0: Kenntnissen kam die Drohne in der vergangenen Nacht wahrscheinlich von Belarus aus in den litauischen Luftraum. Der Schauspieler Ralf Richter ist tot. Er starb im Alter von 69 Jahren in Köln. Seinen Durchbruch hatte Richter Anfang der 1980er Jahre in Wolfgang Petersens Welterfolg Das Boot. Aus Köln Fabian May.
1: Auch in der Ruhrgebietsfamiliensaga Rote Erde des WDR spielte er eine tragende Rolle als Kumpel Otto Schablowski. Später war Richter in vielen Ruhrpott-Komödien zu sehen, wie Bang Boom Bang oder Was nicht passt, wird passend gemacht. Auch seine Rolle in der Serie Pastewka ist unvergessen. Da spielte er sich selbst als Choleriker, der nur teilweise zum Buddhisten bekehrt ist. Richter war ein Kind des Ruhrgebiets. Er wuchs in einer kinderreichen Familie in einem Bochumer Arbeiterviertel auf. Zuletzt lebte er lange in Köln.
0: Das Wetter in Deutschland. Nachts von Nordwesten her Regen, im Südosten meist trocken, teils neblig, Tiefstwerte 17 bis 10 Grad. Am Tage wechselhaft mit Schauern und Gewittern, an den Alpen zum Teil kräftig. Gebietsweise Sonne, Höchstwerte 18 bis maximal 26 Grad. Es ist 2.03 Uhr.
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3: Geht los mit der Autobahn 1 Osnabrück Richtung Bremen. Die ist zwischen Wildeshausen West und Wildeshausen Nord wegen einer Baustelle noch bis 6 Uhr früh gesperrt. Die Autobahn 1 Hamburg Richtung Lübeck ist zwischen dem Kreuz Bargteheide und Bad Oldesloe bis 6 Uhr ebenfalls gesperrt. Da wird die Fahrbahn erneuert. Autobahn 1 Lübeck-Hamburg. Auf der Norderelbbrücke kommt es wegen eines Schwertransports mehrfach zu kurzfristigen Sperrungen. Die A4 Aachen Richtung Köln ist zwischen Köln-Poll und Dreieck Heumer noch bis 5 Uhr gesperrt. Da werden Verkehrszeichenbrücken montiert. Die Umleitung geht über die A559 und dann die A59. Die A40 Leipzig Richtung Halle ist zwischen Leipzig Nordost und Leipzig Messegelände im Baustellenbereich gesperrt. Die A29 Oldenburg Richtung Ahlhorner Heide ist zwischen Wardenburg und Großen Kneten bis 5 Uhr gesperrt wegen einer Baustelle. Die A40 Essen Richtung Dortmund ist zwischen dem Dreieck Bochum West und Bochum Zentrum bis nächste Woche Freitag gesperrt, da wird gebaut. Die A40 Essen Richtung Duisburg ist im Kreuz Kaiserberg wegen einer Baustelle noch bis 5 Uhr früh gesperrt. Solange geht für sie die Umleitung über die A3, die A42 und dann die A59. Berlin, die A100 Wedding Richtung Wilmersdorf ist in Höhe Beusselstraße wegen einer Baustelle gesperrt. Und nochmal Berlin, A113, A100 Schönefeld Richtung Wilmersdorf. Die ist zwischen dem Dreieck Neukölln und Oberlandstraße wegen einer Baustelle noch bis 5 Uhr früh gesperrt. Das war's vom Verkehr.
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3: Aus dem Studio von NDR Info in Hamburg, ab jetzt mit Carsten Thiele an Ihrer Seite. Ich freue mich, dass Sie auch heute Nacht wieder Lust haben auf viele Infos, auf Hintergründe, auf Interviews und auf einen verlässlichen Verkehrsservice. Das ist Ihre ARD Infonacht. Und wenn wir jetzt auf die Spritpreise in Deutschland schauen, dann haben vielleicht einige von Ihnen so ein Magengrummeln im Bauch. Einerseits wegen der Preise an sich, die ja echt heftig durch die Decke gegangen sind. Andererseits wegen der Frage, was denn die Regierung dagegen tun will. Bundeskanzler Merz hat zumindest angekündigt, dass er etwas tun will. Aber was, das hat er offen gelassen. Dabei gäbe es ja einiges auf der Menükarte. Ran an die Mineralölsteuer, die Mehrwertsteuer, die Übergewinnsteuer, Sonderzahlungen für Bedürftige oder einen Spritpreisdeckel. Dietrich Kalmeurer berichtet.
4: Egal ob Super, E10 oder Diesel, tanken ist in Deutschland so teuer wie nie. Die Kosten an den Zapfsäulen steigen wegen der Eskalation im Nahen Osten und höherer Ölpreise. Gleichzeitig kritisieren Beobachter, dass Benzin und Diesel zuletzt deutlich stärker zugelegt haben als das Rohöl. Genau das nährt den Verdacht, dass die Krise für zusätzliche Preisaufschläge genutzt werden könnte.
5: Wir werden auf Preistreiberei reagieren,
4: kündigt Bundeskanzler Friedrich Merz in Berlin an, auf einer Veranstaltung des Handelsverbands BGA. Schon jetzt greift der Staat am Spritmarkt ein. Seit April dürfen Tankstellen ihre Preise grundsätzlich nur noch einmal täglich erhöhen. Außerdem erhielt das Bundeskartellamt neue Befugnisse. Unternehmen können verpflichtet werden, Preiserhöhungen zu begründen.
5: Aber wir spüren auch, jedenfalls aus dem Blickwinkel der Verbraucherinnen und Verbraucher, dass das nicht reicht.
4: CDU-Chef Merz verweist auf die Belastung für Millionen Autofahrer.
5: Für viele Menschen, die täglich das Auto brauchen, ist eine Belastungsgrenze erreicht.
4: Doch welche Entlastung kommt und wann, lässt der Kanzler offen.
5: Das genaue Instrumentarium steht noch nicht fest. Sie können aber davon ausgehen, dass wir sehr bald einen Vorschlag dazu vorlegen werden.
4: In der Diskussion sind verschiedene Modelle, etwa Direktzahlungen für besonders belastete Haushalte. Die SPD fordert einen Preisdeckel nach dem Vorbild von Belgien oder Luxemburg. Der Staat würde dabei einen Höchstpreis für Kraftstoffe festlegen. SPD-Chef und Bundesfinanzminister Lars Klingbeil spricht mit Blick auf die hohen Spritpreise von Abzocke und dringt auf rasche Entscheidungen, denn
6: es ist für viele Menschen in unserem Land eine extrem hohe Belastung.
4: Besonders betroffen seien Pendler und Menschen auf dem Land.
6: Wer jeden Tag zur Arbeit fährt, kann nicht einfach auf das Auto verzichten. Und deswegen ist Politik hier gefordert zu handeln.
4: Klingbeil fordert außerdem eine Übergewinnsteuer für Mineralölkonzerne. Krisengewinne sollen abgeschöpft und für Entlastungen genutzt werden.
6: Ich finde es unanständig, wenn die Konzerne sich jetzt gerade in der Krise bereichern. Das Ganze muss gestoppt werden.
4: Für eine solche Übergewinnsteuer setzt Klingbeil auf eine europäische Regelung. Wirtschaftsministerin Katharina Reiche von der CDU ist dagegen gegen einen Preisdeckel und setzt stattdessen auf gezielte Direktzahlungen für Menschen mit niedrigen Einkommen. Beim Direktauszahlungsmechanismus verteilt Klingbeil einen Seitenhieb in Richtung der Kabinettskollegin.
6: Wir haben jetzt mit Hochdruck auch am Direktauszahlmechanismus gearbeitet. Also wir haben mit Hochdruck daran gearbeitet. Das hat ja sehr lange gedauert, auch bis man da vorangekommen ist. Das ist der Fall, dass wir da vorankommen. Trotzdem sage ich Ihnen nur auch, bei allem, was wir jetzt machen, muss auch klar sein, woher kommt das Geld.
4: Ein Blick zurück zeigt, wie schwierig Entlastungen sind. Bereits im Mai und Juni gab es einen Tankrabatt. Die zeitweise Senkung der Energiesteuer brachte rechnerisch rund 17 Cent Entlastung pro Liter. Umstritten blieb, wie viel davon tatsächlich bei den Autofahrern ankam. Wie die Politik jetzt reagiert, ist offen. Fest steht, der Druck auf die Bundesregierung ist enorm.
3: Der Kanzler will also was tun gegen die hohen Spritpreise. Was, das bleibt bisher offen, wir haben es gehört. Über diese hohen Preise an den Tankstellen hat meine Kollegin Birgit Langhammer mit Manuel Frondel gesprochen. Er ist Professor am RWI Essen, Leibniz-Institut für Wirtschaftsforschung. Erste Frage, wer ist der größte Preistreiber?
7: Der größte Preistreiber ist ganz klar der Iran-Krieg, also letztendlich Herr Trump. Wir sind jetzt wieder fast bei einem Niveau von 110 US-Dollar, wie wir mal zu Beginn des Krieges waren. Also insofern muss man sich nicht wundern, dass auch die Benzin- und Dieselpreise wieder ähnliche Höhen wie am Anfang des Krieges wieder sind.
8: Dazwischen hatten wir ja noch mal eine kurze Entlastung, 2 Monate. Jetzt hat Bundeskanzler Merz heute wieder Entlastungen angekündigt, aber das genaue Instrumentarium steht noch nicht fest. Was sollte aus Ihrer Sicht Politik tun? Was ist Symbolpolitik? Was ist wirklich hilfreich?
7: Wenn ich gestern für 2,35 Euro den Liter Diesel getankt habe, dann sind da 11 Cent mehr Mehrwertsteuer zu entrichten gewesen als zu Zeiten vor dem Krieg, als ich noch 1,70 Euro gezahlt habe für den Liter Diesel. Und diese 11 Cent pro Liter, die sollte man zurückgeben. Das fände ich nur recht und billig. Und damit es möglichst einfach geht, sollte man das nicht durch eine Mehrwertsteuersenkung machen, sondern durch eine entsprechende Energiesteuersenkung. Weil bei der Energiesteuersenkung, da ist nur der Bund gefordert, da müssen die Bundesländer nicht zustimmen. Und deswegen wäre das der einfachste Weg. Wenn man schon entlasten möchte, dann ist das die von mir präferierte Variante, weil man nimmt die Mehrwertsteuereinnahmen, die man zusätzlich gewonnen hat, gibt man einfach wieder an diejenigen, die sie gezahlt haben, auch wieder zurück. Und das fände ich fair.
8: Außer die Mineralölkonzerne behalten die Cent pro Liter, die man so senken würde, weil das haben wir ja beim Tankrabatt auch gesehen. Ein paar Cent sind eben nicht weitergegeben worden an Kunden. Und wir sehen ja seit Monaten auch die massiven Gewinne. Also wie kann Deutschland vielleicht doch auch Mineralölkonzerne noch begrenzen?
7: Also wir haben erst zum kürzlichen Tankrabatt ein neues Paper geschrieben und wir finden ganz klar, dass der Tankrabatt wirklich beim Diesel zum Beispiel zu über 100% sogar weitergegeben worden ist. Aufgrund der massiven medialen Situation, und so wird es auch bei einer Energiesteuersenkung sein.
8: Hängt das dann wirklich nur mit der jeweiligen individuellen Besteuerung zusammen, oder könnte man durchaus auch als EU da nochmal eine Schlagkraft entwickeln?
7: Nein, es hängt sehr viel da an den individuellen Steuern und Abgaben ab. Es gibt auch die Schweiz beispielsweise, die eine deutlich höhere Energiesteuer hat, dafür ein bisschen weniger Mehrwertsteuer verlangt als wir beispielsweise in Deutschland. Insofern gibt es länderspezifische Unterschiede, die aber vor allen Dingen Steuergründe sind und die Ursache in den unterschiedlichen Besteuerungen haben. Viele osteuropäische Länder haben von Grund auf eine geringere Energiesteuer und deswegen sind da auch die Preise niedriger. Und dann kommt noch hinzu, dass eben beispielsweise Polen auch die Mehrwertsteuer gesenkt hat. Und das ist ja letztendlich genau mein Vorschlag, dass man die zusätzlichen Mehrwertsteuereinnahmen, dass man die wieder zurückgibt, nur nicht mit Hilfe einer Mehrwertsteuersenkung, sondern mit einer Energiesteuersenkung.
8: Mhm. Und Sie haben es ja auch vorgerechnet, da kommt man auf 11 Cent, haben Sie gerade gesagt. Das würde ja aber trotzdem heißen, dass Spritpreise weiterhin über 2 Euro liegen würden. Also müssen wir uns darauf einstellen, dass Autofahren mit fossilen Brennstoffen dauerhaft auch teurer wird, teuer bleibt?
7: Nein, darauf müssen wir uns nicht einstellen. Wir können davon ausgehen, dass wenn der Iran-Krieg tatsächlich mal enden sollte, und ich hoffe sehr, dass das bald geschieht und dass Herr Trump da ein Einsehen hat, dann sehen wir auch wieder Preise unter 2 Euro.
3: Sagt Professor Manuel Frondel vom Leibniz-Institut für Wirtschaftsforschung im Interview mit meiner NDR-Kollegin Birgit Langhammer. Kommen wir von den ökonomischen Betrachtungen des Experten zu denen, die es direkt betrifft. Die Menschen, die seit Wochen ins Steuer beißen, nachdem sie vollgetankt haben, falls sie überhaupt volltanken. Johannes Hoppe hat sich an einer Tankstelle in Nordrhein-Westfalen umgehört.
9: Vormittag, 10:30. Es herrscht großer Andrang an der kleinen freien Tankstelle in Düsseldorf-Derendorf. Auf einem gelben Schild zeigen schwarze Zahlen 2,28 Euro der Liter Benzin, 2,31 Euro für Diesel. Cornelia Schmidt hat gerade für 30 Euro getankt.
10: Es ärgert mich. Ja, und es ist, ich muss auch hantieren. Ich bin Rentnerin, habe eine gewisse Summe, ja, muss meine Miete bezahlen, meine laufenden Kosten, wie alle Leute auch. So, und das fehlen mir dann schon wieder mal im Monat 50, 60 Euro. Wo kommen die her?
9: Klaus Fahrt tankt gerade seinen Dienstwagen, einen Kleinwagen eines kleinen Pflegedienstes.
11: Früher haben wir 50 Euro für eine Tankfüllung bezahlt, heute bezahlen wir über 100 Euro. Das ist also, macht sich hinten am Ende des Tages schon bemerkbar. Man kann wütend sein, aber das bringt ja nichts. Also man muss sich da irgendwie, ja, in sein Schicksal will ich nicht sagen, aber man muss sich halt fügen und gucken, hoffen, dass das irgendwann besser wird.
9: Umran El Said hat seine ganz eigene Taktik für günstige Spritangebote.
12: Klar suche ich bei das Internet, wo ist etwas günstig, und dann mache ich das, ja. Und dann fahre ich weniger. Das ist das Ergebnis, ja.
9: Clemens Zakowski machen die hohen Spritpreise fast täglich zu schaffen. Seine Mutter lebt in Mönchengladbach und ist krank. Er besucht sie deshalb häufiger als sonst.
13: Da macht sich bemerkbar, ne? Ist klar. Nicht jeder kann sich sowas leisten. Und da muss man ein bisschen achten auf das Portemonnaie, ne? Und der Monat ist lang.
9: Glücklicherweise hat er vor 12 Uhr getankt. Da kommt dann ja immer der Preissprung beim Sprit an den Tankstellen.
13: Das ist Lotto. Kann sein, dass das niedriger wird, oder ich vermute, das wird teurer. Der größte Hammer ist, dass der Diesel ist 7 Cent teurer als Benzin, ja? Wofür das alles?
9: Tatsächlich soll Clemens Zakowski recht behalten. Um kurz nach 12 steigen die Spritpreise wieder. Um 19 Cent beim Diesel, um 17 Cent beim Benzin. Rentnerin Cornelia Schmidt aus Düsseldorf ist bedient.
10: Andere Länder wie Holland, wie Belgien, Polen haben die Steuern gesenkt auf Benzin. Warum kann Deutschland das nicht? Ich weiß, dass wir hochgradig verschuldet sind. Da können wir aber nichts dafür. Ja? Das sind unsere Politiker. Punkt.
3: Eine Reportage von Johannes Hoppe, und soweit bis hierhin unser Schwerpunkt zu den Spritpreisen in Deutschland.
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3: Es vergeht kaum eine Infonacht, in der wir nicht aus der Ukraine berichten über den Angriffskrieg, den Russland nun schon so lange so unerbittlich weiterführt. Da muss die Frage erlaubt sein, wie würde Deutschland reagieren, wenn Russland das NATO-Gebiet angreift? Dafür gibt es einen Plan, den Operationsplan Deutschland, der enthält Anweisungen für einen Ernstfall. Der Reservistenverband befürchtet allerdings, dass eine mögliche AfD-Regierung in Sachsen-Anhalt diese Informationen an Moskau weitergeben könnte. Christine Kielon berichtet.
14: Mehr als 1000 Seiten umfasst das Dokument, das das operative Führungskommando der Bundeswehr zusammengestellt hat. Die Details sind geheim, aber eine grobe Einordnung gibt es. Oberst Armin Schaus spricht im NDR-Podcast Streitkräfte und Strategien von einer nationalen Verteidigungsplanung.
15: Also wie stellt sich Deutschland auf militärisch, um hier diese Aufgaben zu erfüllen? Das abgeleitet aus der NATO-Verteidigungsplanung. Wir müssen halt im NATO-Bündnis denken und haben halt da wesentliche Aufgabe, A, selber Kräfte an die sogenannte Ostflanke zu bringen, da wo wir uns engagieren wollen, aber im Schwerpunkt auch Kräfte durch Deutschland durchzuführen, um dann an der Ostflanke zur Wirkung zu kommen.
14: Die Strategie ist Abschreckung, um einen Angriff zu verhindern, so Schaus. Der Operationsplan ist also gegenüber den Partnern der NATO eines der zentralen Dokumente, betonte der Präsident des Reservistenverbandes Bastian Ernst. Er hat deshalb Sorge, dass Details nach Moskau gelangen könnten.
16: Die AfD ist mit ihrer Verbindung nach Russland, mit dieser engen Nähe, natürlich ein Sicherheitsrisiko für unsere nationale Sicherheit.
14: Denn der Operationsplan regle unter anderem Abläufe, Vorgehen und Ansprechpartner. Es werden Szenarien in verschiedenen Eskalationsstufen durchgespielt und mit Prozessen und Meldeketten hinterlegt, so Ernst. Der Geheimplan liegt deshalb in allen Bundesländern in einer speziell zugeschnittenen Version vor.
16: Nun, die Bundesländer haben natürlich im Fall des Falles auch besondere Aufgaben und bereiten sich ja jetzt schon auch auf gewisse Übungen vor, wo jedes Bundesland eine eigene Rolle hat zum Durchfahren oder zum Durchtransportieren von Material und Personal. Und deswegen hat jedes Bundesland natürlich auch über die Landeskommandos die Möglichkeit, damit zu arbeiten und auch sich darauf vorzubereiten.
14: Sachsen-Anhalt ist mit seiner Lage ein wichtiges Transitland. Aber auch die Länder an den Ostgrenzen, wie etwa Sachsen, spielen eine zentrale Rolle, erläutert Nina Locher vom Zentrum für Sicherheit und Verteidigung der Deutschen Gesellschaft für Auswärtige Politik.
17: Wenn man sich die geografischen Routen anschaut, die Truppen durch Deutschland nehmen müssen, sozusagen einerseits in Richtung Ostflanke, aber dann ja auch wieder zurück, wenn man über Szenarien spricht, wie zum Beispiel die Versorgung von Verwundeten und so weiter, führt es unweigerlich über Bundesländer, die sozusagen an Polen, Tschechien und so weiter grenzen.
14: Locher erklärt, dass Deutschland innerhalb der NATO als Drehkreuz für Truppenbewegungen diene. Im Ernstfall müssten bis zu 800.000 Soldaten nach Osten gebracht werden.
17: Es geht auch um die Frage von Waffen, von militärischer Ausstattung, aber auch von ziviler Ausstattung. Also diese Menschen brauchen ja ein Bett zum Schlafen, die brauchen ein Essen zur Versorgung, Trinkwasser, die brauchen geschützte Räume, wo sie rasten können. Es geht auch um ganz praktische Fragen, welche Zugverbindungen werden dafür genommen, welche Autobahnen können für sehr schweres Gerät genutzt werden, wo würden eigentlich diese Geräte tanken.
14: Schlüsselelement ist also die Zusammenarbeit zwischen zivilen Akteuren und dem Militär. So definiere der Operationsplan auch, welche zivile Unterstützung die Bundeswehr braucht, um ihre Funktion zu erfüllen. Locher erinnert deshalb daran, dass die Landesregierungen bis zum Ernstfall noch zuständig für den Zivilschutz sind. Die gebotene Vorsicht gegenüber unsicheren Akteuren dürfe deshalb nicht verhindern, dass die Bundesländer einen angemessenen Schutz der Bevölkerung vorbereiten können.
3: Wir bleiben noch beim Thema. Wie weit geht der Kreml schon jetzt mit gezielten Grenzüberschreitungen, wenn Kampfjets oder Drohnen in den NATO-Raum eindringen? Das gab es in den letzten Monaten immer wieder, vor allem in den baltischen Staaten, in Finnland, in Polen. Nun haben NATO-Kampfflugzeuge in Litauen eine Drohne abgeschossen. Sie soll aus dem Nachbarland Belarus in den Luftraum eingedrungen sein. Jana Simmen-Rahmen berichtet.
18: Nach Angaben des litauischen Verteidigungsministeriums holten Eurofighter die Drohne in der Nacht vom Himmel. Die Behörden hatten zuvor die Bevölkerung in mehreren Regionen über eine mögliche Bedrohung aus der Luft gewarnt. Die Drohne sei etwa eine halbe Stunde im litauischen Luftraum unterwegs gewesen, sagte der Leiter des Nationalen Krisenzentrums Vilmantas Vitkauskas dem Sender LRT. Die Flugbahn verlief im Süden des Landes. Das Flugobjekt kam aus Belarus und flog südlich von Vilnius in Richtung Kaunas. Kurz vor Mitternacht wurden italienische Kampfflugzeuge alarmiert. Sie haben das Ziel erfolgreich unschädlich gemacht. Der litauische Rundfunk berichtet, die Trümmerteile der Drohne seien inzwischen gefunden worden. Militär- und Polizeikräfte seien vor Ort, um sie zu untersuchen. Angaben dazu, ob es sich um eine russische oder eine ukrainische Drohne handelte, könne man noch nicht machen, so der Leiter des Nationalen Krisenzentrums. Wir müssen auf die Ergebnisse unserer Militärpolizei warten, nachdem alle Trümmer geborgen sind und geklärt ist, um welche Art von Drohne es sich handelte und welchem Ziel sie möglicherweise galt. Litauens Präsident Gitanas Nausėda dankte den Einsatzkräften der Militärallianz für ihre schnelle Reaktion. Angesichts der zunehmenden Aggression Russlands gegen die Ukraine sei diese Bereitschaft für die gesamte Region von entscheidender Bedeutung. Gemeinsam mit den NATO-Verbündeten werde Litauen seinen Luftraum verteidigen. Litauen grenzt an die russische Ostsee-Exklave Kaliningrad sowie an Russlands Verbündeten Belarus. In den vergangenen Monaten waren immer wieder ukrainische Drohnen in den Luftraum der drei baltischen Staaten Estland, Lettland und Litauen eingedrungen. Nach Angaben aus Kiew wurden sie durch russische Störmaßnahmen vom Kurs abgebracht.
3: Jetzt, wo der Sommer langsam vorbeigeht, läuft auf den Weinbergen im Rheingau die Ernte. Überall riecht es nach Most. Während die Weinlese noch läuft, hat der Weinbauverband schon einen Blick auf diesen Jahrgang gerichtet. Und wir wissen ja, dieser Sommer war teilweise echt extrem. Wie haben sich die Reben in diesem Hitzejahr entwickelt und was ist von dem neuen Jahrgang zu erwarten? Birgitta Söhling berichtet.
19: Sonnige Tage, kalte Nächte. Für die Rheingauer Winzer ist das ein Spätsommer wie aus dem Bilderbuch. Besser könnte es gerade nicht laufen, denn sie stehen mitten in der Lese, erklärt Peter Seifert, Winzer aus Martinstal und Präsident des Rheingauer Weinbauverbands.
20: Ich erwarte einen herausragenden Jahrgang, wenn uns das Wetter hold bleibt und es nicht reinregnet. Das Potenzial bei den Rebsorten, die wir im Rheingau haben, ist sehr, sehr hoch. Wir haben Spätburgunder schon gelesen mit sehr hoher Qualität und sind im Moment am Riesling. Und dort höre ich schon von den Betrieben, dass sie sehr, sehr zufrieden sind.
19: Je nach Rebsorte haben die Betriebe schon Ende Juli mit der Lese angefangen, so früh wie noch nie. Die Reife, messbar an Zuckergehalt und Säureabbau, hat sich im August zügig entwickelt. Die Burgundersorten gären schon im Fass.
20: Also wir sind sehr zufrieden mit der Qualität des Spätburgunders. Wir haben bis zu 100 Öxle gelesen und sehr, sehr tiefrote Trauben bekommen, sodass wir haben sie gestern schon abgepresst. Also das verspricht sich, ein sehr großer Jahrgang zu werden.
19: Sonnenscheindauer, Temperaturen, alles in diesem Rekordsommer deutlich über dem langjährigen Mittel. Nur der Regen hat gefehlt. Von Mitte Juni bis Mitte August kein einziger Tropfen. Der Vorteil, die Trauben sind topgesund. Von Mehltau keine Spur. Man sieht es ihnen an, lacht Professor Manfred Stoll von der Uni Geisenheim.
21: Der Riesling strahlt im Moment. Die Beeren sind voll Lumineszenz, eine Traube, die sie in der Sonne sich anschauen. Die ist goldgelb und macht einfach Spaß, Lust reinzubeißen, aber wir warten gerne ab, bis aus dem Most auch der fertige Wein dann letztendlich entstanden ist.
19: Die Hochschule hat selbst ein Versuchsweingut. Für die Rheingauer Winzer ist die Expertise der Wissenschaftler in der Nachbarschaft ein unschätzbarer Vorteil, um die Herausforderungen des Klimawandels zu meistern. So kann die Hochschule sehr genau die Bodenfeuchte und den Durst der Reben beurteilen und Hinweise zur Bewässerung geben. In den felsigen Steilhängen am Rüdesheimer Berg hat der Weinbau nur so eine Zukunft. Weinbaupräsident Peter Seifert.
20: Es ist schon ein Problem für uns, die Trockenheit, insbesondere in den Steillagen. Und wir haben einen Wasser- und Bodenverband gegründet und wir wollen eine Bewässerung in diesen Berg reinlegen, sodass die Winzer auch dauerhaft dort positiv weiterwirtschaften können.
19: Man sieht die Unterschiede deutlich. In den Steillagen sind die Trauben klein geblieben, weil die Reben Trockenstress hatten. Das mindert den Ertrag deutlich. Die Frage, wie man das Wasser im Weinberg halten kann, wird deshalb immer wichtiger. Man muss die Flurbereinigung der 80er Jahre wieder zurückdrehen, als es darum ging, das Wasser abzuleiten, sagt Weinbauprofessor Manfred Stoll.
21: Wo kann man entweder durch kleine Maßnahmen die Infiltration erhöhen oder wo wären vielleicht auch größere Aufstauungen möglich? Das wird man in der Zukunft anders diskutieren.
19: In der Fläche jedoch ist das Landschaftsbild erstaunlich grün. Die Reben haben auf lehmigen Böden dank tiefer Wurzeln und eines nassen Winters den Rekordsommer gut verkraftet und Bilderbuchtrauben hervorgebracht.
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22: Mit Hendrik Lückhoff. Nur noch gut eine Woche, dann steht fest, mit welcher Stadt oder Region sich Deutschland für Olympische Sommerspiele bewirbt. Berlin, München oder die Rhein-Ruhr-Region. alle wollen natürlich nochmal für sich werben auf den letzten Drücker. Und da hat München jetzt einen oder sogar zwei unschlagbare Argumente mehr. Denn die bayerische Landeshauptstadt hat gestern gleich zwei große Sportereignisse an Land gezogen. Zum einen wird 2028 in der großen Fußballarena des FC Bayern das Finale der Fußball-Champions League ausgetragen. Zum insgesamt dritten Mal dann nach dem vergangenen Jahr und 2012. Zum anderen hat München auch den Zuschlag für die Leichtathletik-Weltmeisterschaften im Jahr 2031 bekommen. Mehr von Kilian Mädele.
0: Die bayerische Landeshauptstadt hatte sich nach der rauschhaften EM 2022 gute Chancen ausgerechnet und sich jetzt gegen die namhaften Konkurrenten aus London und Rom durchgesetzt. Mit Nairobi wird 2029 erstmals eine afrikanische Stadt Gastgeber einer Leichtathletik-Weltmeisterschaft sein. München hat viel Werbung für sich gemacht. Eine WM wird dann im frisch renovierten Olympiastadion ausgetragen. Die Stadt plant derzeit mit Kosten in Höhe von 110 Millionen Euro. Nairobi und München haben letztlich zwei überzeugende Konzepte vorgelegt. Sie bieten sehr unterschiedliche, aber gleichermaßen spannende Chancen für unseren Sport. Und ich freue mich sehr, dass wir nun gemeinsam mit beiden Städten die Ausrichtung zweier Weltklasse-Meisterschaften in Angriff nehmen können, sagt Sebastian Coe, der Präsident des Leichtathletik-Weltverbands, nach der Entscheidung.
22: Und München hofft natürlich, dass dieser Zuschlag der Stadt auch Rückenwind gibt für die Entscheidung über die deutsche Olympiabewerbung nächste Woche. Bei der Volleyball-Europameisterschaft, da haben die deutschen Männer ihr letztes Vorrundenspiel klar verloren mit 0:3 gegen Olympiasieger Frankreich. Aber, das ist die gute Nachricht, das Achtelfinalticket hatten die deutschen Volleyballer schon vor der Partie sicher durch die 4 Siege in den ersten 4 Gruppenspielen. Durch die abschließende Niederlage haben sie nur Gruppenplatz 1 verpasst und bekommen es so im ersten K.O.-Rundenduell mit einem mutmaßlich schwierigeren Gegner zu tun, entweder mit der Ukraine oder Bulgarien. In der dritten Fußballliga, da steht eine englische Woche an. Das heißt, gestern und auch heute wird bzw. wurde gespielt. Und da hatte der Tabellenführer MSV Duisburg große Mühe gegen den TSV Havelse aus dem Tabellenkeller. Und trotzdem holten die Duisburger am Ende den Sieg. Burkhard Hupe war dabei.
1: Auf den letzten Drücker und mit sehr, sehr viel Glück ist der MSV Duisburg seiner Favoritenrolle gegen Havelse doch noch gerecht geworden. Ein Eigentor des Havelsers Dennis Dua. In der letzten Minute der Nachspielzeit sorgte für den 2:1 Siegtreffer des MSV, der sich über weite Strecken sehr, sehr schwer tat gegen den Tabellen 17. aus Niedersachsen. Havelse ging sogar in Führung in der ersten Hälfte durch einen Kopfball von Nduka. Duisburg fiel so gut wie gar nichts ein. Aber nach einer berechtigten gelb-roten Karte gegen den Havelser Mausehund im zweiten Durchgang kippte das Spiel. Duisburg kam durch den eingewechselten Susek zum Ausgleich. Ein sehenswerter Halbvolley aus 8 Metern. Und Susek war es dann auch, der die Flanke schlug von der linken Seite, die Dennis Dua höchst unglücklich ins eigene Tor beförderte. Und so jubelt Duisburg über einen recht schmeichelhaften 2:1 Erfolg gegen den TSV Havelse.
22: Den zweiten Sieg in Folge holte Absteiger Fortuna Düsseldorf mit dem 2:1 in Regensburg. 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Zum Schluss gibt's gute Nachrichten für die deutschen Tennismänner, denn Alexander Zverev wird für das deutsche Team am Wochenende beim Davis Cup aufschlagen. 2 Tage nach seinem Sieg bei den US Open in New York hat Zverev seine Teilnahme endgültig zugesagt. Beim Duell mit Kroatien in Halle Westfalen geht's um die Qualifikation für das Davis Cup Finalturnier.
3: Soweit der Sport mit Hendrik Lückhoff.

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1: Um 2.30 Uhr mit Olaf Knapp. Bundeskanzler Merz hat seine für kommende Woche geplante Reise zur UN-Vollversammlung in New York abgesagt. Seine Anwesenheit in Berlin sei erforderlich, heißt es aus Regierungskreisen. Aus Berlin Dietrich Karl Meurer.
2: Merz hatte ursprünglich geplant, bei den Vereinten Nationen zu sprechen. Der CDU-Chef steht nach dem Wahldebakel seiner Partei in Sachsen-Anhalt unter Druck. In der Partei wird vereinzelt über einen Wechsel an der Spitze diskutiert. Am Sonntag wird zudem in Mecklenburg-Vorpommern und Berlin gewählt. Noch am Wahlabend will Merz mit dem CDU-Präsidium über die Ergebnisse beraten. Für die folgenden Tage sind weitere Sitzungen der Parteigremien geplant. Deutschland wird bei der UNO nun von Außenminister Johann Wadephul vertreten, heißt es weiter.
1: In der Diskussion über die hohen Spritpreise fordert der Arbeitnehmerflügel der CDU Direktzahlungen für Menschen mit kleinen und mittleren Einkommen. Das hat der Vorsitzende Radke in den Zeitungen der Funke Mediengruppe deutlich gemacht. Die Grünen verlangen eine sozial gestaffelte Energiepauschale von bis zu 250 Euro pro Person. So steht es in einem Aktionsplan, aus dem das Redaktionsnetzwerk Deutschland zitiert. Gestern hatte Bundeskanzler Merz Entlastungen für Autofahrer angekündigt, ohne Einzelheiten zu nennen. Der geplante Kauf von US-Marschflugkörpern für die Bundeswehr verzögert sich. Zwar hat Verteidigungsminister Pistorius bei seiner USA-Reise eine Absichtserklärung für mehr Rüstungszusammenarbeit unterzeichnet, auch stimmten Deutschland und die USA in der Bewertung der Sicherheitslage in Europa überein. Eine Einigung mit seinem US-Kollegen Hegseth für die Tomahawk erreichte Pistorius aber nicht. Trotz guter Gespräche müssten noch Einzelheiten geklärt werden, sagte der Minister. Außenminister Wadephul hat in Genf dafür geworben, dass Deutschland in den UN-Menschenrechtsrat gewählt wird. Dafür hat er den Vereinten Nationen zusätzliche Zahlungen in Aussicht gestellt. Aus Genf, Sandra Bieger.
3: So kündigte er beispielsweise zusätzliche 25 Millionen Euro für das IKRK an. Die WHO soll von Deutschland weitere 2 Millionen Euro für die Ebola-Bekämpfung in Afrika bekommen. Die Wahl Deutschlands in das Gremium Mitte Oktober gilt so gut wie sicher. Auf die beiden von Westeuropa zu besetzenden Plätze bewirbt sich neben Deutschland Irland. Der Rat tagt regelmäßig in Genf, ist das wichtigste Menschenrechtsgremium der Vereinten Nationen und soll Menschenrechtsverletzungen weltweit beobachten.
1: Das Wetter in Deutschland. Nachts von Nordwesten her Regen, im Südosten meist trocken. Teils neblig, Tiefstwerte 17 bis 10 Grad. Am Tage wechselhaft mit Schauern und Gewittern, an den Alpen zum Teil kräftig. Gebietsweise Sonne, Höchstwerte 18 bis 26 Grad. Und am Donnerstag Sonne und Wolken, von Nordwesten später Regen, 17 bis 24 Grad. Das waren die Nachrichten.
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4: Gute Nachrichten, keine Staus zu sehen auf meinem Verkehrscomputer. Ich wünsche Ihnen eine gute Fahrt, kommen Sie gut an Ihr Ziel.
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4: Heute Nacht mit Carsten Thiele an Ihrer Seite. Es war die Nachricht in Großbritannien. Harry und Meghan sind zurück nach 6 Jahren in den USA. Seitdem sich die beiden dem Königshaus abgewendet hatten, gilt das Verhältnis zur königlichen Familie als, sagen wir, angespannt. Besonders zwischen Harry und seinem großen Bruder William soll es ordentlich knirschen. Von herzlicher Wiedervereinigung der Familie kann wohl also keine Rede gewesen sein. Die Frage ist natürlich, warum sind Harry und Meghan jetzt zurück? Geht es um die Familie, um royale Pflichten oder spielen vielleicht auch wirtschaftliche Interessen eine Rolle? Denn bei den beiden geht es längst um mehr als den roten Teppich, um Schlagzeilen und Boulevard-Gossip. Mareike Aden ist unsere Korrespondentin in London. Sie kennt die Royals genau und ordnet jetzt ein, was hinter dieser Rückkehr stecken könnte. 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
5: Meghan und Harry haben ja Anfang 2020 das Königreich verlassen und dann kam vor so ungefähr 3 Wochen die Riesenüberraschung, sie kehren zurück, was eigentlich niemand erwartet hätte in dem Moment. Vor allem, weil ja das Verhältnis zum Königshaus, na sagen wir mal, mindestens als angespannt gilt, wenn nicht sogar als zerrüttet. Und die Millionen-Dollar-Frage jetzt an dich, Mareike, woher kommt diese Kehrtwende?
6: Ja, hier bei uns in Großbritannien ist das natürlich die Millionen-Pfund-Frage, die sich alle stellen. Jetzt sind sie wieder hier im Vereinigten Königreich, sind geräuschlos, ohne dass es davon Bilder gab, eingereist, sind in Birmingham wohl gelandet. Und danach ist es nach diesem großen Boom der Breaking News, sie kommen zurück, auch zunächst erstmal still um sie geworden. Und es wird aber viel spekuliert. Da sind einmal die familiären Gründe. Harry, der jüngere Sohn von King Charles, denkt der daran, mein Vater hat Krebs, wird weiterhin behandelt. Wie viel Zeit hat er noch? Diesen Gedanken hat er auch mal ausgesprochen, offen in einem Interview. Da waren viele hier sehr wütend. Will er, dass seine Kinder Lilibet und Archie, die ja klein sind, jetzt mehr Zeit mit ihm verbringen? Dann gibt es auch Spekulationen, stecken wirtschaftliche, knallharte Überlegungen dahinter, dass sie sagen, sie müssen die Marke Sussex, sie sind ja das Haus Sussex, der Herzog und die Herzogin von Sussex, müssen sie das aufwerten? Werten sie das nicht vielleicht sogar mehr auf, wenn sie sich in Großbritannien aufhalten, in der Nähe des Königs, wenn auch ihre Kinder tatsächlich eine reale Beziehung zum Großvater, dem König, haben und nicht nur per Zoom mit ihm sprechen? Kann Meghan wieder Schauspielerin werden? Großbritannien ist bei Filmproduktionen ganz weit vorne. Also das ist sehr, sehr unklar. Das ist auch ein Risiko aus der Sicht vieler. Und man ist auch wirklich sehr gespannt, wie das alles wird und wie lange sie überhaupt bleiben.
5: Ja, genau, das wollte ich dich nämlich gerade fragen. Weiß man denn, was sie genau in Großbritannien vorhaben und für wie lange sie eben vor Ort bleiben wollen?
6: Sie können jetzt nicht einfach, glaube ich, nur 3 Monate hier bleiben, weil sie schulen ihre Kinder hier ein. Die sind hier in Großbritannien im schulpflichtigen Alter beide. Es kann aber auch sein, dass sie das vielleicht mal nur ausprobieren, dass das ein paar Jahre sind. Man weiß es nicht, aber es sieht eher so aus, wie sie wollen bleiben. Sie behalten aber auch ein Anwesen in Montecito in Kalifornien. Und sie haben wohl auch ein Sommerdomizil in Portugal, was sie auch halten wollen.
5: Und sag mal, von William und Kate, dem Thronfolgerpaar, ist man das ja gewohnt, dass die bei Wohltätigkeitsveranstaltungen auftreten. Meghan und Harry, das kannten wir ja von denen früher auch. Ist das was, was jetzt auch wieder kommen wird, wo sie zurück sind?
6: Es wird hier unterschieden zwischen Working Royals und Non-Working Royals. Die Working Royals, das sind alle Mitglieder der Königsfamilie, die im Auftrag der britischen Monarchie Termine wahrnehmen. Zum Beispiel Wohltätigkeitsevents und so weiter. Als Harry und Meghan 2020 gesagt haben, sie verlassen Großbritannien, da haben sie aufgehört, Working Royals zu sein, haben keine Termine mehr wahrgenommen, aber haben trotzdem privat weiter Wohltätigkeit betrieben. Man sieht ja auch Harry oft für eine Veteranenorganisation, die er selber ins Leben auch mitgerufen hat, die Invictus Games, da tritt er sehr viel auf. Aber all das werden sie eben nicht mehr und weiterhin auch nicht machen im Auftrag der britischen Monarchie. Das ist natürlich auch etwas verwirrend für die Öffentlichkeit, weil sie sehen aus wie Royals. Sie machen Dinge, die Royals machen, aber sie sind es nicht. Und der Palast hat sich jetzt sogar gezwungen gefühlt, das noch einmal in einem Brief klarzustellen seit der Rückkehr, dass sich daran nichts geändert hat. Dieser Brief, der veröffentlicht wurde und der den Sussexes, so ein Sprecher, wohl auch etwas vor den Kopf gestoßen haben soll. Sie haben zumindest verlautbaren lassen, dass sie da doch überrascht seien, dass der so in dieser Form veröffentlicht wurde.
5: Also ziemlich klare Kante vom Königshaus in die Richtung von Meghan und Harry. Wie nimmt die britische Öffentlichkeit deren Rückkehr auf? Also weil die beiden sind ja nicht, ich sag jetzt mal, still und leise gegangen, sondern naja, mit einem heftigen Knall oder einem medialen Getöse im Sinne von, dass die familiären Verwerfungen, die es da gab, auch öffentlich ausgetragen wurden. Wenn wir da an Harrys Autobiografie Spare denken oder an dieses Interview mit der US-Talkshow-Queen Oprah Winfrey. Also wie gucken die Leute, die in Großbritannien leben, darauf, dass die beiden jetzt wieder zurück sind?
6: Repräsentative Umfragen, die seitdem in Auftrag gegeben wurden, die zeigen, dass eine Mehrheit der Briten sagt, we don't care, ist uns eigentlich egal. Als wir in den Tagen gerade nach dieser Breaking News, die auch bei der BBC eben eine Breaking News und Push-Nachricht war auf allen Kanälen, die Leute gefragt haben, wie findet ihr das eigentlich, auch für unsere Berichterstattung? Wir haben zum Beispiel mit jemandem gesprochen, der sagt, na, ist jetzt nicht die Erfüllung seiner Träume.
7: Not delighted, wishing the best of luck, but kind of wish they would probably stay Er wünscht ihnen trotzdem alles Gute, aber hätte sich auch durchaus gewünscht, dass sie wegbleiben, weil sie eben auch viele First World Problems haben.
8: There's a lot of people who are struggling in the world and maybe people with First World Problems should not bring them back to their place. Anyway.
6: Tatsache ist aber auch, wenn jetzt in den Umfragen die Leute sagen, es ist ihnen eigentlich egal, das kann auch nicht so richtig sein, weil wenn man auch von britischen Kollegen hört und es gibt auch viele Podcasts und Abhandlungen zu diesem Thema, auch in den Feuilletons, dann hört man immer wieder und sieht die Klickzahlen bei dem Thema Harry und Meghan, die gehen durch die Decke. Also das ist auch einfach so eine dramatische und wendungsvolle Geschichte. Man kann da auch eigentlich kaum wegsehen. Und gerade Harry, der ist als Dianas Sohn, die ja so tragisch gestorben ist, jemand, der vielen Briten früher ganz nah am Herzen lag. Man fand, er war am meisten Diana, hatte viel Charme, hat mit der Queen ja auch immer wahnsinnig lustige Videos aufgenommen. Und dann hatte er auf einmal auch die Liebe seines Lebens gefunden. Da haben sich viele Briten gefreut. Und auch Meghan war dann am Anfang sehr, sehr beliebt.
5: Man hatte ja irgendwie so gehofft auf so eine Erneuerung durch die beiden. Aber es hat nicht geklappt, oder?
6: Damals schwang ganz viel Hoffnung auf eine Erneuerung der Monarchie mit, auf eine Modernisierung, dass sie auch als eine Tochter einer schwarzen Mutter ein diverseres Königreich symbolisieren kann, dass sie Großbritannien als ja auch sehr diverses Land da total gut verstehen kann. Das hat man auch auf den Reisen, die danach gemacht haben, gesehen. Aber jetzt tatsächlich, Harry und Meghan, wenn man das Ranking anguckt, der beliebtesten Royals, total im Keller. Das Interesse ist aber weiter da. Sie sind total oft auf den Titelseiten, auch gerade in diesen Wochen. Und Regierungschefs äußern sich auch zu ihnen. Donald Trump zum Beispiel, nicht zum ersten Mal. Der hat jetzt neulich gesagt, na, ich hätte sie nicht zurückgenommen, ganz ehrlich.
9: I wouldn't have taken them back, frankly. If I were the royal family, I would not have taken them back.
5: Ich muss auch gestehen, dass ich diese ganze Geschichte um Meghan und Harry verfolgt habe und auch jetzt wieder verfolge. Und das, obwohl ich sonst überhaupt gar kein Fan von irgendwelchen Königshäusern bin. Woran liegt das? Weil das betrifft ja nicht nur mich und auch nicht nur dich, sondern sehr viele andere Menschen, bis hoch zum US-Präsidenten, hast du es gerade gesagt. Woran liegt das?
6: Genau, wir sind da zwei. Mich interessiert das auch. Ich muss mich dafür auch interessieren, weil es ja hier zur Berufsbeschreibung der Korrespondentin in London dazugehört. Ich verfolge also diese Beziehung und dann die Ehe von den beiden seit etwa 10 Jahren. Habe auch über die Hochzeit von den beiden berichtet. Ein fast perfekter Tag.
10: 600 Gäste in der Kirche, Familie, die Mutter der Braut, Freunde, auch Promis sind Zeugen, als sich Harry und Meghan das Ja-Wort geben. Der Erzbischof von Canterbury nimmt ihm das Eheversprechen ab.
8: I will.
6: Auch das hat dann wieder die Weltpresse fasziniert. Und ich habe auch noch aus den Tagen tatsächlich eine Harry und Meghan-Tasse im Schrank stehen, die mir neulich beim Umzug mal wieder in die Hände gefallen ist, die nicht in aktiver Nutzung ist. Und gerade beim Umzug habe ich die angeguckt und habe gedacht, schon krass, was seitdem alles passiert ist und wie dieses Paar der Hoffnung zu eigentlich einer Desastergeschichte geworden ist. Also das ist eine Familiengeschichte, die einen, glaube ich, berührt. Das ist aber eben auch eine Firma. Die Windsors sind eine Firma. Das heißt, da passieren auch einfach dann Dinge, wie der Brief, über den wir schon gesprochen haben, der einfach geschrieben werden muss, auch wenn der König sagt, er empfindet natürlich ganz viel Zuneigung gegenüber Harry, den Enkelkindern und Meghan und auch viele Themen schwingen mit, auch ernsthafte Themen. Da ist auch Frauenfeindlichkeit einfach ein Motiv, was auftritt. Also da werden diese beiden Frauen, Kate, Williams Ehefrau und Harrys Ehefrau Meghan, gegeneinander ausgespielt auch oft, dass man sich fast entscheiden muss, auf welcher Seite man denn jetzt eigentlich steht. Und ganz früh in den Zeiten, wo Meghan das erste Mal dann Thema wurde in den britischen Boulevardmedien, da schwang dann auch Rassismus mit, gerade in den Murdoch-Medien, in der Sun zum Beispiel, im Daily Telegraph. Es hieß dann in einer Schlagzeile, sie sei straight out of Compton. Damit wollte man dann insinuieren, dass sie aus einer Gangstergegend eigentlich kommt, obwohl Meghan
7: aufgewachsen ist in einer Mittelklasse-Familie. Ihre Mutter ist Yogalehrerin, ihr Vater hat damals an Filmsets, an Seriensets gearbeitet. Ihre Hautfarbe wird viel diskutiert. Auch in dem Oprah Winfrey-Interview, was es gab, da hat auch das Paar gesagt, dass in der Königsfamilie auch sogar Thema war, dass man gefragt hat, welche Hautfarbe wird denn eigentlich dieses Kind haben? Und all solche Diskussionen haben auch immer in Großbritannien eine Rolle gespielt.
5: Du hast es ja gesagt, diese Faszination für die beiden rührt vermutlich auch daher, dass man an denen und auch ihrem Verhältnis zum Rest der Familie irgendwie so diese ganz großen gesellschaftspolitischen Themen auch mitverhandelt oder mitverfolgt und sich dann vielleicht auch innerlich eher auf die eine oder eher auf die andere Seite schlägt. Jetzt ist ja Großbritannien eine parlamentarische Monarchie. Mich würde interessieren, welche Rolle spielt aus deiner Sicht diese Royal Family, die britische Königsfamilie mit Charles als Oberhaupt für diese Gesellschaft?
7: Also Charles, der König, der Vater von Harry und Schwiegervater von Meghan, ist das Staatsoberhaupt des Vereinigten Königreiches. Man merkt es einfach auch hier im Alltag. Läuft man an Briefkästen vorbei, dann ist da, das ist die Royal Mail, da ist dann die Krone drauf. Die Regierung ist auch His Majesty's Government. Der Premierminister, die Premierministerin, bevor es in die Downing Street geht, da fährt man erstmal in den Buckingham-Palast und muss offiziell ernannt werden. Es ist auch so, dass der König am Anfang einer parlamentarischen Zeit die Regierungsrede, die in diesem Fall jetzt King's Speech, früher war das dann ja immer die Queen's Speech, vorträgt, wo er vorträgt, was die Regierung eigentlich alles machen will. Das schreibt natürlich die Regierung für ihn, aber er trägt das vor, auf dem Thron sitzend, und alle anderen, die Politiker, die eigentlich das Sagen haben, die sitzen dann daneben. Also die Monarchie, das ist nicht nur Händeschütteln oder Ausstellungseröffnung.
5: Wie füllt Charles diese Rolle aus? Da gab es ja in der Geschichte durchaus unterschiedliche Angänge.
7: Ja, seine Mutter hat das sehr politisch zurückhaltend ausgefüllt. Man wusste auch eigentlich gar nicht, was sie für politische Meinungen hat. Von ihm dagegen, einfach weil er auch so lange, jahrzehntelang Thronfolger war und er sich nicht zurückgehalten hat, man kennt seine Ansichten. Man weiß, er ist seit Jahrzehnten für Klimaschutz, für Umweltschutz, er pflanzt gerne Bäume, er mag brutalistische Architektur gar nicht, sondern mag es eher klassisch, er setzt sich für Homöopathie ein. Also all diese Dinge, die weiß man. Er hat früher auch Briefe geschrieben an Minister und deswegen hatte er den Spitznamen Meddling Prince, also jemand, der sich zu sehr einmischt. Aber er ist da doch zurückhaltend geworden, ist sich seiner Rolle bewusst und wird, das ist fast so ein manchmal Witz der Geschichte, eher von der Politik gebeten, von seiner Regierung, dass er sich in die Politik einmischt, beziehungsweise als diplomatischer Joker tätig wird. Wir haben schon gehört, Donald Trump ist ein großer Fan der Königsfamilie. Die Beziehungen zu den USA sind total wichtig für Großbritannien und da hat man eben diese Karte gezogen. Und wenn es dann zum Beispiel Streit zwischen Trump und Volodymyr Zelensky, dem ukrainischen Präsidenten, gab, also der hat ja auch da im Oval Office es oft schwer gehabt mit Trump, dann ist danach zum Beispiel auch ganz bewusst Zelensky eingeladen worden zum König und dann gab es ein Foto und das war dann nicht nur eine symbolische Unterstützung für die Ukraine, für die Menschen in der Ukraine, dass die das sehen, sondern auch, dass jemand wie Donald Trump das sieht und sagt, Zelensky ist bei meinem Freund, dem König Charles, eingeladen. Also das wird ganz gezielt eingesetzt, dass Charles da den Weg ebnet und so manchen politischen Problemen ein bisschen verhilft zu mehr Glanz oder die eben glättet.
5: Und dann gibt es ja auch in Großbritannien selbst jemanden, der vermutlich mal nicht ganz so gut zu sprechen ist auf die beiden. Das ist William, der ältere Bruder von Harry, der Thronfolger. Wie steht es aktuell um das Verhältnis zwischen Harry und William?
7: Ja, das ist wahnsinnig verhärtet zwischen den beiden. Es ist bekannt, dass es privaten Austausch gibt zwischen dem König und Harry. Aber bei William sieht das alles ganz, ganz anders aus. William ist wahnsinnig wütend und enttäuscht, dass Harry und eben auch Meghan, aber vor allem Harry, in seiner Biografie sehr viel Persönliches ausgeplaudert hat, von Streitereien da im Detail geschrieben hat, ihn auch kritisiert hat, Kate kritisiert hat. Und man weiß auch, dass Kate und Meghan gestritten haben, dass es da Konflikte gab. Ein anfänglich gutes Verhältnis ist schnell abgekühlt. Und dieser Konflikt zwischen den Brüdern, der ist umso dramatischer, weil die beiden eben als Söhne von Diana nach ihrem Tod sehr, sehr eng waren, sich gegenseitig viel Halt gegeben haben. Und im Grunde wäre es für William auch total wichtig, seinen Bruder an seiner Seite zu haben, perspektivisch alleine, was die Arbeitslast angeht. Denn alle anderen Working Royals, die sind 60, die sind 70, die sind über 80. Und in dieser jüngeren Generation, da wird es dann ganz schnell sehr dünn.
5: Denkst du, dieser Konflikt könnte auch Williams künftige Zeit als König, er wird ja irgendwann Charles beerben, beschädigen? Also ist das so ein fundamentaler Konflikt, dass da die Monarchie irgendwie in Gefahr gerät?
7: Ich sehe eher als Gefahr für die britische Monarchie Andrew, früher Prinz Andrew, den Bruder des Königs, der ja eine sehr enge Beziehung zu Jeffrey Epstein hat, dem Sexualstraftäter, dem selber vorgeworfen wird, dass er Frauen missbraucht haben soll. Und das ist eher das, was aus meiner Sicht langfristig zu Schaden führen kann. Andrew übrigens, so hört man, der ist eigentlich gerade ganz happy mit der Situation, dass Meghan und Harry so viel Medienaufmerksamkeit erzeugen, denn bisher war er der große Buhmann. Es laufen auch weiter polizeiliche Ermittlungen gegen ihn. Also im Moment ist er so ein bisschen aus den Schlagzeilen verdrängt, aber dieses Problem, das wird wiederkommen.
5: Das lenkt so ein bisschen davon ab, ne, von ihm gerade, der Rummel um die beiden. Und sag mal, ein Thema, was da ja diskutiert wird, sind die Kosten für die Sicherheit von Harry und Meghan. Kannst du uns das ein bisschen aufdröseln, worum es da geht?
7: Also das Thema Sicherheit, das ist für Harry und auch für Meghan der größte Schmerzpunkt im Moment. Als sie 2022 aus Großbritannien weggegangen sind, haben sie das Recht auf steuerfinanzierten Schutz verloren, den eigentlich automatisch alle Mitglieder der Königsfamilie bekommen. Und dagegen ist er rechtlich vorgegangen in Großbritannien, hat aber in mehreren Instanzen verloren. Das heißt, auf einmal, als er in den USA war, musste er für diese Sicherheit selber bezahlen. Es gibt keine offiziellen Zahlen, wie viel er da aufbringen muss. Schätzungen, die hier kursieren, sind so zwischen 3 bis 5 Millionen Pfund jährlich. Harry und Meghan fühlen sich auch tatsächlich sehr bedroht. Auch Äußerungen der britischen Polizei haben gezeigt, ja, es gab Vorfälle, wo es Stalker gab, wo es Bedrohungen gab. Harry hat ja in Afghanistan, war ja im Einsatz für die britische Armee. Da gibt es wohl auch von Al-Qaida immer wieder Drohungen gegen ihn. Aber er hat eben diesen automatischen Schutz damals verloren. Also diese Frage nach den Sicherheitskosten, das ist, glaube ich, etwas, was Harry und Meghan tatsächlich nachts wach hält.
5: Und wie stehen die Leute in Großbritannien zu dem Thema? Weil sie sind es ja am Ende, die diese Sicherheitsmaßnahmen, aber im Grunde ja die Kosten für die ganze königliche Familie aufbringen über ihre Steuern.
7: Also diese Frage nach den Kosten für Harrys Sicherheit, die ist ein großes Thema in den Medien, die eben auch die Rückkehr von Harry und Meghan skandalisieren, also die Harry und Meghan sowieso nicht mögen. Das wird, sollte es da eine neue Entscheidung geben, da sicher für Aufsehen sorgen. Es gibt auch, wenn wir mit Leuten sprechen, diejenigen, die sagen so, naja, er kann jetzt auch nichts dafür, dass er als Prinz in diese Familie geboren wurde, will auch nicht jeder, dann sollten wir ihn auch beschützen. Also es ist nicht so, dass alle sagen, sollte man nicht zahlen. Generell, wenn man die Kosten der Monarchie anguckt, also was Steuerzahler direkt für die Königsfamilie ausgeben müssen für solche Dinge wie Personal, Verwaltung, offizielle Reisen oder Staatszeremonien oder Instandhaltung der königlichen Paläste, dann kommt man auf so eine Summe von ein paar Euro pro Einkommensteuerzahler im Jahr, also eigentlich nicht viel. Die Finanzen der Königsfamilie, ihr Privatvermögen, was sie auch sonst an Zuwendungen bekommen, das ist aber in diesen Monaten und Jahren ein größeres Thema geworden, auch wegen Andrew und dieser Skandale. Privilegien und Intransparenz, da werfen diese Skandale doch eher ein Schlaglicht drauf. Da gucken gerade jüngere Briten mehr hin, dann sagen Monarchiebefürworter aber auch, ja, wir verdienen aber auch dank der Royals total viel Geld, weil das so ein Touristenmagnet ist. Also das ist, je nachdem, auf welcher Seite man steht, ein durchaus emotionales Thema.
5: Und meinst du, man müsste dann eigentlich wieder dahin kommen, die doch in irgendeiner Form wieder einzubinden?
7: Ich habe das Gefühl, es wird langfristig kein Weg daran vorbeiführen, dass Harry und William sich in irgendeiner Art wieder zusammenfinden müssen, arrangieren müssen miteinander. Wenn jetzt dann eines Tages William König wird, wenn Charles stirbt, dann wird zum Beispiel eine Krönung anstehen. Davor wird es noch eine Beerdigung geben. Da wird natürlich auch ein Harry sein. Mhm. In der Generation von William und von Harry, da gibt es keine anderen Royals mehr. Jedenfalls keine anderen Working Royals. Andererseits ist gerade auch überhaupt nicht klar, wie es da zu einer Aussöhnung kommen kann. Die Skepsis ist noch wahnsinnig hoch. Gerade William fürchtet sehr, aber auch im Palast fürchtet man sehr, dass sobald man wieder eine Beziehung öffentlich auch aufnimmt, dass da auch einfach dann viel wieder in den Medien landet. Vielleicht in der nächsten Netflix-Doku. Und das will man natürlich überhaupt nicht.
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11: Für viele Menschen, die täglich das Auto brauchen, ist eine Belastungsgrenze erreicht. Und ich bin der Meinung, dass wir handeln müssen.
4: Kanzler Merz verspricht, die Bundesregierung will den inzwischen schon astronomisch hohen Spritpreisen entgegenwirken. Wie und wann, das wird noch diskutiert. Unser Gastkommentar kommt heute von Beatrice Achterberg, Politikredakteurin der Neuen Zürcher Zeitung in Berlin. Sie sagt, Spritpreis senken, ja, aber
12: 3 Euro könnte der Liter Diesel bald kosten. Bundeskanzler Merz, politisch unter Druck, wittert eine Gelegenheit, etwas für seine Beliebtheitswerte zu tun.

0: denn damit sinkt auch die Abhängigkeit von Öl und von Gas. Denn diese Abhängigkeit macht uns ärmer.
1: Die Nürnberger Nachrichten denken über Zapfsäule und Geldbeutel hinaus.
2: Die schaffen es nicht, uns zu helfen, die Alltagsprobleme zu lösen. Solche Sätze sind derzeit häufig zu hören. Auch den Parlamentariern der Großen Koalition sollten sie nicht entgehen. Umso erstaunlicher ist, wie wenig passiert. Deutlicher, als es in Sachsen-Anhalt der Fall gewesen ist, kann ein Warnschuss nicht ausfallen. Deshalb sollte das Motto der Berliner Koalitionäre lauten: Außergewöhnliche Zeiten erfordern ungewöhnliche Maßnahmen. Wer jetzt die Spritpreise senkt, dämpft auch die Erfolgsaussichten der Radikalen und Extremisten.
1: Und die Augsburger Allgemeine hält fest:
2: Die Houthi setzen fort, was der Iran in der Straße von Hormus begonnen hat. Nicht mit Bomben und Terror traktieren Teheran und seine Verbündeten den Feind, sondern dort, wo er besonders schutzlos ist, bei der Wirtschaft. In die Hand gedrückt hat ihnen diesen Trumpf Donald Trump. Durch seinen strategielosen Krieg gegen den Iran hat ausgerechnet der selbsternannte größte Dealmaker der Welt großen Schaden zugefügt.
1: Das waren die Standpunkte, heute zusammengestellt von Martin Seiler.

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1: Um 3 Uhr mit Olaf Knapp. Bundeskanzler Merz bereitet sich offenbar auf ein schlechtes Abschneiden seiner Partei bei der Landtagswahl in Mecklenburg-Vorpommern vor. Der CDU-Chef reist nicht wie geplant zur UN-Vollversammlung in New York. Aus der Nachrichtenredaktion Christoph Tietz.
2: Statt Auftritt auf der Weltbühne bleibt Merz in der Hauptstadt. Seine Präsenz sei in Berlin erforderlich, erfuhr das ARD-Hauptstadtstudio. Bereits am frühen Sonntagabend, wenn zu den Wahlen in Mecklenburg-Vorpommern und Berlin die ersten Zahlen vorliegen, kommt Merz in der Berliner CDU-Zentrale mit dem Parteipräsidium zusammen. Dabei sind dann die wichtigsten Christdemokraten aus Bundestag, Bundesregierung und den Ländern. Und dann geht es um eine Reaktion. Und die hängt davon ab, wie groß oder klein der Zahlenwert für die CDU vor dem Prozentzeichen wirklich ist.
1: Die teuren Maskenkäufe in der Pandemiezeit beschäftigen heute den Bundesgerichtshof. Mehrere Unternehmen fordern deswegen noch Geld vom Bund. Das BGH-Urteil könnte für zahlreiche weitere Fälle wegweisend werden. Es drohen Zahlungen in Milliardenhöhe. Die Firmen berufen sich auf Verträge mit dem früheren Gesundheitsminister Spahn. Der hatte im Jahr 2020 zugesagt, dass der Staat Corona-Schutzmasken zu einem Fixpreis kauft, und zwar in unbegrenzter Menge. Als mehr geliefert wurden als erwartet, stoppte Spahn die Abnahme. Verteidigungsminister Pistorius hat bei seinem Besuch in den USA mit seinem Kollegen Hegseth eine Absichtserklärung unterzeichnet. Sie wollen bei der Produktion von Rüstungsgütern stärker als bisher zusammenarbeiten. Aus Washington Christina Nagel.
3: Schon jetzt gibt es gemeinsame Projekte. Pistorius hofft, dass es auch beim Marschflugkörper vom Typ Tomahawk langfristig zu einer Rüstungskooperation kommt. Die Bundesregierung hatte sich entschieden, die Marschflugkörper in den USA zu kaufen. Dass Deutschland viel Geld in Rüstung, auch in US-Produkte investiert, kommt in Washington positiv an. Die Tonlage habe sich verändert, sagte Pistorius nach dem Gespräch mit seinem amerikanischen Amtskollegen. Es sei eine gute Arbeitsatmosphäre gewesen.
1: Eine über Litauen von NATO-Kampfjets abgeschossene Drohne war nach Angaben des litauischen Verteidigungsministeriums mit Sprengstoff bestückt. Die Sprengladung sei von Spezialkräften entschärft worden, hieß es. Die Drohne werde noch untersucht und analysiert. Nach ersten Erkenntnissen kam die Drohne in der vergangenen Nacht wahrscheinlich von Belarus aus in den litauischen Luftraum. Das Wetter in Deutschland. Am Tage wird es wechselhaft mit Schauern und Gewittern, an den Alpen zum Teil kräftig. Gebietsweise Sonne, Höchstwerte 18 bis 26 Grad. Am Donnerstag dann Sonne und Wolken, von Nordwesten später Regen, 17 bis maximal 24 Grad. Es ist 3.03 Uhr.
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4: Geht los mit der Autobahn 1, Osnabrück Richtung Bremen. Die ist zwischen Wildeshausen West und Wildeshausen Nord wegen einer Baustelle bis 6 Uhr gesperrt. Autobahn 1, Hamburg Richtung Lübeck. Zwischen Kreuz Bargteheide und Bad Oldesloe ist die Autobahn bis 6 Uhr gesperrt.

0: wird die Fahrbahn erneuert. Autobahn 1 Lübeck-Hamburg. Auf der Norderelbbrücke kommt es wegen eines Schwertransports immer wieder zu kurzfristigen Sperrungen. Die Autobahn 4 Aachen Richtung Köln ist zwischen Köln-Poll und Dreieck Heuma bis 5 Uhr gesperrt. Da werden Verkehrszeichenbrücken montiert. Die Umleitung geht über die A559 und die A59. Die A29 Oldenburg Richtung Ahlhorner Heide ist zwischen Wadenburg und Großen Kneten wegen einer Nachtbaustelle bis 5 Uhr gesperrt. A40 Essen Richtung Dortmund. Die ist zwischen dem Dreieck Bochum West und Bochum Zentrum wegen Bauarbeiten bis nächste Woche Freitag gesperrt. Die A40 Essen Richtung Duisburg ist im Kreuz Kaiserberg wegen einer Baustelle bis 5 Uhr früh gesperrt. Nehmen Sie die Umleitung, das ist für Sie die A3, die A42 und dann die A59. Berlin, die A100 Wedding Richtung Wilmersdorf ist in Höhe Beusselstraße wegen einer Baustelle gesperrt. Und nochmal Berlin, die A113. A100 Schönefeld Richtung Wilmersdorf ist zwischen Dreieck Neukölln und Oberlandstraße wegen einer Baustelle noch bis 5 Uhr früh gesperrt.
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0: Aus dem Studio von NDR Info in Hamburg, heute Nacht mit Carsten Thiele an Ihrer Seite. Wir versorgen Sie von Flensburg bis München, von Emden bis Cottbus mit allen aktuellen Nachrichten, Reportagen und vielen Hintergründen und natürlich auch überall sonst, wo Sie gerade die ARD Infonacht hören, ist ja klar. Drogenhandel, Geldwäsche, Auftragsmorde, das kennen die meisten von uns nur aus dem Krimi oder aus dem Kino. Organisierte Kriminalität ist aber ein sehr reales Problem bei uns in Deutschland. Das zeigen die neuen Bundeslagebilder zur organisierten Kriminalität und zur Rauschgiftkriminalität für 2025. Und weil die Täter international agieren, müssen die Ermittler entsprechend eng zusammenarbeiten. Birte Sönnigsen weiß mehr über die Bundeslagebilder und beginnt mit einem konkreten Beispiel aus Köln.
2: Die Serie der Angriffe auf Wohnhäuser, Cafés und Bars in Köln und Umgebung reißt nicht ab.
3: Sonntag früh wurden mehrere Schüsse abgefeuert. In dem Haus wohnt der Besitzer einer großen türkischen Imbisskette.
4: Der Täter schoss von der gegenüberliegenden Straßenseite am helllichten Tag auf das Café.
5: Seit Jahren gibt es im Großraum Köln immer wieder Explosionen und Schüsse auf Wohnhäuser, Bars oder Cafés. Für das Bundeskriminalamt ein Beispiel dafür, dass kriminelle Banden häufiger zu exzessiver Gewalt greifen. Dahinter sollen mutmaßlich Mitglieder türkischer Jugendbanden stecken. BKA-Chef Holger Münch spricht von einer neuen Tätergeneration, die ihre Taten bewusst zur Schau stellt.
6: Die sogenannte Generation Z-Mafia, ihre Macht und Gewalttaten offensiv in Social Media inszeniert. Die Anwendung von Gewalt gilt für sie als legitime Handlungsoption.
5: Das BKA kommt zu dem Schluss, dass kriminelle Banden immer professioneller werden, auch indem sie sich auf Straftaten spezialisieren. So gibt es Gruppierungen, die etwa Profis in Geldwäsche sind. Andere kennen sich in Cybercrime besonders gut aus. Verbrechen als Dienstleistung, Cyber as a Service nennen das die Fachleute. Kriminelle Banden können dadurch noch effektiver Verbrechen begehen, meint Innenminister Alexander Dobrindt.
7: Nach dem Prinzip, einer plant, einer bezahlt, einer schlägt zu.
5: Auftraggeber und derjenige, der die Tat am Ende ausführt, begegnen sich dabei oft nicht. Für die Ermittler wird es deshalb noch schwerer, die kriminellen Banden zu schnappen. Sie müssen ihre Ermittlungsarbeit verändern, sagt BKA-Chef Holger Münch.
6: Es ist nicht mehr nur die Frage, wer hat die Tat begangen, sondern wer hat sie bestellt, wer hat sie vermittelt, wer hat sie finanziert, wer profitiert davon. Diese Fragen kommen heute dazu, wenn sie ermitteln.
5: Im vergangenen Jahr hat die Polizei im Bereich organisierte Kriminalität knapp 8000 Verdächtige fassen können. So viele wie seit 5 Jahren nicht mehr. Die meisten Verdächtigen kamen aus Deutschland. Dahinter kommen kriminelle Banden aus der Türkei, Syrien und Albanien. Die Ermittler stellen auch fest, dass Kinder und Jugendliche immer häufiger von kriminellen Banden angeworben werden. Über soziale Netzwerke oder Gaming-Plattformen. Zum Teil sind sie erst 13 Jahre alt und sollen schwere Gewaltstraftaten begehen, mit Drogen handeln oder beim Online-Betrug helfen. Eine Entwicklung, die Bundesinnenminister Dobrindt Sorgen bereitet.
7: Dass Minderjährige auch zunehmend als sogenannte Wegwerftäter eingesetzt werden. Sie werden rekrutiert, verheizt, fallen gelassen, während die Hintermänner im Verborgenen bleiben.
5: Dass die organisierte Kriminalität in Deutschland weiter auf dem Vormarsch ist, liegt auch am weltweit boomenden Drogenhandel.
7: In dem Bereich Kokain, Drogen, Alarmstimmung, deutlich erhöhte Verfügbarkeit mit steigenden Drogentoten.
5: Mehr als 2100 Drogentote registriert die Statistik im vergangenen Jahr. Das treibt auch den Drogenbeauftragten der Bundesregierung um.
8: An jedem Gramm Kokain, was zum Spaß konsumiert wird, klebt Blut.
5: Hendrik Streeck kritisiert, dass Kokainkonsum in Teilen der Gesellschaft inzwischen als normal gilt.
8: Es wird im Büro konsumiert, es wird im Freundeskreis bei Partys konsumiert, es wird in Restaurants konsumiert. Und jedes Gramm, das hier zum Spaß konsumiert wird, finanziert Gewalt, finanziert Ausbeutung, finanziert Korruption und Geldwäsche.
5: Es geht den kriminellen Banden vor allem ums Geld. Rund 3 Milliarden Euro Schaden haben sie im letzten Jahr verursacht. Die Bundesregierung will dort ansetzen. Anfang des Jahres hat sie einen Aktionsplan beschlossen. Der sieht mehr Personal und bessere Technik vor und einen besseren Datenaustausch zwischen den Behörden.
0: International vernetzte Banden sind also auch bei uns in Deutschland aktiv. Und sie stellen Polizei und Sicherheitsbehörden vor enorme Herausforderungen. Meine Kollegin Birgit Langhammer hat das Thema vertieft mit Benedikt Strunz aus unserem Investigativteam, der sich mit organisierter Kriminalität beschäftigt. Sie hat ihn gefragt, warum es denn so viel mehr Gewalttaten gibt, auch mit Schusswaffengebrauch.
9: Also es ist nicht neu, dass Täter in der organisierten Kriminalität mitunter bewaffnet sind. Es gibt seit einigen Jahren aber zwei Trends, die Ermittlern wirklich Sorgen bereiten. Erstens, die Bewaffnung nimmt zu. Es ist heute so, dass nicht nur die Spitzen einer kriminellen Organisation über Schusswaffen verfügen, sondern mittlerweile trägt auch wirklich der kleine Straßendealer im Zweifelsfall eine scharfe Pistole und setzt die dann im Zweifelsfall auch ein. Und das hat mit dem zweiten Trend zu tun. Es sind heute viel, viel mehr Waffen auf dem Schwarzmarkt verfügbar. Und wer die richtigen Kontakte hat, der kann in Hamburg, Berlin oder Köln wirklich problemlos für ein paar hundert Euro an eine halbautomatische Pistole kommen, die dann auch funktioniert.
10: Innenminister Dobrindt hat ja heute auch davor gewarnt, dass Gewalttaten mittlerweile wie eine Dienstleistung bestellt werden könnten und dafür teilweise auch Jugendliche angeworben werden, die dann andere töten sollen. Also Gewalt wird auch jünger?
9: Ja, das ist ein besonders erschreckender Trend. Wir kennen aus der organisierten Kriminalität, insbesondere aus dem Kokainhandel, dieses Phänomen der Dienstleister, also dass einzelne kriminelle Aufgaben an Dienstleister ausgelagert werden, zum Beispiel die Geldwäsche. Ermittler sprechen dann in dem Zusammenhang von Crime as a Service, also Verbrechen als Dienstleistung. Und seit einiger Zeit sehen wir eben auch, wie kriminelle Banden über Social Media wirklich ganz gezielt junge Menschen anwerben, 13-, 14-Jährige, und sie dazu bringen, für wenige tausend Euro wirklich Auftragsmorde durchzuführen. Häufig wird den Jugendlichen dann das Ganze quasi als eine Art Computerspiel verkauft. Also dein Endgegner ist die und die Zielperson. Wenn du die erschießt, kommst du einen Level weiter. Die Ermittler nennen das Gamification. Und das ist ein Phänomen, das derzeit nicht nur in den Niederlanden Überhand nimmt, sondern auch in Belgien, Frankreich und in Schweden angetroffen werden kann. Und dieses Phänomen hat mittlerweile auch Deutschland erreicht.
10: 13-jährige Täter heißt ja auch, es kann nicht ganz so hart bestraft werden wie bei Erwachsenen. Ist die Justiz darauf schon vorbereitet?
9: Nein, also das ist ein Problem. Was macht man mit solchen Tätern, die fast noch Kinder sind? Die wahrscheinlich noch drängendere Frage dürfte allerdings sein, wie hält man Jugendliche davon ab, den Verlockungen der organisierten Kriminalität zu erliegen? Denn die heute veröffentlichten Zahlen zeigen ja auch ganz klar, offenbar haben kriminelle Banden derzeit kein Problem, Nachwuchs zu finden. Und genau hier liegt meiner Meinung nach auch ein Punkt, wie man diese kriminelle Schattenwirtschaft wirklich erfolgreich bekämpfen könnte. Aber da ist noch viel zu tun.
10: Wir wollen auch nicht die Opferseite vergessen. Da hieß es heute auch, dass Opfer jünger werden.
9: Ja, das ist in der Tat so. Das wird häufig auch vergessen. Die Gewalt, die von der organisierten Kriminalität ausgeht, die kann natürlich auch völlig Unschuldige treffen, die mit all dem gar nichts zu tun haben. Ein ganz erschütterndes Beispiel ist das der 11-jährigen Fidura, die 2023 in Belgien quasi durch Zufall im Kugelhagel von Drogenkriminellen starb. Man muss aber auch sagen, dass man da gar nicht so weit gehen muss, um solche Beispiele zu finden. Schauen wir beispielsweise hier vor unserer Haustür nach Hamburg. Hier wurde im wirklich schicken Stadtteil Ottensen vor wenigen Tagen ein 14-jähriger Junge von Schüssen verletzt. Nach meinem Kenntnisstand vermuten Ermittler hinter dieser Schießerei die organisierte Drogenkriminalität.
10: Und vielleicht noch eine Einordnung zu Social Media. Eigentlich denkt man ja, organisierte Kriminalität agiert eher im Verborgenen, aber das ändert sich auch. Was meint das BKA da mit Gen Z Mafia?
9: Also die Gen Z, Generation Z Mafia sozusagen, die hat einen anderen Modus operandi. Normal, wenn man Mafia-Gruppen anschaut, dann arbeiten die leise, sagen die Ermittler. Diese Gruppe arbeitet laut und das ist ein Phänomen, das man immer mehr beobachten kann, dass insbesondere junge Täter darauf setzen, sich selbst und die eigenen Taten auf Social Media darzustellen. Auf diese Weise rekrutieren sie zum einen Nachwuchs und zum anderen, ja, sorgen sie auch dafür, dass die eigene Marke bekannter wird, vielleicht auch gefürchteter. Übrigens, dieses Phänomen der Darstellung von organisierter Kriminalität über Social Media, das war bei uns gerade auch Thema im NDR-Info-Recherche-Podcast Organisiertes Verbrechen, Recherchen im Verborgenen. Die neueste Staffel trägt den Titel Kokain ohne Ende. Und da geht es eben wirklich um den Stoff, der uns die wachsenden Probleme mit der organisierten Kriminalität überhaupt erst einbockt, nämlich Kokain, das wirklich gerade massenhaft nach Europa strömt und das wirklich wie ein Brandbeschleuniger auf das organisierte Verbrechen wirkt.
11: Sagt Benedikt Strunz aus unserem Investigativteam. Und soweit unser Schwerpunkt in der ARD-Infonacht zur organisierten Kriminalität in Deutschland.
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11: Ich weiß noch, mein Opa hat immer gesagt, ein Auto ist keine Spardose, Carsten. Damit meinte er allerdings nicht die Spritpreise, sondern die Reparaturen oder die Inspektionen. Denn vollgetankt hat mein Opa sein erstes Auto früher noch für ein paar Groschen pro Liter Benzin. Kein Vergleich zu heute. Die Spritpreise sind schwindelerregend hoch. Bundeskanzler Merz hat nun angekündigt, dass die Regierung etwas dagegen tun will. Aber was, das wurde bisher nicht gesagt. Bleibt also Zeit, mal in Ruhe in andere Länder zu schauen. Deutschland hat zwar die stärksten Preissteigerungen aller EU-Staaten, aber auch in den anderen Ländern stecken Autofahrer nach dem Tanken wütend den Zapfhahn zurück in die Zapfsäule. Jean-Marie Magro berichtet.
12: In Nachrichtenstücken wie in der Tagesschau begeben sich Reporterinnen und Reporter wieder an die Tankstellen.
13: Teuer. Teuer, gut. Dann, Gott sei Dank muss ich nicht viel Auto fahren.
14: Ich bin die ganze Zeit mit Auto angewiesen. Und das, wenn man im Monat rechnet, von dem Gehalt bleibt ja fast nichts übrig.
12: Mal wieder sind Spritpreise Thema. Die Straße von Hormuz ist fast zu, auch der Weg über das Rote Meer bedroht. Das Ölangebot wird knapp, die Preise steigen. Im Tagesdurchschnitt kostete der Liter Super in Deutschland vergangene Woche 2,33 Euro. Das liege vor allem an den hohen Steuern und Abgaben, meint ADAC-Vertreterin Katrin van Randenborg im ARD-Interview.
15: Wir sehen einfach, dass viele Menschen noch nicht auf die Elektromobilität umsteigen können und gleichzeitig aufs Auto angewiesen sind. Und deshalb muss man sehr genau die Belastungen prüfen. Und hier sind die Belastungsgrenzen erreicht.
12: Aber nicht nur in Deutschland wird Sprit teurer, wendet der Vorsitzende der Monopolkommission Professor Tommaso Duso ein.
16: Bei Benzin liegt Deutschland auf Platz 3 in der Europäischen Union hinter Dänemark und den Niederlanden. Und bei den Steuern sind andere Länder auch vor uns. Die Niederlande erheben über 80 Cent pro Liter, wir in Deutschland 65. Und unsere Mehrwertsteuer ist im europäischen Vergleich sogar eher niedrig.
12: Einige Deutsche fuhren in der Vergangenheit zum Beispiel nach Polen, wo der Sprit deutlich billiger war. Doch allein in der vergangenen Woche stieg hier der Durchschnittspreis am stärksten in der gesamten EU, um fast ein Fünftel. Auch in Frankreich fassen sich die Menschen beim Tanken an den Kopf. Schon die 2,50-Euro-Marke tut weh. Wir sind aber auf dem besten Weg, die 3-Euro-Marke zu erreichen. Ich glaube, das werden wir schaffen. Nun wird in Berlin erneut über den richtigen Umgang mit steigenden Preisen gesprochen. Die AfD will die meisten Steuern und Abgaben streichen, was jedoch eine Haushaltslücke von bis zu 27 Milliarden Euro reißen würde. Bundesfinanzminister Klingbeil bringt einen Preisdeckel mit Übergewinnsteuer für Mineralölkonzerne ins Spiel. Viele Volkswirte warnen dagegen, Vergünstigungen würden das falsche Signal setzen. Davon würden vor allem Vielfahrer profitieren und das sind im Durchschnitt die Haushalte, die viel Einkommen haben. Professor Tommaso Duso von der Monopolkommission.
16: Die bessere Lösung, wenn man entlasten will, ist eine direkte Zahlung an die Haushalte, die es am meisten brauchen, eventuell auch die kleinen Betriebe, die es am meisten brauchen.
12: Solch einen Vorschlag hat auch schon Bundeswirtschaftsministerin Reiche in Erwägung gezogen. So ein Modell gab es in den vergangenen Monaten etwa in Frankreich. Dort händigte der Staat Energieschecks für Menschen mit wenig Einkommen aus. So komisch es klingen mag, weil die Spritpreise in den Niederlanden am zweithöchsten in ganz Europa sind, für die Energieexpertin vom Jacques Delors Center, Alice Moscovici, macht gerade Den Haag vieles richtig.
17: In ihrem Maßnahmenpaket haben sie 40% ihrer Ausgaben für strukturelle Maßnahmen vorgesehen. Sie kurbeln zum Beispiel die Elektrifizierung durch Kaufprogramme für Elektroautos an. Außerdem greifen sie spezifischen Sektoren unter die Arme, der Landwirtschaft, der Fischerei oder kleinen und mittelständischen Unternehmen. Der Rest des Budgets sind sehr gezielte Ausgaben, die also den am stärksten betroffenen Sektoren und Haushalten zugutekommen. Letztendlich, so die französische Forscherin, seien die Niederlande der einzige Staat in der EU, der die Krise als Chance begreift und nicht nur als ein kurzfristiges Problem.
11: Wir bleiben noch beim Thema und geben jetzt der Politik das Wort. Meine WDR-Kollegin Katrin Schmick hat über die Spritpreise mit Sebastian Rohloff gesprochen. Er ist der wirtschaftspolitische Sprecher der SPD-Fraktion im Bundestag und sie hat ihn gefragt, was ihm so durch den Kopf geht, wenn er voll tankt.
18: Ich fahre tatsächlich, weil ich das Glück habe, in München und Berlin zu wohnen und zu arbeiten, fast ausschließlich öffentlich. Ich kann mir aber vorstellen, dass man zunehmend blass wird und das ja nicht erst die letzten Wochen, wenn man an der Zapfsäule guckt, wie das Geld da runterrinnt. Und wir haben ja die Situation auch schon seit April und es ist uns auf berufenem Munde ja signalisiert worden, nee, das wird sich bald wieder irgendwie ausgleichen. Das tut es offensichtlich nicht und deswegen ist immer noch großer Handlungsbedarf.
19: Ja, wie sieht der aus? Was ist zu tun, Herr Rohloff?
18: Die SPD und auch ich sind schon länger, die Diskussion führen wir auch schon seit April, für einen Spritpreisdeckel nach belgischem Vorbild, der dazu führt, dass alle zum einen wissen, was sie an der Zapfsäule zu erwarten haben, dass nicht mehr exponentiell durch die Decke geht und wir auch nicht die Situation haben, dass sich die Mineralölkonzerne schöne Zusatzgewinne einschieben. Gewinne gönne ich denen, dass die jetzt aber Krisengewinne auf dem Rücken der Autofahrer und Pendler machen. Nicht. Das halte ich weiter für die sinnvollste Maßnahme, aber das ist im Moment noch nicht mehrheitsfähig in der Bundesregierung.
19: Ja, genau. Den Preisdeckel, den wollen Sie, die Union aber nicht. Die will aber eine Übergewinnsteuer oder denkt zumindest laut drüber nach. Warum können Sie sich eigentlich mit dem Koalitionspartner nicht einigen?
18: Naja, es ist natürlich immer der andere, der schuld ist. Jetzt augenzwinkernd gemeint, aber es gab natürlich schon eine ganze Reihe, auch in der genannten Taskforce, der ich ja auch angehöre, von inhaltlichen Diskussionen. Da ist die Bundesregierung ja auch vertreten, auf was man sich einigen kann. Und wir hatten ja die Situation, dass das einzige wirklich einigungsfähige neben dem schärferen Kartellrecht eben dieser Tankrabatt für die 2 Monate war, die legendären 17 Cent. Immerhin war natürlich wahnsinnig teuer und ist bei allen angekommen und nicht nur bei denen, die es besonders brauchen. Und so funktioniert halt Demokratie leider. Aber solange ich keine Bewegung bei der Union sehe, ist es natürlich auch so, dass wir keinen Grund haben, von unserer Position wegzugehen, weil halt was passieren muss und man es nicht einfach dem Markt überlassen kann.
19: Warum traut sich die schwarz-rote Koalition nicht an eine Steuersenkung beim Sprit ran? Man könnte ja die Mehrwertsteuer senken, die Energiesteuer, man kann auch die CO2-Abgabe deckeln. Es gibt doch viele Möglichkeiten.
18: Es ist nicht, dass wir uns das nicht trauen. Es ist wahnsinnig teuer. Also schon diese 2 Monate befristet, 17 Cent, haben Milliarden gekostet. Sie kennen die Haushaltslage. Und wenn man das machen würde, würde man ja diese Spitzengewinne der Unternehmen ja noch subventionieren und würden sagen, ja gut, BP, Shell und so weiter langen jetzt besonders hin. Und es gibt übrigens auch Studien, dass die, auch wenn der Ölpreis wieder gesunken ist, das nicht weitergegeben wurde nach unten. Also da wird auch nur teilweise sauber gespielt. Also sehe ich nicht, dass der Staat dann sagt, gut, dann fahren wir runter. Dann hat keiner ein Problem damit, dass die Spitzengewinne machen und die Leute sind trotzdem irgendwie entlastet. Also es muss dann schon über eine Übergewinnsteuer abgeschöpft und refinanziert werden. Mhm. Dann könnte man drüber diskutieren.
19: Also wir haben es ja eben auch schon im Beitrag gehört, der Ball liegt im Feld der Union. Das ist so ein bisschen jetzt die Aussage. Die SPD, also ihre Partei, macht einen Vorschlag nach dem anderen. Die Union, ich interpretiere jetzt, blockiert eher, vor allem die Wirtschaftsministerin Katharina Reicher sagt, kostet zu viel, können wir uns nicht leisten. Nun ist aber Lars Klingbeil, der Bundesfinanzminister, und ein ausgewiesener SPD-Mann, der Herr über das Geld, und der sagt ja auch immer, Geld ist zu wenig da. Alles so hin und her zu schieben, bringt uns ja nicht weiter.
18: Das ist korrekt. Deswegen können wir auch was machen, was nichts kostet. Und das wäre der genannte Spritpreisdeckel. Da hätten wir die Situation, dass das keine Mittel aus dem Haushalt braucht und man da recht schnell wäre. Da ist die Katharina Reiche ist ja auch die zuständige Energieministerin. Das ist ja nochmal problematisch. Also sie blockiert ja nicht einfach nur, sie ist die inhaltlich Zuständige. Wenn man sich darauf ordnungspolitisch nicht einigen kann, dann können wir gerne dem Vorschlag einer Zahlung für Geringverdiener näher treten. Da ist aus meiner Sicht, also das ist ja das, was Frau Reiche neuerdings als akzeptabel signalisiert, war vorher auch anders, aber immerhin, ja, das können wir machen, aber die Gegenfinanzierung muss, finde ich, über eine Übergewinnsteuer, was die Unternehmen und ihre Übergewinne jetzt betrifft, passieren.
20: sagt Sebastian Rohloff, wirtschaftspolitischer Sprecher der SPD-Fraktion im Bundestag.
1: Der Stichtag.
20: Heute vor 290 Jahren starb der Physiker und Erfinder Daniel Gabriel Fahrenheit. Er ist unter anderem Namenspate der Fahrenheit-Temperaturskala. Florian Bensch blickt zurück.
21: 1701, als der Kaufmannssohn Daniel Gabriel Fahrenheit 14 Jahre alt ist, gehen seine Eltern gemeinsam in den Garten und werden dort etwas später tot aufgefunden. Historiker vermuten giftige Pilze oder eine in der falschen Dosis eingenommene Arznei.
22: Ach, dass man doch alle vorkommenden Erscheinungen mathematisch berechnen und beweisen könnte.
21: Lamentiert Daniel Fahrenheit, bekümmert in einem Brief einige Jahre später. Mit einem beträchtlichen Erbe im Gepäck verlässt der junge Mann Danzig. Er will forschen. Briefverkehr aus dieser Zeit gibt Einblick in sein Gemüt.
22: Die Schwierigkeit besteht hauptsächlich darin, dass Experimente nicht mit der nötigen Genauigkeit ausgeführt werden können.
21: Wasser hat es ihm besonders angetan. Doch mit den für die Wissenschaft so wichtigen Messwerten wie Siede- und Gefrierpunkt und den Messinstrumenten ist er unzufrieden. Keine Skala ist ihm präzise genug. Sie richten sich oft nach vagen Angaben wie Blutwärme oder Schneekälte. Die Forschung des Physikers Guillaume Amonton über den Zusammenhang von Temperatur und Gasdruck ist eine Offenbarung. Später wird er selbst entdecken, dass auch der Siedepunkt von Wasser vom wechselnden Luftdruck abhängt. Fahrenheit füllt hochmoderne Glasbehälter unter Vakuum mit Weingeist und Quecksilber, mischt Eis mit Salzen, um ihren Gefrierpunkt weit über das übliche Maß zu senken. Er entwickelt daraus reproduzierbare Bezugspunkte. 1724 besucht Daniel Fahrenheit London und wird wegen seiner Beiträge zur Thermometrie zum Mitglied der Royal Society gewählt. Von hier aus findet die neue Fahrenheit-Temperaturskala schließlich ihren Weg in die späteren USA, wo sie heute noch allgemein im Gebrauch ist. Im Alter von 50 Jahren stirbt Fahrenheit unerwartet, heute, vor 290 Jahren.
1: Sport.
23: Mit Florian Neuhaus und einer klaren Niederlage der deutschen Volleyball-Nationalmannschaft bei der Europameisterschaft gegen Frankreich. Gegen den Olympiasieger verloren die Männer von Bundestrainer Massimo Botti glatt in 3 Sätzen. Raimo Hinsdorf berichtet.
24: Im direkten Duell um den Gruppensieg sind die deutschen Volleyballer abgeschmettert worden. Gegen Olympiasieger Frankreich stand das Team von Bundestrainer Massimo Botti beim 0:3 auf verlorenem Posten. Schnell zogen die Franzosen zum Auftakt auf 10:3 davon. Deren herausragende Aufschläge brachten die Deutschen in der Annahme zu unpräzise nach vorn. Der erste Satz ging mit 21:25 verloren. Auch im zweiten Satz glänzte Frankreich mit starker Angriffsquote. Die DVV-Männer am Netz am ehesten noch über Mittelblocker Anton Brehme erfolgreich. Auch der zweite Abschnitt wurde mit 17:25 verloren. Weiter hoher Aufschlagdruck der Franzosen, die insgesamt 9 Asse schlugen. Die deutschen Männer schenkten nichts ab, hielten den dritten Satz lange offen. Letztlich die Franzosen an diesem Tag zu stark mit dem zweiten Matchball zum 25:19. Als Gruppenzweiter wird die deutsche Auswahl im Achtelfinale am Wochenende mit der Ukraine oder Bulgarien schon eine schwere Aufgabe bekommen.
23: Wir machen weiter mit Fußball und der englischen Woche in der dritten Liga. Der MSV Duisburg hat sich beim 2:1-Erfolg gegen Außenseiter TSV Havelse überraschend schwer getan. Der Spitzenreiter spielte eine halbe Stunde lang in Überzahl. Den Sieg brachte aber erst ein Eigentor des Teams aus Niedersachsen tief in der Nachspielzeit. 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Im Jahr 2028 findet das Finale der Fußball-Champions League wieder in der bayerischen Landeshauptstadt statt. Das gab die UEFA bekannt, allerdings war München auch der einzige Bewerber. Anders war es bei der zweiten Entscheidung, aber wieder hat München den Zuschlag bekommen. Und zwar für die Leichtathletik-Weltmeisterschaften 2031. DLV-Präsident Jochen Schweizer freute sich sehr.
25: Es wird einfach ganz, ganz toll. Jetzt gerade bin ich einfach nur noch geflasht. 3 Jahre harte Arbeit sind zu Ende. 5 Jahre harte Arbeit liegen vor uns. Ich freue mich einfach sehr, dass dieses Event nach Deutschland kommt und Es ist ein starkes Signal für unsere Athletinnen und Athleten, denn ich bin der Meinung, dass Athletinnen und Athleten aus Deutschland immer zu Hause auch einmal oder jede Athletengeneration eine internationale Heimmeisterschaft erleben sollten.
23: München hofft mit dem Zuschlag jetzt auf Rückenwind für seine Olympia-Bewerbung. 2029 wird die WM übrigens in Kenias Hauptstadt Nairobi ausgetragen und damit zum ersten Mal auf dem afrikanischen Kontinent überhaupt. Rom und London gingen bei der Entscheidung des Weltverbandes leer aus. Und zum Schluss kommen wir noch zum Tennis. US Open-Sieger Alexander Zverev hat seine Teilnahme am Davis Cup zugesagt. Uli Schäfer mit den Einzelheiten.
2: Es hat ein bisschen gedauert, aber jetzt hat Alexander Zverev ja gesagt. Der US Open-Sieger kommt nach Halle in Westfalen und spielt am Wochenende im Davis Cup für Deutschland gegen Kroatien. Alle in seinem Umfeld hätten ihm davon abgeraten, hatte Zverev kurz nach seinem Erfolg bei den US Open erklärt. Und allen war klar, warum. Die Belastung in den vergangenen Wochen war enorm und wird nicht kleiner werden. Nach dem Davis Cup gibt es noch den Laver Cup und zahlreiche Turniere. Und Zverev hat da die Chance, Jannik Sinner vom Thron zu stoßen und selbst die Nummer 1 der Welt zu werden. Doch Zverev hat offenbar auch im Davis Cup noch Großes vor und will dafür sorgen, dass sich Deutschland mit einem Sieg gegen Kroatien für das Finalturnier der besten 8 Mannschaften im November in Bologna qualifiziert. Mit Zverev sind die Chancen noch mal deutlich gestiegen. Davis Cup-Kapitän Michael Kohlmann freut sich und spricht von einem tollen Zeichen für unsere Mannschaft und die deutschen Tennisfans.
23: Zverev hat zuletzt bei der Endrunde 2025 im Davis Cup mitgespielt und war mit Deutschland im Halbfinale gegen Spanien ausgeschieden.
20: Das war der Sport mit Florian Neuhaus. Und wenn Sie mehr Sportinfos haben möchten, aber gerne doch, gibt's wieder in einer guten Stunde hier in Ihrer ARD-Infonacht.

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1: Um 3.30 Uhr mit Olaf Knapp. Bundeskanzler Merz hat seine für nächste Woche geplante Reise nach New York zur UN-Vollversammlung abgesagt. Außerdem wurde eine Präsidiumssitzung der CDU auf Sonntagabend vorgezogen, bei der es mehreren Medien zufolge schon um seine Zukunft als Kanzler gehen könnte. Nach Einschätzung von Hauptstadtkorrespondent Matthias Deiß hängt extrem viel an den beiden Landtagswahlen am Sonntag.
2: Ja, die Generalvollversammlung, das ist die große Weltbühne, die Friedrich Merz da sausen lässt. Das macht er nicht gerne. Er werde die Reise nicht antreten, da seine Präsenz in Berlin erforderlich ist, hören wir aus Regierungskreisen. Heißt übersetzt, die Hütte brennt, und zwar so richtig. Friedrich Merz fürchtet eine Schockwelle nach den Landtagswahlen am kommenden Sonntag. Er kämpft um sein Amt, er muss die Lage beruhigen. Das geht nur vor Ort hier in Berlin.
1: In der Diskussion über die hohen Spritpreise fordert der Arbeitnehmerflügel der CDU Direktzahlungen für Menschen mit kleinen und mittleren Einkommen. Das hat der Vorsitzende Radke in den Zeitungen der Funke Mediengruppe deutlich gemacht. Die Grünen verlangen eine sozial gestaffelte Energiepauschale von bis zu 250 Euro pro Person. So steht es in einem Aktionsplan, aus dem das Redaktionsnetzwerk Deutschland zitiert. Gestern hatte Bundeskanzler Merz Entlastungen für Autofahrer angekündigt, ohne Einzelheiten zu nennen. 43 israelische Menschenrechts- und Friedensorganisationen haben sich mit den Machern des Dokumentarfilms NASA solidarisiert. Die Reaktionen der Regierung Netanyahu seien typisch für diktatorische Regime, heißt es in einer gemeinsamen Erklärung. Das israelische Kulturministerium droht unter anderem den Regisseuren Yuval Abraham und Rachel Shaw die Staatsbürgerschaft zu entziehen. Der preisgekrönte Film beleuchtet die israelische Kriegsführung im Gazastreifen. Soldaten und Geheimdienstmitarbeiter berichten darin anonym von Kriegsverbrechen gegen palästinensische Zivilisten. Die Organisationen fordern Israels Regierung in der Erklärung zudem erneut auf, Journalisten nach Gaza reisen zu lassen, um alle Berichte und Vorwürfe unabhängig zu untersuchen. US-Präsident Trump hat die sofortige Schließung des renommierten Kennedy Centers in Washington verkündet. In seinem Online-Dienst schrieb er, der Vorstand habe das einstimmig beschlossen. Grund seien Sicherheitsmängel am Gebäude und dass sehr komplexe Renovierungsarbeiten nötig seien. Die würden aber erst beginnen, wenn sein eigener Name wieder an der Fassade angebracht wird. Trump versucht seit Jahren, das Kennedy Center umzubenennen. Mehrere Gerichte haben ihm untersagt, den Namen Trump auf dem Gebäude zu installieren. Die Kultureinrichtung war 1971 zu Ehren des ermordeten US-Präsidenten John F. Kennedy eröffnet worden. Das Wetter in Deutschland: am Tage wechselhaft mit Schauern und Gewittern, an den Alpen zum Teil kräftig, gebietsweise Sonne, Höchstwerte 18 bis 26 Grad. Das waren die Nachrichten.
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3: Keine Staus auf meinem Verkehrscomputer zu lesen. Sie sollten also gut durchkommen und an Ihr Ziel. Gute Fahrt wünsche ich Ihnen.
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3: Heute Nacht mit Carsten Thiele. Ich habe jetzt allerdings ein bisschen Pause, denn jetzt gibt es eine neue Podcast-Folge von Streitkräfte und Strategien mit Kai Küstner und Peter Hornung. Die schauen nach Dänemark. Dort soll eine russische Fregatte Leuchtmunition auf einen dänischen Militärhubschrauber abgefeuert haben. Ein Vorfall, der in Kopenhagen für Unruhe sorgt. Und auch in der Ukraine bleibt die Lage angespannt. Russland soll zuletzt einen Passagierzug nahe der Grenze zu Polen angegriffen haben.
4: Nur noch wenige Minuten trennte die Menschen von der Grenze zu Polen, als der russische Drohnenangriff auf einen ukrainischen Passagierzug erfolgte. Ein Anschlag, bei dem am Sonntag wie durch ein Wunder niemand getötet wurde, der aber die NATO-Staaten aufschreckte und als abermalige Eskalation von Seiten des russischen Machthabers eingeschätzt wird. Die Angriffe so dicht am NATO-Gebiet, befand Generalsekretär Mark Rutte, würden Putins Verzweiflung zeigen.
5: The strikes on trains in Ukraine close to NATO territory again show Putins desperation and also his desire to sow fear and terror.
4: Und neben Verzweiflung auch Putins Wunsch, Angst und Terror zu sehen. Auch wir beobachten in diesen Tagen die mittlerweile systematischen Angriffe Russlands auf das zivile Bahnnetz in der Ukraine sehr genau, weil Stefan Niemann und ich den Ort, wo das passierte, nahe Polen gut kennen und weil wir vorhaben, uns noch diese Woche erneut auf den Weg in die Ukraine zu machen, um dann bereits diesen Freitag direkt von dort zu berichten. Der Zug, das war eigentlich stets unser Lieblingsfortbewegungsmittel, zumindest über weite Strecken, aber das müssen wir jetzt unter diesen Umständen nochmal überdenken auf unserer Reise.
6: Ja, das denke ich. Also diese Angriffe auf Bahn- und Schienennetz, die sind einfach zur Regel geworden in den letzten Wochen und Monaten. Im August allein sind 40 Lokomotiven angegriffen worden. Das hat gerade der ukrainische Bahnchef gesagt. Insgesamt seien seit Kriegsbeginn rund 400 Loks getroffen worden und über 60 Bahnbeschäftigte wurden getötet im Dienst. Die Russen sagen, die Bahnlinien in der Westukraine, die dienen dem Transport militärischer Güter aus dem Westen Europas in die Ukraine. Aber die Angriffe mit Drohnen, die richten sich häufig eben auch gegen Passagierzüge. Immer häufiger gibt es Luftalarm, die Züge bleiben auf freier Strecke stehen und müssen auch evakuiert werden. Und das ist einfach Terror gegen die Bevölkerung, der da gemacht wird. Aber diese Angriffe, gerade auf die Strecken aus Polen, der Nachtzug aus Warschau nach Kiew, die gefährden auch Staatsgäste aus dem Westen zum Beispiel und Diplomaten, die so auf diesem Weg in die Ukraine kommen. Und das hat natürlich auch weiteres Eskalationspotenzial, wenn man sich vorstellt, dass hier wer verletzt oder gar getötet wird.
4: Angst und Schrecken säen will Putin, sagt ja der NATO-Generalsekretär Mark Rutte. Mit der Waffe Angst spielt Putin immer wieder auch, wenn er auf das russische Nuklearsenal verweist. Und er hat ja auch hin und wieder angedeutet, er könne taktische Atomwaffen auf dem Schlachtfeld in der Ukraine zum Einsatz bringen. Passiert ist das bislang allerdings nicht. Wir wollen uns in unserem Schwerpunkt mit dem Thema nukleare Gefahr nicht nur von Russland aus und der Frage eingehender beschäftigen, wie groß ist diese Gefahr auch für uns? Ist sie seit 2022 womöglich gewachsen? Und was bewirkt eigentlich der Atomwaffenteststoppvertrag, der gerade 30 Jahre alt geworden ist in diesen Tagen? Und als Indien-Korrespondent, Peter, als ehemaliger, weißt du, dass Indien und Pakistan zu den letzten Atommächten gehörten, die auf diesem Erdball ja Atomtests durchgeführt hatten?
6: Genau, Ende der 90er war das, aber Nordkorea, das hat danach auch noch getestet.
4: Ja, gleich ein paar Mal und zuletzt im Jahr 2017. Was mir auch vorher übrigens nicht so klar war, Deutschland, genauer das Bundesamt für Strahlenschutz, spielt mit einer Messstation in Süddeutschland eine entscheidende Rolle, um zu ermitteln, ob im Geheimen irgendwo Tests stattfinden auf diesem Erdball. Darüber und ob wir Deutschen eigentlich ausreichend aufgeklärt sind, wie wir uns vor einer derzeit sehr theoretischen nuklearen Katastrophe schützen können. Das muss jetzt ja gar kein nuklearer Angriff sein. Spreche ich mit dem Physiker und Nuklearexperten Dr. Florian Gehring vom Bundesamt für Strahlenschutz. Und er hat mir gesagt, es gebe noch Luft nach oben bei der Aufklärung der Bevölkerung und es kursierten auch noch viele Fehlannahmen, zum Beispiel die, dass man eine Vielzahl an neuen Atombunkern in Deutschland benötige.
7: Der Schutz schon vor einer Kernwaffenexplosion, der kann schon durch einfache Kellerräume, durch Tiefgaragen, durch Aufenthalt in U-Bahn-Stationen oder im Inneren von großen Gebäuden, kann dieser Schutz schon sehr, sehr nahe an das Schutzniveau eines speziellen Atombunkers herankommen. Also wichtig wäre in meinen Augen hier tatsächlich eine Aufklärung der Bevölkerung, dass schon mit einfachen Maßnahmen ein sehr hohes Schutzniveau erreicht werden kann.
4: Das ganze Interview mit Florian Gehring gleich, erst aber Peter zur aktuellen Lage.
6: Und auch da bleiben wir zunächst beim Ukraine-Konflikt, über den wir ja schon gesprochen haben, und bei der Gefährdung, die von Russland auch für die NATO ausgeht, konkret fürs Baltikum. Dort in Litauen sind ja auch Bundeswehrsoldaten stationiert, die Panzerbrigade 45, auch Litauen-Brigade genannt. Die war im April 2025 offiziell in Dienst gestellt worden und sie soll bis Ende nächsten Jahres ihre Stärke von 4.800 Soldatinnen und Soldaten erreichen. Und damit das so ist, hat Bundesverteidigungsminister Boris Pistorius jetzt eine Entscheidung getroffen. Es sollen hunderte Soldaten dienstverpflichtet werden. 80% des Personals, das habe man schon zusammen, aber die Zahl der Freiwilligen reicht trotzdem nicht aus, um eben auf diese Gesamtstärke zu kommen. Und deshalb gibt es nun auch einen Versetzungsbefehl nach Litauen.
4: Das Verteidigungsministerium verweist darauf, dass in einigen Spezialbereichen, also zum Beispiel bei der Logistik, ja ohnehin sozusagen Fachkräftemangel herrsche und man deshalb an diesen Stellen um Verpflichtungen, auch was die Brigade Litauen angeht, nicht herumkomme. Trotzdem ist man mit der Zahl der Freiwilligen in Berlin insgesamt zufrieden. Und das Ministerium stellt auch klar, bis Ende 2027 wird die Kampfbrigade in jedem Fall einsatzbereit sein. Jetzt ist Litauen ja gerade ohnehin in den Nachrichten, auch aufgrund eines neuen Luftzwischenfalls in der Nacht auf Dienstag.
6: Ja, da haben NATO-Kampfflugzeuge eine Drohne über Litauen abgeschossen. Die war zuvor in den litauischen Luftraum eingedrungen aus Richtung Belarus. Es waren italienische Eurofighter, die danach aufgestiegen sind und diese Drohne eben abgeschossen haben. Italien nimmt ja an der NATO Baltic Air Policing Mission teil. Das ist eine Mission, die es schon seit mehr als 20 Jahren gibt. Die schützt eben den baltischen Luftraum. Drohnen, das ist die große Gefahr natürlich, vor allem eben für die Ukraine, die derzeit wirklich beispiellos intensive Angriffe erlebt. Ein Frieden, der scheint noch immer in weiter Ferne. Aber man spricht zumindest inzwischen über sowas wie ein Moratorium, was eine bestimmte Art von Angriffen anbelangt. Also man will Angriffe auf die Energieinfrastruktur stoppen. Das hat zumindest US-Präsident Trump in seinem sozialen Netzwerk Truth Social geschrieben. Die Ukraine hat zugestimmt, so schreibt Trump zumindest, keine russischen Energieziele mehr anzugreifen. Und Russland hat zugestimmt, ebenso zu handeln. Weiß man, dass solche Ankündigungen von Trump nicht selten eine sehr kurze Verfallsdauer haben. Aber der ukrainische Präsident Selenskyj, der hat am Montagabend in seiner Ansprache von einem starken Vorschlag der US-Regierung gesprochen. Das könne zum ersten deeskalierenden Schritt werden, also ein Ende der russischen Angriffe auf die kritische Infrastruktur der Ukraine. Im Gegenzug sei die Ukraine bereit, so Selenskyj, die Deeskalation zu unterstützen. Aber natürlich, das ist alles nichts wert, wenn Russland nicht mitmacht. Und der russische Außenminister Lavrov, der hatte zuvor bereits erklärt, Friedensverhandlungen ja, Waffenstillstand nein.
4: Dann lass uns jetzt nochmal in den Nahen Osten schauen, Peter. Donald Trump versuchte ja, als er diesen Angriffsstopp ins Gespräch brachte, die Ukraine sozusagen für die weltweit hohen Ölpreise verantwortlich zu machen, wegen dieser Angriffe in Russland. Und damit sind wir beim Thema, damit sind wir in Nahost. Wir haben zuletzt viel über den Persischen Golf und die Straße von Hormuz gesprochen. Aber inzwischen rückt eine andere Meeresstraße in den Fokus, und zwar Bab al-Mandeb, also eine Meeresstraße im Süden der arabischen Halbinsel, die das Rote Meer mit dem Golf von Aden und damit mit dem Indischen Ozean verbindet und auch eine sozusagen Hauptschlagader des Welthandels ist.
6: Genau, dort steht sich die Houthi-Miliz, die vom Iran unterstützt wird, und die jemenitische Armee gegenüber, von Saudi-Arabien unterstützt. Vergangene Woche, da waren die Houthis überraschend schnell eben zu dieser Meeresstraße Bab al-Mandeb vorgerückt. Sie haben Stellungen der Regierungstruppen angegriffen und inzwischen kontrollieren sie wohl die gesamte Westküste des Jemens inklusive einiger Inseln in dieser Meeresstraße.
4: Und das wird auch zum Problem für uns, also für den Welthandel und wegen der Ölpreise damit natürlich auch für Deutschland.
6: Absolut. Also die Houthis können jetzt noch effektiver Schiffe im Roten Meer ins Visier nehmen, was sie ja auch schon eine ganze Weile tun. Und sie greifen ja auch Ziele in Saudi-Arabien an mit ballistischen Raketen und mit Drohnen, Energieanlagen, Tanker, aber auch angeblich zivile Ziele, gerade jetzt in der Nacht von Montag auf Dienstag. Vergangene Woche, da haben sie die saudische Ost-West-Pipeline getroffen und beschädigt. Das ist eine 1200 Kilometer lange Pipeline zwischen dem Persischen Golf und Saudi-Arabien. Und die bringt das Öl von dort ans Rote Meer. Die Reparatur, hört man jetzt, könnte noch Wochen dauern. Diese Ost-West-Pipeline, das war eine Alternative zur praktisch blockierten Straße von Hormuz. Die Saudis haben jetzt also große Probleme, ihr Öl auf den Weltmarkt zu bringen. Aber es gibt auch schon eine Gegenoffensive durch die jemenitische Armee, unterstützt von den Saudis, und die scheint jetzt auch voranzukommen.
4: Aber Ausgang dieser Gegenoffensive zu diesem Zeitpunkt, muss man, glaube ich, dazu sagen, noch ungewiss. Jedenfalls, Peter, danke für diesen Überblick. Und damit kommen wir zu unserem heutigen Schwerpunkt. Atomwaffen sind in der sicherheitspolitischen Diskussion ein Dauerthema. US-Präsident Donald Trump begründet seinen Iran-Krieg mit dem Argument, es gelte, die Mullahs von der Bombe fernzuhalten. Dass Russland Nuklearwaffen besitze, darauf weist Machthaber Putin sehr gerne hin, wenn es ihm nützlich erscheint, bei uns in Europa zum Beispiel Ängste zu schüren. Den Einsatz und die Weiterverbreitung von Atomwaffen verhindern soll ein internationales Abkommen, der sogenannte Kernwaffenteststopp-Vertrag. Am 10. September 1996 beschlossen, ist das Papier in diesen Tagen 30 Jahre alt geworden. Über diesen Vertrag, die gewachsene Nukleargefahr ganz allgemein und die Frage, wie wir in Deutschland gegen einen derzeit ja noch sehr theoretischen Angriff gewappnet wären, spreche ich mit dem Wissenschaftler Dr. Florian Gehring vom Bundesamt für Strahlenschutz. Guten Tag, Herr Gehring.
7: Hallo, Herr Küstner.
4: Bevor wir uns konkret, Herr Gehring, dem Kernwaffenteststopp-Vertrag zuwenden, eine etwas allgemeinere Frage vorweg. Würden Sie sagen, die Gefahr einer nuklearen Auseinandersetzung ist seit dem Beginn des Ukraine-Kriegs, seit 2022, gewachsen?
7: Also in meinen Augen, soweit ich das beurteilen kann, jetzt als ein Wissenschaftler, ist tatsächlich seit 2022, seit Beginn des Ukraine-Kriegs, die Gefahr einer Kernwaffenexplosion oder die Gefahr einer Auseinandersetzung, die auch Kernkraftwerke mit einbezieht und Notfälle in Kernkraftwerke provoziert, ist deutlich gewachsen, ja.
4: Woran liegt das genau? Also es wird immer wieder gesprochen, ja auch über das Kernkraftwerk in der Ukraine, über Saporischschja, aber liegt das auch zum Beispiel daran, dass ja viele Abkommen zur Begrenzung von Kernwaffen, also zum Beispiel dieses New START-Abkommen, das ist der Vertrag zur Begrenzung strategischer Atomwaffen, der ist ausgelaufen, der INF-Vertrag zur Begrenzung nuklearer Mittelstreckenraketen, der wurde gekündigt. Ist das einer der Gründe, warum es brenzliger wird?
7: Das ist tatsächlich eher eine politische Fragestellung, bei der ich jetzt nicht der Experte dafür bin. Was meine Einschätzung, wieso sich die Gefährdungslage tatsächlich verschlechtert hat seit 2022, geht auf unsere direkten Erfahrungen mit dem Ukraine-Krieg zurück. Zum einen sind dort tatsächlich das Kernkraftwerk Saporischschja, aber auch andere Kernkraftwerke in der Ukraine indirekt oder wie Saporischschja auch direkt von militärischen Angriffen bedroht und betroffen gewesen und sind es bis heute. Das ist einerseits etwas Neues, was wir in den Jahrzehnten zuvor weltweit nicht gesehen hatten. Und zum anderen sind im Zusammenhang mit dem Ukraine-Krieg von russischer Seite ja auch Drohungen mit dem Einsatz von Kernwaffen erfolgt, die in unseren Augen auch durchaus ernst zu nehmen sind. Das sind die beiden Aspekte, die ich beurteilen kann, wieso die Gefährdungslage sich seit damals erheblich verschlechtert hat.
4: Dann lassen Sie uns vielleicht an dieser Stelle mal reden über diesen Vertrag, der den Einsatz von Kernwaffen begrenzen soll. Also den Kernwaffenteststopp-Vertrag, geschlossen im Jahr 1996 von der UN-Generalversammlung, der, wie der Name schon sagt, solcherlei Atomtests verbietet. Können Sie uns noch mal erklären, Herr Gehring, ist dieses Verbot von Atomtests, ist das der wichtigste Inhalt?
7: Ja, das ist in der Tat der wichtigste Inhalt. Der Vertrag, der formal heißt Vertrag über das umfassende Verbot von Nuklearversuchen. Das ist tatsächlich, also der zentrale Inhalt ist die Verhinderung weiterer Atomwaffentests, Nuklearversuche weltweit. Generell muss man diesen Vertrag aber schon auch in einem übergeordneten Kontext sehen, dass er generell auch dazu dient, die Weiterverbreitung von Kernwaffen einzuschränken oder im besten Fall sogar zu verhindern. Also er konzentriert sich zwar auf den Kernwaffenteststopp, aber er dient insgesamt vor allem eben auch dazu, die Nutzung oder die Verbreitung von Kernwaffen einzuschränken.
4: Und würden Sie sagen, bei diesem Unterfangen ist das Abkommen erfolgreich?
7: Das ist tatsächlich eine interessante Frage. Das Abkommen oder der Vertrag ist bis heute nicht in Kraft. Und das liegt an der Konstruktion dieses Vertrages. Er tritt erst dann in Kraft, wenn die 44 sogenannten Annex-II-Staaten, das sind vereinfacht gesagt Nuklearstaaten, Staaten, die 1996 Zugriff auf Technologie für Kernwaffen hatten, er tritt erst in Kraft, wenn alle diese 44 Staaten den Vertrag unterzeichnet und ratifiziert, das heißt durch ihre Parlamente Monate in Kraft gesetzt haben. Und das ist bis heute nicht geschehen. Es fehlen eine Handvoll Länder, die diesen Vertrag bisher entweder nicht unterschrieben oder nicht ratifiziert, in ihren Parlamenten ratifiziert haben. Andererseits haben 187 Staaten diesen Vertrag bereits unterzeichnet und fast alle auch ratifiziert. Also er ist international gesehen ein sehr großer Erfolg. Es fehlen leider von diesen Kernländern immer noch einige. Und da ist es auch schwierig abzusehen, wann die das jemals unterzeichnen würden, damit er tatsächlich in Kraft tritt. Für uns wichtig ist aber immer, obwohl er offiziell noch nicht in Kraft getreten ist, er entfaltet eine sehr deutliche Wirkung. Seit 1996 gab es nur noch eine Handvoll Kernwaffentests. In den Jahrzehnten zuvor hatten wir einige tausend Kernwaffentests.
4: Können Sie vielleicht noch mal sagen, welche Länder das sind, die diesen Vertrag nicht ratifiziert haben?
7: Ohne große Überraschung ist eins der drei Länder, die den Vertrag noch nicht mal unterzeichnet haben, ist Nordkorea. Und dann haben sowohl Indien wie auch Pakistan den Vertrag bisher auch nicht unterzeichnet. Und das sind mal Nordkorea ausgenommen, auch die beiden Länder, die die letzten Atomwaffentests weltweit in den 90er Jahren gemacht haben. Aber zu den weiteren sechs Ländern, die ihn zwar unterzeichnet, aber nicht ratifiziert, also durch Parlamente dann nochmal abgesegnet haben, gehören leider auch USA, Russland, Israel, Iran, China und dann auch noch Ägypten.
4: Sie sagen aber trotzdem, völlig wirkungslos, völlig zahnlos ist der Vertrag trotzdem nicht, obwohl er offiziell nicht in Kraft ist. Sie hatten Nordkorea, Indien, Pakistan angesprochen. Können Sie vielleicht noch mal sagen, wann die letzten Atomtests, von denen man weiß, überhaupt stattgefunden haben?
7: Also Indien und Pakistan hatten beide noch mal Tests 1998. Das waren jetzt mal Nordkorea ausgenommen, wie gesagt, die letzten Tests. Und Nordkorea hat dann einige Tests in den 2000ern, zwischen 2006 und 2017 noch mal durchgeführt. Es sind vermutlich sechs Tests gewesen. Und das waren die letzten Tests, die weltweit durchgeführt wurden. Also in den letzten 9 Jahren gab es keine Tests mehr. Und das ist das, wieso ich auch vorhin sagte, was der Vertrag tatsächlich schafft, ist ein faktischer Stopp von Kernwaffentests, weil wir zumindest seit 1998 nur noch in Nordkorea diese sechs Tests hatten und sonst weltweit keine Tests mehr. Also faktisch entfaltet er seine Wirkung, auch wenn er noch nicht formal in Kraft ist. Und der zweite wichtige Aspekt, der mir dabei auch besonders hervorhebenswert ist, der Aufbau dieses Vertrags hat dazu geführt, dass es weltweit inzwischen ein sehr umfassendes Überwachungsnetzwerk gibt, sodass kein Kernwaffentest heutzutage mehr unbeobachtet durchgeführt werden kann oder zumindest nur mit sehr großen Aufwand versteckt werden kann vor einer weltweiten Beobachtung.
4: Sie kümmern, Herr Gehring, sich ja auch beim Bundesamt für Strahlenschutz um das Thema, letztlich Schutz der Zivilbevölkerung. Sie sind Leiter für radiologischen Notfallschutz, so die Fachbezeichnung. Lassen Sie uns genau darüber noch mal reden. Wie wäre Deutschland, wie wären wir Zivilisten eigentlich vorbereitet und sind wir ausreichend aufgeklärt über einen derzeit noch sehr theoretisch scheinenden nuklearen Angriff?
7: Also wir sind in Deutschland aktuell nicht optimal vorbereitet auf einen möglichen Angriff, auf eine mögliche Explosion einer Kernwaffe. Und das liegt sicherlich einfach daran, dass wir nach den Zeiten des Kalten Krieges, dann in den 90er Jahren und in den 2000er Jahren viele Fähigkeiten, aber auch Kenntnisse, Informationen, die auch in der Bevölkerung verteilt waren früher, verloren haben. Und deswegen sind wir heutzutage sicherlich nicht mehr so gut aufgestellt, wie wir es schon mal waren. Man muss andererseits sagen, wir haben in Deutschland ein sehr gut etabliertes System des Katastrophenschutzes, das auch Schutz vor katastrophalen Folgen, zum Beispiel von Kernkraftwerksnotfällen, beinhaltet. Hier sind wir verhältnismäßig gut aufgestellt und diese Ressourcen, die müssen wir in Zukunft einfach auch nutzen, um uns wieder besser vorzubereiten auf diese undenkbaren Szenarien, wie zum Beispiel Einsatz einer Kernwaffe.
4: Was wäre denn noch notwendig aus Ihrer Sicht? Wäre mehr Aufklärung hilfreich?
7: In meinen Augen wäre insbesondere genau das das Wichtige, Aufklärung der Bevölkerung. Denn was ich immer wieder erlebe, wir beschäftigen uns jetzt, wie gesagt, seit 2022, aber auch schon die Jahre zuvor, intensiver mit dem Thema, wie man die Bevölkerung vor dem Einsatz von Kernwaffen, vor Kernwaffenexplosionen bestmöglich schützen kann. Und was ich immer wieder feststelle, ist, dass es leider hier relativ wenig Wissen in der Bevölkerung gibt und dadurch bedingt auch relativ häufig Fehlmeinungen. So wird zum Beispiel oft erwartet, dass der Schutz vor einer Nuklearwaffenexplosion nur durch ganz spezielle Atombunker gewährleistet ist. Und das ist tatsächlich eine Fehleinschätzung. Denn der Schutz schon vor einer Kernwaffenexplosion, der kann schon durch einfache Kellerräume, durch Tiefgaragen, durch Aufenthalt in U-Bahn-Stationen oder im Inneren von großen Gebäuden, kann dieser Schutz schon sehr, sehr nahe an das Schutzniveau eines speziellen Atombunkers herankommen. Also wichtig wäre in meinen Augen hier tatsächlich eine Aufklärung der Bevölkerung, dass schon mit einfachen Maßnahmen ein sehr hohes Schutzniveau erreicht werden kann.
4: Der Wissenschaftler Dr. Florian Gehring war das vom Bundesamt für Strahlenschutz. Haben Sie vielen Dank für das Gespräch.
7: Sehr gerne.
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8: Für viele Menschen, die täglich das Auto brauchen, ist eine Belastungsgrenze erreicht. Und ich bin der Meinung, dass wir handeln müssen.
3: Bundeskanzler Merz verspricht, die Bundesregierung will den inzwischen schon astronomisch hohen Spritpreisen entgegenwirken. Wie und wann, das wird noch diskutiert. Unser Gastkommentar kommt heute von Beatrice Achterberg, Politikredakteurin der Neuen Zürcher Zeitung in Berlin. Sie sagt, Spritpreis senken, ja, aber
9: 3 Euro könnte der Liter Diesel bald kosten. Bundeskanzler Merz, politisch unter Druck, wittert eine Gelegenheit, etwas für seine Beliebtheitswerte zu tun. Runter mit den Spritpreisen. Das mag aktionistisch sein, falsch wäre eine Steuersenkung aber nicht. Nur bitte nicht wieder als Tankrabatt auf Zeit, beschlossen kurz vor einer Wahl und ein paar Wochen später wieder abgeschafft. Denn den bezahlt am Ende nicht der Staat, sondern der Steuerzahler selbst. Erst verzichtet der Bund für ein paar Monate auf Milliarden, danach steigen die Steuern wieder. Das ist nur teures politisches Strohfeuer. Wenn CDU und CSU es ernst meinen, sollten sie dauerhaft an die Abgaben ran. An die Energiesteuer und an den CO2-Preis. Allein der macht derzeit rund 18 Cent beim Benzin und 20 Cent bei Diesel aus. Weg damit. Dauerhaft.
3: Ein Kommentar von Beatrice Achterberg. Dorothee Holz vom Deutschlandfunk meint:
10: Rekordpreise bei E10 und vielleicht auch bald bei Diesel tun richtig weh, aber nicht allen gleich weh. Wer sich für ein großes Auto mit hohem Benzinverbrauch entschieden hat, sorry, ist selbst schuld. Menschen mit niedrigem Einkommen, die auf ihr Auto angewiesen sind, Handwerksbetriebe, Logistiker, die trifft es viel härter. Nur die sollte man tatsächlich entlasten. Wer nach dem Gießkannenprinzip handelt, sendet ein fatales Signal. Ihr müsst an eurem Verhalten nichts ändern, auch wenn Öl knapp ist, der Staat regelt alles. Dabei hat der hohe Ölpreis nachweislich positive Effekte. In Deutschland hat der Absatz von E-Autos in den vergangenen Monaten

0: Fall gewesen ist, kann ein Warnschuss nicht ausfallen. Deshalb sollte das Motto der Berliner Koalitionäre lauten: Außergewöhnliche Zeiten erfordern ungewöhnliche Maßnahmen. Wer jetzt die Spritpreise senkt, dämpft auch die Erfolgsaussichten der Radikalen und Extremisten.
1: Und die Augsburger Allgemeine hält fest:
0: Die Houthi setzen fort, was der Iran in der Straße von Hormus begonnen hat. Nicht mit Bomben und Terror traktieren Teheran und seine Verbündeten den Feind, sondern dort, wo er besonders schutzlos ist, bei der Wirtschaft. In die Hand gedrückt hat ihnen diesen Trumpf Donald Trump. Durch seinen strategielosen Krieg gegen den Iran hat ausgerechnet der selbsternannte größte Dealmaker der Welt großen Schaden zugefügt.
1: Das waren die Standpunkte, heute zusammengestellt von Martin Seiler.
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3: Um 4 Uhr mit Olaf Knapp. Bundeskanzler Merz bereitet sich offenbar auf ein schlechtes Abschneiden seiner Partei bei der Landtagswahl in Mecklenburg-Vorpommern vor. Der CDU-Chef reist nicht, wie geplant, zur UN-Vollversammlung in New York. Aus der Nachrichtenredaktion Christoph Tietz.
4: Statt Auftritt auf der Weltbühne bleibt Merz in der Hauptstadt. Seine Präsenz sei in Berlin erforderlich, erfuhr das ARD-Hauptstadtstudio. Bereits am frühen Sonntagabend, wenn zu den Wahlen in Mecklenburg-Vorpommern und Berlin die ersten Zahlen vorliegen, kommt Merz in der Berliner CDU-Zentrale mit dem Parteipräsidium zusammen. Dabei sind dann die wichtigsten Christdemokraten aus Bundestag, Bundesregierung und den Ländern. Und dann geht es um eine Reaktion. Und die hängt davon ab, wie groß oder klein der Zahlenwert für die CDU vor dem Prozentzeichen wirklich ist.
3: Die teuren Maskenkäufe in der Pandemiezeit beschäftigen heute den Bundesgerichtshof. Mehrere Unternehmen fordern deswegen noch Geld vom Bund. Das BGH-Urteil könnte für zahlreiche weitere Fälle wegweisend werden. Es drohen Zahlungen in Milliardenhöhe. Die Firmen berufen sich auf Verträge mit dem früheren Gesundheitsminister Spahn. Dieser hatte im Jahr 2020 zugesagt, dass der Staat Corona-Schutzmasken zu einem Fixpreis kauft. Und zwar in unbegrenzter Menge. Als mehr geliefert wurden als erwartet, stoppte Spahn die Abnahme. In der diesjährigen Sommerreisezeit hat es mehr Staus gegeben als vor einem Jahr. Das zeigen Daten des ADAC. Demnach waren die Staus im Durchschnitt aber kürzer und die gesamte Dauer nahm deswegen nur geringfügig zu. Die meisten Staus wurden zum Ferienstart in Nordrhein-Westfalen registriert. Hauptstautag blieb der Freitag. Häufigste Ursache für Stillstand auf den Straßen waren Baustellen. Der Schauspieler Ralf Richter ist tot. Er starb im Alter von 69 Jahren in Köln. Seinen Durchbruch hatte Richter Anfang der 1980er Jahre in Wolfgang Petersens Welterfolg Das Boot. Aus Köln Fabian May.
5: Auch in der Ruhrgebietsfamiliensaga Rote Erde des WDR spielte er eine tragende Rolle als Kumpel Otto Schablowski. Später war Richter in vielen Ruhrpott-Komödien zu sehen, wie Bang Boom Bang oder Was nicht passt, wird passend gemacht. Auch seine Rolle in der Serie Pastewka ist unvergessen. Da spielte er sich selbst als Choleriker, der nur teilweise zum Buddhisten bekehrt ist. Richter war ein Kind des Ruhrgebiets. Er wuchs in einer kinderreichen Familie in einem Bochumer Arbeiterviertel auf. Zuletzt lebte er lange in Köln.
3: Das Wetter in Deutschland. Am Tage wechselhaft mit Schauern und Gewittern. An den Alpen zum Teil kräftig, gebietsweise Sonne, 18 bis 26 Grad. Donnerstag Sonne und Wolken von Nordwesten, später Regen bei 17 bis 24 Grad. Und am Freitag im Norden leicht unbeständig, im Westen dagegen länger freundlich bei 15 bis 23 Grad. Es ist 4.03 Uhr.
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6: Die Autobahn 1 Osnabrück Richtung Bremen ist zwischen Wildeshausen West und Wildeshausen Nord wegen einer Baustelle noch bis 6 Uhr gesperrt. Die A1 Hamburg Richtung Lübeck ist zwischen dem Kreuz Bargteheide und Bad Oldesloe noch bis 6 Uhr gesperrt. Da wird die Fahrbahn erneuert. Die A4 Aachen Richtung Köln ist zwischen Köln-Poll und Dreieck Heumar noch bis 5 Uhr früh gesperrt. Da werden Verkehrszeichenbrücken montiert. Die Umleitung führt sie über die A559 und dann die A59. Die A29 Oldenburg Richtung Ahlhorner Heide ist zwischen Wadenburg und Großen Kneten wegen einer Baustelle noch bis 5 Uhr früh gesperrt. Die A40 Essen Richtung Dortmund ist zwischen dem Dreieck Bochum West und Bochum Zentrum wegen einer Baustelle bis nächste Woche Freitag gesperrt. A40 Essen Richtung Duisburg. Dies im Kreuz Kaiserberg wegen einer Baustelle.

0: noch bis 5 Uhr gesperrt. Nehmen Sie die Umleitung, das ist für Sie die A3, dann die A42 und dann die A59. Berlin, die A100, Wedding Richtung Wilmersdorf, ist in Höhe Beusselstraße wegen einer Baustelle gesperrt. Und nochmal Berlin, die A113, A100, Schönefeld Richtung Wilmersdorf, ist zwischen dem Dreieck Neukölln und Oberlandstraße wegen einer Baustelle noch bis 5 Uhr früh gesperrt. Das war's vom Verkehr.
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0: 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Ich freue mich, dass Sie Lust haben auf Infos, auf Hintergründe, auf Interviews und auf einen verlässlichen Verkehrsservice. 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Und wenn wir jetzt auf die Spritpreise in Deutschland schauen, dann haben vielleicht einige von Ihnen ein Magengrummeln im Bauch. Einerseits wegen der Preise an sich, die ja wirklich echt durch die Decke gegangen sind. Andererseits wegen der Frage, was eigentlich die Regierung dagegen tun will. Bundeskanzler Merz hat zumindest angekündigt, dass er etwas tun will, aber was, das hat er bisher offen gelassen. Dabei gäbe es ja einiges auf der Menükarte. Ran an die Mineralölsteuer, die Mehrwertsteuer, die Übergewinnsteuer, Sonderzahlungen für Bedürftige oder einen Spritpreisdeckel. Dietrich Karl Meurer berichtet.
2: Egal ob Super, E10 oder Diesel, tanken ist in Deutschland so teuer wie nie. Die Kosten an den Zapf sollen steigen wegen der Eskalation im Nahen Osten und höherer Ölpreise. Gleichzeitig kritisieren Beobachter, dass Benzin und Diesel zuletzt deutlich stärker zugelegt haben als das Rohöl. Genau das nährt den Verdacht, dass die Krise für zusätzliche Preisaufschläge genutzt werden könnte.
3: Wir werden auf Preistreiberei reagieren,
2: kündigt Bundeskanzler Friedrich Merz in Berlin an, auf einer Veranstaltung des Handelsverbands BGA. Schon jetzt greift der Staat am Spritmarkt ein. Seit April dürfen Tankstellen ihre Preise grundsätzlich nur noch einmal täglich erhöhen. Außerdem erhielt das Bundeskartellamt neue Befugnisse. Unternehmen können verpflichtet werden, Preiserhöhungen zu begründen.
3: Aber wir spüren auch, jedenfalls aus dem Blickwinkel der Verbraucherinnen und Verbraucher, dass das nicht reicht.
2: CDU-Chef Merz verweist auf die Belastung für Millionen Autofahrer.
3: Für viele Menschen, die täglich das Auto brauchen, ist eine Belastungsgrenze erreicht.
2: Doch welche Entlastung kommt und wann, lässt der Kanzler offen.
3: Das genaue Instrumentarium steht noch nicht fest. Sie können aber davon ausgehen, dass wir sehr bald einen Vorschlag dazu vorlegen werden.
2: In der Diskussion sind verschiedene Modelle, etwa Direktzahlungen für besonders belastete Haushalte. Die SPD fordert einen Preisdeckel nach dem Vorbild von Belgien oder Luxemburg. Der Staat würde dabei einen Höchstpreis für Kraftstoffe festlegen. SPD-Chef und Bundesfinanzminister Lars Klingbeil spricht mit Blick auf die hohen Spritpreise von Abzocke und dringt auf rasche Entscheidungen, denn
4: es ist für viele Menschen in unserem Land eine extrem hohe Belastung.
2: Besonders betroffen seien Pendler und Menschen auf dem Land.
4: Wer jeden Tag zur Arbeit fährt, kann nicht einfach auf das Auto verzichten und deswegen ist Politik hier gefordert zu handeln.
2: Klingbeil fordert außerdem eine Übergewinnsteuer für Mineralölkonzerne. Krisengewinne sollen abgeschöpft und für Entlastungen genutzt werden.
4: Ich finde es unanständig, wenn die Konzerne sich jetzt gerade in der Krise bereichern. Das Ganze muss gestoppt werden.
2: Für eine solche Übergewinnsteuer setzt Klingbeil auf eine europäische Regelung. Wirtschaftsministerin Katharina Reicher von der CDU ist dagegen gegen einen Preisdeckel und setzt stattdessen auf gezielte Direktzahlungen für Menschen mit niedrigen Einkommen. Beim Direktauszahlungsmechanismus verteilt Klingbeil einen Seitenhieb in Richtung der Kabinettskollegin.
4: Wir haben jetzt mit Hochdruck auch am Direktauszahlmechanismus gearbeitet. Also wir haben mit Hochdruck daran gearbeitet. Das hat ja sehr lange gedauert, auch bis man da vorangekommen ist. Das ist der Fall, dass wir da vorankommen. Trotzdem sage ich Ihnen nur auch, bei allem, was wir jetzt machen, muss auch klar sein, woher kommt das Geld.
2: Ein Blick zurück zeigt, wie schwierig Entlastungen sind. Bereits im Mai und Juni gab es einen Tankrabatt. Die zeitweise Senkung der Energiesteuer brachte rechnerisch rund 17 Cent Entlastung pro Liter. Umstritten blieb, wie viel davon tatsächlich bei den Autofahrern ankam. Wie die Politik jetzt reagiert, ist offen. Fest steht, der Druck auf die Bundesregierung ist enorm.
0: Der Kanzler will was tun gegen die hohen Spritpreise. Was, das bleibt offen, das haben wir gerade gehört. Über die hohen Preise an den Tankstellen hat meine Kollegin Birgit Langhammer mit Manuel Frondl gesprochen. Er ist Professor am RWI Essen, Leibniz-Institut für Wirtschaftsforschung. Erste Frage, wer ist der größte Preistreiber?
5: Wenn ich gestern für 2,35 Euro den Liter Diesel getankt habe, dann sind da 11 Cent mehr Mehrwertsteuer zu entrichten gewesen als zu Zeiten vor dem Krieg, als ich noch 1,70 Euro gezahlt habe für den Liter Diesel. Und diese 11 Cent pro Liter, die sollte man zurückgeben. Das fände ich nur recht und billig. Und damit es möglichst einfach geht, sollte man das nicht durch eine Mehrwertsteuersenkung machen, sondern durch eine entsprechende Energiesteuersenkung. Weil bei der Energiesteuersenkung, da ist nur der Bund gefordert, da müssen die Bundesländer nicht zustimmen. Und deswegen wäre das der einfachste Weg. Wenn man schon entlasten möchte, dann ist das die von mir präferierte Variante, weil man nimmt die Mehrwertsteuereinnahmen, die man zusätzlich gewonnen hat, gibt man einfach wieder an diejenigen, die sie gezahlt haben, auch wieder zurück. Und das fände ich fair.
6: Außer die Mineralölkonzerne behalten die Cent pro Liter, die man so senken würde, weil das haben wir ja beim Tankrabatt auch gesehen. Ein paar Cent sind eben nicht weitergegeben worden an Kunden. Und wir sehen ja seit Monaten auch die massiven Gewinne. Also wie kann Deutschland vielleicht doch auch Mineralölkonzerne noch begrenzen?
5: Also wir haben erst zum kürzlichen Tankrabatt ein neues Paper geschrieben und wir finden ganz klar, dass der Tankrabatt wirklich beim Diesel zum Beispiel zu über 100% sogar weitergegeben worden ist. Aufgrund der massiven medialen Situation und so wird es auch bei einer Energiesteuersenkung sein.
6: Hängt das dann wirklich nur mit der jeweiligen individuellen Besteuerung zusammen oder könnte man durchaus auch als EU da nochmal eine Schlagkraft entwickeln?
5: Nein, es hängt sehr viel da an den individuellen Steuern und Abgaben ab. Es gibt auch die Schweiz beispielsweise, die eine deutlich höhere Energiesteuer hat, dafür ein bisschen weniger Mehrwertsteuer verlangt als wir beispielsweise in Deutschland. Insofern gibt es länderspezifische Unterschiede, die aber vor allen Dingen Steuergründe sind und die Ursache in den unterschiedlichen Besteuerungen haben. Viele osteuropäische Länder haben von Grund auf eine geringere Energiesteuer und deswegen sind da auch die Preise niedriger. Und dann kommt noch hinzu, dass eben beispielsweise Polen auch die Mehrwertsteuer gesenkt hat. Und das ist ja letztendlich genau mein Vorschlag, dass man die zusätzlichen Mehrwertsteuereinnahmen, dass man die wieder zurückgibt, nur nicht mit Hilfe einer Mehrwertsteuersenkung, sondern mit einer Energiesteuersenkung.
6: Mhm. Und Sie haben es ja auch vorgerechnet, da kommt man auf 11 Cent, haben Sie gerade gesagt. Das würde ja aber trotzdem heißen, dass Spritpreise weiterhin über 2 Euro liegen würden. Also müssen wir uns darauf einstellen, dass Autofahren mit fossilen Brennstoffen dauerhaft auch teurer wird, teuer bleibt?
5: Nein, darauf müssen wir uns nicht einstellen. Wir können davon ausgehen, dass wenn der Iran-Krieg tatsächlich mal enden sollte, und ich hoffe sehr, dass das bald geschieht und dass Herr Trump da ein Einsehen hat, dann sehen wir auch wieder Preise unter 2 Euro.
7: Sagt Professor Manuel Frondel vom RWI in Essen, dem Leibniz-Institut für Wirtschaftsforschung, im Interview mit NDR-Moderatorin Birgit Langhammer. Kommen wir von den ökonomischen Betrachtungen des Experten zu denen, die es direkt betrifft. Die Menschen, die seit Wochen ins Steuer beißen, nachdem sie vollgetankt haben, falls sie überhaupt noch volltanken. Johannes Hoppe hat sich an einer Tankstelle in Nordrhein-Westfalen umgehört.
8: Vormittag 10:30, es herrscht großer Andrang an der kleinen freien Tankstelle in Düsseldorf-Derendorf. Auf einem gelben Schild zeigen schwarze Zahlen 2,28 Euro der Liter Benzin, 2,31 Euro für Diesel. Cornelia Schmidt hat gerade für 30 Euro getankt.
9: Es ärgert mich. Ja, und es ist, ich muss auch hantieren. Ich bin Rentnerin, habe eine gewisse Summe, ja, muss meine Miete bezahlen, meine laufenden Kosten, wie alle Leute auch. So, und das fehlen mir dann schon wieder mal im Monat 50, 60 Euro. Wo kommen die her?
8: Klaus Fahrt tankt gerade seinen Dienstwagen, einen Kleinwagen eines kleinen Pflegedienstes.
10: Früher haben wir 50 Euro für eine Tankfüllung bezahlt, heute bezahlen wir über 100 Euro. Das ist also, macht sich hinten am Ende des Tages schon bemerkbar. Man kann wütend sein, aber das bringt ja nichts. Also man muss sich da irgendwie, ja, in sein Schicksal will ich nicht sagen, aber man muss sich halt fügen und gucken, hoffen, dass das irgendwann besser wird.
8: Umran El Said hat seine ganz eigene Taktik für günstige Spritangebote.
11: Klar suche ich bei das Internet, wo es etwas günstig ist und dann mache ich das, ja. Und dann fahre ich weniger. Das ist das Ergebnis, ja.
8: Clemens Zakowski machen die hohen Spritpreise fast täglich zu schaffen. Seine Mutter lebt in Mönchengladbach und ist krank. Er besucht sie deshalb häufiger als sonst.
12: Da macht sich bemerkbar, ne? Ist klar. Nicht jeder kann sich sowas leisten. Und da muss man ein bisschen achten auf das Portemonnaie, ne? Und und der Monat ist lang.
8: Glücklicherweise hat er vor 12 Uhr getankt. Da kommt dann ja immer der Preissprung beim Sprit an den Tankstellen.
12: Das ist Lotto. Kann sein, dass das niedriger wird oder aber ich vermute, das wird teurer. Der größte Hammer ist, dass der Diesel ist 7 Cent teurer als Benzin, ja? Wofür das alles?
8: Tatsächlich soll Clemens Zarkowski recht behalten. Um kurz nach 12 steigen die Spritpreise wieder. Um 19 Cent beim Diesel, um 17 Cent beim Benzin. Rentnerin Cornelia Schmidt aus Düsseldorf ist bedient.
9: Andere Länder wie Holland, wie Belgien, Polen haben die Steuern gesenkt auf Benzin. Warum kann Deutschland das nicht? Ich weiß, dass wir hochgradig verschuldet sind. Da können wir aber nichts dafür. Ja? Das sind unsere Politiker. Punkt.
7: Eine Reportage von Johannes Hoppe und soweit bis hierhin unser Schwerpunkt in der ARD-Infonacht zum Thema Spritpreise.
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7: Ich habe die aktuellen Wetterdaten von 4 Uhr. Berlin stark bewölkt bei 18 Grad, Bremen nach Regen 16 Grad, Frankfurt am Main wenige Wolken bei 15 Grad. Dresden bedeckter Himmel bei 18 Grad, Hamburg, da hat es gerade aufgehört zu regnen, bei 15 Grad, Kiel stark bewölkt bei 15 Grad. Köln bedeckt bei 17, Leipzig klarer Himmel bei 18 Grad, München bedeckt bei 17, Rostock meldet Regen bei 17 Grad und Stuttgart bedeckter Himmel bei 20 Grad. Und so geht's heute weiter mit dem Wetter. Die Sonne ist heute nur selten zu sehen. Es gibt vor allem Schauer und Gewitter. Das Ganze bei Höchstwerten zwischen 18 und 26 Grad.
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7: Es vergeht kaum eine Infonacht, in der wir nicht aus der Ukraine berichten, über den Angriffskrieg, den Russland nun schon so lange, so unerbittlich weiterführt. Da muss die Frage erlaubt sein, wie würde Deutschland reagieren, wenn Russland das NATO-Gebiet angreift? Dafür gibt es einen Plan, den Operationsplan Deutschland. Der enthält Anweisungen für einen Ernstfall. Der Reservistenverband befürchtet allerdings, dass eine mögliche AfD-Regierung in Sachsen-Anhalt diese Infos an Moskau weitergeben könnte. Christine Kielon berichtet.
13: Mehr als 1000 Seiten umfasst das Dokument, das das operative Führungskommando der Bundeswehr zusammengestellt hat. Die Details sind geheim, aber eine grobe Einordnung gibt es. Oberst Armin Schaus spricht im NDR-Podcast Streitkräfte und Strategien von einer nationalen Verteidigungsplanung.
14: Also wie stellt sich Deutschland auf militärisch, um hier diese Aufgaben zu erfüllen? Das abgeleitet aus der NATO-Verteidigungsplanung. Wir müssen halt im NATO-Bündnis denken und haben halt da wesentliche Aufgabe A, selber Kräfte an die sogenannte Ostflanke zu bringen, da wo wir uns engagieren wollen, aber im Schwerpunkt auch Kräfte durch Deutschland durchzuführen, um dann an der Ostflanke zur Wirkung zu kommen.
13: Die Strategie ist Abschreckung, um einen Angriff zu verhindern, so Schaus. Der Operationsplan ist also gegenüber den Partnern der NATO eines der zentralen Dokumente, betonte der Präsident des Reservistenverbandes Bastian Ernst. Er hat deshalb Sorge, dass Details nach Moskau gelangen könnten.
15: Die AfD ist mit ihrer Verbindung nach Russland, mit dieser engen Nähe, natürlich ein Sicherheitsrisiko für unsere nationale Sicherheit.
13: Denn der Operationsplan regle unter anderem Abläufe, Vorgehen und Ansprechpartner. Es werden Szenarien in verschiedenen Eskalationsstufen durchgespielt und mit Prozessen und Meldeketten hinterlegt, so Ernst. Der Geheimplan liegt deshalb in allen Bundesländern in einer speziell zugeschnittenen Version vor.
15: Nun, die Bundesländer haben natürlich im Fall des Falles auch besondere Aufgaben und bereiten sich ja jetzt schon auch auf gewisse Übungen vor, wo jedes Bundesland eine eigene Rolle hat zum Durchfahren oder zum Durchtransportieren von Material und Personal. Und deswegen hat jedes Bundesland natürlich auch über die Landeskommandos die Möglichkeit, damit zu arbeiten und auch sich darauf vorzubereiten.
13: Sachsen-Anhalt ist mit seiner Lage ein wichtiges Transitland. Aber auch die Länder an den Ostgrenzen, wie etwa Sachsen, spielen eine zentrale Rolle, erläutert Nina Locher vom Zentrum für Sicherheit und Verteidigung der Deutschen Gesellschaft für Auswärtige Politik.
16: Wenn man sich die geografischen Routen anschaut, die Truppen durch Deutschland nehmen, ist sozusagen einerseits in Richtung Ostflanke, aber dann ja auch wieder zurück, wenn man über Szenarien spricht, wie zum Beispiel die Versorgung von Verwundeten und so weiter, führt es unweigerlich über Bundesländer, die sozusagen an Polen, Tschechien und so weiter grenzen.
13: Locher erklärt, dass Deutschland innerhalb der NATO als Drehkreuz für Truppenbewegungen diene. Im Ernstfall müssten bis zu 800.000 Soldaten nach Osten gebracht werden.
16: Es geht auch um die Frage von Waffen, von militärischer Ausstattung. Ausstattung, aber auch von ziviler Ausstattung. Also diese Menschen brauchen ja ein Bett zum Schlafen, die brauchen ein Essen zur Versorgung, Trinkwasser, die brauchen geschützte Räume, wo sie rasten können. Es geht auch um ganz praktische Fragen, welche Zugverbindungen werden dafür genommen, welche Autobahnen können für sehr schweres Gerät genutzt werden, wo würden eigentlich diese Geräte tanken.
13: Schlüsselelement ist also die Zusammenarbeit zwischen zivilen Akteuren und dem Militär. So definiere der Operationsplan auch, welche zivile Unterstützung die Bundeswehr braucht, um ihre Funktion zu erfüllen. Locher erinnert deshalb daran, dass die Landesregierungen bis zum Ernstfall noch zuständig für den Zivilschutz sind. Die gebotene Vorsicht gegenüber unsicheren Akteuren dürfe deshalb nicht verhindern, dass die Bundesländer einen angemessenen Schutz der Bevölkerung vorbereiten können.
7: Wir bleiben noch beim Thema. Wie weit geht der Kreml schon jetzt mit gezielten Grenzüberschreitungen, wenn Kampfjets oder Drohnen in den NATO-Raum eindringen? Das gab es in den letzten Monaten ja immer wieder, vor allem in den baltischen Staaten, in Finnland, in Polen. Nun haben NATO-Kampfflugzeuge in Litauen eine Drohne abgeschossen. Sie soll aus dem Nachbarland Belarus in den Luftraum eingedrungen sein. Jana Sinram berichtet.
17: Nach Angaben des litauischen Verteidigungsministeriums holten Eurofighter die Drohne in der Nacht vom Himmel. Die Behörden hatten zuvor die Bevölkerung in mehreren Regionen über eine mögliche Bedrohung aus der Luft gewarnt. Die Drohne sei etwa eine halbe Stunde im litauischen Luftraum unterwegs gewesen, sagte der Leiter des Nationalen Krisenzentrums Vilmantas Vitkauskas dem Sender LRT. Die Flugbahn verlief im Süden des Landes. Das Flugobjekt kam aus Belarus und flog südlich von Vilnius in Richtung Kaunas. Kurz vor Mitternacht wurden italienische Kampfflugzeuge alarmiert. Sie haben das Ziel erfolgreich unschädlich gemacht. Der litauische Rundfunk berichtet, die Trümmerteile der Drohne seien inzwischen gefunden worden. Militär- und Polizeikräfte seien vor Ort, um sie zu untersuchen. Angaben dazu, ob es sich um eine russische oder eine ukrainische Drohne handelte, könne man noch nicht machen, so der Leiter des Nationalen Krisenzentrums. Wir müssen auf die Ergebnisse unserer Militärpolizei warten, nachdem alle Trümmer geborgen sind und geklärt ist, um welche Art von Drohne es sich handelte und welchem Ziel sie möglicherweise galt. Litauens Präsident Gitanas Nausėda dankte den Einsatzkräften der Militärallianz für ihre schnelle Reaktion. Angesichts der zunehmenden Aggression Russlands gegen die Ukraine sei diese Bereitschaft für die gesamte Region von entscheidender Bedeutung. Gemeinsam mit den NATO-Verbündeten werde Litauen seinen Luftraum verteidigen. Litauen grenzt an die russische Ostsee-Exklave Kaliningrad sowie an Russlands Verbündeten Belarus. In den vergangenen Monaten waren immer wieder ukrainische Drohnen in den Luftraum der drei baltischen Staaten Estland, Lettland und Litauen eingedrungen. Nach Angaben aus Kiew wurden sie durch russische Störmaßnahmen vom Kurs abgebracht.
7: Jetzt, wo der Sommer langsam vorbeigeht, läuft auf den Weinbergen im Rheingau die Ernte. Überall riecht es nach Most. Und während die Weinlese noch läuft, hat der Weinbauverband schon einen Blick auf diesen Jahrgang gerichtet. Und wir wissen ja, dieser Sommer war teilweise echt extrem. Wie haben sich die Reben in diesem Hitzejahr entwickelt und was ist von dem neuen Jahrgang zu erwarten? Birgitta Söhling hat nachgefragt.
18: Sonnige Tage, kalte Nächte. Für die Rheingauer Winzer ist das ein Spätsommer wie aus dem Bilderbuch. Besser könnte es gerade nicht laufen, denn sie stehen mitten in der Lese, erklärt Peter Seifert, Winzer aus Martinstal und Präsident des Rheingauer Weinbauverbands.
19: Ich erwarte einen herausragenden Jahrgang, wenn uns das Wetter hold bleibt und es nicht reinregnet. Das Potenzial bei den Rebsorten, die wir im Rheingau haben, ist sehr, sehr hoch. Wir haben Spätburgunder schon gelesen mit sehr hoher Qualität und sind im Moment am Riesling. Und dort höre ich schon von den Betrieben, dass sie sehr, sehr zufrieden sind.
18: Je nach Rebsorte haben die Betriebe schon Ende Juli mit der Lese angefangen, so früh wie noch nie. Die Reife, messbar an Zuckergehalt und Säureabbau, hat sich im August zügig entwickelt. Die Burgundersorten gären schon im Fass.
19: Also wir sind sehr zufrieden mit der Qualität des Spätburgunders. Wir haben bis zu 100 Öchsle gelesen und sehr, sehr tiefrote Trauben bekommen. Sodass wir haben sie gestern schon abgepresst. Also das verspricht sich, ein sehr großer Jahrgang zu werden.
18: Sonnenscheindauer, Temperaturen, alles in diesem Rekordsommer deutlich über dem langjährigen Mittel. Nur der Regen hat gefehlt. Von Mitte Juni bis Mitte August kein einziger Tropfen. Der Vorteil, die Trauben sind topgesund. Von Mehltau keine Spur. Man sieht es ihnen an, lacht Professor Manfred Stoll von der Uni Geisenheim.
20: Der Riesling strahlt im Moment. Die Beeren sind voll Lumineszenz, eine Traube, die sie in der Sonne sich anschauen, die ist goldgelb und macht einfach Spaß, Lust reinzubeißen, aber wir warten gerne ab, bis aus dem Most auch der fertige Wein dann letztendlich entstanden ist.
18: Die Hochschule hat selbst ein Versuchsweingut. Für die Rheingauer Winzer ist die Expertise der Wissenschaftler in der Nachbarschaft ein unschätzbarer Vorteil, um die Herausforderungen des Klimawandels zu meistern. So kann die Hochschule sehr genau die Bodenfeuchte und den Durst der Reben beurteilen und Hinweise zur Bewässerung geben. In den felsigen Steilhängen am Rüdesheimer Berg hat der Weinbau nur so eine Zukunft. Weinbaupräsident Peter Seifert.
19: Es ist schon ein Problem für uns, die Trockenheit, insbesondere in den Steillagen. Und wir haben einen Wasser- und Bodenverband gegründet und wir wollen eine Bewässerung in diesen Berg reinlegen, sodass die Winzer auch dauerhaft dort positiv weiterwirtschaften können.
18: Man sieht die Unterschiede deutlich. In den Steillagen sind die Trauben klein geblieben, weil die Reben Trockenstress hatten. Das mindert den Ertrag deutlich. Die Frage, wie man das Wasser im Weinberg halten kann, wird deshalb immer wichtiger. Man muss die Flurbereinigung der 80er Jahre wieder zurückdrehen, als es darum ging, das Wasser abzuleiten, sagt Weinbauprofessor Manfred Stoll.
20: Wo kann man entweder durch kleine Maßnahmen die Infiltration erhöhen oder wo wären vielleicht auch größere Aufstauungen möglich? Das wird man in der Zukunft anders diskutieren.
18: In der Fläche jedoch ist das Landschaftsbild erstaunlich grün. Die Reben haben auf lehmigen Böden dank tiefer Wurzeln und eines nassen Winters den Rekordsommer gut verkraftet und Bilderbuchtrauben hervorgebracht.
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22: Mit Hendrik Lückhoff. Nur noch gut eine Woche, dann steht fest, mit welcher Stadt oder Region sich Deutschland für Olympische Sommerspiele bewirbt. Berlin, München oder die Rhein-Ruhr-Region. Alle wollen natürlich nochmal für sich werben auf den letzten Drücker. Und da hat München jetzt einen oder sogar zwei unschlagbare Argumente mehr. Denn die bayerische Landeshauptstadt hat gestern gleich zwei große Sportereignisse an Land gezogen. Zum einen wird 2028 in der großen Fußballarena des FC Bayern das Finale der Fußball-Champions League ausgetragen. Zum insgesamt dritten Mal dann nach dem vergangenen Jahr und 2012. Zum anderen hat München auch den Zuschlag für die Leichtathletik-Weltmeisterschaften im Jahr 2031 bekommen. Mehr von Kilian Mädele.
23: Die bayerische Landeshauptstadt hatte sich nach der rauschhaften EM 2022 gute Chancen ausgerechnet und sich jetzt gegen die namhaften Konkurrenten aus London und Rom durchgesetzt. Mit Nairobi wird 2029 erstmals eine afrikanische Stadt Gastgeber einer Leichtathletik-Weltmeisterschaft sein. München hat viel Werbung für sich gemacht. Eine WM wird dann im frisch renovierten Olympiastadion ausgetragen. Die Stadt plant derzeit mit Kosten in Höhe von 110 Millionen Euro. Nairobi und München haben letztlich zwei überzeugende Konzepte vorgelegt. Sie bieten sehr unterschiedliche, aber gleichermaßen spannende Chancen für unseren Sport. Und ich freue mich sehr, dass wir nun gemeinsam mit beiden Städten die Ausrichtung zweier Weltklasse-Meisterschaften in Angriff nehmen können, sagt Sebastian Coe, der Präsident des Leichtathletik-Weltverbands, nach der Entscheidung.
22: Und München hofft natürlich, dass dieser Zuschlag der Stadt auch Rückenwind gibt für die Entscheidung über die deutsche Olympiabewerbung nächste Woche. Bei der Volleyball-Europameisterschaft, da haben die deutschen Männer ihr letztes Vorrundenspiel klar verloren mit 0:3 gegen Olympiasieger Frankreich. Aber, das ist die gute Nachricht, das Achtelfinalticket hatten die deutschen Volleyballer schon vor der Partie sicher durch die 4 Siege in den ersten 4 Gruppenspielen. Durch die abschließende Niederlage haben sie nur Gruppenplatz 1 verpasst und bekommen es so im ersten K.O.-Rundenduell mit einem mutmaßlich schwierigeren Gegner zu tun, entweder mit der Ukraine oder Bulgarien. In der dritten Fußballliga, da steht eine englische Woche an. Das heißt, gestern und auch heute wird bzw. wurde gespielt. Und da hatte der Tabellenführer MSV Duisburg große Mühe gegen den TSV Havelse aus dem Tabellenkeller. Und trotzdem holten die Duisburger am Ende den Sieg. Burkhard Hupe war dabei.
24: Auf den letzten Drücker und mit sehr, sehr viel Glück ist der MSV Duisburg seiner Favoritenrolle gegen Havelse doch noch gerecht geworden. Ein Eigentor des Havelsers Dennis Dua. In der letzten Minute der Nachspielzeit sorgte für den 2:1 Siegtreffer des MSV, der sich über weite Strecken sehr, sehr schwer tat gegen den Tabellen-17. Aus Niedersachsen. Havelse ging sogar in Führung in der ersten Hälfte durch einen Kopfball von Nduka. Duisburg fiel so gut wie gar nichts ein. Aber nach einer berechtigten gelb-roten Karte gegen den Havelser Mausehund im zweiten Durchgang kippte das Spiel. Duisburg kam durch den eingewechselten Susek zum Ausgleich. Ein sehenswerter Halbvolley aus 8 Metern. Und Susek war es dann auch, der die Flanke schlug von der linken Seite, die Dennis Dua höchst unglücklich ins eigene Tor beförderte. Und so jubelt Duisburg über einen recht schmeichelhaften 2:1 Erfolg gegen den TSV Havelse.
22: Den zweiten Sieg in Folge holte Absteiger Fortuna Düsseldorf mit dem 2:1 in Regensburg. 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Zum Schluss gibt's gute Nachrichten für die deutschen Tennismänner, denn Alexander Zverev wird für das deutsche Team am Wochenende beim Davis Cup aufschlagen. 2 Tage nach seinem Sieg bei den US Open in New York hat Zverev seine Teilnahme endgültig zugesagt. Beim Duell mit Kroatien in Halle-Westfalen geht's um die Qualifikation für das Davis Cup Finalturnier.
7: Das war der Sport mit Hendrik Lückhoff.

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1: Um 4.30 Uhr mit Olaf Knapp. Bundeskanzler Merz hat seine für kommende Woche geplante Reise zur UN-Vollversammlung in New York abgesagt. Seine Anwesenheit in Berlin sei erforderlich, heißt es aus Regierungskreisen. Aus Berlin Dietrich Karl Meurer.
2: Merz hatte ursprünglich geplant, bei den Vereinten Nationen zu sprechen. Der CDU-Chef steht nach dem Wahldebakel seiner Partei in Sachsen-Anhalt unter Druck. In der Partei wird vereinzelt über einen Wechsel an der Spitze diskutiert. Am Sonntag wird zudem in Mecklenburg-Vorpommern und Berlin gewählt. Noch am Wahlabend will Merz mit dem CDU-Präsidium über die Ergebnisse beraten. Für die folgenden Tage sind weitere Sitzungen der Parteigremien geplant. Deutschland wird bei der UNO nun von Außenminister Johann Wadephul vertreten, heißt es weiter.
1: In der Diskussion über die hohen Spritpreise fordert der Arbeitnehmerflügel der CDU Direktzahlungen für Menschen mit kleinen und mittleren Einkommen. Das hat der Vorsitzende Radke in den Zeitungen der Funke Mediengruppe deutlich gemacht. Die Grünen verlangen eine sozial gestaffelte Energiepauschale von bis zu 250 Euro pro Person. So steht es in einem Aktionsplan, aus dem das Redaktionsnetzwerk Deutschland zitiert. Gestern hatte Bundeskanzler Merz Entlastungen für Autofahrer angekündigt, ohne Einzelheiten zu nennen. Verteidigungsminister Pistorius hat bei seinem Besuch in den USA mit seinem Kollegen Hegseth eine Absichtserklärung unterzeichnet. Sie wollen bei der Produktion von Rüstungsgütern stärker als bisher zusammenarbeiten. Aus Washington Christina Nagel.
3: Schon jetzt gibt es gemeinsame Projekte. Pistorius hofft, dass es auch beim Marschflugkörper vom Typ Tomahawk langfristig zu einer Rüstungskooperation kommt. Die Bundesregierung hatte sich entschieden, die Marschflugkörper in den USA zu kaufen. Dass Deutschland viel Geld in Rüstung, auch in US-Produkte investiert, kommt in Washington positiv an. Die Tonlage habe sich verändert, sagte Pistorius nach dem Gespräch mit seinem amerikanischen Amtskollegen. Es sei eine gute Arbeitsatmosphäre gewesen.
1: 43 israelische Menschenrechts- und Friedensorganisationen haben sich mit den Machern des Dokumentarfilms NASA solidarisiert. Die Reaktionen der Regierung Netanyahu seien typisch für diktatorische Regime, heißt es in einer gemeinsamen Erklärung. Das israelische Kulturministerium droht unter anderem den Regisseuren Yuval Abraham und Rachel Shor die Staatsbürgerschaft zu entziehen. Der preisgekrönte Film beleuchtet die israelische Kriegsführung im Gazastreifen. Soldaten und Geheimdienstmitarbeiter berichten darin anonym von Kriegsverbrechen gegen palästinensische Zivilisten. Das Wetter in Deutschland am Tage wechselhaft mit Schauern und Gewittern. An den Alpen zum Teil kräftig. Gebietsweise Sonne, Höchstwerte 18 bis 26 Grad. Und am Donnerstag Sonne und Wolken, von Nordwesten später Regen bei 17 bis maximal 24 Grad. Das waren die Nachrichten.
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4: Können wir kurz halten, keine Staus zu sehen auf meinem Verkehrscomputer. Kommen Sie gut an Ihr Ziel.
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4: Heute Nacht mit Carsten Thiele. Ich grüße Sie. Ein Vorfall auf der Ostsee sorgt weiter für Spannungen. Eine russische Fregatte soll einen dänischen Militärhubschrauber mit Leuchtmunition beschossen haben. Dänemark spricht von einem ernsten Zwischenfall. Moskau weist die Vorwürfe zurück. Der russische Botschafter in Kopenhagen warf Dänemark stattdessen eine gezielte Provokation vor. Inzwischen hat sich auch EU-Kommissionspräsidentin Ursula von der Leyen zu dem Vorfall geäußert. Christian Stichler berichtet.
5: Noch gibt es keine Bilder von dem Zwischenfall auf der Ostsee, aber der Beschuss eines dänischen Helikopters mit Leuchtmunition durch eine russische Fregatte hat nun ein diplomatisches Nachspiel. Dänemark hat den russischen Botschafter einbestellt. Der dänische Rundfunk veröffentlichte eine schriftliche Stellungnahme von Wladimir Babin. Darin erklärte Russlands Botschafter in Kopenhagen, die Besatzung des Militärhubschraubers habe die Fregatte, die sich in internationalem Gewässer befunden habe, gezielt provoziert. Er warf der Besatzung Rücksichtslosigkeit vor. Dänemarks Außenminister Lars Løkke Rasmussen wies diesen Vorwurf zurück. Das, was wir tun, um unseren eigenen Nahbereich zu überwachen, ist völlig legal. Es gibt den Russen kein Recht, auf uns zu schießen, selbst wenn es sich dabei nur um Leuchtkugeln handelt. Auch EU-Kommissionspräsidentin Ursula von der Leyen verurteilte den Beschuss und nannte ihn eine gezielte Aggression und Provokation. Der Vorfall werde die Entschlossenheit der NATO zur kollektiven Abschreckung und Verteidigung nur stärken. Der dänische Rundfunk veröffentlicht ein Video, das einen ähnlichen Zwischenfall mit einem russischen Forschungsschiff von Anfang September zeigt. Bei diesem näherte sich ein Helikopter gleichen Typs bis auf wenige Meter und kreiste unmittelbar über dem Schiff. Das dänische Verteidigungsministerium wollte dazu nach Angaben des dänischen Rundfunks keine Stellungnahme abgeben. Die Spannungen zwischen Russland und Dänemark waren zuletzt gestiegen, auch weil Dänemark mehrfach Tanker der russischen Schattenflotte festgesetzt hatte. Diese transportieren russisches Öl, mit dem Moskau auch den Krieg gegen die Ukraine finanziert. Niels Fastrup, Investigativjournalist beim dänischen Rundfunk, bezeichnete die steigende Präsenz der russischen Marine auf der Ostsee als direkte Reaktion auf die Festsetzung der Tanker.
6: Und da haben wir indeed, blende Östersjön, auch die dänische Fahrwähne.
5: Russland hat darauf reagiert, indem es eine große Marineoperation gestartet hat, bei der die Ostsee, das Kattegat, die dänischen Schifffahrtsstraßen, die Nordsee und auch der Ärmelkanal in sogenannte Patrouillenzonen unterteilt wurden. Fastrup erklärte, in jeder dieser Zonen halte sich mehr oder weniger dauerhaft ein russisches Kriegsschiff auf. Es sei damit beauftragt, ein Entern der Tanker zu verhindern. Der dänische Journalist stützt seine Recherchen nach eigenen Angaben auf Unterlagen mehrerer Verteidigungsministerien in Skandinavien und Finnland.
0: Wirtschaft.
4: Man kriegt schnell einen Termin, man bekommt Chefarztbehandlung, man bekommt mehr Leistungen. Das alles bietet die private Krankenversicherung. Klingt erstmal verlockend. Doch im Alter können die Beiträge zur Belastung werden. Vor allem, wenn die Rente oder die Pension gering ausfällt, geht für viele Versicherte die Rechnung nicht mehr auf. Ein Weg zurück in die gesetzliche ist dann aber äußerst schwierig. Wie man es trotzdem schaffen kann, berichtet Svenja Stimmig.
7: Jung und selbstständig mit einem boomenden Geschäft. Da lohnt sich die private Krankenversicherung häufig. Denn die Beiträge sind günstiger und die Leistungen oft besser als bei der gesetzlichen. Aber was, wenn das Geschäft irgendwann nicht mehr läuft? Das kann langfristig existenzbedrohend werden, sagt Julika Unger von der Verbraucherzentrale, die auch zu einem möglichen Wechsel berät.
8: Wir kriegen hier halt tatsächlich sehr oft Anrufe von Personen, die eben über 55 sind, die eben nicht mehr das hohe Einkommen haben, die eben Existenzsorgen haben, die eben diesen Beitrag für die private Krankenversicherung nicht mehr so leicht bezahlen können.
7: Und trotzdem zahlen müssen. Denn ein Wechsel zurück in die gesetzliche Krankenversicherung ist grundsätzlich nur für Versicherte unter 55 Jahren möglich. Damit wird das solidarische Prinzip der gesetzlichen Krankenversicherung sichergestellt, also dass Vielverdiener für Geringverdiener mitbezahlen. Wer zurückwechseln will, muss unter die Versicherungspflichtgrenze kommen, also weniger als 77.400 Euro brutto jährlich verdienen. Das erreicht man zum Beispiel durch eine Teilzeitvereinbarung, sagt Julika Unger.
8: Oder ich bin arbeitslos, das heißt, ich habe einen Anspruch auf Arbeitslosengeld 1 und komme dadurch eben in die Pflichtmitgliedschaft, weil das ist von Gesetzes wegen automatisch. Und wenn ich in der gesetzlichen Krankenversicherung dann bin, kann ich natürlich im Anschluss von dieser Pflichtmitgliedschaft, zum Beispiel als Arbeitslose, weiter mich freiwillig auch gesetzlich versichern.
7: Für Selbstständige, die meist nicht in die Arbeitslosenversicherung einzahlen, ist der einzige Weg dann, ihre Selbstständigkeit aufzugeben und noch vor dem 55. Lebensjahr in ein Anstellungsverhältnis zu wechseln. Danach sieht der Gesetzgeber keinen Wechsel mehr vor.
8: Selbst dieser Umweg übers EU-Ausland, der ja oft auch eine Möglichkeit darstellte für ältere Personen, ist zugemacht worden insofern, als dass ich, wenn ich schon 55 bin, dann ins EU-Ausland gehe und dort in die Sozialversicherung aufgenommen werde, reicht es nicht dafür aus, dass ich dann zurückkehre und in die gesetzliche hier aufgenommen werde.
7: Wer seine Versicherungsbeiträge dennoch senken möchte, hat dann nur noch die Möglichkeit, innerhalb der privaten Krankenversicherung den Tarif zu wechseln. Alle privaten Krankenversicherer müssen einen Basistarif anbieten. Der ist bei Leistungen und Beitragshöhe mit der gesetzlichen Krankenversicherung vergleichbar. Besser ist es aber, schon vor dem Abschluss einer privaten Krankenversicherung zu prüfen, ob die Beiträge auch im Rentenalter noch bezahlbar sind.
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4: Am Wochenende sind in Russland Parlamentswahlen, falls man von Wahlen überhaupt sprechen kann. Denn mit Demokratie haben die Parlamentswahlen in Russland wohl nur wenig zu tun. Sie sollen vor allem eines zeigen: breite Unterstützung für Präsident Putin im eigenen Land und gegenüber der internationalen Öffentlichkeit. Aber welche Bedeutung haben diese Wahlen dann tatsächlich? Wie frei und wie offen können die Menschen wählen? Und wie blicken Wahlberechtigte in Russland und auch hier in Deutschland auf die Abstimmung? Darüber hat meine WDR-Kollegin Elif Schennel mit Andrei Gurkow gesprochen. Er ist Autor und Journalist. Und zunächst ging es um die zentrale Frage: Welche Bedeutung haben die Parlamentswahlen am Wochenende?
9: Politisch ist es ein Non-Event, aber der Kreml, Putin braucht das, und das ist so in autoritären Regimen üblich, um sich legitimieren zu lassen, um zu zeigen, dass die Bevölkerung den Kurs unterstützt. Im Grunde genommen wird das als eine Art Referendum dargestellt werden für eine breite Unterstützung des jetzigen Kurses, und der jetzige Kurs ist der Krieg gegen die Ukraine. Wie die Zusammensetzung dann im Kreml entschieden wird, das wird der Kreml dann auch weiter sehen. Es ist aber auch ein Stresstest für die Gouverneure und die Behörden vor Ort, weil sie müssen die Ergebnisse liefern, die der Kreml von ihnen erwartet. Aber viel von der künftigen Duma würde ich nicht erwarten. Der einzige oder die einzige Partei, die klar sich gegen den Krieg ausgesprochen hat, die Jabloko-Partei, ist von dieser Wahl ausgeschlossen.
10: Was sind denn die Themen, die jetzt Russinnen und Russen eigentlich in Russland so bewältigen? Was beschäftigt sie? Also der Krieg in Anführungszeichen ist ja für sie auch spürbar. Was sind die Themen, über die jetzt gerade viel gesprochen wird?
9: Also die letzten 4,5 Jahre war die Situation irgendwo. Läuft ein oder kämpft ein Expeditionskorps, wie das in den Kolonialkriegen des 19. Jahrhunderts war, aber das Land lebt in einem Zustand der Normalität. Diese Normalität ist in diesem Sommer verschwunden. Eine jüngste Umfrage des Levada-Zentrums, eines Meinungsforschungsinstituts, dem man vertrauen kann, zeigt, den ganzen Sommer über, also Juni, Juli, August, waren die Angriffe ukrainischer Drohnen auf russische Städte das Thema, woran sich die Leute am meisten erinnern. Das zweite, eine direkte Folge der Angriffe auf die Raffinerien in Russland, war die Benzinknappheit. Ein weiteres Thema ist das Abschalten des mobilen Internets oder das schlechte Arbeiten des mobilen Internets. Das ist eine Maßnahme der Behörden, angeblich um das Lenken der Drohnen zu beeinträchtigen. Aber die Drohnen kommen trotzdem, deswegen vermuten viele, das wird gemacht, um die Leute vom Internet abzuhalten und ihnen weniger Möglichkeiten zu geben, sich im Internet zu informieren. Trotzdem, dieselbe Umfrage zeigt, an die 60% sagen, wir sind in einer guten Stimmung, in einem normalen Zustand. Also es ist eine etwas surreale Situation. Es ist Krieg. Der Krieg ist mittlerweile angekommen. Irgendwann brennt in dieser oder einer anderen Stadt eine Raffinerie. Oder man hört nachts Sirenen. Also richtig Krieg mit Sirenen, mit Flakfeuer und so weiter. Und lebt danach sein Leben weiter.
10: Haben Sie eine Erklärung dafür?
9: Es ist ein Phänomen der russischen Mentalität. Ich will Ihnen noch sozusagen noch extremer ein Bild liefern. In den letzten Tagen wurden in Sochi Öltanks, also Reservoire für die Ölversorgung des Flughafens, aber auch der Truppen angegriffen. Und Sie haben also ein Bild, dass da eine schwarze Rauchwolke über den Strand zieht, und am Strand liegen Menschen, sonnen sich und gehen ins Wasser und baden. Das ist der Zustand, der jetzige Zustand der russischen Gesellschaft. Sehr surreal, für hiesige Verhältnisse absolut nicht nachvollziehbar. Aber das ist die Realität. Die Leute verdrängen das, wollen das nicht wissen und in Opposition gehen, also für eine Beendigung des Krieges kämpfen, selbst am Wahltag, an der Wahlurne, das wollen die wenigsten, die allerwenigsten.
10: Also nicht mal mit dem Kreuz auf dem Wahlzettel?
9: Eventuell wird man nicht für die Partei Einiges Russland, sondern für die Kommunisten stimmen oder für die extrem rechte, sogenannte liberal-demokratische Partei. Mhm. Aber da wird sich auch der Protest versanden.
10: Gibt es denn überhaupt noch Räume, in denen Bürgerinnen und Bürger sicher eine oppositionelle Meinung äußern können.
9: Verstehen Sie, das ist das Wort der Definition, was wir oppositionell verstehen. Also in den sozialen Medien finden Sie unzählige Videos, die Russen sind sehr Social Media affin, wo die Leute sich darüber empören, dass es kein Benzin gibt. Und Benzin gibt es nicht, weil die Raffinerien in Brand geschossen worden sind, weil die Ukraine natürlich zurückschlägt und die Treibstoffversorgung auch der russischen Armee beeinträchtigen will. Aber die Leute empören sich, dass das Benzin nicht da ist oder dass man sie nicht rechtzeitig informiert hat oder anderes Thema, dass man keine Sirenen eingeschaltet hat und auf einmal die Drohnen ohne Vorwarnung gekommen sind. Aber das kann man nicht als Opposition betrachten. Und wenn die Leute dann irgendwie zum Grüppchen auf die Straße gehen, dann sind das eher lokale Probleme, weiß ich, das Warmwasser funktioniert nicht oder sowas. Oder
10: weil es ja einfach auch gefährlich ist, wahrscheinlich, sich
9: politisch zu äußern. Ich glaube zumindest nicht, dass, wenn es ungefährlich wäre, sich sehr viele politisch engagieren würden. Enttäuschung oder die über die Demokratie, auch die Distanz zur Demokratie hat in den 26 Jahren von Putin-Herrschaft enorm zugenommen. Die Leute leben ihr Leben und
10: so eine Entpolitisierung?
9: Absolut. Entpolitisierung ist genau das richtige Wort.
10: Ja, das macht es ja dann einfacher zu regieren, vermutlich.
9: Absolut. Und Wahlen als einen großen Triumph und die Unterstützung des eingeschlagenen Kurses zu präsentieren.
10: Ich habe gesagt, in Deutschland, auch in Nordrhein-Westfalen, gibt es eine große Gruppe an Menschen, die auch einen russischen Pass haben. Die dürfen auch wählen gehen. Wie erleben Sie, wie Russlandstämmige zur Wahl stehen in Deutschland?
9: Nun, wir hatten ein Beispiel der Wahlen, der sogenannten Wahlen, der Präsidentenwahlen vor 2 Jahren, wo das in dem nun geschlossenen Konsulat, und es ist ja nicht zufällig, dass das Konsulat in Bonn zum 18. September geschlossen wurde. Also man hat das Auswärtige Amt der Bundesrepublik Deutschland hat sehr klar dem Konsulat die Möglichkeit gegeben, ein Fest zu veranstalten. Denn das ist die sowjetische Tradition. Bei Wahlen, man wählt nicht, weil man hat keine Wahl. Aber es wird so eine Art Volksfeststimmung geschaffen. Und das letzte Mal hat man das vor 2 Jahren gesehen. Es gab auch Reportagen im deutschen Fernsehen, wie die Leute begeistert sagten, ich habe für Putin gestimmt oder wir grüßen Putin. Wohlgemerkt, ein großer Teil dieser Menschen haben sowohl einen russischen als auch einen deutschen Pass. Und das ist natürlich ein Problem. Und diese Menschen, ein innenpolitisches Problem für Deutschland, diese Menschen haben natürlich ein Problem, dass weniger zur Wahl fahren werden, weil sonst müsste man nach Berlin aufbrechen. Genau. Das ist jetzt die einzige Stelle, wo gewählt werden könnte. Aber dass es in russischsprachigen Kreisen in Deutschland böses Blut geben wird oder gibt, da lege ich meine Hand ins Feuer dafür. Wobei, das böse Blut wird nicht gegen Putin und seinen Krieg, sondern gegen die Bundesregierung sein.
10: Wo stehen wir aus Ihrer Perspektive mit unserer aktuellen Bundesregierung in Bezug auf die russische Politik, auf die deutsch-russische Politik?
9: Naja, die Diskussion geht ja darüber, unterstützt man weiter, darauf läuft es ja hinaus, unterstützt man, wir hören ja die Stimmen aus Ostdeutschland, unterstützt man weiter die Ukraine oder nicht? Ich glaube, man muss einen Schritt weiter denken, was ja auch ziemlich viele Analytiker in deutschen Medien tun und sagen, wenn die Ukraine fällt, ist das Baltikum dran. Und Baltikum ist NATO-Gebiet und dann muss die Bundesrepublik, vertragstreu wie sie ist, dort für das Baltikum kämpfen. Also die Unterstützung der Ukraine ist jetzt etwas, womit man einen potenziellen Aggressor schwächt und die Möglichkeit in die Zukunft verschiebt, dass es auch Probleme an der Ostflanke der NATO, sprich im Baltikum, in Estland, Litauen, Lettland oder beispielsweise in Finnland oder in Schweden geben könnte.
10: Gibt es aus Ihrer Sicht realistische Formen, kommunikativ an Putin heranzukommen?
9: Wir haben das ganze Jahr über, das vorige Jahr, gesehen, wie der mächtigste Mann der Welt, der US-Präsident Donald Trump versuchte, irgendwie einen Deal, wie er es nannte, mit Putin hinzukriegen. Wenn Trump es nicht hinkriegt, eigentlich schon das zweite Jahr, 1,5 Jahre ist er dabei, und trotzdem nichts erreicht hat, ist es ziemlich naiv zu glauben, dass, weiß ich, eine Parlamentarierdelegation aus deutschen Bundesländern da was erreichen könnte.
4: Sagt Andrei Gorkow, Autor und Journalist, zu den anstehenden Parlamentswahlen in Russland.
0: Kultur.
4: Für die österreichische Regisseurin Marie Kreutzer war es ein Albtraum. Da wurde ihr Film Corsage über die alternde Kaiserin Sissi vor 4 Jahren von der Kritik gefeiert, aber gleichzeitig wurde gegen ihren männlichen Hauptdarsteller Florian Teichtmeister ermittelt. Der Vorwurf Besitz von Kinderpornografie. Eine traumatische Erfahrung, die die Regisseurin verarbeitet hat. Ihr neuer Film Gentle Monster greift das sensible Thema auf. Walli Müller hat ihn schon gesehen.
11: Was jetzt wie die Flucht nach vorn wirkt, hatte Marie Kreutzer als Filmidee tatsächlich schon vorher im Kopf.
12: Also ich habe dann schon an dem Projekt gearbeitet, recherchiert, geschrieben, habe aber dann eben Corsage gemacht. Und als dann die genannte Causa aufgekommen ist, habe ich zuerst gedacht, ich kann den Film jetzt nicht mehr machen. Aber relativ bald danach eingesehen, ich muss ihn wahrscheinlich erst recht machen, weil sich ja gerade bestätigt hat, was ich auch in meiner Recherche gelernt habe oder was mir klar geworden ist, dass ich eben auch ganz sicher Täter im Umfeld habe.
11: In Gentle Monster steht nun nicht der Täter im Mittelpunkt, sondern die Frau, die ihn arglos liebt, bis ihr der Boden unter den Füßen weggezogen wird. Die Französin Lucy, gespielt von Léa Seydoux, ist mit Ehemann Philipp aufs bayerische Land gezogen, wo er sein Burnout kurieren will. Eines Tages jedoch steht die Polizei mit Durchsuchungsbefehl vor der Tür.
13: Was ist los?
14: Frau Weiß nehme ich an. Elsa Kühn, Kriminalpolizei München. Wir ermitteln gegen ihren Mann und stellen seine Datenträger sicher.
11: Die Vorwürfe gegen den Ehemann stürzen Lucy dann in ein schwarzes Loch. Kinderpornografische Bilder auf seinem Computer. Nur aus beruflichen Gründen beteuert er, und sie würde es ihm gerne glauben, fürchtet aber doch um den gemeinsamen Sohn. Könnte auch er zum Opfer geworden sein? Instinktiv packt sie das Kind ins Auto und flieht zu ihrer Mutter. Aber ihre Sorge teilen kann sie mit niemandem.
12: Sie müssen sich vorstellen, also sowas erzählt man ja nicht gerne im Freundeskreis. Wenn ich jetzt eine normale Beziehungskrise mit meinem Mann habe, dann spreche ich mit meinen Freundinnen drüber. Aber wenn es um so einen Fall geht, weiß man ja, in der Sekunde, wo man das ausspricht, ist der für alle Leute sozial für immer gestorben und geächtet.
11: Deshalb wird für Lucy im Film die ermittelnde Polizistin zur wichtigen Bezugsperson, weil sie ohnehin Bescheid weiß.
15: Wie geht es weiter?
14: Mit der Auswertung der Datenträger, das kann Monate dauern. Fälle, in denen wir davon ausgehen müssen, dass aktuell Übergriffe stattfinden, werden vorgereiht und schneller bearbeitet, um die Betroffenen zu finden und in Sicherheit zu bringen. Aber im Falle ihres Mannes ist die Sachlage mutmaßlich eine andere.
15: Are you saying it's not that bad?
14: Das kann ich Ihnen noch nicht sagen. Für eine Hausdurchsuchung hat es gereicht.
11: Jella Haase spielt die Ermittlerin mit eindrucksvoller Ruhe und Sachlichkeit. Spürbar die einzige Art, mit den Ungeheuerlichkeiten fertig zu werden, die sie bei der Soko-Pädokriminalität täglich wegstecken muss. Ein toller, weil sinnvoller Job, findet Elsa.
14: It's the best job I ever had. It's the first one that makes sense.
12: Der Satz ist 1:1, ein Zitat. Ich habe mit Polizeiermittlerinnen auf verschiedenen Ebenen gesprochen, natürlich auch mit Juristinnen, Psychologinnen und so weiter. Aber in diese Abteilung muss man nicht gehen. Das ist ein bewusster Schritt, weil es ihnen wichtig ist. Und sie haben das Gefühl, und das stimmt ja auch, dass sie einfach eine sehr sinnvolle Arbeit machen.
11: Auf Jella Haase muss man erst mal kommen in der Rolle. Dass die Regisseurin den Geistesblitz hatte, die lustige Chantal im Märchenland als Polizistin in so heikler Mission zu besetzen, ist ein absoluter Gewinn für den Film. Und Haase kann ihre schauspielerische Bandbreite zeigen. Marie Kreutzer gelingt es, dem Publikum einen Zugang zum Tabuthema zu öffnen, über die Perspektive der Ehefrau, die sich quälende Fragen stellen muss. Liebe ich ein Monster? Und konnte oder wollte ich das nicht sehen?
12: Man kann ein sehr netter, aufmerksamer Mensch sein und trotzdem schreckliche Dinge tun. Und das schließt sich nicht aus. Und das ist der Konflikt, mit dem wir als Menschen miteinander ja auch leben müssen.
11: Zur Wahrheit gehört, dass die Zahl der von Natur aus pädophil Veranlagten gar nicht so niedrig ist. Sich Hilfe zu suchen, fiele womöglich leichter, wenn das Thema weniger totgeschwiegen würde. Aber noch etwas anderes hat Kreutzer bei ihrer Recherche gelernt.
12: Ungefähr 60% der Täter haben diese Neigung gar nicht. Die werden aus anderen Gründen zu Gewalttätern gegenüber Kindern. Also es ist einfach viel schwieriger und viel differenzierter, wie so oft die Dinge im Leben.
11: In Gentle Monster gelingt ihr genau dieser differenzierte Blick auf die schmerzlichen Abgründe der menschlichen Seele. In leisem Ton, die Dämme brechen innerlich. Ein eindringliches Drama.
4: Ein Kinotipp von Walli Müller.
0: Standpunkte.
13: Für viele Menschen, die täglich das Auto brauchen, ist eine Belastungsgrenze erreicht. Und ich bin der Meinung, dass wir handeln müssen.
4: Bundeskanzler Merz verspricht, die Bundesregierung will den inzwischen schon astronomisch hohen Spritpreisen entgegenwirken. Wie und wann, das wird noch diskutiert. Unser Gastkommentar kommt heute von Beatrice Achterberg, Politikredakteurin der Neuen Zürcher Zeitung in Berlin. Sie sagt, Spritpreis senken ja, aber
16: 3 Euro könnte der Liter Diesel bald kosten. Bundeskanzler Merz, politisch unter Druck, wittert eine Gelegenheit, etwas für seine Beliebtheitswerte zu tun. Runter mit den Spritpreisen. Das mag aktionistisch sein, falsch wäre eine Steuersenkung aber nicht. Nur bitte nicht wieder als Tankrabatt auf Zeit, beschlossen kurz vor einer Wahl und ein paar Wochen später wieder abgeschafft. Denn den bezahlt am Ende nicht der Staat, sondern der Steuerzahler selbst. Erst verzichtet der Bund für ein paar Monate auf Milliarden, danach steigen die Steuern wieder. Das ist nur teures politisches Strohfeuer. Wenn CDU und CSU es ernst meinen, sollten sie dauerhaft an die Abgaben ran. An die Energiesteuer und an den CO2-Preis. Allein der macht derzeit rund 18 Cent beim Benzin und 20 Cent bei Diesel aus. Weg damit. Dauerhaft.
4: Ein Kommentar von Beatrice Achterberg von der Neuen Zürcher Zeitung. Dorothee Holz vom Deutschlandfunk meint:
17: Rekordpreise bei E10 und vielleicht auch bald bei Diesel tun richtig weh, aber nicht allen gleich weh. Wer sich für ein großes Auto mit hohem Benzinverbrauch entschieden hat, sorry, ist selbst schuld. Menschen mit niedrigem Einkommen, die auf ihr Auto angewiesen sind, Handwerksbetriebe, Logistiker, die trifft es viel härter. Nur die sollte man tatsächlich entlasten. Wer nach dem Gießkannenprinzip handelt, sendet ein fatales Signal. Ihr müsst an eurem Verhalten nichts ändern, auch wenn Öl knapp ist, der Staat regelt alles. Dabei hat der hohe Ölpreis nachweislich positive Effekte. In Deutschland hat der Absatz von E-Autos in den vergangenen Monaten rasant angezogen, ebenso die Nachfrage nach Wärmepumpen. Das wird auch staatlich gefördert und das ist gut so, denn damit sinkt auch die Abhängigkeit von Öl und von Gas. Denn diese Abhängigkeit macht uns ärmer.
4: Ein Kommentar von Dorothee Holz vom Deutschlandfunk. Ähnlich sieht es das Handelsblatt aus Düsseldorf, das einen Spritpreisdeckel ablehnt, wie ihn CSU-Chef Söder fordert.
18: Söder sollte auf Wirtschaftsministerin Reiche hören, die gezielte Hilfen für einkommensschwache Haushalte vorschlägt. Auf diese Weise ließe sich gezielt helfen, ohne aber Milliarden der Steuerzahler wirkungslos zu verschwenden. Die technischen Voraussetzungen stehen zur Verfügung, um das Geld direkt an die Bedürftigen auszuzahlen.
4: Die Nürnberger Nachrichten denken über Zapfsäule und Geldbeutel hinaus.
18: Die schaffen es nicht, uns zu helfen, die Alltagsprobleme zu lösen. Solche Sätze sind derzeit häufig zu hören. Auch den Parlamentariern der Großen Koalition sollten sie nicht entgehen. Umso erstaunlicher ist, wie wenig passiert. Deutlicher, als es in Sachsen-Anhalt der Fall gewesen ist, kann ein Warnschuss nicht ausfallen. Deshalb sollte das Motto der Berliner Koalitionäre lauten: Außergewöhnliche Zeiten erfordern ungewöhnliche Maßnahmen. Wer jetzt die Spritpreise senkt, dämpft auch die Erfolgsaussichten der Radikalen und Extremisten.
4: Und die Augsburger Allgemeine hält fest:
18: Die Houthi setzen fort, was der Iran in der Straße von Hormus begonnen hat. Nicht mit Bomben und Terror traktieren Teheran und seine Verbündeten den Feind, sondern dort, wo er besonders schutzlos ist, bei der Wirtschaft. In die Hand gedrückt hat ihnen diesen Trumpf Donald Trump. Durch seinen strategielosen Krieg gegen den Iran hat ausgerechnet der selbsternannte größte Dealmaker der Welt großen Schaden zugefügt.
4: Das waren die Standpunkte, heute zusammengestellt von Martin Seiler. Die Spritpreise. Da muss man doch was machen können, hat sich Bundeskanzler Merz nun endlich gedacht und gesagt, dass die Regierung was tun will gegen die hohen Spritpreise. Aber was? Das ist noch, sagen wir, eine Leerstelle, ein Platzhalter. Die Spritpreise gleich nochmal ausführlich nach den Nachrichten unserer

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1: Um 5 Uhr mit Olaf Knapp. Bundeskanzler Merz hat seine für nächste Woche geplante Reise nach New York zur UN-Vollversammlung abgesagt. Außerdem wurde eine Präsidiumssitzung der CDU auf Sonntagabend vorgezogen, bei der es mehreren Medien zufolge schon um seine Zukunft als Kanzler gehen könnte. Nach Einschätzung von Hauptstadtkorrespondent Matthias Deiß hängt extrem viel an den beiden Landtagswahlen am Sonntag.
2: Ja, die Generalvollversammlung, das ist die große Weltbühne, die Friedrich Merz sausen lässt. Das macht er nicht gerne. Er werde die Reise nicht antreten, da seine Präsenz in Berlin erforderlich ist, hören wir aus Regierungskreisen. Heißt übersetzt, die Hütte brennt, und zwar so richtig. Friedrich Merz fürchtet eine Schockwelle nach den Landtagswahlen am kommenden Sonntag. Er kämpft um sein Amt. Er muss die Lage beruhigen. Das geht nur vor Ort hier in Berlin.
1: Wenn sich heute Vormittag das Bundeskabinett trifft, soll es am Rande auch um die hohen Spritpreise gehen. Kanzler Merz hat Entlastung angekündigt, aber keine Details genannt. Aus der Nachrichtenredaktion Markus Weber.
3: Umweltminister Schneider geht davon aus, dass die Mehrwertsteuer auf Benzin und Diesel gesenkt wird. Man sei jetzt in der Abstimmung innerhalb der Bundesregierung über die Maßnahmen. Der CDU-Arbeitnehmerflügel fordert Direktzahlungen an Menschen mit kleinen und mittleren Einkommen. Das hat der Vorsitzende Radke in den Zeitungen der Funke Mediengruppe deutlich gemacht. Vor einem Tankrabatt oder pauschalen Preisdeckeln warnte die Wirtschaftsweise Schnitzer. Sie sagte der Rheinischen Post, beide Maßnahmen wären aus ökonomischer Sicht der falsche Weg.
1: Eine über Litauen von NATO-Kampfjets abgeschossene Drohne war nach Angaben des litauischen Verteidigungsministeriums mit Sprengstoff bestückt. Die Sprengladung sei von Spezialkräften entschärft worden, hieß es. Die Drohne werde noch untersucht und analysiert. Nach ersten Erkenntnissen kam die Drohne in der vergangenen Nacht wahrscheinlich von Belarus aus in den litauischen Luftraum. Seit Beginn des Ukraine-Krieges hat es schon mehrere Vorfälle mit Drohnen in den baltischen Staaten gegeben. In der diesjährigen Sommerreisezeit hat es mehr Staus gegeben als vor einem Jahr. Das zeigen Daten des ADAC. Demnach waren die Staus im Durchschnitt aber kürzer und die gesamte Dauer nahm deswegen nur geringfügig zu. Die meisten Staus wurden zum Ferienstart in Nordrhein-Westfalen registriert. Hauptstautag blieb der Freitag. Häufigste Ursache für Stillstand auf den Straßen waren Baustellen. Das waren die Nachrichten. Das Wetter in Deutschland. Am Tage wechselhaft mit Schauern und Gewittern, an den Alpen zum Teil kräftig, gebietsweise Sonne, Höchstwerte 18 bis 26 Grad. Und am Donnerstag Sonne und Wolken, von Nordwesten später Regen, 17 bis 24 Grad. Es ist 5.03 Uhr.
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4: Die Autobahn 1 aus Osnabrück Richtung Bremen ist zwischen Wildeshausen West und Wildeshausen Nord gesperrt. Das dauert bis 6 Uhr, solange laufen dort Bauarbeiten. Die Autobahn 1 Hamburg Richtung Lübeck ist zwischen dem Kreuz Bargteheide und Bad Oldesloe auch bis 6 Uhr gesperrt, da wird die Fahrbahn erneuert. Und die A40 Essen Richtung Dortmund ist zwischen dem Dreieck Bochum West und Bochum Zentrum wegen einer Baustelle bis nächste Woche Freitag gesperrt. Das war's vom Verkehr.
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4: Aus dem Studio von NDR Info in Hamburg, heute mit Carsten Thiele. Ich wünsche Ihnen einen schönen guten Morgen. Ich freue mich, dass Sie an diesem frühen Mittwoch ein Ohr haben für alles, was heute wichtig ist zu wissen. Und ich kann mir vorstellen, dass gerade die Autopendler unter Ihnen gehofft haben, dass es was Neues gibt zum Thema Spritpreise. Die Bundesregierung will die Menschen ja entlasten, die viel hinterm Steuer sitzen. Bundeskanzler Merz hat dazu rasch Vorschläge angekündigt. Aber wie genau diese Hilfe aussehen soll, darüber ist sich die schwarz-rote Koalition noch nicht so richtig einig. Dietrich Kallmeurer berichtet.
5: Darauf warten viele Autofahrer sehnlichst. Bundeskanzler Friedrich Merz stellt wegen der hohen Spritpreise Entlastungen in Aussicht. Wie die aussehen, lässt er allerdings noch offen.
6: Das genaue Instrumentarium steht noch nicht fest. Sie können aber davon ausgehen, dass wir sehr bald einen Vorschlag dazu vorlegen werden.
5: Ursache für die

0: Die hohen Spritpreise sind vor allem die Folgen des Krieges im Nahen Osten. Beschädigte Raffinerien und gestörte Transportwege haben Öl und Kraftstoffe auf dem Weltmarkt verknappt. Die Bundesregierung hat bereits reagiert. Seit April dürfen Tankstellen ihre Preise grundsätzlich nur noch einmal am Tag erhöhen. Außerdem erhielt das Bundeskartellamt zusätzliche Befugnisse gegen mögliche Preistreiberei. Dass eine neue Entlastung finanziert werden muss, spielt auch in der Debatte innerhalb der Koalition eine wichtige Rolle. Finanzminister Lars Klingbeil beobachtet, dass die Preise für Benzin und Diesel zuletzt deutlich stärker zugelegt haben als die für Rohöl. Für den SPD-Politiker ist das ein Hinweis darauf, dass die Mineralölkonzerne von der Krise profitieren.
1: Wir sehen, dass die Konzerne die Krise ausnutzen und hier die Abzocke vorantreiben.
0: Nach Vorstellung Klingbeils sollen europaweit Krisengewinne abgeschöpft werden und die Einnahmen an Verbraucher zurückfließen. Amon Zorn ist Vizechef der SPD-Fraktion im Bundestag und Mitglied der koalitionsinternen Taskforce Spritpreise. Er erklärt die Vorstellungen der Sozialdemokraten.
2: Die Übergewinnsteuer, da geht es darum, die Krisenprofite, die in der Vergangenheit entstanden sind, abzuschöpfen. Und der Preisdeckel, eine Preisobergrenze, da geht es darum, zu begrenzen, wie hoch die Spritpreise steigen dürfen.
0: Einen Preisdeckel machen Länder wie Belgien und Luxemburg vor. Nach Ansicht Zorns könnte die Übergewinnsteuer zusätzliche Spielräume schaffen. Kanzler Merz lehnt die Forderung nach einer solchen Steuer dagegen ausdrücklich ab. Der CDU-Chef sieht keine ausreichende faktische und rechtliche Grundlage. Zudem warnt er vor zusätzlichen Belastungen für die Raffinerien.
3: Diese Raffinerien stehen selbst unter erheblichem wirtschaftlichen Druck. Wir müssen umgekehrt ein hohes Interesse daran haben, dass wir in Deutschland Raffinerien behalten. Und das werden wir nicht schaffen, wenn wir jetzt diese Unternehmen, die selbst erhebliche Schwierigkeiten im Markt haben, auch noch zusätzlich besteuern.
0: Die Union setzt stattdessen auf andere Instrumente. Wirtschaftsministerin Katharina Reiche von der CDU schweben Direktzahlungen für Menschen mit niedrigen Einkommen vor. Und der Energieexperte Andreas Lenz von der CSU verweist auf die zeitweise Steuersenkung im Frühjahr und sagt:
4: Der Staat muss aus meiner Sicht in erster Linie die staatlichen Preisbestandteile senken. Das heißt, die Energiesteuer, aber auch die CO2-Abgabe stehen hier zur Disposition, damit der Sprit wieder bezahlbar wird.
0: Die Vorstellungen in der schwarz-roten Koalition gehen auseinander. Doch der Druck auf die Politik ist hoch. Tanken ist in Deutschland derzeit so teuer wie nie. Friedrich Merz sieht Handlungsbedarf.
5: Für viele Menschen, die täglich das Auto brauchen, ist eine Belastungsgrenze erreicht.
0: Welche Entlastung kommt, darüber dürfte zumindest am Rande der heutigen Kabinettssitzung gesprochen werden.
6: Man darf nicht vergessen, nicht für alle Menschen in Deutschland sind die Spritpreise derzeit das Aufregerthema. Viele junge Leute in den größeren Städten zum Beispiel entscheiden sich heutzutage bewusst gegen einen Führerschein. Dafür haben sie andere Sorgen. Bundeskanzler Friedrich Merz hat am Abend mit jungen Leuten in der Konrad-Adenauer-Stiftung in Berlin diskutiert. Er hat versucht, für seinen Regierungskurs zu werben, aber ein Heimspiel war es trotzdem nicht. Jakob Meyer berichtet.
7: Schwierige Landtagswahlen am Sonntag in Mecklenburg-Vorpommern und Berlin sowie massive Kritik aus der eigenen Partei. Friedrich Merz hat derzeit nicht allzu viele Wohlfühltermine in Berlin. Gestern waren es gleich zwei. Am Morgen der Empfang für die Preisträgerinnen und Träger von Jugend forscht im Kanzleramt. Am Abend die Diskussion mit jungen Leuten bei der CDU-nahen Konrad-Adenauer-Stiftung. Scheinbar ein Heimspiel für den Bundeskanzler und Parteichef.
8: Zunächst herzlichen Dank für die wirklich sehr freundliche und liebevolle Begrüßung.
7: Aber schon die zweite Frage zielt auf den Kern von Merz' Problem, die Kommunikation, bei der er selbst Schwierigkeiten einräumt und Besserung gelobt hat. Ein junger Berliner, der für die CDU Wahlkampf macht, berichtet von großer Unzufriedenheit auf den Straßen. Warum hole die Bundesregierung gerade junge Leute nicht ab? Die Antwort:
8: Ich glaube, unsere Aufgabe wird es noch mehr sein, als in der Vergangenheit mal die Erfolge herauszustellen, die Zuversicht zu geben. Wir sind ein Land, ja, unter Stress. Aber wir sind auch gleichzeitig ein Land mit fantastischen Möglichkeiten.
7: Merz zählt den Rekordwert bei Start-up-Neugründungen auf sowie sportliche Erfolge. Außerdem kommt die Rakete inzwischen regelmäßig in seiner Aufzählung vor. Das bayerische Raumfahrtunternehmen ISA Aerospace, das vor kurzem bei einem Testflug einer Trägerrakete erfolgreich Satelliten in die Erdumlaufbahn gebracht hat.
8: Wir müssen uns mal wieder angewöhnen, über unsere Erfolge besser zu sprechen. Und das, was gelungen ist, mindestens genauso herausstellen wie das, was möglicherweise im ersten Anlauf mal gescheitert ist.
7: Anlass der Debatte im Säulensaal einer ehemaligen Brauerei im Prenzlauer Berg. Vor 77 Jahren wurde Konrad Adenauer erstmals zum Bundeskanzler gewählt, mit 73 Jahren, und erklärte anschließend in seiner Regierungserklärung, dass die junge Generation die Zukunft Deutschlands in ihren Händen trage. Merz betont gegenüber den rund 180 jungen Leuten im Publikum:
8: Wenn ich gefragt werde, warum ich heute in diesem Amt bin und warum ich dieses Amt wollte und warum ich auch fest daran glaube, dass wir eine Chance haben, dieses Land nach vorn zu bringen, dann ist meine Antwort, weil ich mich dieser Generation verpflichtet fühle, nicht meiner, nicht der meiner Eltern, sondern der jungen Generation.
7: Eine Wirtschaftswissenschaftlerin will es konkreter wissen. Wie können die Staatsfinanzen angesichts der Lockerung der Schuldenbremse wieder nachhaltig gestaltet werden? Haben Sie den Mut, die Reformen auch gegen Widerstände durchzusetzen?
8: Vielen Dank für die Frage, und meine Antwort ist ja, ich möchte diese Reform durchsetzen.
7: Für mich gibt es jeden Grund, alles zu tun, um auf den Pfad der soliden Staatsfinanzen wieder zurückzukehren, betont Merz. Schon weil man für Kredite höhere Zinsen aus dem Bundeshaushalt zahle. Dazu gehört nach Merz' Worten eine Rentenreform, die nicht mehr einen derart hohen Bundeszuschuss erfordere. Deutschlands Schuldenrating ist nach Ansicht des Bundeskanzlers nicht in Gefahr.
8: Wenn das in Frage steht, dann stehe ich mit beiden Füßen auf der Bremse, und dann müssen wir uns über dieses Thema noch mal neu unterhalten.
7: Eine Stunde lang steht Merz am Pult mit dem Mikrofon in der Hand. Ein bisschen durchatmen für ein Wochenende, an dem sich sein politisches Schicksal entscheiden könnte. Am Schluss sagt er:
8: Das motiviert mich auch, das gibt mir auch ein Stück Kraft in einer Zeit, die verdammt nicht einfach ist. Aber dafür lohnt es sich.
6: Ein Beitrag von Jakob Mayer.
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6: Zunächst die Wetterdaten. Berlin stark bewölkt bei 18 Grad, Bremen nach Regen 16 Grad, Frankfurt am Main ein paar Wolken bei 15 Grad. Dresden bedeckter Himmel bei 18 Grad, Hannover stark bewölkt bei 17, Kiel auch stark bewölkt bei 15 Grad, Köln bedeckter Himmel bei 17 Grad. Leipzig klarer Himmel bei 18 Grad, München bedeckt bei 17, Rostock meldet Regen bei 17 Grad und Stuttgart bedeckter Himmel bei 20 Grad. Und so geht's heute wettermäßig weiter. Es gibt nur wenig Sonne, dafür Schauer und Gewitter. Das Ganze heute bei Höchstwerten zwischen 18 und 26 Grad. Am Donnerstag dann Sonne und Wolken, von Nordwesten her später Regen bei 17 bis 24 Grad.
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6: Wenn Ursula von der Leyen heute in Straßburg ihre Rede zur Lage der Europäischen Union hält, dann hält sie die in einer Zeit, in der die EU gleich an mehreren Fronten gefordert ist. Der russische Krieg gegen die Ukraine dauert an. Europa muss mehr in Sicherheit und Verteidigung investieren. Gleichzeitig geht es um Migration und den Schutz der europäischen Außengrenzen. Es geht um steigende Preise im Supermarkt und, wir wissen es, um bezahlbare Energie. Dazu noch die Folgen des Klimawandels. Hitzewellen, Dürren und verheerende Waldbrände haben in diesem Sommer wieder mal gezeigt, wie dringend da gemeinsame Lösungen gebraucht werden. Was kann Europa also erwarten von Ursula von der Leyens Rede zur Lage der Europäischen Union? Aus Brüssel, Katrin Schmidt.
10: Es ist dieses Ritual in den USA.
11: Madam Speaker, the President of the United States.
10: Yeah! Also die State of the Union, erfunden im 18. Jahrhundert, die Ideengeber für den heutigen Tag in Straßburg ist. Ein Höhepunkt im EU-Politikkalender seit nunmehr 16 Jahren. Und die Rednerin heißt auch schon zum sechsten Mal Ursula von der Leyen. Ein Tag der großen Ankündigungen. Europa ist im Kampf, so waren ihre ersten Worte vor einem Jahr.
12: We have a once in a generation chance to build a stronger, a more prosperous, a more secure Europe. So let's seize the moment because it's Europe's moment.
10: Eine einmalige Chance auf ein stärkeres, sicheres und wohlhabendes Europa. Viele fragen sich jetzt, wann es nun soweit ist. Denn trotz zum Beispiel eines 800 Milliarden Euro Aufrüstungspakets und europaweiter Drohneninitiative sieht die neue Sicherheitsrealität so aus, bilanziert die Kommissionschefin selbst vor wenigen Wochen.
13: It is a broader pattern of increasingly dangerous incidents.
10: Es ist ein Muster von gefährlichen Vorfällen, wiederholte Verletzungen unseres Luftraums, Drohnen, die unsere Flughäfen lahmlegen und Eingriffe in unsere kritische Infrastruktur. Die Europäer sehen sich jetzt mit einer harten Wahrheit konfrontiert. Dies ist die neue Normalität.
13: That this is the new normal.
10: Ebenso zum neuen Normal gehören die Sorgen um Europas Wettbewerbsfähigkeit. Das Problem, vor genau 2 Jahren war der von Ursula von der Leyen in Auftrag gegebene Draghi-Report noch frisch. Rund 400 Seiten Analyse, wie Europa den schleichenden wirtschaftlichen Niedergang abwenden kann, wie Industrie, Investitionen und Innovationen gepusht werden können. Geschehen aber ist nach Ansicht vieler zu wenig. Was keinesfalls allein Versäumnis der EU-Kommission ist. Dennoch, sagt Nikolai von Ondarza von der Stiftung Wissenschaft und Politik, steht Ursula von der Leyen vor dieser Aufgabe.
14: Sie wird einen Balanceakt gehen, müssen Vorschläge machen, indem sie für die europäische Wirtschaft, für die europäische Sicherheit versucht, entscheidende Weichen zu stellen, aber die auch so zu setzen, dass sie überhaupt noch Mehrheiten unter den Mitgliedstaaten organisieren kann.
10: Denn während sich die einen immer mehr Deregulierung wünschen, vor allem ein Zurückdrehen von Klima- und Nachhaltigkeitsgesetzen, fordern die anderen mehr Initiative, einen klaren Plan etwa für europäische Unabhängigkeit von kritischen Rohstoffen, für den Umgang mit den großen Social-Media-Plattformen, auch gegen den Willen der USA und vor allem das weitere Vorgehen bei künstlicher Intelligenz. Und auch ein Rückbesinnen auf das große Klimagesetz, den Green Deal, gerade nach dem Rekord-Hitzesommer. Die Ausgangslage ist also denkbar schwierig, so Politologe von Ondarza.
14: Zwar sitzt sie in der Kommission fest im Sattel, aber in den Mitgliedstaaten sieht es sehr, sehr schwierig aus. Nächstes Jahr stehen quasi Midterms an, ein europäisches Superwahljahr mit Wahlen in Frankreich, Polen, Italien, Spanien und vielen anderen. Und viele der Mitgliedstaaten sind da kaum bereit, ihre Agenda mitzugehen.
10: Gefeiert und intensiviert werden dafür andere Partnerschaften. Der heutige Gast, Kanadas Premier Mark Carney, hat sein Land zuletzt sogar als mögliches assoziiertes Mitglied der EU ins Spiel gebracht. Am Ende ist die Rede zur Lage der Union, das liegt in der Natur der Sache, ein Rundumschlag. Manche sprechen auch von einem Weihnachtsbaum, an den jeder zuvor eine Wunschkugel gehängt hat. Wie viel davon wird also wahr?
14: Bei jedem Vorschlag muss sehr genau geguckt werden, was kann man tatsächlich umsetzen und mit Blick auf die großen Haushaltsverhandlungen, die ja bis zum Ende dieses Jahres abgeschlossen werden sollen, was kann die EU davon eigentlich bezahlen in der sehr, sehr schwierigen Lage.
10: Aber zumindest, so von Ondarza, lässt sich an dem bis ins letzte Detail geplante Event ablesen, wo die EU-Kommissionschefin die EU hinsteuern will. Sehr viele andere, das ist das Schöne und manchmal auch Lähmende in der EU, müssen mitziehen.
6: Heute Vormittag wird in Den Haag das Urteil gegen Hashim Thaçi erwartet. Er war im Kosovo-Krieg Oberkommandeur der UÇK. Die Terrorgruppe verübte Anschläge auf serbische Polizisten und schreckte auch nicht davor zurück, Zivilisten zu töten. Viele Kosovo-Albaner sehen sie allerdings als Befreiungsarmee. Und im Krieg war sie ein taktischer Partner der NATO gegen serbische Truppen. Neben Thaçi stehen heute 3 weitere frühere UÇK-Anführer vor Gericht. Ihnen werden Kriegsverbrechen und Verbrechen gegen die Menschlichkeit vorgeworfen. Oliver Schorsch berichtet.
15: Rund 100.000 Menschen haben sich am vergangenen Samstag zu einer Großdemonstration in der kosovarischen Hauptstadt Pristina versammelt. Die Veranstaltung nennt sich Marsch für die Freiheit. Es ist eine Solidaritätskundgebung für die 4 angeklagten UÇK-Kommandeure. Mit Bussen und Autokolonnen sind Teilnehmer aus dem ganzen Kosovo angereist, aus Albanien, Albaner aus Nordmazedonien und aus verschiedenen Ländern der europäischen Diaspora. Die UÇK, die Guerilla-Armee der Kosovo-Albaner in den Kriegsjahren 1998 und 99, wird hier verehrt. Auf der Bühne hält Buna Mustafa eine emotionale Rede. Sie ist die Tochter eines ehemaligen UÇK-Kommandeurs, der vor 2 Jahren zu einer langen Haftstrafe verurteilt wurde. Die Befreiungsarmee des Kosovo UÇK ist nicht durch Zufall entstanden. Sie war eine historische Notwendigkeit. Es ist eine Armee, die aus dem Volk hervorgegangen ist. Sie hat keine Zivilisten terrorisiert. Sie hat keine Frauen, keine Familien anderer Ethnien misshandelt. Im Gegensatz zum serbischen faschistischen Regime, das Zivilisten getötet hat, Kinder massakriert hat, das vergewaltigt und missbraucht hat. Viele Kosovo-Albaner sehen sich ausschließlich als die Opfer des Kosovo-Kriegs und die Serben als die Täter. Laut internationalen Untersuchungen haben damals serbische Streitkräfte bis zu 9000 Zivilisten ermordet, überwiegend Kosovo-Albaner. Die kosovo-albanische Guerilla-Armee UÇK wird für die Tötung von bis zu 1500 Zivilisten, überwiegend Serben, verantwortlich gemacht. Bei den Urteilen vor den Kosovo-Sonderkammern in Den Haag geht es nun um den ehemaligen UÇK-Oberkommandeur Hashim Thaçi. Er war nach dem Krieg zweimal Premierminister und einmal Präsident des Kosovo. Mit ihm angeklagt sind drei weitere ehemalige UÇK-Anführer: Kadri Veseli, Recep Selimi und Jakub Krasnici. Den vier Angeklagten werden Kriegsverbrechen und Verbrechen gegen die Menschlichkeit vorgeworfen. Sie werden verantwortlich gemacht für den Mord an über 100 Personen, die Folterung von hunderten Gefangenen in rund 40 Lagern, für die Verfolgung und das Verschwindenlassen von Menschen. Die US-amerikanische Chefanklägerin Kimberly West fordert für alle Angeklagten eine Haftstrafe von jeweils 45 Jahren.
16: Wir müssen kurz unterbrechen für eine wichtige Falschfahrerwarnung. In Düsseldorf auf der Münchner Straße zwischen der A46 Düsseldorf-Bilk und Düsseldorf-Reisholz kommt Ihnen ein Falschfahrer entgegen. Vorsicht dort bitte.
15: Die Verteidiger plädieren auf Freisprüche. Sie argumentieren, dass die UÇK eine dezentrale, lokal organisierte Widerstandsbewegung gewesen sei. Es habe keine organisierte Befehlskette und keine Kontrolle durch die Angeklagten gegeben. Das Verschwindenlassen von Menschen ist eines der Verbrechen des Kosovo-Kriegs. 1200 Kosovo-Albaner gelten als verschwunden und 400 Kosovo-Serben. Die Kosovo-Serbin Silvana Marinković weiß seit 27 Jahren nicht, wo ihr Mann ist. Sie weiß nur, dass er während des Krieges von UÇK-Kämpfern entführt wurde, aus ihrem serbisch besiedelten Dorf in der Nähe von Pristina. Am 18. Juni 1999, am Tag, bevor er verschwunden ist, wurde aus dem Wald auf unser Dorf Slivovo geschossen. Dann hat er mich und unsere beiden Kinder nach Gračanica gebracht und ist wieder zurück ins Dorf, um Sachen abzuholen. Er, ein Nachbar und ein Fahrer sind mit einem LKW los und dann wurden sie an einem UÇK-Checkpoint aufgehalten und gekidnappt. Wir haben noch erfahren, dass er ins Dorf Mramor gebracht wurde in ein Gefangenenlager. Aber seitdem habe ich nie wieder etwas von ihm gehört und er wurde nie gefunden. Hashim Thaçi war der Oberkommandeur der UÇK. Das Gericht wird schon wissen, was seine Verantwortung ist. Wenn er aber freigesprochen wird, dann passiert das aus politischen Gründen. Meine Töchter können sich nicht an ihren Vater erinnern. Sie waren noch zu klein. Es ist schwer für uns all die Jahre. Es ist ja schon schwer, 5 Minuten lang nicht zu wissen, wo jemand aus deiner Familie ist. Für die Kosovo-Serbin Silvana Marinković wären milde Urteile oder Freisprüche schwer zu verkraften. Bei harten Urteilen ist mit großen Protesten der Kosovo-Albaner in Pristina zu rechnen.
16: Christiane F., Wir Kinder vom Bahnhof Zoo. Das Buch und der Film haben in den 80er Jahren ein erschreckend realistisches Bild von der Berliner Drogenszene gezeigt. Das Problem, das Berlin mit Drogen hat, das hat sich seitdem nicht so richtig verändert, wohl aber die Strategien, mit denen man was dagegen tun möchte. Setzte man in den 70ern und 80ern auf Verbote und Strafverfolgung, geht es heute viel stärker um Prävention und Suchtberatung. Aber weil auch das noch nicht reicht, hat der schwarz-rote Senat nun eine neue Landesstrategie Sucht beschlossen. Ute Schumacher berichtet.
17: Die neue Strategie stellt das, was es bisher an Präventions-, Beratungs- und anderen Angeboten gab, nicht auf den Kopf. Im Gegenteil. Es soll eine Ergänzung dessen sein, was es beispielsweise an Drogenkonsumräumen, Entzugsangeboten, Drugchecking und anderem gibt, sagt Berlins Gesundheitssenatorin Ina Ciborra.
18: Sucht ist kein Randphänomen. Es betrifft unsere ganze Stadt, alle Lebensbereiche, alle Lebensphasen, den öffentlichen Raum, das Arbeitsleben, die Familien, die Schule, die Freizeit. Und insgesamt hat das Phänomen Suchterkrankung erhebliche gesundheitliche, soziale und gesellschaftliche Folgen, nicht nur für die Einzelnen, sondern für das gesamte Umfeld und die gesamte Stadt.
17: Und weil es alle Lebensbereiche betrifft, ist die Sucht- und Drogenbekämpfung auch eine gesamtgesellschaftliche Aufgabe, so Ciborra. Wenn also in einem Kiez Suchterkrankte leben, gehe es nicht nur darum, den Suchterkrankten zu helfen, sondern auch die Lebenssituation der anderen Menschen in dem Kiez zu verbessern. Wie genau das in der Praxis aussehen kann, sollen die kommenden Jahre zeigen. Ziel ist es, laut Senatorin in jedem Fall, dass die Zahl der Abhängigen sinkt und die gesundheitlichen und sozialen Folgen von Sucht reduziert werden. In 5 Jahren werde dann überprüft, ob das Ziel erreicht wurde. Was die neue Strategie nicht erlaubt, ist der viel diskutierte Mikrohandel von Drogen. Auch wenn die Gesundheitssenatorin ihn sinnvoll findet.
18: Wir sehen, dass da, wo wir Mikrohandel haben, also in Zürich zum Beispiel, dass der Straßenhandel im Umfeld der Einrichtungen reduziert werden konnte, wenn die Suchterkrankten eben die Dosis, die sie für ihren Konsum benötigen, in den Einrichtungen der Suchthilfe, in den Drogenkonsumräumen bekommen können. Wir halten das für einen guten Ansatz. Es ist aber jetzt im Augenblick nicht Bestandteil dieser Strategie.
17: Der Grund? Die Koalition von CDU und SPD konnte sich schlicht nicht darauf verständigen. Laut Gesundheitssenatoren brauche es da noch politische Diskussion.
9: Sport.
19: Mit Florian Neuhaus und einer klaren Niederlage der deutschen Volleyball-Nationalmannschaft bei der Europameisterschaft gegen Frankreich. Gegen den Olympiasieger verloren die Männer von Bundestrainer Massimo Botti glatt in 3 Sätzen. Raimo Hinsdorf berichtet.
20: Im direkten Duell um den Gruppensieg sind die deutschen Volleyballer abgeschmettert worden. Gegen Olympiasieger Frankreich stand das Team von Bundestrainer Massimo Botti beim 0:3 auf verlorenem Posten. Schnell zogen die Franzosen zum Auftakt auf 10:3 davon. Deren herausragende Aufschläge brachten die Deutschen in der Annahme zu unpräzise nach vorn. Der erste Satz ging mit 21:25 verloren. Auch im zweiten Satz glänzte Frankreich mit starker Angriffsquote. Die DVV-Männer am Netz am ehesten noch über Mittelblocker Anton Brehme erfolgreich. Auch der zweite Abschnitt wurde mit 17:25 verloren. Weiter hoher Aufschlagdruck der Franzosen, die insgesamt 9 Asse schlugen. Die deutschen Männer schenkten nichts ab, hielten den dritten Satz lange offen. Letztlich die Franzosen an diesem Tag zu stark mit dem zweiten Matchball zum 25:19. Als Gruppenzweiter wird die deutsche Auswahl im Achtelfinale am Wochenende mit der Ukraine oder Bulgarien schon eine schwere Aufgabe bekommen.
19: Wir machen weiter mit Fußball und der englischen Woche in der dritten Liga. Der MSV Duisburg hat sich beim 2:1-Erfolg gegen Außenseiter TSV Havelse überraschend schwer getan. Der Spitzenreiter spielte eine halbe Stunde lang in Überzahl. Den Sieg brachte aber erst ein Eigentor des Teams aus Niedersachsen tief in der Nachspielzeit. 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Im Jahr 2028 findet das Finale der Fußball-Champions League wieder in der bayerischen Landeshauptstadt statt. Das gab die UEFA bekannt, allerdings war München auch der einzige Bewerber. Anders war es bei der zweiten Entscheidung, aber wieder hat München den Zuschlag bekommen. Und zwar für die Leichtathletik-Weltmeisterschaften 2031. DLV-Präsident Jochen Schweizer freute sich sehr.
21: Es wird einfach ganz, ganz toll. Jetzt gerade bin ich einfach nur noch geflasht. 3 Jahre harter Arbeit sind zu Ende. 5 Jahre harte Arbeit liegen vor uns. Ich freue mich einfach sehr, dass dieses Event nach Deutschland kommt. Und es ist ein starkes Signal für unsere Athletinnen und Athleten, denn ich bin der Meinung, dass Athletinnen und Athleten aus Deutschland immer zu Hause auch einmal oder jede Athletengeneration eine internationale Heimmeisterschaft erleben sollten.
19: München hofft mit dem Zuschlag jetzt auf Rückenwind für seine Olympiabewerbung. 2029 wird die WM übrigens in Kenias Hauptstadt Nairobi ausgetragen und damit zum ersten Mal auf dem afrikanischen Kontinent überhaupt. Rom und London gingen bei der Entscheidung des Weltverbandes leer aus. Und zum Schluss kommen wir noch zum Tennis. US Open-Sieger Alexander Zverev hat seine Teilnahme am Davis Cup zugesagt. Uli Schäfer mit den Einzelheiten.
22: Es hat ein bisschen gedauert, aber jetzt hat Alexander Zverev ja gesagt. Der US Open-Sieger kommt nach Halle in Westfalen und spielt am Wochenende im Davis Cup für Deutschland gegen Kroatien. Alle in seinem Umfeld hätten ihm davon abgeraten, hatte Zverev kurz nach seinem Erfolg bei den US Open erklärt. Und allen war klar, warum. Die Belastung in den vergangenen Wochen war enorm und wird nicht kleiner werden. Nach dem Davis Cup gibt es noch den Laver Cup und zahlreiche Turniere. Und Zverev hat da die Chance, Jannik Sinner vom Thron zu stoßen und selbst die Nummer 1 der Welt zu werden. Doch Zverev hat offenbar auch im Davis Cup noch Großes vor und will dafür sorgen, dass sich Deutschland mit einem Sieg gegen Kroatien für das Finalturnier der besten 8 Mannschaften im November in Bologna qualifiziert. Mit Zverev sind die Chancen noch mal deutlich gestiegen. Davis Cup-Kapitän Michael Kohlmann freut sich und spricht von einem tollen Zeichen für unsere Mannschaft und die deutschen Tennisfans.
19: Zverev hat zuletzt bei der Endrunde 2025 im Davis Cup mitgespielt und war mit Deutschland im Halbfinale gegen Spanien ausgeschieden.
16: Das war der Sport mit Florian Neuhaus.
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1: Um 5.30 Uhr mit Olaf Knapp. Bundeskanzler Merz bereitet sich offenbar auf ein schlechtes Abschneiden seiner Partei bei der Landtagswahl in Mecklenburg-Vorpommern vor. Der CDU-Chef reist nicht, wie geplant, zur UN-Vollversammlung in New York. Aus der Nachrichtenredaktion Christoph Tietz.
2: Statt Auftritt auf der Weltbühne bleibt Merz in der Hauptstadt. Seine Präsenz sei in Berlin erforderlich, erfuhr das ARD-Hauptstadtstudio. Bereits am frühen Sonntagabend, wenn zu den Wahlen in Mecklenburg-Vorpommern und Berlin die ersten Zahlen vorliegen, kommt Merz in der Berliner CDU-Zentrale mit dem Parteipräsidium zusammen. Dabei sind dann die wichtigsten Christdemokraten aus Bundestag, Bundesregierung und den Ländern. Und dann geht es um eine Reaktion. Und die hängt davon ab, wie groß oder klein der Zahlenwert für die CDU vor dem Prozentzeichen wirklich ist.
1: In der Diskussion über die hohen Spritpreise fordert der Arbeitnehmerflügel der CDU Direktzahlungen für Menschen mit kleinen und mittleren Einkommen. Das hat der Vorsitzende Radke in den Zeitungen der Funke Mediengruppe deutlich gemacht. Die Grünen verlangen eine sozial gestaffelte Energiepauschale von bis zu 250 Euro pro Person. So steht es in einem Aktionsplan, aus dem das Redaktionsnetzwerk Deutschland zitiert. Gestern hatte Bundeskanzler Merz Entlastungen für Autofahrer angekündigt, ohne Einzelheiten zu nennen. Verteidigungsminister Pistorius hat bei seinem Besuch in den USA mit seinem Kollegen Hegseth eine Absichtserklärung unterzeichnet. Sie wollen bei der Produktion von Rüstungsgütern stärker als bisher zusammenarbeiten. Aus Washington Christina Nagel.
3: Schon jetzt gibt es gemeinsame Projekte. Pistorius hofft, dass es auch beim Marschflugkörper vom Typ Tomahawk langfristig zu einer Rüstungskooperation kommt. Die Bundesregierung hatte sich entschieden, die Marschflugkörper in den USA zu kaufen. Dass Deutschland viel Geld in Rüstung, auch in US-Produkte investiert, kommt in Washington positiv an. Die Tonlage habe sich verändert, sagte Pistorius nach dem Gespräch mit seinem amerikanischen Amtskollegen. Es sei eine gute Arbeitsatmosphäre gewesen.
1: EU-Kommissionspräsidentin von der Leyen hält heute eine Rede zur Lage der Europäischen Union. Es wird erwartet, dass die deutsche Politikerin im Europaparlament in Straßburg neue Projekte und Initiativen für die nächsten 12 Monate ankündigt. Dabei dürfte es unter anderem darum gehen, ab welchem Alter Minderjährige Social-Media-Plattformen nutzen dürfen. Nach dem Andrang von Migranten auf die spanische Exklave Ceuta dürfte auch Migration ein Thema ihrer Rede sein. Das Wetter in Deutschland. Am Tage wechselhaft, mit Schauern und Gewittern, an den Alpen zum Teil kräftig. Gebietsweise Sonne, Höchstwerte 18 bis 26 Grad. Am Donnerstag Sonne und Wolken, von Nordwesten später Regen bei 17 bis 24 Grad. Das waren die Nachrichten.
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4: Ich habe zunächst die Entwarnung für Düsseldorf, Münchner Straße, Bilk-Holthausen. Kein Falschfahrer mehr unterwegs zwischen der A46, Düsseldorf-Bilk und Düsseldorf-Reisholz. Die Autobahn 1, Hamburg Richtung Lübeck, ist zwischen dem Kreuz Bargteheide und Bad Oldesloe noch bis 6 Uhr gesperrt. Da wird die Fahrbahn erneuert. Die A40, Essen Richtung Dortmund, ist zwischen dem Dreieck Bochum-West und Bochum-Zentrum wegen einer Baustelle noch bis nächste Woche Freitag gesperrt. Und noch ein Hinweis für Hamburg. Kollaustraße stadteinwärts in Höhe Lockstedte-Holt sind die Ampeln außer Betrieb. Bitte auf die Vorfahrt achten.
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4: Aus dem Studio von NDR Info in Hamburg mit Carsten Thiele. Schönen guten Morgen. Im Jemen spitzt sich die humanitäre Lage weiter zu. Während die Houthi-Miliz ihren Vormarsch an der Westküste fortsetzt und die strategisch wichtige Meerenge Bab al-Mandab kontrolliert, geraten immer mehr Menschen zwischen die Fronten. Über 100.000 Menschen sind bereits geflohen. Viele leben in improvisierten Lagern, haben kaum Essen und kaum Medikamente. Während die Welt vor allem auf blockierte Handelsrouten und steigende Ölpreise schaut, geht es für die Menschen im Jemen ums Überleben. Anna Osius berichtet.
5: Der Wind fegt über Plastikplanen in einem improvisierten Flüchtlingslager im Südwesten des Jemen. Bilder der Nachrichtenagentur Reuters zeigen die Not der Vertriebenen, die auf der Flucht vor der jüngsten Eskalation der Gewalt sind. Mutter Aisha Mohammed erhitzt Wasser auf dem offenen Feuer vor ihrem Zelt, Sie ist verzweifelt, macht sich Sorgen um ihre Kinder. Ich habe 2 Töchter und 3 Söhne, die festsitzen. Sie sind durch die Kämpfe eingeschlossen und kommen nicht weg. Sie können nicht mal auf den Markt gehen, um Lebensmittel zu kaufen. Es wird geschossen. Sie sind in ihren Häusern gefangen. Sie kochen nur Reis, kein Brot, nichts haben sie. Meine Töchter wollen weg, aber es geht nicht. Wir konnten uns gerade noch mit dem Leben retten und haben alles zurückgelassen, erzählt Familienvater Abdallah. Seht uns an. Wir sehnen uns nach Sicherheit. Doch danach sieht es im Jemen nicht aus. Nach Angaben der Vereinten Nationen sind rund 125.000 Menschen allein in diesem Monat durch die Kämpfe auf der Flucht. Und das in einem Land, das eh schon durch einen jahrelangen Krieg und Hungersnot gezeichnet ist. Viele Menschen haben keine medizinische Versorgung. Wir haben sehr schwere Fälle, sagt Emmanuel Massar von Ärzte ohne Grenzen. Wir bräuchten Chirurgen, Anästhesisten, Kinderärzte, um die Menschen zu versorgen. Doch das ist an der Westküste des Jemen kaum möglich. Der Krieg zwischen der Houthi-Miliz und den Truppen der international anerkannten Regierung, die unter anderem von Saudi-Arabien unterstützt wird, ist erneut aufgeflammt. Die Houthi haben die komplette Westküste des Jemen erobert und erklärten ihre Kontrolle über die wichtige Meerenge Bab el-Mandab, durch die Berichten zufolge etwa 12-15% des Welthandels geht. Saudische Frachter, die bislang Öllieferungen durch die Meerenge transportierten, werden nun blockiert, mit entsprechenden Folgen für den Weltmarkt. Der Ölpreis ist, auch aufgrund einer zerbombten saudischen Pipeline, deutlich gestiegen. Inmitten der internationalen Ölpreisdiskussionen drohen die Zivilisten im Jemen vergessen zu werden, warnt die Organisation für Migration, kurz IOM. Unsere größte Sorge gilt der massiven Finanzierungslücke, so der IOM-Missionsleiter für den Jemen Abu Sator El-Sof. Während der Bedarf steigt, ist der humanitäre Reaktionsplan für den Jemen für dieses Jahr zu weniger als 20% finanziert. Angesichts der aktuellen Lage mit immer mehr Vertriebenen appellieren wir an die internationale Gemeinschaft und unsere Geldgeber, mehr finanzielle Mittel bereitzustellen. Sonst können wir den Menschen vor Ort nicht helfen.
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4: Die US-Notenbank Fed entscheidet heute über den weiteren Kurs der Geldpolitik. Sie dürfte am Abend erstmals seit über 3 Jahren die Zinsen anheben. Trotzdem bleibt der Dollar erstaunlich schwach. Der Konflikt zwischen Donald Trump und der Fed und die enorme US-Staatsverschuldung haben das Vertrauen in den Dollar beschädigt. Angela Göpfert aus der ARD-Finanzredaktion.
7: Eigentlich spricht gerade vieles für einen stärkeren Dollar. Die Renditen amerikanischer Staatsanleihen sind kräftig gestiegen und die Notenbank steuert auf die erste Zinserhöhung seit über 3 Jahren zu. Höhere Zinsen machen Anlagen in Dollar attraktiver. Normalerweise wäre das klarer Rückenwind für die US-Währung. Trotzdem kommt der Dollar kaum vom Fleck. Die Finanzmärkte rechnen inzwischen mit einer Wahrscheinlichkeit von über 90% damit, dass die Fed am Abend die Zinsen anhebt. US-Präsident Donald Trump dürfte das allerdings nicht gefallen. Eckart Schulte von Mainsky Asset Management.
8: Also ich meine, Trump wird toben. Gerade in den USA ist sehr viel Staatsverschuldung an das kurze Ende der Zinsstrukturkurve gegangen. Das Finanzministerium hat sehr viel kurze Anleihen emittiert. Und dadurch ist natürlich der Zusammenhang zwischen dem Notenbankzins und dem Kosten für den Staat sehr, sehr direkt.
7: Trump hatte erst am Wochenende gefordert, die USA müssten die niedrigsten Zinsen der Welt haben. Fed-Chef Kevin Warsh steht damit vor einem heiklen Spagat. Die Inflation spricht für höhere Zinsen. Der Präsident verlangt das Gegenteil.
8: Warsh macht ja überhaupt nicht den Eindruck, als würde er sich da irgendwie weisen oder beeindrucken lassen. Also ich glaube, das Thema ist durch und ich denke, die Schlacht hat Trump verloren.
7: An den Devisenmärkten ist die Sache allerdings komplizierter. Zwar sprechen die Aussicht auf höhere Zinsen und eine robuste Konjunktur für den Dollar. Auf lange Sicht nehmen die Risiken jedoch zu, sagt Stefan Kemper von BNP Paribas Wealth Management.
9: Der Dollar wird aktuell von 2 gegenläufigen Kräften beeinflusst. Kurzfristig unterstützen höhere Zinsen die Währung, langfristig sorgen jedoch hohe Staatsschulden, Defizite und auch Fragen zur geldpolitischen Glaubwürdigkeit für Gegenwind.
7: Auch deshalb funktioniert ein alter Zusammenhang nicht mehr so zuverlässig wie früher. Die Rendite für 10-jährige amerikanische Staatsanleihen ist in dieser Woche über die psychologisch wichtige Marke von 5% gesprungen, auf den höchsten Stand seit 19 Jahren. Wer die höheren Renditen mitnehmen will, muss dafür Dollar kaufen. Früher hat das fast automatisch die US-Währung gestärkt. So Stefan Kemper.
9: Heute fragen Investoren aber zusätzlich, ob höhere Renditen Ausdruck wirtschaftlicher Stärke sind oder nicht vielleicht doch, ob sie nicht eher höhere Inflations-, Fiskal- oder Glaubwürdigkeitsrisiken widerspiegeln.
7: Ein Teil des Renditeanstiegs ist also eher Warnsignal als Zeichen von Stärke. Entscheidend ist, warum Investoren höhere Renditen verlangen. Im Fokus steht dabei vor allem die hohe US-Staatsverschuldung, die inzwischen erstmals die Marke von 40 Billionen Dollar überschritten hat.
9: Die hohe Staatsverschuldung ist aus unserer Sicht der wichtigste strukturelle Belastungsfaktor für den Dollar. Die USA müssen dauerhaft hohe Defizite finanzieren und dafür immer größere Mengen an Staatsanleihen am Markt platzieren.
7: Der Dollar braucht derzeit offenbar mehr als höhere Zinsen und Renditen, um wieder zur Stärke zurückzufinden. Er braucht vor allem Vertrauen in die Fed und in die amerikanische Finanzpolitik.
4: Wie haben Sie dieses Jahr Ihren Sommerurlaub verbracht? Viele schwören ja auf Camping, im Wohnmobil, im Wohnwagen oder im Zelt. Camping hat längst sein etwas angestaubtes Image abgelegt und es zieht immer mehr Menschen auf die Campingplätze. Selbst jetzt im September, obwohl die klassische Hauptsaison ja eigentlich schon vorbei ist. Warum das so ist, was Urlauber am Camping lieben und wie sich die Campingplätze auf den Boom einstellen, das wollte Laura Rothkamp wissen. Sie war auf dem Campingplatz in Waging am See.
10: Okay, dann fahr ich doch mal raus.
11: Rundfahrt mit Moritz Seehuber. Mit seinem Golfkart ist der stellvertretende Platzleiter unterwegs in einem ziemlich großen Revier. 36 Hektar, über 600 Stellplätze für Urlauber. Wohnwagen und Wohnmobile stehen unter Bäumen, davor Campingstühle, Fahrräder und Vorzelte. Eigentlich geht die Hauptsaison im September zu Ende. Doch auch jetzt sind nur wenige Plätze frei. Dass Camping immer beliebter wird, beobachtet Seehuber schon länger.
10: Ich glaube, viele Leute, die wollen das einfach auch nicht mehr, dass irgendwo in der Weltgeschichte rumgeflogen wird. Man hat halt auch mehr von seinem Urlaub, wenn ich nicht erst eine ewig lange Anreise habe.
11: Camping boomt, das zeigen die Zahlen, besonders hier in Waging. 2025 wurden rund 418.000 Campingübernachtungen gezählt. Das sind etwa 85% aller Gästeübernachtungen im Ort. Christina Quenberger und ihr Mann aus dem Salzburger Land sind Stammgäste. Mehr als 10-mal waren sie allein in diesem Jahr schon hier. Ihr Wohnmobil ist relativ neu, ein kleines Zuhause auf Rädern. Drinnen eine kleine Küche und Bettnische, draußen der Hund. Was Christina Quenberger am Camping besonders mag, die Ungezwungenheit.
12: Dass ich in der Früh aufstehe und mich so wie ich bin, nur gerade ein Pyjama wechselt auf Kuschelklamotten, zum Frühstück sitze und im Freien bin. Es ist trotzdem alles so ein bisschen familiär. Auch das mit dem Hund ist super praktisch. Wir haben die Hundewiese, die große, wo der Seezugang ist.
11: Ein paar Stellplätze weiter sieht Camping noch mal anders aus. Steffen Flore aus Osnabrück braucht dafür nicht einmal ein Wohnmobil. Auf seinem VW Golf ein Dachzelt. Aufgeklappt wird daraus sein Schlafzimmer mit Matratze, Fenstern und Fliegengitter. Das Zelt hat er erst seit ein paar Wochen.
13: Also das Dachzelt, glaube ich, steht in 3 Minuten. Du musst nur die Querverstrebung hochdrücken. Und dann einmal in der Mitte noch eine Stange spannen und das war's.
11: Mehr Freiheit, aber nicht unbedingt weniger Komfort. Die Ansprüche der Camper steigen. WLAN und genügend Stromquellen sind unentbehrlich. Aber nicht nur darauf müssen sich Betreiber von Campingplätzen einstellen, erklärt Moritz Seehuber.
10: Wir müssen uns natürlich auch darauf einstellen, dass halt die Saison nicht 4 Monate geht, sondern halt vielleicht jetzt dann 6 oder 7 Monate, was natürlich schön ist für uns.
11: Camping in Bayern boomt. 8,6 Millionen Übernachtungen waren es 2025. Ein Rekord. Ja. Und auch 2026 könnte wieder eins werden. Ziemlich sicher auf jeden Fall hier in Waging am See.
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4: Wir stehen vor einem wichtigen Wahlwochenende mit der Landtagswahl in Mecklenburg-Vorpommern und der Wahl des Abgeordnetenhauses in Berlin. Auf diese Wahlen schielt natürlich auch die Bundes-SPD, denn die Partei braucht dringend ein Erfolgserlebnis. Da es dem SPD-Politiker Steffen Krach in Berlin kaum gelingen wird, den Posten des regierenden Bürgermeisters zu gewinnen, hängt für die SPD viel von der amtierenden Ministerpräsidentin Manuela Schwesig in Mecklenburg-Vorpommern ab. Die holt gerade gegen die AfD auf, mit Positionen, die in der Bundes-SPD nicht allen gefallen dürften. Anne-Kathrin Mellmann berichtet.
14: Ah, Sie hat das Ticket, der Beatles-Song für SPD-Spitzenkandidatin Manuela Schwesig in Mecklenburg-Vorpommern. Die Frau gegen Blau, so ihr Slogan, will die AfD überholen, die bisher in Umfragen knapp vor der SPD liegt.
15: Wer möchte, dass ich Ministerpräsidentin bleibe, muss zur Wahl gehen und SPD wählen.
14: Ministerpräsidentin Schwesig, das Zugpferd der SPD, grenzt sich ab von Reformvorschlägen aus Berlin. Zum Beispiel davon, die abschlagsfreie Rente nach 45 Beitragsjahren abzuschaffen. Ganz ähnlich ihr Kollege Steffen Krach, SPD-Spitzenkandidat in Berlin. Der steht ebenfalls am Sonntag zur Wahl, will regierender Bürgermeister werden.
16: Ich sage ganz konkret, wenn ich der Meinung bin, dass Dinge falsch laufen. Zum Beispiel, wenn die Bundesebene sagt, wir wollen 1,5 Milliarden beim Wohngeld kürzen. Dann halte ich das für falsch.
14: Krach kann mit Parteikollegin Schwesig aber nicht mithalten, ist in Umfragen weit abgeschlagen. Zudem belasten ihn Ermittlungen wegen Korruptionsvorwürfen. Damit bleibt die klare Abgrenzung von der Reformpolitik der Bundesregierung seine einzige Gemeinsamkeit mit Schwesig. Eine naheliegende Strategie, sagt Politikwissenschaftler Uwe Jun, gerade für Schwesig. Denn in den ostdeutschen Ländern sei die Unzufriedenheit mit der Bundespolitik groß.
17: Die Unzufriedenheit ist, das haben wir jetzt ja auch in Sachsen-Anhalt gesehen, auf der Landesebene dann durchaus da. Aber da war dann eben keine mehr so populäre Spitzenpersönlichkeit, die das kompensieren konnte. Und es schaffen halt einzelne Ministerpräsidentinnen und Ministerpräsidenten, diese Unzufriedenheit zu kompensieren und eine Wahl stark zu personalisieren. Und wenn ihnen das gelingt, dann können sie sich eben von der Bundespartei auch abkoppeln.
14: Bei der Bundespartei wird jeder noch so kleine Erfolg bejubelt. Das SPD-Ergebnis in Sachsen-Anhalt, den Sprung über die 5%-Hürde, feiert der Generalsekretär Tim Klüssendorf noch am Wahlabend so.
18: Das ist erstmal für uns ein wichtiges Zeichen, dass mit der SPD zu rechnen ist und auch in Zukunft zu rechnen ist und dass wir hier unsere Hausaufgaben gemacht haben.
14: Dabei gaben mehr als 3/4 der SPD-Wähler in einer Infratest-Nachwahlbefragung an, dass sie taktisch gewählt haben, einen AfD-Ministerpräsidenten verhindern wollten. Politikwissenschaftler Jun sieht nach unten geschraubte Ansprüche.
17: Naja, die Bundespartei steht natürlich ziemlich unter Druck und sie war ja auch stark unter Druck nach den Niederlagen in Baden-Württemberg und auch nach der Enttäuschung in Rheinland-Pfalz. Und sie versucht natürlich jetzt, diesen Druck ein bisschen von sich zu nehmen. Deswegen versucht sie ein Ergebnis, was keineswegs überzeugend war, als durchaus nicht so schlecht zumindest darzustellen, vielleicht sogar als kleinen Erfolg. Vor 5 Jahren, als man etwa die gleiche Anzahl hatte, hat man das noch als schwere Enttäuschung gewertet bei der SPD. Vielleicht sind auch die Ansprüche bei der Partei mittlerweile deutlich nach unten gegangen.
14: Echte Wahlerfolge würden der SPD-Seele guttun. Und die Parteispitze in Berlin hätte Rückenwind bei den Reformen, könnte gegenüber dem Koalitionspartner CDU/CSU noch selbstbewusster auftreten.
19: Kultur.
4: Der Schauspieler Ralf Richter wurde berühmt mit seiner Rolle im Weltkriegsdrama Das Boot. Aber seine Glanzrollen waren die Bewohner des Ruhrgebiets, wo er aufgewachsen ist. In der Ruhrgebietshistorie Rote Erde spielte er einen Bergmann, der aus Polen zugewandert ist. In den Pottkomödien Bang, Boom, Bang und Was nicht passt, wird passend gemacht, verkörperte er Charaktertypen. Bodenständig, schlagfertig, kantig und liebevoll. Nun ist Ralf Richter im Alter von 69 Jahren gestorben. Andrea Burz mit einem Nachruf.
20: Meine Familie, weil die 7 Geschwister haben, war total bekannt in Bochum, weil das damals so, ich bin 57 geboren, ja, da war das schon nicht mehr so alltäglich, so viele Kinder zu haben.
21: Ralf Richter ist in einer kinderreichen Familie in Bochum groß geworden. Seinen Ruhrpott-Slang hat er nie abgelegt, im Gegenteil. Er half dabei, derbe Ruhrpott-Typen, die er häufig spielte, authentischer zu machen. Wie Kalle Grabowski, den cholerischen Gangster in der Kultkomödie Bang Boom Bang. Fokuhila-Frisur, geripptes Unterhemd und viel Wut im Bauch.
22: Kalle, was ist denn? Hast du den perversen Dreck mal angeguckt?
23: Nee, bin ich noch nicht zugekommen.
22: Hast du eine Knarre?
23: Nee, ich hab keine Knarre. Du weißt, ich mag die Dinger nicht. Das ist gegen meine Überzeugung. Was wird's denn mit dem Messer?
22: Ich steck den Typen ab!
23: Wen verdammt?
22: Den Arsch, der meine Olle gefickt hat!
21: Ralf Richter erzählte gern, dass ihn ein Zufall zum Schauspiel gebracht habe. Als Schreiner, sein erlernter Beruf, wollte er damals nicht weiterarbeiten. Und er war zufällig in Bochum, als der Termin der Aufnahmeprüfung an der Westfälischen Schauspielschule anstand. Er sprach vor und wurde genommen. Allerdings noch vor dem Diplom wieder entlassen, weil er nicht ausbildungsfähig sei.
20: Ganz genau haben sie mich rausgeschmissen, weil ich letztendlich eine geknallt habe.
21: Von seinem Ziel, als Schauspieler zu arbeiten, hat Ralf Richter das nicht abgebracht. Gemeinsam mit Schauspielkollege Claude-Oliver Rudolph hat er seine Karriere auf eigene Art vorangetrieben.
20: Ich bin mit Claude-Oliver Rudolph damals, weil in Bochum gibt es ja nichts. Ne? Ich war Schauspielschule mal, Claude war am Theater so. Dann sind wir mit einem großen Auto nach München gefahren und haben auf dem Parkplatz immer außerhalb geschlafen irgendwo, ne? Weil wir gar kein Geld hatten. Und haben die Agenturen abgeklappert, bis uns eine genommen hat. Und dann haben wir den Willi Schlenter kennengelernt, den damaligen Besetzungschef von der Bavaria mit englischem Bart. Der kannte alle Stars und so. Und der hat uns überall empfohlen.
21: So bekam Ralf Richter erste kleine Rollen, wie ein Drogendealer im Tatort mit Schimanski und Tanner.
1: Das haben wir bei ihm sichergestellt. Er sagt, er hat es von Ihnen.
2: Und? Was soll das sein?
1: Crack. Das Koks für Arme. Und ihr habt sie abhängig gemacht von dem Zeug.
2: Ach was, Krieg, Crack, Crack, Balla, Balla.
21: Auch Regisseur Wolfgang Petersen wurde auf den energiegeladenen Mann mit dem markanten Gesicht und dem bohrenden Blick aufmerksam, der häufig Kriminelle spielte. Er gab dem 24-Jährigen die Rolle, die ihm in Deutschland den Durchbruch verschaffte und ihn auch international bekannt machte. Zentralmat Frenzen im Kriegsdrama Das Boot.
3: Alarm!
21: Ralf Richter spielte viele körperbetonte Rollen, in denen er flüchten und sich prügeln musste, in Krimis und Komödien, häufig in seiner Heimat, dem Ruhrgebiet. Und mit dem typischen Ruhrpott-Slang, den er seit seiner Kindheit sprach. In Bochum vermissen sie den Schauspieler, der selbst 2 Kinder und 6 Enkel hatte, besonders.
19: Ich finde es schade, ja, weil war ja einer aus dem Pott, ne, und einer von uns sozusagen.
24: Der hat wohl auch in Das Boot gespielt. Und ansonsten habe ich denn eigentlich mehr in Erinnerung so Bösewichtrollen in Krimis oder so. Wenn so Lokalgrößen dann verloren gehen, ist das sehr schade. Ne?
19: Ganz viele Filme, Das Boot oder Rote Erde und ganz toller Schauspieler, sehr wandlungsfähig auch und hat vor allem so das Ruhrgebiet verkörpert.
4: Ein Nachruf von Andrea Burz.
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25: Für viele Menschen, die täglich das Auto brauchen, ist eine Belastungsgrenze erreicht. Und ich bin der Meinung, dass wir handeln müssen.
4: Kanzler Merz verspricht, die Bundesregierung will den inzwischen schon astronomisch hohen Spritpreisen entgegenwirken. Wie und wann, das wird noch diskutiert. Unser Gastkommentar kommt heute von Beatrice Achterberg, Politikredakteurin der Neuen Zürcher Zeitung in Berlin. Sie sagt, Spritpreis senken, ja, aber
26: 3 Euro könnte der Liter Diesel bald kosten. Bundeskanzler Merz, politisch unter Druck, wittert eine Gelegenheit, etwas für seine Beliebtheitswerte zu tun. Runter mit den Spritpreisen. Das mag aktionistisch sein, falsch wäre eine Steuersenkung aber nicht. Nur bitte nicht wieder als Tankrabatt auf Zeit, beschlossen kurz vor einer Wahl und ein paar Wochen später wieder abgeschafft. Denn den bezahlt am Ende nicht der Staat, sondern der Steuerzahler selbst. Erst verzichtet der Bund für ein paar Monate auf Milliarden, danach steigen die Steuern wieder. Das ist nur teures politisches Strohfeuer. Wenn CDU und CSU es ernst meinen, sollten sie dauerhaft an die Abgaben ran. An die Energiesteuer und an den CO2-Preis. Allein der macht derzeit rund 18 Cent beim Benzin und 20 Cent bei Diesel aus. Weg damit. Dauerhaft.
4: Ein Kommentar von Beatrice Achterberg. Dorothee Holz vom Deutschlandfunk meint:
27: Rekordpreise bei E10 und vielleicht auch bald bei Diesel tun richtig weh, aber nicht allen gleich weh. Wer sich für ein großes Auto mit hohem Benzinverbrauch entschieden hat, sorry, ist selbst schuld. Menschen mit niedrigem Einkommen, die auf ihr Auto angewiesen sind, Handwerksbetriebe, Logistiker, die trifft es viel härter. Nur die sollte man tatsächlich entlasten. Wer nach dem Gießkannenprinzip handelt, sendet ein fatales Signal. Ihr müsst an eurem Verhalten nichts ändern, auch wenn Öl knapp ist, der Staat regelt alles. Dabei hat der hohe Ölpreis nachweislich positive Effekte. In Deutschland hat der Absatz von E-Autos in den vergangenen Monaten rasant angezogen, ebenso die Nachfrage nach Wärmepumpen. Das wird auch staatlich gefördert und das ist gut so, denn damit sinkt auch die Abhängigkeit von Öl und von Gas. Denn diese Abhängigkeit macht uns ärmer.
4: Die Meinung von Dorothee Holz vom Deutschlandfunk. Die Nürnberger Nachrichten denken hinaus über Zapfsäule und Geldbeutel.
28: Die schaffen es nicht, uns zu helfen, die Alltagsprobleme zu lösen. Solche Sätze sind derzeit häufig zu hören. Auch den Parlamentariern der Großen Koalition sollten sie nicht entgehen. Umso erstaunlicher ist, wie wenig passiert. Deutlicher, als es in Sachsen-Anhalt der Fall gewesen ist, kann ein Warnschuss nicht ausfallen. Deshalb sollte das Motto der Berliner Koalitionäre lauten: Außergewöhnliche Zeiten erfordern ungewöhnliche Maßnahmen. Wer jetzt die Spritpreise senkt, dämpft auch die Erfolgsaussichten der Radikalen und Extremisten.
4: Und die Augsburger Allgemeine hält fest:
28: Die Houthi setzen fort, was der Iran in der Straße von Hormus begonnen hat. Nicht mit Bomben und Terror traktieren Teheran und seine Verbündeten den Feind, sondern dort, wo er besonders schutzlos ist, bei der Wirtschaft. In die Hand gedrückt hat ihnen diesen Trumpf Donald Trump. Durch seinen strategielosen Krieg gegen den Iran hat ausgerechnet der selbsternannte größte Dealmaker der Welt großen Schaden zugefügt.
4: Das waren die Standpunkte, heute zusammengestellt von Martin Seiler.
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6: Katja Oskamp erzählt in Marzahn Mon Amour Geschichten einer Fußpflegerin. Mitten im Plattenbau kniet sie Tag für Tag vor fremden Füßen. Als Fußpflegerin nimmt sie die harten Fersen in die Hand und die krummen Zehen, die vom Leben gezeichneten Füße alter Menschen. Während sie Hornhaut abträgt, Nägel schneidet und Cremes einmassiert, entsteht eine eigentümliche Vertrautheit. Die Kunden liegen zurückgelehnt und beginnen zu erzählen. Von verlorenen Ehepartnern, von der DDR-Vergangenheit, davon, wie krank sie sind und was das Älterwerden für sie bedeutet. Die Berührung der Füße löst etwas. Oskams Erzählerin hört zu, ohne zu urteilen. Wie zugewandt sie ist, zeigt sie darin, wie sorgfältig sie die Füße behandelt. Geduldig geht sie mit verformten und vernachlässigten Füßen um. Diese Sorgfalt ist eine Form von Respekt. Sie nimmt die Menschen mit ihren gebrechlichen Körpern ernst, ohne sie zu beschämen. Die Fußpflegerin dient buchstäblich am untersten Punkt des Menschen und begegnet ihm gerade dort mit Würde. Liebe geschieht hier durch die Hände, bevor sie in Worte gefasst wird. Auch die Bibel erzählt, wie der Fuß zum Ort einer Begegnung wird. Jesus ist zu einem Fest eingeladen. Während der Feier nimmt Maria von Bethanien eine Flasche Salböl. Damit salbt sie Jesus die Füße. Es ist eine Geste ohne Worte. Alles für die Füße eines Menschen, den Maria liebt und dem sie danken will. Was Oskams Fußpflegerin mit Maria verbindet, ist in meinen Augen die Erkenntnis: Wo Hände sich den Füßen eines Menschen zuwenden, geschieht mehr als Pflege. Es geschieht Anerkennung. Der andere wird gesehen, ernst genommen, gewürdigt, gerade an einer Stelle, die sonst verborgen bleibt. Wer sich zu den Füßen eines anderen herabbeugt, verzichtet auf Distanz und Status. Er begegnet dem Gegenüber nicht von oben herab, sondern auf Augenhöhe oder sogar darunter. Bei Maria ist es die Liebe zu Jesus, die sich in dieser Berührung ausdrückt. Ich sehe das als eine Einladung für uns. Wo begegnen wir Menschen dort, wo sie verletzlich, müde, ungeschützt sind? Und sind wir bereit, uns dafür herabzubeugen, wie Maria es tat? Liebe zeigt sich nicht zuerst in großen Worten, sondern oft darin, wenn ich mich leise und geduldig dem Niedrigen zuwende.
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0: in Dietrich Karl Meurer.
1: Merz hatte ursprünglich geplant, bei den Vereinten Nationen zu sprechen. Der CDU-Chef steht nach dem Wahldebakel seiner Partei in Sachsen-Anhalt unter Druck. In der Partei wird vereinzelt über einen Wechsel an der Spitze diskutiert. Am Sonntag wird zudem in Mecklenburg-Vorpommern und Berlin gewählt. Noch am Wahlabend will Merz mit dem CDU-Präsidium über die Ergebnisse beraten. Für die folgenden Tage sind weitere Sitzungen der Parteigremien geplant. Deutschland wird bei der UNO nun von Außenminister Johann Wadephul vertreten, heißt es weiter. Er übernimmt Teile des Programms des Bundeskanzlers, auch die deutsche Rede. Die Generaldebatte der Vollversammlung gilt als wichtigstes jährliches Treffen der Vereinten Nationen. In New York werden dazu zahlreiche Staats- und Regierungschefs erwartet.
0: Heute trifft sich das Bundeskabinett. Dabei soll es am Rande auch um die hohen Spritpreise gehen. Kanzler Merz hat Entlastungen angekündigt, aber keine Details genannt. Aus der Nachrichtenredaktion Markus Weber.
2: Umweltminister Schneider geht davon aus, dass die Mehrwertsteuer auf Benzin und Diesel gesenkt wird. Das hat der SPD-Politiker am Abend in der Talksendung Maischberger im Ersten gesagt. Man sei jetzt in der Abstimmung innerhalb der Bundesregierung über die Maßnahmen. Der CDU-Arbeitnehmerflügel fordert Direktzahlungen an Menschen mit kleinen und mittleren Einkommen. Das hat der Vorsitzende Radke in den Zeitungen der Funke Mediengruppe deutlich gemacht. Vor einem Tankrabatt oder pauschalen Preisdeckeln warnte die Wirtschaftsweise Schnitzer. Sie sagte der Rheinischen Post, beide Maßnahmen wären aus ökonomischer Sicht der falsche Weg. Und der Bundesverband der Verbraucherzentralen fordert gezielte Hilfen für bedürftige Haushalte, statt sich nur auf die Spritpreise zu fokussieren. Notwendig seien Entlastungen für die Menschen, die die hohen Energiekosten kaum noch stemmen könnten.
0: Die teuren Maskenkäufe in der Corona-Pandemie-Zeit beschäftigen heute den Bundesgerichtshof. Mehrere Unternehmen fordern deswegen noch Geld vom Bund. Es drohen Zahlungen in Milliardenhöhe. Die Firmen berufen sich auf Verträge mit dem früheren Gesundheitsminister Spahn. Der hatte im Jahr 2020 zugesagt, dass der Staat Corona-Schutzmasken zu einem Fixpreis abnimmt, und zwar in unbegrenzter Menge. Als mehr geliefert wurden als erwartet, stoppte Spahn die Abnahme. Später stellte sich heraus, dass von den fast 6 Milliarden beschafften Masken knapp 2/3 unbrauchbar waren und vernichtet oder verschenkt wurden. Am Sonntag wählt Mecklenburg-Vorpommern einen neuen Landtag. In den Umfragen liegen AfD und SPD vorn. 4 weitere Parteien haben Chancen, in den Landtag einzuziehen. Ihre Spitzenkandidaten waren gestern zum Fernsehduell im NDR-Landesfunkhaus in Schwerin. Andreas Luski berichtet.
3: In 60 Minuten ging es um 4 Themenblöcke: Bildung, Wirtschaft, Gesundheit und Migration. So fragten die Moderatoren die Spitzenkandidaten unter anderem nach dem Lehrermangel in Mecklenburg-Vorpommern, wie wichtig der Marineschiffbau ist, wie die Integration von Geflüchteten gelingt und wie mehr Landärzte gewonnen werden. Eine so wörtlich Kriegswirtschaft durch den Bau von Marineschiffen ist für Peter Schabbel vom Bündnis Sarah Wagenknecht keine Perspektive für das Land. Dem widersprachen Bündnisgrüne Claudia Müller und der CDU-Landesvorsitzende Daniel Peters. Weitgehende Einigkeit herrschte grundsätzlich zum Windkraftausbau, zum Bedarf an Lehrkräften sowie dazu, dass Mecklenburg-Vorpommern auf Zuwanderung angewiesen ist, um in Zukunft zum Beispiel ausreichend Pflegekräfte zu haben. Schon heute sei jeder 3. Arbeitnehmer in der Gastronomie- und Pflegebranche Ausländer, sagte Simone Oldenburg von der Partei Die Linke.
0: In Schwentinental in der Nähe von Kiel soll heute eine Bombe aus dem Zweiten Weltkrieg entschärft werden. Bis 10 Uhr müssen etwa 2600 Menschen ihre Wohnungen verlassen haben. Aus Kiel Nicole Ehlert.
4: Am Morgen wollen die Einsatzkräfte den Bereich in einem Radius von 1000 Metern um den Fundort absperren. Der Kampfmittelräumdienst rechnet damit, dass die Arbeiten an der Bombe mehrere Stunden dauern werden, da der Blindgänger im Bereich des Heckzünders beschädigt ist. Allen, die nicht wissen, wo sie während der Entschärfung bleiben können, stellt die Stadt eine Notunterkunft in der kleinen Schwentinerhalle im Aubruck zur Verfügung.
0: Das waren die Nachrichten.
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6: Nach Regen vorübergehend freundlich mit Sonne, später erneut etwas Regen und örtlich Gewitter. Die Höchstwerte um 20 Grad, morgen wieder wechselhaft mit einzelnen Schauern. In Vorpommern auch länger sonnig, später von Nordwesten her dann Regen bei 16 bis 20 Grad. Am Freitag wechselhafte Schauerwetter, vereinzelt auch Gewitter bei 17 bis 20 Grad. Und am Sonnabend nach freundlichem Beginn etwas Regen, örtlich dann Gewitter 18 bis 21 Grad. 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Uns liegen noch keine Meldungen vor.

0: diesem Mittwoch. Ich bin Stefan Schlag, schön, dass Sie dabei sind. Guten Morgen. Rüstungsprojekte, militärische Zusammenarbeit, bessere Stimmung in den Beziehungen, auch ein Punkt. Ziele, die Bundesverteidigungsminister Pistorius bei seiner mehrtägigen USA-Reise im Blick haben dürfte. So wird er den ersten F-35-Kampfjet in Empfang nehmen, den Deutschland ja von den USA gekauft hat. Diese US-Tarnkappenflugzeuge sollen mittelfristig die Tornado-Flugzeuge der Bundeswehr ablösen, die ja in die Jahre gekommen sind. Vor diesem anstehenden Termin in Texas war Pistorius in Washington bei seinem Amtskollegen Pete Hegseth. Der deutsche Verteidigungsminister, also bei dem Mann, der sich gern Kriegsminister nennt. Ralf Borchert hat den Besuch verfolgt.
1: Wer Boris Pistorius nach dem Treffen mit Pete Hegseth zuhörte, konnte fast den Eindruck gewinnen, die beiden Minister sind beste Freunde geworden.
2: Das war ein sehr, sehr freundliches, ein sehr von Anerkennung und dem Willen für gute Zusammenarbeit geprägtes Gespräch.
1: Gab es da nicht Meinungsverschiedenheiten zwischen Berlin und Washington, was den Iran-Krieg betrifft, Waffen für die Ukraine, vor allem den notwendigen Druck auf Russland? Pistorius betonte mit Blick auf Moskau.
2: Um die Antwort sehr kurz zu machen, we are on the same page. Wir sind auf der gleichen Perspektive. Auch Pete Hegseth sieht die Bedrohung, die von Russland ausgeht.
1: Und die Rolle Deutschlands? Rüstungsausgaben, Verantwortungsübernahme in der NATO? Auch hier Übereinstimmung, so Pistorius.
2: Ich habe kein kritisches Wort zu Deutschland gehört, überhaupt keins. Im Gegenteil, wirklich viel Anerkennung in den verschiedenen Bereichen und auch Dankbarkeit für die Rolle, die wir in Europa übernehmen.
1: Tatsächlich hatte Pete Hegseth zu Beginn des Treffens im Pentagon nicht mit Lob gespart. Deutschland hat eine Führungsrolle übernommen. Wir sehen heute große Fortschritte, die vor der Rückkehr von Präsident Trump ins Amt niemand für möglich gehalten hätte. Konkretes Ergebnis des Treffens: eine Absichtserklärung für mehr deutsch-amerikanische Zusammenarbeit bei Rüstungsprojekten. Zum beiderseitigen Vorteil, wie Pistorius betonte. Deutschland habe die notwendigen Fachkräfte und entsprechendes Know-how.
2: Klar ist, dass beide den Bedarf sehen, die Kapazitäten zu erhöhen, wechselseitig, sich gegenseitig dabei zu unterstützen, wo jeweils die Stärken liegen. Was daraus dann konkret in den jeweiligen Verträgen oder Absprachen wird, das bleibt jetzt abzuwarten.
1: Pistorius erinnerte an schon bestehende gemeinsame Projekte. Im nordrhein-westfälischen Weeze werden Teile für den Kampfjet F-35 gebaut. Im bayerischen Schrobenhausen soll künftig Munition für das Patriot-Flugabwehrsystem produziert werden. Und die deutsche Seite hofft, dass es auch bei Tomahawk-Marschflugkörpern zu einer Kooperation kommt. Verabredet ist, dass Deutschland möglichst bald Tomahawk aus den USA kauft. Der genaue Zeitplan ist aber noch unklar.
2: Es ist bekannt, dass das Kaufverfahren aufwendig ist, aber die Weichen sind gestellt. Das wurde uns heute noch einmal versichert.
1: Für Pete Hegseth war es rund um den Pistorius-Besuch ein schwieriger Tag. Erstmals hat eine unabhängige Aufsichtsbehörde, die für das Pentagon zuständig ist, offiziell eingeräumt, dass durch den Iran-Krieg erhebliche Waffen- und Munitionsengpässe entstanden sind. Dabei geht es auch um Patriot-Flugabwehrraketen und besagte Tomahawk-Marschflugkörper. Bisher hatten Präsident Donald Trump und Hegseth vehement bestritten, dass die US-Munitionsvorräte durch den Iran-Krieg knapp geworden sind. Und der republikanische Kongressabgeordnete Thomas Massie hat angekündigt, ein Amtsenthebungsverfahren gegen Hegseth einzuleiten, weil der Einsatz der US-Streitkräfte im Iran-Krieg ohne Zustimmung des Kongresses erfolgt ist. Zwar hat das Verfahren kaum Aussicht auf Erfolg, der Republikaner Massie ist als Kritiker von Trump und Hegseth bekannt. Dennoch erinnert auch dieser Schritt daran, so sehr Pistorius und Hegseth ihre Gespräche als normales deutsch-amerikanisches Arbeitstreffen beschrieben. Es ist wenig normal in diesen Zeiten in Washington.
0: Soweit der Bericht unseres USA-Korrespondenten Ralf Borchert.
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0: Heute starten die Road Pole Safety Days mit verstärkten Polizeikontrollen in ganz Europa. Auch Norddeutschland macht mit, beispielsweise die Polizeiinspektionen in Osnabrück, Emsland, Grafschaft Bentheim und Diepholz in Niedersachsen. Es geht um mehr Sicherheit im Straßenverkehr. Hauke Dehm.
4: Bei den Roadpole Safety Days geht es darum, mit gezielten Kontrollen und Gesprächen für mehr Aufmerksamkeit und Sicherheit im Verkehr zu sorgen. Dafür sind laut Polizei auch zusätzliche Beamte im Einsatz. In diesem Jahr liegt der Fokus besonders auf dem Schutz von Fußgängern. Vor allem Fahrradfahrer und E-Scooterfahrer sollen dafür sensibilisiert werden, stärker auf Fußgänger zu achten und sich rücksichtsvoll zu verhalten. Ziel ist es, die Zahl der Verkehrstoten zu verringern. Die europaweite Aktion dauert bis nächste Woche Dienstag.
0: In Schleswig-Holstein startet der Landtag heute mit einer großen Bildungsdebatte in die September-Sitzung. Hintergrund ist das schlechte Abschneiden deutscher Schüler bei der jüngsten PISA-Studie. Die SPD hat dazu eine Aktuelle Stunde beantragt. Oppositionsführerin Mityatli forderte die Landesregierung auf, die Schulen besser zu unterstützen und Bildung zur Priorität zu machen. Anna Grusnik.
5: SSW-Fraktionschef Dirschauer spricht von einem katastrophalen Bild, das der PISA-Bericht zeichne. Er fordert, man müsse über die Rahmenbedingungen von Schule insgesamt sprechen und befürchtet, die Landesregierung mache es sich zu leicht, wenn sie die Probleme vor allem auf soziale Medien zurückführe. Der Vorsitzende der FDP-Fraktion Vogt moniert Unterrichtsausfall und den Abbau von Lehrerstellen. Ein weiteres Thema, über das man sprechen müsse, sei die Inklusion, die er als zum Teil gescheitert ansieht. Für Grünen-Fraktionschef Petersdotter sind die PISA-Zahlen allein für Schleswig-Holstein nicht aussagekräftig, da sich im Land nur 9 Schulen und an diesen jeweils etwa 27 Schüler beteiligt hätten. Wichtig ist es aus seiner Sicht, dass Schule und Bildung insgesamt unabhängiger vom Elternhaus werden.
0: In Hamburg hat es am Abend ein Treffen zum Thema Schulbegleitung gegeben. Senatorin Xenia Bekeres, Elternvertreter und Verbände haben die Probleme besprochen, die durch die Kürzungen verursacht wurden. Aber es ging auch um mögliche Lösungen. Beide Seiten nannten das Treffen konstruktiv. Jenny Witt.
6: Auf dem Tisch der Senatoren landeten gestern 88.409 Unterschriften gegen die Kürzungen. Und an den Tisch setzte sie sich direkt danach mit denjenigen, die lautstark protestiert haben. Darunter auch Nicole Singh, die Organisatorin der Petition. Aus ihrer Sicht war es ein gutes Gespräch mit der Senatorin, der Staatsrätin und weiteren Behördenvertretern. Es habe sehr viel Verständnis für die Situation der Familien gegeben. Nun sei man hoffentlich auf einem guten Weg, um das System zu verbessern. Zukünftig solle die Bewilligung von Schulbegleitungen klarer und transparenter gemacht werden, sagte Behördensprecher Peter Albrecht später. Er beschrieb den Austausch als intensiv und konstruktiv. Auch die Kinder, deren Schulbegleitung noch nicht endgültig bewilligt worden ist, waren Thema. Diese offenen Fälle wolle die Behörde bis zu den Herbstferien abarbeiten. Das berichtete Ulrich Hoch von der Lehrergewerkschaft GEW nach dem Treffen.
0: In Mecklenburg-Vorpommern werden immer weniger Kinder geboren. Die Geburtenrate hat im ersten Halbjahr einen neuen Tiefstand erreicht. Das geht aus Zahlen des Statistischen Landesamtes hervor. Stefan Luthmann.
7: Der Geburtenknick setzt sich weiter fort. Zwischen Januar und Juni sind im Land genau 3.999 Babys zur Welt gekommen. Rund 160 weniger als im ersten Halbjahr 2025. Das entspricht einem Minus von 4%. Hält diese Entwicklung weiter an, könnte Mecklenburg-Vorpommern in diesem Jahr auf ein neues Allzeittief bei den Geburten rutschen. Erstmals würden dann weniger als 8.000 Kinder pro Jahr geboren. 2025 kamen rund 8.400 Babys zur Welt. Das Jahr markiert den aktuellen Tiefstand. Ohne Zuwanderung wäre die Entwicklung noch deutlicher. Der Anteil der Neugeborenen, bei denen die Eltern Ausländer sind, ist in den vergangenen Jahren gestiegen. 2024 waren es rund 13%.
0: Heute vor 2 Jahren hat Deutschland auch an der Grenze zwischen Schleswig-Holstein und Dänemark wieder Kontrollen eingeführt. Einschränkungen im Grenzverkehr gibt es dadurch aber kaum noch. Das sagt zumindest der Regionskondor im dänischen Padborg, der die rund 12.000 deutschen Grenzpendler berät. Jörn Zahlmann.
8: Eine durchgehende Passkontrolle auf dem Weg von Dänemark nach Deutschland gibt es durch die Grenzkontrollen nicht. Die Bundespolizei wechselt nach eigenen Angaben zwischen den festen Kontrollstellen und mobilen Einsätzen in einem bis zu 30 Kilometer breiten Streifen entlang der Grenze. Im ersten Halbjahr hat die Bundespolizei an der dänischen Grenze gut 250 Menschen bei einer unerlaubten Einreise aufgegriffen. Zum Vergleich, an allen deutschen Landgrenzen waren es gut 20.000. Kein anderer Grenzabschnitt hatte weniger Fälle. Die Bundespolizei verweist aber auch auf mehr als 450 andere Rechtsverstöße, die im Zuge der Kontrollen aufgedeckt worden seien. Darunter Drogendelikte und Verstöße gegen das Waffen- und Sprengstoffgesetz.
0: Und soweit Informationen aus Norddeutschland. Spritpreise auf Rekordhoch. Entlastet die Bundesregierung noch vor den Landtagswahlen am Wochenende die Autofahrer? Unser NDR-Info-Thema heute früh. In 5 Minuten nach Sport und Überblick dazu ein Bericht unseres Korrespondenten aus Berlin, der dann den Stand der Dinge abbilden wird. Das Wichtigste jetzt in Kürze um genau 6.15 Uhr.
9: Bundeskanzler Merz hat seine Reise zur UN-Vollversammlung in New York abgesagt. Aus Regierungskreisen hieß es, seine Präsenz in Berlin sei erforderlich. Der CDU-Chef steht nach den Verlusten seiner Partei bei der Wahl in Sachsen-Anhalt unter Druck. Und am Sonntag wird auch in Mecklenburg-Vorpommern und Berlin gewählt. Noch am Wahlabend will Merz mit dem CDU-Präsidium über die Ergebnisse beraten. Bei der UNO in der kommenden Woche wird Deutschland nun von Außenminister Wadephul vertreten. Die Bundesregierung stimmt sich derzeit über eine Reaktion auf die hohen Spritpreise ab. Umweltminister Schneider sagte in der ARD, er rechne damit, dass die Mehrwertsteuer gesenkt wird. Zusätzlich solle es eine Entlastung für Autofahrer geben. Details nannte der SPD-Politiker nicht. Heute Vormittag trifft sich das Bundeskabinett. Am Rande der Sitzung soll es auch um die hohen Preise für Benzin und Diesel gehen. Der Bundesgerichtshof verhandelt heute über mehrere Klagen zur Corona-Masken-Affäre des früheren Gesundheitsministers Spahn. Der CDU-Politiker hatte im Jahr 2020 mehr als 5 Milliarden Schutzmasken bestellt und bei einem großen Teil schließlich die Annahme verweigert. Die Richter entscheiden, ob den Lieferanten noch Geld vom Bund zusteht. Das Wetter in Norddeutschland. Nach Regen vorübergehend freundliche Abschnitte, dann wieder etwas Regen und örtlich Gewitter. Höchstwerte um 20 Grad. Das war der kurze Überblick. Weiter geht's mit Stefan Schlag.
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0: Wenn Tennisprofis ein großes Turnier gewinnen, dann gönnen sie sich hinterher oft erstmal eine Pause. Das hat auch Alexander Zverev oft so gehandhabt. Aber Jan Möller aus der Sportredaktion, nach dem Triumph bei den US Open geht's für ihn schon sehr schnell weiter am Davis Cup.
10: Ja, das hatte Zverev ja erstmal noch offen gelassen, ob er da aufschlägt in diesem wichtigsten Mannschaftswettbewerb. Kommt er nicht? Jetzt hat sich der Weltranglistenzweite aus Hamburg entschieden. Er ist dabei gegen Kroatien am Wochenende in Halle-Westfalen, obwohl das nicht jeder gut findet. Uli Schäfer mit den Einzelheiten.
11: Alle in seinem Umfeld hätten ihm davon abgeraten, hatte Zverev kurz nach seinem Erfolg bei den US Open erklärt. Und allen war klar, warum. Die Belastung in den vergangenen Wochen war enorm und wird nicht kleiner werden. Nach dem Davis Cup gibt es noch den Laver Cup und zahlreiche Turniere. Und Zverev hat da die Chance, Jannik Sinner vom Thron zu stoßen und selbst die Nummer 1 der Welt zu werden. Doch Zverev hat offenbar auch im Davis Cup noch Großes vor und will dafür sorgen, dass sich Deutschland mit einem Sieg gegen Kroatien für das Finalturnier der besten 8 Mannschaften im November in Bologna qualifiziert. Mit Zverev sind die Chancen noch mal deutlich gestiegen. Davis Cup-Kapitän Michael Kohlmann freut sich und spricht von einem tollen Zeichen für unsere Mannschaft und die deutschen Tennisfans.
10: In Halle hat Zverev in diesem Jahr übrigens schon mal gespielt, im Juni beim Rasenturnier. Da ist er im Halbfinale ausgeschieden. Diesmal in diesem Teamwettbewerb beim Davis Cup wird allerdings auf Hartplatz gespielt. Und Stichwort US Open, da ist Zverev hier auch gerade richtig gut drauf. Nicht so gut läuft es gerade für die Fußballer des SV Meppen. Die haben in der dritten Liga gestern Abend ihre dritte Niederlage in Folge kassiert. 1:3 gegen Viktoria Köln. Dabei haben die Emsländer in den letzten 20 Minuten ganz schön Druck gemacht, waren dicht am Ausgleich dran. Das wiederum war ganz gut, fand auch Routinier Torben Deters.
12: Man hatte schon eine geile Energie auf dem Platz, auch von den Rängen, was dann rüberkam und so. Das hat man auch gesehen bei den Kölnern, die haben nichts mehr auf die Reihe bekommen. Wir haben die echt wirklich tief in ihre eigene Hälfte reingedrückt. Fand ich, waren auch zwingend mit gefährlichen Standards und so. Schade, dass da nicht das 2:2 fällt, aber diese letzten 20 Minuten mit der Energie im Stadion, das müssen wir mitnehmen.
10: Damit es dann auch wieder aufwärts geht. In der Tabelle sind die Meppener jetzt auf Platz 17 abgerutscht. Das ist ein direkter Abstiegsrang und gleich dahinter steht der TSV Havelse. Der hätte fast beim Spitzenreiter, dem MSV Duisburg, einen Punkt geholt. Aber tief in der Nachspielzeit hat sich der Favorit dann doch noch zum Sieg geduselt durch ein Havelser Eigentor. Also eine ganz unglückliche Niederlage für den TSV. Der dritte Nordklub in der dritten Liga, Hansa Rostock, steht im Tabellenmittelfeld. Und spielt erst heute Abend gegen die U21 des VfB Stuttgart. Das ist dann für Hansa die erste Partie nach der Entlassung von Chefcoach Daniel Brinkmann. Dessen Job übernehmen heute erstmal seine bisherigen Co-Trainer. Vom Fußball noch zum Basketball. Da ist der Bundesligist Rasta Fechter gerade auf einer Art Abenteuerreise, so kann man das wohl nennen. Es geht um die Qualifikation für die Champions League. Die wiederum gilt trotz des Namens im Basketball zwar nur als dritthöchster europäischer Wettbewerb, ist aber trotzdem gut besetzt. Und um eben dabei zu sein, muss Fechter eine Art Qualifikationsturnier gewinnen. Das findet in Bulgarien statt. Den ersten Sieg, den hat Rasta da schon mal eingefahren. 101:98 gegen Denizli aus der Türkei. Mehr dazu von Florian Neuhaus.
13: Das Abenteuer in der Champions League Qualifikation der Niedersachsen geht weiter. Im gut 1600 Kilometer entfernten Samokov in Bulgarien war die Mannschaft von Trainer Christian Held gegen Denizli gut ins Spiel gekommen. Tibor Pleiss machte die ersten Punkte. Nach 3 Minuten stand es 9:4. Fechter hatte den Gegner aus der Türkei, bei dem einige ehemalige Bundesliga-Profis spielen, lange gut im Griff. Zur Pause führte Rasta mit 43:37. Als Justin Edler Davis mit der Schlusssirene des dritten Viertels einen Dreier zum 77:65 verwandelte, schienen die Norddeutschen auf die Siegerstraße einzubiegen. Aber wie so oft im Basketball wurde es nochmal eng. 46 Sekunden vor dem Ende stand es 95:95. Doch Rasta hatte die besseren Nerven und zog am Ende ins Viertelfinale ein. Dort warten Benfica Lissabon und hoffentlich mehr Zuschauer. Fechters Duell mit Denizli verfolgten nur ein paar Dutzend in der Halle.
10: Ja, Viertelfinale, rechnen wir mal nach, fehlen also noch 3 Siege, um sich das Champions-League-Ticket zu sichern. Denn nur der Sieger des Finales, der ist dann auch am Ende dabei.
0: Und soweit der Sport mit Jan Möller. Uhr zu NDR Info an diesem Mittwoch. Die hohen Spritpreise machen ja wirklich vielen Menschen zu schaffen, gerade denen, die eben aufs Auto angewiesen sind, Pendler beispielsweise. Lange schwieg ja die Bundesregierung dazu, vor allem die CDU. Doch nun kündigt der Kanzler auf einmal finanzielle Entlastung an. Details hat er allerdings noch nicht genannt. Es liegen mehrere Ideen auf dem Tisch. Unser NDR Info-Thema heute früh aus Berlin dazu, Dietrich Karl Meurer.
14: Darauf warten viele Autofahrer sehnlichst. Bundeskanzler Friedrich Merz stellt wegen der hohen Spritpreise Entlastungen in Aussicht. Wie die aussehen, lässt er allerdings noch offen.
15: Das genaue Instrumentarium steht noch nicht fest. Sie können aber davon ausgehen, dass wir sehr bald einen Vorschlag dazu vorlegen werden.
14: Ursache für die hohen Spritpreise sind vor allem die Folgen des Krieges im Nahen Osten. Beschädigte Raffinerien und gestörte Transportwege haben Öl und Kraftstoffe auf dem Weltmarkt verknappt. Die Bundesregierung hat bereits reagiert. Seit April dürfen Tankstellen ihre Preise grundsätzlich nur noch einmal am Tag erhöhen. Außerdem erhielt das Bundeskartellamt zusätzliche Befugnisse gegen mögliche Preistreiberei. Dass eine neue Entlastung finanziert werden muss, spielt auch in der Debatte innerhalb der Koalition eine wichtige Rolle. Finanzminister Lars Klingbeil beobachtet, dass die Preise für Benzin und Diesel zuletzt deutlich stärker zugelegt haben als die für Rohöl. Für den SPD-Politiker ist das ein Hinweis darauf, dass die Mineralölkonzerne von der Krise profitieren.
16: Wir sehen, dass die Konzerne die Krise ausnutzen und hier die Abzocke vorantreiben.
14: Nach Vorstellung Klingbeils sollen europaweit Krisengewinne abgeschöpft werden und die Einnahmen an Verbraucher zurückfließen. Amon Zorn ist Vizechef der SPD-Fraktion im Bundestag und Mitglied der koalitionsinternen Taskforce Spritpreise. Er erklärt die Vorstellungen der Sozialdemokraten.
17: Die Übergewinnsteuer, da geht es darum, die Krisenprofite, die in der Vergangenheit entstanden sind, abzuschöpfen. Und der Preisdeckel, eine Preisobergrenze, da geht es darum, zu begrenzen, wie hoch die Spritpreise steigen dürfen.
14: Einen Preisdeckel machen Länder wie Belgien und Luxemburg vor. Nach Ansicht Zorns könnte die Übergewinnsteuer zusätzliche Spielräume schaffen. Kanzler Merz lehnt die Forderung nach einer solchen Steuer dagegen ausdrücklich ab. Der CDU-Chef sieht keine ausreichende faktische und rechtliche Grundlage. Zudem warnt er vor zusätzlichen Belastungen für die Raffinerien.
18: Diese Raffinerien stehen selbst unter erheblichem wirtschaftlichen Druck. Wir müssen umgekehrt ein hohes Interesse daran haben, dass wir in Deutschland Raffinerien behalten. Und das werden wir nicht schaffen, wenn wir jetzt diese Unternehmen, die selbst erhebliche Schwierigkeiten im Markt haben, auch noch zusätzlich besteuern.
14: Die Union setzt stattdessen auf andere Instrumente. Wirtschaftsministerin Katharina Reiche von der CDU schweben Direktzahlungen für Menschen mit niedrigen Einkommen vor. Und der Energieexperte Andreas Lenz von der CSU verweist auf die zeitweise Steuersenkung im Frühjahr und sagt:
19: Der Staat muss aus meiner Sicht in erster Linie die staatlichen Preisbestandteile senken. Das heißt, die Energiesteuer, aber auch die CO2-Abgabe stehen hier zur Disposition, damit der Sprit wieder bezahlbar wird.
14: Die Vorstellungen in der schwarz-roten Koalition gehen auseinander. Doch der Druck auf die Politik ist hoch. Tanken ist in Deutschland derzeit so teuer wie nie. Friedrich Merz sieht Handlungsbedarf.
15: Für viele Menschen, die täglich das Auto brauchen, ist eine Belastungsgrenze erreicht.
14: Welche Entlastung kommt, darüber dürfte zumindest am Rande der heutigen Kabinettssitzung gesprochen werden.
0: Soweit aus Berlin, Dietrich Karl Meurer. Und die hohen Spritpreise sind auch Thema in den Meinungsbeiträgen.
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0: Unsere Gastkommentatorin ist heute Beatrice Achterberg, Politikredakteurin der Neuen Zürcher Zeitung in Berlin. Sie sagt, Spritpreis senken, ja, aber.
20: 3 Euro könnte der Liter Diesel bald kosten. Bundeskanzler Merz, politisch unter Druck, wittert eine Gelegenheit, etwas für seine Beliebtheitswerte zu tun. Runter mit den Spritpreisen. Das mag aktionistisch sein, falsch wäre eine Steuersenkung aber nicht. Nur bitte nicht wieder als Tankrabatt auf Zeit, beschlossen kurz vor einer Wahl und ein paar Wochen später wieder abgeschafft. Denn den bezahlt am Ende nicht der Staat, sondern der Steuerzahler selbst. Erst verzichtet der Bund für ein paar Monate auf Milliarden, danach steigen die Steuern wieder. Das ist nur teures politisches Strohfeuer. Wenn CDU und CSU es ernst meinen, sollten sie dauerhaft an die Abgaben ran. An die Energiesteuer und an den CO2-Preis. Allein der macht derzeit rund 18 Cent beim Benzin und 20 Cent bei Diesel aus. Weg damit. Dauerhaft.
0: Ein Kommentar von Beatrice Achterberg. Dorothee Holz vom Deutschlandfunk meint:
21: Rekordpreise bei E10 und vielleicht auch bald bei Diesel tun richtig weh, aber nicht allen gleich weh. Wer sich für ein großes Auto mit hohem Benzinverbrauch entschieden hat, sorry, ist selbst schuld. Menschen mit niedrigem Einkommen, die auf ihr Auto angewiesen sind, Handwerksbetriebe, Logistiker, die trifft es viel härter. Nur die sollte man tatsächlich entlasten. Wer nach dem Gießkannenprinzip handelt, sendet ein fatales Signal. Ihr müsst an eurem Verhalten nichts ändern, auch wenn Öl knapp ist, der Staat regelt alles. Dabei hat der hohe Ölpreis nachweislich positive Effekte. In Deutschland hat der Absatz von E-Autos in den vergangenen Monaten rasant angezogen, ebenso die Nachfrage nach Wärmepumpen. Das wird auch staatlich gefördert und das ist gut so, denn damit sinkt auch die Abhängigkeit von Öl und von Gas. Denn diese Abhängigkeit macht uns ärmer.
0: Die Meinung von Dorothee Holz. Ähnlich sieht es das Handelsblatt aus Düsseldorf, das einen Spritpreisdeckel ablehnt, wie ihn CSU-Chef Söder fordert.
22: Söder sollte auf Wirtschaftsministerin Reiche hören, die gezielte Hilfen für einkommensschwache Haushalte vorschlägt. Auf diese Weise ließe sich gezielt helfen, ohne aber Milliarden der Steuerzahler wirkungslos zu verschwenden. Die technischen Voraussetzungen stehen zur Verfügung, um das Geld direkt an die Bedürftigen auszuzahlen.
0: Die Nürnberger Nachrichten denken über Zapfsäule und Geldbeutel hinaus.
22: Die schaffen es nicht, uns zu helfen, die Alltagsprobleme zu lösen. Solche Sätze sind derzeit häufig zu hören. Auch den Parlamentariern der Großen Koalition sollten sie nicht entgehen. Umso erstaunlicher ist, wie wenig passiert. Deutlicher, als es in Sachsen-Anhalt der Fall gewesen ist, kann ein Warnschuss nicht ausfallen. Deshalb sollte das Motto der Berliner Koalitionäre lauten: Außergewöhnliche Zeiten erfordern ungewöhnliche Maßnahmen. Wer jetzt die Spritpreise senkt, dämpft auch die Erfolgsaussichten der Radikalen und Extremisten.
0: Und die Augsburger Allgemeine hält fest:
22: Die Houthi setzen fort, was der Iran in der Straße von Hormus begonnen hat. Nicht mit Bomben und Terror traktieren Teheran und seine Verbündeten den Feind, sondern dort, wo er besonders schutzlos ist, bei der Wirtschaft. In die Hand gedrückt hat ihnen diesen Trumpf Donald Trump. Durch seinen strategielosen Krieg gegen den Iran hat ausgerechnet der selbsternannte größte Dealmaker der Welt großen Schaden zugefügt.
0: Das waren die Standpunkte, zusammengestellt von Martin Seiler. Spritpreise auf Rekordhoch, entlastet die Bundesregierung noch vor den Landtagswahlen am Wochenende die Autofahrer. Unser NDR-Info-Thema heute früh. Das wollen wir auch noch vertiefen in der kommenden Viertelstunde, dann im Gespräch mit unserem Kollegen aus unserer Wirtschaftsredaktion. Welche Instrumente gegen die hohen Spritpreise könnten wirklich helfen? Darum geht es dann im Gespräch mit ihm.

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1: Um 6.29 Uhr mit Inken Henkel. Bundeskanzler Merz wappnet sich für ein schlechtes Abschneiden seiner Partei in Mecklenburg-Vorpommern. Die CDU steht in Umfragen bei 7%. Dazu hat der CDU-Chef nun auch seinen Terminplan für den Wahlsonntag und die Tage danach geändert. Aus der NDR-Nachrichtenredaktion Christoph Tietz.
2: Der Kanzler hat für die Woche nach der Mecklenburg-Vorpommern-Wahl seine Reisepläne geändert. Er fliegt nicht zu den Vereinten Nationen nach New York. Statt Auftritt auf der Weltbühne bleibt Merz in der Hauptstadt. Seine Präsenz sei in Berlin erforderlich, erfuhr das ARD-Hauptstadtstudio. Bereits am frühen Sonntagabend, wenn zu den Wahlen in Mecklenburg-Vorpommern und Berlin die ersten Zahlen vorliegen, kommt Merz in der Berliner CDU-Zentrale mit dem Parteipräsidium zusammen. Dabei sind dann die wichtigsten Christdemokraten aus Bundestag, Bundesregierung und den Ländern. Und dann geht es um eine Reaktion. Und die hängt davon ab, wie groß oder klein der Zahlenwert für die CDU vor dem Prozentzeichen wirklich ist.
1: Wegen der hohen Spritpreise fordert der Arbeitnehmerflügel der CDU Direktzahlungen für Menschen mit kleinen und mittleren Einkommen. Das hat der Vorsitzende Radke in den Zeitungen der Funke Mediengruppe deutlich gemacht. Die Grünen verlangen eine sozial gestaffelte Energiepauschale von bis zu 250 Euro pro Person. So steht es in einem Aktionsplan, aus dem das Redaktionsnetzwerk Deutschland zitiert. Bundeskanzler Merz hatte Entlastungen für Autofahrer angekündigt, ohne Einzelheiten zu nennen. Der milliardenschwere Rechtsstreit um Corona-Schutzmasken beschäftigt heute den Bundesgerichtshof in Karlsruhe. Mehrere Unternehmen klagen gegen den Bund. Das ARD-Wirtschaftsmagazin Plus Minus und die SWR-Recherche-Unit sind auf bisher unbekannte E-Mails zur Corona-Maskenbeschaffung unter dem damaligen Gesundheitsminister Spahn gestoßen. Aus Mainz Nick Schader.
3: Laut den Recherchen ging das Bundesgesundheitsministerium im April 2020 von einem Marktpreis von rund 1,95 Euro pro Maske aus. Nahezu zeitgleich bestellte das Ministerium unter anderem beim Schweizer Unternehmen Emix 100 Millionen Masken für 5,40 Euro pro Stück. Also für fast das Dreifache des vom Ministerium selbst als marktgerecht bezeichneten Preises. Eine Vergaberechtlerin bewertete den Vorgang gegenüber der ARD als haushalts- und vergaberechtlich bedenklich. Eine Sprecherin von Jens Spahn verwies auf eine damalige Notlage in der Pandemie. Emix betonte, Ermittlungen in der Schweiz hätten keine Hinweise auf Wucher, Bestechung oder Veruntreuung ergeben. Der Bundesrechnungshof fordert weitere Aufklärung.
1: Deutschland und die USA wollen bei der Produktion von Rüstungsgütern stärker zusammenarbeiten. Das hat Verteidigungsminister Pistorius bei seinem USA-Besuch mit seinem Kollegen Hegseth vereinbart. Aus Washington Christina Nagel.
4: Schon jetzt gibt es gemeinsame Projekte. Im nordrhein-westfälischen Weeze werden unter anderem Teile für den Kampfjet F-35 gebaut. Im bayerischen Schrobenhausen soll künftig Munition für das Patriot-Flugabwehrsystem hergestellt werden. Pistorius hofft, dass es auch beim Marschflugkörper vom Typ Tomahawk langfristig zu einer Rüstungskooperation kommt. Die Bundesregierung hatte sich entschieden, die Marschflugkörper in den USA zu kaufen. Dass Deutschland viel Geld in Rüstung, auch in US-Produkte investiert, kommt in Washington positiv an. Die Tonlage habe sich verändert, sagte Pistorius nach dem Gespräch mit seinem amerikanischen Amtskollegen. Es sei eine gute Arbeitsatmosphäre gewesen.
1: US-Präsident Trump will das renommierte Kennedy Center in Washington schließen lassen. Er schrieb, das sei wegen dringender Renovierungsarbeiten nötig. Aus Washington Samuel Jakisch.
5: Die Arbeiten, so Trump weiter, könnten allerdings erst beginnen, wenn sein Name wieder an der Fassade des Gebäudes angebracht werde. Das hatte ein Bundesrichter zuvor erneut untersagt. Der Streit läuft bereits seit Trumps Amtsantritt. Ende vergangenen Jahres hatte der von ihm eingesetzte Vorstand das Haus in Trump Kennedy Center umbenannt. Ticketverkäufe und Spenden brachen daraufhin ein. Für das laufende Geschäftsjahr rechnet das Kulturzentrum für Konzerte, Tanz und Theater mit einem Defizit von rund 23 Millionen Dollar. Schon im August hatte das oberste Kuratorium für eine zweijährige Schließung und die Rückkehr von Trumps Namen gestimmt. Im Mai dieses Jahres erklärte ein Gericht die Umbenennung für rechtswidrig. Allein der US-Kongress dürfe den Namen ändern. Daraufhin wurde der Schriftzug zuletzt wieder entfernt.
1: Das Ozonloch über der Antarktis war vergangenes Jahr vergleichsweise klein. Wie die Weltwetterorganisation mitteilte, lagen sowohl Ausdehnung als auch Tiefe deutlich unter dem Durchschnitt der Jahre 1990 bis 2010. Es war demnach das zweite Jahr in Folge mit einem besonders kleinen Ozonloch. Die WMO spricht von einer Erfolgsgeschichte im Umweltschutz. Seit dem Jahr 2000 erhole sich die Ozonschicht. Innerhalb weniger Jahrzehnte könne sie sich vollständig erholen. Als Grund für die Entwicklung gilt das Verbot schädlicher Substanzen wie Fluorchlorkohlenwasserstoff, kurz FCKW. Darf ein Likör, der kein Ei enthält, auch so heißen? Das schleswig-holsteinische Oberlandesgericht will heute in der Berufungsverhandlung sein Urteil verkünden. Das Landgericht Kiel hatte im Oktober 2025 entschieden, dass der Produktname Likör ohne Ei zulässig ist, weil er nicht gegen EU-Recht verstoße und nicht irreführend sei. Der Schutzverband der Spirituosenindustrie ging danach in Berufung. Der Verband klagt gegen einen kleinen Hersteller aus Hennstedt-Ulzburg. Dessen Likör ohne Ei ist ein veganer Likör auf Sojabasis. Das waren die Nachrichten.
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6: Nach Regen vorübergehend freundliche Abschnitte mit Sonnenschein, später erneut regenartig Gewitter, Temperaturen um 20 Grad. Morgen wieder wechselhaft mit einzelnen Schauern, in Vorpommern teils auch länger sonnig, später von Nordwesten dann Regen, 16 bis 20 Grad. Freitag wechselhafte Schauerwetter, vereinzelt Gewitter, 17 bis 20 Grad. 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Uns liegen weiter keine Meldungen vor an diesem Mittwoch. 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Hallo, schönen guten Morgen. Ursula von der Leyen hält heute eine Rede zur Lage der Union. Das ist so etwas wie eine Regierungserklärung der Kommissionspräsidentin für die nächsten 12 Monate. Kanadas Premier Mark Carney ist als Ehrengast in Straßburg eingeladen. Am Tag drauf wird er dann auch selbst vor dem Parlament sprechen. Kanadas Premier arbeitet in den Bereichen Sicherheit, Verteidigung, Wirtschaft immer enger mit europäischen Partnern zusammen. Nicht zuletzt, weil das Verhältnis zu den USA und der Trump-Regierung nicht das Beste ist. Was wird er von der Kommissionspräsidentin dazu hören? Aber erst einmal hat sich Europa etwas abgeguckt von den USA. Aus Brüssel, Katrin Schmidt.
7: Es ist dieses Ritual in den USA.
8: Madam Speaker, the President of the United States.
7: Yeah! Also die State of the Union, erfunden im 18. Jahrhundert, die Ideengeber für den heutigen Tag in Straßburg ist. Ein Höhepunkt im EU-Politikkalender seit nunmehr 16 Jahren. Und die Rednerin heißt auch schon zum 6. Mal Ursula von der Leyen. Ein Tag der großen Ankündigungen. Europa ist im Kampf, so waren ihre ersten Worte vor einem Jahr.
9: We have a once in a generation chance to build a stronger, a more prosperous, a more secure Europe. So let's seize the moment because it's Europe's moment.
7: Eine einmalige Chance auf ein stärkeres, sicheres und wohlhabendes Europa. Viele fragen sich jetzt, wann es nun soweit ist. Denn trotz zum Beispiel eines 800 Milliarden Euro Aufrüstungspakets und europaweiter Drohneninitiative sieht die neue Sicherheitsrealität so aus, bilanziert die Kommissionschefin selbst vor wenigen Wochen.
9: It is a broader pattern of increasingly dangerous incidents.
7: Es ist ein Muster von gefährlichen Vorfällen, wiederholte Verletzungen unseres Luftraums, Drohnen, die unsere Flughäfen lahmlegen und Eingriffe in unsere kritische Infrastruktur. Die Europäer sehen sich jetzt mit einer harten Wahrheit konfrontiert. Dies ist die neue Normalität.
9: That this is the new normal.
7: Ebenso zum neuen Normal gehören die Sorgen um Europas Wettbewerbsfähigkeit. Das Problem, vor genau 2 Jahren war der von Ursula von der Leyen in Auftrag gegebene Draghi-Report noch frisch. Rund 400 Seiten Analyse, wie Europa den schleichenden wirtschaftlichen Niedergang abwenden kann, wie Industrie, Investitionen und Innovationen gepusht werden können. Geschehen aber ist nach Ansicht vieler zu wenig. Was keinesfalls allein Versäumnis der EU-Kommission ist. Dennoch, sagt Nikolai von Ondarza von der Stiftung Wissenschaft und Politik, steht Ursula von der Leyen vor dieser Aufgabe.
10: Sie wird einen Balanceakt gehen müssen, Vorschläge machen, indem sie für die europäische Wirtschaft, für die europäische Sicherheit versucht, entscheidende Weichen zu stellen, aber die auch so zu setzen, dass sie überhaupt noch Mehrheiten unter den Mitgliedstaaten organisieren kann.
7: Denn während sich die einen immer mehr Deregulierung wünschen, vor allem ein Zurückdrehen von Klima- und Nachhaltigkeitsgesetzen, fordern die anderen mehr Initiative, einen klaren Plan etwa für europäische Unabhängigkeit von kritischen Rohstoffen, für den Umgang mit den großen Social-Media-Plattformen, auch gegen den Willen der USA und vor allem das weitere Vorgehen bei künstlicher Intelligenz. Und auch ein Rückbesinnen auf das große Klimagesetz, den Green Deal, gerade nach dem Rekordhitzesommer. Die Ausgangslage ist also denkbar schwierig, so Politologe von Ondarza.
10: Zwar sitzt sie in der Kommission fest im Sattel, aber in den Mitgliedstaaten sieht es sehr, sehr schwierig aus. Nächstes Jahr stehen quasi Midterms an, ein europäisches Superwahljahr mit Wahlen in Frankreich, Polen, Italien, Spanien und vielen anderen. Und viele der Mitgliedstaaten sind da kaum bereit, ihre Agenda mitzugehen.
7: Gefeiert und intensiviert werden dafür andere Partnerschaften. Der heutige Gast, Kanadas Premier Mark Carney, hat sein Land zuletzt sogar als mögliches assoziiertes Mitglied der EU ins Spiel gebracht. Am Ende ist die Rede zur Lage der Union, das liegt in der Natur der Sache, ein Rundumschlag. Manche sprechen auch von einem Weihnachtsbaum, an den jeder zuvor eine Wunschkugel gehängt hat. Wie viel davon wird also wahr?
10: Bei jedem Vorschlag muss sehr genau geguckt werden, was kann man tatsächlich umsetzen, und mit Blick auf die großen Haushaltsverhandlungen, die ja bis zum Ende dieses Jahres abgeschlossen werden sollen, was kann die EU davon eigentlich bezahlen in der sehr, sehr schwierigen Lage.
7: Aber zumindest, so von Ondarza, lässt sich an dem bis ins letzte Detail geplante Event ablesen, wo die EU-Kommissionschefin die EU hinsteuern will. Sehr viele andere, das ist das Schöne und manchmal auch Lähmende in der EU, müssen mitziehen.
6: Vor der Rede zur Lage der Europäischen Union aus Brüssel war das Katrin Schmidt.
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6: Diesel teurer als 2,40, Benzin bei knapp 2,30 €. Die Spritpreise erreichen wieder Höchststände. Viele Menschen fordern Entlastung. Und auch der Bundeskanzler sagt jetzt, die Grenze ist erreicht, wir müssen handeln. Aber wie? Die Debatte geht von Tankrabatt über Benzinpreisdeckel bis über Gewinnsteuer. Das wollen wir jetzt mal so nach und nach auseinandernehmen mit Jörg Fuhl aus unserer Wirtschaftsredaktion. Die Frage, die sich ja viele stellen, erstmal, kommt jetzt der nächste Tankrabatt?
11: Wüsste ich auch gerne. Ich weiß nur, der Tankrabatt, den wir in den beiden Monaten Mai und Juni hatten, der hat natürlich was gebracht. Die 17 Cent Steuersenkung wurden von den Konzernen auch überwiegend an die Tankkunden weitergegeben. Das könnte man nochmal machen, etwas kleiner vielleicht, 10 oder 11 Cent. So würde der Staat den Autofahrern einfach das zurückgeben, was er durch die hohen Spritpreise an zusätzlicher Mehrwertsteuer einnimmt. Aber so eine Steuersenkung hat auch Nachteile. Erstens wird mehr getankt, wenn der Preis runtergeht. Dabei ist Sprit ja tatsächlich knapp. Man sollte also keinen Tropfen verschwenden. Und zweitens hilft der Tankrabatt auch Menschen, die Hilfe eigentlich gar nicht brauchen. Platt gesagt, der Chefarzt kann sein SUV billig volltanken, weil die Krankenschwester, die mit dem Bus zur Arbeit fährt, das mit ihren Steuern bezahlt.
6: Der Tankrabatt ist ja erst einmal vorbei, aber diese 12-Uhr-Regel an den Tankstellen, die gibt es ja weiterhin.
11: Genau, die gibt es noch. Die macht den Sprit aber leider nicht billiger. Sie macht die ständigen Erhöhungen nur berechenbarer. Jetzt tanken wir eben nicht mehr abends, sondern möglichst vormittags.
6: Und da gibt es an den Tankstellen immer richtigen Auftrieb dann kurz vor 12.
11: So ist es.
6: Und dann hat man auch noch das Kartellrecht verschärft.
11: Richtig, da hat man ein Stück weit die Beweislast umgedreht. Jetzt müssen die Konzerne nachweisen, dass ihre Preise angemessen sind. Da laufen mittlerweile auch bereits Verfahren. Das Kartellamt hat Anfangsverdacht auf Missbrauch festgestellt. Aber diese Verfahren dauern und sie drücken natürlich auch nicht unmittelbar den Preis.
6: Verdacht auf Missbrauch haben auch viele Menschen gegenüber den Ölkonzernen. Eine immer wieder gehörte Forderung ist deshalb, ihre hohen Profite abzuschöpfen.
11: Genau. Vor allem Sozialdemokraten, wir haben es ja auch vorhin gehört, fordern diese Übergewinnsteuer. Dass die Konzerne kriegsbedingt fantastische Gewinne machen, ist kaum zu bestreiten. Der britische Guardian hat sich kürzlich mal die Quartalsberichte von 8 großen Mineralölkonzernen angeschaut. Also Aramco, BP, Shell, Exxon, Chevron und so weiter. Ergebnis: Seit dem Krieg haben die 8 Konzerne in nur einem Quartal 93 Milliarden Dollar Gewinn gemacht. Das ist knapp doppelt so viel wie vor dem Krieg. Also völlig klar, da gibt es, weil Öl knapp ist, Übergewinne. Nur wie viel über, also mehr als normal ist, wo genau die Grenze ist zwischen viel und zu viel, das ist halt nicht so leicht gerichtsfest zu machen. Wir hatten so eine Übergewinnsteuer in fast allen EU-Ländern, auch Deutschland, schon einmal vor ein paar Jahren nach Beginn des Ukraine-Kriegs. Die ist aber ausgelaufen und Gerichte haben Zweifel zur Verfassungsmäßigkeit angemeldet. Und ein Punkt noch, die Übergewinnsteuer, die schaufelt zwar dem Staat Geld in die Kasse, aber der Autofahrer, um den es ja geht, der hat erstmal nichts davon.
6: Man müsste also einen Weg finden, das, was man den Ölkonzernen möglicherweise abnimmt, an die Bürger weiterzugeben.
11: Genau, und es macht schon nachdenklich, dass die Regierung nach eigener Aussage schon seit vielen Jahren mit aller Kraft daran arbeitet, aber es einfach nicht schafft. Vielleicht erinnern wir uns schon, die Ampelregierung, die wollte den Menschen Geld zurückgeben. Damals wollte man die CO2-Abgabe als sogenanntes Klimageld an die Bürger zurückgeben. Aber der Finanzminister bedauerte damals zutiefst, dass seine Finanzämter keinen Weg kennen, Geld an die Bürger auszuzahlen. Und das ist heute noch immer so. Nach Jahren der Arbeit sagt das Finanzministerium, wir haben mittlerweile zwar so einen Mechanismus für Direktauszahlungen geschaffen, aber leider kennen wir die Kontonummern unserer Bürger nicht. Wir haben nur von jedem 5. Bürger die IBAN. bei allen anderen wissen wir nicht, wie wir ihnen Geld zukommen lassen können.
6: Dabei wäre das doch vielleicht ein Weg, nur denen zu helfen, die Hilfe tatsächlich auch benötigen, also nicht zu viel Steuergeld auszugeben.
11: Genau, denn der Tankrabatt zum Beispiel verbilligt den Sprit ja auch für Menschen, die ihren, ich sag mal, Sportwagen nur zum Spaß volltanken. Ähnlich wäre es mit einer Erhöhung der Pendlerpauschale, die kommt tendenziell einkommensstarken Vielfahrern zugute, weil es ja eine Steuerersparnis ist. Anders, die Direktauszahlung, also eine Geldüberweisung an bestimmte Bürger, die könnte am treffsichersten etwa Pendlern auf dem Land helfen, die aufs Auto wirklich angewiesen sind.
6: Nun geht es ja angeblich noch nicht mit diesen Direktauszahlungen. Würde also vielleicht ein Preisdeckel helfen? Nehmen wir Belgien, Luxemburg, wird hier mal wieder angeführt als Beispiel.
11: Ja, der Preisdeckel, der richtet sich ja genau wie die Übergewinnsteuer gegen die Konzerne. Man verhindert ja von vornherein, dass die Konzerne überhaupt so hohe Gewinne machen. Belgien hat so einen Preisdeckel schon seit der Ölkrise in den 70er Jahren. Da schaut die Regierung, was haben die Konzerne für Kosten. Sie gesteht ihnen dann eine gewisse Gewinnspanne zu und legt das dann als Höchstpreis an der Tankstelle fest. Klingt simpel, wäre aber natürlich ein deutlicher Eingriff in die sogenannte freie Marktwirtschaft.
6: Soweit Informationen von Jörg Pfuhl aus unserer Wirtschaftsredaktion. Der Kanzler hat für nächste Woche eine Reise nach New York abgesagt zu den Vereinten Nationen und man darf auch gespannt sein, dieses Wochenende ganz entscheidend mit den Landtagswahlen in Mecklenburg-Vorpommern und Berlin. Der Kanzler steht ja innenpolitisch schwer unter Druck. Gestern hat er sich mit jungen Menschen unterhalten und auch da gab es natürlich auch Kritik. Hören wir uns gleich an von unserem Korrespondenten aus Berlin. Das Wichtigste in Kürze, jetzt 6.45 Uhr.
1: Bundeskanzler Merz hat seine Rede in der UN-Vollversammlung in New York abgesagt. Er müsse in Berlin anwesend sein, hieß es aus Regierungskreisen. Merz werde bei der UNO in der kommenden Woche von Außenminister Wadephul vertreten. Am Sonntag stehen die Landtagswahlen in Mecklenburg-Vorpommern und Berlin an. Sie gelten nach dem Wahldebakel in Sachsen-Anhalt als mitentscheidend für die politische Zukunft des Kanzlers. Die hohen Spritpreise beschäftigen weiter die Bundesregierung. Gestern hatte Bundeskanzler Merz Entlastungen angekündigt. Welche? Darüber wird noch beraten. Der Vorsitzende des CDU-Arbeitnehmerflügels CDA, Rathke, hält Direktzahlungen an finanzschwache Haushalte für richtig, eine schärfere Kontrolle der Preisbildung und eine Beteiligung der Mineralölkonzerne. Eine Übergewinnsteuer lehnt Merz bislang ab. Die Drohne, die in der Nacht zu gestern in den litauischen Luftraum eingedrungen ist, war mit Sprengstoff bestückt. Das teilte Verteidigungsminister Kaunas mit. NATO-Kampfflugzeuge schossen demnach die Drohne ab. Die Sprengladung sei von Spezialkräften entschärft worden. Woher sie kam, ist noch unklar. Litauische Medien berichteten, die Drohne sei wahrscheinlich in Belarus gestartet. Das Wetter in Norddeutschland, nach Regen vorübergehend freundliche Abschnitte, später wieder etwas Regen und örtlich Gewitter, Höchstwerte um 20 Grad. Das war der kurze Überblick. Weiter geht's mit Stefan Schlag.
6: Der Kanzler steht ja schwer unter Druck innenpolitisch. Wie will Friedrich Merz weitermachen? Kann er überhaupt weitermachen angesichts der fehlenden Zustimmung bei vielen Bürgern, angesichts der politischen Stimmung im Land? Viel wird davon abhängen, wie die CDU am Wochenende abschneiden wird bei den Wahlen in Mecklenburg-Vorpommern und in Berlin. Am Abend hat Merz mit jungen Leuten über die Situation gesprochen. Konnte er dabei seine Zuhörer überzeugen? Jakob Mayer hat zugehört.
12: Schwierige Landtagswahlen am Sonntag in Mecklenburg-Vorpommern und Berlin sowie massive Kritik aus der eigenen Partei. Friedrich Merz hat derzeit nicht allzu viele Wohlfühltermine in Berlin. Gestern waren es gleich zwei. Am Morgen der Empfang für die Preisträgerinnen und Träger von Jugend forscht im Kanzleramt. Am Abend die Diskussion mit jungen Leuten bei der CDU-nahen Konrad-Adenauer-Stiftung. Scheinbar ein Heimspiel für den Bundeskanzler und Parteichef.
13: Zunächst herzlichen Dank für die wirklich sehr freundliche und liebevolle Begrüßung.
12: Aber schon die zweite Frage zielt auf den Kern von Merz' Problem, die Kommunikation, bei der er selbst Schwierigkeiten einräumt und Besserung gelobt hat. Ein junger Berliner, der für die CDU Wahlkampf macht, berichtet von großer Unzufriedenheit auf den Straßen. Warum hole die Bundesregierung gerade junge Leute nicht ab? Die Antwort?
13: Ich glaube, unsere Aufgabe wird es noch mehr sein, als in der Vergangenheit mal die Erfolge herauszustellen, die Zuversicht zu geben. Wir sind ein Land, ja, unter Stress. Aber wir sind auch gleichzeitig ein Land mit fantastischen Möglichkeit.
12: Merz zählt den Rekordwert bei Start-up-Neugründungen auf sowie sportliche Erfolge. Außerdem kommt die Rakete inzwischen regelmäßig in seiner Aufzählung vor. Das bayerische Raumfahrtunternehmen ISA Aerospace, das vor kurzem bei einem Testflug einer Trägerrakete erfolgreich Satelliten in die Erdumlaufbahn gebracht hat.
13: Wir müssen uns mal wieder angewöhnen, über unsere Erfolge besser zu sprechen. Und das, was gelungen ist, mindestens genauso herausstellen wie das, was möglicherweise im ersten Anlauf mal gescheitert ist.
12: Anlass der Debatte im Säulensaal einer ehemaligen Brauerei im Prenzlauer Berg. Vor 77 Jahren wurde Konrad Adenauer erstmals zum Bundeskanzler gewählt, mit 73 Jahren, und erklärte anschließend in seiner Regierungserklärung, dass die junge Generation die Zukunft Deutschlands in ihren Händen trage. Merz betont gegenüber den rund 180 jungen Leuten im Publikum:
13: Wenn ich gefragt werde, warum ich heute in diesem Amt bin und warum ich dieses Amt wollte und warum ich auch fest daran glaube, dass wir eine Chance haben, dieses Land nach vorn zu bringen, dann ist meine Antwort, weil ich mich dieser Generation verpflichtet fühle, nicht meiner, nicht der meiner Eltern, sondern der jungen Generation.
12: Eine Wirtschaftswissenschaftlerin will es konkreter wissen. Wie können die Staatsfinanzen angesichts der Lockerung der Schuldenbremse wieder nachhaltig gestaltet werden? Haben Sie den Mut, die Reformen auch gegen Widerstände durchzusetzen?
13: Vielen Dank für die Frage. Und meine Antwort ist ja, ich möchte diese Reform durchsetzen.
12: Für mich gibt es jeden Grund, alles zu tun, um auf den Pfad der soliden Staatsfinanzen wieder zurückzukehren, betont Merz. Schon weil man für Kredite höhere Zinsen aus dem Bundeshaushalt zahle. Dazu gehört nach Merz' Worten eine Rentenreform, die nicht mehr einen derart hohen Bundeszuschuss erfordere. Deutschlands Schuldenrating ist nach Ansicht des Bundeskanzlers nicht in Gefahr.
13: Wenn das in Frage steht, dann stehe ich mit beiden Füßen auf der Bremse und dann müssen wir uns über dieses Thema noch mal neu unterhalten.
12: Eine Stunde lang steht Merz am Pult mit dem Mikrofon in der Hand. Ein bisschen durchatmen für ein Wochenende, an dem sich sein politisches Schicksal entscheiden könnte. Am Schluss sagt er:
13: Das motiviert mich auch, das gibt mir auch ein Stück Kraft in einer Zeit, die verdammt nicht einfach ist, aber dafür lohnt es sich.
6: Friedrich Merz im Bericht von Jakob Meyer aus Berlin.
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6: Unser Gehirn ist ja ein Wunderwerk, das noch lange nicht bis ins letzte Detail erklärbar ist. Jetzt geht es um die Wirkung von Psilocybin. Lange Zeit war die Substanz als illegale Droge verschrien, seit der Jahrtausendwende aber wird wieder daran geforscht. Gerade haben australische Forscher eine der weltweit größten Gehirnstudien veröffentlicht, gerade mit Blick auf Depressionen, und dabei gezeigt, dass sogenannte Wunderpilze eine verborgene Ordnung ins Chaos bringen. Einzelheiten von Veronika Brase.
14: Wunderpilze erzeugen bunte Bilder im Kopf. Muster scheinen zu atmen, zu fließen oder sich wild zu bewegen. Auch die australischen Wissenschaftler sehen auf ihren Bildschirmen bunte Bilder. Denn sie haben versucht, mit bildgebenden Verfahren nachzuzeichnen, was im Kopf von 62 gesunden Probanden passiert, wenn Psilocybin seine Wirkung entfaltet. Es scheint erst für Chaos im Kopf zu sorgen, dann aber alles neu zu sortieren, sagt der Psychologe Devon Stolica von der Monash University in Melbourne.
15: Die wichtigste Erkenntnis ist, das Gehirn ist unter dem Einfluss von Psychedelika nicht einfach nur desorganisiert. Frühere Studien haben gezeigt, dass Psilocybin Gehirnnetzwerke stört, die unsere Wahrnehmung strukturieren. Verbindungen werden zufälliger, das Gehirn wirkt ungeordneter. Auch wir haben das beobachtet. Aber wir haben auch entdeckt, dass es eine verborgene Ordnung gibt inmitten dieser Unordnung.
14: Die Probanden haben nach der Einnahme von Psilocybin ein Setting in vier Phasen durchlaufen. Sie haben mit geschlossenen Augen geruht, eine geführte Meditation erlebt, einen Stummfilm angesehen und psychedelische Musik gehört. Mit Hilfe von KI konnten die Forschenden die genaue Gehirnaktivität jedes einzelnen Probanden mit bildgebenden Verfahren nachverfolgen. Dabei zeigt sich kein Wirrwarr, sondern spezifische Muster, die je nach Phase, die sie durchlaufen, anders aussehen. Besonders stark lassen sich die vier Phasen bei denjenigen in den bildgebenden Verfahren unterscheiden, die positiv auf die psychedelische Erfahrung reagieren und sich gut eingebettet fühlen. Der Psychiater Gerhard Gründer vom Zentralinstitut für seelische Gesundheit in Mannheim weiß aus Erfahrung mit depressiven Patienten, wie wichtig das richtige Setting ist, damit Psilocybin gut wirkt.
16: Wir wissen, dass Musik wahrscheinlich sehr bedeutsam ist. Es wird in allen klinischen Studien wird Musik angewendet. Aber warum das eigentlich so ist und wie Musik zur Wirkung beiträgt, das haben wir eben nicht verstanden. Da könnte diese Studie möglicherweise helfen, hier einen Ansatzpunkt zu liefern.
14: In Australien und in einzelnen US-Bundesstaaten ist der medizinische Einsatz von Psilocybin bereits möglich. Seit Juli 2025 darf das Zentralinstitut für seelische Gesundheit in Mannheim bei depressiven Patienten, bei denen keine andere Therapie hilft, im Einzelfall Psilocybin anwenden. Außerdem ist die Ovid-Klinik in Berlin dazu befugt. Überall anders in Deutschland ist das nicht erlaubt.
16: Was wir brauchen, ist eine Zulassung eines ersten Psychedelikums, damit wir dann verantwortungsvoll diese Therapie in die Versorgung bringen können.
14: Studien mit Depressiven legen nahe, dass die Substanz unter anderem die Ausschüttung von Botenstoffen wie Dopamin im Gehirn ankurbelt. Das stimuliert das Wachstum neuer Nervenzellen und neuer Verbindungen zwischen ihnen, fördert also offenbar die sogenannte Neuroplastizität. Neue Gedanken und Denkmuster können dann leichter fallen. Grübeleien treten in den Hintergrund. Von Selbstversuchen raten Experten ab. Bei falschem Setting und falscher Dosis besteht das Risiko, Psychosen oder Schizophrenie auszulösen. Die aktuelle Studie gibt erste Hinweise, wer unter welchen Bedingungen vom Psychedelika profitieren kann, also ob Ruhe, Meditation, Film oder Musik bei der Neuordnung des Gehirns am besten unterstützen.
6: Psychedelika ordnen das Gehirn. Veronika Brase war das. In Bad Vilbel bei Frankfurt am Main treffen sich von heute an die Betreiber von Rechenzentren mit Vertretern aus Politik und Energiewirtschaft. Die Branche boomt ja. Die Bundesregierung hatte im Frühjahr eine nationale Rechenzentrumsstrategie vorgestellt, um Deutschlands digitale Infrastruktur zu stärken im internationalen Wettbewerb. Strategie klingt ja immer gut, aber geht das wirklich auf? Rechenzentren brauchen eine Menge Energie. Warum sind sie so stromintensiv und wie hoch sind die Emissionen durch diese Rechner? Lea Wieser aus der ARD-Klimaredaktion ist dem nachgegangen.
17: Tausende Rechenzentren rechnen, speichern und kühlen in Deutschland rund um die Uhr. Und dafür braucht es Strom. Circa 21,3 Milliarden Kilowattstunden pro Jahr, das sind so circa 4,7% des gesamten Stromverbrauchs in Deutschland. Die Zahlen hat das Nachhaltigkeitsforschungsinstitut Borderstep veröffentlicht, bei dem auch Ralf Hintermann arbeitet.
18: So komme ich halt zu einem sehr, sehr hohen Stromverbrauch. Und der ist mittlerweile bei Riesenrechenzentren, wie wir sie jetzt auch in Deutschland bauen, so groß wie der Stromverbrauch einer Großstadt.
17: Das liegt nicht nur an dem Betrieb der tausenden Servern an sich, sondern auch daran, dass diese quasi in einem großen Kühlschrank stehen. Wie ein lang benutzter Laptop laufen die Server warm und müssen wieder runtergekühlt werden.
18: Da muss ich halt mit Kältemaschinen Kälte erzeugen und die brauchen Strom. Man kann auch Wasser verdunsten, um Kälte zu erzeugen, aber dann habe ich halt einen Wasserbedarf im Rechenzentrum und das ist halt eine andere Umweltwirkung, die aktuell sehr stark diskutiert wird.
17: Relevanter als die Menge an Strom ist für die Klimabilanz, wo der Strom herkommt. In Deutschland sind die Rechenzentren bisher in der Regel ans lokale Stromnetz angeschlossen. Sie nutzen also genau so viel regenerativen Strom, wie im Strommix enthalten ist, aktuell fast 60%. Mit dieser Grundlage sind die Rechenzentren für ca. 1% der deutschen Treibhausgasemissionen verantwortlich.
18: Erschreckend finde ich die Zahl nicht, weil wenn wir uns anschauen, wie groß die Digitalisierung mittlerweile unseren gesamten Alltag, unsere Arbeit, aber auch unser Privatleben beeinflusst, dann kann man durchaus sagen, ist 1% doch nicht so wahnsinnig viel im Vergleich zu Verkehr zum Beispiel oder zu anderen Großverbrauchern.
17: So Hintermann. Die Betreiber von Rechenzentren können ihre Klimabilanz wie jedes Unternehmen verbessern, indem sie Grünstromverträge abschließen. Das machen in Deutschland ca. 80%. Auch Digital Realty, einer der größten Betreiber in Deutschland. General Manager Germany Daniel Laumeier sagt:
19: Physisch bin ich ja immer abhängig von dem lokalen Stromnetz. Nichtsdestotrotz kann ich ja sicherstellen, dass ich über Herkunftsnachweise die gleiche Menge an Strom über erneuerbare Energien produziert wird. Natürlich vermeide ich dann die Emissionen gegebenenfalls lokal nicht, aber ich rege halt die weitere Produktion von erneuerbarer Energieerzeugung an.
17: Die Klimabilanz von Rechenzentren kann sich demnach je nach Standort und Strommix deutlich unterscheiden. In China zum Beispiel werden pro Kilowattstunde über 500 Gramm CO2 ausgestoßen, während es in Norwegen nur 30 Gramm sind. In den USA ist vor allem das Problem, dass das Wachstum der Zentren so massiv ist, dass alternative Lösungen für Strom gefunden werden müssen, erzählt Ralf Hintermann.
18: Man spricht da von On-Site-Stromversorgung, werden dann halt Gasturbinen direkt ans Rechenzentrum gebaut, weil das Stromnetz in den USA halt einfach diese Leistung nicht mehr liefern kann und das Rechenzentrum wird dann halt aus Gasturbinen mit Strom versorgt. Und das ist natürlich dann nicht die klimafreundliche Lösung.
20: Und die Lösung könnte auch nach Deutschland kommen. An verschiedenen Standorten, zum Beispiel in Mainz und Bierstein, sind Rechenzentren der Anlass, neue Gaskraftwerke zu planen. Das könnte die Klimabilanz verschlechtern. Die Datenlage dazu ist aber sehr intransparent. Digital Realty Germany sagt:
19: Sicherlich eine interessante Option. Wir haben im Augenblick keine konkreten Projekte, um an ein Rechenzentrum ein eigenes Kraftwerk zu koppeln. Aber wir sind dem gegenüber offen.
20: Das würde die Klimabilanz der Rechenzentren vermutlich verschlechtern. Vor allem unter dem Gesichtspunkt, dass der Stromverbrauch durch das schnelle Wachstum von KI noch weiter steigen soll. Bis 2030 weltweit um fast das Doppelte, schätzt die Internationale Energieagentur.
6: Soweit der Bericht von Lea Wieser über Rechenzentren. Am Wochenende wählt Berlin, am Wochenende wählt Mecklenburg-Vorpommern. Auf diese Wahl schauen wir gleich. Gestern Abend im NDR-Fernsehen eine Runde von 4 Spitzenkandidaten. Vor dieser Wahl, darauf gucken wir, wie das gelaufen ist. Und dann schauen wir auch schon auf den zugespitzten Wahlkampf der beiden Spitzenkandidaten von SPD und AfD, von der Amtsinhaberin Manuela Schwesig und von Leif-Erik Holm.
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1: Um 7 Uhr mit Inken Henkel. Bundeskanzler Merz wird kommende Woche nicht zur UN-Generaldebatte nach New York reisen. Aus Regierungskreisen heißt es, er müsse in Berlin präsent sein. Aus der NDR Nachrichten.

0: Aktion geplant. Die Generaldebatte der Vereinten Nationen findet jedes Jahr im September statt. Schon im vergangenen Jahr war Merz wegen innerpolitischer Verpflichtungen nicht nach New York gereist.
1: Die hohen Spritpreise belasten die Menschen in Deutschland. Dass die Bundesregierung dagegen etwas unternehmen will, hat Kanzler Merz gestern angekündigt, allerdings noch keine Details genannt. Es gibt diverse Vorschläge von verschiedenen Seiten. Einige davon fasst Berlin-Korrespondentin Bianca Schwarz zusammen.
2: Direktzahlungen für finanzschwache Haushalte. Das schlägt der Vorsitzende des CDU-Arbeitnehmerflügels CDA vor, Dennis Radke. Damit reagiert er auf einen entsprechenden Vorschlag von CDU-Wirtschaftsministerin Katharina Reiche. Auch die Grünen im Bundestag fordern eine Entlastung, eine Energiepauschale von 250 Euro pro Kopf. Gegenfinanziert werden soll diese Pauschale aus den übermäßigen Milliardengewinnen der fossilen Konzerne. So heißt es in einem Aktionsplan unter anderem der Grünen-Vorsitzenden Franziska Brandner. Skeptisch gegenüber allen bisherigen Entlastungsplänen äußert sich die Wirtschaftsweise Monika Schnitzer. Aus ihrer Sicht seien ein erneuter Tankrabatt oder pauschale Preisdeckel der falsche Weg, weil sie das Knappheitssignal hoher Ölpreise abschwächen und den Staat viel Geld kosten können, so Schnitzer zur Rheinischen Post.
1: Deutschland und die USA wollen beim Thema Rüstung enger zusammenarbeiten. Das hat Verteidigungsminister Pistorius bei seinem USA-Besuch mit seinem Kollegen Hegseth vereinbart. Beide Länder wollen künftig vor allem bei der Herstellung hochmoderner Waffensysteme und zugehöriger Munition stärker kooperieren. Die aktuellen Herausforderungen erforderten eine enge, verzahnte Verteidigungsindustrie auf beiden Seiten des Atlantiks, hieß es aus dem Bundesverteidigungsministerium. Die Maskenkäufe in der Corona-Pandemie-Zeit beschäftigen heute den Bundesgerichtshof. Mehrere Unternehmen fordern noch Geld vom Bund. Es drohen Zahlungen in Milliardenhöhe. Die Firmen berufen sich auf Verträge mit dem früheren Gesundheitsminister Spahn. Der hatte im Jahr 2020 zugesagt, dass der Staat Corona-Schutzmasken zu einem Fixpreis abnimmt, und zwar in unbegrenzter Menge. Als mehr geliefert wurden als erwartet, stoppte Spahn die Abnahme. Später stellte sich heraus, dass von den fast 6 Milliarden beschafften Masken knapp 2/3 unbrauchbar waren und vernichtet oder verschenkt wurden. Die Kontrollen an den deutschen Grenzen verlängern sich heute um weitere 6 Monate. Die Ausnahmeregeln für den Schengen-Raum sind umstritten. Bundesinnenminister Dobrindt sieht sie als Teil einer von ihm so bezeichneten Migrationswende. Aus Berlin Markus Sambale.
3: Ob auf der Autobahn oder im Zug. Die Bundespolizei kontrolliert stichprobenartig, wer nach Deutschland kommt. Dabei sehen die europäischen Regeln eigentlich das freie Reisen im Schengen-Raum vor. Schon zu Zeiten der Ampelregierung führte Deutschland wieder Grenzkontrollen ein. Die schwarz-rote Regierung verschärfte das Vorgehen nochmal. Mit dem Ziel, illegale Migration zu reduzieren und Schleuser zu stoppen. Es gibt aber auch viel Kritik an den Grenzkontrollen. In mehreren Gerichtsentscheidungen wurden sie für rechtswidrig erklärt. Und Fachleute verweisen darauf, dass die Zahl der Geflüchteten an den EU-Außengrenzen ohnehin gesunken ist. Zum Beispiel nach dem Sturz des Assad-Regimes in Syrien.
1: Heute Abend startet in Hamburg das Reeperbahn-Festival. Musikerinnen und Musiker aus mehr als 40 Ländern treten auf. In kleinen Clubs und auf großen Bühnen, wie zum Beispiel in der Elbphilharmonie. Europas größtes Clubfestival ist für Nachwuchskünstler ein Sprungbrett und für die Musikbranche ein wichtiger Austauschplatz. Das Festival will in diesem Jahr die Frage stellen, welche Relevanz die Kreativ- und Musikwirtschaft künftig noch hat. Das waren die Nachrichten.
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5: Nach Regen vorübergehend freundlich, mit Sonnenschein später erneut etwas Regen und örtlich Gewitter, um die Höchstwerte 20 Grad heute. Morgen wieder wechselhaft mit einzelnen Schauern. In Vorpommern teils auch länger sonnig, später von Nordwesten her dann Regen bei 16 bis 20 Grad. Und Freitag wechselhaftes Schauerwetter, vereinzelt Gewitter, wieder 17 bis 20 Grad. 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A1 Osnabrück Richtung Bremen, zwischen Bremen-Brinkum und Hemelingen 4 Kilometer stockender Verkehr vor der Baustelle. Und A27 Bremen Richtung Bremerhaven, zwischen Bremerhaven Süd und Geestemünde gibt es 3 Kilometer Stau. 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Guten Morgen. Wie lassen sich die Unentschlossenen überzeugen? Wie lässt sich das eigene Profil noch ein bisschen schärfen, wenige Tage vor der Wahl? Darum geht es für die Spitzenkandidatinnen und Kandidaten in Mecklenburg-Vorpommern. Damit die Menschen im Land sich ein umfassendes Bild über die unterschiedlichen Positionen machen können, haben wir im NDR-Fernsehen gestern Abend eine TV-Debatte geboten mit 4 Spitzenkandidaten von der Linken, der CDU, den Grünen

0: und dem DSW. Andreas Luski fasst die Sendung zusammen.
1: 60 Minuten Zeit, 4 Themenblöcke. Welche Themen die Moderatoren Susanne Stichler und Thilo Tautz ansprachen, das richtete sich danach, was die Menschen Umfragen zufolge besonders interessiert. Als Einstieg die Bildungslandschaft. Besondere Herausforderung hier der Lehrermangel, viele Unterrichtsausfälle. Die amtierende Bildungsministerin Simone Oldenburg von der Partei Die Linke verwies auf Erfolge in den vergangenen Jahren, an die sie anknüpfen möchte.
2: Man kann nur Stück für Stück diesen Lehrkräftemangel beheben. Das haben wir in den Anfängen gemacht. Wir haben jetzt die Jahre Einstellungsrekorde bei den Lehrkräften, aber auch bei den Referendarinnen und Referendaren. Und das ist ein kleiner Erfolg. Es reicht aber natürlich noch immer nicht, das ist klar.
1: Zweites Thema: Wirtschaft. Die brummt aktuell im Bereich der Werften, vor allem durch Aufträge für Marineschiffe. Dazu gab es unterschiedliche Sichtweisen. Während Claudia Müller von den Grünen im Marineschiffbau auch durch die Zuliefererbetriebe echte Wertschöpfung sieht und Daniel Peters von der CDU jedenfalls einen Stabilitätsfaktor der Wirtschaft, kritisiert Peter Schabbel vom BSW diese Ausrichtung.
3: Wir sagen ja auch nicht, dass es nicht eine militärische Wirtschaftszweig gibt. Den gibt es selbstverständlich für die Verteidigung. Aber das noch weiter zu forcieren und Kriegswirtschaft wirklich als das Ziel, als die wirtschaftliche Perspektive zu sehen, das lehnen wir klar ab.
1: Das dritte Thema, der Gesundheitsbereich. Hier fehlt es in Mecklenburg-Vorpommern, insbesondere in vielen ländlichen Regionen, an Ärzten. Zwar gibt es eine Landarztquote mit entsprechenden Anreizen, doch wird sie nicht genug genutzt. Daniel Peters von der CDU.
4: Die müssen wir jetzt auch stärker bewerben. Es ist ja gefragt worden, warum sich so wenig im Moment darauf beworben haben. Es wird einfach schlecht beworben. Man hat der Kassenärztlichen Vereinigung beispielsweise es weggenommen, das Auswahlverfahren. Und das macht jetzt das Sozialministerium selbst unter sozialdemokratischer Führung. Und das ist leider nicht erfolgreich.
1: In den vergangenen Jahren kamen weniger Geflüchtete nach Mecklenburg-Vorpommern. Doch Migration ist und bleibt eine Herausforderung. Unterschiedliche Ansichten gab es hier, vor allem bezüglich der Unterbringung. Dezentral in Wohnungen oder doch lieber in Gemeinschaftsunterkünften. Einig waren sich die Spitzenkandidaten parteiübergreifend darüber, dass vor allem in der Pflege Fachkräfte aus dem Ausland immer wichtiger werden. Zum Schluss noch die Frage nach der Stimmung im Wahlkampf-Endspurt. Hier betont die SPD aktuell, dass nur sie die AfD verhindern könne. Für die Bündnisgrüne Claudia Müller ist der Einzug ihrer Partei in den Landtag entscheidend für eine stabile Landesregierung.
5: Aber nach allen Zahlen geht das tatsächlich nur mit Rot-Rot-Grün, denn sobald hier sich etwas verschiebt und es gibt ja Möglichkeiten, dass das BSW einzieht. Es gibt Varianten und es gibt ja immer wieder auch Gespräche zwischen BSW und AfD, dass diese Sicherheit dann ganz schnell weg ist. Und deswegen müssen wir sehr, sehr klar sagen, eine stabile Regierung gibt es nur mit den Grünen. Man muss fast sagen, wer Schwesig will, muss Grün wählen.
1: Am Ende des Fernsehduells zeigte sich, darüber, was die großen Probleme im Land sind, herrschte weitgehende Einigkeit. Bei den Lösungen gab es dann für die Wählerinnen und Wähler in einigen Bereichen entscheidende Unterschiede.
0: Soweit Andreas Luski. Heute Abend stehen sich dann die SPD-Spitzenkandidatin und amtierende Ministerpräsidentin Manuela Schwesig und der AfD-Ministerpräsidentenkandidat Leif-Erik Holm im NDR-Studio gegenüber. Grund dafür ist, dass die Parteien ja laut Umfragen die größten Chancen haben, stärkste Kraft oder stärkste Oppositionspartei zu werden und den künftigen Regierungschef zu stellen. Also eine rein programmliche Entscheidung dann für dieses Duell. Und dieses Duell könnte dann zum Showdown eines zugespitzten Wahlkampfs werden. Michael Seidel.
6: Der Wahlkreis 8 in Schwerin gilt als das politische Wohnzimmer von SPD-Spitzenkandidatin Manuela Schwesig. Genau hier wird sie herausgefordert vom AfD-Kandidaten Leif-Erik Holm. Der aber ist nicht der Spitzenkandidat der AfD, führt also nicht die Landesliste seiner Partei an. Vielmehr nennt Holm sich Ministerpräsidentenkandidat und will Schwesig in ihrem eigenen Wahlkreis besiegen. Sein Hauptargument: 28 Jahre SPD-Regierungsbeteiligung seien genug. Die SPD schade dem Land, deshalb müsse sich etwas ändern. Holm versucht es trotz eines durchaus radikalen Wahlprogramms mit einem betont gemäßigten bürgerlich-konservativen Stil, wie im ersten Fernsehduell vorige Woche bei NTV zu sehen war.
7: Wir wollen den Investoren, die vielleicht vielleicht dann irgendwann, wenn wir für Optimismus gesorgt haben, an unser schönes Land glauben, denen wollen wir den roten Teppich ausrollen, dass sie hier für die Zukunft investieren. Das geht aber nur, wenn wir die entscheidenden Schritte gehen. Das heißt Bürokratieabbau, das heißt Energiepreise runter und das heißt, dass wir auch dafür sorgen, dass die Steuern und Abgaben sinken.
6: Schwesig kontert mit erfolgreichen Großaufträgen und Ansiedlungen aus jüngster Zeit, wie dem Milliardenauftrag für Konverterplattformen für die Rostocker Neptunwerft oder dem Großrechenzentrum der Schwarzgruppe für 5,6 Milliarden in Dummersdorf. Diese Erfolge schreibt sie ihrer Regierungsarbeit zu.
8: Und deshalb sage ich Ihnen, Herr Holm, Natürlich. Bei der Wahl hier in Mecklenburg-Vorpommern geht es nicht um den Bund und nicht um Herrn Merz, sondern da geht es darum, wer genau diesen Investitionsplan mit der Wirtschaft voranbringt. Und das tun wir.
6: Der Herausforderer müht sich, Schwesig verantwortlich zu machen für die angespannte Wirtschaftslage, Mängel im Bildungswesen und eine verfehlte Energiepolitik. Vor allem aber weist er ihr eine Mitverantwortung zu für die auch in Mecklenburg-Vorpommern höchst unbeliebte Bundespolitik. Sie nutzt solche Vorwürfe, um sich als Kämpferin gegen die Bundesregierung zu inszenieren, die aus ihrer Sicht das, was sie mit ausgehandelt habe, nicht korrekt umsetze. Schwesig also als Macherin, die ihrem Herausforderer vorwirft, außer blumigen Versprechungen keine Substanz liefern zu können. Schlimmer noch.
8: Und Herr Holm will tatsächlich Atomkraftwerke im Land bauen. Ach, und da frage ich
7: jetzt
8: Sie,
7: erzählen
8: Herr Holm,
7: Sie schon wieder Unwahrheiten. Nein, Sie behaupten ja dauernd irgendwelche Dinge, die
8: überhaupt
7: nicht stimmen.
8: Lassen Sie mich bitte ausreden,
7: es stimmt einfach nicht.
8: In Ihrem Wahlprogramm steht, dass Sie tatsächlich einen Studienauftrag geben wollen, wo hier Kernkraftwerke herkommen wollen.
7: Wo insgesamt
8: und dann sagen Sie mal den Bürgern, in welchen Ort hier ein Atomkraftwerk hin soll.
6: Im Schweriner Wahlkreis fürchtet selbst Mitbewerber Daniel Trebsdorf von der Linken, dass es knapp werden könnte für Schwesig. Deshalb bat er seine potenziellen Wähler, mit ihrer Erststimme statt ihn Schwesig zu wählen. In der Vergangenheit hatte Holm wiederholt Achtungserfolge in Schwerin erzielt, so etwa in der Stichwahl zum Oberbürgermeisteramt 2023 gegen einen SPD-Kandidaten. Und bei der vorgezogenen Bundestagswahl vor anderthalb Jahren entriss er dem langjährigen CDU-Konkurrenten das Direktmandat. Nach den jüngsten Umfragen liegt Holm landesweit zwar in der Beliebtheit weit hinter Schwesig zurück, dennoch hofft er im Wahlkreis auf das Momentum der Sachsen-Anhalt-Wahl. Die SPD dagegen setzt alles auf eine Karte. Aus der Frau für MV machte ihr Team zuletzt die Frau gegen Blau.
0: Ja, zugespitzter Wahlkampf jetzt kurz vor der Abstimmung in Mecklenburg-Vorpommern am Wochenende. Das Duell, das TV-Duell, können Sie heute Abend sehen, 21 Uhr im NDR-Fernsehen. Und wir bleiben in Norddeutschland. In Schwentinenthal bei Kiel soll in etwa einer Stunde eine Fliegerbombe aus dem Zweiten Weltkrieg entschärft werden. Nach Angaben der Polizei sind rund 2600 Anwohner betroffen, die ihre Wohnungen verlassen müssen. Nicole Ehlert.
9: Der 250 Kilo schwere Blindgänger war im Bereich des Oberskoppeler Weges gefunden worden. Am Morgen wollen die Einsatzkräfte den Bereich in einem Radius von 1000 Metern um den Fundort absperren. Bis 10 Uhr müssen nach Auskunft der Beamten die betroffenen rund 2600 Anwohner ihre Häuser und Wohnungen verlassen haben. Der Kampfmittelräumdienst rechnet damit, dass die Arbeiten an der Bombe mehrere Stunden dauern werden, da der Blindgänger im Bereich des Heckzünders beschädigt ist. Allen, die nicht wissen, wo sie während der Entschärfung bleiben können, stellt die Stadt eine Notunterkunft in der kleinen Schwentiner Halle im Aubruck zur Verfügung.
0: Häufen sich die Vorfälle mit Schusswaffen in Hamburg? Zumindest scheint es so, denn in diesem Monat gab es gleich mehrere Fälle. Zuletzt in der Nacht zu Dienstag, da fielen wieder Schüsse an der Drogenhilfeeinrichtung Abrigado in Harburg. Elias Bartel berichtet.
10: Dahinter steckt eine Entwicklung, die weit über Hamburg hinausgeht. Organisierte Kriminalität wird professioneller und brutaler. Die Banden organisieren sich digital, finanziert wird das vor allem durch Kokain. In Hamburg sehen Ermittler dieselbe Entwicklung. Jan Reinicke vom Bund Deutscher Kriminalbeamter sagt,
11: also es gibt nahezu keinen Rauschgiftgangster, der von unseren Kolleginnen und Kollegen gestellt wird und nicht bewaffnet ist. Und daraus kann man eindeutig schließen, dass wir hier eine Zunahme der Schusswaffengewalt in dieser Stadt haben.
10: Polizeisprecher Sebastian Born widerspricht. Er verweist auf die jüngste Statistik. Derzufolge gab es zuletzt weniger Fälle, in denen auf Menschen geschossen wurde. Die Gefahr für Unbeteiligte sei gering. Was Ermittler dennoch beunruhigt, Täter werden immer jünger. Angeworben wird online, sagt Reinicke. Bezahlt werde fast immer mit Geld aus dem Drogenhandel.
0: Vor dem Bundesverwaltungsgericht geht es heute um das LNG-Terminal in Mukran. Die Gemeinde Binz in Mecklenburg-Vorpommern hat gegen das staatliche Umweltamt Vorpommern geklagt. Der Vorwurf lautet, es habe bei der Genehmigung mögliche Risiken nicht ausreichend betrachtet. Martina Radke.
12: Im Eilverfahren war die Gemeinde mit einer ähnlichen Argumentation noch gescheitert. Es bestehe keine unmittelbare Betroffenheit, so das Gericht damals. Die Gemeinde geht inzwischen von weiteren bislang nicht geprüften Risiken aus. Beispielsweise, dass Anlage und Schiffe durch Drohnen attackiert werden könnten, so der Anwalt der Gemeinde Klinger. Binz sieht in dem Terminal eine Gefahr für Einwohner wie auch für die Haupteinnahmequelle, den Tourismus, und will deshalb den Betrieb stoppen.
0: Soweit Informationen aus Norddeutschland. Die Spritpreise sehr hoch in Deutschland. Der Kanzler hat finanzielle Entlastung angekündigt. Aber was genau soll da kommen? In 5 Minuten wollen wir es wissen von unserer Korrespondentin in Berlin. Das Wichtigste jetzt in Kürze, 7.16 Uhr.
13: Bundeskanzler Merz hat seine Reise zur UN-Vollversammlung in New York abgesagt. Aus Regierungskreisen hieß es, seine Präsenz in Berlin sei erforderlich. Der CDU-Chef steht nach den Verlusten seiner Partei bei der Wahl in Sachsen-Anhalt unter Druck. Und am Sonntag wird auch in Mecklenburg-Vorpommern und Berlin gewählt. Noch am Wahlabend will Merz mit dem CDU-Präsidium über die Ergebnisse beraten. Bei der UNO in der kommenden Woche wird Deutschland jetzt von Außenminister Wadefuhl vertreten. Die Bundesregierung stimmt sich derzeit über eine Reaktion auf die hohen Spritpreise ab. Umweltminister Schneider sagte in der ARD, er rechne damit, dass die Mehrwertsteuer gesenkt wird. Zusätzlich solle es eine Entlastung für Autofahrer geben. Details nannte der SPD-Politiker nicht. Heute Vormittag trifft sich das Bundeskabinett. Am Rande der Sitzung soll es auch um die hohen Preise für Benzin und Diesel gehen. Die Kontrollen an den deutschen Grenzen verlängern sich heute um weitere 6 Monate. Die Ausnahmeregel für den Schengen-Raum ist umstritten. Eingeführt worden war sie von der Ampelregierung mit dem Ziel, illegale Migration zu reduzieren und Schleuser zu stoppen. Die Regierung aus Union und SPD hat die Kontrollen seitdem immer wieder verlängert. Mehrere Gerichte erklärten sie für rechtswidrig. Das Wetter in Norddeutschland: nach Regen vorübergehend freundliche Abschnitte, später wieder etwas Regen und örtlich Gewitter. Höchstwerte um 20 Grad. Das war der kurze Überblick. Weiter geht's mit Stefan Schlag.
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0: In der vergangenen Woche hat ja die Ligaphase der Fußball-Champions League begonnen und Jan Möller aus unserer Sportredaktion: in dieser Woche geht's nun im zweithöchsten europäischen Wettbewerb los, in der Europa League. Und da sind auch wieder einige sehr namhafte Clubs dabei.
15: Ja, so ist es. Juventus Turin zum Beispiel oder auch die AC Mailand, das sind wohl die prominentesten. Die gehören auch zu den Favoriten in diesem Wettbewerb, in dem auch 2 deutsche Clubs weit kommen wollen. Die TSG Hoffenheim nämlich und Bayer Leverkusen. Und Leverkusens spanischer Mittelfeldspieler Aleix Garcia, der hat auch schon mal ganz klar gesagt, wir wollen das Ding gewinnen. Dafür sollte heute zum Auftakt der Ligaphase gleich mal ein Sieg her gegen ein relativ unbekanntes Team, gegen NK Celje aus Slowenien.
16: Before training we had a meeting and they show us a lot of clips from them.
17: Vor dem Training haben wir uns viele Videos von ihnen angeguckt. Dafür haben wir unsere Leute, die uns vorbereiten. Es ist ein Team, das spielen will, das Ballbesitz haben will. Ja, auf dem Papier sind wir Favorit, aber wir müssen fokussiert sein und dürfen kein einfaches Spiel erwarten.
16: And not expect an easy game.
15: Um 21 Uhr geht's los. Leverkusen gegen Celje. Der slowenische Meister hat gestern übrigens nach einem enttäuschenden Saisonstart seinen Trainer entlassen und kommt heute gleich mal mit einem neuen Coach. Also zumindest die Vorbereitung nicht ganz einfach für Bayer Leverkusen. Und die TSG Hoffenheim, die startet dann morgen in die Europa League auswärts gegen den griechischen Pokalsieger Ofi Kreta. Weit entfernt vom Europapokal ist der SV Meppen. Nur ein einziges Mal, 1982, hat der Club international für Aufsehen gesorgt. Da ist der FC Barcelona zum Freundschaftsspiel ins Emsland gekommen mit dem jungen Diego Maradona. Das war damals sein erstes Spiel für Barca, aber das ist lange, lange her. Und heute freut man sich in Meppen darüber, immerhin in der dritten Liga zu spielen. Da allerdings gab es gestern Abend die nächste Niederlage, 1:3 gegen Viktoria Köln. Für uns war Tide Tedinger dabei.
18: Am Ende war der Aufsteiger dicht dran an einem Punktgewinn, gleichwohl war die Niederlage verdient. Nur 20 Minuten lang konnten die ersatzgeschwächten Emsländer dagegenhalten. Danach waren sie klar unterlegen und bereits 0:2 hinten. Beide Treffer fielen nach Eckbällen. Doch das Anschlusstor des eingewechselten Akono in der 69. Minute hauchte Mannschaft und Stadion nochmal Leben ein. Meppen drückte, war aber nicht zwingend genug und kassierte mit dem 1:3 in der Nachspielzeit den endgültigen K.O. Es war die dritte Niederlage in Folge.
15: In der Tabelle ist der SV Meppen damit auf einen Abstiegsplatz abgerutscht, auf Platz 17. Direkt dahinter steht der TSV Havelse. Der hat ganz unglücklich durch ein Eigentor in der Nachspielzeit mit 1:2 beim Spitzenreiter MSV Duisburg verloren. Und der dritte Nordklub, Hansa Rostock, steht zwar im Tabellenmittelfeld, hat aber andere Ansprüche. Und deshalb haben sich die Rostocker gestern nach einigen enttäuschenden Auftritten von Trainer Daniel Brinkmann getrennt. Und heute wollen sie nun gleich die Kurve kriegen gegen die U21 des VfB Stuttgart. Vom Fußball zum Volleyball, da läuft gerade die Europameisterschaft der Männer. Die findet in 4 Ländern statt. Das deutsche Team, auch mit einigen Spielern, die bei der SVG Lüneburg quasi groß geworden sind, hat seine Vorrundenspiele in Rumänien bestritten und die ersten 4 gewonnen. Im letzten, gestern Abend gegen Frankreich, war aber nichts zu holen. Das heißt, die Deutschen ziehen als Gruppenzweiter ins Achtelfinale ein. Raimo Hinsdorf.
19: Im direkten Duell um den Gruppensieg sind die deutschen Volleyballer abgeschmettert worden. Gegen Olympiasieger Frankreich stand das Team von Bundestrainer Massimo Botti beim 0:3 auf verlorenem Posten. Schnell zogen die Franzosen zum Auftakt auf 10:3 davon. Deren herausragende Aufschläge brachten die Deutschen in der Annahme zu unpräzise nach vorn. Der erste Satz ging mit 21:25 verloren. Auch im zweiten Satz glänzte Frankreich mit starker Angriffsquote. Die DVV-Männer am Netz am ehesten noch über Mittelblocker Anton Brehme erfolgreich. Auch der zweite Abschnitt wurde mit 17:25 verloren. Weiter hoher Aufschlagdruck der Franzosen, die insgesamt 9 Asse schlugen. Die deutschen Männer schenkten nichts ab, hielten den dritten Satz lange offen. Letztlich die Franzosen an diesem Tag zu stark mit dem zweiten Matchball zum 25:19. Als Gruppenzweiter wird die deutsche Auswahl im Achtelfinale am Wochenende mit der Ukraine oder Bulgarien schon eine schwere Aufgabe bekommen.
15: Und für dieses Achtelfinale muss das deutsche Team umziehen von Rumänien nach Bulgarien. Und dann noch ganz kurz von einem Netz ans andere zum Tennis. Da hat Alexander Zverev jetzt sein Versprechen eingehalten und bestätigt, dass er am Wochenende für die deutsche Auswahl im Davis Cup aufschlagen wird. Da geht es in Halle, Westfalen am Samstag und Sonntag um die Qualifikation für das Finalturnier der besten 8 Mannschaften im November. Der Gegner ist Kroatien. Zverev wird morgen am Donnerstag in Halle erwartet. Er hatte ja direkt nach dem US Open-Finale seine Teilnahme noch offen gelassen. Er selbst habe große Lust zu spielen, hat er gesagt, aber in seinem Team, da war man anderer Meinung. Da hat man sich eher für eine Pause ausgesprochen. Jetzt schlägt er also auf in Halle.
0: Und soweit, Jan Waller mit dem Sport.
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0: Zu hören in der Info an diesem Mittwoch. Ich hatte Ihnen ja versprochen, dass wir mit unserer Korrespondentin in Berlin sprechen über die Ideen, die die Bundesregierung hat, um die Menschen vom hohen Spritpreis zu entlasten. Wir können sie im Moment leider nicht erreichen. Da gibt es offenbar ein technisches Problem. Bitten wir an der Stelle zu entschuldigen und versuchen das natürlich dann auch zu einem späteren Zeitpunkt. Wir gucken stattdessen nach Russland. Brennende Ölterminals, Drohneneinschläge gibt es ja da, Benzinmangel an den Tankstellen, davon ist auch zu hören. Wird sich die aktuelle Situation in Russland auf die anstehende Parlamentswahl auswirken? Die einzige Partei, die gegen den Krieg ist, ist ja von der Wahl ausgeschlossen worden. Aber ist Krieg überhaupt ein Thema, das die Menschen in Russland besorgt? Glauben Russinnen und Russen, dass ihre Wahl etwas im Land verändern kann? Sigke Dietrich war unterwegs in der Region Twer, in der Präsident Putins Wurzeln liegen, und hat mit Menschen darüber gesprochen, was sie gerade bewegt.
1: Jaroslav taucht einen Pinsel in die Wandfarbe und tüncht eine Hauswand. In Twer, eine der ältesten Städte Russlands, gibt es noch zahlreiche antike Blockhäuser. Aus Holz und mit schönen Ornamenten verziert. Sie drohen allerdings zu verfallen. Deshalb kommt Jaroslav nach dem Feierabend mit Freunden zusammen. Tagsüber leitet er ein Kulturzentrum, am Abend restauriert er die Häuschen. Man spürt die Stimmung in der Gesellschaft, sagt er. Es gibt eine große Unruhe wegen der Gerüchte um eine Mobilmachung nach den Wahlen und es ist unklar, was mit dem Benzin ist. Die Inflation ist hoch und das merkt man deutlich an den Preisen. Auch seine Freunde sind beunruhigt über die Situation im Land. Dennoch, laut Umfragen führt weiterhin die Partei Einiges Russland. Die Partei, der Kreml-Chef Putin nahesteht. Alle Parteien, die jetzt zur Parlamentswahl zugelassen sind, wollen den Krieg fortsetzen. Die einzige Partei, die gegen den Krieg ist, ist ausgeschlossen worden. Die meisten Menschen in Russland aber wissen ohnehin, dass ihre Stimme bei den Wahlen nichts am System ändern wird. Auch das Vertrauen in die Staatsmedien und die Zeitungen sei ziemlich gering, erzählt Inna. Mit ihrer großen Brille ist sie hinter dem kleinen Fenster ihres Kiosks kaum zu sehen. Inna meint, dass eigentlich nur noch eine Sparte bei dem Medienvertrauen genieße. Die Männer lesen hauptsächlich den Sportexpress, weil da zumindest ein Funken Wahrheit drin ist, sagt sie. Wir gucken ja selbst Sport und daher kennen wir die Ergebnisse. Bei allem anderen wissen wir, dass da fast zwei Drittel, ja sogar mehr, Politik sind. Und was die Politik angeht, wissen die Leute auch, dass da, naja, vielleicht 2% Wahrheit drin ist. Kunden habe sie nicht mehr viele, sagt Inna. Zeitungen würden nur noch die alten Leute im Land kaufen. Auf der vorletzten Seite stehen in der Lokalpresse die aktuellen Todesanzeigen. Auffallend ist, es sind immer mehr junge Männer aufgelistet. In der restaurierten Fußgängerzone spielt ein älterer Herr auf einem Akkordeon die russische Nationalhymne. Die Menschen schlendern an ihm vorbei und genießen die letzten warmen Sonnenstrahlen. Nur wenige verschlägt es in das Kulturzentrum. Seit Kriegsbeginn seien die Spenden für das Projekt um 70% weggebrochen, erzählt Jaroslav, der das private Zentrum leitet. Für alle Fälle haben wir uns dazu entschlossen, uns einfach zu schützen. Einige Bücher mussten wir entfernen aufgrund der politischen Situation nach dem Jahr 2022. Wir sprechen nicht öffentlich darüber. Ich denke, alle verstehen, dass es Risiken gibt. Kunst, Architektur und lokale Identität, das sind jetzt die Schwerpunkte im Kulturzentrum. Immerhin kommen noch Menschen her, um Kultur und auch eine Gemeinschaft zu erleben. Mittlerweile, sagt er, haben es viele einfach satt. Und die schweigende Mehrheit ist dafür, dass all das Schreckliche, was gerade geschieht, ein Ende findet. Aber sie haben einfach Angst um sich und ihre Familien. Die Menschen in Russland wissen, dass sie mit ihrer Stimme wohl nichts an der aktuellen Situation ändern können. Sie können maximal das bestehende System unterstützen.
0: Soweit Silke Dietrich über die Stimmung in Russland vor der Wahl.
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2: Für viele Menschen, die täglich das Auto brauchen, ist eine Belastungsgrenze erreicht. Und ich bin der Meinung, dass wir handeln müssen.
0: Der Kanzler verspricht, die Bundesregierung will den hohen Spritpreisen entgegenwirken. Wie und wann, das ist noch offen. Unser Gastkommentar kommt heute von Beatrice Achterberg, Politikredakteurin der Neuen Zürcher Zeitung in Berlin. Sie sagt, Spritpreis senken, ja, aber.
3: 3 Euro könnte der Liter Diesel bald kosten. Bundeskanzler Merz, politisch unter Druck, wittert eine Gelegenheit, etwas für seine Beliebtheitswerte zu tun. Runter mit den Spritpreisen. Das mag aktionistisch sein, falsch wäre eine Steuersenkung aber nicht. Nur bitte nicht wieder als Tankrabatt auf Zeit, beschlossen kurz vor einer Wahl und ein paar Wochen später wieder abgeschafft. Denn den bezahlt am Ende nicht der Staat, sondern der Steuerzahler selbst. Erst verzichtet der Bund für ein paar Monate auf Milliarden, danach steigen die Steuern wieder. Das ist nur teures politisches Strohfeuer. Wenn CDU und CSU es ernst meinen, sollten sie dauerhaft an die Abgaben ran. An die Energiesteuer und an den CO2-Preis. Allein der macht derzeit rund 18 Cent beim Benzin und 20 Cent bei Diesel aus. Weg damit. Dauerhaft.
0: Ein Kommentar von Beatrice Achterberg. Dorothee Holz vom Deutschlandfunk meint,
4: Rekordpreise bei E10 und vielleicht auch bald bei Diesel tun richtig weh, aber nicht allen gleich weh. Wer sich für ein großes Auto mit hohem Benzinverbrauch entschieden hat, sorry, ist selbst schuld. Menschen mit niedrigem Einkommen, die auf ihr Auto angewiesen sind, Handwerksbetriebe, Logistiker, die trifft es viel härter. Nur die sollte man tatsächlich entlasten. Wer nach dem Gießkannenprinzip handelt, sendet ein fatales Signal. Ihr müsst an eurem Verhalten nichts ändern, auch wenn Öl knapp ist, der Staat regelt alles. Dabei hat der hohe Ölpreis nachweislich positive Effekte. In Deutschland hat der Absatz von E-Autos in den vergangenen Monaten rasant angezogen, ebenso die Nachfrage nach Wärmepumpen. Das wird auch staatlich gefördert und das ist gut so, denn damit sinkt auch die Abhängigkeit von Öl und von Gas. Denn diese Abhängigkeit macht uns ärmer.
0: Ein Kommentar von Dorothee Holz. Die Nürnberger Nachrichten denken über Zapfsäule und Geldbeutel hinaus.
5: Die schaffen es nicht, uns zu helfen, die Alltagsprobleme zu lösen. Solche Sätze sind derzeit häufig zu hören. Auch den Parlamentariern der Großen Koalition sollten sie nicht entgehen. Umso erstaunlicher ist, wie wenig passiert. Deutlicher, als es in Sachsen-Anhalt der Fall gewesen ist, kann ein Warnschuss nicht ausfallen. Deshalb sollte das Motto der Berliner Koalitionäre lauten: Außergewöhnliche Zeiten erfordern ungewöhnliche Maßnahmen. Wer jetzt die Spritpreise senkt, dämpft auch die Erfolgsaussichten der Radikalen und Extremisten.
0: Die Standpunkte zusammengestellt von Martin Seiler.
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13: Um 7.31 Uhr mit Inken Henkel. Bundeskanzler Merz hat seine Reise zur UN-Vollversammlung in New York abgesagt. Seine Anwesenheit in Berlin sei erforderlich, hieß es aus Regierungskreisen. Aus Berlin Dietrich Karl Meurer.
6: Merz hatte ursprünglich geplant, bei den Vereinten Nationen zu sprechen. Der CDU-Chef steht nach dem Wahldebakel seiner Partei in Sachsen-Anhalt unter Druck. In der Partei wird vereinzelt über einen Wechsel an der Spitze diskutiert. Am Sonntag wird zudem in Mecklenburg-Vorpommern und Berlin gewählt. Noch am Wahlabend will Merz mit dem CDU-Präsidium über die Ergebnisse beraten. Für die folgenden Tage sind weitere Sitzungen der Parteigremien geplant. Deutschland wird bei der UNO nun von Außenminister Johann Wadephul vertreten, heißt es weiter. Er übernimmt Teile des Programms des Bundeskanzlers, auch die deutsche Rede. Die Generaldebatte der Vollversammlung gilt als wichtigstes jährliches Treffen der Vereinten Nationen. In New York werden dazu zahlreiche Staats- und Regierungschefs erwartet.
13: Wegen der hohen Spritpreise fordert der Arbeitnehmerflügel der CDU Direktzahlungen für Menschen mit kleinen und mittleren Einkommen. Das hat der Vorsitzende Radke in den Zeitungen der Funke Mediengruppe deutlich gemacht. Die Grünen verlangen eine sozial gestaffelte Energiepauschale von bis zu 250 Euro pro Person. So steht es in einem Aktionsplan, aus dem das Redaktionsnetzwerk Deutschland zitiert. Bundeskanzler Merz hatte Entlastungen für Autofahrer angekündigt, ohne Einzelheiten zu nennen. Der milliardenschwere Rechtsstreit über Corona-Schutzmasken beschäftigt heute den Bundesgerichtshof in Karlsruhe. Mehrere Unternehmen klagen gegen den Bund. Das ARD-Wirtschaftsmagazin Plus Minus und die SWR-Recherche-Unit sind auf bisher unbekannte E-Mails zur Corona-Maskenbeschaffung unter dem damaligen Gesundheitsminister Spahn gestoßen. Aus Mainz Nick Schader.
7: Laut den Recherchen ging das Bundesgesundheitsministerium im April 2020 von einem Marktpreis von rund 1,95 Euro pro Maske aus. Nahezu zeitgleich bestellte das Ministerium unter anderem beim Schweizer Unternehmen Emix 100 Millionen Masken für 5,40 Euro pro Stück. Also für fast das Dreifache des vom Ministerium selbst als marktgerecht bezeichneten Preises. Eine Vergaberechtlerin bewertete den Vorgang gegenüber der ARD als haushaltsunvergaberechtlich bedenklich. Eine Sprecherin von Jens Spahn verwies auf eine damalige Notlage in der Pandemie. Emix betonte, Ermittlungen in der Schweiz hätten keine Hinweise auf Wucher, Bestechung oder Veruntreuung ergeben. Der Bundesrechnungshof fordert weitere Aufklärung.
13: Deutschland und die USA wollen bei der Produktion von Rüstungsgütern stärker zusammenarbeiten. Das hat Verteidigungsminister Pistorius bei seinem USA-Besuch mit seinem Kollegen Hegseth vereinbart. Aus Washington Christina Nagel.
8: Schon jetzt gibt es gemeinsame Projekte. Im nordrhein-westfälischen Weeze werden unter anderem Teile für den Kampfjet F-35 gebaut. Im bayerischen Schrobenhausen soll künftig Munition für das Patriot-Flugabwehrsystem hergestellt werden. Pistorius hofft, dass es auch beim Marschflugkörper vom Typ Tomahawk langfristig zu einer Rüstungskooperation kommt. Die Bundesregierung hatte sich entschieden, die Marschflugkörper in den USA zu kaufen. Dass Deutschland viel Geld in Rüstung, auch in US-Produkte investiert, kommt in Washington positiv an. Die Tonlage habe sich verändert, sagte Pistorius nach dem Gespräch mit seinem amerikanischen Amtskollegen. Es sei eine gute Arbeitsatmosphäre gewesen.
13: Die französische Regierung will im kommenden Haushalt 2,6 Milliarden Euro für den Kinderschutz bereitstellen. Das hat Premierminister Le Cornu angekündigt. Aus Paris, Henrik Lesser-Villoun.
9: Die finanziellen Mittel will er mit der Loi Intégrale verbinden. Ein Gesetzentwurf gegen geschlechtsspezifische und sexualisierte Gewalt, über den ab nächster Woche in der Nationalversammlung beraten wird. Ob die Regierung den Haushalt mit den Posten verabschieden kann, ist unklar. Ihr fehlt dafür bislang eine parlamentarische Mehrheit. Der Gesetzentwurf sieht unter anderem vor, spezialisierte Gerichte für sexualisierte Gewalt und Gewalt innerhalb der Familie einzurichten. Außerdem soll in jedem französischen Departement ein Zentrum für Betroffene entstehen. Der Entwurf wird von 150 Frauenrechtsorganisationen und Organisationen zum Schutz von Kindern unterstützt. Er soll auch eine Antwort auf den Fall von Liana sein, der Frankreich erschüttert hat. Die Elfjährige wurde vergewaltigt und getötet. Der Angeklagte soll auch im Jahr zuvor ein Mädchen vergewaltigt haben, war aber nie deswegen verhört worden.
13: Das Ozonloch über der Antarktis war vergangenes Jahr vergleichsweise klein. Wie die Weltwetterorganisation mitteilte, lagen sowohl Ausdehnung als auch Tiefe deutlich unter dem Durchschnitt der Jahre 1990 bis 2010. Es war demnach das zweite Jahr in Folge mit einem besonders kleinen Ozonloch. Die WMO spricht von einer Erfolgsgeschichte im Umweltschutz. Seit dem Jahr 2000 erhole sich die Ozonschicht. Innerhalb weniger Jahrzehnte könne sie sich vollständig erholen. Als Grund für die Entwicklung gilt das Verbot schädlicher Substanzen wie Fluorchlorkohlenwasserstoff, kurz FCKW. Das waren die Nachrichten.
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0: Nach Regen vorübergehend freundliche Abschnitte mit Sonnenschein, später dann erneut etwas Regen, örtlich auch Gewitter, Temperaturen um 20 Grad, auch morgen wieder wechselhaft mit einzelnen Schauern und auch Freitag dann wechselhaftes Schauerwetter, vereinzelt Gewitter 17 bis 20 Grad. NDR Info, der Verkehrsservice A1 Osnabrück Richtung Bremen, zwischen dem Dreieck Spur und Bremen-Hemelingen 6 Kilometer stockender Verkehr vor der Baustelle. A27 Bremen Richtung Bremerhaven. Zwischen Bremerhaven Süd und Geestemünde 3 Kilometer Stau und A215 Neumünster Richtung Kiel. Zwischen Blumenthal und Kreuz Kiel West gibt es 3 Kilometer Stau. Zu den NDR Info, ich bin Stefan Schlag. Guten Morgen. Die Houthi-Terroristen im Jemen, verbündet mit dem Iran, bedrohen ja zunehmend die internationale Schifffahrt. So Saudi-Arabiens wichtigste Alternative zur Straße von Hormus, die Verschiffung über das Rote Meer und die Meerenge Bab al-Mandab in Richtung Asien. Was daran liegt, dass die Terrorgruppe im Jemen strategisch wichtige Gebiete kontrolliert. Und so sind im Jemen noch mehr Menschen auf der Flucht als ohnehin schon, wie unsere Korrespondentin Anna Ursius berichtet.
10: Der Wind fegt über Plastikplanen in einem improvisierten Flüchtlingslager im Südwesten des Jemen. Bilder der Nachrichtenagentur Reuters zeigen die Not der Vertriebenen, die auf der Flucht vor der jüngsten Eskalation der Gewalt sind. Mutter Aisha Mohammed erhitzt Wasser auf dem offenen Feuer vor ihrem Zelt. Sie ist verzweifelt, macht sich Sorgen um ihre Kinder. Ich habe 2 Töchter und 3 Söhne, die festsitzen. Sie sind durch die Kämpfe eingeschlossen und kommen nicht weg. Sie können nicht mal auf den Markt gehen, um Lebensmittel zu kaufen. Es wird geschossen. Sie sind in ihren Häusern gefangen. Sie kochen nur Reis, kein Brot, nichts haben sie. Meine Töchter wollen weg, aber es geht nicht. Wir konnten uns gerade noch mit dem Leben retten und haben alles zurückgelassen, erzählt Familienvater Abdallah. Seht uns an. Wir sehnen uns nach Sicherheit. Doch danach sieht es im Jemen nicht aus. Nach Angaben der Vereinten Nationen sind rund 125.000 Menschen allein in diesem Monat durch die Kämpfe auf der Flucht. Und das in einem Land, das eh schon durch einen jahrelangen Krieg und Hungersnot gezeichnet ist. Viele Menschen haben keine medizinische Versorgung. Wir haben sehr schwere Fälle, sagt Emmanuel Massar von Ärzte ohne Grenzen. Wir bräuchten Chirurgen, Anästhesisten, Kinderärzte, um die Menschen zu versorgen. Doch das ist an der Westküste des Jemen kaum möglich. Der Krieg zwischen der Houthi-Miliz und den Truppen der international anerkannten Regierung, die unter anderem von Saudi-Arabien unterstützt wird, ist erneut aufgeflammt. Die Husi haben die komplette Westküste des Jemen erobert und erklärten ihre Kontrolle über die wichtige Meerenge Bab el-Mandab, durch die Berichten zufolge etwa 12-15% des Welthandels geht. Saudische Frachter, die bislang Öllieferungen durch die Meerenge transportierten, werden nun blockiert, mit entsprechenden Folgen für den Weltmarkt. Der Ölpreis ist, auch aufgrund einer zerbombten saudischen Pipeline, deutlich gestiegen. Inmitten der internationalen Ölpreisdiskussionen drohen die Zivilisten im Jemen vergessen zu werden, warnt die Organisation für Migration, kurz IOM. Unsere größte Sorge gilt der massiven Finanzierungslücke, so der IOM-Missionsleiter für den Jemen Abu Sator El-Sof. Während der Bedarf steigt, ist der humanitäre Reaktionsplan für den Jemen für dieses Jahr zu weniger als 20% finanziert. Angesichts der aktuellen Lage mit immer mehr Vertriebenen appellieren wir an die internationale Gemeinschaft und unsere Geldgeber, mehr finanzielle Mittel bereitzustellen. Sonst können wir den Menschen vor Ort nicht helfen.
0: Auch die humanitäre Not im Jemen wächst. Das war Anna Osius, unsere Korrespondentin.
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0: Betreiber von Rechenzentren in Deutschland kommen heute zu einer Konferenz zusammen, um sich unter anderem über neue Technologien in der Branche auszutauschen. Der deutsche Hotspot der Rechenzentren ist die Region Frankfurt-Rhein-Main. Sie gehört weltweit zu den großen Internetknoten. Schon jetzt geht die Zahl der Rechenzentren in der Region auf die 100 zu. Dabei stoßen die sogenannten Internetfabriken auch zunehmend auf Kritik, nicht nur wegen ihres Energiehungers. Manch einer bezweifelt auch, dass sie den Städten und Gemeinden viele Arbeitsplätze und Steuereinnahmen bringen. Roman Warschauer berichtet aus Frankfurt.
11: Gute Stimmung in Hanau vor genau einem Jahr. Grundsteinlegung für den Rechenzentrumscampus von Data4, einem französischen Unternehmen, das hier in den kommenden Jahren 2 Milliarden Euro investieren wird. 6 Rechenzentren sollen auf dem 25 Hektar großen Gelände entstehen. Olivier Micheli ist CEO, Chef von Data4. Er verspricht, der Campus soll auch Arbeitsplätze in die Stadt bringen. An einem Standort wie diesem, wenn wir ihn mit anderen vergleichen, die wir schon umgesetzt haben, dann kommen wir auf gut 1000 Jobs am Standort. Und schon jetzt, während des Baus des ersten Rechenzentrums, haben wir rund 200 Arbeiter auf dem Gelände. Techniker und Ingenieure würden direkt am Standort benötigt, sagt Micheli. Dennoch, Rechenzentren brauchen relativ wenig Beschäftigte und so kommt eine Studie des Instituts der deutschen Wirtschaft, kurz IW, zu dem Ergebnis, dass 2023 in der Region Frankfurt-Rhein-Main gerade einmal 0,1% der Arbeitsplätze auf die Rechenzentren entfielen. Die Branche sei hochproduktiv, sagt Hanno Kempermann vom IW. Das heißt, mit wenig Personal wird viel Geld verdient. Das hat aber Auswirkungen auf die Steuereinnahmen der Kommunen.
12: Das ist zumindest, wenn man eben einzelne Rechenzentren irgendwo hat und nicht gerade den Hauptsitz eines Rechenzentrumsunternehmens, dass da dann relativ geringe Gewerbesteuern fließen, außer man macht eben eine spezifische Vereinbarung mit dem Rechenzentrum.
11: So eine Sonderregelung gibt es etwa in Heusenstamm. Die Stadt liegt rund 10 Kilometer südöstlich von Frankfurt und damit noch im deutschen Rechenzentrums-Hotspot. Bürgermeister Steffen Ball sagt, man habe mit dem Rechenzentrumsbetreiber einen Klimafonds aufgelegt. Dabei geht es etwa um die Nutzung der Abwärme des Rechenzentrums.
16: 5 Millionen stehen der Stadt Heusenstamm da zur Verfügung, beispielsweise zum Aufbau eines Wärmenetzes oder um Fernwärmeanschlüsse zu unterstützen.
11: Auf Bundesebene gibt es zudem Pläne, dass sich die anfallenden Gewerbesteuern künftig, vereinfacht gesagt, vor allem an der Leistung des jeweiligen Rechenzentrums orientieren und weniger an der Zahl der Beschäftigten. Die Hoffnung vieler Kommunen, in denen sich Rechenzentren ansiedeln, geht aber noch weiter. Sie sollen andere Unternehmen anlocken, die etwa die Nähe zu den Rechenzentren suchen. Doch da sagt Hanno Kempermann vom IW, das sei nur für wenige Unternehmen entscheidend. Wichtiger sei aber,
12: es ist schon so, dass die Hälfte aller Unternehmen sagt, sie möchte gerne Rechenzentren in Deutschland haben, weil sie gerne aus Datenschutz- und Datensicherheitsgründen wissen möchten, dass ihre Daten in deutschen Rechenzentren gehostet werden.
11: Neben den direkten Arbeitsplätzen sichern oder generieren die Rechenzentren aber auch indirekt Jobs bei Handwerkern, Dienstleistern oder auch in der Industrie. Siemens etwa investiert in seine Werke für Schaltanlagen in Frankfurt rund 300 Millionen Euro. Das liege auch an den Rechenzentren, sagt Werksleiter Marc Backhaus.
15: Die weltweite Nachfrage nach Energie, die steigt, insbesondere getrieben in der Modernisierung und Elektrifizierung der Infrastruktur. Da sind zum einen Datencenter für die Nutzung von KI, E-Mobilität, aber natürlich auch die Dekarbonisierung von Gebäuden, von Industrie. Deswegen steigt die Nachfrage und die können und wollen wir hier aus Frankfurt bedienen.
11: Rechenzentren sind also zumindest direkt keine Jobmotoren und häufig auch nur begrenzte Steuerquellen. Aber sie sind wichtige, moderne Infrastruktur und können auch zum Standortfaktor in einer Stadt oder Kommune werden.
0: Soweit der Bericht von Roman Warschauer aus Frankfurt. Spritpreise auf Rekordhoch. Entlastet die Bundesregierung noch vor den Landtagswahlen am Wochenende die Autofahrer? Unser NDR-Info-Thema heute früh. Und wir sind in ein paar Minuten verabredet mit unserem Kollegen in Berlin, um darüber zu sprechen, welche Ideen gerade auf dem Tisch liegen und welche möglicherweise umgesetzt werden sollen. Das Wichtigste jetzt in Kürze, 7.45 Uhr.
13: Bundeskanzler Merz hat seine Rede in der UN-Vollversammlung in New York abgesagt. Er müsse in Berlin anwesend sein, hieß es aus Regierungskreisen. Merz werde bei der UNO in der kommenden Woche von Außenminister Wadefuhl vertreten. Am Sonntag stehen die Landtagswahlen in Mecklenburg-Vorpommern und Berlin an. Sie gelten nach dem Wahldebakel in Sachsen-Anhalt als mitentscheidend für die politische Zukunft des Kanzlers. Die hohen Spritpreise beschäftigen weiter die Bundesregierung. Gestern hatte Bundeskanzler Merz Entlastungen angekündigt. Welche, darüber wird noch beraten. Der Vorsitzende des CDU-Arbeitnehmerflügels, CDA, Rathke, hält Direktzahlungen an finanzschwache Haushalte für richtig und eine schärfere Kontrolle der Preisbildung und eine Beteiligung der Mineralölkonzerne. Eine Übergewinnsteuer lehnt Merz bislang ab. Der Berg unerledigter Ermittlungsverfahren der Staatsanwaltschaften ist weiter gewachsen. Nach Recherchen der Deutschen Richterzeitung meldeten die Behörden bis Mitte des Jahres bundesweit mehr als 1,1 Millionen offene Fälle. Das ist eine Steigerung um 13%. Im Norden liegt die Zahl noch höher. Schleswig-Holstein und Mecklenburg-Vorpommern melden im Vergleich zum Vorjahr knapp 40% mehr offene Verfahren, Hamburg etwa 20% mehr, Niedersachsen 11. Das Wetter in Norddeutschland nach Regen, vorübergehend freundliche Abschnitte, später regnet es wieder etwas und örtlich gibt es auch Gewitter. Höchstwerte um 20 Grad. Das war der kurze Überblick. Weiter mit Stefan Schlag.
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0: Der Schauspieler Ralf Richter galt als die Verkörperung der Ruhrpott-Schnauze. Nun ist er mit 69 Jahren gestorben. International berühmt wurde Ralf Richter durch seine Rolle im Weltkriegsdrama Das Boot. Seine Glanzrollen aber waren die Bewohner des Ruhrgebiets. Dort ist er selbst aufgewachsen. Beispielsweise in einer Komödie Was nicht passt, wird passend gemacht. Da hat er dann handfeste Charaktertypen verkörpert. Bodenständig, schlagfertig, kantig und liebenswert. Andrea Burz mit einem Nachruf.
17: Meine Familie, weil ich 7 Geschwister habe, war total bekannt in Bochum. Weil das damals so, ich bin 57 geboren, ja, da war das schon nicht mehr so alltäglich, so viele Kinder zu haben.
18: Ralf Richter ist in einer kinderreichen Familie in Bochum groß geworden. Seinen Ruhrpott-Slang hat er nie abgelegt. Im Gegenteil, er half dabei, derbe Ruhrpott-Typen, die er häufig spielte, authentischer zu machen. Wie Kalle Grabowski, den cholerischen Gangster in der Kultkomödie Bang Boom Bang. Fokuhila-Frisur, geripptes Unterhemd und viel Wut im Bauch.
19: Kalle, was ist denn? Hast du dir bei dessen Dreck mal angeguckt?
21: Nee, bin ich noch nicht zugekommen.
19: Hast du eine Knarre?
21: Nee, ich hab keine Knarre, du weißt, ich mag die Dinger nicht. Das ist gegen meine Überzeugung. Was wird's denn mit dem Messer?
19: Ich steck den Typen ab!
21: Wen verdammt?
19: Den Arsch, der meine Olle gefickt hat!
18: Ralf Richter erzählte gern, dass ihn ein Zufall zum Schauspiel gebracht habe. Als Schreiner, sein erlernter Beruf, wollte er damals nicht weiterarbeiten. Und er war zufällig in Bochum, als der Termin der Aufnahmeprüfung an der Westfälischen Schauspielschule anstand. Er sprach vor und wurde genommen. Allerdings noch vor dem Diplom wieder entlassen, weil er nicht ausbildungsfähig sei.
17: Ganz genau haben sie mich rausgeschmissen, weil ich letztendlich eine geknallt habe.
18: Von seinem Ziel, als Schauspieler zu arbeiten, hat Ralf Richter das nicht abgebracht. Gemeinsam mit Schauspielkollege Claude-Oliver Rudolph hat er seine Karriere auf eigene Art vorangetrieben.
17: Ich bin mit Claude-Oliver Rudolph damals, weil in Bochum gibt es ja nichts. Ne? Ich war Schauspielschule mal, Claude war am Theater so. Dann sind wir mit einem großen Auto nach München gefahren und haben auf dem Parkplatz immer außerhalb geschlafen irgendwo, ne? Weil wir gar kein Geld hatten. Und haben die Agenturen abgeklappert, bis uns eine genommen hat. Und dann haben wir den Willi Schlenter kennengelernt, den damaligen Besetzungschef von der Bavaria mit englischem Bart. Der kannte alle Stars und so. Und der hat uns überall empfohlen.
18: So bekam Ralf Richter erste kleine Rollen. Wie ein Drogendealer im Tatort mit Schimanski und Tanner.
1: Das haben wir bei ihm sichergestellt. Er sagt, er hat's von Ihnen.
20: Und? Was soll das sein?
1: Crack. Das guckst für Arme. Und ihr habt sie abhängig gemacht von dem Zeug.
20: Ach was? Crack, crack, crack, balla, balla.
18: Auch Regisseur Wolfgang Petersen wurde auf den energiegeladenen Mann mit dem markanten Gesicht und dem bohrenden Blick aufmerksam, der häufig Kriminelle spielte. Er gab dem 24-Jährigen die Rolle, die ihm in Deutschland den Durchbruch verschaffte und ihn auch international bekannt machte. Zentralmat Frenzen im Kriegsdrama Das Boot.
22: Alarm!
18: Ralf Richter spielte viele körperbetonte Rollen, in denen er flüchten und sich prügeln musste, in Krimis und Komödien, häufig in seiner Heimat, dem Ruhrgebiet. Und mit dem typischen Ruhrpott-Slang, den er seit seiner Kindheit sprach. In Bochum vermissen sie den Schauspieler, der selbst 2 Kinder und 6 Enkel hatte, besonders.
23: Ich finde es schade, ja, weil war ja einer aus dem Pott, ne, und einer von uns sozusagen.
24: Der hat wohl auch in Das Boot gespielt. Und ansonsten habe ich denn eigentlich mehr in Erinnerung so Bösewichtrollen in Krimis oder so. Wenn so Lokalgrößen dann verloren gehen, ist das sehr schade. Ne?
23: Ganz viele Filme, Das Boot oder Rote Erde und ganz toller Schauspieler, sehr wandlungsfähig auch und hat vor allem so das Ruhrgebiet verkörpert.
0: Der Herz und Schnauze des Ruhrpotts, Trauer um Schauspieler Ralf Richter. 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Viele Menschen in Deutschland ächzen ja unter den Preisen für Diesel und Benzin. Kurz vor den Wahlen in Mecklenburg-Vorpommern und Berlin am kommenden Wochenende prüft die Bundesregierung, wie sie Autofahrern helfen kann finanziell, von Preisdeckel über Tankrabatt bis zu einer höheren Pendlerpauschale und Direktauszahlung. Da gibt es viele Vorschläge. Unser NDR-Info-Thema heute früh. Jan-Frederik Willems in Berlin in unserem Hauptstadtstudio. Ja, worauf läuft es denn nun hinaus, um die Autofahrer zu entlassen? Gibt es da eine Tendenz?
25: Also wenigstens eine Tendenz dürfte man sich ja wünschen bei einer Situation, die sich seit Monaten so abzeichnet. Eine wirkliche Tendenz hat der Kanzler gestern aber nicht gegeben. Insofern können wir zumindest mal abklappern, was so im Gespräch ist. Die Übergewinnsteuer, die hätte die SPD gerne, ist rechtlich aber unsicher und müsste auch auf EU-Ebene beschlossen werden. Also schwierig. Spritpreisdeckel ist wieder ein deutlicher Eingriff in den Markt. Dabei würde der Staat quasi mit dem Mineralölkonzern verhandeln, was denn jetzt ein angemessener Preis für Benzin wäre und dann quasi eine Obergrenze draufsetzen. Wie gesagt, Eingriff in den Markt, auch wieder schwierig. Neuer Tankrabatt hatten wir vor ein paar Monaten ja schon, war ziemlich teuer, hat keinen Anreiz gegeben, aufs Auto zu verzichten, war ein Geschenk mit der Gießkanne für alle, also auch die, die es geldtechnisch nicht nötig hatten. Insofern, Tankrabatt wird wohl auch nicht nochmal neu aufgelegt. Am ehesten für alle Parteien vertretbar wäre wahrscheinlich noch die Wunschidee von Wirtschaftsministerin Katharina Reiche. Die würde gerne Haushalten mit wenig Geld direkt was überweisen. Das käme dann da an, wo es am dringendsten gebraucht wird. Das finden auch die Sozialdemokraten gut. Und es wird halt auch einen Anreiz geben, weniger Auto zu fahren und halt nicht zwangsweise jetzt wieder den Benzin quasi Preis zu subventionieren. Das Problem ist da nur, auch wenn sowas seit Jahren schon im Gespräch ist, es hapert einfach noch an der technischen Umsetzung. Und zwar daran, dass der Staat schlicht und ergreifend nicht die IBAN von allen Bürgerinnen und Bürgern hat und insofern gar nichts überweisen könnte.
0: Also in dieser Frage der Entlastung, eben die Ideen, die du gerade genannt hast, kann die Koalition denn überhaupt auf einen gemeinsamen Nenner kommen?
25: Das Problem ist, dass jede einzelne Maßnahme, die seit Monaten ja tot diskutiert wird, nicht nur Vor- und Nachteile hat, sondern so richtige Dealbreaker-Elemente für den jeweils anderen Koalitionspartner. Das macht es der Regierung halt gerade so schwer, auf einen gemeinsamen Nenner zu kommen. Und es gibt da eine ganz klare Front vom Finanzminister Lars Klingbeil von der SPD und die lautet, es darf nichts kosten. Er hat kein Geld. Deshalb die Idee mit neuen Steuern oder mit regulierenden Eingriffen, die aber nichts kosten würden. Von der Wirtschaftsministerin ist die Front und zwischen diesen beiden spielt sich der Streit ja so ein bisschen ab. Also Katharina Reiche, von der hören wir, dass sie keine allzu großen Eingriffe in den Markt möchte. Das widerspricht natürlich auch der DNA der CDU, dass man zu sehr eingreift. Und zwischen diesen beiden Extrempositionen irgendwie was zu einigen oder zu vermitteln, das ist doch offensichtlich sehr schwierig, sehen wir.
0: Aber der Kanzler, der ist ja vorgeprescht. Er hat gesagt, wir werden entlasten. Wann soll die Entscheidung fallen? Auf jeden Fall noch vor den Wahlen am Wochenende, eigentlich kaum vorstellbar bei den ganzen Unklarheiten, die es noch gibt.
25: Naja, das fragen wir uns in Berlin auch. Wir waren, gelinde gesagt, etwas überrascht, dass der Kanzler gestern da mit mir nichts um die Ecke gekommen ist und noch überraschter fast, dass er dann nichts Konkretes präsentieren konnte. Klar ist, die Entlastungen werden mindestens mal heute am Rande der Kabinettssitzung ein Thema sein. Die Frage ist aber, ob, Sie haben es gerade gesagt, vor den kommenden Landtagswahlen wirklich was bei rumkommt oder ob es bei dieser Ankündigung bleibt. Ich halte das für sehr schwierig anzuschätzen, weil so weitreichende Entscheidungen so kurzfristig übers Knie zu brechen, zumal ja auch nach seiner Ankündigung gestern nach wie vor seinen Fachministern nur weitere Debattenbeiträge liefern und nicht eine Entscheidung, das kann ich mir kaum vorstellen, dass innerhalb der nächsten 3 Werktage, die wir noch haben, da groß was auf den Tisch kommt.
0: Verbraucherschützer fordern ja auch bei einer finanziellen Unterstützung nicht nur auf die Spritpreise zu schauen, sondern gezielt eben bedürftige Haushalte in den Blick zu nehmen, die ja dann auch an anderer Stelle Schwierigkeiten haben, hohe Kosten in anderen Lebensbereichen. Wie steht's denn damit? Hat die Koalition das auch im Blick?
25: Ja, die wären zumindest abgedeckt über diese pauschalen Idee von Katharina Reiche. Das Geld würde bei den Menschen ankommen, die es am nötigsten hätten, bei den ärmeren Haushalten. Die Menschen könnten das Geld so einsetzen, wie sie es wirklich brauchen, also auch für Lebensmittel zum Beispiel. Und es würde eben nicht allen zugutekommen, also auch denen, die die hohen Preise, die vielleicht nerven, aber die sie sich immer noch leisten können. Und es würde halt auch keinen Anreiz liefern, jetzt noch mehr mit dem Spritfresser über die Autobahn zu heizen. Insofern glaube ich, dass man am ehesten versuchen wird, in Berlin diese technischen Probleme, die es mit dieser Auszahlung einer Pauschale gäbe, anzugehen. Weil rein politisch ist das schon der naheliegendste und streitfreiste Weg in dieser Koalition.
0: Sprechen wir noch über den Kanzler. Friedrich Merz, der steht ja innenpolitisch wirklich massiv unter Druck. Jetzt hat er seine für nächste Woche geplante Reise zur UN-Generaldebatte nach New York abgesagt, wegen der innenpolitischen Lage. Ist dieses Wochenende mit den Wahlen in Mecklenburg-Vorpommern, in Berlin, entscheidend für die politische Zukunft des Kanzlers?
25: Naja, es wird zumindest mal eine Auswirkung auf den eh schon bestehenden Druck auf ihn haben, in die eine oder andere Richtung. Ich denke mal, es wird ein wenig in eine Richtung laufen, wo er ein durchwachsenes Wahlergebnis verkaufen kann, wenn die CDU nicht an der 5%-Hürde scheitert. Das sah jetzt auch in den letzten Umfragen nicht direkt so aus, dann könnte er das immer noch als kleinen Erfolg verkaufen. In Berlin besteht die Chance ja noch sogar, das Rote Rathaus zu behalten, den Regierenden zu stellen. Damit muss dann niemand zurücktreten, wenn er sowas vorweisen kann. Ansonsten wird es halt wahrscheinlich irgendwie so ein bisschen Gemauschel sein und so, naja, es ist halt kein großartiges Wahlergebnis, der Druck wird steigen, aber er zeigt ja auch wieder Präsenz und ist vor Ort und gönnt sich halt nicht diese Reise nach New York, die natürlich außenpolitisch, gerade für den Außenkanzler, ein riesiges Ding gewesen wäre. Aber er sagt, ich bin bei euch, ich bin vor Ort, ich sende ein Signal und wir arbeiten jetzt gemeinsam an den Entlastungen weiter. Das ist so ein bisschen das, worauf es, glaube ich, hinausläuft am Ende.
0: Aber um den Kreis auch zu schließen wieder zu unserem Thema, zu den Spritpreisen, wenn er rausgeht und sagt, also wir werden entlasten, da setzt dann Ausrufezeichen, dass da dann nichts kommt. Also das wundert doch schon.
25: Ja, das wundert uns auch, aber das wundert uns in den anderthalb Jahren, die er jetzt schon im Amt ist ungefähr. Ja, ganz so lange ist es noch nicht. Aber ja, es ist diese Art zu kommunizieren, die man von außen eigentlich als unprofessionell bezeichnen müsste. Man merkt, dass da ein immenser Druck auf ihm lastet und dass er ab und zu dann vielleicht auch off-script einfach sagt, ja, es kommt was und es muss was kommen. Aber danach hört man halt wieder auch nur die Leute in seiner Regierung, die dafür zuständig sind, also speziell jetzt in diesem Streit Finanzminister Klingbeil und Wirtschaftsministerin Katharina Reiche, die sich ja nur weiter verhakeln immer mit dem, was wir eh schon die letzten Monate gehört haben. Insofern, ich glaube, er wollte so ein bisschen den Befreiungsschlag wagen, wollte auch natürlich dann irgendwie für die Wahlen ein Ausrufezeichen setzen und sagen, SPD und Union sind da, wir greifen durch, wir haben vielleicht nochmal einen Boost für diese Wahl, die wir bieten können. Aber am Ende ist es halt daran auch dann doch gescheitert, dass er nicht wirklich irgendetwas Konkretes präsentieren kann.
0: Soweit Informationen und Einschätzungen von Jan-Frederik Willems aus unserem Hauptstadtstudio in Berlin. Spritpreise auf Rekordhoch, entlastet die Bundesregierung noch vor den Landtagswahlen die Autofahrer. Unser NDR-Info-Thema heute früh, und wie wir gerade gehört haben, wird das schwierig bei all den Vorschlägen, die da auf den Tisch liegen, das noch in diesen verbleibenden Tagen dann umzusetzen.

0: wenige Tage noch, dann wird ja gewählt in Mecklenburg-Vorpommern. Wir stimmen Sie natürlich ein auf diese Wahl. Gestern ja eine TV-Debatte mit 4 Spitzenkandidaten. Heute Abend dann das direkte Duell zwischen Manuela Schwesig und Lars-Erik Holm, auch im NDR Fernsehen zu sehen. Und wir hören gleich nach den Nachrichten mal, wie sich Simone Oldenburg, eine Spitzenkandidatin, geschlagen hat in einem Kurzpraktikum, denn das ist ja unsere Serie, dass sie rausgeht und sich die Sorgen und Nöte der Menschen anhört. Simone Oldenburg von der Linken.
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2: Um 8 Uhr mit Inken Henkel. Bundeskanzler Merz wird kommende Woche nicht zur UN-Generaldebatte nach New York reisen. Aus Regierungskreisen heißt es, er müsse in Berlin präsent sein. Aus der NDR-Nachrichtenredaktion Christoph Johansen.
3: Eigentlich wollte Merz am nächsten Mittwoch vor der Vollversammlung der Vereinten Nationen sprechen. Doch die Krisenstimmung in der CDU lässt das offenbar nicht zu. Seit der Landtagswahl in Sachsen-Anhalt steht Merz auch innerparteilich zunehmend unter Druck. Die CDU hatte dort mit 17,2% eine deutliche Niederlage verbucht. Am Sonntag wird in Mecklenburg-Vorpommern und Berlin gewählt. Und laut Umfragen müssen die Christdemokraten auch dort mit vergleichsweise schlechten Ergebnissen rechnen. Für Sonntagabend hat Merz eine Sitzung des CDU-Präsidiums einberufen, um über den Ausgang der Wahlen zu beraten. Für Dienstag ist dann eine Sitzung der Unionsbundestagsfraktion.

0: machen. Wir haben eine Verdoppelung der Gewinne bei Shell, wir haben eine Verfünffachung der Gewinne bei Chevron. Das kann man so nicht stehen lassen. Dort muss man das Geld wiederholen mit einer Übergewinnsteuer. Robert Habeck hat das übrigens gemacht. Wir haben damals in Deutschland 2 bis 3 Milliarden Euro eingenommen, in ganz Europa fast 30 Milliarden Euro eingenommen. Und genau sowas brauchen wir wieder, um dann dieses Geld nutzen zu können, um es den Menschen zurückzugeben. Wir wollen direkte Auszahlungen an die Haushalte, damit das Geld unmittelbar wieder in den Geldbeuteln der Menschen ankommt.
1: Grünen-Fraktionsvize Audretsch. Bundeskanzler Merz sieht für eine Übergewinnsteuer keine rechtliche Grundlage. Die beiden Staatsunternehmen Sefe und Uniper sollen offenbar dabei helfen, die deutschen Gasspeicher schneller zu füllen. Verschiedene Medien berichten übereinstimmend, dass Wirtschaftsministerin Reiche zu diesem Zweck Gespräche mit den Unternehmen aufgenommen hat. Laut Handelsblatt hat der bundeseigene Gasimporteur Sefe schon mit Einkäufen begonnen. Sie erfolgen demnach in kleinen Schritten, um den Markt nicht zu stark zu beeinflussen. Ziel soll ein Füllstand von 70% sein. Derzeit sind die deutschen Gasspeicher nur zu knapp 56% gefüllt, deutlich weniger als um diese Jahreszeit üblich. Kritiker hatten Reiche mangelnde Vorsorge für den Winter vorgeworfen. EU-Kommissionspräsidentin von der Leyen hält heute eine Rede zur Lage der Europäischen Union. Es wird erwartet, dass die deutsche Politikerin im Europaparlament in Straßburg neue Projekte und Initiativen für die nächsten 12 Monate ankündigt. Dabei dürfte es unter anderem darum gehen, ab welchem Alter Minderjährige Social-Media-Plattformen nutzen dürfen. Nach dem Andrang von Migranten auf die spanische Exklave Ceuta dürfte auch Migration ein Thema ihrer Rede sein. Am Sonntag wählt Mecklenburg-Vorpommern einen neuen Landtag. In den Umfragen liegen AfD und SPD vorn. 4 weitere Parteien haben Chancen, in den Landtag einzuziehen. Ihre Spitzenkandidaten waren gestern zum Fernsehduell im NDR-Landesfunkhaus in Schwerin. Andreas Luski berichtet.
2: In 60 Minuten ging es um 4 Themenblöcke: Bildung, Wirtschaft, Gesundheit und Migration. So fragten die Moderatoren die Spitzenkandidaten unter anderem nach dem Lehrermangel in Mecklenburg-Vorpommern, wie wichtig der Marineschiffbau ist, wie die Integration von Geflüchteten gelingt und wie mehr Landärzte gewonnen werden. Eine so wörtlich Kriegswirtschaft durch den Bau von Marineschiffen ist für Peter Schabbel vom Bündnis Sarah Wagenknecht keine Perspektive für das Land. Dem widersprachen Bündnisgrüne Claudia Müller und der CDU-Landesvorsitzende Daniel Peters. Weitgehende Einigkeit herrschte grundsätzlich zum Windkraftausbau, zum Bedarf an Lehrkräften sowie dazu, dass Mecklenburg-Vorpommern auf Zuwanderung angewiesen ist, um in Zukunft zum Beispiel ausreichend Pflegekräfte zu haben. Schon heute sei jeder 3. Arbeitnehmer in der Gastronomie- und Pflegebranche Ausländer, sagte Simone Oldenburg von der Partei Die Linke.
1: Das waren die Nachrichten.
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4: Nach Regen vorübergehend freundliche Abschnitte mit Sonnenschein. Später dann aber erneut etwas regenartig. Gewitter, Höchstwerte um 20 Grad. Morgen wieder wechselhaft mit einzelnen Schauern. In Vorpommern mal länger sonnig, später von Nordwesten dann auch dort Regen. 16 bis 20 Grad. Und Freitag ebenfalls wechselhafte Schauerwetter, vereinzelt Gewitter. 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A1 Osnabrück Richtung Bremen. Zwischen dem Dreieck Stur und Bremen-Hemelingen gibt es 6 Kilometer stockenden Verkehr vor der Baustelle. A27 Bremen Richtung Bremerhaven. Zwischen Bremerhaven Süd und Geestemünde 3 Kilometer Stau. Und A215 Neumünster Richtung Kiel. Zwischen Blumenthal und Kreuz Kiel West gibt es 3 Kilometer Stau. 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Ich bin Stefan Schlag. Guten Morgen. Wir haben ja sowas wie eine kleine Wochenserie vor der Landtagswahl in Mecklenburg-Vorpommern und da haben wir für die Spitzenkandidatinnen und Kandidaten der Parteien so etwas wie ein Kurzpraktikum organisiert. Für ein paar Stunden packen sie an im Alltag anderer Menschen in deren Jobs und sprechen mit ihnen über ihre Anliegen, Sorgen und Probleme. Für Simone Oldenburg von der Linken ging es nach Rostock und Anna-Lou Beckmann war dabei.
5: So, das ist ein Packstück mit 1,2 Kilo. Das könnte hinkommen, ne?
6: Ich würde eher sagen 900 Gramm. Nein.
5: Das wollen wir
6: wollen
5: jetzt
6: wir mal
5: wissen.
6: Gucken?
5: Ja, jetzt wollen wir es aber wissen.
6: Ha.
5: 1,15.
6: Na denn.
7: Simone Oldenburg packt heute mit an. Und zwar bei Michael Büttner. Die beiden sortieren gerade Pakete für den Zoll. Büttner ist nämlich Profi in Sachen Außenhandel. Seine kleine Rostocker Spedition arbeitet in dem Bereich seit 35 Jahren.
5: Wir beschäftigen uns im maritimen Umfeld hier mit dem Transport von Schiffsteilen, liefern was an Bord, holen was von den Schiffen runter, machen auch Luftfracht weltweit. Und in all diesen Sachen steckt natürlich eben halt der internationale Verkehr.

0: Und da haben wir natürlich den Zoll mal mit dabei.
1: Und das heißt jede Menge Arbeit. Davon kann sich die Bildungsministerin und Spitzenkandidatin für Die Linke heute ein eigenes Bild machen. Kurz vor ihrer Ankunft war der Unternehmer noch skeptisch.
0: Wenn ich jetzt als Unternehmer spreche und die Frau Oldenburg als Vertreterin der Linkspartei sehe, dann sind die Interessen, die da verfolgt werden, die stehen sich hier ja schon diametral gegenüber.
1: Ob aus Schwerin, Berlin oder Brüssel, die zunehmende Bürokratie erschwert Büttner den Alltag. Seine Frage deshalb:
0: Wie wollen wir Freiheiten für das Unternehmertum erringen, wenn wir doch aber einen starken Staat haben, der am Ende ja mehr Regulierung haben möchte?
2: Ich denke, dass wir dringend also weniger Bürokratie brauchen. Und da haben Sie mich ganz eng an Ihrer Seite, dass wir sagen, wir brauchen hier mehr Freiheit und damit auch mehr Eigenverantwortung natürlich.
1: Doch noch ist sie da, die Bürokratie. Und deshalb arbeiten die beiden sich jetzt durch ein Zollformular.
0: 42.094,
2: großes M, großes T.
1: Sehr kleinteilig, sehr anspruchsvoll. Das sorgt bei Büttner bereits für ein Fachkräfteproblem.
0: Das liegt einfach daran, weil so eine Zollabfertigung mittlerweile so kompliziert geworden ist, dass das kaum noch einer selber kann. Und hier muss ich auch ganz klar unsere Bildungspolitik bemängeln. Wenn ich die Berufsausbildung der Speditionskaufmanns sehe, welcher Inhalt in diesen Berufsausbildungen vermittelt wird und was dann bei den Auszubildenden auch noch hängen bleibt, dann ist das am Ende der Berufsausbildung so, dass man dann hört, ja, davon habe ich schon mal was gehört.
2: Aber dann wäre es ja gut, wenn wir beide uns noch mal zusammenfinden und sagen, was sind denn die Ausbildungsinhalte?
1: Und deswegen ruft sie kurzerhand direkt im Ministerium an.
2: Da müssen wir uns die Ausbildungsinhalte angucken. Da ist zu wenig Zoll. Alles klar? Und das brauchen wir zügig. Also sofort.
1: Eigentlich sollten die beiden am Nachmittag im nahegelegenen Seehafen noch ein Paket ausliefern. Ersatzteile. Aber noch herrscht gehende Leere am Liegeplatz. Das Schiff verspätet sich.
0: Wo wir aber gerade schon mal da sind, kann ich Ihnen ja mal so ein bisschen unseren Hafen zeigen.
2: Ja, gerne.
1: Am Ende ihres Praktikums zeigt sich Simone Oldenburg zufrieden.
2: Genau das belebt ja das Handeln von uns beiden. Dass man im Gespräch, im Austausch neue Wege gehen kann. Und das haben wir heute gezeigt. Also es hat mir sehr, sehr gut gefallen, weil ich auch sehr pragmatisch bin. Und wir haben zwei Probleme und wir wollen zwei Lösungen haben.
0: Danke. Alles klar.
3: Bis
0: okay.
3: Dann. Tschüss.
0: Tschüss.
1: Verabschiedung an der Kaikante. Und auch Michael Büttner räumt nach dem Treffen ein.
0: Meine Vorurteile hinsichtlich der politischen und wirtschaftspolitischen Auffassung, die wurden in der Tat nicht bedient.
1: Für ihn zählt jetzt aber, dass sie ihr Wort hält und dass es bald Veränderungen gibt.
4: Mecklenburg-Vorpommern vor der Wahl, Simone Oldenburg, also in einem Kurzpraktikum, wenn man so will. Anna-Lu Beckmann war das.
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4: Ein Neubau der Bahnstrecke zwischen Hamburg und Hannover rückt näher. Nach monatelangen Beratungen haben sich die Verkehrspolitiker von Union und SPD auf einen entsprechenden gemeinsamen Antrag verständigt. Wie sie den begründen, erklärt Katharina Seiler.
6: In der Beschlussvorlage, die dem NDR vorliegt, nennen die Verkehrspolitiker dafür mehrere Gründe. So schaffe eine Neubaustrecke die nötigen zusätzlichen Kapazitäten, auch für den Seehafen-Hinterlandverkehr. Außerdem verkürze sich die Fahrzeit und die bestehende Strecke könne durch den Neubau entlastet werden. Aber die Verkehrspolitiker fordern in ihrer Vorlage auch Nachbesserungen. So soll es unter anderem in Soltau und Bergen Regionalhalte geben. Die Gedenkstätte Bergen-Belsen soll durch den Streckenverlauf nicht beeinträchtigt werden und es ist zusätzlicher Lärmschutz vorgesehen. Außerdem, auch ganz wichtig, es soll Verbesserungen auf der Bestandsstrecke geben, und zwar kurzfristig und auch bei der Korridorsanierung 2029. Nächste Woche wird der Verkehrsausschuss und anschließend der Bundestag über die Neubaustrecke entscheiden.
4: Darf eine vegane Variante von Eierlikör, Likör ohne Ei heißen? Ein Thema, das seit 2 Jahren schon mehrere Gerichte beschäftigt hat. Heute will das Oberlandesgericht in Schleswig seine Entscheidung darüber bekannt geben. Doreen Pelz fasst den Fall zusammen.
7: Der Schutzverband der Spirituosenindustrie hatte den Produzenten des Likörs ohne Ei aus Hennstedt-Ulzburg verklagt. Die Bezeichnung verstoße gegen die EU-Spirituosenverordnung, wonach die Bezeichnung Eierlikör nur für Produkte zulässig ist, die Eier enthalten. Bereits die bloße Bezugnahme auf Eier sei unzulässig. Das sah das Landesgericht Kiel im vergangenen Oktober anders und wies die Klage ab. Der Schutzverband, dessen Vorsitzender William Verporten ist, reichte Berufung ein. Heute Vormittag will nun das Oberlandesgericht sein Urteil verkünden. Sollte auch diese Klage keinen Erfolg haben, hat der Anwalt des Verbandes bereits angekündigt, den Rechtsweg sogar weiter bis zum Europäischen Gerichtshof gehen zu wollen.
4: Bei Ribnitz-Damgarten in Mecklenburg-Vorpommern gibt es heute eine große Übung. Das Szenario, ein brennendes Fahrgastschiff löst einen großen Rettungseinsatz aus. 200 Einsatzkräfte sollen das gleichzeitig auf dem Wasser trainieren. Robert Schubert.
3: Massenanfall an Verletzten. Das ist der Notruf in der Fachsprache, der in Pütnitz alle auf den Plan ruft. Viele freiwillige Feuerwehren mit ihren Rettungsbooten, zahlreiche Krankenwagen, die Katastrophenschutzeinheit und auch die Besatzung eines Rettungshubschraubers versuchen, möglichst viele Passagiere von dem brennenden Schiff zu holen. Es ist die größte Rettungsübung im Landkreis seit Jahrzehnten, so der Kreisfeuerwehrverband Vorpommern-Rügen. Wichtig sei, eine gute Übermittlung aller wichtigen Informationen und die Abstimmung aller Kräfte per Funk zu gewährleisten. Vor Ort koordiniert ein Führungsstab die Rettung. Auch Drohnen sollen dabei eingesetzt werden.
4: Der Haushaltsausschuss der Hamburger Bürgerschaft hat am Abend den Entwurf des kommenden Doppelhaushalts diskutiert. In einem Punkt waren sich die Abgeordneten einig, die Spielräume, die finanziellen Spielräume für die Stadt werden in den kommenden Jahren kleiner. Jan Striller-Pohl.
8: Finanzsenator Andreas Dressel von der SPD lässt keinen Zweifel an seinem Sparwillen. Er will städtisches Personal reduzieren, die Büroflächen verkleinern, Beamte länger arbeiten lassen. Alles bereits bekannte Punkte. Neu sein Appell an die Abgeordneten: Brauchen Sie wirklich so viele Berichte vom Senat oder werden oft unnötige Daten erhoben? Und Dressel deutet an, nicht nur die Zweitwohnungssteuer soll steigen, das könnte auch für andere Einnahmen der Stadt gelten. Thilo Kleibauer von der oppositionellen CDU, der bleibt skeptisch und sieht Haushaltsrisiken, beispielsweise in weiter steigenden Zinsen. Einzig David Stob von den Linken hält den Haushaltskurs grundsätzlich für fragwürdig. Er argumentiert, angesichts einer steigenden Armutsgefährdung sei es falsch, die steigenden Sozialausgaben zu begrenzen.
4: Und soweit Informationen aus dem Norden. Spritpreise auf Rekordhoch. Entlastet die Bundesregierung noch vor den Landtagswahlen am Wochenende die Autofahrer? Unser NDR-Info-Thema. Heute früh, wir hören das in etwa 5 Minuten im Bericht unseres Korrespondenten aus Berlin, wie der Stand der Dinge ist bei diesen ganzen Vorschlägen, die es da gibt. Und danach wollen wir mal hören, wie der Tankstelleninteressenverband diese Diskussion beurteilt. Das und mehr bei uns heute früh auf NDR Info. Jetzt bekommen Sie das Wichtigste in Kürze um 8.14 Uhr.
9: Der Bundesgerichtshof verhandelt heute über mehrere Klagen zur Corona-Masken-Affäre des früheren Gesundheitsministers Spahn. Der CDU-Politiker hatte im Jahr 2020 mehr als 5 Milliarden Schutzmasken bestellt, bei einem großen Teil allerdings dann die Annahme verweigert. Die Richter entscheiden, ob den Lieferanten noch Geld vom Bund zusteht. Heute geht es um 3 Klagen von betroffenen Firmen und um 1 Klage des Bundes. Er fordert von einem Unternehmen das schon gezahlte Geld zurück. Bundeskanzler Merz lässt sich in der UN-Vollversammlung in New York von Außenminister Wadephul vertreten. Aus Regierungskreisen hieß es, Merz' Präsenz in Berlin sei erforderlich. Der CDU-Chef steht nach den Verlusten seiner Partei bei der Wahl in Sachsen-Anhalt unter Druck und am Sonntag wird auch in Mecklenburg-Vorpommern und in Berlin gewählt. Noch am Wahlabend will Merz mit dem CDU-Präsidium über die Ergebnisse beraten. Die Bundesregierung stimmt sich über eine Reaktion auf die hohen Spritpreise ab. Umweltminister Schneider sagte in der ARD, er rechne damit, dass die Mehrwertsteuer gesenkt wird. Zusätzlich solle es eine Entlastung für Autofahrer geben. Details nannte der SPD-Politiker nicht. Heute Vormittag trifft sich das Bundeskabinett. Am Rande der Sitzung soll es auch um die hohen Preise für Benzin und Diesel gehen. Das Wetter in Norddeutschland. Nach Regen vorübergehend freundliche Abschnitte, später wieder etwas Regen und örtlich Gewitter. Höchstwerte 18 bis 21 Grad. Das war der kurze Überblick. Weiter geht's mit Stefan Schlag.
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4: In Halle-Westfalen findet jedes Jahr im Sommer eines der bedeutendsten deutschen Tennisturniere statt. Gespielt wird da auf Rasen. Jan Möller aus unserer Sportredaktion. Fürs kommende Wochenende ist nun extra ein Hartplatz verlegt worden. Da schlägt dann das deutsche Davis-Cup-Team auf.
10: Ja, und weil dieser Termin eben weit außerhalb der Rasensaison liegt, der Davis-Cup-Termin, wird mal eben der Belag gewechselt. Das dürfte auch der deutschen Nummer 1 zugutekommen, Alexander Zverev. Der Hamburger hat ja gerade auf Hartplatz die US Open gewonnen. Und zunächst hat er es noch offen gelassen, ob er am Wochenende Ende dabei ist gegen Kroatien in diesem wichtigsten Teamwettbewerb. Aber nun hat er sich entschieden für eine Teilnahme, obwohl nicht alle davon begeistert sind. Uli Schäfer mit den Einzelheiten.
11: Alle in seinem Umfeld hätten ihm davon abgeraten, hatte Zverev kurz nach seinem Erfolg bei den US Open erklärt. Und allen war klar, warum. Die Belastung in den vergangenen Wochen war enorm und wird nicht kleiner werden. Nach dem Davis Cup gibt es noch den Laver Cup und zahlreiche Turniere. Und Zverev hat da die Chance, Jannik Sinner vom Thron zu stoßen und selbst die Nummer 1 der Welt zu werden. Doch Zverev hat offenbar auch im Davis Cup noch Großes vor und will dafür sorgen, dass sich Deutschland mit einem Sieg gegen Kroatien für das Finalturnier der besten 8 Mannschaften im November in Bologna qualifiziert. Mit Zverev sind die Chancen noch mal deutlich gestiegen. Davis Cup-Kapitän Michael Kohlmann freut sich und spricht von einem tollen Zeichen für unsere Mannschaft und die deutschen Tennisfans.
10: Neben Zverev sind fürs Einzel noch Daniel Altmaier und Jannik Hanfmann nominiert worden und im Doppelspielen wie üblich Kevin Kravitz und Tim Pütz, die es bei den US Open ja immerhin auch bis ins Finale geschafft hatten. Den Aufstieg in die dritte Liga haben die Fußballer des SV Meppen geschafft und nun geht es darum, drin zu bleiben. Nach 6 Spielen stehen sie allerdings auf einem Abstiegsplatz. Gestern Abend gab es eine 1:3 Niederlage zu Hause gegen Viktoria Köln. Da haben die Emsländer in den letzten 20 Minuten ganz schön Druck gemacht, waren dicht dran am Ausgleich, aber es hat nicht gereicht für das Team um Routinier Torben Deters, war es die dritte Pleite in Folge.
12: Wir zahlen gerade irgendwie sehr viel Lehrgeld, weil wir gefühlt mithalten. Wir wissen, dass wir auch unseren Fußball auf den Rasen kriegen. Aber wir belohnen es einfach gar nicht mit Punkten. Vielleicht irgendwie einfach, keine Ahnung, irgendwie mal so ein Spiel vielleicht mit einem 1-0 ziehen oder so. Ich glaube, das wird der Mannschaft jetzt gerade in der Phase sehr, sehr gut tun. Und ja, vielleicht klappt es ja am Wochenende in Hoffenheim.
10: Tja, die U21 von Hoffenheim, das ist der nächste Gegner. Auch unten drin steht der TSV Havelse. Der hat gestern den Spitzenreiter fast geärgert. Den MSV Duisburg hat lange bis in die Nachspielzeit ein 1:1 gehalten, auswärts. Und dann ist es doch noch passiert, 1:2 durch ein Havelser Eigentor, also eine ganz unglückliche Niederlage. Und der dritte Nordclub in der dritten Liga, Hansa Rostock, spielt erst heute Abend gegen die U21 des VfB Stuttgart. Die Rostocker momentan im Tabellenmittelfeld, haben sich gestern ja von Chefcoach Daniel Brinkmann getrennt. Dessen Job übernehmen heute erstmal seine bisherigen Co-Trainer. Vom Fußball noch zum Basketball, da ist der Bundesligist Rasta Fechter gerade auf so einer Art Abenteuerreise. Da geht es um die Qualifikation für die Champions League. Die wiederum gilt trotz des Namens im Basketball zwar nur als dritthöchster europäischer Wettbewerb, ist aber trotzdem gut besetzt. Und um eben dabei zu sein, muss Fechter eine Art Qualifikationsturnier gewinnen. Das findet in Bulgarien statt. 4 Siege sind nötig. Den ersten, den hat Rasta da schon mal eingefahren gestern Abend. 101:98 gegen Denizli aus der Türkei. Mehr dazu von Florian Neuhaus.
13: Das Abenteuer in der Champions-League-Qualifikation der Niedersachsen geht weiter. Im gut 1600 Kilometer entfernten Samokov in Bulgarien war die Mannschaft von Trainer Christian Held gegen Denizli gut ins Spiel gekommen. Tibor Pleiss machte die ersten Punkte. Nach 3 Minuten stand es 9:4. Fechter hatte den Gegner aus der Türkei, bei dem einige ehemalige Bundesliga-Profis spielen, lange gut im Griff. Zur Pause führte Rasta mit 43:37. Als Justin Edler-Davis mit der Schlusssirene des dritten Viertels einen Dreier zum 77:65 verwandelte, schienen die Norddeutschen auf die Siegerstraße einzubiegen. Aber wie so oft im Basketball wurde es nochmal eng. 46 Sekunden vor dem Ende stand es 95:95. Doch Rasta hatte die besseren Nerven und zog am Ende ins Viertelfinale ein. Dort warten Benfica Lissabon und hoffentlich mehr Zuschauer. Fechters Duell mit Denizli verfolgten nur ein paar Dutzend in der Halle.
10: Ja, Rasta, einer von 5 Nordclubs in der Bundesliga, da startet die Saison jetzt am Wochenende. Aber Fechter ist ja eben auf Reisen, deswegen geht es dann erst ein paar Tage später los, wegen dieser Champions-League-Reise.
4: Und soweit der Sport mit Jan Möller. Die hohen Spritpreise machen vielen Menschen zu schaffen, gerade denen, die aufs Auto angewiesen sind. Lange hat die Bundesregierung dazu geschwiegen, vor allem die CDU. Doch nun hat der Kanzler auf einmal finanzielle Entlastungen angekündigt, aber noch keine Einzelheiten genannt. Es liegen da mehrere Ideen auf dem Tisch. Das ist unser NDR-Info-Thema heute früh. Wir werden auch gleich mit dem Tankstellen-Interessenverband sprechen. Zunächst aber aus Berlin Dietrich Karlmeurer zum Stand der politischen Diskussion.
14: Darauf warten viele Autofahrer sehnlichst. Bundeskanzler Friedrich Merz stellt wegen der hohen Spritpreise Entlastungen in Aussicht. Wie die aussehen, lässt er allerdings noch offen.
15: Das genaue Instrumentarium steht noch nicht fest. Sie können aber davon ausgehen, dass wir sehr bald einen Vorschlag dazu vorlegen werden.
14: Ursache für die hohen Spritpreise sind vor allem die Folgen des Krieges im Nahen Osten. Beschädigte Raffinerien und gestörte Transportwege haben Öl und Kraftstoffe auf dem Weltmarkt verknappt. Die Bundesregierung hat bereits reagiert. Seit April dürfen Tankstellen ihre Preise grundsätzlich nur noch einmal am Tag erhöhen. Außerdem erhielt das Bundeskartellamt zusätzliche Befugnisse gegen mögliche Preistreiberei. Dass eine neue Entlastung finanziert werden muss, spielt auch in der Debatte innerhalb der Koalition eine wichtige Rolle. Finanzminister Lars Klingbeil beobachtet, dass die Preise für Benzin und Diesel zuletzt deutlich stärker zugelegt haben als die für Rohöl. Für den SPD-Politiker ist das ein Hinweis darauf, dass die Mineralölkonzerne von der Krise profitieren.
16: Wir sehen, dass die Konzerne die Krise ausnutzen und hier die Abzocke vorantreiben.
14: Nach Vorstellung Klingbeils sollen europaweit Krisengewinne abgeschöpft werden und die Einnahmen an Verbraucher zurückfließen. Amon Zorn ist Vizechef der SPD-Fraktion im Bundestag und Mitglied der koalitionsinternen Taskforce Spritpreise. Er erklärt die Vorstellungen der Sozialdemokraten.
17: Die Übergewinnsteuer, da geht es darum, die Krisenprofite, die in der Vergangenheit entstanden sind, abzuschöpfen. Und der Preisdeckel, eine Preisobergrenze, da geht es darum, zu begrenzen, wie hoch die Spritpreise steigen dürfen.
14: Einen Preisdeckel machen Länder wie Belgien und Luxemburg vor. Nach Ansicht Zorns könnte die Übergewinnsteuer zusätzliche Spielräume schaffen. Kanzler Merz lehnt die Forderung nach einer solchen Steuer dagegen ausdrücklich ab. Der CDU-Chef sieht keine ausreichende faktische und rechtliche Grundlage. Zudem warnt er vor zusätzlichen Belastungen für die Raffinerien.
18: Diese Raffinerien stehen selbst unter erheblichem wirtschaftlichen Druck. Wir müssen umgekehrt ein hohes Interesse daran haben, dass wir in Deutschland Raffinerien behalten. Und das werden wir nicht schaffen, wenn wir jetzt diese Unternehmen, die selbst erhebliche Schwierigkeiten im Markt haben, auch noch zusätzlich besteuern.
14: Die Union setzt stattdessen auf andere Instrumente. Wirtschaftsministerin Katharina Reiche von der CDU schweben Direktzahlungen für Menschen mit niedrigen Einkommen vor. Und der Energieexperte Andreas Lenz von der CSU verweist auf die zeitweise Steuersenkung im Frühjahr und sagt:
19: Der Staat muss aus meiner Sicht in erster Linie die staatlichen Preisbestandteile senken. Das heißt, die Energiesteuer, aber auch die CO2-Abgabe stehen hier zur Disposition, damit der Sprit wieder bezahlbar wird.
14: Die Vorstellungen in der schwarz-roten Koalition gehen auseinander. Doch der Druck auf die Politik ist hoch. Tanken ist in Deutschland derzeit so teuer wie nie. Friedrich Merz sieht Handlungsbedarf.
15: Für viele Menschen, die täglich das Auto brauchen, ist eine Belastungsgrenze erreicht.
14: Welche Entlastung kommt, darüber dürfte zumindest am Rande der heutigen Kabinettssitzung gesprochen werden.
4: Soweit Dietrich Karl-Meurer aus Berlin. Und ich begrüße jetzt Herbert Rabel, Sprecher des Tankstelleninteressenverbandes. Guten Morgen, Herr Rabel.
20: Hallo, guten Morgen, Herr Schlag.
4: Haben die Tankstellenpächter überhaupt Interesse daran, dass die Preise sinken?
20: Oh ja, hohes Interesse daran. Die Tankstellenpächter leiden in doppelter Hinsicht unter der Politik, die momentan von den Mineralölgesellschaften vorangetrieben wird. Erstens, wir sind selber Verbraucher, wir fahren alle selber Auto und wir müssen alle selber tanken. Und zweitens, so eine Tankstelle lebt ja, das wissen die wenigsten Leute, nicht von den Provisionen, die wir für den verkauften Liter Sprit von den Mineralölgesellschaften kriegen. Das sind ja nur 1 bis 2 Cent pro verkauftem Liter, egal was wir verkaufen. Sondern wir leben in der Hauptsache vom Sprit. Und wenn die Menschen viel Geld bezahlen für die Spritfüllung, dann kaufen sie weniger ein im Shop. Und darunter leiden wir doppelt.
4: Welchen Einfluss haben Pächter auf die Preise? Wahrscheinlich keinen.
20: Gar keinen. Seit es das Internet kann, schieben die über das Internet bis ins Kassensystem aus den Pricing-Zentralen der großen Mineralölkonzerne uns die Preise durch bis auf die Zapfsäule. Wir gucken selber aus dem Fenster und wundern uns, wohin der Preis gerade galoppiert.
4: Bekommen die Pächter trotzdem den Frust vieler Autofahrer ab?
20: Das war so. Das ist, Gott sei Dank ist das weniger geworden. Wir sind ja beschimpft worden, übelst beschimpft worden, unsere Mitglieder. Aber in der Zwischenzeit haben die Verbraucher, die Autofahrer Gott sei Dank erkannt, dass wir die Preise nicht machen. Und deshalb kriegen wir diesen Frust nicht mehr so stark ab wie noch vor 2 Monaten.
4: Ist es eigentlich schwierig, Tankstellenpächter zu finden?
20: es wird immer schwieriger. Die Tankstellen waren ja vor vielen Jahren ein wirklich gutes Geschäft. Man konnte da eine kleine wirtschaftliche Existenz als Selbstständiger begründen und hat auch gutes Geld verdient. Und in der Zwischenzeit ist es so, dass die Mineralölgesellschaften ziemlich händeringend nach Nachwuchs suchen, weil sie diesen Nachwuchs dann zwar ködern, aber am Ende des Tages nicht wirklich gut bezahlen und ihn vor allen Dingen ganz abhängig machen. So ein kleiner Tankstellenpächter ist sehr abhängig von der großen Gesellschaft, die er vertritt. Er hält zwar den Kopf hin, er kriegt alle Risiken aufgebürdet, aber er die Chancen, die durch hohe Preise, durch andere Möglichkeiten in der Tankstelle erzielt werden können, die streicht die Mineralölgesellschaft ein. Und das macht es sehr schwierig, Nachwuchs zu finden.
4: Nun wird ja diskutiert über mögliche finanzielle Entlastungen der Autofahrer. Da gibt es ja ganz unterschiedliche Ideen. Welche favorisieren Sie?
20: Also man muss sehen, wem müssen wir ganz schnell helfen. Und wenn es schnell gehen soll, dann gibt es nicht so viele Möglichkeiten. Wenn es schnell gehen soll, gibt es nur den Tankrabatt oder eine Steuersenkung. Zum Beispiel die Mehrwertsteuer runter oder von der Mineralölsteuer was wegnehmen oder CO2-Steuer wegnehmen. Das ist das, den Hebel, den die Politik hat. Langfristig gesehen ist das, was die Kollegen in Luxemburg und in Belgien machen, eine sehr gute Idee, dass dann die setzen sich zusammen mit den Mineralölgesellschaften. Im Grunde muss man sich das so vorstellen, dass die denen die Pistole auf die Brust setzen und dann haben wir in Luxemburg Preise von 1,60 pro Liter. Also langfristig gesehen ist der sogenannte Spritpreisdeckel, wo man gemeinsam mit den Mineralölgesellschaften die Preise diskutiert und im Zweifelsfall als Staat den Preis diktiert, eine gute Idee. Aber das muss rechtlich ganz sauber gemacht werden, weil sonst entsteht Schadensersatz für den Staat. Das ist auch wieder nicht gut.
4: In welche Richtung werden Sie? Das
20: ist auch sinnvoll, nur damit wir kurz drüber geredet haben. Wenn das gut gestrickt ist, ist Übergewinnsteuer sinnvoll. Nur die Übergewinnsteuer dient dem Finanzminister, nicht dem kleinen Verbraucher.
4: In welche Richtung werden sich denn die Spritpreise, was denken Sie, mutmaßlich wohl entwickeln?
20: Das ist eine schwierige Frage, weil am Ende des Tages, wir haben überall eine verrückte Politik. Jeder guckt auf einmal nur noch nach seinen eigenen Interessen. Und wenn die Interessen noch radikalisiert sind, wie momentan sowohl in den USA als auch im Iran, als auch bei den Houthis, überall, wenn da die Verrückten weiter am Hebel sind, dann geht der Spritpreis durch die Decke, dann sind wir bei 3 Euro. Wenn die Vernunft wieder einkehrt, dann kann es sein, dass wir wieder zu 2 Euro zurückkehren.
4: Was ist eigentlich so teuer? Direkt beim Rohölgewinn, also am Bohrloch oder dann doch in der Raffinerie? Was treibt den Preis so nach oben?
20: Die gesamte Kette, das müssen Sie sich vorstellen, Bohrloch, Vertrieb, Tankstelle, alles, was sie, die ganze Kette ist ausgelutscht und hochgradig sozusagen ausgepresst. Und wenn ich an dieser Kette nur das kleinste Schräubchen auf einmal verändere und meine Gewinne nicht in irgendeiner Form antasten möchte, dann gebe ich halt jedes Risiko sofort in die Handelskette weiter und dann sind bei uns die Preise hoch. Am Ende des Tages, die Hälfte des Geldes, was da an der Zapfsäule bezahlt wird, kriegen die Konzerne, die andere Hälfte kriegt der Staat. Und an einer der beiden Schrauben müssen wir drehen. Die Konzerne werden wir nicht beeinflussen können mit ihrer Geldgier. Also müssen wir bei Staat was machen und dann fehlt es dem Finanzminister. Es ist eine Zwickmühle, in der die Politik ist.
4: Herbert Rabe, Sprecher des Tankstelleninteressenverbandes, bei uns live im Interview heute früh hier auf NDR Info.
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9: Um 8.30 Uhr mit Inken Henkel. Der milliardenschwere Rechtsstreit über Corona-Schutzmasken beschäftigt heute den Bundesgerichtshof in Karlsruhe. Mehrere Unternehmen klagen gegen den Bund. Das ARD-Wirtschaftsmagazin Plus Minus und die SWR-Recherche-Unit sind auf bisher unbekannte E-Mails zur Corona-Maskenbeschaffung unter dem damaligen Gesundheitsminister Spahn gestoßen. Aus Mainz Nick Schader.
2: Laut den Recherchen ging das Bundesgesundheitsministerium im April 2020 von einem Marktpreis von rund 1,95 Euro pro Maske aus. Nahezu zeitgleich bestellte das Ministerium unter anderem beim Schweizer Unternehmen Emix 100 Millionen Masken für 5,40 Euro pro Stück. Also für fast das Dreifache des vom Ministerium selbst als marktgerecht bezeichneten Preises. Eine Vergaberechtlerin bewertete den Vorgang gegenüber der ARD als haushalts- und vergaberechtlich bedenklich. Eine Sprecherin von Jens Spahn verwies auf eine damalige Notlage in der Pandemie. Emix betonte, Ermittlungen in der Schweiz hätten keine Hinweise auf Wucher, Bestechung oder Veruntreuung ergeben. Der Bundesrechnungshof fordert weitere Aufklärung.
9: Bundeskanzler Merz hat seine Reise zur UN-Vollversammlung in New York abgesagt. Seine Anwesenheit in Berlin sei erforderlich, heißt es aus Regierungskreisen. Aus Berlin Dietrich Karl Meurer.
14: Merz hatte ursprünglich geplant, bei den Vereinten Nationen zu sprechen. Der CDU-Chef steht nach dem Wahldebakel seiner Partei in Sachsen-Anhalt unter Druck. In der Partei wird vereinzelt über einen Wechsel an der Spitze diskutiert. Am Sonntag wird zudem in Mecklenburg-Vorpommern und Berlin gewählt. Noch am Wahlabend will Merz mit dem CDU-Präsidium über die Ergebnisse beraten. Für die folgenden Tage sind weitere Sitzungen der Parteigremien geplant. Deutschland wird bei der UNO nun von Außenminister Johann Wadephul vertreten, heißt es weiter. Er übernimmt Teile des Programms des Bundeskanzlers, auch die deutsche Rede. Die Generaldebatte der Vollversammlung gilt als wichtigstes jährliches Treffen der Vereinten Nationen. In New York werden dazu zahlreiche Staats- und Regierungschefs erwartet.
9: Wegen der hohen Spritpreise fordert der Arbeitnehmerflügel der CDU Direktzahlungen für Menschen mit kleinen und mittleren Einkommen. Das hat der Vorsitzende Radke in den Zeitungen der Funke Mediengruppe deutlich gemacht. Die Grünen verlangen eine sozial gestaffelte Energiepauschale von bis zu 250 Euro pro Person. So steht es in einem Aktionsplan, aus dem das Redaktionsnetzwerk Deutschland zitiert. Bundeskanzler Merz hatte Entlastungen für Autofahrer angekündigt, ohne Einzelheiten zu nennen. Deutschland und die USA wollen bei der Produktion von Rüstungsgütern stärker zusammenarbeiten. Das hat Verteidigungsminister Pistorius bei seinem USA-Besuch mit seinem Kollegen Hegseth vereinbart. Aus Washington Christina Nagel.
0: Schon jetzt gibt es gemeinsame Projekte. Im nordrhein-westfälischen Weeze werden unter anderem Teile für den Kampfjet F-35 gebaut. Im bayerischen Schrobenhausen soll künftig Munition für das Patriot-Flugabwehrsystem hergestellt werden. Pistorius hofft, dass es auch beim Marschflugkörper vom Typ Tomahawk langfristig zu einer Rüstungskooperation kommt. Die Bundesregierung hatte sich entschieden, die Marschflugkörper in den USA zu kaufen. Dass Deutschland viel Geld in Rüstung, auch in US-Produkte investiert, kommt in Washington positiv an. Die Tonlage habe sich verändert, sagte Pistorius nach dem Gespräch mit seinem amerikanischen Amtskollegen. Es sei eine gute Arbeitsatmosphäre gewesen.
9: Im Kosovo-Krieg hatte die Guerilla-Armee UCK für eine Unabhängigkeit des Kosovo gekämpft. Vier früheren Anführern der UCK werden Morde und Folter vorgeworfen. Vor einem Sondertribunal in Den Haag werden heute Urteile gegen sie erwartet. Aus Wien Oliver Schosch.
21: Der bekannteste Angeklagte ist der ehemalige Oberbefehlshaber der UCK, Hashim Thaçi. Er war nach dem Krieg zweimal Premierminister und einmal Präsident des Kosovo. Mit angeklagt vor Gericht sind auch die ehemaligen UCK-Anführer Kadri Veseli, Recep Selimi und Jakub Krasnici. Den vier Angeklagten werden Kriegsverbrechen und Verbrechen gegen die Menschlichkeit vorgeworfen. Sie werden verantwortlich gemacht für den Mord an über 100 Personen, die Folterung hunderter Gefangener in rund 40 Lagern, die Verfolgung und das Verschwindenlassen von Personen.
9: Die deutschen Strafverfolgungsbehörden kommen mit der Bearbeitung von Verfahren kaum noch hinterher. Wie Recherchen der Deutschen Richterzeitung zeigen, melden die Staatsanwaltschaften zur Jahreshälfte bundesweit mehr als 1,1 Millionen offene Fälle. Eine Steigerung um 13% im Vergleich zum Vorjahr. Im Norden sieht es größtenteils noch schlechter aus. Schleswig-Holstein und Mecklenburg-Vorpommern melden knapp 40% mehr offene Verfahren, Hamburg etwa 20% mehr, Niedersachsen 11. Der Geschäftsführer des Richterbundes, Rebehn, forderte die Landesregierungen auf, konsequent gegenzusteuern. Es dürfe nicht der Eindruck entstehen, dass Strafverfolgung nach Kassenlage stattfindet. Heute finden auf der Ostsee große Übungen zur Seenotrettung statt. Die Deutsche Gesellschaft zur Rettung Schiffbrüchiger trainiert vor Eckernförde die Suche von Vermissten, wie man Verletzte versorgt und havarierte Schiffe sichert. 80 Mitarbeiter von unterschiedlichen Organisationen beteiligen sich, unter anderem mit Schiffen und Hubschraubern. Vor Riebnitz-Dammgarten übt außerdem der Kreisfeuerwehrverband Vorpommern-Rügen. Hier simulieren knapp 200 Einsatzkräfte, wie ein in Brand geratenes Passagierschiff evakuiert werden kann. Das waren die Nachrichten.
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4: Nach Regen vorübergehend freundliche Abschnitte, später dann erneut Regen, örtlich Gewitter, 18 bis 21 Grad, morgen wieder wechselhaft mit einzelnen Schauern in Vorpommern, teils auch mal länger sonnig, später von Nordwesten her dann Regen. Bei 16 bis 20 Grad, Freitag dann wechselhaftes Schauerwetter, vereinzelt auch Gewitter, 17 bis 20 Grad. 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Stau oder stockender Verkehr ab 3 Kilometer Länge. A1 Osnabrück Richtung Bremen. Zwischen dem Dreieck Stur und Bremen-Hemelingen 6 Kilometer stockender Verkehr vor der Baustelle. A2 Dortmund Richtung Hannover. Zwischen Bad Nenndorf und Wunstorf-Lute 4 Kilometer stockender Verkehr vor der Baustelle. Dann A27 Bremen Richtung Bremerhaven. Zwischen Bremerhaven Süd und Geestemünde 3 Kilometer Stau. Und A215 in Münster Richtung Kiel zwischen Blumenthal und Kreuz Kiel West 5 Kilometer stockender Verkehr. 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Ich bin Stefan Schlag. Guten Morgen. Ursula von der Leyen hält heute eine Rede zur Lage der Union. Das ist so etwas wie eine Regierungserklärung der Kommissionspräsidentin für die nächsten 12 Monate. Kanadas Premier Mark Carney, der ist als Ehrengast in Straßburg eingeladen. Am Tag drauf wird er selbst vor dem Parlament sprechen. Warum? Kanadas Premier arbeitet in den Bereichen Sicherheit, Verteidigung, Wirtschaft immer enger mit europäischen Partnern zusammen. Nicht zuletzt, weil das Verhältnis zu den USA und der Trump-Regierung immer schlechter wird. Was wird er von der Kommissionspräsidentin dazu hören? Erst einmal hat sich Europa aber etwas abgeguckt von den Vereinigten Staaten. Aus Brüssel, Katrin Schmidt.
1: Es ist dieses Ritual in den USA.
6: Madam Speaker, the President of the United States.
1: Also die State of the Union, erfunden im 18. Jahrhundert, die Ideengeber für den heutigen Tag in Straßburg ist. Ein Höhepunkt im EU-Politikkalender seit nunmehr 16 Jahren. Und die Rednerin heißt auch schon zum 6. Mal Ursula von der Leyen. Ein Tag der großen Ankündigungen. Europa ist im Kampf, so waren ihre ersten Worte vor einem Jahr.
22: We have a once in a generation chance to build a stronger, a more prosperous, a more secure Europe. So let's seize the moment because it's Europe's moment.
1: Eine einmalige Chance auf ein stärkeres, sicheres und wohlhabendes Europa. Viele fragen sich jetzt, wann es nun soweit ist. Denn trotz zum Beispiel eines 800 Milliarden Euro Aufrüstungspakets und europaweiter Drohneninitiative sieht die neue Sicherheitsrealität so aus, bilanziert die Kommissionschefin selbst vor wenigen Wochen.
23: It is a broader pattern of increasingly dangerous incidents.
1: Es ist ein Muster von gefährlichen Vorfällen, wiederholte Verletzungen unseres Luftraums, Drohnen, die unsere Flughäfen lahmlegen und Eingriffe in unsere kritische Infrastruktur. Die Europäer sehen sich jetzt mit einer harten Wahrheit konfrontiert. Dies ist die neue Normalität.
23: That this is the new normal.
1: Ebenso zum neuen Normal gehören die Sorgen um Europas Wettbewerbsfähigkeit. Das Problem, vor genau 2 Jahren war der von Ursula von der Leyen in Auftrag gegebene Draghi-Report noch frisch. Rund 400 Seiten Analyse, wie Europa den schleichenden wirtschaftlichen Niedergang abwenden kann, wie Industrie, Investitionen und Innovationen gepusht werden können. Geschehen aber ist nach Ansicht vieler zu wenig. Was keinesfalls allein Versäumnis der EU-Kommission ist. Dennoch, sagt Nikolai von Ondarza von der Stiftung Wissenschaft und Politik, steht Ursula von der Leyen vor dieser Aufgabe.
24: Sie wird einen Balanceakt gehen, müssen Vorschläge machen, indem sie für die europäische Wirtschaft, für die europäische Sicherheit versucht, entscheidende Weichen zu stellen, aber die auch so zu setzen, dass sie überhaupt noch Mehrheiten unter den Mitgliedstaaten organisieren kann.
1: Denn während sich die einen immer mehr Deregulierung wünschen, vor allem ein Zurückdrehen von Klima- und Nachhaltigkeitsgesetzen, fordern die anderen mehr Initiative, einen klaren Plan etwa für europäische Unabhängigkeit von kritischen Rohstoffen, für den Umgang mit den großen Social-Media-Plattformen, auch gegen den Willen der USA und vor allem das weitere Vorgehen bei künstlicher Intelligenz. Und auch ein Rückbesinnen auf das große Klimagesetz, den Green Deal, gerade nach dem Rekordhitzesommer. Die Ausgangslage ist also denkbar schwierig, so Politologe von Ondarza.
24: Zwar sitzt sie in der Kommission fest im Sattel, aber in den Mitgliedstaaten sieht es sehr, sehr schwierig aus. Nächstes Jahr stehen quasi Midterms an, ein europäisches Superwahljahr mit Wahlen in Frankreich, Polen, Italien, Spanien und vielen anderen. Und viele der Mitgliedstaaten sind da kaum bereit, ihre Agenda mitzugehen.
1: Gefeiert und intensiviert werden dafür andere Partnerschaften. Der heutige Gast, Kanadas Premier Mark Carney, hat sein Land zuletzt sogar als mögliches assoziiertes Mitglied der EU ins Spiel gebracht. Am Ende ist die Rede zur Lage der Union, das liegt in der Natur der Sache, ein Rundumschlag. Manche sprechen auch von einem Weihnachtsbaum, an den jeder zuvor eine Wunschkugel gehängt hat. Wie viel davon wird also wahr?
24: Bei jedem Vorschlag muss sehr genau geguckt werden, was kann man tatsächlich umsetzen, und mit Blick auf die großen Haushaltsverhandlungen, die ja bis zum Ende dieses Jahres abgeschlossen werden sollen, was kann die EU davon eigentlich bezahlen in der sehr, sehr schwierigen Lage.
1: Aber zumindest, so von Ondarza, lässt sich an dem bis ins letzte Detail geplante Event ablesen, wo die EU-Kommissionschefin die EU hinsteuern will. Sehr viele andere, das ist das Schöne und manchmal auch Lähmende in der EU, müssen mitziehen.
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4: Diesel teurer als 2,40, Benzin bei etwa 2,30. Die Spritpreise erreichen Höchststände. Unser NDR Info-Thema heute früh. Viele Menschen fordern Entlastung. Auch der Bundeskanzler sagt ja, die Grenze erreicht. Wir müssen handeln. Aber wie? Das hat er bisher nicht gesagt. Die Debatte geht von Tankrabatt über Benzinpreisdeckel bis über Gewinnsteuer. Wir wollen das mal auseinandernehmen mit Jörg Fuhl aus unserer Wirtschaftsredaktion. Kommt jetzt der nächste Tankrabatt?
3: Wüsste ich auch gerne. Ich weiß nur, der Tankrabatt, den wir in den beiden Monaten Mai und Juni hatten, der hat natürlich was gebracht. Die 17 Cent Steuersenkung wurden von den Konzernen auch überwiegend an die Tankkunden weitergegeben. Das könnte man noch mal machen, etwas kleiner vielleicht, 10 oder 11 Cent. So würde der Staat den Autofahrern einfach das zurückgeben, was er durch die hohen Spritpreise an zusätzlicher Mehrwertsteuer einnimmt. Aber so eine Steuersenkung hat auch Nachteile. Erstens wird mehr getankt, wenn der Preis runtergeht. Dabei ist Sprit ja tatsächlich knapp. Man sollte also keinen Tropfen verschwenden. Und zweitens hilft der Tankrabatt auch Menschen, die Hilfe eigentlich gar nicht brauchen. Platt gesagt, der Chefarzt kann sein SUV billig volltanken, weil die Krankenschwester, die mit dem Bus zur Arbeit fährt, das mit ihren Steuern bezahlt.
4: Der Tankrabatt ist ja erst einmal vorbei, aber diese 12-Uhr-Regel an den Tankstellen, die gibt's ja weiterhin.
3: Genau, die gibt's noch. Die macht den Sprit aber leider nicht billiger. Sie macht die ständigen Erhöhungen nur berechenbarer. Jetzt tanken wir eben nicht mehr abends, sondern möglichst vormittags.
4: Und da gibt's an den Tankstellen mal richtigen Auftrieb dann kurz vor 12.
3: So ist es.
4: Und dann hat man auch noch das Kartellrecht verschärft.
3: Richtig, da hat man ein Stück weit die Beweislast umgedreht. Jetzt müssen die Konzerne nachweisen, dass ihre Preise angemessen sind. Da laufen mittlerweile auch bereits Verfahren. Das Kartellamt hat Anfangsverdacht auf Missbrauch festgestellt. Aber diese Verfahren dauern und sie drücken natürlich auch nicht unmittelbar den Preis.
4: Verdacht auf Missbrauch haben auch viele Menschen gegenüber den Ölkonzernen. Eine immer wieder gehörte Forderung ist deshalb, ihre hohen Profite abzuschöpfen.
3: Genau. Vor allem Sozialdemokraten, wir haben es ja auch vorhin gehört, fordern diese Übergewinnsteuer. Dass die Konzerne kriegsbedingt fantastische Gewinne machen, ist kaum zu bestreiten. Der britische Guardian hat sich kürzlich mal die Quartalsberichte von 8 großen Mineralölkonzernen angeschaut. Also Aramco, BP, Shell, Exxon, Chevron und so weiter. Ergebnis: Seit dem Krieg haben die 8 Konzerne in nur einem Quartal 93 Milliarden Dollar Gewinn gemacht. Das ist knapp doppelt so viel wie vor dem Krieg. Also völlig klar, da gibt es, weil Öl knapp ist, Übergewinne. Nur wie viel über, also mehr als normal ist, wo genau die Grenze ist zwischen viel und zu viel, das ist halt nicht so leicht gerichtsfest zu machen. Wir hatten so eine Übergewinnsteuer in fast allen EU-Ländern, auch Deutschland, schon einmal vor ein paar Jahren nach Beginn des Ukraine-Kriegs. Die ist aber ausgelaufen und Gerichte haben Zweifel zur Verfassungsmäßigkeit angemeldet. Und ein Punkt noch, die Übergewinnsteuer, die schaufelt zwar dem Staat Geld in die Kasse, aber der Autofahrer, um den es ja geht, der hat erstmal nichts davon.
4: Man müsste also einen Weg finden, das, was man den Ölkonzernen möglicherweise abnimmt, an die Bürger weiterzugeben.
3: Genau, und es macht schon nachdenklich, dass die Regierung nach eigener Aussage schon seit vielen Jahren mit aller Kraft daran arbeitet, aber es einfach nicht schafft. Vielleicht erinnern wir uns schon, die Ampelregierung, die wollte den Menschen Geld zurückgeben. Damals wollte man die CO2-Abgabe als sogenanntes Klimageld an die Bürger zurückgeben. Aber der Finanzminister bedauerte damals zutiefst, dass seine Finanzämter keinen Weg kennen, Geld an die Bürger auszuzahlen. Und das ist heute noch immer so. Nach Jahren der Arbeit sagt das Finanzministerium, wir haben mittlerweile zwar so einen Mechanismus für Direktauszahlungen geschaffen, aber leider kennen wir die Kontonummern unserer Bürger nicht. Wir haben nur von jedem 5. Bürger die IBAN. Bei allen anderen wissen wir nicht, wie wir ihnen Geld zukommen lassen können.
4: Nun geht es ja angeblich noch nicht mit diesen Direktauszahlungen. Würde also vielleicht ein Preisdeckel helfen? Nehmen wir Belgien, Luxemburg, wird hier mal wieder angeführt als Beispiel.
3: Ja, der Preisdeckel, der richtet sich ja genau wie die Übergewinnsteuer gegen die Konzerne. Man verhindert ja von vornherein, dass die Konzerne überhaupt so hohe Gewinne machen. Belgien hat so einen Preisdeckel schon seit der Ölkrise in den 70er Jahren. Da schaut die Regierung, was haben die Konzerne für Kosten. Sie gesteht ihnen dann eine gewisse Gewinnspanne zu und legt das dann als Höchstpreis an der Tankstelle fest. Klingt simpel, wäre aber natürlich ein deutlicher Eingriff in die sogenannte freie Marktwirtschaft.
4: So, Jörg Fuhl aus unserer Wirtschaftsredaktion. Wie lief die TV-Debatte im NDR-Fernsehen zur Wahl in Mecklenburg-Vorpommern mit 4 Spitzenkandidaten? Hören Sie gleich bei uns hier auf NDR Info. Das Wichtigste jetzt in Kürze, 8.45 Uhr.
9: Der Rechtsstreit um die Lieferung von Schutzmasken zu Beginn der Corona-Pandemie beschäftigt heute den Bundesgerichtshof. Dabei geht es um Verfahren, in denen Unternehmen eine Bezahlung der damals bestellten Masken verlangen. Der frühere Gesundheitsminister Spahn hatte im Jahr 2020 mehr Händlern als nötig den Zuschlag erteilt, schließlich aber in vielen Fällen die Annahme der Ware verweigert. Insgesamt laufen laut Gesundheitsministerium rund 90 Verfahren gegen den Bund mit einem Streitwert von 2,3 Milliarden Euro. Bundeskanzler Merz hat seine Rede in der UN-Vollversammlung in New York abgesagt. Er müsse in Berlin anwesend sein, hieß es aus Regierungskreisen. Merz werde bei der UNO in der kommenden Woche von Außenminister Wadephul vertreten. Am Sonntag stehen die Landtagswahlen in Mecklenburg-Vorpommern und Berlin an. Sie gelten nach dem Wahldebakel in Sachsen-Anhalt als mitentscheidend für die politische Zukunft des Kanzlers. Die Drohne, die in der Nacht zu gestern in den litauischen Luftraum eingedrungen ist, war mit Sprengstoff bestückt. Das teilte Verteidigungsminister Kaunas mit. NATO-Kampfflugzeuge schossen demnach die Drohne ab. Die Sprengladung sei von Spezialkräften entschärft worden. Woher die Drohne kam, ist noch unklar. Litauische Medien berichteten, sie sei wahrscheinlich in Belarus gestartet. Das Wetter in Norddeutschland. Nach Regen vorübergehend freundliche Abschnitte, später wieder etwas Regen und örtlich Gewitter. Höchstwerte um 20 Grad. Das war der kurze Überblick. Weiter geht's jetzt mit Stefan Schlag.
4: Wie lassen sich die Unentschlossenen überzeugen? Wie lässt sich das eigene Profil noch ein bisschen schärfen, wenige Tage vor der Wahl? Darum geht es für die Spitzenkandidatinnen und Kandidaten in Mecklenburg-Vorpommern. Damit die Menschen im Land sich ein möglichst umfassendes Bild über die unterschiedlichen Positionen machen können, haben wir im NDR-Fernsehen gestern Abend eine TV-Debatte geboten mit 4 Spitzenkandidaten. Von der Linken, der CDU, den Grünen und dem BSW. Andreas Luski fasst die Sendung zusammen.
7: 60 Minuten Zeit, 4 Themenblöcke. Welche Themen die Moderatoren Susanne Stichler und Thilo Tautz ansprachen, das richtete sich danach, was die Menschen Umfragen zufolge besonders interessiert. Als Einstieg die Bildungslandschaft. Besondere Herausforderung hier der Lehrermangel, viele Unterrichtsausfälle. Die amtierende Bildungsministerin Simone Oldenburg von der Partei Die Linke verwies auf Erfolge in den vergangenen Jahren, an die sie anknüpfen möchte.
8: Man kann nur Stück für Stück diesen Lehrkräftemangel beheben. Das haben wir in den Anfängen gemacht. Wir haben jetzt die Jahre Einstellungsrekorde bei den Lehrkräften, aber auch bei den Referendarinnen und Referendaren. Und das ist ein kleiner Erfolg. Es reicht aber natürlich noch immer nicht, das ist klar.
7: Zweites Thema: Wirtschaft. Die brummt aktuell im Bereich der Werften, vor allem durch Aufträge für Marineschiffe. Dazu gab es unterschiedliche Sichtweisen. Während Claudia Müller von den Grünen im Marineschiffbau auch durch die Zuliefererbetriebe echte Wertschöpfung sieht und Daniel Peters von der CDU jedenfalls einen Stabilitätsfaktor der Wirtschaft, kritisiert Peter Schabbel vom BSW diese Ausrichtung.
11: Wir sagen ja auch nicht, dass es nicht eine militärische Wirtschaftszweig gibt. Den gibt es selbstverständlich für die Verteidigung. Aber das noch weiter zu forcieren und Kriegswirtschaft wirklich als das Ziel, als die wirtschaftliche Perspektive zu sehen, das lehnen wir klar ab.
7: Das dritte Thema, der Gesundheitsbereich. Hier fehlt es in Mecklenburg-Vorpommern, insbesondere in vielen ländlichen Regionen, an Ärzten. Zwar gibt es eine Landarztquote mit entsprechenden Anreizen, doch wird sie nicht genug genutzt. Daniel Peters von der CDU.
12: Die müssen wir jetzt auch stärker bewerben. Es ist ja gefragt worden, warum sich so wenig im Moment darauf beworben haben. Es wird einfach schlecht beworben. Man hat der Kassenärztlichen Vereinigung beispielsweise es weggenommen, das Auswahlverfahren. Und das macht jetzt das Sozialministerium selbst unter sozialdemokratischer Führung. Und das ist leider nicht erfolgreich.
7: In den vergangenen Jahren kamen weniger Geflüchtete nach Mecklenburg-Vorpommern. Doch Migration ist und bleibt eine Herausforderung. Unterschiedliche Ansichten gab es hier, vor allem bezüglich der Unterbringung. Dezentral in Wohnungen oder doch lieber in Gemeinschaftsunterkünften. Einig waren sich die Spitzenkandidaten parteiübergreifend darüber, dass vor allem in der Pflege Fachkräfte aus dem Ausland immer wichtiger werden. Zum Schluss noch die Frage nach der Stimmung im Wahlkampf-Endspurt. Hier betont die SPD aktuell, dass nur sie die AfD verhindern könne. Für die Bündnisgrüne Claudia Müller ist der Einzug ihrer Partei in den Landtag entscheidend für eine stabile Landesregierung.
13: Aber nach allen Zahlen geht das tatsächlich nur mit Rot-Rot-Grün, denn sobald hier sich etwas verschiebt und es gibt ja Möglichkeiten, dass das BSW einzieht, Es gibt Varianten und es gibt ja immer wieder auch Gespräche zwischen BSW und AfD, dass diese Sicherheit dann ganz schnell weg ist. Und deswegen müssen wir sehr, sehr klar sagen, eine stabile Regierung gibt es nur mit den Grünen. Man muss fast sagen, wer Schwesig will, muss Grün wählen.
7: Am Ende des Fernsehduells zeigte sich, darüber, was die großen Probleme im Land sind, herrschte weitgehende Einigkeit. Bei den Lösungen gab es dann für die Wählerinnen und Wähler in einigen Bereichen entscheidende Unterschiede.
4: Soweit Andreas Luski. Heute Abend stehen sich dann die SPD-Spitzenkandidatin und Ministerpräsidentin Manuela Schwesig und der AfD-Ministerpräsidentenkandidat Leif-Erik Holm im NDR-Studio gegenüber. Grund dafür ist ja, dass die Parteien laut Umfragen die größten Chancen haben, stärkste Kraft oder stärkste Oppositionspartei zu werden und den künftigen Regierungschef zu stellen. Also eine reine programmliche Entscheidung. Das TV-Duell könnte zum Showdown werden, und zwar zum Showdown eines zugespitzten Wahlkampfs in den vergangenen Tagen. Michael Seidel.
10: Der Wahlkreis 8 in Schwerin gilt als das politische Wohnzimmer von SPD-Spitzenkandidatin Manuela Schwesig. Genau hier wird sie herausgefordert vom AfD-Kandidaten Leif-Erik Holm. Der aber ist nicht der Spitzenkandidat der AfD, führt also nicht die Landesliste seiner Partei an. Vielmehr nennt Holm sich Ministerpräsidentenkandidat und will Schwesig in ihrem eigenen Wahlkreis besiegen. Sein Hauptargument: 28 Jahre SPD-Regierungsbeteiligung seien genug. Die SPD schade dem Land, deshalb müsse sich etwas ändern. Holm versucht es trotz eines durchaus radikalen Wahlprogramms mit einem betont gemäßigten, bürgerlich-konservativen Stil, wie im ersten Fernsehduell vorige Woche bei NTV zu sehen war.
16: Wir wollen den Investoren, die vielleicht dann irgendwann, wenn wir für Optimismus gesorgt haben, an unser schönes Land glauben, denen wollen wir den roten Teppich ausrollen, dass sie hier für die Zukunft investieren. Das geht aber nur, wenn wir die entscheidenden Schritte gehen. Das heißt Bürokratieabbau, das heißt Energiepreise runter und das heißt, dass wir auch dafür sorgen, dass die Steuern und Abgaben sinken.
10: Schwesig kontert mit erfolgreichen Großaufträgen und Ansiedlungen aus jüngster Zeit, wie dem Milliardenauftrag für Konverterplattformen für die Rostocker Neptunwerft oder dem Großrechenzentrum der Schwarzgruppe für 5,6 Milliarden in Dummersdorf. Diese Erfolge schreibt sie ihrer Regierungsarbeit zu.
17: Und deshalb sage ich Ihnen, Herr Holm, Natürlich. Bei der Wahl hier in Mecklenburg-Vorpommern geht es nicht um den Bund und nicht um Herrn Merz, sondern da geht es darum, wer genau diesen Investitionsplan mit der Wirtschaft voranbringt. Und das tun wir.
10: Der Herausforderer müht sich, Schwesig verantwortlich zu machen für die angespannte Wirtschaftslage, Mängel im Bildungswesen und eine verfehlte Energiepolitik. Vor allem aber weist er ihr eine Mitverantwortung zu, für die auch in Mecklenburg-Vorpommern höchst unbeliebte Bundespolitik. Sie nutzt solche Vorwürfe, um sich als Kämpferin gegen die Bundesregierung zu inszenieren, die aus ihrer Sicht das, was sie mit ausgehandelt habe, nicht korrekt umsetze. Schwesig also als Macherin, die ihrem Herausforderer vorwirft, außer blumigen Versprechungen keine Substanz liefern zu können. Schlimmer noch.
17: Und Herr Holm will tatsächlich Atomkraftwerke im Land bauen. Ach, und da frage ich
16: Sie, jetzt erzählen Sie schon wieder Unwahrheiten. Nein, Sie behaupten ja dauernd irgendwelche Dinge, die überhaupt nicht stimmen.
17: Lassen Sie mich bitte ausreden,
16: Herr Holm. Es
17: stimmt
16: einfach nicht.
17: In Ihrem Wahlprogramm steht, dass Sie tatsächlich einen Studienauftrag geben wollen, wo hier Kernkraftwerke herkommen wollen.
16: Wo insgesamt.
17: Und dann sagen Sie mal den Bürgern, in welchen Ort hier ein Atomkraftwerk hin soll.
10: Im Schweriner Wahlkreis fürchtet selbst Mitbewerber Daniel Trebsdorf von der Linken, dass es knapp werden könnte für Schwesig. Deshalb bat er seine potenziellen Wähler, mit ihrer Erststimme statt ihn Schwesig zu wählen. In der Vergangenheit hatte Holm wiederholt Achtungserfolge in Schwerin erzielt, so etwa in der Stichwahl zum Oberbürgermeisteramt 2023 gegen einen SPD-Kandidaten. Und bei der vorgezogenen Bundestagswahl vor anderthalb Jahren entriss er dem langjährigen CDU-Konkurrenten das Direktmandat. Nach den jüngsten Umfragen liegt Holm landesweit zwar in der Beliebtheit weit hinter Schwesig zurück, dennoch hofft er im Wahlkreis auf das Momentum der Sachsen-Anhalt-Wahl. Die SPD dagegen setzt alles auf eine Karte. Aus der Frau für MV machte ihr Team zuletzt die Frau gegen Blau.
4: Soweit Michael Seidel. Zugespitzter Wahlkampf in Mecklenburg-Vorpommern. Heute Abend 21 Uhr das Duell Schwesig-Holm, können Sie sehen im NDR Fernsehen.
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4: Unser Gehirn ist ja ein Wunderwerk, das noch lange nicht bis ins letzte Detail erklärbar ist. Jetzt geht es um die Wirkung von Psilocybin. Lange Zeit war die Substanz aus der Natur als illegale Droge verschrien. Seit der Jahrtausendwende wird wieder daran geforscht. Und gerade haben australische Forscher eine der weltweit größten Gehirnstudien dazu veröffentlicht. Gerade mit Blick auf Depressionen. Veronika Breise berichtet.
18: Wunderpilze erzeugen bunte Bilder im Kopf. Muster scheinen zu atmen, zu fließen oder sich wild zu bewegen.
2: Auch die australischen Wissenschaftler sehen auf ihren Bildschirmen bunte Bilder. Denn sie haben versucht, mit bildgebenden Verfahren nachzuzeichnen, was im Kopf von 62 gesunden Probanden passiert, wenn Psilocybin seine Wirkung entfaltet. Es scheint erst für Chaos im Kopf zu sorgen, dann aber alles neu zu sortieren, sagt der Psychologe Devon Stolica von der Monash University in Melbourne.
15: Die wichtigste Erkenntnis ist, das Gehirn ist unter dem Einfluss von Psychedelika nicht einfach nur desorganisiert. Frühere Studien haben gezeigt, dass Psilocybin Gehirnnetzwerke stört, die unsere Wahrnehmung strukturieren. Verbindungen werden zufälliger, das Gehirn wirkt ungeordneter. Auch wir haben das beobachtet. Aber wir haben auch entdeckt, dass es eine verborgene Ordnung gibt inmitten dieser Unordnung.
2: Die Probanden haben nach der Einnahme von Psilocybin ein Setting in 4 Phasen durchlaufen. Sie haben mit geschlossenen Augen geruht, eine geführte Meditation erlebt, einen Stummfilm angesehen und psychedelische Musik gehört. Mit Hilfe von KI konnten die Forschenden die genaue Gehirnaktivität jedes einzelnen Probanden mit bildgebenden Verfahren nachverfolgen. Dabei zeigt sich kein Wirrwarr, sondern spezifische Muster, die je nach Phase, die sie durchlaufen, anders aussehen. Besonders stark lassen sich die 4 Phasen bei denjenigen in den bildgebenden Verfahren unterscheiden, die positiv auf die psychedelische Erfahrung reagieren und sich gut eingebettet fühlen. Der Psychiater Gerhard Gründer vom Zentralinstitut für seelische Gesundheit in Mannheim weiß aus Erfahrung mit depressiven Patienten, wie wichtig das richtige Setting ist, damit Psilocybin gut wirkt.
18: Wir wissen, dass Musik wahrscheinlich sehr bedeutsam ist. Es wird in allen klinischen Studien wird Musik angewendet. Aber warum das eigentlich so ist und wie Musik zur Wirkung beiträgt, das haben wir eben nicht verstanden. Da könnte diese Studie möglicherweise helfen, hier einen Ansatzpunkt zu liefern.
2: In Australien und in einzelnen US-Bundesstaaten ist der medizinische Einsatz von Psilocybin bereits möglich. Seit Juli 2025 darf das Zentralinstitut für seelische Gesundheit in Mannheim bei depressiven Patienten, bei denen keine andere Therapie hilft, im Einzelfall Psilocybin anwenden. Außerdem ist die Ovid-Klinik in Berlin dazu befugt. Überall anders in Deutschland ist das nicht erlaubt.
18: Was wir brauchen, ist eine Zulassung eines ersten Psychedelikums, damit wir dann verantwortungsvoll diese Therapie in die Versorgung bringen können.
2: Studien mit Depressiven legen nahe, dass die Substanz unter anderem die Ausschüttung von Botenstoffen wie Dopamin im Gehirn ankurbelt. Das stimuliert das Wachstum neuer Nervenzellen und neuer Verbindungen zwischen ihnen, fördert also offenbar die sogenannte Neuroplastizität. Neue Gedanken und Denkmuster können dann leichter fallen. Grübeleien treten in den Hintergrund. Von Selbstversuchen raten Experten ab. Bei falschem Setting und falscher Dosis besteht das Risiko, Psychosen oder Schizophrenie auszulösen. Die aktuelle Studie gibt erste Hinweise, wer unter welchen Bedingungen vom Psychedelika profitieren kann, also ob Ruhe, Meditation, Film oder Musik bei der Neuordnung des Gehirns am besten unterstützen.
4: Soweit der Bericht von Veronika Breise.

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1: Um 9 Uhr mit Michael Hafke. Die Corona-Maskenaffäre des früheren Gesundheitsministers Spahn beschäftigt heute den Bundesgerichtshof. Der CDU-Politiker hatte im Jahr 2020 mehr als 5 Milliarden Schutzmasken eingekauft. Fast zwei Drittel davon wurden später vernichtet. Der BGH muss jetzt entscheiden, ob den Lieferanten noch Geld vom Bund zusteht. Aus Karlsruhe, Antonetta Stefani.
2: Wegen der Corona-Pandemie mussten im März 2020 kurzfristig viele Masken beschafft werden. Der damalige Bundesgesundheitsminister Jens Spahn startete dazu ein sogenanntes Open-House-Verfahren. Es meldeten sich allerdings viel mehr Lieferanten als gedacht. Fast 6 Milliarden Masken wurden in kürzester Zeit geliefert. Das Ministerium zog die Reißleine, trat von einigen Verträgen zurück und zahlte nicht. Dagegen klagten viele der Lieferanten. Kommt das Gericht zum Ergebnis, dass der Bund alle ausstehenden Maskenverträge noch begleichen muss, drohen Kosten in Milliardenhöhe.
1: Bundeskanzler Merz wird kommende Woche nicht zur UN-Generaldebatte nach New York reisen. Aus Regierungskreisen heißt es, er müsse in Berlin präsent sein. Aus der NDR Nachrichtenredaktion Christoph Johansen.
3: Eigentlich wollte Merz am nächsten Mittwoch vor der Vollversammlung der Vereinten Nationen sprechen. Doch die Krisenstimmung in der CDU lässt das offenbar nicht zu. Seit der Landtagswahl in Sachsen-Anhalt steht Merz auch innerparteilich zunehmend unter Druck. Die CDU hatte dort mit 17,2% eine deutliche Niederlage.

0: diskutiert werden aber bereits verschiedene Vorschläge. Eine Steuer auf Übergewinne zum Beispiel, ein erneuerter Tankrabatt oder auch ein Preisdeckel bei Benzin und Diesel. Wie der wirken könnte, erklärt Jörg Pfuhl aus der NDR Wirtschaftsredaktion.
1: Der Preisdeckel, der richtet sich ja genau wie die Übergewinnsteuer gegen die Konzerne. Man verhindert ja von vornherein, dass die Konzerne überhaupt so hohe Gewinne machen. Belgien hat so einen Preisdeckel schon seit der Ölkrise in den 70er Jahren. Da schaut die Regierung, was haben die Konzerne für Kosten. Sie gesteht ihnen dann eine gewisse Gewinnspanne zu und legt das dann als Höchstpreis an der Tankstelle fest. Klingt simpel, wäre aber natürlich ein deutlicher Eingriff in die sogenannte freie Marktwirtschaft.
0: Am Sonntag wählt Mecklenburg-Vorpommern einen neuen Landtag. In den Umfragen liegen AfD und SPD vorn. 4 weitere Parteien haben Chancen, in den Landtag einzuziehen. Ihre Spitzenkandidaten waren gestern zum Fernsehduell im NDR-Landesfunkhaus in Schwerin. Andreas Luski berichtet.
2: In 60 Minuten ging es um 4 Themenblöcke: Bildung, Wirtschaft, Gesundheit und Migration. So fragten die Moderatoren die Spitzenkandidaten unter anderem nach dem Lehrermangel in Mecklenburg-Vorpommern, wie wichtig der Marineschiffbau ist, wie die Integration von Geflüchteten gelingt und wie mehr Landärzte gewonnen werden. Eine so wörtlich Kriegswirtschaft durch den Bau von Marineschiffen ist für Peter Schabbel vom Bündnis Sarah Wagenknecht keine Perspektive für das Land. Dem widersprachen Bündnisgrüne Claudia Müller und der CDU-Landesvorsitzende Daniel Peters. Weitgehende Einigkeit herrschte grundsätzlich zum Windkraftausbau, zum Bedarf an Lehrkräften sowie dazu, dass Mecklenburg-Vorpommern auf Zuwanderung angewiesen ist, um in Zukunft zum Beispiel ausreichend Pflegekräfte zu haben. Schon heute sei jeder dritte Arbeitnehmer in der Gastronomie- und Pflegebranche Ausländer, sagte Simone Oldenburg von der Partei Die Linke.
0: Darf ein Likör, der kein Ei enthält, auch so heißen? Das schleswig-holsteinische Oberlandesgericht will heute in der Berufungsverhandlung sein Urteil verkünden. Das Landgericht Kiel hat im Oktober 2025 entschieden, dass der Produktname Likör ohne Ei zulässig ist, weil er nicht gegen EU-Recht verstoße und nicht irreführend sei. Der Schutzverband der Spirituosenindustrie ging danach in Berufung. Der Verband klagt gegen einen Kleinhersteller aus Hennstedt-Ulzburg. Dessen Likör ohne Ei ist ein veganer Likör auf Sojabasis. Und das waren die Nachrichten.
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4: Wenn der Regen aufgehört hat, freundliche Abschnitte mit Sonne, später dann aber wieder ein bisschen Regen, örtlich auch Gewitter bei 18 bis 21 Grad. Morgen dann wieder wechselhaft mit einigen Schauern, in Vorpommern auch länger sonnig, später dann aber von Nordwesten her Regen bei maximal 16 bis 20 Grad. Am Freitag wechselhaftes Schauerwetter, vereinzelt Gewitter, 17 bis 20 Grad dann. Der Verkehrsservice auf NDR Info. Stau oder stockender Verkehr ab 3 Kilometer. A1 Osnabrück Richtung Bremen zwischen Dreieck Stur und Bremen-Hemelingen. 6 Kilometer stockender Verkehr vor der Baustelle. Dann A1 Lübeck Richtung Fehmarn. Zwischen Grämersdorf und Heiligenhafen Ost ist die Autobahn wegen Bergungsarbeiten gesperrt. Dann die A2 Dortmund Richtung Hannover, zwischen Bad Nenndorf und Wunstorf-Lute. 4 Kilometer stockender Verkehr vor der Baustelle. A27 Walsrode Richtung Bremen, zwischen dem Dreieck Walsrode und Walsrode West. 5 Kilometer stockender Verkehr hier im Baustellenbereich. Und noch die A215 Neumünster Richtung Kiel, zwischen Blumenthal und Kreuz Kiel West. Auch hier 5 Kilometer stockender Verkehr. Ich bin Julia Meyer. Guten Morgen. Man kann es nicht anders sagen. Kanzler Merz steht massiv unter Druck. Sein Image, das ist schon länger angekratzt. Nach dem Wahldebakel in Sachsen-Anhalt steht jetzt die Frage im Raum, ob er so überhaupt weitermachen kann als Kanzler. Viel hängt wohl davon ab, wie seine CDU am Wochenende abschneiden wird bei den Wahlen in Mecklenburg-Vorpommern und in Berlin. Über diese Situation gesprochen hat Merz gestern Abend in der Konrad-Adenauer-Stiftung mit jungen Leuten. Aus Berlin, Jakob Meyer.
5: Schwierige Landtagswahlen am Sonntag in Mecklenburg-Vorpommern und Berlin sowie massive Kritik aus der eigenen Partei. Friedrich Merz hat derzeit nicht allzu viele Wohlfühltermine in Berlin. Gestern waren es gleich 2. Am Morgen der Empfang für die Preisträgerinnen und Träger von Jugend forscht im Kanzleramt. Am Abend die Diskussion mit jungen Leuten bei der CDU-nahen Konrad-Adenauer-Stiftung. Scheinbar ein Heimspiel für den Bundeskanzler und Parteichef.
6: Zunächst herzlichen Dank für die wirklich sehr freundliche und liebevolle Begrüßung.
5: Aber schon die zweite Frage zielt auf den Kern von Merz' Problem, die Kommunikation, bei der er selbst Schwierigkeiten einräumt und Besserung gelobt hat. Ein junger Berliner, der für die CDU Wahlkampf macht, berichtet von großer Unzufriedenheit auf den Straßen. Warum?

0: Warum hole die Bundesregierung gerade junge Leute nicht ab? Die Antwort:
1: Ich glaube, unsere Aufgabe wird es noch mehr sein, als in der Vergangenheit mal die Erfolge herauszustellen, die Zuversicht zu geben. Wir sind ein Land, ja, unter Stress, aber wir sind auch gleichzeitig ein Land mit fantastischen Möglichkeiten.
0: Merz zählt den Rekordwert bei Start-up-Neugründungen auf sowie sportliche Erfolge. Außerdem kommt die Rakete inzwischen regelmäßig in seiner Aufzählung vor. Das bayerische Raumfahrtunternehmen ISA Aerospace, das vor kurzem bei einem Testflug einer Trägerrakete erfolgreich Satelliten in die Erdumlaufbahn gebracht hat.
1: Wir müssen uns mal wieder angewöhnen, über unsere Erfolge besser zu sprechen. Und das, was gelungen ist, mindestens genauso herausstellen wie das, was möglicherweise im ersten Anlauf mal gescheitert ist.
0: Anlass der Debatte im Säulensaal einer ehemaligen Brauerei im Prenzlauer Berg. Vor 77 Jahren wurde Konrad Adenauer erstmals zum Bundeskanzler gewählt, mit 73 Jahren, und erklärte anschließend in seiner Regierungserklärung, dass die junge Generation die Zukunft Deutschlands in ihren Händen trage. Merz betont gegenüber den rund 180 jungen Leuten im Publikum:
1: Wenn ich gefragt werde, warum ich heute in diesem Amt bin und warum ich dieses Amt wollte und warum ich auch fest daran glaube, dass wir eine Chance haben, dieses Land nach vorn zu bringen, dann ist meine Antwort, weil ich mich dieser Generation verpflichtet fühle, nicht meiner, nicht der meiner Eltern, sondern der jungen Generation.
0: Eine Wirtschaftswissenschaftlerin will es konkreter wissen. Wie können die Staatsfinanzen angesichts der Lockerung der Schuldenbremse wieder nachhaltig gestaltet werden? Haben Sie den Mut, die Reformen auch gegen Widerstände durchzusetzen?
1: Vielen Dank für die Frage. Und meine Antwort ist ja, ich möchte diese Reform durchsetzen.
0: Für mich gibt es jeden Grund, alles zu tun, um auf den Pfad der soliden Staatsfinanzen wieder zurückzukehren, betont Merz. Schon weil man für Kredite höhere Zinsen aus dem Bundeshaushalt zahle. Dazu gehört nach Merz' Worten eine Rentenreform, die nicht mehr einen derart hohen Bundeszuschuss erfordere. Deutschlands Schuldenrating ist nach Ansicht des Bundeskanzlers nicht in Gefahr.
1: Wenn das in Frage steht, dann stehe ich mit beiden Füßen auf der Bremse und dann müssen wir uns über dieses Thema noch mal neu unterhalten.
0: Eine Stunde lang steht Merz am Pult mit dem Mikrofon in der Hand. Ein bisschen durchatmen vor einem Wochenende, an dem sich sein politisches Schicksal entscheiden könnte. Am Schluss sagt er:
1: Das motiviert mich auch, das gibt mir auch ein Stück Kraft in einer Zeit, die verdammt nicht einfach ist. Aber dafür lohnt es sich.
2: Kanzler Merz in der Konrad-Adenauer-Stiftung. Jetzt ist es gleich 9.10 Uhr.
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2: In Schwentinenthal bei Kiel soll in einer knappen Stunde eine Fliegerbombe aus dem Zweiten Weltkrieg entschärft werden. Nach Angaben der Polizei sind 2600 Anwohnende betroffen und müssen ihre Wohnungen verlassen. Nicole Ehlert.
4: Der 250 Kilo schwere Blindgänger war im Bereich des Oberstkoppeler Weges gefunden worden. Am Morgen wollen die Einsatzkräfte den Bereich in einem Radius von 1000 Metern um den Fundort absperren. Bis 10 Uhr müssen nach Auskunft der Beamten die betroffenen rund 2600 Anwohner ihre Häuser und Wohnungen verlassen haben. Der Kampfmittelräumdienst rechnet damit, dass die Arbeiten an der Bombe mehrere Stunden dauern werden, da der Blindgänger im Bereich des Heckzünders beschädigt ist. Allen, die nicht wissen, wo sie während der Entschärfung bleiben können, stellt die Stadt eine Notunterkunft in der kleinen Schwentinerhalle im Aubruck zur Verfügung.
2: Wir schauen nach Niedersachsen. Nach dem Fund von Teilen einer abgestürzten Drohne im Wunstorfer Moor in der Nähe des Militärgeländes ist noch immer nicht klar, woher die Drohne kam. Gestern hatte ein Großaufgebot der Polizei den ganzen Tag nach weiteren Trümmerteilen gesucht. Was bisher bekannt ist, fasst Sonja Engelke zusammen.
5: Gefunden worden waren zwei Teile einer Drohne, und zwar in einem Moorgebiet zwischen dem Steinhuder Meer und Neustadt am Rübenberge. Ob bei der Suchaktion gestern weitere Trümmerteile sichergestellt werden konnten, dazu gibt es bislang noch keine neuen Informationen vom Landeskriminalamt. Nur so viel: Nach Angaben einer Sprecherin ist die Faktenlage noch sehr dünn. Man befinde sich in einem Schwebezustand. Die vorhandenen Drohnenteile würden auf jeden Fall vom Kriminaltechnischen Institut untersucht. Wegen des nahegelegenen Fliegerhorsts der Bundeswehr in Wunstorf steht der Verdacht im Raum, dass die abgestürzte Drohne zum Ausspähen benutzt worden sein könnte. Es könnte aber auch sein, dass eine privat genutzte Drohne abgedriftet und auf dem Boden aufgeschlagen war.
2: In Hamburg hat es am Abend ein Treffen gegeben zum Thema Schulbegleitung. Senatorin Xenia Beckeris, Elternvertreter und Verbände haben die Probleme besprochen, die durch die Kürzungen verursacht wurden. Aber sie haben auch mögliche Lösungen gesucht. Beide Seiten nannten das Treffen konstruktiv. Janni Witt.
6: Auf dem Tisch der Senatoren landeten gestern 88.409 Unterschriften gegen die Kürzungen. Und an den Tisch setzte sie sich direkt danach mit denjenigen, die lautstark protestiert haben. Darunter auch Nicole Singh, die Organisatorin der Petition. Aus ihrer Sicht war es ein gutes Gespräch mit der Senatorin, der Staatsrätin und weiteren Behördenvertretern. Es habe sehr viel Verständnis für die Situation der Familien gegeben. Nun sei man hoffentlich auf einem guten Weg, um das System zu verbessern. Zukünftig solle die Bewilligung von Schulbegleitungen klarer und transparenter gemacht werden, sagte Behördensprecher Peter Albrecht später. Er beschrieb den Austausch als intensiv und konstruktiv. Auch die Kinder, deren Schulbegleitung noch nicht endgültig bewilligt worden ist, waren Thema. Diese offenen Fälle wolle die Behörde bis zu den Herbstferien abarbeiten. Das berichtete Ulrich Hoch von der Lehrergewerkschaft GEW nach dem Treffen.
2: In Mecklenburg-Vorpommern werden immer weniger Kinder geboren. Die Geburtenrate hat im ersten Halbjahr einen neuen Tiefstand erreicht. Das geht aus Zahlen des Statistischen Landesamts hervor. Stefan Ludmann.
7: Der Geburtenknick setzt sich weiter fort. Zwischen Januar und Juni sind im Land genau 3.999 Babys zur Welt gekommen. Rund 160 weniger als im ersten Halbjahr 2025. Das entspricht einem Minus von 4%. Hält diese Entwicklung weiter an, könnte Mecklenburg-Vorpommern in diesem Jahr auf ein neues Allzeittief bei den Geburten rutschen. Erstmals würden dann weniger als 8.000 Kinder pro Jahr geboren. 2025 kamen rund 8.400 Babys zur Welt. Das Jahr markiert den aktuellen Tiefstand. Ohne Zuwanderung wäre die Entwicklung noch deutlicher. Der Anteil der Neugeborenen, bei denen die Eltern Ausländer sind, ist in den vergangenen Jahren gestiegen. 2024 waren es rund 13%.
2: Und das waren die Informationen aus Norddeutschland. Rechenzentren sind entscheidend für künstliche Intelligenz und die Digitalisierung überhaupt. Gleichzeitig sind sie wahnsinnig ressourcenintensiv. Über diesen Zwiespalt sprechen wir gleich nach dem Sport. Davor gibt's jetzt aber erstmal noch alles Aktuelle in Kürze.
8: Heute streiten vor dem Bundesgerichtshof Händler mit dem Bund über die Bezahlung von Corona-Schutzmasken. Das Gesundheitsministerium hatte zu Beginn der Pandemie 2020 mit allen interessierten Unternehmen Kaufverträge über Schutzmasken abgeschlossen. Für 4,50 Euro netto pro FFP2-Maske. Bei einem großen Teil der Ware verweigerte der Bund später die Annahme. Heute geht es um 4 Verfahren. Insgesamt laufen noch rund 90. Bundeskanzler Merz lässt sich in der UN-Vollversammlung in New York von Außenminister Wadephul vertreten. Aus Regierungskreisen hieß es, Merz' Präsenz in Berlin sei erforderlich. Der CDU-Chef steht nach den Verlusten seiner Partei bei der Wahl in Sachsen-Anhalt unter Druck. Und am Sonntag wird auch in Mecklenburg-Vorpommern und Berlin gewählt. Noch am Wahlabend will Merz mit dem CDU-Präsidium über die Ergebnisse beraten. Die hohen Spritpreise beschäftigen weiter die Bundesregierung. Gestern hat der Bundeskanzler Merz Entlastungen angekündigt. Welche, darüber wird noch beraten. Der Vorsitzende des CDU-Arbeitnehmerflügels CDA Rathke hält Direktzahlungen an finanzschwache Haushalte für richtig, sowie eine schärfere Kontrolle der Preisbildung und eine Beteiligung der Mineralölkonzerne. Eine Übergewinnsteuer lehnt Merz bislang ab. Und das Wetter in Norddeutschland. Nach Regen ist es vorübergehend freundlich. Dazu kommt später wieder erneut etwas Regen und örtlich auch Gewitter bei Werten von 18 bis 21 Grad. Soweit der Kurzüberblick. Weiter mit Julia Meyer.
2: Vielen Dank. 9.16 Uhr ist es jetzt gleich.
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2: Am vergangenen Wochenende hat im Stadion des SV Meppen noch die Bundesprüfung für 200 Schäferhunde stattgefunden. Und Jan Möller aus der Sportredaktion. Gestern Abend beim Drittliga-Fußballspiel gegen Viktoria Köln war da nun ein Wolf unterwegs.
9: Ja, ein Problemwolf sozusagen für die Meppener. Lukas Wolf, der kommt aus Eckernförde in Schleswig-Holstein, spielt aber bei Viktoria Köln und hat 2 Tore geschossen gegen den SV Meppen beim 3:1 Erfolg der Gäste. Und das war für die Meppener schon die 4. Niederlage, die 3. in Folge. Der Aufsteiger ist damit erstmal auf Platz 17, einen Abstiegsplatz abgerutscht, aber immer mit der Ruhe. Das ist das Motto in Meppen. Da hat sich Tide Tedinger mal umgehört nach dem Spiel gestern Abend.
10: Mitte der zweiten Hälfte leuchtet eine für Meppen höchst ärgerliche Statistik von der Anzeigetafel. 5:2 Eckbälle für den Gastgeber. Während die Emsländer dabei wenig Gefahr ausstrahlen, hat Köln beide ruhenden Bälle in Tore umgemünzt. Meppens Trainer Lukas Beniermann ärgert sich.
11: Mit Sicherheit auch ein Anpassungsprozess. Ich hätte gehofft, dass wir weiter sind. Es wird immer Spiele geben, wo du mal einen Standard kriegst. Aber das war zu billig und tut verdammt weh, weil wir aus dem Spiel heraus, glaube ich, wenn man länger das 0-0 hält, dann ist mehr möglich.
10: Für Mittelfeldroutinier Torben Deters steckt die Mannschaft noch mitten im Anpassungsprozess.
12: Wir merken einfach, dass wir immer an unsere Leistungsgrenze gehen müssen. Jetzt in den letzten Wochen haben wir sehr einfache Fehler gemacht. Wir zahlen gerade irgendwie sehr viel Lehrgeld, weil wir gefühlt mithalten. Wir wissen, dass wir auch unseren Fußball auf den Rasen kriegen. Aber wir belohnen uns einfach gar nicht mit Punkten. Und das ist irgendwie so gerade auch für uns als Mannschaft so schwer.
10: Auch offensiv. Eine Liga höher wird noch körperbetonter verteidigt. Es ist noch viel weniger Zeit. Gegen Köln hat Meppen die frühe Führung vor Augen. Doch linksaußen Oliver Schmidt vergibt zweimal überhastet.
11: Olli Schmidts Aktionen werden in der Regionalliga wahrscheinlich in 3, 4, 5 Toren gemündet. Aber auch da ist Olli immer besser unterwegs. Den Fair schon verbessert. Riesenfaktor für uns. Viele 1-1-Duelle gewonnen. Wir werden weiterkommen.
10: Absolut drittligareif ist die Stimmung in Meppen. Gegen Köln hätte die Kulisse das Team um Torben Deters beinahe noch zum Ausgleich getragen.
12: Diese letzten 20 Minuten mit der Energie im Stadion, das müssen wir mitnehmen. Die Stimmung im Stadion, wenn du merkst, so irgendwie, hier kommt schon was über, so, ne? Wenn wir als Mannschaft vor allen Dingen auch dann die Fans irgendwie mitziehen. Aber auch denen will man einfach für ein bisschen was zurückgeben. Und Fußball ist halt ein Ergebnissport und da kann man das Gefühl nur mit Punkten zurückgeben.
10: Doch Grund zur Sorge sieht Trainer Lukas Beniermann nicht.
11: Wir müssen bei uns bleiben, weil das Feedback, was man kriegt, auch dann nicht nur regional, sondern von Menschen, die bundesweit diese Liga sehen, ist sehr, sehr positiv. Und deshalb sind wir überzeugt von unserem Weg. Lehrgeld tut weh, es sind 6 Spiele um. Wir müssen jetzt wieder punkten nach 3 Niederlagen so langsam und trotzdem bleiben wir ruhig und bei uns.
9: Ja, und ruhig bleiben ist auch das Motto beim TSV Havelse. Da geht es auch einzig und allein um den Klassenerhalt. Gestern hätte es fast mit einer Überraschung beim Spitzenreiter geklappt, beim MSV Duisburg. Aber durch ein Eigentor tief in der Nachspielzeit hat Havelse dann doch noch verloren. 1:2 und steht jetzt direkt hinter Meppen auf Rang 18. Tja, und sehr unruhig war es in den vergangenen Tagen mal wieder beim dritten Nordklub in der dritten Liga, bei Hansa Rostock. Da ist gestern der Trainer entlassen worden, Daniel Brinkmann. Dessen Nachfolger wird noch gesucht. Heute Abend gegen die U21 des VfB Stuttgart übernimmt erstmal das bisherige Co-Trainerteam um Yannick Thiel den Job. Und der ordnet die Lage gerade so ein.
13: Ja, ich glaube nicht, dass wir irgendwas freikriegen müssen aus den Köpfen. Ich glaube, wir hatten jetzt 5 Spieltage. Und wir waren jetzt gegen Wien bis zur 60. fand ich, war es wahrscheinlich mit unserer beste Leistung. Also ist jetzt auch nicht so, dass wir zu Hause nicht performen können. Haben wir es jetzt über 90 Minuten schon mal geschafft? Nein, das ist so. Vor allen Dingen auch nicht zu Hause. Dennoch war jetzt auch nicht alles schlecht. Wir fokussieren uns einfach komplett auf uns, ziehen unser Ding durch, weil wir auch schon in Teilen gesehen haben, dass das kann funktionieren.
9: Und ob es heute funktioniert, das wird sich ab 19 Uhr zeigen. Dann ist Anpfiff im Ostseestadion. Hansa aktuell Tabellenneunter gegen die zweite Mannschaft des VfB Stuttgart. Die steht auf Rang 16 direkt vor Meppen und Havelse. Dann noch kurz zum Basketball. Da ist der Bundesligist Rasta Fechter gerade auf großer Tour. Hat über 1600 Kilometer zurückgelegt, um nach Bulgarien zu fahren. Und dort geht es um die Qualifikation für die Champions League. 4 Spiele muss Fechter dort gewinnen, um in der Champions League dabei zu sein. Die Champions League ist trotz des Namens im Basketball nicht der höchste Wettbewerb. Das ist die Euroleague, die Champions League mit dem Eurocup. So an zweiter, dritter Stelle, ungefähr auf gleicher Höhe leistungsmäßig. Ist aber auch ein starker Wettbewerb. Also 4 Spiele muss Fechter da gewinnen. Und das erste haben sie schon mal gewonnen, die Rasta-Spieler. 101:98 gegen Denis Lee aus der Türkei.
2: Vielen Dank, der Sport war das auf NDR Info. Künstliche Intelligenz ist im Alltag von vielen von uns inzwischen angekommen. Gleichzeitig nehmen aber die Warnungen zu vor den Risiken. Führende KI-Unternehmen in den USA denken sogar darüber nach, die Entwicklung erstmal zu stoppen. In Europa geht der Trend aber in eine andere Richtung. Fachleute aus Politik und Wirtschaft haben gerade gefordert, die KI-Entwicklung massiv voranzutreiben, damit man das Spielfeld nicht einigen wenigen Firmen aus den USA und China überlässt. Dafür braucht es in Europa jede Menge neuer Rechenzentren und einige sollen auch in Norddeutschland entstehen. Annette Leiterer mit einem Überblick.
14: Es rechnet im Norden. Viel Fläche, ein gut ausgebautes Glasfasernetz, reichlich grüner Strom, zum Beispiel aus Windkraft. Beste Bedingungen für Rechenzentren. In den norddeutschen Bundesländern entstehen derzeit 13 neue Rechenzentren, teils im Bau, teils in der Planung oder wenigstens im Gespräch. Zum Beispiel in Hohenhameln oder Brake in Niedersachsen, in Hamburg, Rellingen, Ahrensburg, Schubi, Leck-Handewitt und Oldenburg in Schleswig-Holstein. Und das waren nicht alle. Außerdem Schwerin und Dummersdorf in Mecklenburg-Vorpommern. Dort soll das größte Rechenzentrum Deutschlands aufgebaut werden, ab 2027 auf 35 Hektar Land, ungefähr 50 Fußballfelder. Was das bringt? Digitale Souveränität, einen Boom in der regionalen Baubranche, Arbeitsplätze. Aber was bringt es noch? Durch die Abwärme der Anlagen steigen die Temperaturen im Umkreis. Eine energiearme Kühlung verbraucht viel Grundwasser. Dauerhaft in Gegenden mit niedrigem Grundwasserspiegel wird das zum Problem. Dann der immense Stromverbrauch. Und rund um das Rechenzentrum Lärm.
2: Rechenzentrum machen also Lärm und verbrauchen enorm viel Strom und auch Wasser. Trotzdem, ohne geht kaum noch was. Bei jeder Mail, die wir verschicken, sind sie involviert. Und der Bedarf, der steigt weiter rasant. In Deutschland sind deshalb aktuell etwa 100 neue Rechenzentren geplant oder schon im Bau. Und die Bundesregierung will diesen Ausbau noch weiter vorantreiben. Dafür hat sie eine nationale Strategie vorgestellt. Und heute treffen sich außerdem die Betreiber der Rechenzentren in Bad Vilbel in Hessen. Ich habe darüber mit dem Staatssekretär im Bundesministerium für Digitales gesprochen, Thomas Jatzombek von der CDU. Ich habe ihn gefragt, rund 100 neue Rechenzentren entstehen gerade schon in Deutschland. Wie viele braucht es denn noch?
15: Wir brauchen so viele Rechenzentren, die notwendig sind, um unsere Industrie in das KI-Zeitalter zu bringen. Denn wettbewerbsfähig ist heute nur noch derjenige, der KI beherrscht. Und deshalb ist das für uns unheimlich wichtig, dass die Industrie den KI-Zug nicht verpasst. Und damit man in der Autoindustrie, im Maschinenbau, in der Chemie überall KI einsetzen kann, dafür brauchen wir ausreichend Rechenzentren.
2: Und haben Sie da eine Hausnummer? Wie viele könnten das werden?
15: Also in der Rechenzentrumsstrategie haben wir die Leistungen angegeben und wir wollen bis 2030 eine Verdopplung und bei KI Data Center eine Vervierfachung. Das ist auch ein realistischer Wert, wenn man sieht, was aktuell in Planung ist.
2: Sie haben es angesprochen, diese Rechenzentren brauchen enorm viel Strom, auch enorm viel Wasser. Was sagen Sie Menschen, die Bedenken haben, wenn in ihrer Nähe so ein neues Zentrum entstehen soll?
15: Also die Planungen, die wir jetzt haben und auch die Auflagen gehen dahin, dass Rechenzentren gar kein Wasser mehr verbrauchen. Es gibt welche mit offenen und mit geschlossenen Wasserkreisläufen. Bei dem geschlossenen ist es relativ einfach, das Wasser wird wieder zurückgeführt und das ist genau das, was jetzt gebaut wird und was auch notwendig ist. Was den Stromverbrauch trifft, ist es so, dass wir in Deutschland seit 5 Jahren beim Stromverbrauch eine Seitwärtsbewegung haben. Das heißt, alle Prognosen, die sagten, durch Wärmepumpen, Elektroautos etc. wird der Stromverbrauch steigen. Das ist nicht der Fall. Wir haben aber 5 Jahre lang massiv auch Energie zugebaut, gerade jetzt im Bereich der erneuerbaren Energien, Batteriegroßspeicher, alle diese Dinge. Das wollen wir miteinander kombinieren, denn ab 2030 müssen auch die Rechenzentren bilanziell klimaneutral sein. Und das bedeutet, dass viele Planungen tatsächlich jetzt eben auch nochmal erneuerbare Energien verwenden, Batteriespeicher verwenden. Teilweise aber auch Gaskraftwerke selber auf dem eigenen Gelände bauen. Und das ist auch ein Teil der Lösung für das Problem der Dunkelflauten im Winter. Denn diese Gaskraftwerke nur für die wenigen dunklen Tage im Jahr zu bauen, ist unwirtschaftlich. Und da kann es helfen, dass man die für den Rest des Jahres auch für Rechenzentren mitnutzen kann.
2: Ein Ziel ist, sich unabhängiger zu machen, gerade auch von großen US-Tech-Konzernen. Jetzt zeigt aber eine Auswertung, unter anderem des NDR, dass mehr als ein Drittel der neuen Projekte von Unternehmen geplant werden, die nicht aus der EU stammen und eben oft große US-Tech-Konzerne sind. Wie passt das zusammen?
15: Das ist natürlich so, dass wir insgesamt froh sind, wenn hier gerade jemand Rechenzentren baut. Und letzten Endes wird das getrieben von den Kunden. Und das sind die Unternehmen vor allem. Das sind aber auch alle, die Privatleistungen auf ihrem Handy beispielsweise nutzen, ChatGPT und Ähnliches. Und insofern wird das am Ende vom Markt getrieben. Nichtsdestotrotz, wenn jetzt Amazon oder Microsoft hier Rechenzentren bauen und bringen halt eben viele Zehntausende dieser Prozessoren nach Deutschland, installieren die hier, wird es in einem potenziellen Konfliktfall ja nicht so sein, dass dann ein großer Hubschrauber kommt und die Rechenzentren abschraubt und nach Amerika fliegt, sondern die sind dann halt erstmal hier. Und insofern ist das für uns definitiv ein Vorteil. Und die Sorge, die manche haben, ist auch, dass es am Ende auch Auseinandersetzungen um Rechenkapazitäten geht und dass möglicherweise dann irgendwo in den USA auch irgendwann mal gesagt wird, passt mal auf, ihr rechnet immer nur bei uns, ihr habt gar keine eigenen Rechenzentren und ihr kriegt jetzt nur noch X% unserer Kapazität. Und dann wird es gerade für die Industrie gefährlich. Und deshalb sind alle diese Investitionen zu begrüßen, ob sie halt jetzt von deutschen Unternehmen kommen, wie beispielsweise der Schwarzgruppe oder der Deutschen Telekom, aber auch die von Amazon oder Microsoft kommen.
2: Künstliche Intelligenz, sehr wichtig, Sie haben es angesprochen. Jetzt wachsen aber momentan auch die Bedenken sogar sehr. Wie gehen Sie damit um?
15: Ja, also die Bedenken haben ja auch eine Basis und das muss man schon ernst nehmen. Wir haben in Europa sehr stark in den letzten Jahren uns um sehr kleinteilige Regulierungsfragen gekümmert mit dieser künstlichen Intelligenzverordnung, dem AI-Act der Europäischen Union. Und das hat manchen, die hier KI-Firmen aufbauen wollten, auch sehr schwer gemacht. Und wir sehen, dass bei den großen Fragen wir tatsächlich jetzt keine Spieler sind, sondern die großen, diese Frontier-AI-Labs kommen aus den USA. Und die Gefahren sind real, das muss man halt einfach sagen. Aber auf der anderen Seite, die Gefahr, dass man halt nicht dabei ist, ist noch viel, viel größer. In dem Moment, wo andere Industrieländer KI nutzen, wir nicht, haben wir ein ziemliches Problem, was unsere Wettbewerbsfähigkeit, unsere Arbeitsplätze betrifft. Deshalb sollten wir in Europa gucken, dass wir hier aufholen, dass wir KI auch in die Industrie bringen. Gleichzeitig hat unser Bundesminister Carsten Wildberger auch sehr klar dafür plädiert, dass man eine internationale KI-Aufsicht schafft, nach dem Vorbild auch, wie es in der Atomindustrie ist. Der Vorschlag geht auch in die gleiche Richtung, wie es jetzt die KI-Bosse aus den USA selber vorgeschlagen haben. Denn die einzelnen Firmen werden das Problem nicht lösen können, weil sie immer Angst haben müssen, der Wettbewerber überholt sie dann. Und aus diesem Grunde ist das gut, dass es diese Diskussion gibt und es ist gut, wenn es jetzt zu einer übergreifenden Regulierung der großen Gefahren kommt und das unterstützen wir ausdrücklich.
2: Sagt Thomas Jatzombek, Staatssekretär im Bundesministerium für Digitales und Staatsmodernisierung.

In Mecklenburg-Vorpommern steht die SPD von Ministerpräsidentin Schwesig vergleichsweise gut da. Nur punktet Schwesig dort mit Positionen, die nicht allen in der Bundespartei gefallen dürften. Wie geht man damit in Berlin um? Gleich unser Thema nach den Nachrichten.

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1: 9.30 Uhr mit Michael Hafke. In Corona-Zeiten hat das von Jens Spahn geführte Gesundheitsministerium für viel Geld Milliarden Masken beschafft. Ab heute beschäftigt sich der Bundesgerichtshof damit, denn mehrere Unternehmen fordern 100 Millionen Euro vom Bund zurück. In allen noch offenen Verfahren geht es sogar um eine Summe von schätzungsweise mehr als 2 Milliarden Euro. Worum es im konkreten Fall geht, fasst Hauke Schelling aus der NDR Nachrichtenredaktion zusammen.
2: Die Unternehmen sagen, der Bund habe nicht so viele Schutzmasken abgekauft wie bestellt. Der Bundesgerichtshof muss deshalb jetzt klären, ob der Bund zahlen muss und ob das Gesundheitsministerium wegen verspäteter oder unvollständiger Lieferungen von den Verträgen zurücktreten durfte. Unter Druck gerät Ex-Gesundheitsminister Spahn außerdem durch neue ARD-Recherchen. Das Gesundheitsministerium soll im April 2020 von einem Maskenpreis pro Stück von rund 2 Euro ausgegangen sein. Kurz vorher hatte Spahn aber 100 Millionen Masken für den fast dreifachen Preis gekauft. Experten halten das für bedenklich. Eine Sprecherin von Spahn beruft sich aber auf die Notlage damals.
1: Bundeskanzler Merz hat seine Reise zur UN-Vollversammlung in New York abgesagt. Seine Anwesenheit in Berlin sei erforderlich, heißt es aus Regierungskreisen. Aus Berlin Dietrich Kallmeurer.
3: Merz hatte ursprünglich geplant, bei den Vereinten Nationen zu sprechen. Der CDU-Chef steht nach dem Wahldebakel seiner Partei in Sachsen-Anhalt unter Druck. In der Partei wird vereinzelt über einen Wechsel an der Spitze diskutiert. Am Sonntag wird zudem in Mecklenburg-Vorpommern und Berlin gewählt. Noch am Wahlabend will Merz mit dem CDU-Präsidium über die Ergebnisse beraten. Für die folgenden Tage sind weitere Sitzungen der Parteigremien geplant. Deutschland wird bei der UNO nun von Außenminister Johann Wadephul vertreten, heißt es weiter.
1: Die Bundesregierung hat noch keine Angaben dazu gemacht, wie die Bürger angesichts der hohen Spritpreise entlastet werden sollen. Bundeskanzler Merz hatte gestern lediglich gesagt, dass es sehr bald einen entsprechenden Vorschlag geben werde. Jan-Frederik Willems erklärt, welche Ideen auf dem Tisch liegen.
4: Die Übergewinnsteuer, die hätte die SPD gerne, ist rechtlich aber unsicher und müsste auch auf EU-Ebene beschlossen werden. Also schwierig. Spritpreisdeckel ist wieder ein deutlicher Eingriff in den Markt, auch wieder schwierig. Neuer Tankrabatt hatten wir vor ein paar Monaten ja schon, war ziemlich teuer, hat keinen Anreiz gegeben, aufs Auto zu verzichten, war ein Geschenk mit der Gießkanne für alle, also auch die, die es geldtechnisch nicht nötig hatten. Insofern, Tankrabatt wird wohl auch nicht nochmal neu aufgelegt. Am ehesten für alle Parteien vertretbar wäre wahrscheinlich noch die Wunschidee von Wirtschaftsministerin Katharina Reiche. Die würde gerne Haushalten mit wenig Geld direkt was überweisen. Das käme dann da an, wo es am dringendsten gebraucht wird. Das finden auch die Sozialdemokraten gut. Und es wird halt auch einen Anreiz geben, weniger Auto zu fahren und halt nicht zwangsweise jetzt wieder den Benzinpreis zu subventionieren.
1: EU-Kommissionspräsidentin von der Leyen hält am Vormittag ihre Rede zur Lage der Europäischen Union. Ehrengast ist der kanadische Premierminister Carney, der zuletzt eine engere Kooperation angeboten hatte. Aus Straßburg, Katrin Schmidt.
5: Europa unter besonderer Bedrohung. Das sind die Vorzeichen der Rede zur Lage der EU. Von der Leyen wird Reaktionen aufzeigen auf verstärkte hybride Attacken und immer mehr gefährliche Vorfälle mit Drohnen, wie gerade gestern in Litauen oder zuletzt auch in Leipzig. Auch die Gefahren von künstlicher Intelligenz sind zuletzt in den Fokus und damit auch in das Redeskript der Kommissionschefin gerückt. Erwartet werden Pläne, um bei künstlicher Intelligenz sicher und zunehmend unabhängig voranzugehen. Angesichts von Energiepreissprüngen und ohnehin lahmender Wirtschaft hoffen viele auf weitere klare und umsetzbare Pläne, wie Industrie, Investitionen und Innovationen in der EU gepusht werden sollen.
1: In Chinas Hauptstadt Peking ist das diesjährige Changchun-Forum eröffnet worden. Das Treffen von Politikern, Militärs und Sicherheitsexperten gilt als chinesische Antwort auf Veranstaltungen wie die Münchner Sicherheitskonferenz. Aus Peking, Christoph Kober.
6: Zum offiziellen Auftakt des dreitägigen Treffens hat Chinas Verteidigungsminister Dong Jun zur Wachsamkeit vor erneutem Militarismus aufgerufen. Eine versteckte Durchsetzung von Vorherrschaftsansprüchen sei nicht zu tolerieren, hat er in seiner Eröffnungsrede gesagt. Damit dürfte er vor allem die USA adressiert haben, wobei Dong in seiner Rede keine Länder direkt angesprochen hat. Kommende Woche wird Staats- und Parteichef Xi Jinping zu einem Besuch in Washington erwartet. Konfliktherde wie das südchinesische Meer, in dem China weite Teile für sich beansprucht und etwa Druck auf die Philippinen ausübt, hat der Minister in seiner Rede genauso wenig genannt wie das eigenständig regierte Taiwan, das China als sein Territorium ansieht.
1: Das Ozonloch über der Antarktis war vergangenes Jahr vergleichsweise klein. Wie die Weltwetterorganisation mitteilte, lagen sowohl Ausdehnung als auch Tiefe deutlich unter dem Durchschnitt der Jahre 1990 bis 2010. Es war demnach das zweite Jahr in Folge mit einem besonders kleinen Ozonloch. Die WMO spricht von einer Erfolgsgeschichte im Umweltschutz. Seit dem Jahr 2000 erhole sich die Ozonschicht. Innerhalb weniger Jahrzehnte könne sie sich vollständig erholen. Als Grund für die Entwicklung gilt das Verbot schädlicher Substanzen wie Fluorchlorkohlenwasserstoff, kurz FCKW. Heute Abend startet in Hamburg das Reeperbahn-Festival. Musikerinnen und Musiker aus mehr als 40 Ländern treten auf, in kleinen Clubs und auf großen Bühnen, wie etwa in der Elbphilharmonie. Europas größtes Clubfestival ist für Nachwuchskünstler ein wichtiges Sprungbrett und für die Musikbranche ein wichtiger Austauschplatz. Unter dem Motto »Forever Legit« will das Festival in diesem Jahr die Frage stellen, welche Relevanz die Kreativ- und Musikwirtschaft künftig noch hat. Und das waren die Nachrichten.
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7: Erstmal freundlicher mit Sonne, später dann aber wieder etwas Regen. Örtlich kann es auch Gewitter geben bei Höchstwerten von 18 bis 21 Grad. Morgen am Donnerstag dann einzelne Schauer, im Vorpommern teils auch länger sonnig, maximal 16 bis 20 Grad. Am Freitag wechselhaftes Schauerwetter, vereinzelt sind Gewitter möglich, 17 bis 20 Grad. Und wir schauen aufs Wochenende am Sonnabend. Der startet freundlich, dann aber etwas Regen und örtlich auch wieder Gewitter bei 18 bis 21 Grad. 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A1 Osnabrück Richtung Bremen zwischen dem Dreieck Stur und Bremen-Hemelingen. 6 Kilometer stockender Verkehr vor der Baustelle. Dann die A1 Lübeck Richtung Fehmarn. Zwischen Gremersdorf und Heiligenhafen Ost ist die Autobahn wegen Bergungsarbeiten weiterhin gesperrt. Und A2 Dortmund Richtung Hannover zwischen Bad Nenndorf und Wunstorf-Lute. 5 Kilometer stockender Verkehr hier vor der Baustelle. Jetzt ist es 9.36 Uhr. Ich bin Julia Meyer. Wir sprechen ja gerade viel über Kanzler Merz und seine CDU, aber auch für die SPD ist klar, die Partei braucht dringend ein Erfolgserlebnis. Bei der Wahl in Berlin wird sie das am Wochenende wohl nicht holen. Der SPD-Kandidat Steffen Krach, der ist angeschlagen und ihm wird es kaum gelingen, den Posten des regierenden Bürgermeisters zu gewinnen. Anders sieht es in Mecklenburg-Vorpommern aus. Ministerpräsidentin Manuela Schwesig mit ihrer SPD kann dort punkten, auch gegen die AfD, allerdings zum Teil mit Positionen, die in der SPD nicht allen gefallen dürften.
8: Sie hat das Ticket, der Beatles-Song für SPD-Spitzenkandidatin Manuela Schwesig in Mecklenburg-Vorpommern. Die Frau gegen Blau, so ihr Slogan, will die AfD überholen, die bisher in Umfragen knapp vor der SPD liegt.
9: Wer möchte, dass ich Ministerpräsidentin bleibe, muss zur Wahl gehen und SPD wählen.
8: Ministerpräsidentin Schwesig, das Zugpferd der SPD, grenzt sich ab von Reformvorschlägen aus Berlin. Zum Beispiel davon, die abschlagsfreie Rente nach 45 Beitragsjahren abzuschaffen. Ganz ähnlich ihr Kollege Steffen Krach, SPD-Spitzenkandidat in Berlin. Der steht ebenfalls am Sonntag zur Wahl, will regierender Bürgermeister werden.
10: Ich sage ganz konkret, wenn ich der Meinung bin, dass Dinge falsch laufen. Zum Beispiel, wenn die Bundesebene sagt, wir wollen 1,5 Milliarden beim Wohngeld kürzen. Dann halte ich das für falsch.
8: Krach kann mit Parteikollegin Schwesig aber nicht mithalten, ist in Umfragen weit abgeschlagen. Zudem belasten ihn Ermittlungen wegen Korruptionsvorwürfen. Damit bleibt die klare Abgrenzung von der Reformpolitik der Bundesregierung seine einzige Gemeinsamkeit mit Schwesig. Eine naheliegende Strategie, sagt Politikwissenschaftler Uwe Jun, gerade für Schwesig. Denn in den ostdeutschen Ländern sei die Unzufriedenheit mit der Bundespolitik groß.
11: Die Unzufriedenheit ist, das haben wir jetzt ja auch in Sachsen-Anhalt gesehen, auf der Landesebene dann durchaus da. Aber da war dann eben keine mehr so populäre Spitzenpersönlichkeit, die das kompensieren konnte. Und es schaffen halt einzelne Ministerpräsidentinnen und Ministerpräsidenten, diese Unzufriedenheit zu kompensieren und eine Wahl stark zu personalisieren. Und wenn ihnen das gelingt, dann können sie sich eben von der Bundespartei auch abkoppeln.
8: Bei der Bundespartei wird jeder noch so kleine Erfolg bejubelt. Das SPD-Ergebnis in Sachsen-Anhalt, den Sprung über die 5%-Hürde, feiert der Generalsekretär Tim Klüssendorf noch am Wahlabend so.
12: Das ist erstmal für uns ein wichtiges Zeichen, dass mit der SPD zu rechnen ist und auch in Zukunft zu rechnen ist und dass wir hier unsere Hausaufgaben gemacht haben.
8: Dabei gaben mehr als 3/4 der SPD-Wähler in einer Infratest-Nachwahlbefragung an, dass sie taktisch gewählt haben, einen AfD-Ministerpräsidenten verhindern wollten. Politikwissenschaftler Jun sieht nach unten geschraubte Ansprüche.
11: Naja, die Bundespartei steht natürlich ziemlich unter Druck und sie war ja auch stark unter Druck nach den Niederlagen in Baden-Württemberg und auch nach der Enttäuschung in Rheinland-Pfalz. Und sie versucht natürlich jetzt, diesen Druck ein bisschen von sich zu nehmen. Deswegen versucht sie ein Ergebnis, was keineswegs überzeugend war, als durchaus nicht so schlecht zumindest darzustellen, vielleicht sogar als kleinen Erfolg. Vor 5 Jahren, als man etwa die gleiche Anzahl hatte, hat man das noch als schwere Enttäuschung gewertet bei der SPD. Vielleicht sind auch die Ansprüche bei der Partei mittlerweile deutlich nach unten gegangen.
8: Echte Wahlerfolge würden der SPD-Seele guttun. Und die Parteispitze in Berlin hätte Rückenwind bei den Reformen, könnte gegenüber dem Koalitionspartner CDU/CSU noch selbstbewusster auftreten.
7: Die SPD vor den Wahlen am Wochenende. Das waren Informationen von Anne-Kathrin Mellmann dazu.
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7: Betreiber von Rechenzentren in Deutschland treffen sich heute in Hessen. Sie wollen sich unter anderem über neue Technologien in der Branche austauschen. In Hessen liegt auch der deutsche Hotspot der Rechenzentren, die Region Frankfurt-Rhein-Main. Sie gehört weltweit zu den großen Internetknoten. Schon jetzt geht die Zahl der Rechenzentren dort auf die 100 zu. Dabei stoßen die sogenannten Internetfabriken aber auch zunehmend auf Kritik. Nicht nur wegen ihres Energiehungers. Manch einer bezweifelt auch, dass sie den Städten und Gemeinden tatsächlich viele Arbeitsplätze und Steuereinnahmen bringen. Roman Warschauer dazu. Erstmal blickt er ein Jahr zurück.
13: Gute Stimmung in Hanau vor genau einem Jahr. Grundsteinlegung für den Rechenzentrumscampus von Data4, einem französischen Unternehmen, das hier in den kommenden Jahren 2 Milliarden Euro investieren wird. 6 Rechenzentren sollen auf dem 25 Hektar großen Gelände entstehen. Olivier Micheli ist CEO, Chef von Data4. Er verspricht, der Campus soll auch Arbeitsplätze in die Stadt bringen. An einem Standort wie diesem, wenn wir ihn mit anderen vergleichen, die wir schon umgesetzt haben, dann kommen wir auf gut 1000 Jobs am Standort. Und schon jetzt, während des Baus des ersten Rechenzentrums, haben wir rund 200 Arbeiter auf dem Gelände. Techniker und Ingenieure würden direkt am Standort benötigt, sagt Micheli. Dennoch, Rechenzentren brauchen relativ wenig Beschäftigte und so kommt eine Studie des Instituts der deutschen Wirtschaft, kurz IW, zu dem Ergebnis, dass 2023 in der Region Frankfurt-Rhein-Main gerade einmal 0,1% der Arbeitsplätze auf die Rechenzentren entfielen. Die Branche sei hochproduktiv, sagt Hanno Kempermann vom IW. Das heißt, mit wenig Personal wird viel Geld verdient. Das hat aber Auswirkungen auf die Steuereinnahmen der Kommunen.
14: Das zumindest, wenn man eben einzelne Rechenzentren irgendwo hat und nicht gerade den Hauptsitz eines Rechenzentrumsunternehmens, dass da dann relativ geringe Gewerbesteuern fließen, außer man macht eben eine spezifische Vereinbarung mit dem Rechenzentrum.
13: So eine Sonderregelung gibt es etwa in Heusenstamm. Die Stadt liegt rund 10 Kilometer südöstlich von Frankfurt und damit noch im deutschen Rechenzentrums-Hotspot. Bürgermeister Steffen Ball sagt, man habe mit dem Rechenzentrumsbetreiber einen Klimafonds aufgelegt. Dabei geht es etwa um die Nutzung der Abwärme des Rechenzentrums.
15: 5 Millionen stehen der Stadt Heusenstamm da zur Verfügung, beispielsweise zum Aufbau eines Wärmenetzes oder um Fernwärmeanschlüsse zu unterstützen.
13: Auf Bundesebene gibt es zudem Pläne, dass sich die anfallenden Gewerbesteuern künftig, vereinfacht gesagt, vor allem an der Leistung des jeweiligen Rechenzentrums orientieren und weniger an der Zahl der Beschäftigten. Die Hoffnung vieler Kommunen, in denen sich Rechenzentren ansiedeln, geht aber noch weiter. Sie sollen andere Unternehmen anlocken, die etwa die Nähe zu den Rechenzentren suchen. Doch da sagt Hanno Kempermann vom IW, das sei nur für wenige Unternehmen entscheidend. Wichtiger sei aber,
14: es ist schon so, dass die Hälfte aller Unternehmen sagt, sie möchte gerne Rechenzentren in Deutschland haben, weil sie gerne aus Datenschutz- und Datensicherheitsgründen wissen möchten, dass ihre Daten in deutschen Rechenzentren gehostet werden.
13: Neben den direkten Arbeitsplätzen sichern oder generieren die Rechenzentren aber auch indirekt Jobs bei Handwerkern, Dienstleistern oder auch in der Industrie. Siemens etwa investiert in seine Werke für Schaltanlagen in Frankfurt rund 300 Millionen Euro. Das liege auch an den Rechenzentren, sagt Werksleiter Marc Backhaus.
16: Die weltweite Nachfrage nach Energie, die steigt, insbesondere getrieben in der Modernisierung und Elektrifizierung der Infrastruktur. Da sind zum einen Datencenter für die Nutzung von KI, E-Mobilität, aber natürlich auch die Dekarbonisierung von Gebäuden, von Industrie. Deswegen steigt die Nachfrage und die können und wollen wir hier aus Frankfurt bedienen.
13: Rechenzentren sind also zumindest direkt keine Jobmotoren und häufig auch nur begrenzte Steuerquellen. Aber sie sind wichtige, moderne Infrastruktur und können auch zum Standortfaktor in einer Stadt oder Kommune werden.
7: Bundesverteidigungsminister Pistorius hat sich in Washington mit seinem Amtskollegen Hexeth getroffen. Und die Stimmung war anders als früher ganz positiv zwischen den beiden. Was sich geändert hat, das besprechen wir gleich nach dem kompakten Überblick.
1: Der Rechtsstreit um die Lieferung von Schutzmasken zu Beginn der Corona-Pandemie beschäftigt heute den Bundesgerichtshof. Dabei geht es um Verfahren, in denen Unternehmen eine Bezahlung der damals bestellten Masken verlangen. Der frühere Gesundheitsminister Spahn hatte im Jahr 2020 mehr Händlern als nötig den Zuschlag erteilt, schließlich aber in vielen Fällen die Annahme der Ware verweigert. Insgesamt laufen laut Gesundheitsministerium rund 90 Verfahren gegen den Bund mit einem Streitwert von 2,3 Milliarden Euro. Unionsfraktionschef Frei dringt wegen der hohen Spritpreise auf eine Entlastung der Verbraucher innerhalb weniger Wochen. Ziel müssten Sofortmaßnahmen zum 1. Oktober sein, sagte der CDU-Politiker bei RTL und NTV. Als Möglichkeiten nannte er eine erneute Senkung der Energiesteuer nach dem Vorbild des Tankrabatts sowie eine Senkung der Mehrwertsteuer auf Kraftstoffe. Eine Übergewinnsteuer für Mineralölkonzerne, wie von der SPD vorgeschlagen, lehnt Frei ab. Der Berg unerledigter Ermittlungsverfahren der Staatsanwaltschaften ist weiter gewachsen. Nach Recherchen der Deutschen Richterzeitung meldeten die Behörden bis Mitte des Jahres bundesweit mehr als 1,1 Millionen offene Fälle. Das ist eine Steigerung um 13%. In fast allen norddeutschen Bundesländern liegt die Zahl noch höher. Der Richterbund forderte die Landesregierungen auf, konsequent gegenzusteuern. Und das Wetter in Norddeutschland. Nach Regen gibt es vorübergehend freundliche Abschnitte. Später kommt dann erneut etwas Regen, dazu auch örtliche Gewitter bei Werten um 20 Grad. Soweit der Kurzüberblick, weiter mit Julia Mayer.
7: Vielen Dank, 9.46 Uhr. 3 Tage lang ist Bundesverteidigungsminister Pistorius in den USA. Morgen besucht er ein Rüstungsunternehmen in Texas. Da wird Pistorius den ersten von insgesamt 35 Kampfjets in Empfang nehmen, die Deutschland von den USA gekauft hat. Diese Flugzeuge vom Typ F-35 sollen mittelfristig die Tornados der Bundeswehr ablösen, die in die Jahre gekommen sind. Und weitere Rüstungsprojekte, die sollen folgen. Das hat Pistorius vereinbart mit seinem Amtskollegen Pete Hexeth, der sich ja selbst gern Kriegsminister nennt. Ralf Borchert hat den Besuch in Washington verfolgt.
17: Wer Boris Pistorius nach dem Treffen mit Pete Hexeth zuhörte, konnte fast den Eindruck gewinnen, die beiden Minister sind beste Freunde geworden.
18: Das war ein sehr, sehr freundliches, ein sehr von Anerkennung und dem Willen für gute Zusammenarbeit geprägtes Gespräch.
17: Gab es da nicht Meinungsverschiedenheiten zwischen Berlin und Washington, was den Iran-Krieg betrifft, Waffen für die Ukraine, vor allem den notwendigen Druck auf Russland? Pistorius betonte mit Blick auf Moskau.
18: Um die Antwort sehr kurz zu machen, we are on the same page. Wir sind auf der gleichen Perspektive. Auch Pete Hexeth sieht die Bedrohung, die von Russland ausgeht.
17: Und die Rolle Deutschlands? Rüstungsausgaben, Verantwortungsübernahme in der NATO? Auch hier Übereinstimmung, so Pistorius.
18: Ich habe kein kritisches Wort zu Deutschland gehört, überhaupt keins. Im Gegenteil, wirklich viel Anerkennung in den verschiedenen Bereichen und auch Dankbarkeit für die Rolle, die wir in Europa übernehmen.
17: Tatsächlich hatte Pete Hexeth zu Beginn des Treffens im Pentagon nicht mit Lob gespart. Deutschland hat eine Führungsrolle übernommen. Wir sehen heute große Fortschritte, die vor der Rückkehr von Präsident Trump ins Amt niemand für möglich gehalten hätte. Konkretes Ergebnis des Treffens: eine Absichtserklärung für mehr deutsch-amerikanische Zusammenarbeit bei Rüstungsprojekten zum beiderseitigen Vorteil, wie Pistorius betonte. Deutschland habe die notwendigen Fachkräfte und entsprechendes Know-how.
18: Klar ist, dass beide den Bedarf sehen, die Kapazitäten zu erhöhen, wechselseitig sich gegenseitig dabei zu unterstützen, wo jeweils die Stärken liegen. Was daraus dann konkret in den jeweiligen Verträgen oder Absprachen wird, das bleibt jetzt abzuwarten.
17: Pistorius erinnerte an schon bestehende gemeinsame Projekte. Im nordrhein-westfälischen Weeze werden Teile für den Kampfjet F-35 gebaut. Im bayerischen Schrobenhausen soll künftig Munition für das Patriot-Flugabwehrsystem produziert werden. Und die deutsche Seite hofft, dass es auch bei Tomahawk-Marschflugkörpern zu einer Kooperation kommt. Verabredet ist, dass Deutschland möglichst bald Tomahawk aus den USA kauft. Der genaue Zeitplan ist aber noch unklar.
18: Es ist bekannt, dass das Kaufverfahren aufwendig ist, aber die Weichen sind gestellt. Das wurde uns heute noch einmal versichert.
17: Für Pete Hegseth war es rund um den Pistorius-Besuch ein schwieriger Tag. Erstmals hat eine unabhängige Aufsichtsbehörde, die für das Pentagon zuständig ist, offiziell eingeräumt, dass durch den Iran-Krieg erhebliche Waffen- und Munitionsengpässe entstanden sind. Dabei geht es auch um Patriot-Flugabwehrraketen und besagte Tomahawk-Marschflugkörper. Bisher hatten Präsident Donald Trump und Hegseth vehement bestritten, dass die US-Munitionsvorräte durch den Iran-Krieg knapp geworden sind. Und der republikanische Kongressabgeordnete Thomas Massey hat angekündigt, ein Amtsenthebungsverfahren gegen Hegseth einzuleiten, weil der Einsatz der US-Streitkräfte im Iran-Krieg ohne Zustimmung des Kongresses erfolgt ist. Zwar hat das Verfahren kaum Aussicht auf Erfolg, der Republikaner Massey ist als Kritiker von Trump und Hegseth bekannt, dennoch erinnert auch dieser Schritt daran, so sehr Pistorius und Hegseth ihre Gespräche als normales deutsch-amerikanisches Arbeitstreffen beschrieben, es ist wenig normal in diesen Zeiten in Washington.
7: Dass Menschen beim Bäcker morgens Schlange stehen, das kommt vor. Aber bei einer Bäckerei, die nur ein einziges Produkt anbietet und das noch zu einem horrenden Preis. Zu erleben ist das seit einigen Tagen in Manhattan, mitten in New York. Dort hat eine österreichische Brotmanufaktur eröffnet. Sie bietet an, ein Roggensauerteigbrot pro Laib für $60. Martin Ganzelmeier war für uns dort.
19: Also das Brot ist ein reines Roggensauerteigbrot, das ohne Weizen und ohne Hefe gebacken wird. Das klingt für Deutsche erstmal nicht so außergewöhnlich, aber in den USA wird Brot vor allem aus Weizenmehl hergestellt und eben nicht aus Roggenmehl. Deshalb importiert die Brotboutique Rye dieses Roggenmehl komplett aus Europa. Und das habe nun mal seinen Preis, hat mir der Juniorchef der Bäckerei gesagt. Für das 1,5 Kilo schwere, runde Roggensauerteigbrot zahlt man stolze $60. Das sind etwa 52 Euro. Die Bäckerei Auer ist ein typisches Familienunternehmen, das in Österreich 45 Filialen betreibt. Und die Idee, das Roggensauerteigbrot in New York zu verkaufen, die hatte Bäckereichef Martin Auer schon vor mehr als 10 Jahren. Doch dann kam die Pandemie. Dann hat es noch mal einige Zeit gedauert, bis man eine edle Location im schicken Stadtteil Soho in Manhattan gefunden hatte. Und jetzt ist das Timing perfekt, denn in den USA gibt es seit einigen Jahren einen richtigen Sauerteig-Hype. Aber natürlich ist das Ganze auch schon ziemlich verrückt. Und das ist auch typisch New York. Ein edler Laden, in dem nur ein einziges Kultbrot verkauft wird. Und jeder, der das in den sozialen Medien gesehen hat, wow, ein Brot, $60 kostet das, der will natürlich mal vorbeischauen, um zu probieren, wie dieser Porsche unter den Broten schmeckt. Und das kann man tatsächlich auch. Es gibt kleine Probehäppchen umsonst. Und wer nicht gleich $60 für das ganze Brot bezahlen will, der kann sich auch eine Scheibe von diesem Roggensauerteigbrot bestellen. Zum Beispiel mit Butter und Schnittlauch, das kostet $6. Oder mit Aprikosenkonfitüre, das kostet $10. Oder mit Kaviar für $14.
7: Auch stolze Preise, eine verrückte Geschichte aus Manhattan. Martin Ganzelmeier hat sie uns erzählt.
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20: Wer an Osnabrück denkt, dem fällt sportlich vielleicht der VfL ein oder historisch der Westfälische Friede. Doch die Stadt hat noch ein ganz anderes, fast vergessenes Wahrzeichen, den sogenannten Löwenpudel vor dem Osnabrücker Dom. Zwei Künstler aus Osnabrück, ein weltweit agierender Graffiti-Sprayer und eine renommierte Druckgrafikerin, die machen jetzt gemeinsame Sache und wollen die Stadtgeschichte entstauben und den Löwenpudel ganz groß rausbringen.
21: Es ist ein Experiment, bei dem zwei Welten aufeinanderprallen. Auf der einen Seite René Turek, der sich vom illegalen Graffiti-Sprayer zum weltweit bekannten Street-Art-Künstler hochgearbeitet hat. Auf der anderen Seite Martina Schulte, renommierte Osnabrücker Grafikkünstlerin, Meisterin des feinen Siebdrucks und handgeschnitzter Linolstempel. Vor 1,5 Jahren haben die beiden spontan beschlossen, wir machen jetzt gemeinsam Kunst.
22: In unserer Branche muss man sich das leider Gottes so vorstellen, da will der eine Künstler dem anderen Künstler nicht den Schmutz unterm Fingernagel gönnen. So, und dass man sich dann mit einem Künstler in einem Werk vernetzt, ich habe es noch nicht gesehen, vielleicht gibt es das, das weiß ich nicht. Aber ich glaube, es hat uns beiden extrem gut getan.
21: Das gemeinsame Ziel ist schnell klar definiert. Beide wollen ganz bewusst die oft elitäre und steife Kunstszene aufbrechen und mit ihren Werken auch die Menschen erreichen, die damit bisher nur wenig anfangen konnten.
23: Wir haben uns ja von vornherein gefragt, was sind unsere Gemeinsamkeiten? Und eine Gemeinsamkeit ist, dass wir beide im gleichen Jahr geboren sind. Deshalb haben wir auch viele so Kindheitserinnerungen hier mit eingearbeitet. Und die zweite große Gemeinsamkeit ist natürlich unsere Heimatstadt.
21: Die erste gemeinsame Ausstellung zog am vergangenen Wochenende mehr als 2000 Besucher an. Und hinterließ auch im Atelier deutliche Spuren.
22: Wir haben einmal parallel gemalt. Ich musste am nächsten Morgen daraufhin den Teppich in meinem Atelier entfernen. Ich musste ihn rausschneiden. Ich kann mich doch erinnern, ich habe dir morgens geschrieben, ich so, Martina, ich muss meinen Teppich aus dem Atelier schneiden. Der ist Rotze. So viel dann dazu, weil Martina arbeitet halt anders. Manchmal mit Farbe durch die Gegend werfen und ich mache das halt eigentlich nicht.
21: Die meiste Zeit haben sie sich abgewechselt. Erst malt und druckt die eine, dann sprüht der andere. So entsteht ihre mehrschichtige, bunte Kunst. Nicht nur klassische Bilder, sondern auch verschiedene Objekte wie Figuren oder bemalte Stühle. Im Fokus der Werke steht immer wieder die Osnabrücker Stadtgeschichte. Allen voran der berühmte Löwenpudel vor dem Dom.
23: Bremen hat die Bremer Stadtmusikanten beispielsweise und wir haben den Löwenpudel, der ja auch sehr repräsentativ vor dem Dom steht. Und dadurch, dass wir halt auch beide Kinder haben und ich jetzt diese Stadtgeschichte 4-mal durch meine Kinder noch mal wieder gelernt habe, habe ich gesagt, das machen wir. Das ist einfach witzig.
21: Das Ergebnis ist ein 2 Meter großes Comic-Kunstwerk, das die Sage um Karl den Großen und einen treuen geopferten Pudel neu erzählt. Bei der konkreten Umsetzung im Atelier flogen teilweise die kreativen Fetzen, vor allem als es um die historischen Figuren ging.
23: Ich finde, ganz wichtig in dieser Geschichte ist die Person der Schwester. Aber René hat sich geweigert, diese Schwester zu malen.
22: Ich fand das total blöd. Wirklich, jetzt das Bild war fertig. Ich habe gesagt, ich mach die nicht. Und ich habe sie dann doch gemacht.
23: Und jetzt sitzt sie sehr zentral und sie ruft ganz laut in ihrer Sprechblase, rette mich. Und ich finde, sie ist eine Schlüsselperson und sie musste einfach auftauchen.
21: Blut fließt in dieser modernen Pop-Up-Variante übrigens nicht. Stattdessen wird die Sage um den Superdog, wie sie den Pudel hier nennen, charmant und auch kindgerecht dargestellt. Und genau aus diesem Grund wollen die beiden Künstler jetzt einen Schritt weitergehen und ihr Werk in die Grundschulen bringen, um Stadtgeschichte im Unterricht lebendig werden zu lassen.
23: Wir können uns zum Beispiel vorstellen, dass die Texte, die wir in den Sprechblasen schon vorgeschrieben haben, dass die dann in der digitalen Variante wieder rauskommen, dass die Kinder selber die Möglichkeit haben, ihre eigenen Texte einzuschreiben und dass es einfach so ein schöner Match ist zwischen wirklich Unterricht, Inhalten, geschichtlicher Natur, aber auch, dass dieser Kunstaspekt den Kindern da noch mal näher gebracht wird.
21: Eine erste Osnabrücker Schule hat bereits grünes Licht gegeben. Für das ungleiche Künstlerduo ist die Löwenpudelmission nur ein weiterer Schritt in einer wohl langfristigen Zusammenarbeit.
20: Aus Osnabrück war das Britta Narikaya.
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Gleich geht es hier um Kriegsverbrechen und Verbrechen gegen die Menschlichkeit im Kosovo-Krieg. Denn dazu wird heute ein wichtiges Urteil in Den Haag erwartet. Davor gibt es jetzt aber erst noch die 10 Uhr Nachrichten.

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1: Um 10 Uhr mit Michael Hafke. Der milliardenschwere Rechtsstreit um Corona-Schutzmasken beschäftigt heute den Bundesgerichtshof in Karlsruhe. Mehrere Unternehmen klagen gegen den Bund. Das ARD-Wirtschaftsmagazin Plus Minus und die SWR-Recherche-Unit sind auf bisher unbekannte E-Mails zur Corona-Maskenbeschaffung unter dem damaligen Gesundheitsminister Spahn gestoßen. Aus Mainz, Nick Schader.
2: Laut den Recherchen ging das Bundesgesundheitsministerium im April 2020 von einem Marktpreis von rund 1,95 Euro pro Maske aus. Nahezu zeitgleich bestellte das Ministerium unter anderem beim Schweizer Unternehmen Emix 100 Millionen Masken für 5,40 Euro pro Stück. Also für fast das Dreifache des vom Ministerium selbst als marktgerecht bezeichneten Preises. Eine Vergaberechtlerin bewertete den Vorgang gegenüber der ARD als haushalts- und vergaberechtlich bedenklich. Eine Sprecherin von Jens Spahn verwies auf eine damalige Notlage in der Pandemie.
1: Bundeskanzler Merz wird kommende Woche nicht zur UN-Generaldebatte nach New York reisen. Aus Regierungskreisen heißt es, er müsse in Berlin präsent sein. Aus der NDR Nachrichtenredaktion Christoph Johansen.
3: Eigentlich wollte Merz am nächsten Mittwoch vor der Vollversammlung der Vereinten Nationen sprechen. Doch die Krisenstimmung in der CDU lässt das offenbar nicht zu. Seit der Landtagswahl in Sachsen-Anhalt steht Merz auch innerparteilich zunehmend unter Druck. Die CDU hatte dort mit 17,2% eine deutliche Niederlage verbucht. Am Sonntag wird in Mecklenburg-Vorpommern und Berlin gewählt. Und laut Umfragen müssen die Christdemokraten auch dort mit vergleichsweise schlechten Ergebnissen rechnen. Für Sonntagabend hat Merz eine Sitzung des CDU-Präsidiums einberufen, um über den Ausgang der Wahlen zu beraten. Für Dienstag ist dann eine Sitzung der Unions-Bundestagsfraktion geplant. Die Generaldebatte der Vereinten Nationen findet jedes Jahr im September statt. Schon im vergangenen Jahr war Merz wegen innerpolitischer Verpflichtungen nicht nach New York gereist.
1: Die hohen Spritpreise belasten die Menschen in Deutschland. Dass die Bundesregierung dagegen etwas unternehmen will, hat Kanzler Merz gestern angekündigt, allerdings

0: So heißt es in einem Aktionsplan unter anderem der grünen Vorsitzenden Franziska Brandner.
1: EU-Kommissionspräsidentin von der Leyen hat zum Kampf gegen Gegner der Europäischen Union aufgerufen. In ihrer Rede zur Lage der Union sprach von der Leyen von Antieuropäern und Ultranationalisten. Diese verachteten die Werte der EU und wollten die europäische Einheit zerschlagen. Die Abgeordneten im EU-Parlament forderte die CDU-Politikerin auf, dagegen anzukämpfen und gemeinsam für ihre europäische Idee zu kämpfen. Gleichzeitig beklagte von der Leyen russische Einflussnahme und Desinformation. Die Bezeichnungen seien vielleicht unterschiedlich, aber das Ziel sei dasselbe. Ein Kampf der Narrative sollte das Vertrauen in die EU schwächen. Aus der Ukraine werden neue russische Drohnenangriffe gemeldet. Im Süden des Landes wurde laut der regionalen Militärverwaltung ein Bus getroffen. Mindestens 5 Menschen wurden demnach getötet und weitere verletzt. Außerdem soll erneut eine Drohne in einen Personenzug eingeschlagen sein. Das meldet die ukrainische Eisenbahngesellschaft. Der Zug sei in Brand geraten, aber niemand verletzt worden. Russland hat zuletzt häufiger Züge und Eisenbahnanlagen ins Visier genommen. Erst am Wochenende war dabei eine Bahn auf dem Weg von Kiew nach Warschau unweit der Grenze zu Polen getroffen worden. Darf ein Likör, der kein Ei enthält, auch so heißen? Das schleswig-holsteinische Oberlandesgericht will heute in der Berufungsverhandlung sein Urteil verkünden. Das Landgericht Kiel hat im Oktober 2025 entschieden, dass der Produktname Likör ohne Ei zulässig ist, weil er nicht gegen EU-Recht verstoße und nicht irreführend sei. Der Schutzverband der Spirituosenindustrie ging danach in Berufung. Der Verband klagt gegen einen kleinen Hersteller aus Hennstedt-Ulzburg, dessen Likör ohne Ei ist ein veganer Likör auf Sojabasis. Und das waren die Nachrichten.
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3: Heute Vormittag oft erstmal freundlicher mit Sonne. Später kann es dann aber wieder regnen, örtlich auch Gewitter geben bei Höchstwerten zwischen 18 und 21 Grad. Morgen dann wechselhaft mit einzelnen Schauern. In Vorpommern teils auch länger sonnig, später von Nordwesten her Regen bei maximal 16 bis 20 Grad. Und am Freitag dann wechselhaftes Schauerwetter, vereinzelt Gewitter, 17 bis 20 Grad. Der Verkehrsservice auf NDR Info. A1 Osnabrück Richtung Bremen. Zwischen dem Dreieck Stur und Bremen-Hemelingen 6 Kilometer stockender Verkehr vor der Baustelle. Die A1 Lübeck Richtung Fehmarn ist zwischen Gremersdorf und Heiligenhafen Ost wegen Bergungsarbeiten weiterhin gesperrt. Und dann die A7 Hannover Richtung Hamburg zwischen Thies-Hope und dem Horster Dreieck. 5 Kilometer stockender Verkehr hier vor der Baustelle. Jetzt ist es gleich 10.06 Uhr. Ich bin Julia Mayer. Guten Tag. Der Kosovo-Krieg ist mehr als 25 Jahre her, die Aufarbeitung, die ist aber längst nicht vorbei. Heute verkündet das Sondertribunal in Den Haag sein Urteil, unter anderem gegen den früheren kosovarischen Präsidenten Vaci. Er war im Kosovo-Krieg Oberkommandeur der UÇK. Diese Terrorgruppe verübte ja Anschläge auf serbische Polizisten und schreckte auch nicht davor zurück, Zivilisten zu töten. Im Krieg war sie aber auch ein taktischer Partner der NATO gegen serbische Truppen und Kosovo-Albaner sehen sie bis heute als Befreiungsarmee. Viele UÇK-Kämpfer werden als Helden verehrt, auch Thaçi.
4: Rund 100.000 Menschen haben sich am vergangenen Samstag zu einer Großdemonstration in der kosovarischen Hauptstadt Pristina versammelt. Die Veranstaltung nennt sich Marsch für die Freiheit. Es ist eine Solidaritätskundgebung für die 4 angeklagten UÇK-Kommandeure. Mit Bussen und Autokolonnen sind Teilnehmer aus dem ganzen Kosovo angereist, aus Albanien, Albaner aus Nordmazedonien und aus verschiedenen Ländern der europäischen Diaspora. Die UÇK, die Guerilla-Armee der Kosovo-Albaner in den Kriegsjahren 1998 und 99, wird hier verehrt. Auf der Bühne hält Buna Mustafa eine emotionale Rede. Sie ist die Tochter eines ehemaligen UÇK-Kommandeurs, der vor 2 Jahren zu einer langen Haftstrafe verurteilt wurde. Die Befreiungsarmee des Kosovo UÇK ist nicht durch Zufall entstanden. Sie war eine historische Notwendigkeit. Es ist eine Armee, die aus dem Volk hervorgegangen ist. Sie hat keine Zivilisten terrorisiert. Sie hat keine Frauen, keine Familien anderer Ethnien misshandelt. Im Gegensatz zum serbischen faschistischen Regime, das Zivilisten getötet hat, Kinder massakriert hat,

0: das vergewaltigt und missbraucht hat. Viele Kosovo-Albaner sehen sich ausschließlich als die Opfer des Kosovo-Kriegs und die Serben als die Täter. Laut internationalen Untersuchungen haben damals serbische Streitkräfte bis zu 9000 Zivilisten ermordet, überwiegend Kosovo-Albaner. Die kosovo-albanische Guerilla-Armee UCK wird für die Tötung von bis zu 1500 Zivilisten, überwiegend Serben, verantwortlich gemacht. Bei den Urteilen vor den Kosovo-Sonderkammern in Den Haag geht es nun um den ehemaligen UCK-Oberkommandeur Hashim Thaçi. Er war nach dem Krieg zweimal Premierminister und einmal Präsident des Kosovo. Mit ihm angeklagt sind drei weitere ehemalige UCK-Anführer, Kadri Veseli, Recep Selimi und Jakub Krasnici. Den vier Angeklagten werden Kriegsverbrechen und Verbrechen gegen die Menschlichkeit vorgeworfen. Sie werden verantwortlich gemacht für den Mord an über 100 Personen, die Folterung von hunderten Gefangenen in rund 40 Lagern, für die Verfolgung und das Verschwindenlassen von Menschen. Die US-amerikanische Chefanklägerin Kimberly West fordert für alle Angeklagten eine Haftstrafe von jeweils 45 Jahren. Die Verteidiger plädieren auf Freisprüche. Sie argumentieren, dass die UCK eine dezentrale, lokal organisierte Widerstandsbewegung gewesen sei. Es habe keine organisierte Befehlskette und keine Kontrolle durch die Angeklagten gegeben. Das Verschwindenlassen von Menschen ist eines der Verbrechen des Kosovo-Kriegs. 1200 Kosovo-Albaner gelten als verschwunden und 400 Kosovo-Serben. Die Kosovo-Serbin Silvana Marinkovic weiß seit 27 Jahren nicht, wo ihr Mann ist. Sie weiß nur, dass er während des Krieges von UCK-Kämpfern entführt wurde, aus ihrem serbisch besiedelten Dorf in der Nähe von Pristina. Am 18. Juni 1999, am Tag, bevor er verschwunden ist, wurde aus dem Wald auf unser Dorf Slivovo geschossen. Dann hat er mich und unsere beiden Kinder nach Gračanica gebracht und ist wieder zurück ins Dorf, um Sachen abzuholen. Er, ein Nachbar und ein Fahrer sind mit einem LKW los und dann wurden sie an einem UCK-Checkpoint aufgehalten und gekidnappt. Wir haben noch erfahren, dass er ins Dorf Mramor gebracht wurde in ein Gefangenenlager. Aber seitdem habe ich nie wieder etwas von ihm gehört und er wurde nie gefunden. Hashim Thaçi war der Oberkommandeur der UCK. Das Gericht wird schon wissen, was seine Verantwortung ist. Wenn er aber freigesprochen wird, dann passiert das aus politischen Gründen. Meine Töchter können sich nicht an ihren Vater erinnern. Sie waren noch zu klein. Es ist schwer für uns all die Jahre. Es ist ja schon schwer, 5 Minuten lang nicht zu wissen, wo jemand aus deiner Familie ist. Für die Kosovo-Serbin Silvana Marinkovic wären milde Urteile oder Freisprüche schwer zu verkraften. Bei harten Urteilen ist mit großen Protesten der Kosovo-Albaner in Pristina zu rechnen.
1: Und das waren Informationen und Eindrücke dazu von Oliver Schusch.
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1: Heute starten die Road Poll Safety Days mit verstärkten Polizeikontrollen in ganz Europa. Auch Norddeutschland macht mit, zum Beispiel die Polizeiinspektion in Osnabrück, Emsland, Grafschaft Bentheim und Diepholz in Niedersachsen. Es geht um mehr Sicherheit im Straßenverkehr. Hauke Dehm.
3: Bei den Road Poll Safety Days geht es darum, mit gezielten Kontrollen und Gesprächen für mehr Aufmerksamkeit und Sicherheit im Verkehr zu sorgen. Dafür sind laut Polizei auch zusätzliche Beamte im Einsatz. In diesem Jahr liegt der Fokus besonders auf dem Schutz von Fußgängern. Vor allem Fahrradfahrer und E-Scooterfahrer sollen dafür sensibilisiert werden, stärker auf Fußgänger zu achten und sich rücksichtsvoll zu verhalten. Ziel ist es, die Zahl der Verkehrstoten zu verringern. Die europaweite Aktion dauert bis nächste Woche Dienstag.
1: In Hamburg häufen sich dort die Vorfälle mit Schusswaffen. Zumindest scheint es so. In diesem Monat gab es gleich mehrere Fälle, zuletzt in der Nacht zu Dienstag. Da fielen wieder Schüsse an der Drogenhilfeeinrichtung Abrigado in Harburg. Einzelheiten von Elias Bartel.
4: Dahinter steckt eine Entwicklung, die weit über Hamburg hinausgeht. Organisierte Kriminalität wird professioneller und brutaler. Die Banden organisieren sich digital, finanziert wird das vor allem durch Kokain. In Hamburg sehen Ermittler dieselbe Entwicklung. Jan Reinicke vom Bund Deutscher Kriminalbeamter sagt,
5: also es gibt nahezu keinen Rauschgiftgangster, der von unseren Kolleginnen und Kollegen gestellt wird und nicht bewaffnet ist. Und daraus kann man eindeutig schließen, dass wir hier eine Zunahme der Schusswaffengewalt in dieser Stadt haben.
4: Polizeisprecher Sebastian Born widerspricht. Er verweist auf die jüngste Statistik. Derzufolge gab es zuletzt weniger Fälle, in denen auf Menschen geschossen wurde. Die Gefahr für Unbeteiligte sei gering. Was Ermittler dennoch beunruhigt, Täter werden immer jünger. Angeworben wird online, sagt Reinicke. Bezahlt werde fast immer mit Geld aus dem Drogenhandel.
1: Vor dem Bundesverwaltungsgericht geht es heute um das LNG-Terminal in Mukran. Die Gemeinde Binz in Mecklenburg-Vorpommern hat gegen das staatliche Umweltamt Vorpommern geklagt. Der Vorwurf lautet, es habe bei der Genehmigung mögliche Risiken nicht ausreichend betrachtet. Martina Rathke.
6: Im Eilverfahren war die Gemeinde mit einer ähnlichen Argumentation noch gescheitert. Es bestehe keine unmittelbare Betroffenheit, so das Gericht damals. Die Gemeinde geht inzwischen von weiteren bislang nicht geprüften Risiken aus. Beispielsweise, dass Anlage und Schiffe durch Drohnen attackiert werden könnten, so der Anwalt der Gemeinde Klinger. Binz sieht in dem Terminal eine Gefahr für Einwohner wie auch für die Haupteinnahmequelle, den Tourismus, und will deshalb den Betrieb stoppen.
1: Heute vor 2 Jahren hat Deutschland auch an der Grenze zwischen Schleswig-Holstein und Dänemark wieder Kontrollen eingeführt. Einschränkungen im Grenzverkehr gibt es dadurch aber kaum noch. Das zumindest sagt der Regionskontor im dänischen Padborg, der die rund 12.000 deutschen Grenzpendler berät. Einzelheiten von Jörn Zahlmann.
7: Eine durchgehende Passkontrolle auf dem Weg von Dänemark nach Deutschland gibt es durch die Grenzkontrollen nicht. Die Bundespolizei wechselt nach eigenen Angaben zwischen den festen Kontrollstellen und mobilen Einsätzen in einem bis zu 30 Kilometer breiten Streifen entlang der Grenze. Im ersten Halbjahr hat die Bundespolizei an der dänischen Grenze gut 250 Menschen bei einer unerlaubten Einreise aufgegriffen. Zum Vergleich, an allen deutschen Landgrenzen waren es gut 20.000. Kein anderer Grenzabschnitt hatte weniger Fälle. Die Bundespolizei verweist aber auch auf mehr als 450 andere Rechtsverstöße, die im Zuge der Kontrollen aufgedeckt worden seien. Darunter Drogendelikte und Verstöße gegen das Waffen- und Sprengstoffgesetz.
1: Und das waren die Informationen aus Norddeutschland. Wegen der hohen Spritpreise hat Kanzler Merz ja jetzt doch Hilfen in Aussicht gestellt. Aber was sagen die Tankstellen eigentlich dazu? Haben die überhaupt ein Interesse, dass die Preise sinken? Gleich unser Thema nach dem Sport. Jetzt erstmal alles aktuell Wichtige in Kürze.
8: Nach dem Anschlag auf den Christopher Street Day in Berlin hat die Bundesregierung einen 10-Punkte-Plan für mehr Schutz gegen islamistischen Terror vorgestellt. Innenminister Dobrindt und Justizministerin Hubich wollen Strafmaße verschärfen. Vorgesehen ist zum Beispiel eine Mindestfreiheitsstrafe von 1 Jahr für Angriffe mit Messern und anderen gefährlichen Werkzeugen. Außerdem soll das Sicherheitsinteresse der Allgemeinheit stärker berücksichtigt werden, wenn es um die Frage geht, ob eine Strafe zur Bewährung ausgesetzt wird. Heute streiten vor dem Bundesgerichtshof Händler mit dem Bund über die Bezahlung von Corona-Schutzmasken. Das Gesundheitsministerium hatte zu Beginn der Pandemie 2020 mit allen interessierten Unternehmen Kaufverträge über Schutzmasken abgeschlossen. Bei einem großen Teil der Ware verweigerte der Bund später die Annahme. Heute geht es um 4 Verfahren, insgesamt laufen noch rund 90. Bei einem russischen Drohnenangriff sind in der Region Nikopol im Süden der Ukraine mindestens 5 Menschen in einem Linienbus getötet worden. Mehrere weitere wurden nach Angaben des zuständigen Gouverneurs verletzt. Auch Kiew meldete erneut russische Attacken. Den Behörden zufolge stehen Lagerhallen in Flammen und es gebe einen Verletzten. Im Gebiet Mykolajiw traf demnach eine Drohne einen Personenzug. Die Insassen wurden rechtzeitig in Sicherheit gebracht. Und das Wetter in Norddeutschland. Nach Regen gibt's vorübergehend freundliche Abschnitte. Später kommt der Regen zurück. Dazu auch örtliche Gewitter bei Werten zwischen 18 bis 21 Grad. Soweit der Kurzüberblick. Weiter mit Julia Meyer.
1: Vielen Dank. 10.17 Uhr gleich.
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1: Der SC Freiburg hat es in der vergangenen Saison bis ins Finale der Europa League geschafft. Da gab es dann in Istanbul eine klare Niederlage gegen Aston Villa aus der englischen Premier League. Aber die Europa-Tour, die war trotzdem ein Riesenerfolg für die Freiburger. Und Jan Möller aus der Sportredaktion. In dieser Saison, da wollen jetzt 2 andere Bundesligisten ganz weit kommen in diesem Wettbewerb.
9: Ja, die Freiburger, die sind ja nicht mehr dabei. Die spielen diesmal in der Conference League, wo sie wieder nach Istanbul wollen. Da ist dann diesmal eben das Finale in diesem dritthöchsten höchsten Europapokalwettbewerb. Und das Endspiel im zweithöchsten Wettbewerb in der Europa League, das findet in Frankfurt statt. Es wäre also keine weite Anreise für die TSG Hoffenheim und für Bayer Leverkusen. Das sind die beiden deutschen Teilnehmer in dieser Europa League-Saison, in der auch wieder große Namen dabei sind. Juventus Turin, AC Mailand, Benfica Lissabon, das sind die wohl prominentesten Clubs. Der Gegner von Bayer Leverkusen heute Abend zum Auftakt, der ist allerdings nicht so bekannt. Da musste sich auch Leverkusens Mittelfeldspieler Aleš Garcia erstmal schlau machen. Es geht gegen NK Celje aus Slowenien.
10: Before training we had a meeting and they show us a lot of clips from them.
11: Vor dem Training haben wir uns viele Videos von ihnen angeguckt. Dafür haben wir unsere Leute, die uns vorbereiten. Es ist ein Team, das spielen will, das Ballbesitz haben will. Ja, auf dem Papier sind wir Favorit, aber wir müssen fokussiert sein und dürfen kein einfaches Spiel erwarten.
9: Um 21 Uhr geht's los. Leverkusen gegen Celje. Der slowenische Meister hat gestern übrigens nach einem enttäuschenden Saisonstart seinen Trainer entlassen und kommt heute gleich mal mit einem neuen Coach. Also zumindest die Vorbereitung nicht ganz einfach für Bayer Leverkusen. Und die TSG Hoffenheim, die startet dann morgen in die Europa League, in die Ligaphase auswärts gegen den griechischen Pokalsieger Ofi Kreta. Anderes Thema, es geht um Olympia. Sportlich qualifiziert, aber politisch nicht willkommen vor den Spielen 2028 in Los Angeles, stellt sich die Frage, wer über die Teilnahme entscheidet. Das IOC, die Sportverbände oder am Ende doch die US-Regierung? Um diese Frage ging es gestern Abend unter anderem in einer Diskussionsrunde beim Hamburger und Germania Ruderclub. Auf dem Podium saß da zum Beispiel der ehemalige Wimbledon-Sieger und Olympia-Goldmedaillengewinner im Tennis Michael Stich. Und für uns war Maike Sitka dabei.
12: Wie schnell Sportregeln an Staatsgrenzen enden, hat jüngst die Fußball-WM gezeigt. Die USA verweigerten dem somalischen Schiedsrichter Omar Attan die Einreise. Die iranische Nationalmannschaft durfte zunächst nur kurz vor ihren Spielen ins Land und musste danach wieder ausreisen. Bei den Olympischen Spielen in 2 Jahren in Los Angeles könnte sich dieser Konflikt wiederholen. Der frühere Wimbledon- und Olympiasieger Michael Stich fordert deshalb klare Bedingungen des Internationalen Olympischen Komitees IOC.
13: Ich finde, ein IOC muss sagen, wir vergeben euch die Spiele, aber nur, wenn jeder Athlet, der von uns zugelassen wird, auch bei euch frei einreisen kann und sich bei euch frei bewegen kann.
12: Das IOC bestimmt über Qualifikation die sportliche Teilnahme. Über Visa-Sicherheitsprüfung und die Einreise entscheidet aber das Gastgeberland. Vollständig trennen lässt sich beides nicht. Zwei Regelwerke, die miteinander kollidieren. Jürgen Mittag, Professor für Sportpolitik an der Deutschen Sporthochschule Köln, erwartet deshalb schwierige Verhandlungen.
14: Also wir werden in der Tat eine Situation erleben, dass es zu Spannungslinien zwischen dem IOC als Veranstalter gibt und dann den USA als eigentlichen Ausrichter. Das wird ein diplomatischer Drahtseilakt und die USA wird er an der einen oder anderen Stelle eine andere Position vollziehen.
12: Schon im Vorfeld dürfte hinter den Kulissen um Visa-Zugänge und Ausnahmeregelungen gerungen werden. Auf der anderen Seite nutzen Athleten immer wieder die sportlichen Großereignisse, um mit Gesten, Kleidung oder Aussagen auf politische Konflikte und Menschenrechtsverletzungen aufmerksam zu machen. Hamburgs Sportstaatsrat Christoph Vollstein sieht deshalb ein konkretes Risiko für Los Angeles.
15: Wenn heute geplant wird, hinzufahren und man nicht genau weiß, ob man reingelassen wird, weil man irgendwann mal kritische Posts abgesetzt hat, dann ist das natürlich ein Thema.
12: Bei den letzten Olympischen Spielen in Paris durften ausgewählte Russen und Belarussen neutral starten. Die Ukraine trat regulär an. Bei der Fußball-WM vor wenigen Wochen war Russland hingegen ausgeschlossen. Los Angeles wird damit zum Test, ob die USA ihre Einreisepolitik mit dem olympischen Versprechen weltweiter Teilnahme vereinbaren können.
9: Ja, Sport im Spannungsfeld globaler Konflikte, so hieß die Veranstaltung, die Maike Sitka für uns besucht hat gestern Abend in Hamburg.
16: Vielen Dank, der Sport war das mit Jan Müller. Benzin ist ja so teuer wie nie und das macht vielen Menschen zu schaffen. Die Bundesregierung hat dazu lange geschwiegen, vor allem die CDU. Gestern hat der Kanzler dann aber doch Entlastungen angekündigt. Dietrich Kallmeurer.
17: Darauf warten viele Autofahrer sehnlichst. Bundeskanzler Friedrich Merz stellt wegen der hohen Spritpreise Entlastungen in Aussicht. Wie die aussehen, lässt er allerdings noch offen.
18: Das genaue Instrumentarium steht noch nicht fest. Sie können aber davon ausgehen, dass wir sehr bald einen Vorschlag dazu vorlegen werden.
17: Ursache für die hohen Spritpreise sind vor allem die Folgen des Krieges im Nahen Osten. Beschädigte Raffinerien und gestörte Transportwege haben Öl und Kraftstoffe auf dem Weltmarkt verknappt. Die Bundesregierung hat bereits reagiert. Seit April dürfen Tankstellen ihre Preise grundsätzlich nur noch einmal am Tag erhöhen. Außerdem erhielt das Bundeskartellamt zusätzliche Befugnisse gegen mögliche Preistreiberei. Dass eine neue Entlastung finanziert werden muss, spielt auch in der Debatte innerhalb der Koalition eine wichtige Rolle. Finanzminister Lars Klingbeil beobachtet, dass die Preise für Benzin und Diesel zuletzt deutlich stärker zugelegt haben als die für Rohöl. Für den SPD-Politiker ist das ein Hinweis darauf, dass die Mineralölkonzerne von der Krise profitieren.
19: Wir sehen, dass die Konzerne die Krise ausnutzen und hier die Abzocke vorantreiben.
17: Nach Vorstellung Klingbeils sollen europaweit Krisengewinne abgeschöpft werden und die Einnahmen an Verbraucher zurückfließen. Amon Zorn ist Vizechef der SPD-Fraktion im Bundestag und Mitglied der koalitionsinternen Taskforce Spritpreise. Er erklärt die Vorstellungen der Sozialdemokraten.
20: Die Übergewinnsteuer, da geht es darum, die Krisenprofite, die in der Vergangenheit entstanden sind, abzuschöpfen. Und der Preisdeckel, eine Preisobergrenze, da geht es darum, zu begrenzen, wie hoch die Spritpreise steigen dürfen.
17: Einen Preisdeckel machen Länder wie Belgien und Luxemburg vor. Nach Ansicht Zorns könnte die Übergewinnsteuer zusätzliche Spielräume schaffen. Kanzler Merz lehnt die Forderung nach einer solchen Steuer dagegen ausdrücklich ab. Der CDU-Chef sieht keine ausreichende faktische und rechtliche Grundlage. Zudem warnt er vor zusätzlichen Belastungen für die Raffinerien.
21: Diese Raffinerien stehen selbst unter erheblichem wirtschaftlichen Druck. Wir müssen umgekehrt ein hohes Interesse daran haben, dass wir in Deutschland Raffinerien behalten. Und das werden wir nicht schaffen, wenn wir jetzt diese Unternehmen, die selbst erhebliche Schwierigkeiten im Markt haben, auch noch zusätzlich besteuern.
17: Die Union setzt stattdessen auf andere Instrumente. Wirtschaftsministerin Katharina Reiche von der CDU schweben Direktzahlungen für Menschen mit niedrigen Einkommen vor. Und der Energieexperte Andreas Lenz von der CSU verweist auf die zeitweise Steuersenkung im Frühjahr und sagt:
22: Der Staat muss aus meiner Sicht in erster Linie die staatlichen Preisbestandteile senken. Das heißt, die Energiesteuer, aber auch die CO2-Abgabe stehen hier zur Disposition, damit der Sprit wieder bezahlbar wird.
17: Die Vorstellungen in der schwarz-roten Koalition gehen auseinander. Doch der Druck auf die Politik ist hoch. Tanken ist in Deutschland derzeit so teuer wie nie. Friedrich Merz sieht Handlungsbedarf.
18: Für viele Menschen, die täglich das Auto brauchen, ist eine Belastungsgrenze erreicht.
17: Welche Entlastung kommt, darüber dürfte zumindest am Rande der heutigen Kabinettssitzung gesprochen werden.
16: Soweit der Stand der Diskussion in Berlin. Über die steigenden Spritpreise und was dagegen getan werden kann, hat heute Morgen mein Kollege Stefan Schlag mit Herbert Rabel gesprochen. Er ist Sprecher des Tankstelleninteressensverbandes. Die erste Frage war, haben die Pächter denn überhaupt ein Interesse daran, dass die Spritpreise wieder sinken?
23: Oh ja, hohes Interesse daran. Die Tankstellenpächter leiden in doppelter Hinsicht unter der Politik, die momentan von den Mineralölgesellschaften vorangetrieben wird. Erstens, wir sind selber Verbraucher, wir fahren alle selber Auto und wir müssen alle selber tanken. Und zweitens, so eine Tankstelle lebt ja, das wissen die wenigsten Leute, nicht von den Provisionen, die wir für den verkauften Liter Sprit von den Mineralölgesellschaften kriegen. Das sind ja nur 1 bis 2 Cent pro verkauftem Liter, egal was wir verkaufen. Sondern wir leben in der Hauptsache vom Sprit. Und wenn die Menschen viel Geld bezahlen für die Spritfüllung, dann kaufen sie weniger ein im Shop. Und darunter leiden wir doppelt.
24: Welchen Einfluss haben Pächter auf die Preise? Wahrscheinlich keinen.
23: Gar keinen. Seit es das Internet kann, schieben die über das Internet bis ins Kassensystem aus den Pricing-Zentralen der großen Mineralölkonzerne uns die Preise durch bis auf die Zapfsäule. Wir gucken selber aus dem Fenster und wundern uns, wohin der Preis gerade galoppiert.
24: Bekommen die Pächter trotzdem den Frust vieler Autofahrer ab?
23: Das war so. Das ist, Gott sei Dank ist das weniger geworden. Wir sind ja beschimpft worden, übelst beschimpft worden, unsere Mitglieder. Aber in der Zwischenzeit haben die Verbraucher, die Autofahrer Gott sei Dank erkannt, dass wir die Preise nicht machen. Und deshalb kriegen wir diesen Frust nicht mehr so stark ab wie noch vor 2 Monaten.
24: Nun wird ja diskutiert über mögliche finanzielle Entlastungen der Autofahrer. Da gibt es ja ganz unterschiedliche Ideen. Welche favorisieren Sie?
23: Man muss sehen, wem müssen wir ganz schnell helfen. Und wenn es schnell gehen soll, dann gibt es nicht so viele Möglichkeiten. Wenn es schnell gehen soll, gibt es nur den Tankrabatt oder eine Steuersenkung. Zum Beispiel die Mehrwertsteuer runter oder von der Mineralölsteuer was wegnehmen oder CO2-Steuer wegnehmen. Das ist das, den Hebel, den die Politik hat. Langfristig gesehen ist das, was die Kollegen in Luxemburg und in Belgien machen, eine sehr gute Idee. Die setzen sich zusammen mit den Mineralgesellschaften. Im Grunde muss man sich das so vorstellen, dass die denen die Pistole auf die Brust setzen und dann haben wir in Luxemburg Preise von 1,60 pro Liter. Also langfristig gesehen ist der sogenannte Spritpreisdeckel, wo man gemeinsam mit den Mineralgesellschaften die Preise diskutiert und im Zweifelsfall als Staat den Preis diktiert, eine gute Idee. Aber das muss rechtlich ganz sauber gemacht werden. Weil sonst entsteht Schadensersatz für den Staat.
24: In welche Richtung werden sich denn die Spritpreise, was denken Sie, mutmaßlich wohl entwickeln?
23: Das ist eine schwierige Frage, weil am Ende des Tages, wir haben überall eine verrückte Politik. Jeder guckt auf einmal nur noch nach seinen eigenen Interessen. Und wenn die Interessen noch radikalisiert sind, wie momentan sowohl in den USA als auch im Iran als auch bei den Houthis, überall, wenn da die Verrückten weiter am Hebel sind, dann geht der Spritpreis durch die Decke, dann sind wir bei 3 Euro. Wenn die Vernunft wieder einkehrt, dann kann es sein, dass wir wieder zu 2 Euro zurückkehren.
24: Was ist eigentlich so teuer? Direkt beim Rohölgewinn, also am Bohrloch oder dann doch in der Raffinerie? Was treibt den Preis so nach oben?
23: Die gesamte Kette, das müssen Sie sich vorstellen, Bohrloch, Vertrieb, Tankstelle, alles, die ganze Kette ist ausgelutscht und hochgradig sozusagen ausgepresst. Und wenn ich an dieser Kette nur das kleinste Schräubchen auf einmal verändere und meine Gewinne nicht in irgendeiner Form antasten möchte, dann gebe ich halt jedes Risiko sofort in die Handelskette weiter und dann sind bei uns die Preise hoch. Am Ende des Tages, die Hälfte des Geldes, was da an der Zapfsäule bezahlt wird, kriegen die Konzerne, die andere Hälfte kriegt der Staat. Und an einer der beiden Schrauben müssen wir drehen. Die Konzerne werden wir nicht beeinflussen können mit ihrer Geldgier. Also müssen wir bei Staat was machen und dann fehlt es dem Finanzminister. Es ist eine Zwickmühle, in der die Politik ist.
16: Sagt Herbert Rabel, Sprecher des Tankstelleninteressenverbandes.
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8: Um 10.30 Uhr mit Michael Hafke. Die Bundesregierung hat einen 10-Punkte-Plan für den Kampf gegen islamistischen Terrorismus vorgelegt. Anlass ist unter anderem der Anschlag auf den Christopher Street Day in Berlin. Der Plan sieht unter anderem eine stärkere Überwachung von Gefährdern und härtere Strafen vor. Konkret nannte Bundesinnenminister Dobrindt unter anderem den häufigeren Einsatz von Fußfesseln und mehr Befugnisse für das Sammeln von Daten durch Sicherheitsbehörden.
0: Weiter werden wir den Angriff mit Messern hochstufen. Messerangriff wird zukünftig mit einem Jahr Mindestfreiheitsstrafe geahndet werden und zum Verbrechen hochgestuft. Messerangriffe waren bisher als Vergehen eingestuft, wenn es zu keinen schweren Körperverletzungen gekommen ist. Diese Hochstufung ist dringend notwendig und stärkt auch die Gefahrenabwehr des Strafrechts.
8: Bundesinnenminister Dobrindt. Die Bundesregierung hat noch keine Angaben dazu gemacht, wie die Bürger angesichts der hohen Spritpreise entlastet werden sollen. Bundeskanzler Merz hatte gestern lediglich gesagt, dass es sehr bald einen entsprechenden Vorschlag geben werde. Jan-Friedrich Willems erklärt, welche Ideen auf dem Tisch liegen.
3: Die Übergewinnsteuer, die hätte die SPD gerne, ist rechtlich aber unsicher und müsste auch auf EU-Ebene beschlossen werden. Also schwierig. Spritpreisdeckel ist wieder ein deutlicher Eingriff in den Markt, auch wieder schwierig. Neuer Tankrabatt hatten wir vor ein paar Monaten ja schon, war ziemlich teuer, hat keinen Anreiz gegeben, aufs Auto zu verzichten, war ein Geschenk mit der Gießkanne für alle, also auch die, die es geldtechnisch nicht nötig hatten. Insofern, Tankrabatt wird wohl auch nicht nochmal neu aufgelegt. Am ehesten für alle Parteien vertretbar wäre wahrscheinlich noch die Wunschidee von Wirtschaftsministerin Katharina Reiche. Die würde gerne Haushalten mit wenig Geld direkt was überweisen. Das käme dann da an, wo es am dringendsten gebraucht wird. Das finden auch die Sozialdemokraten gut. Und es wird halt auch einen Anreiz geben, weniger Auto zu fahren und halt nicht zwangsweise jetzt wieder den Benzinpreis zu subventionieren.
8: EU-Kommissionspräsidentin von der Leyen will für die Europäische Union einen eigenen, von der NATO unabhängigen Krisenalarm. In ihrer Rede zur Lage der Nation sagte sie, nötig sei ein Mechanismus ähnlich dem Artikel 4 des NATO-Vertrages. Artikel 4 verpflichtet die Mitgliedstaaten zu gegenseitigen Beratungen, sobald ein Land meint, seine Sicherheit sei bedroht. Sie forderte auch mehr Unabhängigkeit bei der Energieversorgung. Europa müsse stärker elektrifiziert werden. Derzeit fließe zu viel Geld in den Import fossiler Brennstoffe, so von der Leyen. Die EU-Länder müssten sich auch zusammentun, um gemeinsam kritische Rohstoffe zu beschaffen. Dafür will sie eine Gesellschaft gründen. Ziel ist, eine größere Unabhängigkeit von China zu erreichen. Aus der Ukraine werden neue russische Drohnenangriffe gemeldet. Im Süden des Landes wurde laut der regionalen Militärverwaltung ein Bus getroffen. Mindestens 5 Menschen wurden demnach getötet und weitere verletzt. Außerdem soll erneut eine Drohne in einen Personenzug eingeschlagen sein. Das meldet die ukrainische Eisenbahngesellschaft. Der Zug sei in Brand geraten, aber niemand verletzt worden. Russland hat zuletzt häufiger Züge und Eisenbahnanlagen ins Visier genommen. Erst am Wochenende war dabei eine Bahn auf dem Weg von Kiew nach Warschau unweit der Grenze zu Polen getroffen worden. Im Streit um eine Bahnneubaustrecke zwischen Hamburg und Hannover steht wohl eine Entscheidung bevor. Verkehrspolitiker von Union und SPD sprechen sich dafür aus, eine neue Strecke zu bauen, statt die bestehende auszubauen. Die entsprechende Beschlussvorlage für den Bundestag liegt dem NDR vor. Nächste Woche sollen Verkehrsausschuss und Bundestag darüber abstimmen. Union und SPD nennen mehrere Gründe für ihren Vorstoß. Unter anderem soll es mehr Kapazitäten für den Seehafen-Hinterlandverkehr geben. Fahrzeiten für den Fern- und Nahverkehr sollen verkürzt und Engpässe aufgelöst werden. Die französische Regierung will im kommenden Haushalt 2,6 Milliarden Euro für den Kinderschutz bereitstellen. Das hat Premierminister Le Cornu angekündigt. Aus Paris, Henrik Lesser-Villon.
1: Die finanziellen Mittel will er mit der Loi Intégrale verbinden. Ein Gesetzentwurf gegen geschlechtsspezifische und sexualisierte Gewalt, über den ab nächster Woche in der Nationalversammlung beraten wird. Ob die Regierung den Haushalt mit den Posten verabschieden kann, ist unklar. Ihr fehlt dafür bislang eine parlamentarische Mehrheit. Der Gesetzentwurf sieht unter anderem vor, spezialisierte Gerichte für sexualisierte Gewalt und Gewalt innerhalb der Familie einzurichten. Außerdem soll in jedem französischen Departement ein Zentrum für Betroffene entstehen. Der Entwurf wird von 150 Frauenrechtsorganisationen und Organisationen zum Schutz von Kindern unterstützt. Er soll auch eine Antwort auf den Fall von Liana sein, der Frankreich erschüttert hat. Die 11-Jährige wurde vergewaltigt und getötet. Der Angeklagte soll auch im Jahr zuvor ein Mädchen vergewaltigt haben, war aber nie deswegen verhört worden.
8: Und das waren die Nachrichten.
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16: Nach Regen heute Vormittag oft freundlich, auch mit Sonne. Später kann es dann aber erneut regnen, örtlich auch Gewitter geben bei Höchstwerten zwischen 18 und 21 Grad. Morgen ist es dann wieder wechselhaft, einzelne Schauer sind möglich bei 16 bis 20 Grad maximal. Und am Freitag wechselhaftes Schauerwetter, vereinzelt auch Gewitter bei 17 bis 20 Grad. 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A1 Osnabrück Richtung Bremen. Zwischen Dreieck Stur und Bremen-Arsten 4 Kilometer stockender Verkehr vor der Baustelle. Dann die A1 Lübeck Richtung Fehmarn. Hier ist die Autobahn zwischen Gremersdorf und Heiligenhafen Ost wegen Bergungsarbeiten nach wie vor gesperrt. Und A7 Hannover Richtung Hamburg zwischen Thies-Hope und dem Horster Dreieck 5 Kilometer stockender Verkehr vor der Baustelle. Gleich 10.36 Uhr. Ich bin Julia Meyer. Dass die Spritpreise bei uns so stark gestiegen sind, das liegt auch an den Houthi-Terroristen im Jemen. Die sind verbündet mit dem Iran und bedrohen die internationale Schifffahrt. Unter anderem haben sie die Kontrolle übernommen über eine wichtige Transportroute, die Meerenge Bab al-Mandab im Roten Meer, mit Folgen für den Ölpreis. Was dabei aber oft aus den Augen gerät, die Situation für die Menschen im Jemen, die unter den Houthi-Terroristen enorm leiden. Mehr als 100.000 sind auf der Flucht und leben oft in improvisierten Lagern, wie unsere Korrespondentin Anna Osius berichtet.
4: Der Wind fegt über Plastikplanen in einem improvisierten Flüchtlingslager im Südwesten des Jemen. Bilder der Nachrichtenagentur Reuters zeigen die Not der Vertriebenen, die auf der Flucht vor der jüngsten Eskalation der Gewalt sind. Mutter Aisha Mohammed erhitzt Wasser auf dem offenen Feuer vor ihrem Zelt. Sie ist verzweifelt, macht sich Sorgen um ihre Kinder.
5: Ich habe zwei Töchter und drei Söhne, die festsitzen. Sie sind durch die Kämpfe eingeschlossen und kommen nicht weg. Sie können nicht mal auf den Markt gehen, um Lebensmittel zu kaufen. Es wird geschossen. Sie sind in ihren Häusern gefangen. Sie kochen nur Reis, kein Brot, nichts haben sie. Meine Töchter wollen weg, aber es geht nicht. Wir konnten uns gerade noch mit dem Leben retten und haben alles zurückgelassen, erzählt Familienvater Abdallah. Seht uns an. Wir sehnen uns nach Sicherheit. Doch danach sieht es im Jemen nicht aus. Nach Angaben der Vereinten Nationen sind rund 125.000 Menschen allein in diesem Monat durch die Kämpfe auf der Flucht. Und das in einem Land, das eh schon durch einen jahrelangen Krieg und Hungersnot gezeichnet ist. Viele Menschen haben keine medizinische Versorgung. Wir haben sehr schwere Fälle, sagt Emmanuel Massar von Ärzte ohne Grenzen. Wir bräuchten Chirurgen, Anästhesisten, Kinderärzte, um die Menschen zu versorgen. Doch das ist an der Westküste des Jemen kaum möglich. Der Krieg zwischen der Houthi-Miliz und den Truppen der international anerkannten Regierung, die unter anderem von Saudi-Arabien unterstützt wird, ist erneut aufgeflammt. Die Houthi haben die komplette Westküste des Jemen erobert und erklärten ihre Kontrolle über die wichtige Meerenge Bab el-Mandab, durch die Berichten zufolge etwa 12-15% des Welthandels geht. Saudische Frachter, die bislang Öllieferungen durch die Meerenge transportierten, werden nun blockiert, mit entsprechenden Folgen für den Weltmarkt. Der Ölpreis ist, auch aufgrund einer zerbombten saudischen Pipeline, deutlich gestiegen. Inmitten der internationalen Ölpreisdiskussionen drohen die Zivilisten im Jemen vergessen zu werden, warnt die Organisation für Migration, kurz IOM. Unsere größte Sorge gilt der massiven Finanzierungslücke, so der IOM-Missionsleiter für den Jemen Abu Sator El-Sof. Während der Bedarf steigt, ist der humanitäre Reaktionsplan für den Jemen für dieses Jahr zu weniger als 20% finanziert. Angesichts der aktuellen Lage mit immer mehr Vertriebenen appellieren wir an die internationale Gemeinschaft und unsere Geldgeber, mehr finanzielle Mittel bereitzustellen. Sonst können wir den Menschen vor Ort nicht helfen.
16: Anna Osius war das über die humanitäre Situation im Jemen.
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16: Betreiber von Rechenzentren treffen sich heute zu einer Konferenz in Deutschland, in Hessen. Sie wollen sich unter anderem über neue Technologien in der Branche austauschen. Ein Thema ist dabei sicherlich auch die gewaltige Strommenge, die Rechenzentren brauchen für Suchmaschinen, Cloud-Dienste und inzwischen vor allem auch für künstliche Intelligenz. Ein Großteil der Energie, die in den Computerchips im Rechenzentrum landet, die kommt am Ende als Wärme wieder heraus. Und zwar ebenfalls in enormen Mengen. Eigentlich wäre das also eine ziemlich interessante Quelle zum Heizen. Oder ist das ein bisschen zu einfach gedacht? Christine Kilon aus der ARD-Klima-Redaktion hat nachgefragt, welches Potenzial in der Abwärme steckt.
6: Die Entwicklung ist rasant. Rechenzentren schießen in Deutschland wie Pilze aus dem Boden. Allein in den kommenden Jahren sollen Anlagen mit mehreren Gigawatt Leistung entstehen. Und wo viele Server laufen, ist auch viel Wärme. So viel sogar, dass man damit Millionen Städte heizen könnte, sagt Jens Clausen vom Borderstep-Institut für Innovation und Nachhaltigkeit. In der Praxis passiert das aber bisher kaum. Er verweist etwa auf ein Großprojekt im niedersächsischen Hohenhameln.
7: Dieses Rechenzentrum würde mehr Strom verbrauchen als die Landeshauptstadt Hannover inklusive Industrie und Nahverkehr. Die Größenordnung muss man sich deutlich machen. Wir reden bei diesen Großprojekten über riesige Dinge. Und Hohenhameln hat sich öffentlich schon mehrfach gefreut, dass der Rechenzentrumsbetreiber versprochen hat, das Schwimmbad zu heizen.
6: Das Schwimmbad also, obwohl die Abwärme Fernwärme für ganz Hannover liefern könnte. Aus dem vielen Strom, der in ein Rechenzentrum fließt, um es zu betreiben und vor allem auch zu kühlen, wird nämlich ein Großteil zu Wärme, erläutert Nikolaus Kaverau. Er forscht am Fraunhofer-Institut für System- und Innovationsforschung im SAFIR-Projekt an den Potenzialen der Abwärme von Rechenzentren.
10: Man hat in Deutschland inzwischen eine installierte Leistung von geschätzt ca. 3 Gigawatt Rechenzentrumskapazitäten, was fast also 3 kleineren Atomkraftwerken entsprechen kann. Genau, man muss sich so vorstellen, diese ganze Energie, die verpufft erstmal einfach nur in Wärme. Und jetzt gerade bei größeren Rechenzentren kann es dann schon sehr interessant sein, diese Wärmequelle eben zu nutzen. Da hängt es dann aber auch davon ab, wie hoch das Temperaturniveau ist.
6: Denn die Abwärme ist zunächst zu kalt, um sie direkt ins Fernwärmenetz einzuspeisen. Aus einem klassischen luftgekühlten Rechenzentrum kommen etwa 20-30 Grad zu Kaverau.
10: Neuere Rechenzentren setzen auch zunehmend auch auf Flüssigkeitskühlung und dort gehen die Temperaturen in der der Abwärme dann circa auf 50 bis 60 Grad. Und jetzt so für Wärmenetze braucht man eigentlich schon so ein Temperaturniveau um die 60, 70 Grad. Das heißt, in der Regel ist es nötig, diese Abwärme auch nochmal beispielsweise mit Wärmepumpen eben auf ein höheres Niveau zu hieven, was dann wiederum aber eben auch gewisse Investitionskosten mit sich führt.
6: Für den Wärmeversorger wird aus der Abwärme schnell ein Infrastrukturprojekt. Es braucht nämlich auch Leitungen dorthin, wo die Wärme gebraucht wird. Diese hohen Investitionen müssen sich rechnen. Deshalb ist eine der wichtigsten Fragen für die Abwärmenutzung: Wo steht das Rechenzentrum? Hunderte Kilometer Leitungsbau rechne sich nicht, betont Clausen.
7: Sie müssen Pläne machen. Also nicht nur technische Pläne, sondern auch räumliche Pläne, damit dieser Leitungsbau sie nicht kaputt frisst.
6: Clausen verweist auf Stockholm als gutes Beispiel für planvolles Vorgehen. Dort wurden sogenannte Data Parks geschaffen.
7: Da haben die dafür gesorgt, dass da starke Stromleitungen hinführen, dicke Datenleitungen und dass die ans Wärmenetz angeschlossen sind. Und alle diese 30 Rechenzentren speisen ein.
6: In Deutschland dagegen gibt es nur wenige Projekte, bei denen das bereits funktioniert. In Berlin beheizen etwa kleinere Rechenzentren Quartiere in Spandau und Schöneberg. Die großen Rechenzentrumscluster liegen neben Berlin vor allem am Internetknotenpunkt in Frankfurt am Main und in Nordrhein-Westfalen, erläutert Kilian Wagner vom Digitalverband Bitkom. Gerade in diesen Ballungsgebieten könnte die Abwärme eigentlich Abnehmer finden, aber
11: wir haben auch da Befragungen in der Branche durchgeführt. Wenn Sie bisher keine Abwärme nutzen, also jetzt an die Rechenzentrumsbetreiber die Frage gestellt, warum, da sagen mittlerweile 70%, dass einfach keine Abnehmer vorhanden sind.
6: Mittlerweile ist aber der politische Druck gewachsen, die Abwärme auch tatsächlich zu nutzen. Das Energieeffizienzgesetz verpflichtet die Betreiber, sie zumindest anzubieten. Theoretisch ist das Potenzial also groß. Praktisch jedoch braucht es große Investitionen und eine langfristige Planung.
12: Nur noch wenige Tage, dann ist Landtagswahl in Mecklenburg-Vorpommern. Gestern haben die Spitzenkandidatinnen und Kandidaten der kleineren Parteien im NDR-Fernsehen diskutiert. Wer sich wie geschlagen hat, darauf schauen wir gleich. Jetzt gibt's erstmal alles aktuell Wichtige im Überblick.
8: Die Bundesregierung will mit schärferen Strafen auf islamistische Terroranschläge wie zum Beispiel beim Christopher Street Day in Berlin reagieren. Innenminister Dobrindt und Justizministerin Hubich haben einen 10-Punkte-Plan vorgestellt. Dazu gehört, dass Täter für einen Angriff mit einem Messer in Zukunft mindestens ein Jahr in Haft müssen. Bislang waren solche Attacken als Vergehen eingestuft worden, solange dabei niemand schwerstverletzt wurde. Das Bundeskabinett soll den Entwurf noch heute auf den Weg bringen. EU-Kommissionspräsidentin von der Leyen will soziale Medien wie Instagram, Snapchat und TikTok für unter 13-Jährige verbieten. Kinder würden ihrer Kindheit beraubt, sagte sie vor dem Europaparlament. Online-Plattformen und Smartphones vereinnahmten die Aufmerksamkeit und Konzentration von Kindern. Von der Leyen will morgen einen konkreten Gesetzentwurf vorstellen. Bis es EU-weit neue Regeln gibt, dürfte es aber noch dauern. Bundesfamilienministerin Prien will deshalb bis Jahresende eine Übergangslösung vorschlagen. Die Spritpreise in Deutschland haben den vierten Tag in Folge einen Höchstwert erreicht. Der Preis für einen Liter Benzin der Sorte E10 stieg laut ADAC gestern im bundesweiten Tagesdurchschnitt auf 2,30 Euro. Diesel kostete 2,42 Euro. Bundeskanzler Merz hatte bereits Entlastungen der Verbraucher in Aussicht gestellt. Wie diese aussehen könnten, wird noch beraten. Und das Wetter in Norddeutschland: Nach Regen gibt es vorübergehend freundliche Abschnitte. Der Regen kehrt später zurück. Dazu kommen auch noch örtliche Gewitter bei 18 bis 21 Grad. Soweit der Kurzüberblick. Weiter mit Julia Meyer.
12: Vielen Dank. 10.46 Uhr gleich. Wie lassen sich die Unentschlossenen noch überzeugen? Darum geht es für die Spitzenkandidatinnen und Kandidaten wenige Tage vor der Landtagswahl in Mecklenburg-Vorpommern. Ein umfassendes Bild über die unterschiedlichen Positionen machen kann man sich im NDR-Fernsehen. Gestern Abend gab es eine TV-Debatte mit den vier Spitzenkandidatinnen von der Linken, der CDU, den Grünen und dem BSW. Und diese Sendung, die fasst Andreas Luski jetzt zusammen.
13: 60 Minuten Zeit, vier Themenblöcke. Welche Themen die Moderatoren Susanne Stichler und Thilo Tautz ansprachen, das richtete sich danach, was die Menschen Umfragen zufolge besonders interessiert. Als Einstieg die Bildungslandschaft. Besondere Herausforderung hier der Lehrermangel, viele Unterrichtsausfälle. Die amtierende Bildungsministerin Simone Oldenburg von der Partei Die Linke verwies auf Erfolge in den vergangenen Jahren, an die sie anknüpfen möchte.
9: Man kann nur Stück für Stück diesen Lehrkräftemangel beheben. Das haben wir in den Anfängen gemacht. Wir haben jetzt die Jahre Einstellungsrekorde bei den Lehrkräften, aber auch bei den Referendarinnen und Referendaren. Und das ist ein kleiner Erfolg. Es reicht aber natürlich noch immer nicht, das ist klar.
13: Zweites Thema: Wirtschaft. Die brummt aktuell im Bereich der Werften, vor allem durch Aufträge für Marineschiffe. Dazu gab es unterschiedliche Sichtweisen. Während Claudia Müller von den Grünen im Marineschiffbau auch durch die Zuliefererbetriebe echte Wertschöpfung sieht und Daniel Peters von der CDU jedenfalls einen Stabilitätsfaktor der Wirtschaft, kritisiert Peter Schabbel vom BSW diese Ausrichtung.
14: Wir sagen ja auch nicht, dass es nicht eine militärische Wirtschaftszweig gibt. Den gibt es selbstverständlich für die Verteidigung. Aber das noch weiter zu forcieren und Kriegswirtschaft wirklich als das Ziel, als die wirtschaftliche Perspektive zu sehen, das lehnen wir klar ab.
13: Das dritte Thema, der Gesundheitsbereich. Hier fehlt es in Mecklenburg-Vorpommern, insbesondere in vielen ländlichen Regionen, an Ärzten. Zwar gibt es eine Landarztquote mit entsprechenden Anreizen, doch wird sie nicht genug genutzt. Daniel Peters von der CDU.
15: Die müssen wir jetzt auch stärker bewerben. Es ist ja gefragt worden, warum sich so wenig im Moment darauf beworben haben. Es wird einfach schlecht beworben. Man hat der Kassenärztlichen Vereinigung beispielsweise es weggenommen, das Auswahlverfahren. Und das macht jetzt das Sozialministerium selbst unter sozialdemokratischer Führung. Und das ist leider nicht erfolgreich.
13: In den vergangenen Jahren kamen weniger Geflüchtete nach Mecklenburg-Vorpommern. Doch Migration ist und bleibt eine Herausforderung. Unterschiedliche Ansichten gab es hier, vor allem bezüglich der Unterbringung. Dezentral in Wohnungen oder doch lieber in Gemeinschaftsunterkünften. Einig waren sich die Spitzenkandidaten parteiübergreifend darüber, dass vor allem in der Pflege Fachkräfte aus dem Ausland immer wichtiger werden. Zum Schluss noch die Frage nach der Stimmung im Wahlkampf-Endspurt. Hier betont die SPD aktuell, dass nur sie die AfD verhindern könne. Für die Bündnisgrüne Claudia Müller ist der Einzug ihrer Partei in den Landtag entscheidend für eine stabile Landesregierung.
19: Aber nach allen Zahlen geht das tatsächlich nur mit Rot-Rot-Grün, denn sobald hier sich etwas verschiebt und es gibt ja Möglichkeiten, dass das BSW einzieht. Es gibt Varianten und es gibt ja immer wieder auch Gespräche zwischen BSW und AfD, dass diese Sicherheit dann ganz schnell weg ist. Und deswegen müssen wir sehr, sehr klar sagen, eine stabile Regierung gibt es nur mit den Grünen. Man muss fast sagen, wer Schwesig will, muss Grün wählen.
13: Am Ende des Fernsehduells zeigte sich, darüber, was die großen Probleme im Land sind, herrschte weitgehende Einigkeit. Bei den Lösungen gab es dann für die Wählerinnen und Wähler in einigen Bereichen entscheidende Unterschiede.
12: Und heute Abend dran sind dann die SPD-Spitzenkandidatin und amtierende Ministerpräsidentin Manuela Schwesig und der AfD-Ministerpräsidentenkandidat Leif-Erik Holm. Die beiden stehen sich im NDR-Studio gegenüber. Grund dafür ist, dass diese Parteien laut Umfragen die größten Chancen haben, stärkste Kraft oder stärkste Oppositionspartei zu werden und den künftigen Regierungschef oder die Chefin zu stellen. Dieses TV-Duell, das könnte auf jeden Fall zum Showdown werden eines zugespitzten Wahlkampfs. Michael Seidel.
20: Der Wahlkreis 8 in Schwerin gilt als das politische Wohnzimmer von SPD-Spitzenkandidatin Manuela Schwesig. Genau hier wird sie herausgefordert vom AfD-Kandidaten Leif-Erik Holm. Der aber ist nicht der Spitzenkandidat der AfD, führt also nicht die Landesliste seiner Partei an. Vielmehr nennt Holm sich Ministerpräsidentenkandidat und will Schwesig in ihrem eigenen Wahlkreis besiegen. Sein Hauptargument: 28 Jahre SPD-Regierungsbeteiligung seien genug. Die SPD schade dem Land, deshalb müsse sich etwas ändern. Holm versucht es trotz eines durchaus radikalen Wahlprogramms mit einem betont gemäßigten bürgerlich-konservativen Stil, wie im ersten Fernsehduell vorige Woche bei NTV zu sehen war.
25: Wir wollen den Investoren, die vielleicht dann irgendwann, wenn wir für Optimismus gesorgt haben, an unser schönes Land glauben, denen wollen wir den roten Teppich ausrollen, dass sie hier für die Zukunft investieren. Das geht aber nur, wenn wir die entscheidenden Schritte gehen. Das heißt Bürokratieabbau, das heißt Energiepreise runter und das heißt, dass wir auch dafür sorgen, dass die Steuern und Abgaben sinken.
20: Schwesig kontert mit erfolgreichen Großaufträgen und Ansiedlungen aus jüngster Zeit, wie dem Milliardenauftrag für Konverterplattformen für die Rostocker Neptunwerft oder dem Großrechenzentrum der Schwarzgruppe für 5,6 6 Milliarden in Dummersdorf. Diese Erfolge schreibt sie ihrer Regierungsarbeit zu.
17: Und deshalb sage ich Ihnen, Herr Holm, natürlich, bei der Wahl hier in Mecklenburg-Vorpommern geht es nicht um den Bund und nicht um Herrn Merz, sondern da geht es darum, wer genau diesen Investitionsplan mit der Wirtschaft voranbringt. Und das tun wir.
20: Der Herausforderer müht sich, Schwesig verantwortlich zu machen für die angespannte Wirtschaftslage, Mängel im Bildungswesen und eine verfehlte Energiepolitik. Vor allem aber weist er ihr eine Mitverantwortung zu für die auch in Mecklenburg-Vorpommern höchst unbeliebte Bundespolitik. Sie nutzt solche Vorwürfe, um sich als Kämpferin gegen die Bundesregierung zu inszenieren, die aus ihrer Sicht das, was sie mit ausgehandelt habe, nicht korrekt umsetze. Schwesig also als Macherin, die ihrem Herausforderer vorwirft, außer blumigen Versprechungen keine Substanz liefern zu können. Schlimmer noch.
17: Und Herr Holm will tatsächlich Atomkraftwerke im Land bauen. Ach, und da frage ich
25: jetzt
17: Sie,
25: erzählen
17: Herr Holm,
25: Sie schon wieder Unwahrheiten.
17: Nein,
25: Sie behaupten ja dauernd irgendwelche Dinge, die überhaupt nicht stimmen.
17: Lassen Sie mich bitte ausreden,
25: Herr Holm.
17: Es stimmt einfach nicht. In Ihrem Wahlprogramm steht, dass Sie tatsächlich einen Studienauftrag geben wollen, wo hier Kernkraftwerke herkommen wollen.
25: Wo insgesamt
17: und dann sagen Sie mal den Bürgern, in welchen Ort hier ein Atomkraftwerk hin soll.
20: Im Schweriner Wahlkreis fürchtet selbst Mitbewerber Daniel Trebsdorf von der Linken, dass es knapp werden könnte für Schwesig. Deshalb bat er seine potenziellen Wähler, mit ihrer Erststimme statt ihn Schwesig zu wählen. In der Vergangenheit hatte Holm wiederholt Achtungserfolge in Schwerin erzielt, so etwa in der Stichwahl zum Oberbürgermeisteramt 2023 gegen einen SPD-Kandidaten. Und bei der vorgezogenen Bundestagswahl vor anderthalb Jahren entriss er dem langjährigen CDU-Konkurrenten das Direktmandat. Nach den jüngsten Umfragen liegt Holm landesweit zwar in der Beliebtheit weit hinter Schwesig zurück, dennoch hofft er im Wahlkreis auf das Momentum der Sachsen-Anhalt-Wahl. Die SPD dagegen setzt alles auf eine Karte. Aus der Frau für MV machte ihr Team zuletzt die Frau gegen Blau.
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16: Der D-Day, also die Landung der Alliierten in der Normandie, das ist eines der häufigsten verfilmten Ereignisse des Zweiten Weltkriegs. Ab morgen ist noch ein weiterer Film dabei, der eine komplett neue Perspektive eröffnet, die des schottischen Meteorologen James Dutt. Er musste nämlich sagen, ob das Wetter einen Angriff überhaupt zulässt. Anna Wollner über einen Kriegsfilm, in dem Wetterkarten gefährlicher werden als Waffen.
18: Es ist ein bekanntes Szenario. Hunderttausende Soldaten stehen bereit, Schiffe liegen im Ärmelkanal, Flugzeuge warten auf ihren Einsatz. Der größte amphibische Angriff der Geschichte ist vorbereitet. Und dann hängt alles an einer Frage, die 1944 niemand zuverlässig beantworten kann. Wie wird eigentlich das Wetter?
21: Der Ausgang des Krieges hängt davon ab. Ich brauche eine Vorhersage.
22: Ich habe nur die Sorge, dass das, was Sie verlangen, wissenschaftlich unmöglich ist, Sir.
18: Aus diesem Widerspruch baut Regisseur Anthony Mara's Pressure. Die Militärs brauchen absolute Gewissheit. Der schottische Meteorologe James Stack kann ihnen nur Wahrscheinlichkeiten liefern. Anfang Juni 1944 waren schon Vorhersagen über mehr als ein oder zwei Tage extrem unsicher. Trotzdem soll Stack sagen, wann die Operation Overlord beginnen kann. Für Hauptdarsteller Andrew Scott ein neuer Ansatz vom D-Day zu erzählen.
23: Ich wusste überhaupt nichts über James Stack. Ich glaube, den meisten Menschen ging es genauso. Und deshalb dachte ich, wow. Dieser Mann ist wirklich ein unbesungener Held. Was für eine Gelegenheit, die Geschichte von jemandem zu erzählen, der ein völliger Außenseiter war, der eine enorme Integrität hatte und den Lauf der Geschichte wirklich verändert hat.
18: Scott legt Stack sperrig an, nicht als charismatischen Filmhelden. Er ist ernst, stur, sozial unbeholfen und überzeugt davon, dass die Natur keine Rücksicht auf Kriege nimmt. Sein amerikanischer Gegenspieler Irving Quick, gespielt von Damian Lewis, dagegen verspricht gutes Wetter und Stack verliert irgendwann die Geduld.
22: Das, was Colonel Crick gerade gesagt hat, dass es sicher ist, morgen in der Normandie zu landen und deswegen glauben sie es. Aber alles, was er gerade gesagt hat, ist absoluter, unverfälschter Schwachsinn.
18: Pressure basiert auf dem gleichnamigen Theaterstück, ist als Kammerspiel angelegt. Eine Reduzierung, die aufgeht. Einzige Ergänzung, Maras und sein Team sichteten rund 46 Stunden Archivmaterial, restaurierten Ausschnitte und kolorierten es und montierten es so in den Film, dass Gegenwart und historische Bilder teilweise ineinander übergehen. Auch Andrew Scott war davon beeindruckt.
0: Ich
23: glaube, manche Menschen können gar nicht unterscheiden, was unser neu gedrehtes Material ist und was Archivmaterial. Diese Verbindung gibt dem Film eine solche Authentizität. Diese wirkliche Angst und diese ganz bestimmte Atmosphäre kann man kaum nachstellen.
18: Dadurch bekommen die abstrakten Diskussionen über Luftdruck und Jetstream eine humane Dimension. Hinter jeder Wetterkarte stehen junge Männer, die wenige Stunden später in Landungsbooten sitzen. Pressure erzählt nicht nur von einer fast vergessenen Episode des D-Day, sondern von der Zumutung wissenschaftlicher Erkenntnis. Fakten werden nicht angenehmer, nur weil mächtige Menschen etwas anderes hören wollen. Und das macht den Film ziemlich zeitgemäß.
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12: Diese Analyse hört man immer wieder. AfD-Wähler entscheiden sich aus emotionalen Gründen für die rechtsextreme Partei. Und das, obwohl die Pläne der AfD oft gegen die eigenen Interessen stehen. Aber das scheint den Wählerinnen und Wählern egal. Sie fühlen sich im Wunsch, dass sich etwas ändern muss, mit den Blauen verbunden. Aus so viel Emotionalität zur Partei ließe sich doch eine wunderbare Einrichtungsshow konzipieren.
1: 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Mit AfD-Spezialist Ulrich Siegesheil. Heute beim Ehepaar Magda und Rüdiger Krümpel in Neukirchen.
3: Also, gleich mal als erstes, die Hausnummer muss weg. Das sind arabische Ziffern. Sie dulden dieses Moslem-Geschmierer an einer guten deutschen Hauswand?
4: Gehen denn solche Zahlen gar nicht?
3: Na, manchmal machen wir schon Ausnahmen. Bei der 18 zum Beispiel. Aber das hat alphabetisch-historische Gründe. Aber gut. Wo ist die Wohnstube?
4: Hier bitte.
3: Ach, eine gute deutsche Schrankwand. Ja, wunderbar.
5: Das ist ein Erbstück von Magdas Oma. Die ist noch aus den 30ern.
3: Vorbildlich. Gerade die 30er sind ja jetzt wieder sehr im Kommen.
5: Aber wir finden das Teil grottenhässlich. Könnten wir da nicht vielleicht was von Ikea?
3: Ikea? Natürlich. Wir haben da noch ein ganzes Lager voll mit Original-DDR-Produktionen. Ich suche Ihnen da gerne was raus.
4: Also eigentlich dachten wir da schon...
5: Lass mal nach da. Der Ulrich weiß schon, was er tut. Schließlich ist er von AfD.
3: Oh, die Tapeten machen wir braun und die Vorhänge natürlich in blau. Schon wegen der Außenwirkung. Damit man auch von außen schon sieht, dass hier gute Patrioten wohnen. Ach ja, ich habe eben gesehen, das sind Einzelbetten im Schlafzimmer. Das geht schon mal gar nicht. Wie soll da das Wiedererstarken des deutschen Volkes zielgerichtet vorangetrieben werden?
5: Also vielleicht ist es dafür auch schon etwas spät.
3: Na pappelapapp, wo ein Wille ist, ist auch ein Weg.
4: Das würde mich jetzt schon etwas wundern.
3: Wie dem auch sei, ich sehe das so. Die Tapeten passen nicht, die Möbel gefallen ihnen nicht, Hausnummer und Betten gehen so auch nicht. Da hat's doch keinen Zweck, an Kleinigkeiten rumzudoktern. Sie brauchen einen radikalen Neuanfang.
5: Mein Reden, genau deswegen haben wir sie ja gerufen, also... AfD.
3: Na gut, dann suchen Sie doch schon mal die wichtigsten Papiere zusammen und vielleicht das ein oder andere alte Fotoalbum und ich gehe mal schnell zum Auto und hole 2 Kanister Benzin rein.
4: Sie wollen unser Haus anzünden?
3: Ja, wieso ich? Wer will denn hier einen radikalen Neuanfang?
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1: Um 11 Uhr mit Michael Hafke. Die Bundesregierung will stärker gegen islamistischen Terrorismus vorgehen. Bundesinnenminister Dobrindt und Justizministerin Hubich haben dazu einen 10-Punkte-Plan vorgelegt. Aus der NDR Nachrichtenredaktion Christoph Johansen.
2: Anlass ist der Anschlag auf den Christopher Street Day in Berlin Ende Juli. Damals hatte ein 21-Jähriger einen Lieferwagen in eine Menschenmenge gefahren und weitere Opfer mit einer Machete angegriffen. Hubich sagte, dieser brutale Anschlag habe erneut gezeigt, dass islamistischer Terrorismus eine ernste Gefahr sei. Zu den Konsequenzen sollen unter anderem eine stärkere Überwachung von Gefährdern und härtere Strafen gehören. So soll die elektronische Fußfessel bei Gefährdern regelmäßig zum Einsatz kommen. Außerdem sollen Menschen leichter präventiv in Gewahrsam genommen werden können. Bei Entscheidungen über Bewährungsstrafen wollen Dobrindt und Hubich, dass die Sicherheitsinteressen der Allgemeinheit stärker berücksichtigt werden. Für Angriffe mit Messern soll es künftig eine Mindestfreiheitsstrafe von einem Jahr geben.
1: Die Bundesregierung plant Maßnahmen gegen die hohen Spritpreise. Konkret ausgestaltet sind sie allerdings noch nicht. Kanzler Merz hatte gestern lediglich gesagt, dass es sehr bald einen entsprechenden Vorschlag geben werde. Forderungen werden laut nach einem erneuten Tankrabatt, nach Steuersenkungen oder einer Übergewinnsteuer. Herbert Rabel, Sprecher des Tankstelleninteressenverbandes, sagte auf NDR Info, er halte nur wenige Maßnahmen für zeitnah umsetzbar.
3: Wenn es schnell gehen soll, gibt es nur den Tankrabatt oder eine Steuersenkung. Zum Beispiel die Mehrwertsteuer runter oder von der Mineralölsteuer was wegnehmen oder CO2-Steuer wegnehmen. Das ist den Hebel, den die Politik hat. Langfristig gesehen ist der sogenannte Spritpreisdeckel, wo man gemeinsam mit den Mineralölgesellschaften die Preise diskutiert und im Zweifelsfall als Staat den Preis diktiert, eine gute Idee. Aber das muss rechtlich ganz sauber gemacht werden, weil sonst entsteht Schadensersatz für den Staat. Das ist auch wieder nicht gut.
1: Der Sprecher des Tankstelleninteressenverbandes Rabel auf NDR Info. EU-Kommissionspräsidentin von der Leyen hat der Ukraine für den Winter die weitreichendste Unterstützung seit Kriegsbeginn zugesagt. Sie sagte in ihrer Rede vor dem EU-Parlament in Straßburg, dazu gehöre humanitäre Hilfe und Unterstützung bei der Strom- und Wärmeversorgung. Um die ukrainische Luftverteidigung zu stützen, forderte von der Leyen die Lieferung amerikanischer Patriot-Abwehrraketen. Für mehr Unabhängigkeit wolle die EU die Ukraine dabei unterstützen, ein eigenes Raketenabwehrsystem zu entwickeln. Für die Europäische Union will von der Leyen einen eigenen, von der NATO unabhängigen Krisenalarm, ähnlich dem Artikel

0: Kämpfe beschädigte Gebäude ein. Israels Armee sagte auf Anfrage, sie gehe den Berichten nach. Deutschland und die USA wollen beim Thema Rüstung enger zusammenarbeiten. Das hat Verteidigungsminister Pistorius bei seinem USA-Besuch mit seinem Kollegen Hegseth vereinbart. Beide Länder wollen künftig vor allem bei der Herstellung hochmoderner Waffensysteme und zugehöriger Munition stärker kooperieren. Die aktuellen Herausforderungen erforderten eine eng verzahnte Verteidigungsindustrie auf beiden Seiten des Atlantiks, hieß es aus dem Bundesverteidigungsministerium. Im Streit um eine Bahnneubaustrecke zwischen Hamburg und Hannover steht wohl eine Entscheidung bevor. Verkehrspolitiker von Union und SPD sprechen sich dafür aus, eine neue Strecke zu bauen, statt die bestehende auszubauen. Die entsprechende Beschlussvorlage für den Bundestag liegt dem NDR vor. Nächste Woche sollen Verkehrsausschuss und Bundestag darüber abstimmen. Union und SPD nennen mehrere Gründe für ihren Vorstoß. Unter anderem soll es mehr Kapazitäten für den Seehafen-Hinterlandverkehr geben. Fahrzeiten für den Fern- und Nahverkehr sollen verkürzt und Engpässe aufgelöst werden. Und das waren die Nachrichten.
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2: Heute Vormittag oft freundlich mit Sonne. Später kann es dann aber noch mal etwas regnen. Örtlich sind auch Gewitter möglich. Höchstwerte 18 bis 21 Grad. Morgen dann wieder wechselhaft mit einzelnen Schauern bei maximal 16 bis 20 Grad. Und am Freitag wechselhaftes Schauerwetter, vereinzelt auch Gewitter bei 17 bis 20 Grad. 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A1 Osnabrück Richtung Bremen. Zwischen Dreieck Stur und Bremen-Arsten. 4 Kilometer stockender Verkehr vor der Baustelle. Die A1 Lübeck Richtung Fehmarn jetzt ist zwischen Grämersdorf und Heiligenhafen Ost wegen Bergungsarbeiten weiterhin gesperrt. A7 Hannover Richtung Hamburg zwischen Thies-Hope und Horster Dreieck. 5 Kilometer stockender Verkehr vor der Baustelle. Und die A23 Hamburg Richtung Heide. Zwischen Albersdorf und Heide Süd ist die Autobahn nach einem Unfall gesperrt. Gleich 11.06 Uhr. Ich bin Julia Mayer. Guten Tag. Diese Bezeichnung ist sperrig, es hängen aber Schicksale daran. Es geht um den Familiennachzug für subsidiär Schutzberechtigte. Der ist seit gut einem Jahr in Deutschland gestoppt. Nur in Härtefällen dürfen Angehörige noch auf legalem Weg nachkommen. Allerdings, bisher sind nicht mal 20 Härtefallvisa ausgestellt worden bei über 5000 Anträgen. Kritik kommt unter anderem von der SPD. Sie findet, diese Härtefallregelung, die funktioniert nicht. Betroffen davon sind vor allem syrische Familien, wie Bianca Schwarz berichtet.
3: Die Fluchtgeschichte von Abdulaziz Hesso aus Syrien dreht sich ausschließlich um seine Tochter, Julia. Sie kommt gehörlos zur Welt, sie kann nicht sprechen, ist dauernd krank, braucht dringend eine OP. Aber in Syrien kann dem Mädchen nicht geholfen werden.
4: Leider in Syrien, ich kann nicht OP machen, wegen des Krieg.
3: Als sie 6 Jahre alt ist, hat sich Julias Gesundheitszustand so verschlechtert, dass ihr Vater beschließt, mit ihr nach Deutschland zu fliehen. So erzählt es Abdulaziz Hesso.
4: Ich wollte nach Deutschland, weil ich hier Sicherheit vor meiner Tochter gesehen habe. Hier bekommt sie medizinische Hilfe und kann zur Schule gehen.
3: Seit 4 Jahren leben die beiden nun in Braunschweig. Julia hat hier die notwendige OP bekommen.
4: Und jetzt, meine Tochter, ist alles in Ordnung. Sie kann hören, sie kann sprechen.
3: Mittlerweile ist sie 10 Jahre alt. Dank eines Implantats hört sie und lernt sprechen. Ihre erste Sprache ist nun Deutsch. Die Sprache ihrer Eltern, Kurdisch, muss sie erst lernen. Sie besucht eine Schule für hörbehinderte Kinder.
4: Aber sie vermisst ihre Mutter und ihre Bruder sehr.
3: Die Frau von Abdulaziz Hesso ist mit den beiden jüngeren Söhnen in Syrien geblieben. Der Familiennachzug ist seit 2023 beantragt. 2025 wurde er dann insgesamt ausgesetzt. Eine politische Entscheidung. Treiber war die CDU-CSU. Der innenpolitische Sprecher der Unionsfraktion im Bundestag, Alexander Trom, findet das auch heute noch richtig.
5: Wir haben in den letzten 10 Jahren eine übergroße humanitäre Leistung als Gesellschaft und Gesamtstaat erbracht. Und diese Belastung, die muss jetzt deutlich reduziert werden.
3: Abdulaziz Hesso gehört zur Gruppe der Subsidiärschutzberechtigten. Für sie war der Familiennachzug vor der Aussetzung streng gedeckelt auf höchstens 12.000 Menschen pro Jahr. Nachholen durfte man ausschließlich Kinder und Ehepartner. Geblieben ist nur eine Härtefallregelung, gedacht für Schicksale wie das von Julia. Aber ein Härtefallvisum hat die Familie noch nicht bekommen. Migrationsforscher David Schiefer vom Deutschen Zentrum für Integrations- und Migrationsforschung zweifelt grundsätzlich an der Aussetzung.
6: Aus meiner Sicht macht diese Aussetzung sehr wenig Sinn, weil wir zumindest keine verlässlichen Daten

0: Daten haben, von denen wir sagen können, ja, so eine Maßnahme führt tatsächlich signifikant dazu, dass weniger Menschen sich auf den Weg machen und Asyl in Deutschland beantragen. Das hat ganz andere Gründe, warum Menschen das machen.
1: Seit der Aussetzung des Familiennachzugs hat das Auswärtige Amt nicht mal 20 Härtefallvisa ausgestellt bei über 5000 Anträgen. Und deswegen sagt Hakan Demir, innenpolitischer Sprecher der SPD im Bundestag,
2: wir haben eine Härtefallregelung, die nicht funktioniert.
1: Hakan Demir hält den Familiennachzug für einen der letzten legalen Wege nach Deutschland.
2: Ich kann ja teilweise verstehen, dass die CDU-CSU sagt, in Anführungsstrichen irreguläre Migration wollen wir nicht. Aber sie muss sich auch ehrlich machen und sagen, sie möchte auch keine reguläre Migration.
1: Noch bis zum Sommer 2027 soll der Familiennachzug ausgesetzt bleiben. Die Union lässt schon durchklingen, dass sie das gerne verlängern würde. Hakan Demir ist sich sicher, seine SPD wird da nicht mitgehen. Aber was bedeutet das jetzt für den Syrer Abdulaziz Hesse und seine Familie? Alexander Trom von der CDU rät, mehr arbeiten und die Familie dann über den Familiennachzug für Facharbeiter nachholen.
3: Das ist der Unterschied zwischen dem privilegierten Familiennachzug als Flüchtling, bei dem ich keine Lebensunterhaltssicherung nachweisen muss, zum Familiennachzug als Arbeitskraft, Fachkraft.
1: In Syrien hat Abdulaziz Hesso in einer Autowerkstatt gearbeitet. In Braunschweig muss er sich aber alleine um seine beeinträchtigte Tochter kümmern. Er schafft es nicht, Vollzeit zu arbeiten.
4: Wo kann man arbeiten hier in Deutschland mit einem Kind?
5: Ich kümmere mich und meine Tochter und bin viel vor sie da. Aber ich suche jeden Tag nach Arbeit.
1: Solange sein Fall nicht als Härtefall anerkannt wird, bleibt die Familie weiter getrennt.
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7: Ein Neubau der Bahnstrecke zwischen Hamburg und Hannover rückt näher. Nach monatelangen Beratungen haben sich die Verkehrspolitiker von Union und SPD auf einen entsprechenden gemeinsamen Antrag verständigt. Wie sie den begründen, erklärt Katharina Seiler.
8: In der Beschlussvorlage, die dem NDR vorliegt, nennen die Verkehrspolitiker dafür mehrere Gründe. So schaffe eine Neubaustrecke die nötigen zusätzlichen Kapazitäten, auch für den Seehafen-Hinterlandverkehr. Außerdem verkürze sich die Fahrzeit und die bestehende Strecke könne durch den Neubau entlastet werden. Aber die Verkehrspolitiker fordern in ihrer Vorlage auch Nachbesserungen. So soll es unter anderem in Soltau und Bergen Regionalhalte geben. Die Gedenkstätte Bergen-Belsen soll durch den Streckenverlauf nicht beeinträchtigt werden und es ist zusätzlicher Lärmschutz vorgesehen. Außerdem, auch ganz wichtig, es soll Verbesserungen auf der Bestandsstrecke geben, und zwar kurzfristig und auch bei der Korridorsanierung 2029. Nächste Woche wird der Verkehrsausschuss und anschließend der Bundestag über die Neubaustrecke entscheiden.
7: Veganer Eierlikör wird ohne Ei gemacht. Gerichte klären jetzt schon seit 2 Jahren die Frage, darf der dann Likör ohne Ei heißen? Das Oberlandesgericht in Schleswig hat heute in einem Berufungsverfahren entschieden, ja, und damit dem Likör ohne Ei-Produzenten aus Hennstedt-Ulzburg im Kreis Segeberg Recht gegeben. Dorin Pelz.
9: Das Oberlandesgericht sieht keinen Verstoß gegen die EU-Spirituosenverordnung, wonach die Bezeichnung Eierlikör nur für Produkte zulässig ist, die Eier enthalten. Der Verband hatte geklagt, dass schon die Bezugnahme auf Ei nicht zulässig sei. Das Gericht mahnte allerdings, auch in der Werbung darf nicht von kein Eierlikör oder Eierlikör-Alternative gesprochen werden. Der Schutzverband der Spirituosenindustrie, dessen Vorsitzender William Verporten ist, hatte bereits vor dem Landgericht Kiel geklagt und verloren. Die Entscheidung heute könnte aber trotzdem noch nicht die letzte gewesen sein. Der Anwalt des Verbandes will mit dem Fall sogar bis zum Europäischen Gerichtshof gehen.
7: Bei Ribnitz-Damgarten in Mecklenburg-Vorpommern, da gibt es heute eine große Übung. Das Szenario, ein brennendes Fahrgastschiff löst einen großen Rettungseinsatz aus. 200 Einsatzkräfte sollen das gleichzeitig auf dem Wasser trainieren. Robert Schubert weiß mehr.
10: Massenanfall an Verletzten. Das ist der Notruf in der Fachsprache, der in Pütnitz alle auf den Plan ruft. Viele freiwillige Feuerwehren mit ihren Rettungsbooten, zahlreiche Krankenwagen, die Katastrophenschutzeinheit und auch die Besatzung eines Rettungshubschraubers versuchen, möglichst viele Passagiere von dem brennenden Schiff zu holen. Es ist die größte Rettungsübung im Landkreis seit Jahrzehnten, so der Kreisfeuerwehrverband Vorpommern-Rügen. Wichtig sei, eine gute Übermittlung aller wichtigen Informationen und die Abstimmung aller Kräfte per Funk zu gewährleisten. Vor Ort koordiniert ein Führungsstab die Rettung. Auch Drohnen sollen dabei eingesetzt werden.
7: Der Haushaltsausschuss der Hamburger Bürgerschaft hat am Abend den Entwurf des kommenden Doppelhaushalts diskutiert. In einem Punkt waren sich die Abgeordneten einig, die Spielräume für die Stadt, die werden in den kommenden Jahren kleiner. Jan Streller, Pohl.
11: Finanzsenator Andreas Dressel von der SPD lässt keinen Zweifel an seinem Sparwillen. Er will städtisches Personal reduzieren, die Büroflächen verkleinern, Beamte länger arbeiten lassen. Alles bereits bekannte Punkte. Neu sein Appell an die Abgeordneten: Brauchen Sie wirklich so viele Berichte vom Senat oder werden oft unnötige Daten erhoben? Und Dressel deutet an, nicht nur die Zweitwohnungssteuer soll steigen, das könnte auch für andere Einnahmen der Stadt gelten. Thilo Kleibauer von der oppositionellen CDU, der bleibt skeptisch und sieht Haushaltsrisiken, beispielsweise in weiter steigenden Zinsen. Einzig David Stob von den Linken hält den Haushaltskurs grundsätzlich für fragwürdig. Er argumentiert, angesichts einer steigenden Armutsgefährdung sei es falsch, die steigenden Sozialausgaben zu begrenzen.
7: Soweit die Berichte aus dem Norden. Rechenzentren, die sind entscheidend für künstliche Intelligenz und die Digitalisierung überhaupt. Gleichzeitig verbrauchen sie wahnsinnig Strom und auch Wasser. Und um diesen Zwiespalt geht es gleich nach dem Sport. Und davor gibt's jetzt erstmal noch alles Aktuelle in Kürze.
12: Nach dem Anschlag auf den Christopher Street Day in Berlin hat die Bundesregierung einen 10-Punkte-Plan für mehr Schutz gegen islamistischen Terror vorgestellt. Innenminister Dobrindt und Justizministerin Hubig wollen Strafmaßnahmen verschärfen. Vorgesehen ist zum Beispiel eine Mindestfreiheitsstrafe von einem Jahr für Angriffe mit Messern und anderen gefährlichen Werkzeugen. Außerdem soll das Sicherheitsinteresse der Allgemeinheit stärker berücksichtigt werden, wenn es um die Frage geht, ob eine Strafe zur Bewährung ausgesetzt wird. Unionsfraktionschef Frei dringt wegen der hohen Spritpreise auf eine Entlastung der Verbraucher innerhalb weniger Wochen. Ziel müssten Sofortmaßnahmen zum 1. Oktober sein, sagte der CDU-Politiker bei RTL und NTV. Als Möglichkeiten nannte er eine erneute Senkung der Energiesteuer nach dem Vorbild des Tankrabatts sowie eine Senkung der Mehrwertsteuer auf Kraftstoffe. Eine Übergewinnsteuer für Mineralölkonzerne, wie von der SPD vorgeschlagen, lehnt Frei ab. Heute streiten vor dem Bundesgerichtshof Händler mit dem Bund über die Bezahlung von Corona-Schutzmasken. Das Gesundheitsministerium hatte zu Beginn der Pandemie 2020 mit allen interessierten Unternehmen Kaufverträge über Schutzmasken abgeschlossen. Bei einem großen Teil der Ware verweigerte der Bund später die Annahme. Heute geht es um 4 Verfahren. Insgesamt laufen noch rund 90. Das Wetter in Norddeutschland: Nach Regen gibt es vorübergehend freundliche Abschnitte. Der Regen kehrt aber später zurück. Dazu kommen örtliche Gewitter bei Werten um 20 Grad. Soweit der Kurzüberblick. Weiter mit Julia Meyer.
7: Um genau 11.16 Uhr.
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7: Erst am Sonntagabend hat Tennisprofi Alexander Zverev die US Open gewonnen und schon diese Woche spielt er wieder in Deutschland, Marcel Stober.
13: Es kommt ja auf der Tennistour gar nicht so oft vor, dass man den besten deutschen Tennisspieler auch tatsächlich in Deutschland erleben kann. Diese Woche aber schon, denn es ist Davis Cup, also der Nationalmannschaftswettbewerb im Herrentennis. Da geht es für Deutschland am Samstag und Sonntag gegen Kroatien. Der Sieger zieht dann in die Finalrunde im November ein. Austragungsort ist Halle in Westfalen. Zverev hat zwar schon länger zugesagt, dort mitzuspielen, da war aber noch nicht zwangsläufig absehbar, dass er vorher noch 7 Matches bei den US Open bestreitet und auch noch den Titel holt. Dementsprechend klang das dann auch direkt nach seinem Sieg so.
14: Ich möchte sehr, sehr gerne Davis Cup spielen. Alle in meinem Umfeld versuchen, mich davon abzuhalten.
13: Denn so ein bisschen Regeneration vor dem Saisonschlussspurt wäre sicherlich auch gut gewesen. Zverev ist jetzt aber sicher trotz des Restprogramms in Halle Westfalen dabei. Uli Schäfer.
15: Nach dem Davis Cup gibt es noch den Laver Cup und zahlreiche Turniere. Und Zverev hat da die Chance, Jannik Sinner vom Thron zu stoßen und selbst die Nummer 1 der Welt zu werden. Doch Zverev hat offenbar auch im Davis Cup noch Großes vor und will dafür sorgen, dass sich Deutschland mit einem Sieg gegen Kroatien für das Finalturnier der besten 8 Mannschaften im November in Bologna qualifiziert. Mit Zverev sind die Chancen noch mal deutlich gestiegen. Davis Cup-Kapitän Michael Kohlmann freut sich und spricht von einem tollen Zeichen für unsere Mannschaft und die deutschen Tennisfans. Alexander Zverev hatte zuletzt bei der Endrunde 2025 im Davis Cup gespielt und war mit Deutschland im Halbfinale gegen Spanien ausgeschieden.
13: Neben Zverev stehen auch Yannick Hanfmann und Daniel Altmaier im deutschen Kader, genauso wie das Doppel Kevin Kravitz und Tim Pütz, das bei den US Open das Finale erreicht hat. Gestern ist Mario Vuškovic zurückgekehrt auf den Trainingsplatz des Hamburger SV. 4 Jahre Dopingsperre sind vorbei. Damals wurde der Fußballer positiv auf das verbotene Mittel EPO getestet. Dass er absichtlich gedopt hat, bestreitet er bis heute und viele Fans glauben ihm. Der Verein hat ihn immer unterstützt. Und gestern wollten dann tausende Fans seinen ersten Auftritt beim Training sehen, das im großen Stadion stattfand.
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13: Aber wie ist das jetzt zu bewerten? Die Meinung dazu kommt von unserem Reporter Holger Gerska.
17: Für mich als Journalist gehört der Umgang mit überführten und rechtskräftig verurteilten Dopern zu den schwierigeren Aufgaben. Moralisch vertretbar ist in einer Bandbreite zwischen Ächtung, harter Verurteilung und der Gewährung der viel zitierten zweiten Chance eigentlich alles, je nach Einstellung und Argumentation. Viele meiner Kolleginnen und Kollegen folgen dabei einer Leitlinie, an der auch ich mich immer orientiert habe. Sportlerinnen und Sportler, die ihren Betrug glaubhaft bereuen, um Entschuldigung bitten oder sogar Hintermänner benennen, haben vorzugsweise eine zweite Chance verdient. Die ewigen Leugner verdienen dagegen Skepsis. Soweit die Theorie. In der Praxis differiert die Einordnung aber von Land zu Land oder auch von Sportart zu Sportart. Ich selbst habe als Radsportjournalist erlebt, wie überführte Doper für Erfolge im weiteren Karriereverlauf von der Presse ihrer Heimatländer euphorisch gefeiert wurden. Beispiele sind der Olympiasieg des Kasachen Alexander Vinokurov 2012 in London oder auch der WM-Titel des Spaniers Alejandro Valverde 2018 in Innsbruck. Beide wirkten dabei athletisch noch stärker als unter nachgewiesenem Doping-Boost. Da grummelt der Magen des deutschen Reporters heftig, hinter die Leistungen werden Fragezeichen gesetzt und das befremdliche Verhalten der ausländischen Kolleginnen und Kollegen kritisiert. Und ich war immer froh, dass diese Art von Doping-Verherrlichung in Deutschland undenkbar ist. Oder war. Jahrzehntelang war die deutsche Öffentlichkeit immer sehr gründlich darin, Betrüger lebenslang zu verdammen. Um beim Radsport zu bleiben, keiner der in diesem Jahrhundert des Dopings überführten oder geständigen deutschen Radprofis hat danach eine Erfolgskarriere fortsetzen können. Auch, weil oft die Arbeitgeber konsequent waren. Ein Doper in der Mannschaft war für Sponsoren aus Deutschland ein Ausschlusskriterium. Das wurde oft sogar vertraglich geregelt. Der prominenteste Name ist Jan Ullrich. Übrigens auch nicht aus der Kategorie bereuen, um Entschuldigung bitten, Hintermänner benennen. Die soziale Ächtung hierzulande war konsequent, in den Augen vieler sogar überzogen. Ähnliches erlebten die beiden Neubrandenburger Leichtathletinnen Katrin Krabbe und Grit Breuer-Springstein in den 90er Jahren. Im Sportschau-Tourfunk-Podcast schilderte im August der Freiburger Radprofi Michael Hessmann eindrucksvoll sein Leben unter Dopingverdacht. Letztlich war es ein verunreinigtes Nahrungsergänzungsmittel. Bis das feststand, traute er sich nicht einmal mehr in den Supermarkt. Auch so soll und darf es natürlich nicht sein. Aber dass jetzt in Hamburg ein Dopingsünder nach Ablauf seiner Sperre mit einer Art Party gefeiert wurde, ist schon maximal verwirrend. Dass Fußballfans im Zweifel Vereinstreue über alles andere stellen, gehört zur Folklore. Hauptsache HSV. Aber muss ein Verein das noch befeuern? Und was passiert eigentlich bei seinem echten Comeback? Wie eingangs beschrieben, der Umgang mit Sportlerinnen und Sportlern nach einer langen Sperre mag ethisch und moralisch nicht einfach sein. Es ist sehr schwer, ein gesundes Mittelmaß zu treffen. Der HSV und seine Anhänger sind davon allerdings zu weit entfernt.
13: Die Meinung von unserem Reporter Holger Gerska auch nochmal nachzulesen auf ndr.de/sport. Mario Vuškovic darf jetzt also wieder mittrainieren beim Hamburger SV. Mit Spielen dürfte er erst wieder in 2 Monaten.
18: Danke Marcel, der Sport war das auf NDR Info. Chatbots, Smart-Home-Systeme oder Sprachassistenten. Künstliche Intelligenz ist bei vielen von uns im Alltag angekommen. Gleichzeitig nehmen die Warnungen zu vor den Risiken. Führende KI-Unternehmen in den USA denken sogar darüber nach, die Entwicklung erstmal zu stoppen. In Europa geht der Trend aber in eine andere Richtung. Fachleute aus Politik und Wirtschaft haben gerade erst gefordert, die KI-Entwicklung massiv voranzutreiben, damit man das Spielfeld nicht einigen wenigen Firmen aus den USA und China überlässt. Dafür braucht es in Europa jede Menge neuer Rechenzentren und einige sollen auch hier in Norddeutschland entstehen. Annette Leiterer mit einem Überblick.
19: Es rechnet im Norden. Viel Fläche, ein gut ausgebautes Glasfasernetz, reichlich grüner Strom, zum Beispiel aus Windkraft. Beste Bedingungen für Rechenzentren. In den norddeutschen Bundesländern entstehen derzeit 13 neue Rechenzentren, teils im Bau, teils in der Planung oder wenigstens im Gespräch. Zum Beispiel in Hohenhameln oder Brake in Niedersachsen, in Hamburg, Rellingen, Ahrensburg, Schubi, Leck-Handewitt und Oldenburg in Schleswig-Holstein. Und das waren nicht alle. Außerdem Schwerin und Dummersdorf in Mecklenburg-Vorpommern. Dort soll das größte Rechenzentrum Deutschlands aufgebaut werden, ab 2027 auf 35 Hektar Land, ungefähr 50 Fußballfelder. Was das bringt? Digitale Souveränität, einen Boom in der regionalen Baubranche, Arbeitsplätze. Aber was bringt es noch? Durch die Abwärme der Anlagen steigen die Temperaturen im Umkreis. Eine energiearme Kühlung verbraucht viel Grundwasser. Dauerhaft in Gegenden mit niedrigem Grundwasserspiegel wird das zum Problem. Dann der immense Stromverbrauch. Und rund um das Rechenzentrum Lärm.
7: Rechenzentren machen also Lärm, verbrauchen viel Strom und auch Wasser. Trotzdem, ohne geht es kaum noch. Bei jeder Mail, die wir verschicken, sind die Rechenzentren involviert und der Bedarf steigt noch. In Deutschland sind deshalb aktuell auch etwa 100 neue Rechenzentren geplant oder schon im Bau und die Bundesregierung will den Ausbau weiter vorantreiben. Dafür hatte sie eine nationale Rechenzentrumsstrategie vorgestellt. Ich habe darüber mit dem Staatssekretär im Bundesministerium für Digitales gesprochen, Thomas Jatzombek von der CDU. Ich habe ihn gefragt, rund 100 neue Rechenzentren entstehen also gerade schon in Deutschland. Wie viele braucht es denn noch?
16: Wir brauchen so viele Rechenzentren, die notwendig sind, um unsere Industrie in das KI-Zeitalter zu bringen. Denn wettbewerbsfähig ist heute nur noch derjenige, der KI beherrscht. Und deshalb ist das für uns unheimlich wichtig, dass die Industrie den KI-Zug nicht verpasst. Und damit man in der Autoindustrie, im Maschinenbau, in der Chemie überall KI einsetzen kann, dafür brauchen wir ausreichend Rechenzentren.
7: Und haben Sie da eine Hausnummer? Wie viele könnten das werden?
16: Also in der Rechenzentrumsstrategie haben wir die Leistungen angegeben und wir wollen bis 2030 eine Verdopplung und bei KI Data Center eine Vervierfachung. Das ist auch ein realistischer Wert, wenn man sieht, was aktuell in Planung ist.
7: Sie haben es angesprochen, diese Rechenzentren brauchen enorm viel Strom, auch enorm viel Wasser. Was sagen Sie Menschen, die Bedenken haben, wenn in ihrer Nähe so ein neues Zentrum entstehen soll?
16: Also die Planungen, die wir jetzt haben und auch die Auflagen gehen dahin, dass Rechenzentren gar kein Wasser mehr verbrauchen. Es gibt welche mit offenen und mit geschlossenen Wasserkreisläufen. Bei dem geschlossenen ist es relativ einfach, das Wasser wird wieder zurückgeführt und das ist genau das, was jetzt gebaut wird und was auch notwendig ist. Was den Stromverbrauch trifft, ist es so, dass wir in Deutschland seit 5 Jahren beim Stromverbrauch eine Seitwärtsbewegung haben. Das heißt, alle Prognosen, die sagten, durch Wärmepumpen, Elektroautos etc. wird der Stromverbrauch steigen. Das ist nicht der Fall. Wir haben aber 5 Jahre lang massiv auch Energie zugebaut, gerade jetzt im Bereich der erneuerbaren Energien, Batteriegroßspeicher, alle diese Dinge. Das wollen wir miteinander kombinieren, denn ab 2030 müssen auch die Rechenzentren bilanziell klimaneutral sein. Und das bedeutet, dass viele Planungen tatsächlich jetzt eben auch nochmal erneuerbare Energien verwenden, Batteriespeicher verwenden. Teilweise aber auch Gaskraftwerke selber auf dem eigenen Gelände bauen. Und das ist auch ein Teil der Lösung für das Problem der Dunkelflauten im Winter. Denn diese Gaskraftwerke nur für die wenigen dunklen Tage im Jahr zu bauen, ist unwirtschaftlich. Und da kann es helfen, dass man die für den Rest des Jahres auch für Rechenzentren mitnutzen kann.
7: Ein Ziel ist, sich unabhängiger zu machen, gerade auch von großen US-Konzernen. Tech-Konzernen. Jetzt zeigt aber eine Auswertung, unter anderem des NDR, dass mehr als ein Drittel der neuen Projekte von Unternehmen geplant werden, die nicht aus der EU stammen und eben oft große US-Tech-Konzerne sind. Wie passt das zusammen?
16: Das ist natürlich so, dass wir insgesamt froh sind, wenn hier gerade jemand Rechenzentren baut und letzten Endes wird das getrieben von den Kunden und das sind die Unternehmen vor allem, das sind aber auch alle, die Privatleistungen auf ihrem Handy beispielsweise nutzen, ChatGPT und ähnliches, und insofern wird das am Ende vom Markt getrieben. Nichtsdestotrotz, wenn jetzt Amazon oder Microsoft hier Rechenzentren bauen und bringen halt eben viele Zehntausende dieser Prozessoren nach Deutschland, installieren die hier, wird es in einem potenziellen Konfliktfall ja nicht so sein, dass dann ein großer Hubschrauber kommt und die Rechenzentren abschraubt und nach Amerika fliegt, sondern die sind dann halt erstmal hier. Und insofern ist das für uns definitiv ein Vorteil. Und die Sorge, die manche haben, ist auch, dass es am Ende auch eine Auseinandersetzung um Rechenkapazitäten geht und dass möglicherweise dann irgendwo in den USA auch irgendwann mal gesagt wird, passt mal auf, ihr rechnet immer nur bei uns, ihr habt gar keine eigenen Rechenzentren und ihr kriegt jetzt nur noch X% unserer Kapazität. Und dann wird es gerade für die Industrie gefährlich. Und deshalb sind alle diese Investitionen zu begrüßen, ob sie halt jetzt von deutschen Unternehmen kommen, wie beispielsweise der Schwarzgruppe oder der Deutschen Telekom, aber auch die, die von Amazon oder Microsoft kommen.
7: Künstliche Intelligenz, sehr wichtig, Sie haben es angesprochen. Jetzt wachsen aber momentan auch die Bedenken sogar sehr. Wie gehen Sie damit um?
16: Ja, also die Bedenken haben ja auch eine Basis und das muss man schon ernst nehmen. Wir haben in Europa sehr stark in den letzten Jahren uns um sehr kleinteilige Regulierungsfragen gekümmert mit dieser künstlichen Intelligenzverordnung, dem AI-Act der Europäischen Union. Und das hat es manchen, die hier KI-Firmen aufbauen wollten, auch sehr schwer gemacht. Und wir sehen, dass bei den großen Fragen wir tatsächlich jetzt keine Spieler sind, sondern die großen, diese Frontier AI Labs kommen aus den USA. Und die Gefahren sind real, das muss man halt einfach sagen. Aber auf der anderen Seite, die Gefahr, dass man halt nicht dabei ist, ist noch viel, viel größer. In dem Moment, wo andere Industrieländer KI nutzen, wir nicht, haben wir ein ziemliches Problem, was unsere Wettbewerbsfähigkeit, unsere Arbeitsplätze betrifft. Deshalb sollten wir in Europa gucken, dass wir hier aufholen, dass wir KI auch in die Industrie bringen. Gleichzeitig hat unser Bundesminister Carsten Wildberger auch sehr klar dafür plädiert, dass man eine internationale KI-Aufsicht schafft, nach dem Vorbild auch, wie es in der Atomindustrie ist. Der Vorschlag geht auch in die gleiche Richtung, wie es jetzt die KI-Bosse aus den USA selber vorgeschlagen haben. Denn die einzelnen Firmen werden das Problem nicht lösen können, weil sie immer Angst haben müssen, der Wettbewerber überholt sie dann. Und aus diesem Grunde ist das gut, dass es diese Diskussion gibt und es ist gut, wenn es jetzt zu einer übergreifenden Regulierung der großen Gefahren kommt und das unterstützen wir ausdrücklich.
7: Sagt Thomas Jatzombek, Staatssekretär im Bundesministerium für Digitales und Staatsmodernisierung.
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12: Um 11.30 Uhr mit Michael Hafke. Die Bundesregierung will den Kampf gegen islamistischen Terror verschärfen. Das Kabinett hat dazu einen 10-Punkte-Plan beschlossen, der jetzt noch zu Gesetzentwürfen weiterentwickelt werden muss. Aus Berlin, Birte Sönnigsen.
28: Die Bundesregierung will gemeinsam mit den Bundesländern stärker gegen Gefährder vorgehen. Sie sollen in Zukunft stärker überwacht werden dürfen und häufiger eine Fußfessel tragen. Es soll außerdem bundesweite Standards geben, um Gefährder vorsorglich in Haft nehmen zu können. So sollen mögliche Anschläge verhindert werden. Die Bundesregierung hat sich vorgenommen, mehrere Gesetze zu verschärfen. Höhere Strafen sind für Messerangriffe geplant. Wer mit einem Messer auf Personen losgeht, soll in Zukunft mit mindestens einem Jahr Freiheitsstrafe rechnen. Wer Spenden für terroristische Organisationen sammelt, soll in Zukunft dafür bestraft werden können. Hier will die Bundesregierung einen neuen Straftatbestand einführen. Änderungen soll es auch beim Jugendstrafrecht geben. Hier sollen die Regeln für Bewährungsstrafen verschärft werden.
12: Bundeskanzler Merz genießt bei den 8 Ministerpräsidenten der CDU weiter Rückhalt. In einer gemeinsamen Erklärung stellten sie sich hinter den Regierungschef und wandten sich gegen die aktuellen Personaldiskussionen. Wörtlich heißt es, die Menschen könnten darauf vertrauen, dass ihre Probleme angegangen werden. Die Ministerpräsidenten würden dazu gemeinsam mit dem Kanzler ihren Beitrag leisten. Deutschland brauche Verlässlichkeit und entschlossenes Handeln. Die CDU steckt nach dem schlechten Abschneiden in Sachsen-Anhalt in einer Krise. Zuletzt hatte es immer wieder Spekulationen gegeben, dass Kanzler Merz abgelöst werden könnte. Die Bundesregierung hat noch keine Angaben dazu gemacht, wie die Bürger angesichts der hohen Spritpreise entlastet werden sollen. Bundeskanzler Merz hatte gestern lediglich gesagt, dass es sehr bald einen entsprechenden Vorschlag geben werde. Jan-Frederik Willems erklärt, welche Ideen auf dem Tisch liegen.
0: Die Übergewinnsteuer, die hätte die SPD gerne, ist rechtlich aber unsicher und müsste auch auf EU-Ebene beschlossen werden. Also schwierig. Spritpreisdeckel ist wieder ein deutlicher Eingriff in den Markt, auch wieder schwierig. Neuer Tankrabatt hatten wir vor ein paar Monaten ja schon, war ziemlich teuer, hat keinen Anreiz gegeben, aufs Auto zu verzichten, war ein Geschenk mit der Gießkanne für alle, also auch die, die es geldtechnisch nicht nötig hatten. Insofern, Tankrabatt wird wohl auch nicht nochmal neu aufgelegt. Am ehesten für alle Parteien vertretbar wäre wahrscheinlich noch die Wunschidee von Wirtschaftsministerin Katharina Reiche. Die würde gerne Haushalten mit wenig Geld direkt was überweisen. Das käme dann da an, wo es am dringendsten gebraucht wird. Das finden auch die Sozialdemokraten gut. Und es wird halt auch einen Anreiz geben, weniger Auto zu fahren und halt nicht zwangsweise jetzt wieder den Benzinpreis zu subventionieren.
12: EU-Kommissionspräsidentin von der Leyen hat in Straßburg ihre Rede zur Lage der Nation gehalten. Dabei hat sie diverse Themen angeschnitten und unter anderem geplante Maßnahmen gegen den Klimawandel. Unser Brüssel-Korrespondent Christian Feld mit den Einzelheiten.
1: Da kündigt sie jetzt an einen europäischen Hitzewellenplan. Außerdem soll es eine gemeinsame Versicherung geben für alle Mitgliedstaaten, damit es nicht alles nur an manchen einzelnen Mitgliedstaaten am Ende hängen bleibt. Großes Thema, natürlich das Thema Sicherheit. Da hat sie vorgeschlagen, dass es einen neuen Antwortmechanismus bei akuten Zwischenfällen geben soll. Außerdem bringt sie ins Spiel einen europäischen Sicherheitsrat. Und weil natürlich auch das Thema Ukraine immer wichtig ist, sagt sie, wir wollen zusammen mit der Ukraine ein modulares Raketenabwehrsystem entwickeln.
12: Aus der Ukraine werden neue russische Drohnenangriffe gemeldet. Im Süden des Landes wurden laut der regionalen Militärverwaltung ein Bus getroffen. Mindestens 5 Menschen seien getötet und weitere verletzt worden. Außerdem soll erneut eine Drohne in einen Personenzug eingeschlagen sein. Das meldet die ukrainische Eisenbahngesellschaft. Der Zug sei in Brand geraten, aber niemand verletzt worden. Seit Jahren wird über den Bau einer neuen Bahnstrecke zwischen Hamburg und Hannover gestritten. Jetzt soll eine Entscheidung bevorstehen. Aus der NDR-Nachrichtenredaktion Mareike Markosch.
2: Die zuständigen Verkehrspolitiker von Union und SPD im Bundestag haben sich dafür ausgesprochen, zumindest die Strecke entlang der A7 zwischen Hamburg und Celle neu zu bauen statt auszubauen. Nächste Woche sollen erst der Verkehrsausschuss und dann der Bundestag über die Beschlussvorlage beraten. Darin heißt es, ein Neubau sei in allen wichtigen Kategorien besser als ein Ausbau. In der betroffenen Region in Niedersachsen wird der Neubau allerdings kritisch gesehen. Ministerpräsident Lies will die Strecke lieber ausbauen, weil das schneller gehen würde und deshalb realistischer sei als ein jahrzehntelanger Neubau.
12: Der Likör ohne Ei darf weiter so heißen. Das schleswig-holsteinische Oberlandesgericht hat in seinem Berufungsurteil dem Hersteller aus Hennstedt-Ulzburg Recht gegeben. Eine unzulässige Anspielung auf den geschützten Namen Eierlikör sahen die Richter nicht. Auch das Logo auf der Flasche, ein bunter Hahn, ist demnach zulässig. Das Landgericht Kiel hatte schon vor einem Jahr entschieden, dass die Bezeichnung Likör ohne Ei für den veganen Schnaps auf Sojabasis nicht gegen EU-Recht verstößt und auch nicht irreführend ist. Der Schutzverband der Spirituosenindustrie wollte das nicht hinnehmen und war in Berufung gegangen. Und das waren die Nachrichten.
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7: Heute Vormittag oft sonnig, später kommt dann aber wieder etwas Regen nach. Örtlich kann es auch Gewitter geben bei Höchstwerten von 18 bis 21 Grad. Morgen dann auch wieder wechselhaft mit einzelnen Schauern bei maximal 16 bis 20 Grad. Und am Freitag wechselhaftes Schauerwetter, vereinzelt auch Gewitter 17 bis 20 Grad. Schauen wir noch kurz aufs Wochenende. Der Sonnabend startet freundlich, dann aber etwas Regen, örtlich auch Gewitter bei 18 bis 21 Grad. 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Die A1 Lübeck Richtung Fehmarn ist zwischen Grimmersdorf und Heiligenhafen Ost wegen Bergungsarbeiten weiterhin gesperrt. A2 Dortmund Richtung Hannover zwischen Bad Nenndorf und Garbsen streckenweise stockender Verkehr. A7 Hannover Richtung Hamburg zwischen Thieshope und dem Horster Dreieck A1. 3 Kilometer Stau hier vor der Baustelle. Und die A23 Hamburg Richtung Heide ist zwischen Albersdorf und Heide Süd nach einem Unfall gesperrt. Dadurch staut es sich dort. 11.37 Uhr ist es. Ich bin Julia Meier. Hallo. Am Sonntag ist es soweit, dann wird in Mecklenburg-Vorpommern ein neuer Landtag gewählt. Für unsere Wochenserie vor der Wahl haben wir für die Spitzenkandidatinnen und Kandidaten der Parteien so etwas wie ein Kurzpraktikum organisiert. Für ein paar Stunden packen sie mit an im Alltag anderer Menschen und sprechen mit ihnen über ihre Anliegen, Sorgen und Probleme. Für Simone Oldenburg von der Linken ging es nach Rostock und Anna-Lou Beckmann war für uns dabei.
3: So, das ist ein Packstück mit 1,2 Kilo. Das könnte hinkommen, ne?
4: Ich würde eher sagen 900 Gramm. Nein.
3: Das wollen wir jetzt mal wissen. Gucken? Ja, jetzt wollen wir es aber wissen.
4: Ha.
3: 1,15.
4: Na denn.
5: Simone Oldenburg packt heute mit an. Und zwar bei Michael Büttner. Die beiden sortieren gerade Pakete für den Zoll. Büttner ist nämlich Profi in Sachen Außenhandel. Seine kleine Rostocker Spedition arbeitet in dem Bereich seit 35 Jahren.
3: Wir beschäftigen uns im maritimen Umfeld hier mit dem Transport von Schiffsteilen, liefern was an Bord, holen was von den Schiffen runter, machen auch Luftfracht weltweit. Und in all diesen Sachen steckt natürlich eben halt der internationale Verkehr. Und da haben wir natürlich den Zoll mal mit dabei.
5: Und das heißt jede Menge Arbeit. Davon kann sich die Bildungsministerin und Spitzenkandidatin für die Linke heute ein eigenes Bild machen. Kurz vor ihrer Ankunft war der Unternehmer noch skeptisch.
3: Wenn ich jetzt als Unternehmer spreche und die Frau Oldenburg als Vertreterin der Linkspartei sehe, dann sind die Interessen, die da verfolgt werden, die stehen sich hier ja schon diametral gegenüber.
5: Ob aus Schwerin, Berlin oder Brüssel, die zunehmende Bürokratie erschwert Büttner den Alltag. Seine Frage deshalb:
3: Wie wollen wir Freiheiten für das Unternehmertum erringen, wenn wir doch aber einen starken Staat haben, der am Ende ja mehr Regulierung haben möchte?
4: Ich denke, dass wir dringend also weniger Bürokratie brauchen. Und da haben Sie mich ganz eng an Ihrer Seite, dass wir sagen, wir brauchen hier mehr Freiheit und damit auch mehr Eigenverantwortung natürlich.
5: Mhm. Doch noch ist sie da, die Bürokratie. Und deshalb arbeiten die beiden sich jetzt durch ein Zollformular.
3: 42.
4: Punkt. 094, großes M, großes T.
5: Sehr kleinteilig, sehr anspruchsvoll. Das sorgt bei Büttner bereits für ein Fachkräfteproblem.
3: Das liegt einfach daran, weil so eine Zollabfertigung mittlerweile so kompliziert geworden ist, dass das kaum noch einer selber kann. Und hier muss ich auch ganz klar unsere Bildungspolitik bemängeln. Wenn ich die Berufsausbildung der Speditionskaufmanns sehe, welcher Inhalt in diesen Berufsausbildungen vermittelt wird und was dann bei den Auszubildenden auch noch hängen bleibt, dann ist das am Ende der Berufsausbildung so, dass man dann hört, ja, davon habe ich schon mal was gehört.
4: Aber dann wäre es ja gut, wenn wir beide uns noch mal zusammenfinden und sagen, was sind denn die Ausbildungsinhalte?
5: Und deswegen ruft sie kurzerhand direkt im Ministerium an.
4: Da müssen wir uns die Ausbildungsinhalte angucken. Da ist zu wenig Zoll. Alles klar? Und das brauchen wir zügig. Also sofort.
5: Eigentlich sollten die beiden am Nachmittag im nahegelegenen Seehafen noch ein Paket ausliefern. Ersatzteile. Aber noch herrscht gehende Leere am Liegeplatz. Das Schiff verspätet sich.
3: Wo wir aber gerade schon mal da sind, kann ich Ihnen ja mal so ein bisschen unseren Hafen zeigen.
4: Ja, gerne.
5: Am Ende ihres Praktikums zeigt sich Simone Oldenburg zufrieden.
4: Genau das belebt ja das Handeln von uns beiden. Dass man im Gespräch, im Austausch neue Wege gehen kann. Und das haben wir heute gezeigt. Also es hat mir sehr, sehr gut gefallen, weil ich auch sehr pragmatisch bin. Und wir haben zwei Probleme und wir wollen zwei Lösungen haben.
3: Danke. Alles klar.
4: Bis
3: okay.
4: Dann. Tschüss.
3: Tschüss.
5: Verabschiedung an der Kaikante. Und auch Michael Büttner räumt nach dem Treffen ein.
3: Meine Vorurteile hinsichtlich der politischen und wirtschaftspolitischen Auffassung, die wurden in der Tat nicht bedient.
5: Für ihn zählt jetzt aber, dass sie ihr Wort hält und dass es bald Veränderungen gibt.
7: Spitzenkandidatin der Linken Simone Oldenburg beim Praktikum bei einem Rostocker Spediteur. Anna-Lou Beckmann war dabei.
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7: Die US-Notenbank Fed entscheidet heute über ihren weiteren Kurs der Geldpolitik. Zum ersten Mal seit mehr als 3 Jahren dürfte sie am Abend die Zinsen anheben. Trotzdem bleibt der Dollar erstaunlich schwach. Der Konflikt zwischen Trump und der Fed und die enorme US-Staatsverschuldung haben das Vertrauen in den Dollar beschädigt, berichtet Angela Göpfert aus der ARD-Finanzredaktion.
8: Eigentlich spricht gerade vieles für einen stärkeren Dollar. Die Renditen amerikanischer Staatsanleihen sind kräftig gestiegen und die Notenbank steuert auf die erste Zinserhöhung seit über 3 Jahren zu. Höhere Zinsen machen Anlagen in Dollar attraktiver. Normalerweise wäre das klarer Rückenwind für die US-Währung. Trotzdem kommt der Dollar kaum vom Fleck. Die Finanzmärkte rechnen inzwischen mit einer Wahrscheinlichkeit von über 90% damit, dass die Fed am Abend die Zinsen anhebt. US-Präsident Donald Trump dürfte das allerdings nicht gefallen. Eckart Schulte von Mainzkay Asset Management.
9: Also ich meine, Trump wird toben. Gerade in den USA ist sehr viel Staatsverschuldung an das kurze Ende der Zinsstrukturkurve gegangen. Das Finanzministerium hat sehr viel kurze Anleihen emittiert. Und dadurch ist natürlich der Zusammenhang zwischen dem Notenbankzins und dem Kosten für den Staat sehr, sehr direkt.
8: Trump hatte erst am Wochenende gefordert, die USA müssten die niedrigsten Zinsen der Welt haben. Fed-Chef Kevin Warsh steht damit vor einem heiklen Spagat. Die Inflation spricht für höhere Zinsen. Der Präsident verlangt das Gegenteil.
9: Warsh macht ja überhaupt nicht den Eindruck, als würde er sich da irgendwie weisen oder beeindrucken lassen. Also ich glaube, das Thema ist durch und ich denke, die Schlacht hat Trump verloren.
8: An den Devisenmärkten ist die Sache allerdings komplizierter. Zwar sprechen die Aussicht auf höhere Zinsen und eine robuste Konjunktur für den Dollar. Auf lange Sicht nehmen die Risiken jedoch zu, sagt Stefan Kemper von BNP Paribas Wealth Management.
10: Der Dollar wird aktuell von zwei gegenläufigen Kräften beeinflusst. Kurzfristig unterstützen höhere Zinsen die Währung, langfristig sorgen jedoch hohe Staatsschulden, Defizite und auch Fragen zur geldpolitischen Glaubwürdigkeit für Gegenwind.
8: Auch deshalb funktioniert ein alter Zusammenhang nicht mehr so zuverlässig wie früher. Die Rendite für 10-jährige amerikanische Staatsanleihen ist in dieser Woche über die psychologisch wichtige Marke von 5% gesprungen, auf den höchsten Stand seit 19 Jahren. Wer die höheren Renditen mitnehmen will, muss dafür Dollar kaufen. Früher hat das fast automatisch die US-Währung gestärkt, so Stefan Kemper.
10: Heute fragen Investoren aber zusätzlich, ob höhere Renditen Ausdruck wirtschaftlicher Stärke sind oder nicht vielleicht doch, ob sie nicht eher höhere Inflations-, Fiskal- oder Glaubwürdigkeitsrisiken widerspiegeln.
8: Ein Teil des Renditeanstiegs ist also eher Warnsignal als Zeichen von Stärke. Entscheidend ist, warum Investoren höhere Renditen verlangen. Im Fokus steht dabei vor allem die hohe US-Staatsverschuldung, die inzwischen erstmals die Marke von 40 Billionen Dollar überschritten hat.
10: Die hohe Staatsverschuldung ist aus unserer Sicht der wichtigste strukturelle Belastungsfaktor für den Dollar. Die USA müssen dauerhaft hohe Defizite finanzieren und dafür immer größere Mengen an Staatsanleihen am Markt platzieren.
8: Der Dollar braucht derzeit offenbar mehr als höhere Zinsen und Renditen, um wieder zur Stärke zurückzufinden. Er braucht vor allem Vertrauen in die Fed und in die amerikanische Finanzpolitik.
7: Einmal im Jahr hält die Kommissionschefin eine Rede zur Lage der Union. Heute war es wieder soweit. Was von der Leyen gesagt hat, darauf schauen wir gleich ganz ausführlich. Nach der Kultur. Und davor gibt's jetzt noch den kompakten Überblick.
12: Die Bundesregierung will mit schärferen Strafen auf islamistische Terroranschläge, wie zum Beispiel beim Christopher Street Day in Berlin, reagieren. Innenminister Dobrindt und Justizministerin Hubich haben einen 10-Punkte-Plan vorgestellt. Dazu gehört, dass Täter für einen Angriff mit einem Messer in Zukunft mindestens ein Jahr in Haft müssen. Bislang waren solche Attacken als Vergehen eingestuft worden, solange dabei niemand schwerst verletzt wurde. Das Bundeskabinett soll den Entwurf noch heute auf den Weg bringen. EU-Kommissionspräsidentin von der Leyen will soziale Medien wie Instagram, Snapchat und TikTok für unter 13-Jährige verbieten. Kinder würden ihrer Kindheit beraubt, sagte sie vor dem Europaparlament. Online-Plattformen und Smartphones vereinnahmten die Aufmerksamkeit und Konzentration von Kindern. Von der Leyen will morgen einen konkreten Gesetzentwurf vorstellen. Bis es EU-weit neue Regeln gibt, dürfte es aber noch dauern. Bundesfamilienministerin Prien will deshalb bis Jahresende eine Übergangslösung vorschlagen. Vor dem Hintergrund wachsender Spekulationen über Bundeskanzler Merz haben sich die 8 CDU-Ministerpräsidenten demonstrativ hinter ihren Parteichef gestellt. Die Menschen könnten darauf vertrauen, dass man ihre Probleme angeht. Als Ministerpräsidenten werde man gemeinsam mit dem Bundeskanzler einen Beitrag dazu leisten, heißt es in einer gemeinsamen Erklärung. Unionsfraktionschef Frei betonte, Merz werde auch nach den beiden Landtagswahlen am kommenden Wochenende unumstößlich Partei- und Regierungschef sein. Und das Wetter in Norddeutschland. Nach Regen gibt es vorübergehend freundliche Abschnitte. Regen kehrt später erneut zurück. Dazu auch kommen örtliche Gewitter bei Werten um 20 Grad. Soweit der Kurzüberblick. Weiter mit Julia Mayer.
7: Vielen Dank. 11.47 Uhr jetzt.
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7: Wer an Osnabrück denkt, dem fällt sportlich vielleicht der VfL ein oder historisch der Westfälische Frieden. Doch die Stadt hat noch ein anderes, fast vergessenes Wahrzeichen, den sogenannten Löwenpudel vor dem Osnabrücker Dom. Den wollen ein Künstler und eine Künstlerin aus Osnabrück jetzt groß rausbringen. Es geht um einen weltweit agierenden Graffiti-Sprayer und eine renommierte Druckgrafikerin. Die beiden, die machen jetzt in Osnabrück gemeinsam Sache für die Stadtgeschichte.
11: Es ist ein Experiment, bei dem zwei Welten aufeinanderprallen. Auf der einen Seite René Turek, der sich vom illegalen Graffiti-Sprayer zum weltweit bekannten Street-Art-Künstler hochgearbeitet hat. Auf der anderen Seite Martina Schulte, renommierte Osnabrücker Grafikkünstlerin, Meisterin des feinen Siebdrucks und handgeschnitzter Linolstempel. Vor 1,5 Jahren haben die beiden spontan beschlossen, wir machen jetzt gemeinsam Kunst.
13: In unserer Branche muss man sich das leider Gottes so vorstellen, da will der eine Künstler dem anderen Künstler nicht den Schmutz unterm Fingernagel gönnen. So, und dass man sich dann mit einem Künstler in einem Werk vernetzt, ich habe es noch nicht gesehen, vielleicht gibt es das, das weiß ich nicht. Aber ich glaube, es hat uns beiden extrem gut getan.
11: Das gemeinsame Ziel ist schnell klar definiert. Beide wollen ganz bewusst die oft elitäre und steife Kunstszene aufbrechen und mit ihren Werken auch die Menschen erreichen, die damit bisher nur wenig anfangen konnten.
14: Wir haben uns ja von vornherein gefragt, was sind unsere Gemeinsamkeiten? Und eine Gemeinsamkeit ist, dass wir beide im gleichen Jahr geboren sind. Deshalb haben wir auch viele so Kindheitserinnerungen hier mit eingearbeitet. Und die zweite große Gemeinsamkeit ist natürlich unsere Heimatstadt.
11: Die erste gemeinsame Ausstellung zog am vergangenen Wochenende mehr als 2000 Besucher an. Und hinterließ auch im Atelier deutliche Spuren.
13: Wir haben einmal parallel gemalt. Ich musste am nächsten Morgen daraufhin den Teppich in meinem Atelier entfernen. Ich musste ihn rausschneiden. Ich kann mich doch erinnern, ich habe den morgens getrieben. Ich so, Martina, ich muss meinen Teppich aus dem Atelier schneiden. Der ist Rotze. Und so viel dann dazu, weil Martina arbeitet halt anders. Manchmal mit Farbe durch die Gegend werfen. Und ich mache das halt eigentlich nicht.
11: Die meiste Zeit haben sie sich abgewechselt. Erst malt und druckt die eine, dann sprüht der andere. So entsteht ihre mehrschichtige, bunte Kunst. Nicht nur klassische Bilder, sondern auch verschiedene Objekte wie Figuren oder bemalte Stühle. Im Fokus der Werke steht immer wieder die Osnabrücker Stadtgeschichte. Allen voran der berühmte Löwenpudel vor dem Dom.
14: Bremen hat die Bremer Stadtmusikanten beispielsweise und wir haben den Löwenpudel, der ja auch sehr repräsentativ vor dem Dom steht. Und dadurch, dass wir halt auch beide Kinder haben und ich jetzt diese Stadtgeschichte 4-mal durch meine Kinder noch mal wieder gelernt habe, habe ich gesagt, das machen wir. Das ist einfach witzig.
11: Das Ergebnis ist ein 2 Meter großes Comic-Kunstwerk, das die Sage um Karl den Großen und einen treuen geopferten Pudel neu erzählt. Bei der konkreten Umsetzung im Atelier flogen teilweise die kreativen Fetzen, vor allem als es um die historischen Figuren ging.
14: Ich finde, ganz wichtig in dieser Geschichte ist die Person der Schwester. Aber René hat sich geweigert, diese Schwester zu malen.
13: Ich fand das total blöd. Wirklich, jetzt das Bild war fertig. Ich habe gesagt, ich mach die nicht. Und ich habe sie dann doch gemacht.
14: Und jetzt sitzt sie sehr zentral und sie ruft ganz laut in ihrer Sprechblase, rette mich. Und ich finde, sie ist eine Schlüsselperson und sie musste einfach auftauchen.
11: Blut fließt in dieser modernen Pop-Up-Variante übrigens nicht. Stattdessen wird die Sage um den Superdog, wie sie den Pudel hier nennen, charmant und auch kindgerecht dargestellt. Und genau aus diesem Grund wollen die beiden Künstler jetzt einen Schritt weitergehen und ihr Werk in die Grundschulen bringen, um Stadtgeschichte im Unterricht lebendig werden zu lassen.
14: Wir können uns zum Beispiel vorstellen, dass die Texte, die wir in den Sprechblasen schon vorgeschrieben haben, dass die dann in der digitalen Variante wieder rauskommen, dass die Kinder selber die Möglichkeit haben, ihre eigenen Texte einzuschreiben und dass es einfach so ein schöner Match ist zwischen wirklich Unterricht, Inhalten, geschichtlicher Natur, aber auch, dass dieser Kunstaspekt den Kindern da noch mal näher gebracht wird.
11: Eine erste Osnabrücker Schule hat bereits grünes Licht gegeben. Für das ungleiche Künstlerduo ist die Löwenpudelmission nur ein weiterer Schritt in einer wohl langfristigen Zusammenarbeit.
7: Aus Osnabrück war das Britta Nareika. In den USA hat das eine lange Tradition. Einmal im Jahr hält der Präsident eine Rede zur Lage der Nation. Die EU hat sich das abgeschaut. Auch hier gibt es mittlerweile seit 16 Jahren einmal im Jahr eine Rede zur Lage der Union. Heute war es wieder soweit. EU-Kommissionschefin von der Leyen hat vor dem Europaparlament in Straßburg gesprochen. Und unsere Korrespondentin Katrin Schmidt hat zugehört. Mit ihr bin ich jetzt verbunden. Katrin, das war ja jetzt schon von der Leyens 6. Rede zur Lage der Union. Was war denn diesmal ihre zentrale Botschaft?
15: Puh, zentrale Botschaft, glaube ich, würde ich sagen, ist Europa sicherer und unabhängiger machen. Das klingt jetzt erstmal wenig überraschend, fast schon ein klein bisschen langweilig, wenn es nicht so ernst wäre. Von der Leyen selbst, die sagt das immer ein bisschen schöner. Sie findet dann immer ganz große Worte zum Einstieg. Also im vergangenen Jahr zum Beispiel habe ich auch hier gesessen im Parlament und mir die Rede angehört. Da hat sie angefangen mit Europa ist im Kampf. Und heute hat sie angefangen mit einem Zitat von Charles Dickens, als er die Europa zu Zeiten der Französischen Revolution beschrieben hat. Es sei die beste aller Zeiten und die schlimmste aller Zeiten. Das waren ihre ersten Worte. So stehe Europa heute da. Es scheint irgendwie nicht ganz übereinander zu kommen, aber genau so sei es eben. Und ich denke, sie spielt darauf an, natürlich vor allem, das hat sie da nicht ausgeführt, aber eben, ja, die Bedrohung in Europa, die wir fast täglich, wenn nicht wöchentlich, irgendwie thematisieren mit Drohnen und hybriden Attacken. Aber eben auch, könnte ich mir vorstellen, ein Wink auf, ja, auch die Feinde im Inneren, also auch ein Rechtsruck oder ein, ja, Wahlen, in denen Europa feindliche Parteien an die Macht oder an, ja, oder Zustimmung gewinnen, sagen wir so.
16: Und wie will von der Leyen damit umgehen?
15: Naja, sie hat einen großen Rundumschlag natürlich geplant mit vielen Aktionsplänen, die angekündigt wurden, die zum Teil auch ein bisschen ausgeführt wurden, die im Prinzip darauf abzielen, wir können da gleich in die Einzelheiten gehen, aber die großen Themen eben zu adressieren, die die Leute umtreiben und die irgendwie auch beweisen sollen, dass die EU-Kommission auf Höhe der Zeit ist. Also Sicherheit, fangen wir mal damit an. Sie hat mit einem neuen Sicherheitsrat hier Schlagzeilen gemacht. Sie will einen Artikel 4 schaffen für die EU, der also besagen soll, ähnlich wie im NATO-Kontext, wenn sich ein EU-Staat bedroht fühlt, sei es durch eine hybride Attacke, Drohnenüberflüge, vieles dergleichen, sollten eben, wenn der Staat das möchte, alle zusammenkommen und man gemeinsam darauf reagieren. Das ist der Plan. Es sind natürlich große Ankündigungen. Viele Fragen bleiben offen. Wie soll das ausgestaltet werden? Aber das ist eine Idee, um eben der Sicherheitsbedrohung entgegenzukommen.
16: Worüber gerade auch schon viel gesprochen wird, die Altersgrenze für Social Media. Von der Leyen hat da jetzt vorgeschlagen, Insta, YouTube, TikTok erst ab 13 in Europa zu erlauben, in der EU. Kommt das denn so?
15: Ja, es ist erstmal ihr Vorschlag, ihre Marschroute. Aber ich sag mal, die hat schon bald eine gewisse Zwangsläufigkeit, würde ich sagen. Also wir beobachten ja eigentlich seit einem guten Jahr, wie sie das intensiv vorbereitet. Man weiß auch, es ist ein Herzensprojekt für sie. Sie betont in dem Zusammenhang auch immer, als Mutter von 7 Kindern und Oma von inzwischen 6 Enkelkindern, sei ihr das mit das Wichtigste überhaupt für die Zukunft der Kinder und Jugendlichen in Europa. Und sie hat diesen Plan vorbereitet, sie hat Experten dran gesetzt und jetzt verkündet sie, was dabei rausgekommen ist. Und zwar sagt sie, auf eine Schlagzeile gebracht, kein Social Media unter 13 und kein eigener persönlicher Account unter 15. Und auch alles, was danach kommt, ist im Prinzip abhängig davon, ob die Plattformen es schaffen, ihre Sicherheit in Europa nachzuweisen, bevor man Zutritt hat. Also, dass sie zum Beispiel kein Addictive Design nutzen, dass dort Fotos nicht einfach genommen werden können, um sie in irgendwelche KI-Kontexte zu stecken. Das sind nur ein paar Beispiele. Das ist ihr Plan. Sie wird den morgen nochmal konkretisieren, auch persönlich. Das ist der Kids Act, so heißt das dann. Der wurde heute quasi nur angerissen in diesem Rundumschlag. Aber klar, sie kann das nicht allein entscheiden. Sie ist auf die Mitwirkung der EU-Staaten da angewiesen.
16: KI ist gerade auch ein großes Thema. Es gibt ja massive Forderungen, dass Europa investieren muss. Gleichzeitig nehmen die Warnungen zu vor Risiken. Hat von der Leyen dazu auch was gesagt?
15: Darauf ist sie wirklich lange eingegangen und hat auch gesagt, wir alle haben uns ja, ja aufgehorcht, als selbst die CEOs der Unternehmen jetzt gewarnt haben. Und sie nimmt den Ball auf. Sie sagt, wir haben im Prinzip mit dem KI-Gesetz schon viele Safeguards, Leitlinien, die die Sicherheit begünstigen sollen oder sicherstellen sollen. Aber das reicht nicht. Wir werden uns also jetzt in den nächsten Wochen, Monaten, so sagt sie es, mit Spitzenpersonal aus der Industrie, mit Fachleuten zusammensetzen und auch mit anderen Staaten, also auch Kanada ist damit gemeint, Großbritannien, gemeinsam mit allen EU-Staaten, um nochmal Maßnahmen, Leitideen für die Spitzenmodelle aufzustellen, um sie wirklich sicherer zu machen, auch mit Frühwarnsystemen, weil man eben natürlich auch aufgeschreckt ist. Aber eins war ihr wichtig und hat man auch gemerkt, den größeren Teil der sei insgesamt 1 Stunde und 15-minütigen Rede, angenommen, über die Vorteile von KI zu sprechen. Sie hat wirklich gesagt, wir müssen dort aufholen und wir sollten uns nicht täuschen. Das ist die Zukunft. Und auch da Pläne angekündigt, von denen wir Details noch nicht genau kennen. Aber um zu sagen, in den wichtigsten Sektoren legen wir da auch eine Linie fest, wie wir vorangehen, um vor allem für die Menschen KI sicher zu machen und die Jobs attraktiver zu machen, um auch den Ängsten entgegenzukommen, dass KI also Jobs klauen könnte.
16: Vielen Dank. Das waren Infos und Einschätzungen von unserer Korrespondentin Katrin Schmitz.
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16: Die Drohne, die NATO-Kampfjets über Litauen abgeschossen haben, war mit Sprengstoff bestückt. Die Zeitung La Stampa aus Italien sieht eine wachsende Gefahr für ganz Europa von Russland ausgehend.
18: Für die baltischen Staaten, die am häufigsten Opfer russischer Übergriffe sind, bedeutet dies, dass die Gefahr einer schwerwiegenden militärischen Provokation real wird. Dies rechtfertigt im Nachhinein die Reise von CIA-Chef Radcliffe, der im Kreml Russlands Präsident Putin zu einem Ende der Eskalation drängte. Doch Moskau reagierte mit noch mehr Eskalation. Denn das militärische Patt an der ukrainischen Front und die Verwundbarkeit des russischen Luftraums mit Drohnen aus Kiew bergen für Putin das Risiko einer gefährlichen strategischen Niederlage. Deshalb wird das sich abzeichnende Szenario, den Willen der europäischen Verbündeten, ihre Grenzen zu verteidigen, auf eine harte Probe stellen.
16: Die britische Times befasst sich mit den anstehenden Wahlen in Russland.
18: Kein Autokrat braucht das Ergebnis einer sorgfältig manipulierten Wahl zu fürchten. Deshalb wurde die gesamte Maschinerie in Gang gesetzt, um Präsident Putin die Supermehrheit, also mehr als 300 von 450 Sitzen, zu verschaffen, die es ihm ermöglichen würde, die Verteidigungsausgaben zu erhöhen, noch mehr Sicherheitsgesetze einzuführen und die Verfassung anzupassen, ohne dass seine Partei Geeintes Russland Kompromisse mit anderen Fraktionen eingehen müsste. Sollte er dieses Ziel nicht erreichen, würde dies eine Verwundbarkeit Putins signalisieren und damit der Startschuss für ein stilles Ringen hinter den Kulissen um die Nachfolge im Kreml im Jahr 2030 sein.
16: Zu einem anderen Thema. Mehrere Entwickler von künstlicher Intelligenz fordern strengere Regeln. Die Washington Post aus den USA hält diese Warnungen der Tech-Bosse für scheinheilig.
18: Wenn die Gründer führender KI-Entwickler befürchten, die Kontrolle über ihre eigenen Erfindungen zu verlieren, sollten sie das Tempo der Entwicklung drosseln. Diese Manager brauchen dafür weder die Genehmigung noch die Anweisung der US-Regierung. Wenn ein langsameres Entwicklungstempo weniger Experimente und verzögerte Produkte bedeutet, dann sei es so. Die Aussicht auf eine finanzielle Katastrophe sollte den Unternehmen Grund genug sein, ein Tempo zu finden, das sie sicher aufrechterhalten können.
16: Das waren Auszüge aus Kommentaren der internationalen Presse, zusammengestellt von Inken Henkel.

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1: Um 12 Uhr mit Astrid Fietz. Die Bundesregierung will stärker gegen islamistischen Terrorismus vorgehen. Bundesinnenminister Dobrindt und Justizministerin Hubig haben dazu heute einen 10-Punkte-Plan vorgelegt. Aus der NDR-Nachrichtenredaktion Christoph Johansen.
2: Anlass ist der Anschlag auf den Christopher Street Day in Berlin Ende Juli. Damals hatte ein 21-Jähriger einen Lieferwagen in eine Menschenmenge gefahren und weitere Opfer mit einer Machete angegriffen. Hubig sagte, dieser brutale Anschlag habe erneut gezeigt, dass islamistischer Terrorismus eine ernste Gefahr sei. Zu den Konsequenzen sollen unter anderem eine stärkere Überwachung von Gefährdern und härtere Strafen gehören. So soll die elektronische Fußfessel bei Gefährdern regelmäßig zum Einsatz kommen. Außerdem sollen Menschen leichter präventiv in Gewahrsam genommen werden können. Bei Entscheidungen über Bewährungsstrafen wollen Dobrindt und Hubig, dass die Sicherheitsinteressen der Allgemeinheit stärker berücksichtigt werden. Für Angriffe mit Messern soll es künftig eine Mindestfreiheitsstrafe von einem Jahr geben. Nach dem Beschluss der Eckpunkte durch das Kabinett sollen die Pläne jetzt in Gesetzesform gegossen werden.
1: Die 8 Ministerpräsidenten der CDU haben Kanzler Merz den Rücken gestärkt. In einer gemeinsamen Erklärung wandten sie sich gegen die aktuelle Personaldiskussion. Aus Berlin, Sabine Henkel.
3: Wörtlich heißt es darin, gemeinsam mit dem Bundeskanzler wollen und werden wir unseren Beitrag leisten. Damit reagieren die Ministerpräsidenten offenbar auf Spekulationen, die darauf abzielen, dass Merz abgelöst werden könnte. Außerdem halten die CDU-Ministerpräsidenten Verlässlichkeit für wichtig und entschlossenes Handeln. Sie sind überzeugt, dass Vertrauen wieder entstehen kann, wenn Politik Probleme löst, die die Menschen im Alltag beschäftigen. Und ganz offenbar sind alle 8 davon überzeugt, dass Friedrich Merz das gelingen kann.
1: EU-Kommissionspräsidentin von der Leyen hat in einer Grundsatzerklärung angekündigt, den Zugang für Kinder zu sozialen Netzwerken je nach Alter zu beschränken. Der Gesetzentwurf dafür soll morgen vorgestellt werden. Aus Brüssel, Jean-Marie Magro.
4: Demnach sollen Kinder unter 13 Jahren keine Social-Media-Plattformen nutzen dürfen. Im Alter von 13 bis 15 Jahren sollen auf Instagram, Snapchat, TikTok und Co. nur altersangepasste Accounts mit einer Zeitbeschränkung von einer Stunde pro Tag erlaubt sein, die von den Eltern eingerichtet und überwacht werden. Der Vorschlag muss mit dem EU-Parlament und den Mitgliedstaaten noch abgestimmt werden. Von der Leyen machte in ihrer über eine Stunde langen Rede viele Ankündigungen, etwa einen europäischen Sicherheitsrat einführen zu wollen. Der Sommer sei der heißeste aller Zeiten gewesen. Europa müsse deshalb an seinen Klimazielen festhalten und weitere Mittel für Anpassungsmaßnahmen freimachen.
1: Im Streit über die neue Bahnstrecke zwischen Hamburg und Hannover steht die Entscheidung bevor. Die zuständigen Verkehrspolitiker von Union und SPD im Bundestag haben sich dafür ausgesprochen, zumindest die Trasse entlang der A7 zwischen Hamburg und Celle neu zu bauen statt auszubauen. Laut Beschlussvorlage würde dadurch die Fahrzeit zwischen Hamburg und Hannover um 18 Minuten verringert. In der betroffenen Region in Niedersachsen wird der Neubau kritisch gesehen. Ministerpräsident Lies will lieber die bestehende Strecke ausbauen. Nächste Woche sollen erst der Verkehr

0: nur die Serben als die Täter. Helgoland wird am Mittag für 2 Tage von der Stromversorgung vom Festland abgeschnitten. Grund sind Arbeiten am Seekabel, das die Nordseeinsel mit St. Peter-Ording verbindet. Ohne Strom auskommen müssen die Bewohner und Touristen aber nicht. Laut dem Netzbetreiber SH Netz sind vor Ort Dieselgeneratoren im Einsatz. Allerdings wird das Internet morgen mehrere Stunden lang unterbrochen. Auch Mobilfunk und Festnetz stehen eine Zeit lang nicht zur Verfügung. Das waren die Nachrichten.
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2: Heute ein Mix aus Sonne, Wolken, Schauern und einzelnen Gewittern. Von allem was dabei, bei Höchstwerten von 18 bis 21 Grad. In der Nacht dann meist trocken, Tiefstwerte 13 bis 9 Grad. Morgen freundliche Phasen, zeitweise aber auch Regen bei Höchstwerten von 16 bis 20 Grad. Und am Freitag ein paar Schauer, vereinzelt auch Gewitter, 17 bis 20 Grad dann. 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Die A1 Lübeck Richtung Fehmarn ist zwischen Gremersdorf und Heiligenhafen Ost wegen Bergungsarbeiten weiterhin gesperrt. A2 Dortmund Richtung Hannover zwischen Bad Nenndorf und Garbsen streckenweise stockender Verkehr. Und die A23 Hamburg Richtung Heide ist zwischen Albersdorf und Heide Süd nach einem Unfall gesperrt. Dadurch staut es sich hier. Jetzt ist es 12.05 Uhr. Ich bin Julia Meyer. Guten Mittag. Wir sprechen ja gerade viel über Kanzler Merz und den Zustand seiner CDU. Aber auch für die SPD ist klar, die Partei braucht dringend ein Erfolgserlebnis. Bei der Wahl in Berlin wird sie das am Wochenende wohl nicht holen. Der SPD-Kandidat Steffen Krach, der ist angeschlagen und ihm wird es kaum gelingen, den Posten des regierenden Bürgermeisters zu gewinnen. Anders sieht es in Mecklenburg-Vorpommern aus. Ministerpräsidentin Manuela Schwesig von der SPD, die kann dort punkten, auch gegen die AfD, allerdings zum Teil mit Position, die in der Bundes-SPD nicht allen gefallen dürften.
3: Sie hat das Ticket, der Beatles-Song für SPD-Spitzenkandidatin Manuela Schwesig in Mecklenburg-Vorpommern. Die Frau gegen Blau, so ihr Slogan, will die AfD überholen, die bisher in Umfragen knapp vor der SPD liegt.
4: Wer möchte, dass ich Ministerpräsidentin bleibe, muss zur Wahl gehen und SPD wählen.
3: Ministerpräsidentin Schwesig, das Zugpferd der SPD, grenzt sich ab von Reformvorschlägen aus Berlin. Zum Beispiel davon, die abschlagsfreie Rente nach 45 Beitragsjahren abzuschaffen. Ganz ähnlich ihr Kollege Steffen Krach, SPD-Spitzenkandidat in Berlin. Der steht ebenfalls am Sonntag zur Wahl, will regierender Bürgermeister werden.
5: Ich sage ganz konkret, wenn ich der Meinung bin, dass Dinge falsch laufen, zum Beispiel wenn die Bundesebene sagt, wir wollen 1,5 Milliarden beim Wohngeld kürzen, dann halte ich das für falsch.
3: Krach kann mit Parteikollegin Schwesig aber nicht mithalten, ist in Umfragen weit abgeschlagen. Zudem belasten ihn Ermittlungen wegen Korruptionsvorwürfen. Damit bleibt die klare Abgrenzung von der Reformpolitik der Bundesregierung seine einzige Gemeinsamkeit mit Schwesig. Eine naheliegende Strategie, sagt Politikwissenschaftler Uwe Jun, gerade für Schwesig. Denn in den ostdeutschen Ländern sei die Unzufriedenheit mit der Bundespolitik groß.
6: Die Unzufriedenheit ist, das haben wir jetzt ja auch in Sachsen-Anhalt gesehen, auf der Landesebene dann durchaus da. Aber da war dann eben keine mehr so populäre Spitzenpersönlichkeit, die das kompensieren konnte. Und es schaffen halt einzelne Ministerpräsidentinnen und Ministerpräsidenten, diese Unzufriedenheit zu kompensieren und eine Wahl stark zu personalisieren. Und wenn ihnen das gelingt, dann können sie sich eben von der Bundespartei auch abkoppeln.
3: Bei der Bundespartei wird jeder noch so kleine Erfolg bejubelt. Das SPD-Ergebnis in Sachsen-Anhalt, den Sprung über die 5%-Hürde, feiert der Generalsekretär Tim Klüssendorf noch am Wahlabend so.
7: Das ist erstmal für uns ein wichtiges Zeichen, dass mit der SPD zu rechnen ist und auch in Zukunft zu rechnen ist und dass wir hier unsere Hausaufgaben gemacht haben.
3: Dabei gaben mehr als 3/4 der SPD-Wähler in einer Infratest-Nachwahlbefragung an, dass sie taktisch gewählt haben, einen AfD-Ministerpräsidenten verhindern wollten. Politikwissenschaftler Jun sieht nach unten geschraubte Ansprüche.
6: Naja, die Bundespartei steht natürlich ziemlich unter Druck und sie war ja auch stark unter Druck nach den Niederlagen in Baden-Württemberg und auch nach der Enttäuschung in Rheinland-Pfalz. Und sie versucht natürlich jetzt, diesen Druck ein bisschen von sich zu nehmen. Deswegen versucht sie ein Ergebnis, was keineswegs überzeugend war, als durchaus nicht so schlecht zumindest darzustellen, vielleicht sogar als kleinen Erfolg. Vor 5 Jahren, als man etwa die gleiche Anzahl hatte, hat man das noch als schwere Enttäuschung gewertet bei der SPD. Vielleicht sind auch die Ansprüche bei der Partei mittlerweile deutlich nach unten gegangen.
3: Echte Wahlerfolge würden der SPD-Seele guttun. Und die Parteispitze in Berlin hätte Rückenwind bei den Reformen. Könnte könnte gegenüber dem Koalitionspartner CDU/CSU noch selbstbewusster

0: da auftreten.
1: Die Bundes-SPD vor den Wahlen am Wochenende. Ein Beitrag war das von Anne-Kathrin Mellmann.
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1: In Schleswig-Holstein ist der Landtag heute mit einer großen Bildungsdebatte in die September-Sitzung gestartet. Hintergrund ist das schlechte Abschneiden deutscher Schülerinnen und Schüler bei der jüngsten PISA-Studie. Die SPD hatte dazu eine Aktuelle Stunde beantragt. Oppositionsführerin Mediatli fordert die Landesregierung auf, die Schulen besser zu unterstützen und Bildung zur Priorität zu machen. Anna Grosnick.
7: SSW-Fraktionschef Dirschauer spricht von einem katastrophalen Bild, das der PISA-Bericht zeichne. Er fordert, man müsse über die Rahmenbedingungen von Schule insgesamt sprechen und befürchtet, die Landesregierung mache es sich zu leicht, wenn sie die Probleme vor allem auf soziale Medien zurückführe. Der Vorsitzende der FDP-Fraktion Vogt moniert Unterrichtsausfall und den Abbau von Lehrerstellen. Ein weiteres Thema, über das man sprechen müsse, sei die Inklusion, die er als zum Teil gescheitert ansieht. Für Grünen-Fraktionschef Petersdotter sind die PISA-Zahlen allein für Schleswig-Holstein nicht aussagekräftig, da sich im Land nur 9 Schulen und an diesen jeweils etwa 27 Schüler beteiligt hätten. Wichtig ist es aus seiner Sicht, dass Schule und Bildung insgesamt unabhängiger vom Elternhaus werden.
1: Wir schauen nach Niedersachsen. Nach dem Fund von Teilen einer abgestürzten Drohne im Wunstorfer Moor in der Nähe des Militärgeländes ist immer noch nicht klar, woher die Drohne kam. Gestern hatte ein Großaufgebot der Polizei den ganzen Tag nach weiteren Trümmerteilen gesucht. Was bisher bekannt ist, fasst Sonja Engelke zusammen.
8: Gefunden worden waren 2 Teile einer Drohne, und zwar in einem Moorgebiet zwischen dem Steinhuder Meer und Neustadt am Rübenberge. Ob bei der Suchaktion gestern weitere Trümmerteile sichergestellt werden konnten. Dazu gibt es bislang noch keine neuen Informationen vom Landeskriminalamt. Nur so viel. Nach Angaben einer Sprecherin ist die Faktenlage noch sehr dünn. Man befinde sich in einem Schwebezustand. Die vorhandenen Drohnenteile würden auf jeden Fall vom Kriminaltechnischen Institut untersucht. Wegen des nahegelegenen Fliegerhorsts der Bundeswehr in Wunsdorf steht der Verdacht im Raum, dass die abgestürzte Drohne zum Ausspähen benutzt worden sein könnte. Es könnte aber auch sein, dass eine privat genutzte Drohne abgedriftet und auf dem Boden aufgeschlagen war.
1: Am Landgericht Hildesheim beginnt heute der Prozess gegen einen 34-jährigen Mann. Er soll im großen Stil Landwirtschaftsbetriebe in Niedersachsen bestohlen haben. Angeklagt ist er in 28 Fällen. Einzelheiten von Max Altstadt.
9: Sein Ziel waren offenbar sogenannte GPS-Parallelfahrsysteme. Diese Systeme kann man sich wie so eine Art Spurhalteassistent für Traktoren und Landwirtschaftsmaschinen vorstellen. Der Angeklagte soll laut Landgericht Hildesheim vorgehabt haben, die teure Technik im Ausland weiter zu verkaufen. Zugeschlagen habe er unter anderem in Bückeburg, Soltau, Wunsdorf und Holzminden. Die Staatsanwaltschaft vermutet, dass er dabei auch Hilfe von Komplizen hatte, von denen fehlt bisher aber jede Spur. Der Gesamtschaden, den er angerichtet haben soll, der liegt bei rund 440.000 €.
1: Hamburgs einziger Globus-Supermarkt in Lurup soll noch früher schließen als bislang bekannt. Schon am kommenden Freitag ist Schluss. Eigentlich sollte der Markt bis Ende des Monats geöffnet sein. Einzelheiten von Hanna Freitag.
10: Der Abverkauf ist schon weit fortgeschritten. So begründet ein Sprecher von Globus die vorzeitige Schließung. Rund 200 Beschäftigte verlieren ihren Job. Das Unternehmen vermittelt nach eigenen Angaben Kontakte zu anderen Arbeitgebern. Von einem Sozialplan ist keine Rede. Globus hatte die Markthalle erst vor 3 Jahren im früheren Realgebäude eröffnet, mit eigener Metzgerei, Bäckerei und Restaurant. Das Konzept lasse sich in Lurup nicht dauerhaft erfolgreich umsetzen, heißt es vom Unternehmen. Auch die Ladenpassage schließt laut Globus in ihrer jetzigen Form. Einige Geschäfte bleiben, dann aber mit eigenem Eingang von außen. Juristisch wird der Globus-Standort die Stadt noch über die Schließung hinaus beschäftigen. Der Eigentümer der Immobilie setzt ein ruhendes Gerichtsverfahren fort, bestätigt das Bezirksamt Altona. Laut Hamburger Abendblatt wirft der Eigentümer der Stadt Untätigkeit vor, die sich geschäftsschädigend auf Globus und den Standort allgemein ausgewirkt habe.
0: Soweit die Informationen aus den norddeutschen Bundesländern. Wir schauen gleich nach Russland, denn dort steht die Parlamentswahl bevor. Wie ist die Stimmung bei den Menschen? Gleich unser Thema nach dem Sport. Davor gibt's jetzt aber noch den aktuellen kompakten Überblick.
11: Kinder in Europa sollen nach dem Willen der EU-Kommission künftig erst ab 13 Jahren Zugang zu Social Media bekommen. Kommissionspräsidentin von der Leyen sagte vor dem EU-Parlament, es brauche unterschiedliche Schutzstufen für alle Altersgrenzen. Das bedeutet gar keine sozialen Medien für alle unter 13, eigene Accounts erst ab 15 Jahren. Zudem soll die Beweislast umgekehrt werden. Die Unternehmen müssten künftig beweisen, dass sie sich an die EU-Regeln halten. Nach dem Anschlag auf den Christopher Street Day in Berlin hat die Bundesregierung einen 10-Punkte-Plan für mehr Schutz gegen islamistischen Terror vorgestellt. Innenminister Dobrindt und Justizministerin Hubig wollen Strafmaße verschärfen. Vorgesehen ist zum Beispiel eine Mindestfreiheitsstrafe von 1 Jahr für Angriffe mit Messern und anderen gefährlichen Werkzeugen. Außerdem soll das Sicherheitsinteresse der Allgemeinheit stärker berücksichtigt werden, wenn es um die Frage geht, ob eine Strafe zur Bewährung ausgesetzt wird. Der Ex-Präsident des Kosovos, Thaçi, ist wegen Kriegsverbrechen zu 25 Jahren Gefängnis verurteilt worden. Das Kosovo-Sondergericht in Den Haag sah es unter anderem als erwiesen an, dass er in 96 Fällen für politische Morde verantwortlich war. Zudem wurden ihm weitere schwere Verbrechen wie Folter und Verfolgung zur Last gelegt. Thaçi war Oberkommandeur der UCK, einer Guerilla-Armee im Kosovo-Krieg und später Präsident des Kosovo. Das Wetter in Norddeutschland, mal heiter, mal wolkig, Schauer und einzelne Gewitter bei 18 bis 21 Grad. Das war der kurze Überblick. Zurück zu Julia Mayer.
0: 12.16 Uhr, ganz genau.
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0: Tja, und da wirft Marcel Stober jetzt einen Blick voraus auf die Olympischen Spiele 2028 in Los Angeles und auf ein Problem, das dort noch aufkommen könnte.
12: Ja, wer darf denn eigentlich dann dahin reisen in die USA? Also können wirklich alle Sportler, die sich für den Wettkampf qualifiziert haben, auch in die USA dann einreisen? Wer die vergangene Fußball-Weltmeisterschaft erlebt hat, der könnte zumindest Zweifel daran bekommen. Und jetzt haben wir eben die Frage, wer entscheidet, wer dabei ist? Das Internationale Olympische Komitee, die Sportverbände, oder vielleicht doch die US-Regierung? Um diese Frage ging es gestern bei einer Diskussionsrunde in Hamburg, die Maike Sittger besucht hat.
13: Wie schnell Sportregeln an Staatsgrenzen enden, hat jüngst die Fußball-WM gezeigt. Die USA verweigerten dem somalischen Schiedsrichter Omar Attan die Einreise. Die iranische Nationalmannschaft durfte zunächst nur kurz vor ihren Spielen ins Land und musste danach wieder ausreisen. Bei den Olympischen Spielen in 2 Jahren in Los Angeles könnte sich dieser Konflikt wiederholen. Der frühere Wimbledon- und Olympiasieger Michael Stich fordert deshalb klare Bedingungen des Internationalen Olympischen Komitees IOC.
14: Ich finde, ein IOC muss sagen, wir vergeben euch die Spiele, aber nur wenn jeder Athlet, der von uns zugelassen wird, auch bei euch frei einreisen kann und sich bei euch frei bewegen kann.
13: Das IOC bestimmt über Qualifikation die sportliche Teilnahme. Über Visa-Sicherheitsprüfung und die Einreise entscheidet aber das Gastgeberland. Vollständig trennen lässt sich beides nicht. Zwei Regelwerke, die miteinander kollidieren. Jürgen Mittag, Professor für Sportpolitik an der Deutschen Sporthochschule Köln, erwartet deshalb schwierige Verhandlungen.
15: Also wir werden in der Tat eine Situation erleben, dass es zu Spannungslinien zwischen dem IOC als Veranstalter gibt und dann den USA als eigentlichen Ausrichter. Das wird ein diplomatischer Drahtseilakt und die USA wird er an der einen oder anderen Stelle eine andere Position vollziehen.
13: Schon im Vorfeld dürfte hinter den Kulissen um Visa-Zugänge und Ausnahmeregelungen gerungen werden. Auf der anderen Seite nutzen Athleten immer wieder die sportlichen Großereignisse, um mit Gesten, Kleidung oder Aussagen auf politische Konflikte und Menschenrechtsverletzungen aufmerksam zu machen. Hamburgs Sportstaatsrat Christoph Vollstein sieht deshalb ein konkretes Risiko für Los Angeles.
16: Wenn heute geplant wird, hinzufahren und man nicht genau weiß, ob man reingelassen wird, weil man irgendwann mal kritische Posts abgesetzt hat, dann ist das natürlich ein Thema.
13: Bei den letzten Olympischen Spielen in Paris durften ausgewählte Russen und Belarussen neutral starten. Die Ukraine trat regulär an. Bei der Fußball-WM vor wenigen Wochen war Russland hingegen ausgeschlossen. Los Angeles wird damit zum Test, ob die USA ihre Einreisepolitik mit dem olympischen Versprechen weltweiter Teilnahme vereinbaren können.
12: Der SV Meppen ist ja wieder in die dritte Fußballliga aufgestiegen. Große Freude natürlich, damals im Emsland. Mittlerweile dürfte bei manchen aber sicher auch wieder so ein bisschen Ernüchterung eingekehrt sein, denn die Meppener stehen nach 6 Spielen aktuell auf einem Abstiegsplatz. Die letzten 3 Partien wurden verloren. Es gab etwa ein krachendes 1:6 gegen Saarbrücken und gestern ein 1:3 gegen Viktoria Köln. Tiede Tedinger mit einer Wasserstandsmeldung aus Meppen.
17: Mitte der zweiten Hälfte leuchtet eine für Meppen höchst ärgerliche Statistik von der Anzeigetafel. 5:2 Eckbälle für den Gastgeber. Während die Emsländer dabei wenig Gefahr ausstrahlen, hat Köln beide ruhenden Bälle in Tore umgemünzt. Meppens Trainer Lukas Beniermann ärgert sich.
18: Mit Sicherheit auch ein Anpassungsprozess. Ich hätte gehofft, dass wir weiter sind. Es wird immer Spiele geben, wo du mal einen Standard kriegst. Aber das war zu billig und tut verdammt weh, weil wir aus dem Spiel heraus, glaube ich, wenn man länger das 0-0 hält, dann ist mehr möglich.
17: Für Mittelfeldroutinier Torben Deters steckt die Mannschaft noch mitten im Anpassungsprozess.
19: Wir merken einfach, dass wir immer an unsere Leistungsgrenze gehen müssen. Jetzt in den letzten Wochen haben wir sehr einfache Fehler gemacht. Wir zahlen gerade irgendwie sehr viel Lehrgeld, weil wir gefühlt mithalten. Wir wissen, dass wir auch unseren Fußball auf den Rasen kriegen. Aber wir belohnen uns einfach gar nicht mit Punkten. Und das ist irgendwie so gerade auch für uns als Mannschaft so schwer.
17: Auch offensiv. Eine Liga höher wird noch körperbetonter verteidigt. Es ist noch viel weniger Zeit. Gegen Köln hat Meppen die frühe Führung vor Augen. Doch linksaußen Oliver Schmidt vergibt 2-mal überhastet.
18: Olli Schmidts Aktionen werden in der Regionalliga wahrscheinlich in 3, 4, 5 Toren gemündet. Aber auch da ist Olli immer besser unterwegs. Den Fehl schon verbessert. Riesenfaktor für uns. Viele 1-1-Duelle gewonnen. Wir werden weiterkommen.
17: Absolut drittligareif ist die Stimmung in Meppen. Gegen Köln hätte die Kulisse das Team um Torben Deters beinahe noch zum Ausgleich getragen.
19: Diese letzten 20 Minuten mit der Energie im Stadion, das müssen wir mitnehmen. Die Stimmung im Stadion, wenn du merkst, so irgendwie, hier kommt schon was über. So, ne? Wenn wir als Mannschaft, vor allen Dingen auch dann die Fans irgendwie mitziehen. Aber auch denen will man einfach für ein bisschen was zurückgeben. Und Fußball ist halt ein Ergebnissport und da kann man es gefühlt mit Punkten zurückgeben.
17: Doch Grund zur Sorge sieht Trainer Lukas Beniermann nicht.
18: Wir müssen bei uns bleiben, weil das Feedback, was man kriegt, auch dann nicht nur regional, sondern von Menschen, die bundesweit diese Liga sehen, ist sehr, sehr positiv. Und deshalb sind wir überzeugt von unserem Weg. Lehrgeld tut weh. Es sind 6 Spiele um. Wir müssen jetzt wieder punkten nach 3 Niederlagen so langsam. Und trotzdem bleiben wir ruhig und bei uns.
12: Weiter geht's für Meppen am Sonnabend bei Hoffenheim 2. Gestern Abend hat noch der TSV Havelse durch ein Eigentor in letzter Minute den Punktgewinn beim Spitzenreiter Duisburg aus der Hand gegeben und mit 1:2 verloren. Heute Abend tritt Rostock im ersten Spiel nach der Trennung von Trainer Daniel Brinkmann gegen Stuttgart 2 an.
0: Vielen Dank, der Sport war das mit Marcel Stober. Drohnenschläge, brennende Ölterminals, Benzinmangel an den Tankstellen. Das ist aktuell die Situation in Russland. Die Frage ist nur, wie wird sich das auswirken auf die anstehende Parlamentswahl? Die einzige Partei, die gegen den Krieg ist, wurde von der Wahl ausgeschlossen. Ist der Krieg also überhaupt ein Thema, das die Menschen in Russland besorgt? Glauben Russinnen und Russen, dass ihre Wahl etwas im Land verändern kann? Silke Dietrich war unterwegs in der Region Twer, in der Putins Wurzeln liegen. Und sie hat mit Russinnen und Russen darüber gesprochen, was sie gerade bewegt.
20: Jaroslav taucht einen Pinsel in die Wandfarbe und tüncht eine Hauswand. In Twer, eine der ältesten Städte Russlands, gibt es noch zahlreiche antike Blockhäuser. Aus Holz und mit schönen Ornamenten verziert. Sie drohen allerdings zu verfallen. Deshalb kommt Jaroslav nach dem Feierabend mit Freunden zusammen. Tagsüber leitet er ein Kulturzentrum. Am Abend restauriert er die Häuschen.
21: Hier ist meine Dörfer.
20: Hier in der Nähe bei Twer liegt mein Heimatdorf, sagt er, wo meine Vorfahren seit jeher gelebt haben. Ich genieße es, Teil dieser Gemeinschaft zu sein, die sich hier gebildet hat. Tom Sawyer Fest heißt das Projekt und ist eine unabhängige Organisation der Zivilgesellschaft. Davon gibt es nur noch wenige in Russland. Sie wurden verboten oder unter Druck gesetzt. Weitermachen darf, wer sich lokal engagiert und vor allem unpolitisch ist. Man spürt die Stimmung in der Gesellschaft, sagt er. Es gibt eine große Unruhe wegen der Gerüchte um eine Mobilmachung nach den Wahlen und es ist unklar, was mit dem Benzin ist. Die Inflation ist hoch und das merkt man deutlich an den Preisen. Auch seine Freunde sind beunruhigt über die Situation im Land. Dennoch, laut Umfragen führt weiterhin die Partei Einiges Russland. Die Partei, der Kreml-Chef Putin nahesteht. Am Stadtrand von Twer, ein lokaler Markt. Überwiegend ältere Leute hocken auf dem Bürgersteig. Vor sich Körbe oder einfache Holzkästen mit ihren Angeboten. Tomaten, getrockneter Fisch oder ein paar Zehen Knoblauch. Rentnerinnen und Rentner, die sich was dazu verdienen müssen. Tatjana zum Beispiel hat knallrote Preiselbeeren im Angebot. Im Dorf pflücken wir alles selbst, erzählt sie. Und dann kommen wir her, um es zu verkaufen. Die Rente reicht nicht. Sie beträgt um die 19.000 Rubel bei fast allen. Wovon soll man also leben? Und wie sehen die Preise aus? Ein absoluter Wahnsinn. Ob Medikamente, Lebensmittel und ich muss auch Brennholz für den Winter kaufen. Umgerechnet rund 190 Euro im Monat Rente für Tatjana, knapp unter dem Durchschnitt in Russland. Die Wahlen seien wichtig, sagen die Leute hier. Das kennen sie noch aus Sowjetzeiten. Damals habe Wahlpflicht geherrscht. Heute wählen sie freiwillig, aus sehr unterschiedlichen Gründen. Rentner Vadim zum Beispiel geht hin, um die aktuelle Regierung zu unterstützen. Ich gehe hin, weil unsere Jungs im Krieg sind, sagt er. Und man muss sie unterstützen. Es ist schließlich unser Russland. Unsere Großväter haben gekämpft. Wäre ich 40, würde ich selbst hingehen, aber jetzt braucht mich niemand mehr. Alle Parteien, die jetzt zur Parlamentswahl zugelassen sind, wollen den Krieg fortsetzen. Die einzige Partei, die gegen den Krieg ist, ist ausgeschlossen worden. Die meisten Menschen in Russland aber wissen ohnehin, dass ihre Stimme bei den Wahlen nichts am System ändern wird. Auch das Vertrauen in die Staatsmedien und die Zeitungen sei ziemlich gering, erzählt Inna. Mit ihrer großen Brille ist sie hinter dem kleinen Fenster ihres Kiosks kaum zu sehen. Inna meint, dass eigentlich nur noch eine Sparte bei dem Medienvertrauen genieße. Die Männer lesen hauptsächlich den Sportexpress, weil da zumindest ein Funken Wahrheit drin ist, sagt sie. Wir gucken ja selbst Sport und daher kennen wir die Ergebnisse. Bei allem anderen wissen wir, dass da fast zwei Drittel, ja sogar mehr, Politik sind. Und was die Politik angeht, wissen die Leute auch, dass da, naja, vielleicht 2% Wahrheit drin ist. Kunden habe sie nicht mehr viele, sagt Inna. Zeitungen würden nur noch die alten Leute im Land kaufen. Auf der vorletzten Seite stehen in der Lokalpresse die aktuellen Todesanzeigen. Auffallend ist, es sind immer mehr junge Männer aufgelistet. Du kannst nichts tun, sagt Inna. Das Einzige ist ausharren, am Leben bleiben. Wir können ja das Land nicht gegen ein anderes austauschen. Uns bleibt nichts anderes übrig, als tatenlos abzuwarten und zuzusehen, wobei wir vor vielem die Augen verschließen, damit es nicht zu sehr wehtut. Die Regierung lockt mit hohem Sold. Daher ziehen gerade Männer aus der Provinz in den Krieg. Anders als in den großen Städten fällt es auf den Dörfern verstärkt auf. Vor allem, sagt Vadim, wenn die Männer nicht mehr zurückkommen. Nicht nur viele, sondern furchtbar viele. Von uns sind Freunde begraben, alle da hinten. Keine Ahnung, wahrscheinlich sind schon 5 Hektar Feld mit unseren Leuten belegt. Und mit jedem Monat immer mehr. Wie viele es genau sind, weiß niemand. Statistiken von Gefallenen veröffentlicht die russische Regierung nicht mehr. Auch niemand sonst darf die Zahlen verbreiten. Das könnte als bewusste Falschinformation über die Armee ausgelegt werden. Darauf stehen bis zu 15 Jahre Haft. In der restaurierten Fußgängerzone spielt ein älterer Herr auf einem Akkordeon die russische Nationalhymne. Die Menschen schlendern an ihm vorbei und genießen die letzten warmen Sonnenstrahlen. Nur wenige verschlägt es in das Kulturzentrum. Seit Kriegsbeginn seien die Spenden für das Projekt um 70% weggebrochen, erzählt Jaroslav, der das private Zentrum leitet. Für alle Fälle haben wir uns dazu entschlossen, uns einfach zu schützen. Einige Bücher mussten wir entfernen aufgrund der politischen Situation nach dem Jahr 2022. Wir sprechen nicht öffentlich darüber. Ich denke, alle verstehen, dass es Risiken gibt. Kunst, Architektur und lokale Identität, das sind jetzt die Schwerpunkte im Kulturzentrum. Immerhin kommen noch Menschen her, um Kultur und auch eine Gemeinschaft zu erleben. Mittlerweile, sagt er, haben es viele einfach satt. Und die schweigende Mehrheit ist dafür, dass all das Schreckliche, was gerade geschieht, ein Ende findet. Aber sie haben einfach Angst um sich und ihre Familien. Die Menschen in Russland wissen, dass sie mit ihrer Stimme wohl nichts an der aktuellen Situation ändern können.
4: Die Stimmung in Russland vor der Parlamentswahl. Eindrücke von Silke Dietrich.
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11: Um 12.29 Uhr mit Astrid Fietz. EU-Kommissionschefin von der Leyen will ein europaweites Social-Media-Verbot für Kinder. In einer Grundsatzrede vor dem Europaparlament kündigte sie Beschränkungen je nach Alter an. Einzelheiten von Katrin Schmidt aus Brüssel.
21: Es ist erstmal ihr Vorschlag, ihre Marschroute. Und zwar sagt sie, auf eine Schlagzeile gebracht, kein Social Media unter 13 und kein eigener persönlicher Account unter 15. Und auch alles, was danach kommt, ist im Prinzip abhängig davon, ob die Plattformen es schaffen, ihre Sicherheit in Europa nachzuweisen, bevor man Zutritt hat. Also, dass sie zum Beispiel kein Addictive Design nutzen, dass dort Fotos nicht einfach genommen werden können, um sie in irgendwelche KI-Kontexte zu stecken. Das sind nur ein paar Beispiele. Das ist ihr Plan. Sie wird den morgen nochmal konkretisieren, auch persönlich. Das ist der Kids Act, so heißt das dann. Der wurde heute quasi nur angerissen in diesem Rundumschlag. Aber klar, sie kann es nicht allein entscheiden. Sie ist auf die Mitwirkung der EU-Staaten da angewiesen.
11: Die Bundesregierung will den Kampf gegen islamistischen Terror verschärfen. Das Kabinett hat dazu einen 10-Punkte-Plan beschlossen, der jetzt noch zu Gesetzentwürfen weiterentwickelt werden muss. Aus Berlin, Birte Sönnigsen.
22: Die Bundesregierung will gemeinsam mit den Bundesländern stärker gegen Gefährder vorgehen. Sie sollen in Zukunft stärker überwacht werden dürfen und häufiger eine Fußfessel tragen. Es soll außerdem bundesweite Standards geben, um Gefährder vorsorglich in Haft nehmen zu können. So sollen mögliche Anschläge verhindert werden. Die Bundesregierung hat sich vorgenommen, mehrere Gesetze zu verschärfen. Höhere Strafen sind für Messerangriffe geplant. Wer mit einem Messer auf Personen losgeht, soll in Zukunft mit mindestens einem Jahr Freiheitsstrafe rechnen. Wer Spenden für terroristische Organisationen sammelt, soll in Zukunft dafür bestraft werden können. Hier will die Bundesregierung einen neuen Straftatbestand einführen. Änderungen soll es auch beim Jugendstrafrecht geben. Hier sollen die Regeln für Bewährungsstrafen verschärft werden.
11: Die 8 Ministerpräsidenten der CDU haben sich demonstrativ hinter Bundeskanzler Merz gestellt. In einer gemeinsamen Erklärung heißt es, Deutschland brauche jetzt mehr denn je politische Stabilität. Aus Kiel, Anna Grusnik.
23: In dieser Lage komme es auf die Geschlossenheit, die Tatkraft und einen klaren Kurs der deutschen Christdemokratie an, heißt es in der gemeinsamen Erklärung. Auch in Zukunft brauche das Land eine stabile und handlungsfähige Bundesregierung mit eigener Mehrheit im Bundestag. Die 8 CDU-Ministerpräsidenten schreiben weiter, der Weg zu neuem Vertrauen der Menschen in die Christdemokratie führe über das Zuhören und politisches Handeln, nicht über Personaldiskussionen. Die Menschen könnten darauf vertrauen, dass man ihre Probleme angehe. Die Ministerpräsidenten betonen, sie wollen und werden gemeinsam mit dem Bundeskanzler einen Beitrag dazu leisten.
11: Die hohen Spritpreise an den Tankstellen machen vielen Autofahrern zu schaffen. Bundeskanzler Merz hat gestern eine Entlastung angekündigt. Wie diese aussehen soll, ist in der schwarz-roten Koalition aber noch umstritten. Zum aktuellen Stand Chris Betrow aus Berlin.
24: Unionsfraktionschef Thorsten Frey hat heute konkret eine niedrigere Mehrwertsteuer auf Kraftstoffe ins Spiel gebracht. Sie könnte zeitweise von 19% auf 7% sinken. Das hat Frey bei NTV gesagt. Eine Gegenfinanzierung wäre aus seiner Sicht nicht nötig, weil der Staat bei dieser Steuer von den höheren Preisen profitiert und lediglich Mehreinnahmen zurückgebe. Auf dem Tisch liegen noch weitere Ideen wie ein Spritpreisdeckel, eine Extrasteuer für die Konzerne auf Krisengewinne oder Direkthilfen für Menschen mit wenig Geld. In der Umsetzung ist das aber komplizierter.
11: Beim Einsturz eines Wohnhauses in Gazastadt sind nach palästinensischen Angaben 12 Menschen ums Leben gekommen. Unter den Opfern sollen mehrere Kinder sein, wie der Zivilschutz mitgeteilt hat, der von der Terrororganisation Hamas kontrolliert wird. Die Zahl der Opfer könnte noch steigen, weil etwa 100 Menschen unter den Trümmern verschüttet seien. Die Palästinenser machen Israel für den Vorfall verantwortlich, weil das 6-stöckige Gebäude nach einem Angriff des Militärs eingestürzt sei. Israels Armee sagte auf Anfrage, sie gehe den Berichten nach. Der vegane Likör ohne Ei darf weiter unter diesem Namen verkauft werden. Das Oberlandesgericht in Schleswig hat dem Produzenten aus Hennstedt-Ulzburg Recht gegeben. Geklagt hatte der Schutzverband der Spirituosenindustrie. Aus Norderstedt, Doreen Pelz.
2: Das Oberlandesgericht sieht keinen Verstoß gegen die EU-Spirituosenverordnung, wonach die Bezeichnung Eierlikör nur für Produkte zulässig ist, die Eier enthalten. Der Verband hatte geklagt, dass schon die Bezugnahme auf Ei nicht zulässig sei. Das Gericht mahnte allerdings, auch in der Werbung darf nicht von kein Eierlikör oder Eierlikör-Alternative gesprochen werden. Die Entscheidung könnte aber trotzdem noch nicht die letzte gewesen sein. Der Anwalt des Verbandes will mit dem Fall sogar bis zum Europäischen Gerichtshof gehen.
11: In Schwentinenthal bei Kiel haben Sprengstoffexperten eine Fliegerbombe aus dem Zweiten Weltkrieg entschärft. Etwa 2600 Menschen hatten dafür ihre Wohnungen und Häuser verlassen müssen. Sie können jetzt wieder zurück. Der Beginn der Arbeiten verzögerte sich, weil sich noch Menschen im Sperrbezirk aufhielten. Betroffen war der Ortsteil Klausdorf. Bei der Bombe handelte es sich um einen 250 Kilogramm schweren Blindgänger der britischen Luftwaffe. Und das waren die Nachrichten.
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3: Heute ist von allem was dabei. Sonne, Wolken, Schauer, auch einzelne Gewitter sind drin bei Höchstwerten zwischen 18 und 21 Grad. Nachts bleibt es meistens trocken, 13 bis 9 Grad sind die Tiefstwerte dann. Morgen geht es wechselhaft weiter, freundliche Phasen, aber zeitweise auch Regen bei maximal 16 bis 20 Grad. Und am Freitag ein paar Schauer, vereinzelt auch Gewitter, 17 bis 20 Grad dann. 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Stau oder stockender Verkehr ab 3 Kilometer. A1 Hamburg Richtung Osnabrück zwischen Bremer Kreuz und Arsten 4 Kilometer stockender Verkehr. Dann A1 Osnabrück Richtung Bremen zwischen Dreieck Stur und Bremen Arsten 3 Kilometer stockender Verkehr. Die A1 Lübeck Richtung Fehmarn ist zwischen Grammersdorf und Heiligenhafen Ost wegen Bergungsarbeiten weiterhin gesperrt. A2 Berlin Richtung Hannover zwischen Irxleben und Alsleben hier 5 Kilometer stockender Verkehr wegen Bauarbeiten. Und A2 Dortmund Richtung Hannover jetzt zwischen Bad Nenndorf und Garbsen hier streckenweise stockender Verkehr. 12.36 Uhr gleich, ich bin Julia Meier. EU-Kommissionschefin von der Leyen hat heute ihre Rede zur Lage der Union gehalten. Mit dabei im Europaparlament in Straßburg der kanadische Premierminister Mark Carney als erster Regierungschef überhaupt. Von der Leyen hat ihn direkt angesprochen und Kanada eine assoziierte Mitgliedschaft angeboten. Morgen wird dann Carney selbst vor dem Parlament sprechen. Im Vorfeld hat er eine einzigartige Allianz mit der Europäischen Union angekündigt. Und wie er sich diese Allianz vorstellt, das erklärt uns jetzt Giselle Uckar.
5: Spätestens seit seiner Rede in Davos gilt Kanadas Premierminister Mark Carney für viele Europäer als eine Art Lichtfigur. Beim Weltwirtschaftsforum warb er dafür, dass sich Mittelmächte zusammenschließen. Die Idee, gemeinsam stärker sein gegen wirtschaftliche und geopolitische Angriffe von Supermächten wie den USA. Kanada lebt das vor und intensiviert die Zusammenarbeit mit der EU. Wir teilen dieselben Werte und Prioritäten und unsere Stärken ergänzen sich hervorragend. Zusammen sind wir stärker in einer immer gefährlicheren und geteilten Welt. In solchen Zeiten müssen Freunde zusammenhalten, erklärt Kanadas Premierminister kurz vor seinem Besuch in Straßburg. EU-Mitglied wolle Kanada aber nicht werden, stellt Carney vorab klar. Stattdessen strebe er eine einzigartige Allianz an.
7: We're not looking to become a member of the European Union. What we are looking and beginning will begin discussions for unique Alliance with the European Union.
5: Wie genau diese einzigartige Allianz zwischen Kanada und der Europäischen Union aussehen könnte, ist noch völlig unklar. Ein Freihandelsabkommen zwischen den beiden gibt es bereits. Außerdem wurde erst im Juni vergangenen Jahres eine neue Sicherheits- und Verteidigungspartnerschaft vereinbart. In Medien wird darüber spekuliert, dass Kanada möglicherweise ein assoziiertes Mitglied der EU werden könnte. Achim Hurrellmann, Politologe an der Carleton University in der kanadischen Hauptstadt Ottawa, hält das für unwahrscheinlich.
1: Das würde bedeuten, dass Kanada ganz viele europäische Regeln natürlich übernehmen muss, sehr viel seiner eigenen Autonomie im Bereich der wirtschaftlichen Regulierung aufgibt, auch die Möglichkeit aufgibt, mit dem mit Abstand wichtigsten Handelspartner, dem USA, eigene wirtschaftliche Abkommen zu schließen. Dafür sind Kanada und die EU dann doch geografisch einfach zu weit entfernt, als dass das für die kanadische Wirtschaft Sinn machen würde.
5: Die Rede von Carney vor dem Europaparlament und die Ankündigung einer einzigartigen Allianz sieht Hurrellmann deshalb eher als symbolischen Akt. Weitere Abkommen zu schließen oder sich um einen neuen formellen Status für Kanada innerhalb der EU zu bemühen, hält er für nicht sinnvoll. Priorität müsse sein, die existierenden Beziehungen zu intensivieren.
1: Weil wir im Moment feststellen, dass es zwar sehr viel Übereinstimmung zwischen den Präsidenten der EU und dem kanadischen Premierminister und so weiter gibt, aber dass es sehr viel schwieriger ist, diese Übereinstimmung auch wirklich in eine engere Beziehung zwischen Unternehmen, zwischen Bürgerinnen und Bürgern und so weiter umzusetzen.
5: 10 EU-Mitgliedstaaten haben das seit 2017 existierende CETA-Freihandelsabkommen mit Kanada immer noch nicht ratifiziert. Auch eine gesellschaftliche Vernetzung, beispielsweise zwischen Universitäten, Kultureinrichtungen oder Gewerkschaften beider Länder, ist noch stark ausbaufähig. Zudem seien europäische Unternehmen bisher sehr zurückhaltend gewesen, in Kanada zu investieren, meint Politologe Hurrellmann.
1: Weil es halt doch sehr große und langfristige Investitionen sind, wo man nicht genau weiß, wenn dann zum Beispiel ein Bergwerk in 10 Jahren wirklich funktioniert, werden dann die kanadischen Rohstoffe wirklich billiger sein oder wettbewerbsfähig sein mit Rohstoffen aus China beispielsweise.
5: Auch dieses Problem hat Kanadas Premierminister Mark Carney erkannt. In dieser Woche warb er bei einem Investitionsgipfel um internationale Geldgeber, vor allem im Bereich Energie und Rohstoffe. Dass Carney in Straßburg große neue Abkommen mit der EU verkündet, gilt als unwahrscheinlich. Die wirklich wichtigen Ergebnisse werden Ende Oktober nach dem EU-Kanada-Gipfel in Montreal erwartet.
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4: Betreiber von Rechenzentren in Deutschland treffen sich heute zu einer Konferenz in Hessen. Sie wollen sich unter anderem über neue Technologien in der Branche austauschen. Ein Thema dabei sind sicherlich auch die riesigen Mengen Strom, die Rechenzentren verbrauchen. Für Suchmaschinen, Cloud-Dienste und inzwischen vor allem auch für künstliche Intelligenz. Ein Großteil der Energie, die in den Computerchips im Rechenzentrum landet, die kommt am Ende als Wärme wieder heraus. Eigentlich eine ziemlich interessante Wärmequelle, heizen mit Daten quasi. Oder ist das ein bisschen zu einfach gedacht? Dieser Frage ist Christine Kilon aus der ARD-Klimaredaktion nachgegangen. Denn klar ist, die Rechenzentren, die werden mehr.
8: Die Entwicklung ist rasant. Rechenzentren schießen in Deutschland wie Pilze aus dem Boden. Allein in den kommenden Jahren sollen Anlagen mit mehreren Gigawatt Leistung entstehen. Und wo viele Server laufen, ist auch viel Wärme. So viel sogar, dass man damit Millionen Städte heizen könnte, sagt Jens Clausen vom Borderstep-Institut für Innovation und Nachhaltigkeit. In der Praxis passiert das aber bisher kaum. Er verweist etwa auf ein Großprojekt im niedersächsischen Hohenhameln.
9: Dieses Rechenzentrum würde mehr Strom verbrauchen als die Landeshauptstadt Hannover inklusive Industrie und Nahverkehr. Die Größenordnung muss man sich deutlich machen. Wir reden bei diesen Großprojekten über riesige Dinge. Und Hohenhameln hat sich öffentlich schon mehrfach gefreut, dass der Rechenzentrumsbetreiber versprochen hat, das Schwimmbad zu heizen.
8: Das Schwimmbad also, obwohl die Abwärme Fernwärme für ganz Hannover liefern könnte. Aus dem vielen Strom, der in ein Rechenzentrum fließt, um es zu betreiben und vor allem auch zu kühlen, wird nämlich ein Großteil zu Wärme, erläutert Nikolaus Kaverau. Er forscht am Fraunhofer-Institut für System- und Innovationsforschung im SAFIR-Projekt an den Potenzialen der Abwärme von Rechenzentren.
10: Man hat in Deutschland inzwischen eine installierte Leistung und kann geschätzt ca. 3 Gigawatt Rechenzentrumskapazitäten, was fast 3 kleineren Atomkraftwerken entsprechen kann. Genau, man muss sich so vorstellen, diese ganze Energie, die verpufft erstmal einfach nur in Wärme. Und jetzt gerade bei größeren Rechenzentren kann es dann schon sehr interessant sein, diese Wärmequelle eben zu nutzen. Da hängt es dann aber auch davon ab, wie hoch das Temperaturniveau ist.
11: Denn die Abwärme ist zunächst zu kalt, um sie direkt ins Fernwärmenetz einzuspeisen. Aus einem klassischen luftgekühlten Rechenzentrum kommen etwa 20 bis 30 Grad zu Kavarau.
10: Neuere Rechenzentren setzen auch zunehmend auch auf Flüssigkeitskühlung und dort gehen die Temperaturen der Abwärme dann ca. auf 50 bis 60 Grad. Und jetzt so für Wärmenetze braucht man eigentlich schon so ein Temperaturniveau um die 60, 70 Grad. Das heißt, in der Regel ist es nötig, diese Abwärme auch nochmal beispielsweise mit Wärmepumpen eben auf ein höheres Niveau zu hieven, was dann wiederum aber eben auch gewisse Investitionskosten mit sich führt.
11: Für den Wärmeversorger wird aus der Abwärme schnell ein Infrastrukturprojekt. Es braucht nämlich auch Leitungen dorthin, wo die Wärme gebraucht wird. Diese hohen Investitionen müssen sich rechnen. Deshalb ist eine der wichtigsten Fragen für die Abwärmenutzung: Wo steht das Rechenzentrum? Hunderte Kilometer Leitungsbau rechne sich nicht, betont Clausen.
13: Sie müssen Pläne machen. Also nicht nur technische Pläne, sondern auch räumliche Pläne, damit dieser Leitungsbau sie nicht kaputt frisst.
11: Clausen verweist auf Stockholm als gutes Beispiel für planvolles Vorgehen. Dort wurden sogenannte Data Parks geschaffen.
13: Da haben die dafür gesorgt, dass da starke Stromleitungen hinführen, dicke Datenleitungen und dass die ans Wärmenetz angeschlossen sind. Und alle diese 30 Rechenzentren speisen ein.
11: In Deutschland dagegen gibt es nur wenige Projekte, bei denen das bereits funktioniert. In Berlin beheizen etwa kleinere Rechenzentren Quartiere in Spandau und Schöneberg. Die großen Rechenzentrumscluster liegen neben Berlin vor allem am Internetknotenpunkt in Frankfurt am Main und in Nordrhein-Westfalen, erläutert Kilian Wagner vom Digitalverband Bitkom. Gerade in diesen Ballungsgebieten könnte die Abwärme eigentlich Abnehmer finden, aber
14: wir haben auch da Befragungen in der Branche durchgeführt, wenn sie bisher keine Abwärme nutzen, also jetzt an die Rechenzentrumsbetreiber die Frage gestellt, warum, da sagen mittlerweile 70%, dass einfach keine Abnehmer vorhanden sind. 55% sagen, es ist keine wirtschaftliche Nutzung möglich und 31% sagen, das Temperaturniveau zur Nutzung ist einfach zu gering.
11: Mittlerweile ist aber der politische Druck gewachsen, die Abwärme auch tatsächlich zu nutzen. Das Energieeffizienzgesetz verpflichtet die Betreiber, sie zumindest anzubieten, sagt Wagner.
14: Sie haben zwar die Möglichkeit, dort rauszukommen aus dieser Verpflichtung, aber sie müssen sie, um rauszukommen, erstmal jemandem angeboten haben. Das heißt, der Rechenzentrumsbetreiber ist verpflichtet, zu schauen, welche Wärmenetzbetreiber gibt es in der Region und denen diese Abwärme erstmal anzubieten.
11: Theoretisch ist das Potenzial also groß. Praktisch jedoch braucht es große Investitionen und eine langfristige Planung. Und weil Strom teuer ist, lohnt sich auch der Betrieb der teuren Großwärmepumpen für die Wärmeversorger bisher kaum. Die Abwärme deshalb einfach wegzuwerfen, wäre aber auch verrückt, sind sich die Fachleute einig. Das hat man auch in Hannover bemerkt. Dort prüft inzwischen der regionale Energieversorger, ob sich die Abwärme aus Hohenhameln nicht vielleicht doch für die Wärmeversorgung der Großstadt nutzen ließe und nicht nur fürs Schwimmbad.
15: Die Corona-Masken-Deals vom damaligen Gesundheitsminister Spahn, die sind teuer und sie könnten noch teurer werden. Heute soll es dazu eine wegweisende Gerichtsentscheidung geben. Gleichzeitig wirft eine Recherche neue Fragen auf. Unser Thema gleich. Jetzt gibt es erstmal noch den kompakten Überblick.
11: EU-Kommissionspräsidentin von der Leyen will soziale Medien wie Instagram, Snapchat und TikTok für unter 13-Jährige verbieten. Kinder würden ihrer Kindheit beraubt, sagte sie vor dem Europaparlament. Online-Plattformen und Smartphones vereinnahmten die Aufmerksamkeit und Konzentration von Kindern. Von der Leyen will morgen einen konkreten Gesetzentwurf vorstellen. Bis es EU-weit neue Regeln gibt, dürfte es aber noch dauern. Bundesfamilienministerin Prien will deshalb bis Jahresende eine Übergangslösung vorschlagen. Die Spritpreise in Deutschland haben den vierten Tag in Folge einen Höchstwert erreicht. Der Preis für einen Liter Benzin der Sorte E10 stieg laut ADAC gestern im bundesweiten Tagesdurchschnitt auf 2,30 Euro. Diesel kostete 2,42 Euro. Bundeskanzler Merz hatte bereits Entlastungen der Verbraucher in Aussicht gestellt. Wie diese aussehen könnten, wird noch beraten. Unionsfraktionschef Frei hat vorgeschlagen, die Mehrwertsteuer auf Benzin und Diesel befristet zu senken. Und zwar schon ab dem 1. Oktober. Die anderen Möglichkeit sei die Neuauflage des Tankrabatts. Die Bundesregierung will mit schärferen Strafen auf islamistische Terroranschläge wie zum Beispiel beim Christopher Street Day in Berlin reagieren. Innenminister Dobrindt und Justizministerin Hubig haben einen 10-Punkte-Plan vorgestellt. Dazu gehört, dass Täter für einen Angriff mit einem Messer in Zukunft mindestens ein Jahr in Haft müssen. Bislang waren solche Attacken als Vergehen eingestuft worden, solange dabei niemand schwerst verletzt wurde. Das Wetter in Norddeutschland. Mal heiter, mal wolkig, Schauer und einzelne Gewitter, 18 bis 21 Grad. Das war der kurze Überblick. Zurück zu Julia Mayer.
12: Danke, Astrid. 12.48 Uhr gleich. Dieser Streit läuft seit Jahren. Händler fordern vom Bund Geld für Corona-Masken. Heute soll dazu vom Bundesgerichtshof eine Grundsatzentscheidung kommen. Sie könnte die Steuerzahler weitere Milliarden Euro kosten, wenn die Händler Recht bekommen. Sie hatten die Masken zu Beginn der Pandemie beschafft und blieben dann zum Teil auf den Kosten sitzen. Bestellt hatte die Masken das Gesundheitsministerium, damals unter Leitung von Jens Spahn. Mails, die dem ARD-Wirtschaftsmagazin Plus Minus und dem SWR, der Recherche-Unit vom SWR, vorliegen, die bringen dazu jetzt neue Details ans Licht.
16: Im Zentrum der neuen Recherchen stehen Preisverhandlungen, die das Gesundheitsministerium im April 2020 zeitgleich zu dem Großauftrag bei der Schweizer Firma Emix führte. Bei Emix wurden damals 100 Millionen FFP2 bzw. KN95-Masken zum Preis von 5,40 Euro pro Stück bestellt. Kritik an dem Preis gab es seit langem. Doch immer wieder behauptete Spahn, der Markt wäre chaotisch gewesen, von Preisen bis zu 35 Euro pro Maske war die Rede. Dabei war dem Ministerium zu diesem Zeitpunkt offenbar klar, dass es auch viel billiger geht. Darauf deuten interne Mails hin, die Plus Minus und dem SWR vorliegen. Der oberste Beamte in Sachen Maskenbeschaffung nannte in einer dieser Mails einen Preis von 1,95 Euro als marktgerecht. Doch warum bezahlte das Gesundheitsministerium dann mehr als das Doppelte an die Schweizer Firma Emix? Eine Sprecherin von Spahn teilte auf SWR-Anfrage zu dem Maskendeal mit, als Minister habe Jens Spahn in der absoluten Notlage einer Jahrhundertpandemie nach bestem Wissen und Gewissen die notwendigen Entscheidungen getroffen, um die Beschäftigten im Gesundheitswesen mit der dringend benötigten Schutzausrüstung inklusive Schutzmasken zu versorgen. Und die Firma Emix verweist darauf, dass die Schweizer Staatsanwaltschaft die Ermittlungen hierzu eingestellt habe. Die renommierte Expertin für Vergaberecht, Dr. Ute Jasper, erinnert daran, dass beim staatlichen Einkauf das strenge Preisrecht für Sparsamkeit und Wirtschaftlichkeit gilt.
17: Wenn der Bund oberhalb des Marktpreises einkauft und er weiß, dass er oberhalb des Marktpreises einkauft, dann ist das haushaltsrechtlich bedenklich, vergaberechtlich bedenklich und beihilferechtlich bedenklich und sehr kritisch.
16: Auch der Bund der Steuerzahler sieht noch einigen Aufklärungsbedarf bezüglich der Maskendeals im April 2020. Bis heute laufen die Gerichtsverfahren zu den damaligen Vergabeverfahren, unter anderem durch beteiligte Firmen. Dadurch könnten die Kosten für den Bund noch weiter steigen, befürchtet Rainer Holznagel, der Präsident des Bundes der Steuerzahler.
18: Insgesamt haben wir fast 6 Milliarden Euro für Maskenbeschaffungen ausgegeben. 2,3 Milliarden Euro stehen davon noch im Feuer. Und wenn jetzt Nachforderungen in Milliardenhöhe auch auf diesen Bundeshaushalt zukommen, dann ist das eindeutig eine Belastung, die hier und jetzt zu Buche steht und wo man an anderer Stelle durchaus Einsparungen generieren muss.
16: Daher fordert nicht nur der Steuerzahlerbund, dass sich ein Untersuchungsausschuss um die ganze Aufklärung kümmern müsste. Dafür fehlte bisher die nötige Mehrheit im Parlament.
12: Informationen waren das von Nick Schader.
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12: Der D-Day, also die Landung der Alliierten in der Normandie am 6. Juni 1944, das ist eines der häufigsten verfilmten Ereignisse des Zweiten Weltkriegs. Ab morgen ist noch ein weiterer Film dabei und der eröffnet eine komplett neue Perspektive, nämlich die des schottischen Meteorologen James Stead, der sagen musste, ob das Wetter einen Angriff überhaupt zulässt.
0: Anna Wollner über einen Kriegsfilm, in dem Wetterkarten gefährlicher werden als Waffen.
19: Es ist ein bekanntes Szenario. Hunderttausende Soldaten stehen bereit, Schiffe liegen im Ärmelkanal, Flugzeuge warten auf ihren Einsatz. Der größte amphibische Angriff der Geschichte ist vorbereitet. Und dann hängt alles an einer Frage, die 1944 niemand zuverlässig beantworten kann. Wie wird eigentlich das Wetter?
20: Der Ausgang des Krieges hängt davon ab. Ich brauche eine Vorhersage.
21: Ich habe nur die Sorge, dass das, was Sie verlangen, wissenschaftlich unmöglich ist, Sir.
19: Aus diesem Widerspruch baut Regisseur Anthony Mawas Pressure. Die Militärs brauchen absolute Gewissheit. Der schottische Meteorologe James Stack kann ihnen nur Wahrscheinlichkeiten liefern. Anfang Juni 1944 waren schon Vorhersagen über mehr als ein oder zwei Tage extrem unsicher. Trotzdem soll Stack sagen, wann die Operation Overlord beginnen kann. Für Hauptdarsteller Andrew Scott ein neuer Ansatz vom D-Day zu erzählen.
22: Ich wusste überhaupt nichts über James Stack. Ich glaube, den meisten Menschen ging es genauso. Und deshalb dachte ich, wow. Dieser Mann ist wirklich ein unbesungener Held. Was für eine Gelegenheit, die Geschichte von jemandem zu erzählen, der ein völliger Außenseiter war, der eine enorme Integrität hatte und den Lauf der Geschichte wirklich verändert hat.
19: Scott legt Stack sperrig an, nicht als charismatischen Filmhelden. Er ist ernst, stur, sozial unbeholfen und überzeugt davon, dass die Natur keine Rücksicht auf Kriege nimmt. Sein amerikanischer Gegenspieler Irving Quick, gespielt von Damian Lewis, dagegen verspricht gutes Wetter und Stack verliert irgendwann die Geduld.
21: Das, was Colonel Crick gerade gesagt hat, dass es sicher ist, morgen in der Normandie zu landen, und deswegen glauben Sie es. Aber alles, was er gerade gesagt hat, ist absoluter, unverfälschter Schwachsinn.
19: Pressure basiert auf dem gleichnamigen Theaterstück, ist als Kammerspiel angelegt. Eine Reduzierung, die aufgeht. Einzige Ergänzung, Maras und sein Team sichteten rund 46 Stunden Archivmaterial, restaurierten Ausschnitte und kolorierten es und montierten es so in den Film, dass Gegenwart und historische Bilder teilweise ineinander übergehen. Auch Andrew Scott war davon beeindruckt.
22: Ich glaube, manche Menschen können gar nicht unterscheiden, was unser neu gedrehtes Material ist und was Archivmaterial. Diese Verbindung gibt dem Film eine solche Authentizität. Diese wirkliche Angst und diese ganz bestimmte Atmosphäre kann man kaum nachstellen.
19: Dadurch bekommen die abstrakten Diskussionen über Luftdruck und Jetstream eine humane Dimension. Hinter jeder Wetterkarte stehen junge Männer, die wenige Stunden später in Landungsbooten sitzen.
25: Er wählt für sich die Daten, die ihm passen, und ignoriert den Rest. Aber wir müssen die Fakten akzeptieren. Die Fakten! Auch wenn sie uns doch so viel Angst machen!
19: Stack hat sich durchgesetzt. Die Invasion wurde vom 5. auf den 6. Juni verschoben. Am 5. Juni kam tatsächlich der Sturm. Danach gab es das kurze Wetterfenster, das die Alliierten brauchten. Der Film braucht dafür keine neue Schlacht um die Normandie. Pressure erzählt nicht nur von einer fast vergessenen Episode des D-Day, sondern von der Zumutung wissenschaftlicher Erkenntnis. Fakten werden nicht angenehmer, nur weil mächtige Menschen etwas anderes hören wollen. Und das macht den Film ziemlich zeitgemäß.
0: Pressure ab morgen im Kino. Anna Wollner hat den Film schon gesehen und uns vorgestellt.
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0: Die Drohne, die NATO-Kampfjets über Litauen abgeschossen haben, die war mit Sprengstoff bestückt. Die Zeitung La Stampa aus Italien sieht eine wachsende Gefahr für ganz Europa von Russland ausgehen.
26: Für die baltischen Staaten, die am häufigsten Opfer russischer Übergriffe sind, bedeutet dies, dass die Gefahr einer schwerwiegenden militärischen Provokation real wird. Dies rechtfertigt im Nachhinein die Reise von CIA-Chef Radcliffe, der im Kreml Russlands Präsident Putin zu einem Ende der Eskalation drängte. Doch Moskau reagierte mit noch mehr Eskalation. Denn das militärische Patt an der ukrainischen Front und die Verwundbarkeit des russischen Luftraums mit Drohnen aus Kiew bergen für Putin das Risiko einer gefährlichen strategischen Niederlage. Deshalb wird das sich abzeichnende Szenario, den Willen der europäischen Verbündeten, ihre Grenzen zu verteidigen, auf eine harte Probe stellen.
1: Die britische Times befasst sich mit den anstehenden Wahlen in Russland.
26: Kein Autokrat braucht das Ergebnis einer sorgfältig manipulierten Wahl zu fürchten. Deshalb wurde die gesamte Maschinerie in Gang gesetzt, um Präsident Putin die Supermehrheit, also mehr als 300 von 450 Sitzen, zu verschaffen, die es ihm ermöglichen würde, die Verteidigungsausgaben zu erhöhen, noch mehr Sicherheitsgesetze einzuführen und die Verfassung anzupassen, ohne dass seine Partei Geeintes Russland Kompromisse mit anderen Fraktionen eingehen müsste. Sollte er dieses Ziel nicht erreichen, würde dies eine Verwundbarkeit Putins signalisieren und damit der Startschuss für ein stilles Ringen hinter den Kulissen um die Nachfolge im Kreml im Jahr 2030 sein.
1: Zu einem anderen Thema. Mehrere Entwickler von künstlicher Intelligenz fordern strengere Regeln. Die Washington Post aus den USA hält die Warnungen der Tech-Bosse für scheinheilig.
26: Wenn die Gründer führender KI-Entwickler befürchten, die Kontrolle über ihre eigenen Erfindungen zu verlieren, sollten sie das Tempo der Entwicklung drosseln. Diese Manager brauchen dafür weder die Genehmigung noch die Anweisung der US-Regierung. Wenn ein langsameres Entwicklungstempo weniger Experimente und verzögerte Produkte bedeutet, dann sei es so. Die Aussicht auf eine finanzielle Katastrophe sollte den Unternehmen Grund genug sein, ein Tempo zu finden, das sie sicher aufrechterhalten können.
1: Die Zeitung Hospodářské noviny aus Tschechien lobt dagegen die KI-Entwickler und kritisiert US-Präsident Trump dafür, dass er eher wenig regulieren will.
26: US-Präsident Trump sieht hinter den Rufen nach mehr Regulierung eine Verschwörung. Für KI-Skeptiker benutzt er Wörter wie Verräter. Doch die KI-Modelle helfen Betrügern, ihre Arbeit effektiver zu gestalten. Schon heute gehört vieles zur alltäglichen Realität im Online-Raum. Die massenhafte, automatisierte Generierung von Desinformationen, die industrielle Herstellung von Spam-Nachrichten und Phishing-Attacken, um digitale Identitäten zu stehlen. Wenn Stars der KI mit Warnungen kommen, ehe die nächste Generation der Sprachmodelle fertig ist, zeugt das aus heutiger Sicht eher von Voraussicht.
1: Das waren Auszüge aus Kommentaren der internationalen Presse, zusammengestellt von Inken Henkel.

Sie hören NDR Info am Mittwochmittag. Ich bin Julia Mayer und ich wünsche Ihnen noch einen schönen Tag. Hier gibt es jetzt gleich die Nachrichten um 13 Uhr. Danach übernimmt mein Kollege Jochen Fischer und es geht dann erstmal ganz ausführlich um die möglichen Hilfen wegen der hohen Spritpreise.

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1: Um 13 Uhr mit Astrid Fietz. EU-Kommissionspräsidentin von der Leyen hat in einer Grundsatzerklärung angekündigt, den Zugang für Kinder zu sozialen Netzwerken je nach Alter zu beschränken. Der Gesetzentwurf dafür soll morgen vorgestellt werden. Aus Brüssel, Jean-Marie Macro.
2: Demnach sollen Kinder unter 13 Jahren keine Social-Media-Plattformen nutzen dürfen. Im Alter von 13 bis 15 Jahren sollen auf Instagram, Snapchat, TikTok und Co. nur altersangepasste Accounts mit einer Zeitbeschränkung von einer Stunde pro Tag erlaubt sein, die von den Eltern eingerichtet und überwacht werden. Der Vorschlag muss mit dem EU-Parlament und den Mitgliedstaaten noch abgestimmt werden. Von der Leyen machte in ihrer über eine Stunde langen Rede viele Ankündigungen, etwa einen europäischen Sicherheitsrat einführen zu wollen. Der Sommer sei der heißeste aller Zeiten gewesen. Europa müsse deshalb an seinen Klimazielen festhalten und weitere Mittel für Anpassungsmaßnahmen freimachen.
1: Die Bundesregierung will stärker gegen islamistischen Terrorismus vorgehen. Bundesinnenminister Dobrindt und Justizministerin Hubich haben dazu heute einen 10-Punkte-Plan vorgelegt. Aus der NDR-Nachrichtenredaktion Christoph Johansen.
3: Anlass ist der Anschlag auf den Christopher Street Day in Berlin Ende Juli. Damals hatte ein 21-Jähriger einen Lieferwagen in eine Menschenmenge gefahren und weitere Opfer mit einer Machete angegriffen. Hubich sagte, dieser brutale Anschlag habe erneut gezeigt, dass islamistischer Terrorismus eine ernste Gefahr sei. Zu den Konsequenzen sollen unter anderem eine stärkere Überwachung von Gefährdern und härtere Strafen gehören. So soll die elektronische Fußfessel bei Gefährdern regelmäßig zum Einsatz kommen. Außerdem sollen Menschen leichter präventiv in Gewahrsam genommen werden können. Bei Entscheidungen über Bewährungsstrafen wollen Dobrindt und Hubich, dass die Sicherheitsinteressen der Allgemeinheit stärker berücksichtigt werden. Für Angriffe mit Messern soll es künftig eine Mindestfreiheitsstrafe von einem Jahr geben. Nach dem Beschluss der Eckpunkte durch das Kabinett sollen die Pläne jetzt in Gesetzesform gegossen werden.
1: Bundeskanzler Merz genießt bei den 8 Ministerpräsidenten der CDU weiter Rückhalt. In einer gemeinsamen Erklärung stellten sie sich hinter den Regierungschef und wandten sich gegen die aktuellen Personaldiskussionen. Wörtlich heißt es, die Menschen könnten darauf vertrauen, dass ihre Probleme angegangen werden. Die Ministerpräsidenten würden dazu gemeinsam mit dem Kanzler ihren Beitrag leisten. Deutschland brauche Verlässlichkeit und entschlossenes Handeln. Die CDU steckt nach dem schlechten Abschneiden in Sachsen-Anhalt in einer Krise. Zuletzt hatte es immer wieder Spekulationen gegeben, dass Kanzler Merz abgelöst werden könnte. Seit Jahrzehnten plant die Deutsche Bahn einen Ausbau oder Neubau der Bahntrasse Hamburg-Hannover. Jetzt haben sich Verkehrspolitiker von Union und SPD auf einen gemeinsamen Antrag geeinigt, der den Bau einer neuen Schienenstrecke zwischen Hamburg und Celle vorsieht. Aus Lüneburg, Marlene Leinkauf.
4: In der Region, durch die die Strecke führt, kommt das nicht gut an. In Soltau und Bergen sollen ja Regionalbahnhöfe geschaffen werden. Laut Bürgermeisterin ist in Bergen aber schlicht kein Geld dafür da. Enttäuschung gibt es auch im Landkreis Harburg. Landrat Rainer Rempe sieht in der Beschlussvorlage keine spürbare Verbesserungen für die Region. Aber es gibt auch positive Stimmen. Für Kai Rabe von Kühlewein vom Verkehrsclub Deutschland geht die Vorlage sogar über die Forderungen hinaus, gerade was die regionalen Punkte wie mehr Lärmschutz und neue Bahnhöfe angehe.
1: Der Ex-Präsident des Kosovo, Thaçi, ist wegen Kriegsverbrechen zu 25 Jahren Gefängnis verurteilt worden. Das zuständige Sondergericht in Den Haag sah es unter anderem als erwiesen an, dass er als damaliger Oberkommandeur der UÇK, einer Guerilla-Armee im Kosovo-Krieg, für politische Morde verantwortlich war. Aus Wien, Oliver Schusch.
5: Er trage die Verantwortung für die Ermordung von 96 Personen, für die Folterung von 303 Personen, für grausame Behandlungen und rechtswidrige und willkürliche Festnahmen. In der

0: Es gibt heute einen Mix aus Sonne, Wolken, Schauern und einzelnen Gewittern. Die Höchstwerte liegen heute zwischen 18 und 21 Grad. In der Nacht da bleibt es meist trocken. Gebietsweise gibt es noch Schauer. Die tiefsten Werte dann 13 bis kühle 9 Grad. Morgen dann wieder freundliche Phasen, zeitweise wieder Regen. Höchstwerte 16 bis 20 Grad. Und so geht das auch weiter bis zum Sonnabend. Dann nach freundlichem Beginn erneut Schauer bis 21 Grad. Ende Info der Verkehrsservice mit Staus und stockendem Verkehr, alles ab 3 Kilometer Länge. A1 Hamburg Richtung Osnabrück zwischen Bremer Kreuz und Arsten 4 Kilometer stockend. A1 jetzt Osnabrück Richtung Bremen zwischen Dreieck Stur und Bremen-Arsten 3 Kilometer stockend. Die A1 Lübeck Richtung Fehmarn ist zwischen Gremersdorf und Heiligenhafen Ost wegen Bergungsarbeiten gesperrt. A2 Berlin Richtung Hannover zwischen Irxleben und Alsleben 5 Kilometer stockender Verkehr wegen Bauarbeiten. A2 Dortmund Richtung Hannover zwischen Bad Nenndorf und Garbsen streckenweise stockend. Und die A20 Lübeck Richtung Rostock ist in Höhe Lübeck Süd nach einem Unfall gesperrt. Eine Folge des Krieges im Nahen Osten, die wir direkt schon seit Monaten zu spüren bekommen, das sind die hohen Spritpreise. Die Unzufriedenheit mit der Politik hierzulande wächst, auch wenn diese natürlich nichts mit der Benzinverknappung zu tun hat, aber eben mit der Steuerlast, die indirekt zu entrichten ist und die Tankfüllung eben noch zusätzlich teurer macht. Die Bundesregierung will nun gegensteuern. Nur wie? Dazu jetzt mehr.
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2: Wenn der Liter Benzin wie zuletzt im Schnitt 2,30 Euro kostet, dann tränen vielen Leuten an der Tankstelle die Augen.
3: Das ist ja der Hammer. Also ich tanke hier super, genau. Ja. Fast 100 Euro, da kommt Freude auf.
4: Ich fahre nur noch, wenn es unbedingt nötig ist.
5: Frechheit, weil der Staat zu viel mitkassiert.
6: Die Bundesregierung könnte ein bisschen von den Steuern runtergehen.
2: Das hat auch der Kanzler vernommen und der will nun handeln.
7: Für viele Menschen, die täglich das Auto brauchen, ist eine Belastungsgrenze erreicht. Wir stehen dazu deshalb in engem Austausch in der Bundesregierung und mit den Ländern. Und ich bin der Meinung, dass wir handeln müssen. Das genaue Instrumentarium steht noch nicht fest. Sie können aber davon ausgehen, dass wir sehr bald einen Vorschlag dazu vorlegen werden.
2: Das klingt vage und das ist es bisher auch. Friedrich Merz verspricht wegen der hohen Spritpreise Entlastungen. Wie die aussehen, lässt er allerdings noch offen. Diverse Maßnahmen liegen auf dem Tisch und sind in der Diskussion. Wer da nun welche Positionen vertritt, das erörtern wir in den kommenden rund 10 Minuten. Spritpreise auf Rekordhoch. Wie will die Bundesregierung Autofahrer entlasten? Unser NDR-Info-Thema. Heute ist Mittwoch, der 16. September und ich bin Dirk Leukroth. Hallo. Ursachenforschung muss man nicht lange betreiben für die derzeitige Misere. Die hohen Spritpreise sind vor allem die Folgen des Krieges im Nahen Osten. Beschädigte Raffinerien und blockierte Transportwege haben Öl und Kraftstoffe auf dem Weltmarkt verknappt. Dabei hatte die Bundesregierung doch bereits reagiert. Temporär gab es den sogenannten Tankrabatt. Seit April dürfen Tankstellen zudem ihre Preise grundsätzlich nur noch einmal am Tag erhöhen. Außerdem erhielt das Bundeskartellamt zusätzliche Befugnisse, um gegen mögliche Preistreiberei vorzugehen. Unser Hauptstadtkorrespondent Jan Zimmermann mit einem Überblick.
8: Zu Beginn der Preiskrise hatte die Bundesregierung eine Taskforce eingerichtet. Doch um die ist es inzwischen still geworden. Was folgt nach dem Tankrabatt im Frühsommer? Mit welchen Maßnahmen können die Verbraucher entlastet werden? Antworten bzw. Entscheidungen gibt es bisher keine, räumt Amund Zorn von der SPD ein, einer der Leiter der Taskforce.
9: Entscheidungen, die getroffen werden? Nein, das stimmt, die werden nicht getroffen. Das liegt aber darin, dass die Entscheidungsfindung noch läuft.
8: Heißt, Union und SPD können sich bisher nicht auf neue Maßnahmen einigen. Dabei liegen konkrete Vorschläge auf dem Tisch. Von den Sozialdemokraten, sagt Zorn, zum Beispiel ein Preisdeckel für Benzin und Diesel.
9: Das würde sofort wirken. Und es hätte durchaus auch den charmanten Effekt, dass es im Haushalt andere Spielräume lassen würde für weitere Maßnahmen.
8: In Ländern wie Belgien und Luxemburg gibt es solche Preisdeckel schon. Aber der Koalitionspartner, die Union, blockiert. Bundeswirtschaftsministerin Katharina Reiche ist gegen einen Preisdeckel. Zu kompliziert, zu bürokratisch, heißt es aus ihrem Ministerium. Was die Bundesregierung stattdessen plant, ist eine Übergewinnsteuer auf EU-Ebene, also eine Steuer auf übermäßig hohe Gewinne der Mineralölkonzerne. Der Vorwurf, die Unternehmen würden die Krise nutzen, um die Preise zu treiben und abzukassieren, ist weit verbreitet.

0: streitet. Finanzminister Lars Klingbeil setzte sich bei seinen europäischen Kollegen für die Steuer ein, erklärt sein Sprecher Maximilian Kall.
1: Das wäre eben ein Instrument, was es ermöglichen würde, Verbraucherinnen und Verbrauchern auch die Krisenprofite, die Mineralölkonzerne erzielen, zurückzugeben.
0: Doch ob und wann Brüssel dafür grünes Licht gibt, ist offen. Der Opposition geht das alles zu langsam. Die Grünen fordern, eine Übergewinnsteuer auf nationaler Ebene und damit zügig einzuführen.
2: Deutschland hat die steuerrechtliche Möglichkeit, das zu tun,
0: sagt Andreas Autretsch, stellvertretender Fraktionsvorsitzender der Grünen im Bundestag.
2: In dem Moment, wo man sagt, wir nehmen euch das Geld wieder weg, was ihr jetzt hier an Übergewinnen versucht zu erzielen, sinkt der Anreiz, Preise nach oben zu treiben.
0: Unterstützung kommt von der Linken. Die AfD fordert, Steuern und Abgaben auf Sprit zu senken, wobei dieses Geld dann an anderer Stelle fehlt. In der Bundesregierung liegt der Ball nun bei der Union. Sepp Müller von der CDU, der für die Union in der Spritpreistaskforce das Sagen hat, antwortet auf ARD-Anfrage schriftlich. Zitat:
3: Über geeignete Lösungen bin ich mit unserem Koalitionspartner und dem Bundeswirtschaftsministerium im Austausch.
4: Die Instrumente, die auf dem Markt sind, analysieren wir nun genauer mit wirtschaftlichem Sachverstand. Dafür haben wir unseren Kollegen Jörg Pfuhl aus der NDR-Info-Wirtschaftsredaktion um seine Einschätzung gebeten.
5: Der Tankrabatt, den wir in den beiden Monaten Mai und Juni hatten, der hat natürlich was gebracht. Die 17 Cent Steuersenkung wurden von den Konzernen auch überwiegend an die Tankkunden weitergegeben. Das könnte man noch mal machen, etwas kleiner vielleicht, 10 oder 11 Cent. So würde der Staat den Autofahrern einfach das zurückgeben, was er durch die hohen Spritpreise an zusätzlicher Mehrwertsteuer einnimmt. Aber so eine Steuersenkung hat auch Nachteile. Erstens wird mehr getankt, wenn der Preis runtergeht. Dabei ist Sprit ja tatsächlich knapp. Man sollte also keinen Tropfen verschwenden. Und zweitens hilft der Tankrabatt auch Menschen, die Hilfe eigentlich gar nicht brauchen. Platt gesagt, der Chefarzt kann seinen SUV billig volltanken, weil die Krankenschwester, die mit dem Bus zur Arbeit fährt, das mit ihren Steuern bezahlt.
4: Und dann war eben noch von einer Übergewinnsteuer die Rede, für die sich insbesondere die SPD einsetzt.
5: Dass die Konzerne kriegsbedingt fantastische Gewinne machen, ist kaum zu bestreiten. Der britische Guardian hat sich kürzlich mal die Quartalsberichte von 8 großen Mineralölkonzernen angeschaut, also Aramco, BP, Shell, Exxon, Chevron und so weiter. Ergebnis: Seit dem Krieg haben die 8 Konzerne in nur einem Quartal 93 Milliarden Dollar Gewinn gemacht. Das ist knapp doppelt so viel wie vor dem Krieg. Also völlig klar, da gibt es, weil Öl knapp ist, Übergewinne. Nur wie viel über, also mehr als normal ist, wo genau die Grenze ist zwischen viel und zu viel, das ist halt nicht so leicht gerichtsfest zu machen. Wir hatten so eine Übergewinnsteuer in fast allen EU-Ländern, auch Deutschland, schon einmal vor ein paar Jahren nach Beginn des Ukraine-Kriegs. Die ist aber ausgelaufen und Gerichte haben Zweifel zur Verfassungsmäßigkeit angemeldet. Und ein Punkt noch, die Übergewinnsteuer, die schaufelt zwar dem Staat Geld in die Kasse, aber der Autofahrer, um den es ja geht, der hat erstmal nichts davon.
4: Also auch kein Königsweg. Auf der anderen Seite, so eine Übergewinnsteuer würde Mehreinnahmen für den Staat erbringen und davon könnte man dann andere Hilfsmaßnahmen finanzieren, zum Beispiel direkte Beihilfen für ärmere Familien. Aber der sprichwörtliche Scheck im Briefkasten funktioniert hierzulande noch nicht so einfach. Noch einmal Jörg Pfuhl.
5: Es macht schon nachdenklich, dass die Regierung nach eigener Aussage schon seit vielen Jahren mit aller Kraft daran arbeitet, aber es einfach nicht schafft. Vielleicht erinnern wir uns schon, die Ampelregierung, die wollte den Menschen Geld zurückgeben. Damals wollte man die CO2-Abgabe als sogenanntes Klimageld an die Bürger zurückgeben. Aber der Finanzminister bedauerte damals zutiefst, dass seine Finanzämter keinen Weg kennen, Geld an die Bürger auszuzahlen. Und das ist heute noch immer so. Nach Jahren der Arbeit sagt das Finanzministerium, wir haben mittlerweile zwar so einen Mechanismus für Direktauszahlungen geschaffen, aber leider kennen wir die Kontonummern unserer Bürger nicht. Wir haben nur von jedem 5. Bürger die IBAN. Bei allen anderen wissen wir nicht, wie wir ihnen Geld zukommen lassen können.
4: Und dann gibt es noch eine andere Möglichkeit des staatlichen Eingriffs direkt an der Zapfsäule, von der Belgien und Luxemburg schon länger Gebrauch machen.
5: Der Preisdeckel, der richtet sich ja genau wie die Übergewinnsteuer gegen die Konzerne. Man verhindert ja von vornherein, dass die Konzerne überhaupt so hohe Gewinne machen. Belgien hat so einen Preisdeckel schon seit der Ölkrise in den 70er Jahren. Da schaut die Regierung, was haben die Konzerne für Kosten. Sie gesteht ihnen dann eine gewisse Gewinnspanne zu und legt das dann als Höchstpreis an der Tankstelle fest. Klingt simpel, Wäre aber natürlich ein deutlicher Eingriff in die sogenannte freie Marktwirtschaft.
4: Wo wir gerade bei der Preiskalkulation sind, dazu hat uns Herbert Rabel mehr erzählt. Er ist Sprecher des Tankstelleninteressensverbandes. Denn laut seiner Aussage ächzen nicht nur die Autofahrer an der Zapfsäule.
6: Die Tankstellenpächter leiden in doppelter Hinsicht unter der Politik, die momentan von den Mineralölgesellschaften vorangetrieben wird. Erstens, wir sind selber Verbraucher, wir fahren alle selber Auto und wir müssen alle selber tanken. Und zweitens, so eine Tankstelle lebt ja, das wissen die wenigsten Leute, nicht von den Provisionen, die wir für den verkauften Liter Sprit von den Mineralölgesellschaften kriegen. Das sind ja nur 1 bis 2 Cent pro verkauftem Liter, egal was wir verkaufen. Sondern wir leben in der Hauptsache vom Sprit. Und wenn die Menschen viel Geld bezahlen für die Spritfüllung, dann kaufen sie weniger ein im Shop und darunter leiden wir doppelt.
4: Und wohin könnte die Reise gehen, was den Spritpreis betrifft?
6: Das ist eine schwierige Frage, weil am Ende des Tages, wir haben überall eine verrückte Politik. Jeder guckt auf einmal nur noch nach seinen eigenen Interessen. Und wenn die Interessen noch radikalisiert sind, wie momentan sowohl in den USA als auch im Iran, als auch bei den Houthis, überall, wenn da die Verrückten weiter am Hebel sind, dann geht der Spritpreis durch die Decke, dann sind wir bei 3 Euro. Wenn die Vernunft wieder einkehrt, dann kann es sein, dass wir wieder zu 2 Euro zurückkehren.
4: Danach sieht es leider im Moment gerade nicht aus. Da man die Ursachen der Krise nicht bekämpfen kann, bleibt nur die Symptombehandlung. Die Spritpreise an den deutschen Tankstellen sind weiter gestiegen. Das beunruhigt nicht nur die Autofahrer, sondern, wie wir gehört haben, auch die Tankstellenpächter und erst recht die Bundesregierung. Die will handeln. Für welches der Instrumente sie sich am Ende entscheidet, bleibt derzeit aber noch offen.
7: Das heutige NDR-Info-Thema mit Dirk Leukroth. 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EU-Kommissionspräsidentin von der Leyen hat ihre jährliche Rede zur Lage der Union gehalten. Darin macht sie Kanada ein überraschendes Angebot. Das klären wir gleich mit dem ARD-Studio in Brüssel, aber erst noch der kurze Überblick.
8: Kinder in Europa sollen nach dem Willen der EU-Kommission künftig erst ab 13 Jahren Zugang zu Social Media bekommen. Kommissionspräsidentin von der Leyen sagte vor dem EU-Parlament, es brauche unterschiedliche Schutzstufen für alle Altersgrenzen. Das bedeute gar keine sozialen Medien für alle unter 13, eigene Accounts erst ab 15 Jahren. Zudem soll die Beweislast umgekehrt werden. Die Unternehmen müssten künftig beweisen, dass sie sich an die EU-Regeln halten. Nach dem Anschlag auf den Christopher Street Day in Berlin hat die Bundesregierung einen 10-Punkte-Plan für mehr Schutz gegen islamistischen Terror vorgestellt. Innenminister Dobrindt und Justizministerin Hubig wollen Strafmaße verschärfen. Vorgesehen ist zum Beispiel eine Mindestfreiheitsstrafe von 1 Jahr für Angriffe mit Messern und anderen gefährlichen Werkzeugen. Außerdem soll das Sicherheitsinteresse der Allgemeinheit stärker berücksichtigt werden, wenn es um die Frage geht, ob eine Strafe zur Bewährung ausgesetzt wird. Der Ex-Präsident des Kosovo, Thaçi, ist wegen Kriegsverbrechen zu 25 Jahren Gefängnis verurteilt worden. Das Kosovo-Sondergericht in Den Haag sah es unter anderem als erwiesen an, dass er in 96 Fällen für politische Morde verantwortlich war. Zudem wurden ihm weitere schwere Verbrechen wie Folter und Verfolgung zur Last gelegt. Thaçi war Oberkommandeur der UÇK, einer Guerilla-Armee im Kosovo-Krieg und später Präsident des Kosovo. Das Wetter in Norddeutschland. Mal heiter, mal wolkig, Schauer und einzelne Gewitter bei 18 bis 21 Grad. Das war der kurze Überblick. Es geht jetzt weiter mit Jochen Fischer.
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7: Wenn heute Abend bei Hansa Rostock der Anpfiff zur Drittligapartie gegen Stuttgart 2 ertönt, dann müssen sich die Fans wohl etwas umgewöhnen, Marcel Stober.
10: Denn in Rostock ist ja zumindest mal eine kleine Ära zu Ende gegangen. Hansa Rostock hat sich gestern nach knapp 2 Jahren vom Trainer getrennt. Daniel Brinkmann steht bei den Fußballern jetzt nicht mehr an der Seitenlinie. Und der Zeitpunkt dieser Entscheidung war ja schon ein bisschen kurios, denn es geht ja eben heute schon weiter. Englische Woche in der dritten Liga. Hansa spielt heute Abend gegen Stuttgart 2. Was wird da ein Trainerrauswurf einen Tag vorher wohl gebracht haben? Jan Dittjörgeit.
11: Eigentlich sollte ein Duell gegen diesen VfB ein lösbares Unterfangen sein. Allerdings ist nun durch den unerwarteten Trainerwechsel reichlich Unruhe in den Verein gekommen. Als Interimslösungen werden heute die bisherigen Co-Trainer Yannick Thiel und Adam Susac auf der Hansa-Bank sitzen. Thiel hat erklärt, dass nun allenfalls Kleinigkeiten zum ohnehin bestehenden Matchplan überhaupt noch verändert werden. Trotz der jüngsten Entwicklungen hoffen die Rostocker auf den ersten Heimsieg in dieser Saison. Durch die Ergebnisse von gestern Abend ist das Team aber nun erst einmal um einen weiteren Rang auf Tabellenplatz 9 zurückgefallen.
10: Um 19 Uhr ist Anpfiff im Ostseestadion Hansa Rostock gegen die zweite Mannschaft des VfB Stuttgart. Rugby ist in vielen Ländern auf der ganzen Welt richtig beliebt. In Deutschland hat es sich irgendwie nie so richtig durchgesetzt, aber schon in unserem Nachbarland Frankreich sieht das zum Beispiel ganz anders aus. Und auch in Australien liebt man den Rugby-Sport, bei dem es ja aber immer auch sehr körperbetont zugeht. Also die Spieler stoßen zum Beispiel immer wieder zusammen, bekommen auch Schläge auf den Kopf. Das klingt nicht gesund. Und das ist es auch nicht, denn eine Studie hat jetzt bei mehr als der Hälfte der untersuchten Rugby-Spieler eine Schädigung am Gehirn festgestellt. Jennifer Johnston berichtet.
12: Einer der Rugby-Spieler, dessen Gehirn für die Studie untersucht wurde, ist der ehemalige Starspieler und Trainer Paul Green. Er holte viele Pokale und Siegestrophäen. Dann kamen plötzlich schwere Depressionen, die zu seinem Tod führten. Seine Frau Amanda wollte antworten und spendete sein Gehirn.
13: Ich wusste, dass da etwas nicht stimmte mit Paul. Und als Michael Buckland von der Sports Brain Bank auf mich zukam, da habe ich keinen Moment gezögert und Pauls Gehirn gespendet. Zur genaueren Untersuchung. Da steckte mehr hinter. Das wusste ich. Da musste es Antworten geben.
12: In der sogenannten Sports Brain Bank in Sydney sammelt Pathologe Michael Buckland alles Wissen über die Auswirkungen von hartem Kontaktsport auf das Gehirn. Dafür seziert er die Gehirne verstorbener australischer Sportler wie das von Paul Green.
14: The one abnormality that we commonly see is what's called a cavum septum pellucidum.
15: Man kann das hier dran sehen, diese Anomalie. Hier gibt es diese kleinen, sehr dünnen Membranen und es scheint, dass bei den Menschen, die viel Kontaktsport betrieben haben, dass die dann entweder in zwei Teile zerfallen oder völlig unterbrochen werden. Das deutet für mich darauf hin, dass die Person wiederholten Kopfstößen, also erheblichen Belastungen, ausgesetzt war.
12: Nicht nur Kopfschläge, auch Bodychecks können zu Hirnverletzungen führen. Profi-Rugby-Spieler sind während ihrer Karriere tausendfach Stößen ausgesetzt. In den nun veröffentlichten Studienergebnissen wurde bei 31 von 51 Rugby-Spielern die Krankheit CTE nachgewiesen, die chronisch-traumatische Enzephalopathie. Zu den Symptomen können Demenz, Impulsivität, Angstzustände und Wut gehören. Die Spieler waren in ihren 20ern bis 40ern, vom Amateur- bis Profiniveau. Auch Paul Greens Gehirn war schwer geschädigt infolge zu vieler Bodychecks und Kopfstöße. Der harte Sport, bei ihm die Ursache für die Depression. Seine Frau Amanda fordert, es müsse sich etwas ändern beim Lieblingssport der Australier.
13: Wissen Sie, Australier, Aussies sind für ihre Härte bekannt. Aber wir müssen uns ändern und beim Sport unsere Gesundheit an vorderste Stelle stellen. Die Rugby-Jungs können ja nicht wirklich ihre Gesundheit riskieren zu unserer Unterhaltung. Also ja, da müssen auch wir uns ändern.
12: Auch Alan Pierce, Professor an der Swinburne University und Mitautor der Studie, fordert, es müsse mehr getan werden, um die Spieler zu schützen. Rugby gehört zu den beliebtesten Sportarten in Australien. Schon kleine Kinder fangen früh an, Rugby in Vereinen zu spielen. Ärzte wie Alan Pierce und Angehörige verstorbener Spieler wie Amanda Green fordern, zumindest für Spieler von bis zu 14 Jahren kontaktlose Varianten des Sports anzubieten.
10: Zum Schluss jetzt noch zum Handball, beziehungsweise eben nicht mehr zum Handball. Christian Prokop war lange Zeit Handballtrainer der deutschen Nationalmannschaft und anschließend von Bundesligist Hannover Burgdorf. Dort wurde er im Januar freigestellt und hat sich nun vom Handball erst einmal verabschiedet. Er ist jetzt Lehrer. Zwar habe es Traineranfragen gegeben, diese hätten aber nicht so genau gepasst. Und nun unterrichtet Prokop in Isernhagen bei Hannover Sport und Politik und Wirtschaft. Zwischen dem Lehrer- und dem Trainerberuf gäbe es einige Parallelen, hat Prokop dazu gesagt. Besonders die Beziehungsebene mit Menschen sei aber bei beiden Jobs wichtig.
16: Der Sport mit Marcel Stuber. Ursula von der Leyen ist die Präsidentin der EU-Kommission und sie gehört der Parteienfamilie der EVP an, zu der auch die deutsche CDU und CSU zählen, unter anderem bereits zweimal gewählt vom Europäischen Parlament. Das heißt aber nicht, dass dieses Parlament mit allem einverstanden ist, was die Kommission so macht. Insbesondere beim Haushalt ist das ja zurzeit wieder zu beobachten. Und damit die Menschen in der EU wissen, wie die Lage auf dem Kontinent ist, da muss die Kommission darüber öffentlich Bericht erstatten. Das ist heute der Fall. In Anlehnung an die US-Tradition wird diese Rede dann gerne mal als State of the Union genannt. Und da fällt ja direkt heute eins auf, Katrin Schmidt in Brüssel. Von der Leyen macht Kanada ein großzügiges Angebot. Was steckt da drin?
17: Ja, da steckt das Versprechen drin, die Beziehung zu Kanada auf das höchstmögliche Niveau zu bringen, so wurde das heute formuliert, hier in Straßburg, wo ich der Rede lauschen konnte. Und daraus ziehen wir auch wiederum, also Mitgliedschaft für Kanada geht nicht, das wurde ja auch immer mal ganz gerne so diskutiert, nachdem alle so begeistert waren von der Rede vom Premierminister Carney in Davos. Aber da ist eigentlich auch schon klar, das können wir nicht machen. Also deswegen kann Kanada auch kein Beitrittskandidat sein. Deshalb hat man sich jetzt ausgedacht, assoziierte Mitgliedschaft. Ohne genau zu wissen, was da alles drinsteckt, aber ich sag mal, egal, die Definition ist vielleicht nicht das Wichtigste, sondern inhaltlich ist es wichtig. Kanada ist mit der wichtigste Partner der EU, der einzig verlässliche auf der anderen Seite des Atlantiks und eben aufgrund seiner Rohstoffe, seinem Engagement auch für die Ukraine und für Rüstungskooperation eigentlich unersetzbar und das wollte man heute ein Stück weit zelebrieren.
16: Also die EU will Kanada helfen, es geht ja da auch um die Zollattacken aus den USA, um die zu überstehen. Auch sonst hat von der Leyen ja sicherheitspolitische Punkte angesprochen, die die EU stärker machen sollen. Welche sind das?
17: Ja, sie hat im Prinzip erstmal nochmal die Bedrohung beschrieben, dass wir ja eigentlich quasi wöchentlich, wenn nicht täglich, Vorfälle mit Drohnen beobachten, hybride Attacken, wie es immer so schön heißt, Anschläge auf kritische Infrastruktur. Und sie sagt, wir sind nicht schnell genug, was diese neue Bedrohung anlangt, die ja in großen Teilen auch offiziell Russland zugeschrieben wird. Wir müssen da agiler werden und deshalb ist ihr Vorschlag jetzt so eine Art Sicherheitskomitee. Artikel 4, das ist natürlich aus dem NATO-Wörterbuch übernommen, da gibt es ja auch den Artikel 4, der soll also auch für die EU geschaffen werden und im Prinzip heißen, fühlt sich Polen attackiert durch hybride Attacken, kann es ganz schnell zum Beispiel Unterstützung aller anderen einberufen, um so eine konzertierte Aktion oder Antwort zu finden oder auch nur einen besseren Schutz durch dieses Frühwarnsystem. Das sind so Überlegungen, die hat sie heute in den Raum gestellt. Sicher auch eine Reaktion, die musste irgendwie kommen. Man kann das nicht so stehen lassen, wie sehr Europa unter Bedrohung steht. Und ja, aber es braucht dazu jetzt natürlich auch noch den Willen der Mitgliedstaaten, das auch wirklich Wahrheit werden zu lassen. Ne? Sie macht die Vorschläge.
16: Also das sind eher noch Visionen mit der Aussicht auf Verwirklichung. Bedeutet das denn nun alles eine bewusste Abkehr von den USA?
17: Also so würde das niemand sagen. Ich müsste jetzt nochmal gut nachdenken. Ich habe ihr live 1 Stunde 15 Minuten zugehört. Ich glaube, das Wort USA oder auch Trump ist nicht einmal gefallen. Würde ich jetzt viel drauf verwetten, wenn ich mich recht erinnere. Das war auch schon auch ein Signal, dass man einfach sagt, das haben wir so zur Kenntnis genommen jetzt. Ne? Wir gucken, wie wir Europa da anders aufstellen. Und natürlich, Kanada hat das gleiche Leid irgendwie hinter sich und versucht sich auch neu aufzustellen. Und man sieht da zum Beispiel immer mehr Parallelen. Aber eine Abkehr von den USA formuliert man nicht. Und das soll auch keine Konkurrenz zur NATO werden, wo ja die USA weiterhin wichtiger oder der wichtigste Player sind.
16: Nun sind wir bei den ganzen außenpolitischen Fragen gewesen. Von der Leyen hat ja noch mehr gesagt und auch vor allen Dingen angekündigt. Ein Thema ist ja die Social-Media-Nutzung von Jugendlichen. Die wird ja in verschiedenen Ländern der EU und auch weltweit reguliert. Jeder macht da so sein eigenes Ding. Was hat von der Leyen davor?
17: Ja, von der Leyen nimmt quasi den Ball auf, den sie letztes Jahr bei genau dieser Rede, ja auch live in Straßburg habe ich das gehört, wie sie sagte, ich werde einen Plan aufstellen, das ist mein Herzensthema. Sie geht da auch immer wieder drauf ein, dass sie ja selber Mutter von 7 Kindern und inzwischen Oma von 6 Enkelkindern ist und dass quasi das Wichtigste auch sei für die Zukunft von Kindern und Jugendlichen in Europa, dass quasi dieses Problem in den Griff bekommen wird, dass eigentlich die Plattform machen können, was sie wollen, mehr oder weniger. Und dass das nicht der Zustand sein kann und das nicht ausreichend Schutz irgendwie bedeutet. Und das hat sie heute konkretisiert. Zwischenzeitlich war eine Expertenkommission am Tagen, die hat ihr die Ergebnisse geliefert. Und heute hat sie angesagt, okay, ihre Vorstellung ist, kein Social Media unter 13, kein eigener Account unter 15, also wirklich nur ganz minimaler Zugang im Beisein von Eltern, anderen Erziehungsberechtigten. Und auch dann, das ist wichtig, ab 15 ist nicht alles erlaubt, sondern dann sind die Plattformen in der Pflicht nachzuweisen, dass sie sicher sind, dass sie kein Addictive Design voreingestellt haben sozusagen, dass Fotos nicht für KI-Kontexte verwendet werden, all solche Dinge. Morgen wird sie es noch konkretisieren, auch persönlich nochmal. Und dann, ja, geht das seinen Weg. Dazu muss man immer sagen, das wird ja auch gefragt, müssen da alle mitmachen? Die Staaten haben alle eigene Vorstellungen, du hast es auch schon gesagt. Ja. Nein, aber sie gibt einen fast zwangsläufigen Weg vor, weil nur Brüssel kann mit den Plattformen verhandeln.
16: Ja, das muss man noch dazu sagen. Das sage ich jetzt noch dazu. Es geht um die Regulierung der Plattformen. Es geht nicht dazu, individuell den Kindern, den Jugendlichen, den Eltern irgendwas zu verbieten, sondern den Plattformen Regeln an die Hand zu geben, damit die Kinder eben entsprechend geschützt sind. Und das will von der Leyen dann, wie ich jetzt höre, morgen nochmal konkretisieren. Dann warten wir drauf, berichten darüber. Schönen Dank, Katrin Schmidt, live aus Straßburg, wie ich jetzt gelernt habe.
17: Gerne.

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1: Um 13.30 Uhr mit Astrid Fietz. Kinder in der Europäischen Union sollen besser vor den Gefahren von sozialen Medien geschützt werden. EU-Kommissionspräsidentin von der Leyen hat heute in Straßburg einen entsprechenden Gesetzentwurf angekündigt. Er sieht vor, dass 13- bis 15-Jährige künftig nur noch Accounts mit Zeitbeschränkung von einer Stunde pro Tag nutzen sollen, die von den Eltern eingerichtet und überwacht werden. Kinder unter 13 Jahren sollen von Plattformen wie Instagram oder TikTok ganz ausgeschlossen werden. Alle Einzelheiten des Gesetzentwurfs will die EU-Kommission morgen vorstellen. EU-Kommissionspräsidentin von der Leyen hat in ihrer Rede noch viele andere Themen angeschnitten. Unter anderem ging es um geplante Maßnahmen gegen den Klimawandel. Unser Brüssel-Korrespondent Christian Feld mit den Einzelheiten.
2: Da kündigt sie jetzt an einen europäischen Hitzewellenplan. Außerdem soll es eine gemeinsame Versicherung geben für alle Mitgliedstaaten, damit es nicht alles nur an manchen einzelnen Mitgliedstaaten am Ende hängen bleibt. Großes Thema, natürlich das Thema Sicherheit. Da hat sie vorgeschlagen, dass es einen neuen Antwortmechanismus bei akuten Zwischenfällen geben soll. Außerdem bringt sie ins Spiel einen europäischen Sicherheitsrat. Und weil natürlich auch das Thema Ukraine immer wichtig ist, sagt sie, wir wollen zusammen mit der Ukraine ein modulares Raketenabwehrsystem entwickeln.
1: Die Bundesregierung will den Kampf gegen islamistischen Terror verschärfen. Das Kabinett hat dazu einen 10-Punkte-Plan beschlossen, der jetzt noch zu Gesetzentwürfen weiterentwickelt werden muss. Aus Berlin, Birte Sönnigsen.
3: Die Bundesregierung will gemeinsam mit den Bundesländern stärker gegen Gefährder vorgehen. Sie sollen in Zukunft stärker überwacht werden dürfen und häufiger eine Fußfessel tragen. Es soll außerdem bundesweite Standards geben, um Gefährder vorsorglich in Haft nehmen zu können. So sollen mögliche Anschläge verhindert werden. Die Bundesregierung hat sich vorgenommen, mehrere Gesetze zu verschärfen. Höhere Strafen sind für Messerangriffe geplant. Wer mit einem Messer auf Personen losgeht, soll in Zukunft mit mindestens einem Jahr Freiheitsstrafe rechnen.
1: Die 8 Ministerpräsidenten der CDU haben sich demonstrativ hinter Bundeskanzler Merz gestellt. In einer gemeinsamen Erklärung heißt es, Deutschland brauche jetzt mehr denn je politische Stabilität. Aus Kiel, Anna Grusnik.
4: In dieser Lage komme es auf die Geschlossenheit, die Tatkraft und einen klaren Kurs der deutschen Christdemokratie an, heißt es in der gemeinsamen Erklärung. Auch in Zukunft brauche das Land eine stabile und handlungsfähige Bundesregierung mit eigener Mehrheit im Bundestag. Die 8 CDU-Ministerpräsidenten schreiben weiter, der Weg zu neuem Vertrauen der Menschen in die Christdemokratie führe über das Zuhören und politisches Handeln, nicht über Personaldiskussionen. Die Menschen könnten darauf vertrauen, dass man ihre Probleme angehe. Die Ministerpräsidenten betonen, sie wollen und werden gemeinsam mit dem Bundeskanzler einen Beitrag dazu leisten.
1: Im Streit über die neue Bahnstrecke zwischen Hamburg und Hannover steht eine Entscheidung bevor. Die zuständigen Verkehrspolitiker von Union und SPD im Bundestag haben sich dafür ausgesprochen, zumindest die Trasse entlang der A7 zwischen Hamburg und Celle neu zu bauen statt auszubauen. Laut Beschlussvorlage würde dadurch die Fahrzeit zwischen Hamburg und Hannover um 18 Minuten verringert. In der betroffenen Region in Niedersachsen wird der Neubau kritisch gesehen. Ministerpräsident Lies will lieber die bestehende Strecke ausbauen. Nächste Woche sollen erst der Verkehrsausschuss und dann der Bundestag über die Beschlussvorlage beraten. 4 Tage vor der Landtagswahl in Mecklenburg-Vorpommern findet heute Abend das TV-Duell zwischen Regierungschefin Schwesig von der SPD und ihrem Herausforderer von der AfD Holm statt. Umfragen sehen die AfD vorn, die SPD holt aber auf. Aus Schwerin, Caroline Kock.
5: Der Zweikampf zwischen AfD und SPD spitzt sich weiter zu. Seit der Landtagswahl in Sachsen-Anhalt hat Ministerpräsidentin Schwesig ihre Kampagne noch einmal verschärft, nennt sich die Frau gegen Blau und warnt vor einer möglichen AfD-Regierung. In den sozialen Netzwerken richtet sie sich dabei auch speziell an alle Frauen und bezeichnet die Männer der AfD als bedrohlich und sexistisch. AfD-Landeschef Holm nutzt für seinen Wahlkampf das bundespolitische Thema Spritpreise. Der Grund für die gestiegenen Preise sei staatliche Abzocke.
1: Das Duell zwischen Schwesig und Holm wird ab 21 Uhr im NDR-Fernsehen übertragen und ist auch im Livestream auf ndr.de zu sehen. Beim Einsturz einer Goldmine im Sudan sind nach Angaben von Überlebenden mindestens 60 Bergleute gestorben. Zahlreiche weitere Menschen gelten noch als vermisst. Aus Kairo, Moritz Behrendt.
6: Die Mine liegt im Südwesten des Landes im Bundesstaat West-Kordofan. Die Region steht unter der Kontrolle der paramilitärischen RSF-Miliz, die sich im Krieg mit der Regierungsarmee befindet. Für beide große Kriegsparteien ist der Export bzw. Schmuggel von Gold eine der wichtigsten Einnahmequellen. Dadurch finanzieren sie ihre Waffenimporte. Wichtigste Abnehmer des Goldes aus dem Sudan sind die Vereinigten Arabischen Emirate. In Dubai wird das Gold weiterverarbeitet und weiterverkauft, vor allem nach Indien, Hongkong oder in die Schweiz. Sudan gehört zu den wichtigsten Goldproduzenten Afrikas. Im vergangenen Jahr wurden mindestens 70 Tonnen aus den Minen geholt. Neben größeren Goldminen gibt es zahlreiche informell betriebene Förderstätten, häufig ohne Schutzmaßnahmen für die Bergarbeiter.
1: Das waren die Nachrichten.
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7: Wir haben da draußen einen Mix aus Sonne, Wolken und Schauern, auch mal mit einzelnen Gewittern durchsetzt. Höchste Werte heute 18 bis 21 Grad. In der Nacht dann bleibt es allerdings meistens trocken, gebietsweise nur noch Schauer. Tiefste Werte dann 13 bis 9 Grad. Morgen wechseln sich mal freundliche Phasen und regnerische Phasen ab. Wärmer als 20 Grad soll es nicht werden und so ähnlich ist es auch am Freitag und auch am Samstag. Ende Info der Verkehrsservice. Staus oder stockender Verkehr ab 3 Kilometer Länge. A1 Hamburg Richtung Osnabrück. Zwischen Bremerkreuz und Arsten 4 Kilometer stockend. Gegen Richtung Osnabrück Richtung Bremen. Zwischen Dreieck Stur und Bremen-Arsten ebenfalls 4 Kilometer stockender Verkehr vor der Brückenbaustelle. A2 Berlin Richtung Hannover zwischen Dirksleben und Alsleben 5 Kilometer stockend wegen Bauarbeiten. A2 jetzt Dortmund Richtung Hannover zwischen Bad Nenndorf und Garbsen streckenweise stockend. Und die A20 Lübeck Richtung Rostock ist in Höhe Lübeck Süd nach einem Unfall gesperrt. In Deutschland entstehen gerade rund 100 neue Rechenzentren und es sollen noch viele weitere folgen. In Mecklenburg-Vorpommern zum Beispiel, da plant die Schwarz-Gruppe ein Projekt. Und als das vor kurzem verkündet wurde, da war die Begeisterung groß. Aber es gibt in der Bevölkerung auch Bedenken. In den USA, da überwiegen diese Bedenken inzwischen. Innerhalb nur weniger Monate ist die Stimmung dort gekippt. 70% der Amerikaner sagen jetzt, sie möchten kein Rechenzentrum in ihrer Nachbarschaft haben. Und dabei geht der Bau auch dort weiter, wie Carsten Kühntop berichtet.
8: Eines läuft, 4 weitere sind geplant oder im Bau. Die Stadt Eagle Mountain in Utah setzt auf Rechenzentren, denn die bringen richtig Geld in die Kasse, so Melissa Clark, Mitglied im Stadtrat.
9: It's been a huge benefit to us.
8: Für uns ist das ein riesiger Vorteil. Klar, nicht jede Stadt sieht das so, aber wir liegen abseits vom Schuss. Das machte die wirtschaftliche Entwicklung schwierig. Mit dem Rechenzentrum haben wir richtig Glück gehabt. Vergangenes Jahr brachte es so hohe Steuereinnahmen, dass Eagle Mountain fast seine gesamte Polizei davon bezahlen konnte. Harry Due sieht das ganz anders. Sie wohnt in der Nähe von Washington. Seit rund einem Jahr steht vor ihrem Haus ein Rechenzentrum, gerade mal 150 Meter entfernt. Seine Erdgasgeneratoren liefern den Strom und produzieren dabei viel Lärm. Die Leute sollten dafür kämpfen, dass diese Rechenzentren nicht inmitten von Wohngebieten errichtet werden. Sie mögen ein notwendiges Übel sein, aber sie dürfen nicht bei Wohnorten gebaut werden. Meinungsumfragen zeigen, etwa 70% der Amerikaner wollen kein Rechenzentrum in ihrer Nähe haben. Alles nur die Folge mangelnder Kommunikation, sagt Frank Luntz, Politikstratege der Republikaner, im Sender CNBC. Diejenigen, die diese Rechenzentren errichten wollen, erklären nicht, wie die Bevölkerung davon profitieren wird. Sie gehen einfach davon aus, dass sie das Projekt nur vorschlagen müssen und die Öffentlichkeit dann zustimmt. Damit lassen sich Stadien finanzieren, das Gesundheitswesen, Steuersenkungen. Damit lässt sich die Lebensqualität in den Gemeinden auf eine so bedeutende und messbare Weise verbessern. Aber diejenigen, die sie errichten wollen, erklären das nicht. Daryl West von der Denkfabrik Brookings in Washington widerspricht und sagt, den Widerstand gegen Rechenzentren treiben auch die Angst vor den Gefahren der künstlichen Intelligenz und das Misstrauen gegenüber den Titanen der Tech-Konzerne, also Leuten wie Elon Musk oder Mark Zuckerberg. Die Besorgnis der Öffentlichkeit gilt nicht nur den Rechenzentren, sondern der Zukunft der Technologie im Allgemeinen. Die Menschen sehen einfach, wie all diese Anwendungen auf den Markt kommen und Probleme verursachen. Es gibt Bedenken hinsichtlich Datenschutz, Überwachung und Cybersicherheit. Sicherheit und die Menschen haben das Gefühl, dass ihnen die Kontrolle über die digitale Revolution fehlt, dass die Tech-Milliardäre diese Produkte einfach durchsetzen und dabei riesige Gewinne erzielen, während die breite Öffentlichkeit unter all den Problemen leidet, aber keine wirklich wirksamen Mittel hat, um dagegen vorzugehen. Innerhalb nur weniger Monate ist der Widerstand gegen den Bau von Rechenzentren so stark geworden, dass Politiker auf die Bremse treten. Im republikanisch regierten Texas, im liberalen New York, im Swing State Pennsylvania. Schließlich sind es keine 2 Monate mehr bis zu den Zwischenwahlen. Das beobachten wir landesweit. Wenn Politiker in der Vergangenheit Rechenzentren oder Steuererleichterungen für diese befürwortet haben, nutzen ihre Gegner dies nun gegen sie aus. Donald Trump hingegen nimmt die Sorgen der Menschen nicht ernst. Vor 2 Wochen schrieb der Präsident, wer keine Rechenzentren wolle, wolle am Ende rückständig und arm sein.
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10: Die US-Notenbank Fed entscheidet heute über ihren weiteren Kurs der Geldpolitik. Zum ersten Mal seit mehr als 3 Jahren dürfte sie heute Abend die Zinsen anheben. Trotzdem bleibt der Dollar erstaunlich schwach. Der Konflikt zwischen Trump und der Fed und die enorme US-Staatsverschuldung haben das Vertrauen in den Dollar beschädigt, berichtet Angela Göpfert aus der ARD-Finanzredaktion.
11: Eigentlich spricht gerade vieles für einen stärkeren Dollar. Die Renditen amerikanischer Staatsanleihen sind kräftig gestiegen und die Notenbank steuert auf die erste Zinserhöhung seit über 3 Jahren zu. Höhere Zinsen machen Anlagen in Dollar attraktiver. Normalerweise wäre das klarer Rückenwind für die US-Währung. Trotzdem kommt der Dollar kaum vom Fleck. Die Finanzmärkte rechnen inzwischen mit einer Wahrscheinlichkeit von über 90% damit, dass die Fed am Abend die Zinsen anhebt. US-Präsident Donald Trump dürfte das allerdings nicht gefallen. Eckart Schulte von Mainzky Asset Management.
12: Also ich meine, Trump wird toben. Gerade in den USA ist sehr viel Staatsverschuldung an das kurze Ende der Zinsstrukturkurve gegangen. Das Finanzministerium hat sehr viel kurze Anleihen emittiert. Und dadurch ist natürlich der Zusammenhang zwischen dem Notenbankzins und dem Kosten für den Staat sehr, sehr direkt.
11: Trump hatte erst am Wochenende gefordert, die USA müssten die niedrigsten Zinsen der Welt haben. Fed-Chef Kevin Warsh steht damit vor einem heiklen Spagat. Die Inflation spricht für höhere Zinsen. Der Präsident verlangt das Gegenteil.
12: Warsh macht ja überhaupt nicht den Eindruck, als würde er sich da irgendwie weisen oder beeindrucken lassen. Also ich glaube, das Thema ist durch und ich denke, die Schlacht hat Trump verloren.
11: An den Devisenmärkten ist die Sache allerdings komplizierter. Zwar sprechen die Aussicht auf höhere Zinsen und eine robuste Konjunktur für den Dollar. Auf lange Sicht nehmen die Risiken jedoch zu, sagt Stefan Kemper von BNP Paribas Wealth Management.
13: Der Dollar wird aktuell von 2 gegenläufigen Kräften beeinflusst. Kurzfristig unterstützen höhere Zinsen die Währung, langfristig sorgen jedoch hohe Staatsschulden, Defizite und auch Fragen zur geldpolitischen Glaubwürdigkeit für Gegenwind.
11: Auch deshalb funktioniert ein alter Zusammenhang nicht mehr so zuverlässig wie früher. Die Rendite für 10-jährige amerikanische Staatsanleihen ist in dieser Woche über die psychologisch wichtige Marke von 5% gesprungen, auf den höchsten Stand seit 19 Jahren. Wer die höheren Renditen mitnehmen will, muss dafür Dollar kaufen. Früher hat das fast automatisch die US-Währung gestärkt, so Stefan Kemper.
13: Heute fragen Investoren aber zusätzlich, ob höhere Renditen Ausdruck wirtschaftlicher Stärke sind oder nicht vielleicht doch, ob sie nicht eher höhere Inflations-, Fiskal- oder Glaubwürdigkeitsrisiken widerspiegeln.
11: Ein Teil des Renditeanstiegs ist also eher Warnsignal als Zeichen von Stärke. Entscheidend ist, warum Investoren höhere Renditen verlangen. Im Fokus steht dabei vor allem die hohe US-Staatsverschuldung, die inzwischen erstmals die Marke von 40 Billionen Dollar überschritten hat.
13: Die hohe Staatsverschuldung ist aus unserer Sicht der wichtigste strukturelle Belastungsfaktor für den Dollar. Die USA müssen dauerhaft hohe Defizite finanzieren und dafür immer größere Mengen an Staatsanleihen am Markt platzieren.
11: Der Dollar braucht derzeit offenbar mehr als höhere Zinsen und Renditen, um wieder zur Stärke zurückzufinden. Er braucht vor allem Vertrauen in die Fed und in die amerikanische Finanzpolitik.
10: Die Gefahr durch islamistischen Terror ist weiter präsent und deshalb will der Bund Gesetze verschärfen. Was genau geplant ist, die Frage geht gleich an das Hauptstadtstudio in Berlin. Die Antworten gibt es nach dem kurzen Überblick.
1: EU-Kommissionspräsidentin von der Leyen will soziale Medien wie Instagram, Snapchat und TikTok für unter 13-Jährige verbieten. Kinder würden ihrer Kindheit beraubt, sagte sie vor dem Europaparlament. Online-Plattformen und Smartphones vereinnahmten die Aufmerksamkeit und Konzentration von Kindern. Von der Leyen will morgen einen konkreten Gesetzentwurf vorstellen. Bis es EU-weit neue Regeln gibt, dürfte es aber noch dauern. Bundesfamilienministerin Prien will deshalb bis Jahresende eine Übergangslösung vorschlagen. Die Spritpreise in Deutschland haben den vierten Tag in Folge einen Höchstwert erreicht. Der Preis für einen Liter Benzin der Sorte E10 stieg laut ADAC gestern im bundesweiten Tagesdurchschnitt auf 2,30 Euro. Diesel kostete 2,42 Euro. Bundeskanzler Merz hatte bereits Entlastungen der Verbraucher in Aussicht gestellt. Wie diese aussehen könnten, wird noch beraten. Unionsfraktionschef Frei hat vorgeschlagen, die Mehrwertsteuer auf Benzin und Diesel befristet zu senken, und zwar schon ab dem 1. Oktober. Die andere Möglichkeit sei die Neuauflage des Tankrabatts. Vor dem Hintergrund wachsender Spekulationen über Bundeskanzler Merz haben sich die 8 CDU-Ministerpräsidenten demonstrativ hinter ihren Parteichef gestellt. Die Menschen könnten darauf vertrauen, dass man ihre Probleme angeht. Als Ministerpräsidenten werde man gemeinsam mit dem Bundeskanzler einen Beitrag dazu leisten, heißt es in einer gemeinsamen Erklärung. Unionsfraktionschef Frei betonte, Merz werde auch nach den beiden Landtagswahlen am kommenden Wochenende unumstößlich Partei- und Regierungschef sein. Das Wetter in Norddeutschland. Mal heiter, mal wolkig, Schauer und einzelne Gewitter. 18 bis 21 Grad. Das war der kurze Überblick. Zurück zu Jochen Fischer.
10: Jetzt im September vor 25 Jahren, da konnte die Welt sehen, wie gefährlich religiös begründeter Fanatismus werden kann bei den Anschlägen am 11. September in den USA. Im Namen Allahs stürzten sich Selbstmordattentäter in den Tod und rissen Tausende mit sich. Und seit dieser Zeit gehört der islamistische Terror zum Bedrohungspotenzial unserer Gesellschaften dazu und auch in Deutschland immer wieder. Heute hat das Bundeskabinett einen 10-Punkte-Plan beschlossen, um dem besser begegnen zu können. Ich habe darüber mit unserem Korrespondenten Philipp Eckstein gesprochen. Was steht denn drin in diesem 10-Punkte-Plan?
14: Also vielleicht einmal kann man sagen, es ging der Bundesregierung ja darum, hier auch nochmal so ein Signal zu senden. Also Bundesinnenminister Alexander Dobrindt hat das folgendermaßen auf den Punkt gebracht.
15: Uns ging es jetzt darum, stärker zu überwachen, Bewegungsfreiheit einzuschränken und härter zu bestrafen.
14: Und damit reagiert man eben auf diesen Anschlag auf den Christopher Street Day Ende Juli in Berlin. Und wenn man sich die Maßnahmen anschaut, dann geht es zum einen darum, dass ein paar neue Straftatbestände tatsächlich geschafft werden sollen. Da geht es um Spendensammlungen, speziell für terroristische Organisationen. Da heißt es, da gibt es offenbar ein paar Regelungslücken. Dann geht es darum, dass Gerichte künftig, wenn sie eine Bewährungsstrafe aussprechen oder eine Strafe zur Bewährung aussetzen, nochmal genauer prüfen sollen müssen, ob denn das Sicherheitsinteresse der Allgemeinheit auch berücksichtigt wurde. Also da geht es darum, dass der Täter aus Berlin ja nach dem Jugendstrafrecht verurteilt wurde, kurz zuvor, und dass allerdings die Bewährungsstrafe erstmal ausgesetzt war und er in so einem Deradikalisierungsprogramm teilnehmen sollte. Ansonsten sollen die Strafen, wenn Taten mit einem Messer begangen werden, soll eine höhere Mindeststrafe gelten. Das trifft dann allerdings nicht nur Islamisten oder Terroristen, sondern quasi alle Täter, die mit einem Messer agieren. Der Bezugspunkt zu Berlin ist, dass der Täter ja, nachdem er mit dem Auto quasi in die Menschenmenge gefahren ist, auch noch mit einer Machete Menschen verletzt haben soll. Und ein Punkt, der vielleicht auch wirklich in der Praxis wichtig ist, ist, dass die Sicherheitsbehörden in Deutschland künftig noch verlässlicher Informationen, die sie zu Personen haben, mit den Gerichten teilen sollen. Also, dass die bei einem Urteil dann eben auch wissen, was liegt da vielleicht sonst noch so vor, was für unsere Urteilsbegründung wichtig sein könnte.
10: Und warum liegt das Ganze jetzt im Kabinett?
14: Ja, das ist eine berechtigte Frage. Ich habe sie selbst bei der Pressekonferenz gestellt und da hieß es, naja, man, nächste Woche ist wieder Sitzungswoche. Man hatte angekündigt, dass man das quasi über die Sommerpause erarbeiten möchte und legt das deswegen jetzt vor. Man muss allerdings auch sagen, das ist jetzt erstmal ein Aktionsplan. Das heißt, das ist eine Ankündigung, was man machen möchte. Ganz kurios ist, dass in diesem Aktionsplan sich dann auch noch die Ankündigung für einen weiteren Aktionsplan verbirgt. Da steht dann nämlich unter Punkt 9, man werde einen gemeinsamen Bund-Länder-Aktionsplan zur Islamismusbekämpfung noch erarbeiten. Also im Aktionsplan die Ankündigung, dass man da auch mit den Ländern künftig an weiteren Aktionsplänen, aber dann auch an konkreten Maßnahmen arbeiten möchte.
16: Ja, die Länder werden doch vermutlich sowieso bei dem einen oder anderen Punkt gebraucht in der Gesetzgebung, wo sie dann eben zustimmen müssen. Der Bund kann nicht alles alleine machen. Gibt es denn da verschiedene Reaktionen oder Ansichten aus den Ländern dazu?
14: Also es gibt einen Punkt, wo der Bund so ein bisschen mit dem Finger auch auf die Länder zeigt. Das ist das ganze Thema Präventivgewahrsam. Das wird im Wesentlichen über Polizeirecht in den Ländern geregelt. Und da gab es ja sehr weitreichende Forderungen nach der Tat in Berlin. Und da sprechen sich jetzt die Bundesregierung dazu aus, dass das bei Gefährdern häufiger zum Einsatz kommt. Auch das Stichwort Fußfessel wird hier nochmal erwähnt, die häufiger zum Einsatz kommen soll. Aber gerade bei der Präventivhaft ist man da auch auf eine Zusammenarbeit der Länder oder sogar eine Koordinierung der Länder untereinander angewiesen, weil das von Bundesland zu Bundesland eben doch unterschiedlich geregelt ist.
16: Überwachen, hat der Minister gesagt, einschränken, härter bestrafen. Das sind so die Ziele. Werden die denn erreicht? Also das Strafrecht soll abschrecken, aber diese Täter, werden die dadurch abgeschreckt?
14: Ja, also man muss sagen, es hat ja auch früher schon islamistische Anschläge gegeben und das Recht ist schon in vielerlei Hinsicht sehr scharf. Also man korrigiert jetzt hier so an einzelnen Punkten nach. Es wird in dem Aktionsplan auch nochmal darauf hingewiesen, dass man natürlich auch die Prävention stärken muss. Da wird beispielsweise eine Radikalisierung über soziale Netzwerke angesprochen, dass man da die Anbieter nochmal schärfer angehen möchte oder stärker in die Pflicht nehmen möchte. Denn gerade bei jungen Menschen ist es ja häufig so, dass sie sich im Internet radikalisieren. Was ich interessant fand, war nochmal das Thema Jugendstrafrecht. Auch da gab es ja nach Berlin Diskussionen, das müsse sehr viel härter werden. Stefanie Hubig, die Justizministerin, hat dazu heute gesagt:
17: Jugendstrafrecht ist keine Kuscheljustiz, auch wenn manchmal in der Öffentlichkeit der Eindruck entsteht.
14: Also sie hat das nochmal zurückgewiesen, hat gesagt, auch da gibt es heute eben auch schon sehr harte Strafen, die möglich sind. Trotzdem möchte man an so ein paar kleinen Stellschrauben nacharbeiten. Stichwort vor allem Heranwachsende, also Menschen zwischen 18 und Ende 20 Jahren. Die können ja nach dem Jugendstrafrecht oder nach Erwachsenenstrafrecht abgeurteilt werden. Und sie möchte, dass wenn das Jugendstrafrecht angewandt wird, es künftig da noch eine genauere Begründung auch im Urteil gibt.
16: Philipp Eckstein aus dem Hauptstadtstudio in Berlin.
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16: Ein Konzert in einer Gärtnerei klingt erstmal ungewöhnlich und genau das soll es ja auch sein. Für die NDR Kultur Pop-Up-Konzerte werden auch in diesem Jahr wieder außergewöhnliche Orte gesucht. Also warum nicht einfach mal ein Konzert inmitten von Blumen, Pflanzen und Dekoartikeln spielen? Im niedersächsischen Dinklage sind sich die Menschen einig, die Gärtnerei Bahlmann ist der perfekte Ort für ein Konzert mit Sängerin Annette Lusian. Umso mehr hofft die 13.000 Einwohnergemeinde im Landkreis Vechta heute auf ihre Stimme. Sie entscheiden nämlich, auf welcher Bühne Annette Lusian am 24. September denn nun spielen soll. Abstimmen können Sie auf ndr.de/popup oder in der NDR Kultur-App. Anna Blume hat sich passenderweise die Gärtnerei schon mal angesehen und nicht nur schöne Dinge gefunden, sondern auch tolle Menschen getroffen.
18: Wer in Dinklage die Gärtnerei Bahlmann betritt, wird nicht nur von Pflanzen und Blumen überrascht. In der großen Verkaufshalle Dekoartikel, soweit das Auge reicht. Und was sofort spürbar ist, die familiäre Atmosphäre. Das schätzen auch Regina und Arno Ballmanns Kunden.
19: Weil es eine Gemütlichkeit hier ist und es ist einfach so wie zu Hause.
18: Gegründet hat die Gärtnerei 1939 Arnos Opa. In über 80 Jahren hat sich natürlich viel gewandelt. Heute ist das Landhaus Ballmann deshalb nicht mehr nur Gärtnerei, sondern hat auch Floristik, Dekoration und sogar besondere Veranstaltungen im Angebot. Ob Hortensienbinden, Grobstrickworkshop oder Weinfeste. Bei den Ballmanns wird's nie langweilig. An eine Tradition erinnert sich Regina besonders gerne.
20: Meine Mutter hat eine Zeit lang immer donnerstags im Laden gekocht und auch dann nichts Abgefahrenes, sondern auch Stampfkartoffeln mit Sauerkraut irgendwie für alle. Und das war irgendwie auch total gut. Das kam immer super an.
18: Die Gärtnerei lädt nicht nur wunderbar zum Stöbern ein, sondern auch zum ein oder anderen Klönschnack.
21: Clemens, kann ich dir was helfen?
22: Ja, so ein Kübel, wo ich was implanten kann.
21: Ja, für was wirst du da denn haben?
18: Auri arbeitet schon seit 40 Jahren bei den Ballmanns und kennt so gut wie alle.
20: Viele Kunden sind auch einfach nur gekommen, um mal eben mit ihr zu sprechen oder mit meiner Mutter oder mit uns.
18: Es ist ein Ort der Begegnung, sagt Regina weiter. Aber nicht nur die Gärtnerei. Dinklage sei bekannt für sein vielfältiges Gemeindeleben. Im 13.000-Einwohner-Ort ist immer was los, schwärmt Arno.
2: Es findet sehr viel statt, es ist sehr viel Belebung da und das prägt diesen Ort auch, das muss man sagen.
18: Durch die Musikfeste in der Stadt sind die Dinklagerinnen und Dinklager also auch musikerprobt. Perfekt für die NDR-Pop-Up-Konzerte. Ein besonderes Highlight, inmitten der Verkaufshalle steht ein 100 Jahre alter Flügel. Und nun stellen Sie sich hier einmal Annette Louisanne mit ihrer sanften, unverwechselbaren Stimme vor, umgeben von farbenfrohen Blumen, Pflanzen und Dekor.
3: Vielen Dank für die Blumen, vielen Dank, wie lieb von dir.
4: Ja, das wäre traumhaft, oder? Also in dieser Kulisse zwischen den ganzen Pflanzen oder diesen ganzen schönen Dekosachen. Also ich kann mir nichts Schöneres vorstellen.
18: Das findet nicht nur Adelheid, eine langjährige Kundin, sondern auch Reginas Mutter.
23: Weil wie Annette Louisanne genauso hier so gerne lehren möchte wie auf den großen Bühnen der Welt. Ich kann mir das gut vorstellen, dass das hier einen schönen Abend wird mit netten Lühe. Mit einer feinen Umgebung.
18: Aber nicht nur deshalb würden sich die Barmanns ein Konzert hier so wünschen. In wenigen Wochen werden Regina und Arno aus persönlichen Gründen ihr geliebtes Geschäft leider schließen müssen. Und damit auch ihren Herzensort, wie sie sagen. Auf die Idee für die Bewerbung brachte sie aber jemand anders.
24: Als ich es hörte im Radio, dass sie Orte suchen für diese Pop-Up-Konzerte, da dachte ich, das wäre doch wirklich ein buchstäblich schöner Ausklang, eine gute Gelegenheit.
18: Genau wie André Schisewski, Pfarrer von St. Katharina in Dinklage, wünschen sich auch Regina und Arno einen solchen Abschluss. Auch als Dankeschön an die Menschen für die letzten Jahre.
2: Es wäre wunderschön, noch einen richtig tollen Abend hier in Dinklage mit euch zu verbringen. Also stimmt jetzt für uns ab.
18: Oder, wie Gärtnerin Auri sagt,
25: Leute, kommt nach Dinklage. Dinklage ist sowieso erstmal Musik erprobt mit unserem ganzen Musiksommer. Und meine Freundinnen freuen sich schon alle total auf Annette. Bitte kommt vorbei.
3: Vielen Dank.
16: Soll Annette Louisanne also in der Gärtnerei Bahlmann in Dinklage auftreten? 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
16: Die Drohne, die NATO-Kampfjets über Litauen abgeschossen haben, war mit Sprengstoff bestückt. Die Zeitung La Stampa aus Italien sieht eine wachsende Gefahr für Europa von Russland ausgehen.
26: Für die baltischen Staaten, die am häufigsten Opfer russischer Übergriffe sind, bedeutet dies, dass die Gefahr einer schwerwiegenden militärischen Provokation real wird. Dies rechtfertigt im Nachhinein die Reise von CIA-Chef Radcliffe, der im Kreml Russlands Präsident Putin zu einem Ende der Eskalation drängte. Doch Moskau reagierte mit noch mehr Eskalation. Denn das militärische Patt an der ukrainischen Front und die Verwundbarkeit des russischen Luftraums mit Drohnen aus Kiew bergen für Putin das Risiko einer gefährlichen strategischen Niederlage. Deshalb wird das sich abzeichnende Szenario, den Willen der europäischen Verbündeten, ihre Grenzen zu verteidigen, auf eine harte Probe stellen.
16: Die britische Times befasst sich mit den anstehenden Wahlen in Russland.
26: Kein Autokrat braucht das Ergebnis einer sorgfältig manipulierten Wahl zu fürchten. Deshalb wurde die gesamte Maschinerie in Gang gesetzt, um Präsident Putin die Supermehrheit, also mehr als 300 von 450 Sitzen, zu verschaffen, die es ihm ermöglichen würde, die Verteidigungsausgaben zu erhöhen, noch mehr Sicherheitsgesetze einzuführen und die Verfassung anzupassen, ohne dass seine Partei Geeintes Russland Kompromisse mit anderen Fraktionen eingehen müsste. Sollte er dieses Ziel nicht erreichen, würde dies eine Verwundbarkeit Putins signalisieren und damit der Startschuss für ein stilles Ringen hinter den Kulissen um die Nachfolge im Kreml im Jahr 2030 sein.
16: Mehrere Entwickler von künstlicher Intelligenz fordern strengere Regeln. Die Washington Post aus den USA hält die Warnungen der Tech-Bosse für scheinheilig.
26: Wenn die Gründer führender KI-Entwickler befürchten, die Kontrolle über ihre eigenen Erfindungen zu verlieren, sollten sie das Tempo der Entwicklung drosseln. Diese Manager brauchen dafür weder die Genehmigung noch die Anweisung der US-Regierung. Wenn ein langsameres Entwicklungstempo weniger Experimente und verzögerte Produkte bedeutet, dann sei es so. Die Aussicht auf eine finanzielle Katastrophe sollte den Unternehmen Grund genug sein, ein Tempo zu finden, das sie sicher aufrechterhalten können.
16: Das waren Auszüge aus Kommentaren der internationalen Presse, zusammengestellt von Inken Henkel.

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1: Um 14 Uhr mit Astrid Fietz. EU-Kommissionschefin von der Leyen will ein europaweites Social-Media-Verbot für Kinder. In einer Grundsatzrede vor dem Europaparlament kündigte sie Beschränkungen je nach Alter an. Einzelheiten von Katrin Schmidt aus Straßburg.
2: Ihre Vorstellung ist, kein Social Media unter 13, kein eigener Account unter 15, also wirklich nur ganz minimaler Zugang im Beisein von Eltern, anderen Erziehungsberechtigten. Und auch dann, das ist wichtig, ab 15 ist nicht alles erlaubt, sondern dann sind die Plattformen in der Pflicht nachzuweisen, dass sie sicher sind, dass sie kein Addictive Design voreingestellt haben sozusagen, dass Fotos nicht für KI-Kontexte verwendet werden, all solche Dinge. Morgen wird sie es noch konkretisieren, auch persönlich nochmal. Und dann ja, geht das seinen Weg. Dazu muss man immer sagen, das wird ja auch gefragt, müssen da alle mitmachen? Die Staaten haben alle eigene Vorstellungen. Nein, aber sie gibt einen fast zwangsläufigen Weg vor, weil nur Brüssel kann mit den Plattformen verhandeln.
1: Die Bundesregierung hat einen 10-Punkte-Plan für mehr Schutz gegen islamistischen Terror vorgestellt. Innenminister Dobrindt und Justizministerin Hubich wollen als Konsequenz aus dem Anschlag auf den Christopher Street Day in Berlin unter anderem Strafmaße verschärfen. Vorgesehen ist zum Beispiel eine Mindestfreiheitsstrafe von einem Jahr für Angriffe mit Messern und anderen gefährlichen Werkzeugen. Außerdem soll das Sicherheitsinteresse der Allgemeinheit stärker berücksichtigt werden, wenn es um die Frage geht, ob eine Strafe zur Bewährung ausgesetzt wird. Die 8 Ministerpräsidenten der CDU haben Kanzler Merz den Rücken gestärkt. In einer gemeinsamen Erklärung wandten sie sich gegen die aktuellen Personaldiskussionen. Aus Berlin Sabine Henkel.
3: Wörtlich heißt es darin, gemeinsam mit dem Bundeskanzler wollen und werden wir unseren Beitrag leisten. Damit reagieren die Ministerpräsidenten offenbar auf Spekulationen, die darauf abzielen, dass Merz abgelöst werden könnte. Als möglicher Nachfolger wird unter anderem Hendrik Wüst aus Nordrhein-Westfalen genannt, der das Schreiben aber ebenfalls unterzeichnet hat. Darin steht, dass Deutschland eine stabile und handlungsfähige Bundesregierung brauche. Außerdem halten die CDU-Ministerpräsidenten Verlässlichkeit für wichtig und entschlossenes Handeln. Sie sind überzeugt, dass Vertrauen wieder entstehen kann, wenn Politik Probleme löst, die die Menschen im Alltag beschäftigen. Und ganz offenbar sind alle 8 davon überzeugt, dass Friedrich Merz das gelingen kann.
1: Seit Jahrzehnten plant die Deutsche Bahn einen Ausbau oder Neubau der Bahntrasse Hamburg-Hannover. Jetzt haben sich Verkehrspolitiker von Union und SPD auf einen gemeinsamen Antrag geeinigt, der den Bau einer neuen Schienenstrecke zwischen Hamburg und Celle vorsieht. Aus Lüneburg Marlene Leinkauf.
4: In der Region, durch die die Strecke führt, kommt das nicht gut an. In Soltau und Bergen sollen ja Regionalbahnhöfe geschaffen werden. Laut Bürgermeisterin ist in Bergen aber schlicht kein Geld dafür da. Enttäuschung gibt es auch im Landkreis Harburg. Landrat Rainer Rempe sieht in der Beschlussvorlage keine spürbare Verbesserungen für die Region. Aber es gibt auch positive Stimmen. Für Kai Rabe von Kühlewein vom Verkehrsclub Deutschland geht die Vorlage sogar über die Forderungen hinaus, gerade was die regionalen Punkte wie mehr Lärmschutz und neue Bahnhöfe angehe.
1: Der frühere Präsident des Kosovo, Thaçi, ist wegen Kriegsverbrechen zu 25 Jahren Haft verurteilt worden. Ein Sondertribunal in Den Haag sprach den 58-Jährigen unter anderem der Folter, des Mordes und der willkürlichen Inhaftierung schuldig. Thaçi war Oberkommandeur der UÇK, einer Guerilla-Armee im Kosovo-Krieg, und später Präsident des Kosovo. In Pristina hat es in den vergangenen Tagen mehrere Kundgebungen für den Angeklagten gegeben. Denn viele Kosovo-Albaner sehen sich ausschließlich als Opfer des Krieges und nur die Serben als die Täter. Der Likör ohne Ei darf weiter so heißen. Das schleswig-holsteinische Oberlandesgericht hat seinem Berufungsurteil dem Hersteller aus Hennstedt-Ulzburg Recht gegeben. Eine unzulässige Anspielung auf den geschützten Namen Eierlikör sahen die Richter nicht. Auch das Logo auf der Flasche, ein bunter Hahn, ist demnach zulässig. Das Landgericht Kiel hatte schon vor einem Jahr entschieden, dass die Bezeichnung Likör ohne Ei für den veganen Schnaps auf Sojabasis nicht gegen EU-Recht verstößt und auch nicht irreführend ist. Der Schutzverband der Spirituosenindustrie wollte das nicht hinnehmen und war in Berufung gegangen. Das waren die Nachrichten.
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5: Wetter gibt es jetzt.

0: Berghof, 3 Kilometer stockend nach einem Unfall. 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
1: Ohne Internetanschluss geht nicht viel. Auch nicht im Krieg. Elon Musk hat Russland den Zugang zu seinem Satelliteninternet Starlink gekappt. Und das stellt Wladimir Putin im Krieg gegen die Ukraine vor massive Probleme. Jetzt wird in Russland mit höchster Priorität an einer Alternative gearbeitet, wie Recherchen von NDR und WDR zeigen. WDR-Investigativjournalist Florian Flade erzählt uns in dieser Folge, welche langfristigen Pläne Putin damit verfolgt, ab wann diese auch für den Rest Europas zur Gefahr werden könnten und welche Rolle China dabei spielt. Ihr hört 11KM, der Tagesschau-Podcast. Ein Thema in aller Tiefe. Mein Name ist Nadja Mitzkat. Hallo Flo, willkommen zurück bei 11KM.
2: Hallo Nadja. Ab dem 1. Februar diesen Jahres, da haben die russischen Streitkräfte ganz plötzlich von einem auf den anderen Tag immense Probleme zu kommunizieren, aber nicht nur das, sondern auch mit ihren Waffensystemen. Sie können Drohnen und auch Marschflugkörper nicht mehr so gezielt ins Ziel bringen, wie sie wollen. Manche der Systeme stürzen wohl sogar ab, also man verliert die Kontrolle über diese Drohnen. Und am Anfang ist noch nicht so ganz klar, was da los ist, ob das ein technischer Defekt ist, aber es stellt sich dann relativ schnell heraus, dass das zu tun hat mit Starlink, mit der Satellitenkonstellation, die vom Milliardär Elon Musk betrieben wird.
1: Das war ja im Februar auch eine relativ große Meldung, ne? Starlink abgestellt für Russland. Und da sah es ja auch erstmal so aus, als ob das der Ukraine nützen wird. Aber Flo, sag mal, wieso hat Musk Russland überhaupt diesen Zugang verweigert, abgestellt?
2: Das ist nicht so ganz klar, ob es da vielleicht politischen Druck gab auf Elon Musk von Seiten der NATO zum Beispiel oder der Ukraine. Aber es ist wohl so, die Ukraine hat das immer wieder artikuliert, Russland nutzt Starlink und Russland hat dadurch die gleichen Vorteile wie die Ukraine. Und das ist aus Sicht der Ukraine natürlich ein immenses Problem. Und dann hat Elon Musk entschieden, dass man in das Gebiet der Ukraine zumindest mal genauer schauen muss, um zu gucken, welche dieser Terminals, man braucht da ja also Bodenstationen für dieses Satelliteninternet, welche denn von russischer Seite genutzt werden, welche von ukrainischer Seite. Und dann hat man einfach gesagt, man muss jetzt diese Terminals neu registrieren und zwar sogar mit einer ID, also Identifikationsnummer. Und so wollte man eben verhindern, dass die Russen sich quasi da so reinmogeln und sich auf dieses Internet aufschalten. Und ja, dann waren dann nur noch die Terminals funktionsfähig, die offiziell registriert wurden und die russischen, und das waren wohl weit über 2000, die haben dann nicht mehr funktioniert.
3: Die ukrainische Armee verzeichnet Geländegewinne. Die Ukraine hat binnen 4 Tagen mehr als 200 Quadratkilometer Staatsgebiet zurückerobert. Das zeigt die Datenanalyse eines US-Instituts. Grund dafür sei auch, dass Russland aktuell nicht auf das Satellitensystem Starlink zugreifen kann.
1: Du hast gerade schon die Begriffe benutzt, Satelliteninternet mit Bodenstationen. Kannst du einmal noch mal erklären, wie Starlink eigentlich funktioniert und warum es so wichtig ist in diesem Krieg, der sich da auf dem Gebiet der Ukraine abspielt?
2: Ja, Starlink, das ist eine sogenannte Megakonstellation. Das heißt, das sind Satellitenschwärme oder Ketten, die um die Erde fliegen. Das sind viele Tausend, im Fall von Starlink über 10.000 Satelliten, die da in den letzten Jahren ins Weltall gebracht wurden. Die, jeden Monat kommen neue dazu. Also es wächst weiter. Es soll dann irgendwann mal in der Endgröße ja weit über 100.000 Satelliten sein. Und ja, damit kann man Internet an die entlegensten Stellen der Welt bringen. Das ist der Grund, warum Starlink so stabil ist. Die Abdeckung ist halt immens hoch. Es sind wahnsinnig viele Satelliten. Einige davon gehen auch mal kaputt oder die treten wieder in die Erdatmosphäre ein und verglühen dann. Aber ja, SpaceX, die Firma von Elon Musk, die schafft es wirklich Monat für Monat, neue Satelliten ins All zu bringen. Und das ist ein in so entlegenen Gebieten oder umkämpften Regionen, wo vieles nicht mehr so stabil läuft, ist das ein entscheidender Vorteil.

0: Und das heißt ja dann aber auch, dass ein Privatunternehmen oder vielleicht sogar ein Privatmann, Unternehmer, Elon Musk, da eine ziemlich entscheidende Rolle spielt. Er könnte ja auch seine Meinung ändern, Russland wieder Zugang verschaffen oder andersrum zur Ukraine sagen, nee, sorry, ich unterstütze euch nicht mehr. Hängt also alles an ihm letztlich.
1: Ja, es gibt auch Expertinnen und Experten, die sagen, das ist der erste sozusagen kommerzielle Space-Krieg, den es eigentlich gibt. Also ein kommerzielles Unternehmen, ein privates Unternehmen ist kriegsentscheidend geworden. Und tatsächlich hat die Ukraine das ja auch schon erlebt, dass Elon Musk ihnen Starlink verweigert hat. Und zwar schon 2022. Also erstmal hat die Ukraine Musk gebeten, bitte schalte Starlink für die Ukraine frei. Das hat er dann auch getan. Und dann aber im Herbst 2022, da hat die Ukraine eine Gegenoffensive gestartet. Da wollte man auch zum Beispiel die russische Schwarzmeerflotte angreifen. Und genau in dem Moment hat Elon Musk der Ukraine das nicht mehr gestattet. Also die Starlink-Konstellation hat dann für diese Region nicht mehr funktioniert. Diese Gegenangriffe, die konnten dann nicht mehr stattfinden. Die sind fehlgeschlagen. Die Ukraine war dann nicht mehr in der Lage, ihre Drohnen ins Ziel zu bringen. Das hat Elon Musk damals wohl noch gemacht, weil er nicht so sehr in diesen Krieg involviert werden wollte. Und er hatte vielleicht sogar Angst vor russischen Racheaktionen, vor Vergeltung, vielleicht auch gegen seine Satelliten sogar. Aber mittlerweile ist es so, die Ukraine kann auf Starlink zugreifen und Russland eben seit Februar diesen Jahres nicht mehr.
0: Und wie reagiert Russland auf diese Situation? Wie gehen die damit um?
1: Ja, für die russischen Streitkräfte war das wohl ein immenser Schock. Und jetzt wird natürlich überlegt, wie kann man das kompensieren? Und tatsächlich arbeitet Russland schon seit einiger Zeit daran, eine Alternative zu Starlink aufzubauen, dass man eben nicht mehr von Musk abhängig ist oder von einem überhaupt ausländischen System. Und ja, Russland baut an einer Alternative ein Projekt, ein Programm, das heißt Rasjet, russisch für Morgendämmerung. Und das ist im Prinzip das Gleiche. Es ist eine Megakonstellation, die da entstehen soll, die vor allem den russischen Streitkräften dient. Also das soll vor allem das Militär dann nutzen können.
0: Woher habt ihr diese Infos?
1: Also das ist in Russland kein Geheimnis. Das hat der russische Staat ganz offiziell verkündet. Auch der russische Präsident Wladimir Putin spricht über dieses Projekt. Es gab vor einigen Wochen eine Pressekonferenz in Russland. Da waren Soldaten eingeladen, die durften den Präsidenten, also Wladimir Putin, durften ihm Fragen stellen und durften ihn auch zu der Kriegssituation in der Ukraine befragen. Und da gab es eine ganz interessante Szene. Da gab es nämlich einen Soldaten, der hat Putin gefragt, wann die russischen Streitkräfte denn auch so ein Satellitensystem wie Starlink bekommen würden. Denn die Ukraine, die würde das ja sehr erfolgreich nutzen. Dann hat Putin geantwortet, nein, nein, das bekommen wir auch. Das werden Sie schon sehr bald spüren. Wir arbeiten längst daran. Dieses System wird gerade aufgebaut und es ist sozusagen keineswegs schlechter als Starlink. Und das würden die Truppen an der Front schon sehr bald spüren, dass es das gibt. Wir haben allerdings jetzt in unseren Recherchen zusammen mit dem NDR eine interne Einschätzung der Bundeswehr bekommen. Und zwar eine Einschätzung zu dieser russischen Starlink-Alternative. Die Experten dort für den Bereich Weltraum, die haben sich das mal angeschaut und kommen dann zu einer Einschätzung, dass das, was Russland da behauptet zu können, dass das im Moment noch nicht der Fall ist und wahrscheinlich für einige Zeit nicht der Fall sein wird und dass die ersten Erfolgsmeldungen in Bezug auf dieses Rasjet-Programm eher Propaganda sind. Also aus diesem internen Papier der Bundeswehr geht hervor, dass Rasjet aufgebaut wird, allerdings sehr langsam.
0: Was bedeutet das denn ganz konkret, wenn du sagst, sehr langsam?
1: Also bislang ist es so, mit Stand jetzt, heute im September 2026, sind knapp über 30 Satelliten für dieses Projekt in den Orbit gebracht worden. Das soll aufwachsen, also im Jahr 2027 sollen das schon 288 Satelliten sein und es soll dann noch weiter aufwachsen. Die russische Propaganda sagt, bis zum Jahr 2035 auf sogar 900 Satelliten steigen. Und ja, die Bundeswehr hat sich das angeschaut, die Weltraumexperten dort kommen zu dem Schluss, dass Russland das wohl nicht so schaffen wird in dieser Geschwindigkeit, wenn es so weitergeht. Frühestens Ende nächsten Jahres könne man ja sehr bedingt nur eine Einsatzbereitschaft feststellen für dieses System. Und dann müsse man schauen, ob das überhaupt ja für die Truppen ausreichend sei, um sich damit so zu bewegen, wie sie es denn wollen, also so eine Fähigkeitslücke zu schließen. Aber sie sagen auch, wenn Russland das schafft, eine größere Zahl von Satelliten für Rasvet ins Weltall zu bringen, dass dann tatsächlich eine Fähigkeitslücke geschlossen wird. Dann hat Russland eine Satellitenfähigkeit, die nur wenige Länder auf der Welt haben.
0: Und sag mal, das wären ja aber, selbst wenn es richtig gut läuft, ja, deutlich weniger Satelliten als die Menge, die Elon Musk da mit seinen 11.000 ungefähr im Weltall hat. Reicht das Russland schon?
1: Ja, das ist ganz interessant. Also ja, natürlich ist es wesentlich weniger, aber Elon Musk möchte damit de facto ja eigentlich die ganze Welt mit Internet versorgen können. Also 160 Länder sind heute schon abgedeckt durch Starlink. Wenn man sich anschaut, warum Russland das möchte, und das ist ja explizit, wird das ja auch so benannt als eine militärische Fähigkeit oder eine Fähigkeit für das Militär, dann braucht man das ja nicht sozusagen für die ganze Welt und auch eigentlich nicht für komplett Russland, sondern die Abdeckung müsste es dann ja eigentlich nur geben in der Ukraine und den Grenzregionen in Russland, damit das Militär es nutzt. Das heißt, der Nutzerkreis ist viel kleiner und dadurch bräuchte man wahrscheinlich auch nicht diese Tausenden von Satelliten.
0: Jetzt gerade hat man 30 und auch Russland, die Wirtschaft dort ist vom Krieg nicht unbeeinflusst. Ja? Ich frage mich gerade, Raumfahrt ist teuer, Satelliten ins All zu bringen ist teuer. Hat Russland momentan ausreichend Kapazitäten für 300 Satelliten?
1: Diese Fähigkeit, eine solche Megakonstellation aufzubauen, überhaupt im Weltraum wieder aktiver zu werden, das ist in Russland offenbar eine Priorität inzwischen. Das war vielleicht vor ein paar Jahren nicht mehr so. Russland ist ja sehr stolz darauf, dass man eine Space-Nation ist und war, zu Sowjetzeiten zumindest. Russland hat seit Mai 24 einen neuen Verteidigungsminister, Belousov. Und dieser Mann hat offenbar das Weltraumprogramm des russischen Militärs wieder als eine Priorität gesehen und buttert ganz schön viel Geld und viele Ressourcen da rein. Es gibt überraschend viele Raketenstarts, also auch Beobachter auch aus der NATO zum Beispiel, die sind schon erstaunt, dass Russland es doch schafft, tatsächlich eigentlich jeden Monat, teilweise sogar mehrfach, Satelliten ins Weltall zu bringen. Und da wird viel Geld reingebuttert. Anders kann man das nicht sagen. Das wird als eine Priorität erachtet. Man muss, wenn man dann jetzt ins Detail schaut, sieht man, okay, alles läuft jetzt doch nicht so nach Plan. Von diesen knapp 30 Satelliten, da haben längst nicht alle diese Höhe erreicht, die sie haben sollen. Manche sind sogar wieder in die Erdatmosphäre eingedrungen und sind dann wieder verglüht. Aber es werden Satelliten ins Weltall gebracht und zwar gar nicht so wenige.
0: Russland arbeitet zum einen daran, mit Rasvet eine Alternative zu Starlink aufzubauen und für ihre Zwecke militärisch zu nutzen. Zum anderen wurde im Juli bekannt durch eine Spiegel-Recherche, dass sie auch zusammen mit China überlegt haben, wie man Starlink beschädigen könnte, sag ich mal. Wie konkret waren diese Pläne und wo steht man da jetzt?
1: Es gibt tatsächlich Überlegungen, wie man gegen Starlink vorgehen kann und offenbar in China und auch in Russland. In China haben sich damit sogar Wissenschaftler von Universitäten befasst, Universitäten, die sehr eng mit dem chinesischen Militär zusammenarbeiten und auch in Russland hat sich der militärisch-industrielle Komplex damit befasst. Es wurden auch schon Systeme entwickelt, die Starlink oder vergleichbare Satellitenkonstellationen stören sollen. Es gibt ein System, das Russland entwickelt hat, das muss man sich vorstellen, wie so mehrere LKWs mit Anhängern dran. Dieses System ist schon aufgetaucht in den besetzten Gebieten der Ukraine, auch schon auf der Krim in diesem Jahr, also vor einigen Monaten das erste Mal. Und dieses System soll in der Lage sein, Starlink zu jammen, also zu stören. Man weiß, dass Russland davon jetzt mehrere Systeme baut. Einige stehen an so Hochwertzielen, wie man das nennt im Militärischen, also zum Beispiel rund um die Kertschbrücke bei der Krim. Also da sind solche Systeme verbaut. Und in China gibt es noch ganz andere Überlegungen, wie man das machen kann. Da wird über so riesige, gigantische Jammer diskutiert. Da gibt es wissenschaftliche Arbeiten drüber. Oder auch so, man nennt das Pellet Gun. Also muss man sich vorstellen, wie so eine Art Schrotflinte, mit der man möglicherweise auf so Satellitenkonstellation sogar schießt. Und wenn man dann einzelne Satelliten zerstört, die gehen dann kaputt und dann entsteht eine Schrottwolke und dann zerstören die vielleicht noch weitere in dieser Konstellation. Das sind alles so Überlegungen, die gibt es tatsächlich. Und da soll es zwischen Russland und China auch einen Austausch gegeben haben.
0: Und diese Infos zu denen, was China und Russland da planen, woher habt ihr die?
1: Diese Infos sind tatsächlich von Kollegen berichtet worden, die offenbar Zugang hatten zu geleakten Daten, also zu PowerPoint-Präsentationen zum Beispiel, die bei einer gemeinsamen Veranstaltung russischer und chinesischer Militärs vor einigen Jahren schon präsentiert worden sein sollen. Wir haben aber auch von unseren Kontakten aus dem Militär und aus den Nachrichtendiensten davon gehört, dass es diese Überlegungen gibt, diese Diskussionen. Aber im Moment sieht es noch nicht so aus, obwohl viele im Propagandafernsehen in Russland das fordern, auch Politiker in Russland das fordern, dass man gegen Starlink aktiv vorgehen muss, also wirklich angreifen muss. Bislang ist das nicht passiert. Russland baut eher eine Alternative auf und in kleinem Maßstab versucht man, solche Jammer, solche Störer zu entwickeln.
0: Wenn wir einmal den Blick weiten, Flo, wer in der Welt hat eigentlich noch vergleichbare Kapazitäten zu Starlink? Gibt es irgendwen, der mithalten kann?
1: Also Starlink ist das Größte, was es gibt an Satellitenkonstellationen. Und gleich danach kommt ein weiterer, OneWeb, ein weiterer privater Anbieter, Eutelsat steckt dahinter. Das sind so knapp 650 Satelliten. Das soll mal aufwachsen auf 1000. Die nächstgrößere Konstellation, das ist tatsächlich auch ein weiteres privates Unternehmen, nämlich Amazon. Die haben auch knapp 390 Satelliten. Die wollen aufwachsen auf über 3000. Und danach kommen tatsächlich chinesische Konstellationen. Da gibt es nämlich zwei Projekte, ein kommerzielles in China und ein staatliches. Also das gibt das kommerzielle, das heißt Xianfan, übersetzt 1000 Segel. Das ist ein Projekt, das sollen mal 14.000 Satelliten sein. Im Moment sind es 240. Und es gibt ein staatliches Programm, das heißt Guo Wang. Und das sind so knapp 190 Satelliten. Die sollen mal aufwachsen auf 13.000. Also auch die Chinesen wollen solche Megakonstellationen haben. Und uns wurde auch in den Recherchen jetzt gesagt, dass gerade China kein Interesse daran hat im Moment, dass man eigentlich ernsthaft gegen Satelliten vorgeht, also Satelliten zerstört, solche Megakonstellationen, weil sie eben gerade selbst dabei sind, solche aufzubauen und möglicherweise das auch Russland schon signalisiert haben, dass sie das nicht wollen.
0: Und sag mal, in Deutschland haben wir ja auch die Erfahrung gemacht, dass es nicht so gut ist, wenn man technologisch abhängig ist von anderen Ländern. Wie sieht's bei uns aus mit diesen Satellitenkonstellationen? Haben wir Satelliten im Weltall oder nicht?
1: Ja, also Deutschland hat Satelliten, das deutsche Militär, die Bundeswehr hat Satelliten. Es sind nicht sehr viele. Wir haben mit dem Kommandeur des Weltraumkommandos, General Traut, darüber gesprochen. Er spricht von 7,5.
0: Ein halb,
1: weil einer wohl nicht so ganz so funktionsfähig ist, wie er sein sollte. Es sind sehr, sehr wenige eigene. Das soll anwachsen in den nächsten Jahren.
2: Deutschland wird bis 2030 rund 35 Milliarden Euro zur Steigerung der Weltraumfähigkeiten investieren.
1: Boris Pistorius, der Verteidigungsminister, hat ja angekündigt, über 30 Milliarden sollen investiert werden in Space.
2: Es geht um neue Satellitenkonstellationen. Es geht darum, sicherzustellen, dass wir gesicherte und unabhängige Startfähigkeiten für den Transport und Satelliten in den Orbit haben.
1: Das ist aber noch lange nicht der Fall. Und das muss man auch immer wieder sagen. Das hat mich auch, überrascht, aber es hat mich dann schon immer mal wieder hat es mir vor Augen geführt, wo wir da eigentlich sind. Also wenn man auf das russische Projekt guckt, auch Rasvet guckt, dann kann man natürlich sagen, ja, das ist alles so langsam und das funktioniert alles vielleicht dann doch nicht so gut, wie die Propaganda behauptet. Aber Gesprächspartner haben mir dann immer wieder gesagt, ja, aber was haben wir denn? Also wir haben noch weniger eigene Satelliten und sind noch abhängiger eigentlich von Elon Musk im Zweifel. Und da ist natürlich was dran.
0: Und wie soll sich das ändern?
1: Das soll sich ändern, indem man in Deutschland in die Space-Industrie und alles, was da dranhängt, die Zulieferer mehr investiert. Man möchte jetzt schauen, dass man aus Deutschland heraus es schafft, nicht nur Satelliten zu bauen, sondern auch die Raketen zu bauen und dann auch die Launches hinzubekommen, also die Raketenstarts. Das ist aber alles noch, das ist sehr, sehr schwierig. Also vor kurzem erst, da gab es tatsächlich ja den ersten erfolgreichen kommerziellen Raketenstart eines Deutschen. deutschen Unternehmens, nämlich des bayerischen Unternehmens ESA Aerospace. Denen ist es gelungen, eine Rakete zu starten von einem Weltraumbahnhof in Norwegen. Vorher mussten Tests abgesagt werden, also diese Raketenstarts konnten nicht stattfinden aus technischen Gründen und einmal, glaube ich, weil ein Schiff sich dort genähert hatte. Aber wir sind noch nicht so, dass wir in Deutschland regelmäßig erfolgreiche Tests verkünden könnten.
0: Das sieht so aus, als ob es noch ein bisschen dauert, zumindest. Das ist mein Eindruck nach dem, was du schilderst. Ich muss sagen, ich hätte ehrlich gesagt erwartet, dass die Ukraine einen größeren militärischen Vorteil daraus ziehen kann, dass sie weiter auf Starlink Zugriff haben und Russland nicht. Wenn man sich jetzt so den Kriegsverlauf seit Februar anguckt, muss man dann vielleicht sagen, okay, diese Megakonstellation, deren Einfluss für den Kriegsverlauf wird vielleicht doch ein bisschen überschätzt. Das allein macht es dann eben auch nicht.
1: Es ist sehr, sehr wichtig. Das sagt die Ukraine, das sagen Beobachter, das sagt auch die russische Seite als die Angreifer, als die Aggressorseite sagt, dass das für die Ukraine sehr wichtig ist. Und die Ukraine hat auch militärische Erfolge, die es deshalb, nur deshalb gibt im Prinzip. Also wir haben in der südlichen Teil der Ukraine, in der Nähe zur Krim, eine Situation, da wird wahnsinnig viel an militärischen Transporten zerstört von der Ukraine. Das ist für die Russen extrem schwierig, ihre Truppen da unten zu versorgen. Und das klappt mit diesen Drohnen, die über Starlink gesteuert werden. Und auch an anderen Stellen wäre das ohne Starlink kaum möglich. Aber es ist natürlich ein Zusammenspiel. Es spielt vieles eine Rolle. In diesem Krieg gibt es einen Innovationszyklus, der ist immens. Also wenn man sich die Drohnen anguckt, was da verändert wird, wie die technisch verändert werden, das geht ganz, ganz schnell. Und das ist auch ein Wettkampf zwischen dem, der angreift, dem, der verteidigt. Es spielt elektronische Kampfführung eine Rolle. Wer kann wie etwas jammen? Wer kann wie Signale stören. Und die Ukraine ist immer noch das Land, das sich verteidigt gegen einen Angreifer, der weiterhin immense Ressourcen, auch menschliche Ressourcen in diesen Krieg wirft. Und man musste jetzt nicht erwarten, dass sich seit Februar das Blatt komplett wendet. Aber hätte man das nicht getan, glaube ich, würde die Ukraine heute schlechter dastehen.
0: Und wenn es jetzt Russland aber tatsächlich gelänge, bis 2027 eben diese angepeilten rund 300 Satelliten ins All zu bringen, Rasvet richtig zum Laufen zu kriegen, muss man dann sagen, dann wäre der Krieg für die Ukraine vorbei? Also im Sinne von, dann hätte Russland solch eine Übermacht, dass es schwer werden würde, für die Ukraine sich da weiter zu verteidigen?
1: Ich würde da gerne aus diesem Bundeswehrbericht diese Analyse zitieren. Da heißt es dazu, wenn das gelänge, dann hätten die russischen Streitkräfte erstmals eine eigene Fähigkeit zur Steuerung von unbemannten Systemen in Echtzeit erlangt. Dann könnten sie das und dann wäre es auch sehr schwer, ihnen das wieder wegzunehmen, weil dann dieselben Fragen im Raum stünden, die es heute gibt in Bezug auf Starlink von russischer Seite. Entweder macht man es kaputt oder wie kann man es denn stören? Und das wäre eine, militärischen sagt man, Fähigkeitslücke, die dann geschlossen wäre. Und das würde Russland wieder in eine andere Situation bringen. Und ja, es gibt auch Beobachter, Menschen, mit denen ich gesprochen habe, aus dem Militär, aus der Bundeswehr und aus anderen NATO-Nationen, die sagen, wenn man sich anschaut, wie Russland es geschafft hat, jahrelang Starlink zu nutzen, dann waren das vermutlich die Zeiten, in denen sie am meisten Geländegewinne gemacht haben, in denen sie wirklich am stärksten unterwegs waren. Und das würde dann wahrscheinlich auch wieder passieren. Und das wäre definitiv nicht zum Vorteil der Ukraine.
0: Vielen Dank, Flo, fürs Gespräch.
1: Sehr gerne.
0: WDR-Journalist Florian Flade hat zum russischen Starlink zusammen mit Kolleginnen und Kollegen von NDR und WDR recherchiert. Mit Flo waren wir ja schon öfter im Weltall unterwegs. Er hat uns zum Beispiel auch vom Wettrüsten im Kosmos erzählt. Diese ältere 11KM-Folge findet ihr auch in den Shownotes. 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Mein Name ist Nadja Mitzkat. Tschüss.
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4: Um gleich 14.30 Uhr mit Astrid Fietz. EU-Kommissionspräsidentin von der Leyen hat in einer Grundsatzerklärung angekündigt, den Zugang für Kinder zu sozialen Netzwerken je nach Alter zu beschränken. Der Gesetzentwurf dafür soll morgen vorgestellt werden. Aus Brüssel, Jean-Marie Magro.
5: Demnach sollen Kinder unter 13 Jahren keine Social-Media-Plattformen nutzen dürfen. Im Alter von 13 bis 15 Jahren sollen auf Instagram, Snapchat, TikTok und Co. nur altersangepasste Accounts mit einer Zeitbeschränkung von einer Stunde pro Tag erlaubt sein, die von den Eltern eingerichtet und überwacht werden. Der Vorschlag muss mit dem EU-Parlament und den Mitgliedstaaten noch abgestimmt werden. Von der Leyen machte in ihrer über eine Stunde langen Rede viele Ankündigungen, etwa einen europäischen Sicherheitsrat einführen zu wollen. Der Sommer sei der heißeste aller Zeiten gewesen. Europa müsse deshalb an seinen Klimazielen festhalten und weitere Mittel für Anpassungsmaßnahmen freimachen.
4: Mit einem Maßnahmenpaket will die Bundesregierung gegen den Missbrauch von Sozialleistungen vorgehen. Ein entsprechender Aktionsplan liegt dem ARD-Hauptstadtstudio vor. Aus Berlin, Tim Aßmann.
6: Durch mehr Datenabgleich zwischen den Behörden soll besser erkannt werden können, wer unberechtigt Leistungen bezieht. Auch ein schärferes Vorgehen gegen Vermieter von sogenannten Schrottimmobilien und gegen Schwarzarbeit ist Teil des Aktionsplans. Sichergestellt werden soll auch, dass Personen, die per Haftbefehl gesucht werden, keine Grundsicherung mehr bekommen können. Ausbeutung und Sozialmissbrauch tolerieren wir nicht, betont Bundesarbeitsministerin Bärbel Baas, SPD. Der Aktionsplan soll noch in diesem Monat durchs Kabinett gebracht werden und zum Ende des Jahres greifen.
4: Die 8 Ministerpräsidenten der CDU haben sich in einer gemeinsamen Erklärung für Bundeskanzler Merz stark gemacht. Schleswig-Holsteins Ministerpräsident Günther sagte, es brauchte ein starkes Signal, dass diese Bundesregierung erfolgreich ist. Zudem seien viele Diskussionen, die gerade um Kanzler Merz abliefen, reine Spekulationen, so Günther.
7: Wir brauchen jetzt keine Personaldiskussion innerhalb unserer Partei, sondern wir brauchen Reform auch in unserem Land, die wir gemeinsam mit der SPD auch durchsetzen wollen. Das schafft Vertrauen bei den Menschen, wenn wir ihre realen Probleme lösen. Wir brauchen einen starken Bundeskanzler, wir brauchen eine starke Regierung, die notwendige Reformen voranbringt. Und dafür steht die Unterstützung der CDU-Ministerpräsidenten bereit. Und deswegen war uns wichtig, dass wir dieses starke Signal auch gemeinsam aussenden.
4: Schleswig-Holsteins Ministerpräsident Günther von der CDU. Im Streit über die neue Bahnstrecke zwischen Hamburg und Hannover steht eine Entscheidung bevor. Die zuständigen Verkehrspolitiker von Union und SPD im Bundestag haben sich dafür ausgesprochen, zumindest die Trasse entlang der A7 zwischen Hamburg und Celle neu zu bauen statt auszubauen. Laut Beschlussvorlage würde dadurch die Fahrzeit zwischen Hamburg und Hannover um 18 Minuten verringert. In der betroffenen Region in Niedersachsen wird der Neubau kritisch gesehen. Ministerpräsident Lies will lieber die bestehende Strecke ausbauen. Nächste Woche sollen erst der Verkehrsausschuss und dann der Bundestag über die Beschlussvorlage beraten. Der Ex-Präsident des Kosovo, Thaçi, ist wegen Kriegsverbrechen zu 25 Jahren Gefängnis verurteilt worden. Das zuständige Sondergericht in Den Haag sah es unter anderem als erwiesen an, dass er als damaliger Oberkommandeur der UÇK, einer Guerilla-Armee im Kosovo-Krieg, für politische Morde verantwortlich war. Aus Wien, Oliver Schusch.
8: Er trage die Verantwortung für die Ermordung von 96 Personen, für die Folterung von 303 Personen, für grausame Behandlungen und rechtswidrige und willkürliche Festnahmen. In der kosovarischen Hauptstadt Pristina, wo sich tausende Menschen zu einer Solidaritätskundgebung versammelt haben, ist das Entsetzen groß. Viele Kosovo-Albaner sehen sich nur als die Opfer des Krieges, als die Kämpfer für Freiheit und Unabhängigkeit und die Serben als die alleinigen Täter, als die Besatzer.
4: US-Forscher haben offenbar ein neues Verfahren entwickelt, durch das Bauchspeicheldrüsenkrebs deutlich früher erkannt werden kann. Weil die Krebsart bislang in der Regel erst spät entdeckt wird, gilt sie als besonders gefährlich. Die Studie wurde heute in der Fachzeitschrift Nature Medicine veröffentlicht. Was die Forscher genau gemacht haben und wie es nun weitergeht, dazu Joachim Budde aus der ARD-Gesundheitsredaktion.
9: Sie haben einen Test entwickelt, der Spuren des Krebses im Blut aufspürt. Getestet wurde das an fast 1800 Menschen in den USA, Japan, Italien und Südkorea. Allerdings, das waren alles Menschen, bei denen man bereits Tumoren entdeckt hatte. Jetzt müsste eine größere Studie erst beweisen, dass er für die Früherkennung wirklich taugt. Dann könnte man Menschen mit erhöhtem Risiko regelmäßig screenen. Also wenn es Bauchspeicheldrüsenkrebs in der Familie gibt oder bei einer chronischen Entzündung des Organs.
4: Helgoland wird am Mittag für 2 Tage von der Stromversorgung vom Festland abgeschnitten. Grund sind Arbeiten am Seekabel, das die Nordseeinsel mit St. Peter-Ording verbindet. Ohne Stromauskommen müssen die Bewohner und Touristen aber nicht. Laut dem Netzbetreiber SH Netz sind vor Ort Dieselgeneratoren im Einsatz. Allerdings wird das Internet morgen mehrere Stunden lang unterbrochen. Auch Mobilfunk und Festnetz stehen eine Zeit lang nicht zur Verfügung. Das waren die Nachrichten.
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10: Und da haben wir zunächst heute einen Mix aus Sonne, Wolken, Schauern und einzelnen Gewittern mit Höchstwerten zwischen 18 und 21 Grad. Die Nacht ist meist trocken, gebietsweise gibt es Schauer, tiefste Werte dann 13 bis 9. Und morgen gibt es wieder freundliche Phasen, auch wieder regnerische Phasen. Bis 20 Grad das Ganze und so bleibt es auch bis zum Sonnabend. In der Info der Verkehrsservice mit Staus und stockendem Verkehr ab 3 Kilometer Länge. A1 Hamburg Richtung Osnabrück, zwischen Bremer Kreuz und Arsten 5 Kilometer stockend und in der Gegenrichtung Osnabrück Richtung Bremen zwischen Dreieck Stur und Bremen Arsten 4 Kilometer stockend. A2 Dortmund Richtung Hannover zwischen Bad Nenndorf und Garbsen 4 Kilometer stockend. A7 Flensburg Richtung Hamburg zwischen Dreieck Hamburg Nordwest und dem Elbtunnel 5 Kilometer stockend und A7 jetzt Kassel Richtung Hannover zwischen Bruckenem und Derneburg-Salzgitter 4 Kilometer stockend. A7 jetzt noch einmal Hannover Richtung Hamburg. Zwischen Mellendorf und Berghof 5 Kilometer stockend. Dieser Streit läuft ja seit Jahren. Händler fordern vom Bund Geld für Corona-Masken. Heute soll dazu vom Bundesgerichtshof eine Grundsatzentscheidung kommen. Sie könnte die Steuerzahler weitere Milliarden Euro kosten, wenn die Händler recht bekommen. Sie hatten die Masken zu Beginn der Pandemie beschafft und blieben zum Teil auf den Kosten sitzen. Bestellt hatte die Masken das Gesundheitsministerium, damals unter Führung von Jens Spahn. Mails, die dem ARD-Wirtschaftsmagazin Plus Minus und dem SWR vorliegen, die bringen jetzt neue Details ans Licht. Nick Schader.
11: Im Zentrum der neuen Recherchen stehen Preisverhandlungen, die das Gesundheitsministerium im April 2020 zeitgleich zu dem Großauftrag bei der Schweizer Firma Emix führte. Bei Emix wurden damals 100 Millionen FFP2 bzw. KN95 Masken zum Preis von 5,40 Euro pro Stück bestellt. Kritik an dem Preis gab es seit langem. Doch immer wieder behauptete Spahn, der Markt wäre chaotisch gewesen, von Preisen bis zu 35 Euro pro Maske war die Rede. Dabei war dem Ministerium zu diesem Zeitpunkt offenbar klar, dass es auch viel billiger geht. Darauf deuten interne Mails hin, die Plus Minus und dem SWR vorliegen. Der oberste Beamte in Sachen Maskenbeschaffung nannte in einer dieser Mails einen Preis von 1,95 Euro als marktgerecht. Doch warum bezahlte das Gesundheitsministerium dann mehr als das Doppelte an die Schweizer Firma Emix? Eine Sprecherin von Spahn teilte auf SWR-Anfrage zu dem Maskendeal mit, als Minister habe Jens Spahn in der absoluten Notlage einer Jahrhundertpandemie nach bestem Wissen und Gewissen die notwendigen Entscheidungen getroffen, um die Beschäftigten im Gesundheitswesen mit der dringend benötigten Schutzausrüstung inklusive Schutzmasken zu versorgen. Und die Firma Emix verweist darauf, dass die Schweizer Staatsanwaltschaft die Ermittlungen hierzu eingestellt habe. Die renommierte Expertin für Vergaberecht, Dr. Ute Jasper, erinnert daran, dass beim staatlichen Einkauf das strenge Preisrecht für Sparsamkeit und Wirtschaftlichkeit gilt.
12: Wenn der Bund oberhalb des Marktpreises einkauft und er weiß, dass er oberhalb des Marktpreises einkauft, dann ist das haushaltsrechtlich bedenklich, vergaberechtlich bedenklich und beihilferechtlich bedenklich und sehr kritisch.
11: Auch der Bund der Steuerzahler sieht noch einigen Aufklärungsbedarf bezüglich der Maskendeals im April 2020. Bis heute laufen die Gerichtsverfahren zu den damaligen Vergabeverfahren, unter anderem durch beteiligte Firmen. Dadurch könnten die Kosten für den Bund noch weiter steigen, befürchtet Rainer Holznagel, der Präsident des Bundes der Steuerzahler.
13: Insgesamt haben wir fast 6 Milliarden Euro für Maskenbeschaffungen ausgegeben. 2,3 Milliarden Euro stehen davon noch im Feuer. Und wenn jetzt Nachforderungen in Milliardenhöhe auch auf diesen Bundeshaushalt zukommen, dann ist das eindeutig eine Belastung, die hier und jetzt zu Buche steht und wo man an anderer Stelle durchaus Einsparungen generieren muss.
11: Daher fordert nicht nur der Steuerzahlerbund, dass sich ein Untersuchungsausschuss um die ganze Aufklärung kümmern müsste. Dafür fehlte bisher die nötige Mehrheit im Parlament.
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10: Die Gasspeicher in Deutschland sind nur mäßig gefüllt. Knapp 56% beträgt der Füllstand derzeit. Das ist soweit auch bekannt. Genauso auch die Sorgen vieler Unternehmen, dass wir im Winter entweder eine Knappheit oder extrem hohe Preise für das Gas bekommen könnten. Die Bundesregierung hat bisher betont, der Markt werde das schon regeln. Aber jetzt schwenkt sie um. Jürgen Webermann aus der NDR Info Wirtschaftsredaktion. Was für eine Kehrtwende deutet sich denn da an?
14: Ja, das Bundeswirtschaftsministerium, das macht jetzt Druck auf die beiden größten Gashändler hierzulande. Das ist einmal die Uniper und dann die Sefe. Das ist eine Firma, die früher mal der deutsche Ableger des russischen Gazprom-Konzerns war. Und diese beiden Unternehmen, Uniper und Sefe, die sollen jetzt den Fokus verstärkt darauf legen, die Speicher zu befüllen. Dazu muss man wissen, beide Unternehmen gehören auch dem deutschen Staat. Die sind beide 2022 nach dem russischen Überfall auf die gesamte Ukraine verstaatlicht worden. Und jetzt drängt das Wirtschaftsministerium diese beiden Firmen erst einmal informell mehr Gas einzulagern. Sie plant auch finanzielle Anreize für die Händler, die das Gas nicht sofort weiterverkaufen, sondern erstmal einspeichern, also auch Uniper und Sefe. Theoretisch könnte die Regierung Uniper und Sefe auch formell anweisen, einzuspeichern, wenn zum Beispiel jetzt die Versorgungssicherheit gefährdet ist. Aber das will sie Stand jetzt noch nicht tun.
10: Wir haben ja jetzt Mitte September, die Heizsaison beginnt ja im Oktober. Kommt dieser Schritt, auch wenn er informell ist, nicht ein bisschen spät?
14: Ja, absolut. Energieexperten weisen schon seit Wochen darauf hin, dass wir die deutschen Speicher bis zum Spätherbst wohl nicht auf die Füllstände bringen können, die jetzt eigentlich gesetzlich verlangt sind. Das wären 80%. Da müssten Sefe und Uniper jetzt im wahrsten Sinne des Wortes echt Gas geben. Du hast es ja schon gesagt, gerade liegen die Füllstände im Schnitt bei 56%. Zum Vergleich, vor einem Jahr waren es Mitte September 75%, also deutlich mehr. Und das erklärt auch die große Nervosität rund um dieses Thema.
10: Warum läuft das denn so schleppend mit dem Einspeichern?
14: Ja, das hat aus meiner Sicht mehrere Gründe. Zum einen sind die Zeiten vorbei, in denen Gashändler im Sommer billig Gas einkaufen und speichern konnten und dann im Winter teurer verkaufen konnten. Der Grund ist, dass wir jetzt viel mehr Flüssigerdgas, also LNG, beziehen. Und die Preise dafür, die sind nicht saisonal, wie das bei Pipelines der Fall ist. Da strömt ja beständig Gas zu uns. Und wenn wir alle die Heizung jetzt im Sommer ausstellen, dann drosselt das schon mal die Nachfrage um mehr als die Hälfte und somit auch den Preis. Das heißt, dieser saisonale Preisunterschied, der fällt jetzt größtenteils schon mal weg durchs LNG. Und der Iran-Krieg von Donald Trump, der verstärkt diesen Effekt auch noch, weil der Preis für Flüssigerdgas in den letzten Monaten deutlich gestiegen ist durch Ausfälle im Nahen Osten. Und deshalb ist das Einspeichern auch überhaupt nicht mehr lukrativ. Und dazu kommt noch ein zweiter Grund. Sowohl Uniper als auch die Sefe, die sollen bald privatisiert werden. Die brauchen also gute Bilanzen, um Investoren anzulocken und haben deshalb natürlich auch Interesse am bestmöglichen Geschäft. Und das ist gerade nicht das Einspeichern.
10: Und das heißt, der Markt regelt diese Frage des Einspeicherns dann doch nicht, wie Wirtschaftsministerin Reiche immer betonte.
14: Ja, genau. Zumindest nicht so, dass die Vorgaben erfüllt wurden und sich das auch für die Händler gleichzeitig lohnt. Die Gasspeicher, die sind aber trotzdem extrem wichtig. Sie sind eine Reserve. Die wird angezapft, wenn das Gasangebot knapper ist und die Preise höher sind. Und sie sind damit auch als Puffer wichtig. Gerade in so unruhigen Zeiten wie jetzt. Alles andere wäre ja so ein bisschen wie so eine Wette mit gleich mehreren Variablen. Also eine Wette darauf, dass es im Winter nicht zu kalt wird, dass die Pipelines aus Norwegen, die liefern ja noch fleißig, dass die nicht ausfallen, dass das Flüssigerdgasangebot auch ausreichend bleibt und dass auch Donald Trump sich nicht einmischt, denn gerade kommt aus den USA derzeit das meiste Flüssigerdgas nach Europa. Also da gibt es durchaus Unwägbarkeiten. Bundeswirtschaftsministerin Reiche, die hat bislang immer gesagt, dass keine Gasmangellage in Sicht ist. Das stimmt wahrscheinlich auch. Genug Gas gibt es auf dem Weltmarkt. Nur zu welchem Preis, das ist die Frage. Und bei leeren Speichern, da würden Verbraucher und Unternehmen am Ende komplett die Zeche zahlen, wenn mal eine Pipeline ausfällt oder der Winter eben doch kälter wird und die Preise somit durch die Decke gehen. Ein voller Speicher aber, der würde genau das wiederum abfedern. Deshalb ist auch mittelfristig eine staatliche Reserve geplant, weil sich eben der Markt verändert hat und nicht mehr so funktioniert wie früher.
10: Die Gasspeicher in Deutschland sind nur zu 56% gefüllt. Was das bedeuten kann, das hat uns Jürgen Webermann aus der NDR Info Wirtschaftsredaktion erklärt. Die Europäische Union, die hat Kanada ein besonderes Angebot zur Zusammenarbeit gemacht. Wie das genau aussieht, das hören wir gleich hier, aber erst noch der kurze Überblick.
4: Kommissionspräsidentin von der Leyen hat Kanada eine assoziierte EU-Mitgliedschaft angeboten. Von der Leyen sagte, Europa und Kanada glaubten gemeinsam an die Demokratie. Man wolle die Beziehungen auf das höchstmögliche Niveau heben. Wie eine assoziierte Mitgliedschaft aussehen könnte, blieb offen. Kanadas Premier Carney verfolgte die Rede im Parlament in Straßburg als Ehrengast. Er will morgen selbst eine Rede halten. Carney strebt nach eigenen Angaben eine einzigartige Allianz seines Landes mit der EU an. Bei dem Einsturz eines von früheren israelischen Luftangriffen beschädigten Wohnhauses im Gazastreifen sind nach Angaben der Behörden mindestens 16 Palästinenser ums Leben gekommen. Fast 100 weitere werden noch unter den Trümmern des siebenstöckigen Gebäudes vermutet. Helfer suchten nach Überlebenden. Die Rettungsarbeiten gestalten sich jedoch schwierig, da es an schwerem Gerät mangele. Zehntausende Palästinenser leben nach Angaben des von der Hamas kontrollierten Zivilschutzes in rund 2000 durch israelische Luftangriffe beschädigten Gebäuden. Vor dem Hintergrund wachsender Spekulationen über Bundeskanzler Merz haben sich die 8 CDU-Ministerpräsidenten demonstrativ hinter ihren Parteichef gestellt. Die Menschen könnten darauf vertrauen, dass man ihre Probleme angeht. Als Ministerpräsidenten werde man gemeinsam mit dem Bundeskanzler einen Beitrag leisten, heißt es in einer gemeinsamen Erklärung. Unionsfraktionschef Frei betonte, Merz werde auch nach den beiden Landtagswahlen am kommenden Wochenende unumstößlich Partei- und Regierungschef sein. Das Wetter in Norddeutschland. Mal heiter, mal wolkig, Schauer und einzelne Gewitter möglich bei 18 bis 21 Grad. Das war der kurze Überblick. Es geht weiter mit Jochen Fischer.
10: Seit US-Präsident Trump zum zweiten Mal im Amt ist, hat er sich auf das Nachbarland Kanada eingeschossen. Mal überzieht er es mit Zöllen, mal will er es in die USA aufnehmen. Und Kanadas Premierminister Carney bezeichnet Trump auch deshalb gerne mal als Gouverneur. Doch Carney bekommt nun Unterstützung aus Brüssel. Die EU-Kommissionspräsidentin von der Leyen verspricht dem Land eine einzigartige Partnerschaft. Thomas Spickhofen berichtet.
15: Das Tempo der Veränderungen ist unglaublich, sagt Ursula von der Leyen. Die Herausforderungen sind außergewöhnlich. Die EU sei so stark wie noch nie, findet die Kommissionschefin, aber die Lage könne sich auch so unsicher anfühlen wie noch nie.
16: The state of our union is the strongest it has ever been. The state of our union can also feel as precarious as it has ever been.
15: Sorteo heißt diese Rede im Brüssel-Sprech, kurz für State of the European Union, die Lage der Europäischen Union. Es ist eine Art Regierungserklärung der Kommissionspräsidentin. Zum ersten Mal sitzt ein Regierungschef von außerhalb der EU in der ersten Reihe und hört zu. Mark Carney, der Premier aus Kanada. Er ist in einer ähnlichen Lage. Die Zeiten als nördlicher Nachbar der USA sind unsicherer geworden. Carney sucht nach engerer Bindung zu anderen Verbündeten. Okay, wir sind da, verspricht ihm von der Leyen.
16: We want to bring the relationship with Canada.
17: Wir wollen die Beziehungen mit Kanada auf den höchstmöglichen Stand bringen. Und deshalb, lieber Mark, möchte ich mit dir zusammen Kanada zum ersten assoziierten Mitglied der EU machen.
16: To being the first associate member of the European Union.
15: Was unter einem assoziierten Mitglied konkret zu verstehen ist, bleibt für den Moment allerdings noch unklar. Eine Stunde und 14 Minuten redet von der Leyen. Die sogenannte von der Leyen-Koalition im Parlament, also die sie vor gut 2 Jahren erneut ins Amt gewählt haben, ist nahezu vollzählig da. Christdemokraten, Sozialdemokraten, Liberale und Grüne. Auf der Rechtsaußenseite des Plenarsaals, also dort, wo sich von der Leyens Christdemokraten auch schon Mehrheiten geholt haben, bleiben dagegen zahlreiche Plätze leer. Die Themenliste der Kommissionschefin ist lang, von Klimawandel und künstlicher Intelligenz über Wettbewerbsfähigkeit und EU-Budget bis hin zu Social Media und Ukraine-Krieg. Fast ebenso lang ist die Liste der Vorschläge und neuen Gremien. Eins zum Beispiel zur besseren Bekämpfung von Waldbränden, eins zu den Risiken von künstlicher Intelligenz, einen europäischen Sicherheitsrat, der die äußeren und hybriden Bedrohungen stärker in den Blick nimmt. Diese schon lange diskutierte Idee müsse jetzt dringend umgesetzt werden, sagt von der Leyen.
16: We will set out our ideas to make a European Security Council a reality. The urgency is clear.
15: Gegen Ende dann die konkreteste Nachricht für diesen Tag. Die EU-Kommission will umfassende Social-Media-Einschränkungen für Kinder unter 13 Jahren auf den Weg bringen. Ein eigener Account soll erst ab 15 Jahren möglich sein. Spannende Frage bleibt, wie sich so etwas durchsetzen lässt. Das wird Sache der Betreiber sein, kündigt von der Leyen an.
16: We are reversing the burden of proof.
17: Wir werden die Beweislast umkehren. Die Plattformen werden nachzuweisen haben, dass sie sicher sind. Es geht nicht darum, ob unsere Kinder und Jugendlichen Zugang zu Social Media haben, sondern darum, wann und wie wir den Plattformen Zugang zu ihnen erlauben. Europa hat die Macht zu handeln. Es liegt an uns, über unsere Regeln zu entscheiden, nicht an den großen Tech-Unternehmen.
15: Weitere Einzelheiten zu dem Vorhaben will von der Leyen morgen vorstellen.
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10: Alex Schulman ist in Schweden ein Superstar, jedes Buch ein Bestseller. Auch in Deutschland sind seine Romane sehr erfolgreich. Und das Besondere daran, Alex Schulman schreibt autofiktionale Bücher, das heißt, er schreibt über sein Leben und seine Familie, aber als Roman. Jetzt beginnt das Leben, heißt das neue Buch. Daniel Kaiser hat es gelesen und Alex Schulman bei dessen Besuch in Hamburg getroffen.
18: Alex Schulman ist ein sympathischer, ruhiger, schlanker und, man spürt es sofort, verletzlicher Mann, 50 Jahre alt. Und auch das neue Buch erzählt von einem Trauma aus seiner Kindheit.
19: It's like I still try to answer this big question, what happened?
18: Ich versuche immer noch, diese große Frage zu beantworten, was ist damals geschehen? Darum geht es in jedem meiner Bücher. Manche Kritiker sagen, ich würde immer dasselbe schreiben. Aber ich werde damit nicht aufhören. Ich habe noch nicht mal damit angefangen, richtig in meine Kindheit zurückzugehen.
19: Going back to my childhood.
18: Sinnsuche, Traumabewältigung und, ja, Therapie klingt anspruchsvoll. Alex Schulman macht es aber so spannend wie in einem Krimi. Man ist als Leser sofort drin in der Geschichte und stolpert von Rätsel zu Rätsel. Vida ist Lehrer in Stockholm. Er steckt gerade in einer Krise. Er wurde nach einem Streit mit einem Schüler suspendiert. Gleichzeitig stößt Vida in einem Telefonbuch seiner Eltern auf die alte Nummer des Sommerhauses der Familie. Aus einer Laune heraus ruft er an.
20: Dann hörte ich das langgezogene, weit entfernte Tuten, dazwischen ein Rauschen. Es war eine schwache Verbindung, die jederzeit abreißen konnte. 5-mal ließ ich es klingeln. Als ich gerade auflegen wollte, hörte ich ein bekanntes Geräusch, das Knistern des Kabels, das sich immer zusammenringelte, wenn man ans Telefon ging. Ja, hallo? 2 Wörter. Aber kein Zweifel. Es war Papa.
18: Ein Mann telefoniert mit seiner Vergangenheit. Am anderen Ende der Leitung seine Familie, damals, als er Kind ist. Er ruft immer wieder an, erreicht sie immer wieder am selben Tag, am 17. Juni 1986, spricht mit Vater, Mutter und sich selbst. Irgendetwas mit Folgen ist an diesem Tag geschehen, etwas, das er vergessen hat. Ein Schlüssel vielleicht zu seinen Problemen von heute? Er versucht, wie ein Detektiv, Zeitabläufe zu rekonstruieren. Das Buch wird zum Psychothriller. Und das ist so packend, so spannend, so soghaft erzählt, dass man sich dem nicht entziehen kann. Ein Trauma aus der eigenen Kindheit, aber diesmal erzählt mit anderen Namen. Aus Gründen.
19: I have relatives that don't speak to me anymore.
18: Ich habe Verwandte, die nicht mehr mit mir reden, seitdem ich das Buch über meinen Großvater Verbrenn meine Briefe geschrieben habe. Und ich habe es satt, Dinge zu schreiben, die andere aufregen. Ich möchte auch meine Familie und meine Kinder schützen. Indem ich jetzt andere Namen benutze, bin ich viel freier. Es ist wie eine Therapie für mich, sagt Alex Schulman, der sich in dem Gespräch bei Antworten zu diesem Thema unbewusst selbst umarmt. Die Folgen sind manchmal krass, zum Beispiel nach seinem umwerfenden Buch über seine alkoholkranke Mutter Vergiss mich.
19: This old lady sitting in the audience, she rose, she shouted to me, you should be ashamed.
18: Plötzlich stand bei einer Lesung in einer Kirche eine alte Dame auf und schrie mich an, ich sollte mich schämen. Es sei eine Schande, was ich meiner Mutter antun würde. Und dann verließ sie die Kirche. Das hat mich sehr mitgenommen. Ich konnte nachts kaum schlafen. Aber ich komme immer wieder zum Schluss, es ist mir so passiert. Ich habe das Recht, es zu erzählen.
19: This happened to me and I have every right to tell it.
18: Alex Schulman erzählt unvergleichlich intensiv von dem, was in uns schlummert und uns prägt. Und das in einem aufregenden, unwiderstehlichen Ton.
10: Jetzt beginnt das Leben, heißt das neue Buch von Alex Schulmann. Es ist bei DTV erschienen. Hanna Granz hat es aus dem Schwedischen übersetzt. Es hat 352 Seiten und kostet 24 Euro.
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10: Die Drohne, die NATO-Kampfjets über Litauen abgeschossen haben, war mit Sprengstoff bestückt. Die Zeitung La Stampa aus Italien sieht eine wachsende Gefahr für ganz Europa von Russland ausgehen.
2: Für die baltischen Staaten, die am häufigsten Opfer russischer Übergriffe sind, bedeutet dies, dass die Gefahr einer schwerwiegenden militärischen Provokation real wird. Dies rechtfertigt im Nachhinein die Reise von CIA-Chef Radcliffe, der im Kreml Russlands Präsident Putin zu einem Ende der Eskalation drängte. Doch Moskau reagierte mit noch mehr Eskalation. Denn das militärische Patt an der ukrainischen Front und die Verwundbarkeit des russischen Luftraums mit Drohnen aus Kiew bergen für Putin das Risiko einer gefährlichen strategischen Niederlage. Deshalb wird das sich abzeichnende Szenario, den Willen der europäischen Verbündeten, ihre Grenzen zu verteidigen, auf eine harte Probe stellen.
10: Die britische Times befasst sich mit den anstehenden Wahlen in Russland.
2: Kein Autokrat braucht das Ergebnis einer sorgfältig manipulierten Wahl zu fürchten. Deshalb wurde die gesamte Maschinerie in Gang gesetzt, um Präsident Putin die Supermehrheit, also mehr als 300 von 450 Sitzen, zu verschaffen, die es ihm ermöglichen würde, die Verteidigungsausgaben zu erhöhen, noch mehr Sicherheitsgesetze einzuführen und die Verfassung anzupassen, ohne dass seine Partei Geeintes Russland Kompromisse mit anderen Fraktionen eingehen müsste. Sollte er dieses Ziel nicht erreichen, würde dies eine Verwundbarkeit Putins signalisieren und damit der Startschuss für ein stilles Ringen hinter den Kulissen um die Nachfolge im Kreml im Jahr 2030 sein.
10: Mehrere Entwickler von künstlicher Intelligenz fordern strengere Regeln. Die Washington Post aus den USA hält die Warnungen der Tech-Bosse für scheinheilig.
2: Wenn die Gründer führender KI-Entwickler befürchten, die Kontrolle über ihre eigenen Erfindungen zu verlieren, sollten sie das Tempo der Entwicklung drosseln. Diese Manager brauchen dafür weder die Genehmigung noch die Anweisung der US-Regierung. Wenn ein langsameres Entwicklungstempo weniger Experimente und verzögerte Produkte bedeutet, dann sei es so. Die Aussicht auf eine finanzielle Katastrophe sollte den Unternehmen Grund genug sein, ein Tempo zu finden, das sie sicher aufrechterhalten können.
10: Die Zeitung Hospodářské Noviny aus Tschechien lobt dagegen die KI-Entwickler und kritisiert US-Präsident Trump dafür, dass er eher wenig regulieren will.
2: US-Präsident Trump sieht hinter den Rufen nach mehr Regulierung eine Verschwörung. Für KI-Skeptiker benutzt er Wörter wie Verräter. Doch die KI-Modelle helfen Betrügern, ihre Arbeit effektiver zu gestalten. Schon heute gehört vieles zur alltäglichen Realität im Online-Raum. Die massenhafte, automatisierte Generierung von Desinformationen, die industrielle Herstellung von Spam-Nachrichten und Phishing-Attacken, um digitale Identitäten zu stehlen. Wenn Stars der KI mit Warnungen kommen, ehe die nächste Generation der Sprachmodelle fertig ist, zeugt das aus heutiger Sicht eher von Voraussicht.
10: Das waren Kommentare, Auszüge der internationalen Presse, zusammengestellt von Inken Henkel.
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1: Um 15 Uhr mit Tarek Yusbashi. EU-Kommissionschefin von der Leyen will ein europaweites Social-Media-Verbot für Kinder. In einer Grundsatzrede vor dem Europaparlament kündigte sie Beschränkungen je nach Alter an. Einzelheiten von Katrin Schmidt aus Straßburg.
2: Ihre Vorstellung ist, kein Social Media unter 13, kein eigener Account unter 15, also wirklich nur ganz minimaler Zugang im Beisein von Eltern, anderen Erziehungsberechtigten. Und auch dann, das ist wichtig, ab 15 ist nicht alles erlaubt, sondern dann sind die Plattformen in der Pflicht nachzuweisen, dass sie sicher sind, dass sie kein Addictive Design voreingestellt haben sozusagen, dass Fotos nicht für KI-Kontexte verwendet werden, all solche Dinge. Dazu muss man immer sagen, das wird ja auch gefragt, müssen da alle mitmachen? Die Staaten haben alle eigene Vorstellungen. Nein, aber sie gibt einen fast zwangsläufigen Weg vor, weil nur Brüssel kann mit den Plattformen verhandeln.
1: Mit einem Bündel von Maßnahmen will die Bundesregierung gegen den Missbrauch von Sozialleistungen vorgehen. Ein entsprechender Aktionsplan liegt dem ARD-Hauptstadtstudio vor. Im Mittelpunkt des Plans steht demnach der Sozialbetrug im Zusammenhang mit der Zuwanderung aus EU-Staaten. Durch mehr Datenabgleich zwischen den Behörden soll es besser als bisher erkannt werden können, wer unberechtigt Leistungen bezieht. Auch ein schärferes Vorgehen gegen Vermieter sogenannter Schrottimmobilien ist Teil des Aktionsplans. Das Papier soll noch in diesem Monat durchs Kabinett gebracht werden und zum Ende des Jahres greifen. Bundeskanzler Merz hat erleichtert auf die jüngste Erklärung der 8 CDU-Ministerpräsidenten reagiert. Aus seinem Umfeld heißt es, Merz begrüße die Unterstützung der Regierungschefs der Länder. Die Ministerpräsidenten hatten davor gewarnt, die Debatte über einen möglichen Kanzlersturz fortzuführen und stattdessen für eine stabile und handlungsfähige Bundesregierung geworben. Dazu eine Einschätzung unseres Berlin-Korrespondenten Matthias Deiß.
3: Nun, es hat in den letzten Tagen ja viel politische Diskussion über die Zukunft von Friedrich Merz gegeben, aber eben wenig gewichtige Stimmen aus der CDU, die sich eben ohne Wenn und Aber hinter ihm versammeln und ihn stützen. Das konnte in der Öffentlichkeit nur den Eindruck entstehen lassen, dass Friedrich Merz zunehmend isoliert ist und auch im Amt gefährdet. Diesem Eindruck will die CDU-Spitze nun entgegentreten. Auf der anderen Seite fällt auch auf, dass diese Erklärung durchaus Interpretationsspielraum lässt. So betont sie einerseits, Deutschland brauche jetzt eine stabile Bundesregierung. Auf der anderen Seite aber fällt der Name Friedrich Merz selbst kein einziges Mal. Er taucht in dieser Erklärung gar nicht auf.
1: Die Bundesregierung will wegen der anhaltend hohen Preise für Benzin und Diesel die Autofahrer entlasten. Aktuell diskutieren Union und SPD, welche Schritte sie dazu unternehmen wollen. Unser Hauptstadtkorrespondent Jan Zimmermann fasst den Stand zusammen.
4: In der Union werden Steuersenkungen favorisiert, um die Spritpreise zu drücken. Fraktionschef Frey sprach sich dafür aus, die Mehrwertsteuer zu senken, von 19% auf 7%. Bundeswirtschaftsministerin Reiche von der CDU kann sich auch Direktzahlungen an Menschen vorstellen, die wenig Geld verdienen und besonders unter den hohen Preisen für Benzin und Diesel leiden. Die SPD hatte bisher andere Vorschläge gemacht. Sie setzt sich für eine Preisobergrenze, einen sogenannten Preisdeckel und eine Übergewinnsteuer ein. Beide Vorschläge würden den Staat kein Geld kosten und seien schnell umsetzbar, sagen die Sozialdemokraten.
1: Seit Jahrzehnten plant die Deutsche Bahn einen Ausbau oder Neubau der Bahntrasse Hamburg-Hannover. Jetzt haben sich Verkehrspolitiker von Union und SPD auf einen gemeinsamen Antrag geeinigt, der den Bau einer neuen Schienenstrecke zwischen Hamburg und Celle vorsieht. Aus Lüneburg, Marlene Leinkauf.
5: In der Region, durch die die Strecke führt, kommt das nicht gut an. In Soltau und Bergen sollen ja Regionalbahnhöfe geschaffen werden. Laut Bürgermeisterin ist in Bergen aber schlicht kein Geld dafür da. Enttäuschung gibt es auch im Landkreis Harburg. Landrat Rainer Rempe sieht in der Beschlussvorlage keine spürbare Verbesserungen für die Region. Aber es gibt auch positive Stimmen. Für Kai Rabe von Kühlewein vom Verkehrsclub Deutschland geht die Vorlage sogar über die Forderungen hinaus, gerade was die regionalen Punkte wie mehr Lärmschutz und neue Bahnhöfe angehe.
1: In Schleswig-Holstein können die Kommunen künftig selbstständig Alkoholverbotszonen einrichten. Der Landtag verabschiedete eine entsprechende Gesetzesnovelle. Möglich sind solche Zonen demnach überall dort, wo es infolge von Alkoholkonsum regelmäßig zu Straftaten oder Ordnungswidrigkeiten kommt. Laut Innenministerin Finke von der CDU geht es darum, die öffentliche Sicherheit zu stärken. Das waren die Nachrichten.
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6: Wir haben einen Mix aus Sonne, Wolken, Schauern und auch mal einzelnen Gewittern bei Höchstwerten von 18 bis 21 Grad heute. Die Nacht zeigt sich in der Regel trocken, gebietsweise gibt es aber noch mal Schauer, Tiefstwerte 13 bis 9 Grad. Morgen dann wieder freundliche Phasen, zeitweise Regen, die Höchstwerte erreichen nur noch 20 Grad. Am Freitag vereinzelt Gewitter bis 20 Grad.

0: 4 Kilometer stockend, A7 jetzt Kassel Richtung Hannover zwischen Bokenem und Derneburg-Salzgitter. 5 Kilometer Stau, A7 Hannover Richtung Hamburg zwischen Mellendorf und Berghof. 3 Kilometer stockend. Und A24 Hamburg Richtung Berlin zwischen Rheinbeck und Schwarzenbeck-Grande. 3 Kilometer Stau. Eine Folge des Krieges im Nahen Osten, die wir direkt ja seit Monaten zu spüren bekommen, sind die hohen Spritpreise. Die Unzufriedenheit mit der Politik hierzulande wächst, auch wenn diese natürlich nichts mit der Benzinverknappung zu tun hat, aber eben mit der Steuerlast, die indirekt zu entrichten ist und die die Tankfüllung dann auch zusätzlich wieder teuer macht. Die Bundesregierung will gegensteuern. Nur wie?
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2: Wenn der Liter Benzin wie zuletzt im Schnitt 2,30 Euro kostet, dann tränen vielen Leuten an der Tankstelle die Augen.
3: Das ist ja der Hammer. Also ich tanke hier super, genau. Ja. Fast 100 Euro, da kommt Freude auf.
4: Ich fahre nur noch, wenn es unbedingt nötig ist.
5: Frechheit, weil der Staat zu viel mitkassiert.
6: Die Bundesregierung könnte ein bisschen von den Steuern runtergehen.
2: Das hat auch der Kanzler vernommen und der will nun handeln.
7: Für viele Menschen, die täglich das Auto brauchen, ist eine Belastungsgrenze erreicht. Wir stehen dazu deshalb in engem Austausch in der Bundesregierung und mit den Ländern. Und ich bin der Meinung, dass wir handeln müssen. Das genaue Instrumentarium steht noch nicht fest. Sie können aber davon ausgehen, dass wir sehr bald einen Vorschlag dazu vorlegen werden.
2: Das klingt vage und das ist es bisher auch. Friedrich Merz verspricht wegen der hohen Spritpreise Entlastungen. Wie die aussehen, lässt er allerdings noch offen. Diverse Maßnahmen liegen auf dem Tisch und sind in der Diskussion. Wer da nun welche Positionen vertritt, das erörtern wir in den kommenden rund 10 Minuten. Spritpreise auf Rekordhoch. Wie will die Bundesregierung Autofahrer entlasten? Unser NDR-Info-Thema. Heute ist Mittwoch, der 16. September und ich bin Dirk Leukroth. Hallo. Ursachenforschung muss man nicht lange betreiben für die derzeitige Misere. Die hohen Spritpreise sind vor allem die Folgen des Krieges im Nahen Osten. Beschädigte Raffinerien und blockierte Transportwege haben Öl und Kraftstoffe auf dem Weltmarkt verknappt. Dabei hatte die Bundesregierung doch bereits reagiert. Temporär gab es den sogenannten Tankrabatt. Seit April dürfen Tankstellen zudem ihre Preise grundsätzlich nur noch einmal am Tag erhöhen. Außerdem erhielt das Bundeskartellamt zusätzliche Befugnisse, um gegen mögliche Preistreiberei vorzugehen. Unser Hauptstadtkorrespondent Jan Zimmermann mit einem Überblick.
8: Zu Beginn der Preiskrise hatte die Bundesregierung eine Taskforce eingerichtet. Doch um die ist es inzwischen still geworden. Was folgt nach dem Tankrabatt im Frühsommer? Mit welchen Maßnahmen können die Verbraucher entlastet werden? Antworten bzw. Entscheidungen gibt es bisher keine, räumt Amund Zorn von der SPD ein, einer der Leiter der Taskforce.
9: Entscheidungen, die getroffen werden? Nein, das stimmt, die werden nicht getroffen. Das liegt aber darin, dass die Entscheidungsfindung noch läuft.
8: Heißt, Union und SPD können sich bisher nicht auf neue Maßnahmen einigen. Dabei liegen konkrete Vorschläge auf dem Tisch von den Sozialdemokraten, sagt Zorn, zum Beispiel ein Preisdeckel für Benzin und Diesel.
9: Das würde sofort wirken und es hätte durchaus auch den charmanten Effekt, dass es im Haushalt andere Spielräume lassen würde für weitere Maßnahmen.
8: In Ländern wie Belgien und Luxemburg gibt es solche Preisdeckel schon. Aber der Koalitionspartner, die Union, blockiert. Bundeswirtschaftsministerin Katharina Reiche ist gegen einen Preisdeckel. Zu kompliziert, zu bürokratisch, heißt es aus ihrem Ministerium. Was die Bundesregierung stattdessen plant, ist eine Übergewinnsteuer auf EU-Ebene, also eine Steuer auf übermäßig hohe Gewinne der Mineralölkonzerne. Der Vorwurf, die Unternehmen würden die Krise nutzen, um die Preise zu treiben und abzukassieren, ist weit verbreitet. Finanzminister Lars Klingbeil setzte sich bei seinen europäischen Kollegen für die Steuer ein, erklärt sein Sprecher Maximilian Kall.
10: Das wäre eben ein Instrument, was es ermöglichen würde, Verbraucherinnen und Verbrauchern auch die Krisenprofite, die Mineralölkonzerne erzielen, zurückzugeben.
8: Doch ob und wann Brüssel dafür grünes Licht gibt, ist offen. Der Opposition geht das alles zu langsam. Die Grünen fordern, eine Übergewinnsteuer auf nationaler Ebene und damit zügig einzuführen.
11: Deutschland hat die Steuerrechte. Möglichkeit, das zu tun,
8: sagt Andreas Autretsch, stellvertretender Fraktionsvorsitzender der Grünen im Bundestag.
11: In dem Moment, wo man sagt, wir nehmen euch das Geld wieder weg, was ihr jetzt hier an Übergewinnen versucht zu erzielen, sinkt der Anreiz, Preise nach oben zu treiben.
8: Unterstützung kommt von der Linken. Die AfD fordert, Steuern und Abgaben auf Sprit zu senken, wobei dieses Geld dann an anderer Stelle.

0: gefehlt. In der Bundesregierung liegt der Ball nun bei der Union. Sepp Müller von der CDU, der für die Union in der Spritpreis-Taskforce das Sagen hat, antwortet auf ARD-Anfrage schriftlich. Zitat:
1: Über geeignete Lösungen bin ich mit unserem Koalitionspartner und dem Bundeswirtschaftsministerium im Austausch.
2: Die Instrumente, die auf dem Markt sind, analysieren wir nun genauer mit wirtschaftlichem Sachverstand. Dafür haben wir unseren Kollegen Jörg Pfuhl aus der NDR-Info-Wirtschaftsredaktion um seine Einschätzung gebeten.
3: Der Tankrabatt, den wir in den beiden Monaten Mai und Juni hatten, der hat natürlich was gebracht. Die 17 Cent Steuersenkung wurden von den Konzernen auch überwiegend an die Tankkunden weitergegeben. Das könnte man noch mal machen, etwas kleiner vielleicht, 10 oder 11 Cent. So würde der Staat den Autofahrern einfach das zurückgeben, was er durch die hohen Spritpreise an zusätzlicher Mehrwertsteuer einnimmt. Aber so eine Steuersenkung hat auch Nachteile. Erstens wird mehr getankt, wenn der Preis runtergeht. Dabei ist Sprit ja tatsächlich knapp. Man sollte also keinen Tropfen verschwenden. Und zweitens hilft der Tankrabatt auch Menschen, die Hilfe eigentlich gar nicht brauchen. Platt gesagt, der Chefarzt kann sein SUV billig volltanken, weil die Krankenschwester, die mit dem Bus zur Arbeit fährt, das mit ihren Steuern bezahlt.
2: Und dann war eben noch von einer Übergewinnsteuer die Rede, für die sich insbesondere die SPD einsetzt.
3: Dass die Konzerne kriegsbedingt fantastische Gewinne machen, ist kaum zu bestreiten. Der britische Guardian hat sich kürzlich mal die Quartalsberichte von 8 großen Mineralölkonzernen angeschaut, also Aramco, BP, Shell, Exxon, Chevron und so weiter. Ergebnis: Seit dem Krieg haben die 8 Konzerne in nur einem Quartal 93 Milliarden Dollar Gewinn gemacht. Das ist knapp doppelt so viel wie vor dem Krieg. Also völlig klar, da gibt es, weil Öl knapp ist, Übergewinne. Nur wie viel über, also mehr als normal ist, wo genau die Grenze ist zwischen viel und zu viel, das ist halt nicht so leicht gerichtsfest zu machen. Wir hatten so eine Übergewinnsteuer in fast allen EU-Ländern, auch Deutschland, schon einmal vor ein paar Jahren nach Beginn des Ukraine-Kriegs. Die ist aber ausgelaufen und Gerichte haben Zweifel zur Verfassungsmäßigkeit angemeldet. Und ein Punkt noch, die Übergewinnsteuer, die schaufelt zwar dem Staat Geld in die Kasse, aber der Autofahrer, um den es ja geht, der hat erstmal nichts davon.
2: Also auch kein Königsweg. Auf der anderen Seite, so eine Übergewinnsteuer würde mehr Einnahmen für den Staat erbringen. Und davon könnte man dann andere Hilfsmaßnahmen finanzieren, zum Beispiel direkte Beihilfen für ärmere Familien. Aber der sprichwörtliche Scheck im Briefkasten funktioniert hierzulande noch nicht so einfach. Noch einmal Jörg Pfuhl.
3: Es macht schon nachdenklich, dass die Regierung nach eigener Aussage schon seit vielen Jahren mit aller Kraft daran arbeitet, aber es einfach nicht schafft. Vielleicht erinnern wir uns schon, die Ampelregierung, die wollte den Menschen Geld zurückgeben. Damals wollte man die CO2-Abgabe als sogenanntes Klimageld an die Bürger zurückgeben. Aber der Finanzminister bedauerte damals zutiefst, dass seine Finanzämter keinen Weg kennen, Geld an die Bürger auszuzahlen. Und das ist heute noch immer so. Nach Jahren der Arbeit sagt das Finanzministerium, wir haben mittlerweile zwar so einen Mechanismus für Direktauszahlungen geschaffen, aber leider kennen wir die Kontonummern unserer Bürger nicht. Wir haben nur von jedem 5. Bürger die IBAN. Bei allen anderen wissen wir nicht, wie wir ihnen Geld zukommen lassen können.
2: Und dann gibt es noch eine andere Möglichkeit des staatlichen Eingriffs direkt an der Zapfsäule, von der Belgien und Luxemburg schon länger Gebrauch machen.
3: Der Preisdeckel, der richtet sich ja genau wie die Übergewinnsteuer gegen die Konzerne. Man verhindert ja von vornherein, dass die Konzerne überhaupt so hohe Gewinne machen. Belgien hat so einen Preisdeckel schon seit der Ölkrise in den 70er Jahren. Da schaut die Regierung, was haben die Konzerne für Kosten. Sie gesteht ihnen dann eine gewisse Gewinnspanne zu und legt das dann als Höchstpreis an der Tankstelle fest. Klingt simpel, wäre aber natürlich ein deutlicher Eingriff in die sogenannte freie Marktwirtschaft.
2: Wo wir gerade bei der Preiskalkulation sind, dazu hat uns Herbert Rabel mehr erzählt. Er ist Sprecher des Tankstelleninteressensverbandes. Denn laut seiner Aussage ächzen nicht nur die Autofahrer an der Zapfsäule.
4: Die Tankstellenpächter leiden in doppelter Hinsicht unter der Politik, die momentan von den Mineralölgesellschaften vorangetrieben wird. Erstens, wir sind selber Verbraucher, wir fahren alle selber Auto und wir müssen alle selber tanken. Und zweitens, so eine Tankstelle lebt ja, das wissen die wenigsten Leute, nicht von den Provisionen, die wir für den verkauften Liter Sprit von den Mineralölgesellschaften kriegen. Das sind ja nur 1 bis 2 Cent pro verkauftem Liter, egal was wir verkaufen. Sondern wir leben in der Hauptsache vom Sprit. Und wenn die Menschen viel Geld bezahlen für die Spritfüllung, dann kaufen sie weniger ein im Shop. Und darunter leiden wir doppelt.
2: Und wohin könnte die Reise gehen, was den Spritpreis betrifft?
4: Das ist eine schwierige Frage, weil am Ende des Tages, wir haben überall eine verrückte Politik. Jeder guckt auf einmal nur noch nach seinen eigenen Interessen. Und wenn die Interessen noch radikalisiert sind, wie momentan sowohl in den USA als auch im Iran, als auch bei den Houthis, überall, wenn da die Verrückten weiter am Hebel sind, dann geht der Spritpreis durch die Decke, dann sind wir bei 3 Euro. Wenn die Vernunft wieder einkehrt, dann kann es sein, dass wir wieder zu 2 Euro zurückkehren.
2: Danach sieht es leider im Moment gerade nicht aus. Da man die Ursachen der Krise nicht bekämpfen kann, bleibt nur die Symptombehandlung. Die Spritpreise an den deutschen Tankstellen sind weiter gestiegen. Das beunruhigt nicht nur die Autofahrer, sondern, wie wir gehört haben, auch die Tankstellenpächter und erst recht die Bundesregierung. Die will handeln. Für welches der Instrumente sie sich am Ende entscheidet, bleibt derzeit aber noch offen.
5: Das heutige NDR-Info-Thema mit Dirk Leukroth. 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EU-Kommissionspräsidentin von der Leyen hat ihre jährliche Rede zur Lage der Union vor dem EU-Parlament gehalten. Und darin macht sie Kanada ein überraschendes Angebot. Das klären wir gleich im Gespräch mit unserer Korrespondentin. Aber erst noch der kurze Überblick.
6: Kinder in Europa sollen nach dem Willen der EU-Kommission künftig erst ab 13 Jahren Zugang zu Social Media bekommen. Kommissionspräsidentin von der Leyen sagte vor dem EU-Parlament, es brauche unterschiedliche Schutzstufen für alle Altersgrenzen. Das bedeutet gar keine sozialen Medien für alle unter 13, eigene Accounts erst ab 15 Jahren. Zudem soll die Beweislast umgekehrt werden. Die Unternehmen müssen künftig beweisen, dass sie sich an die EU-Regeln halten. Die Bundesregierung will verstärkt gegen den Missbrauch von Sozialleistungen vorgehen. Einen entsprechenden Aktionsplan hat Arbeitsministerin Baas vorgelegt. Im Mittelpunkt steht dabei der Sozialleistungsmissbrauch im Zusammenhang mit der Zuwanderung aus EU-Staaten. Durch mehr Datenabgleich zwischen den Behörden soll besser als bisher erkannt werden können, wer unberechtigt Leistungen bezieht. Auch ein schärferes Vorgehen gegen Vermieter von sogenannten Schrottimmobilien und gegen Schwarzarbeit ist Teil des Aktionsplans. Personen, die per Haftbefehl gesucht werden, sollen keine Grundsicherung mehr bekommen können. Der Ex-Präsident des Kosovos, Thaci, ist wegen Kriegsverbrechen zu 25 Jahren Gefängnis verurteilt worden. Das Kosovo-Sondergericht in Den Haag sah es unter anderem als erwiesen an, dass er in 96 Fällen für politische Morde verantwortlich war. Zudem wurden ihm weitere schwere Verbrechen wie Folter und Verfolgung zur Last gelegt. Thaci war Oberkommandeur der UCK, einer Guerilla-Armee im Kosovo-Krieg, und später Präsident des Kosovo. Das Wetter in Norddeutschland, mal heiter, mal wolkig, Schauer und einzelne Gewitter bei 18 bis 21 Grad. Das war der kurze Überblick. Es geht weiter mit Jochen Fischer.
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5: Noch ein Bundesligaspieltag und dann ist auch schon wieder Länderspielpause. Und die ist diesmal eine ganz besondere, denn Jürgen Klopp gibt sein Debüt als Nationaltrainer. Simon Schmidt.
8: Ja, man darf gespannt sein, wie die deutsche Nationalmannschaft unter Klopp performt. Und man darf natürlich auch gespannt sein, was der neue Trainer alles verändern will und wird. Anders als seine Vorgänger hat er dafür in der ersten Länderspielpause der neuen Saison sogar etwas mehr Zeit. Statt der gewöhnlichen 2 Spiele gibt es gleich 4 Deutschlandspiele und eine Woche länger Nationalmannschaft. Morgen nominiert Jürgen Klopp das erste Mal seinen Kader. Und natürlich stellt sich die Frage, wer da dabei sein könnte. Moritz Kasserlet.
9: Es werden Spieler Möglichkeiten bekommen, die noch gar nicht damit rechnen, hatte Jürgen Klopp an seinem ersten Tag als Bundestrainer gesagt. Und tatsächlich sind unter den ersten Namen, die so durchsickern, auch welche, die nur echten Bundesliga-Insider in einem Begriff sind. Offenbar nominiert Klopp den jungen Defensivspieler Felix Keidel von der SV Elversberg, dem Aufsteiger aus dem Saarland, oder Hennes Behrens vom FC Augsburg. Sicher scheint inzwischen, dass Marc-André Ter Stegen, der mittlerweile für Ajax Amsterdam spielt, zurückkehrt ins deutsche Tor. Und auch wenn Jürgen Klopp rund um die Nationalmannschaft sicher einiges auf links drehen wird, behält er einen Stamm. Erfahrene Nationalspieler wie Kimmich, Schlotterbeck, Wirtz, einige andere bleiben dabei. Aber Klopp könnte rotieren. Es ist gut möglich, dass er für die lange Länderspielpause Ende September, Anfang Oktober mit 4 Nations-League-Spielen bis zu 40 Spieler nominiert.
8: Das ist dann auch ein Test für Klopps Namensgedächtnis. Wie bei der Nationalmannschaft gibt es auch bei Fußball-Drittligist Hansa Rostock einen Wechsel auf der Trainerbank. Gestern hatten die Hansa-Chefs etwas überraschend den bisherigen Trainer Daniel Brinkmann entlassen. Knapp 2 Jahre war der im Amt. Heute Abend um 19 Uhr hat Hansa Rostock dann direkt das erste Spiel nach Brinkmann. Gegner ist die zweite Mannschaft des VfB Stuttgart. Jan Dittjogard blickt auf das Spiel.
10: Eigentlich sollte ein Duell gegen diesen VfB ein lösbares Unterfangen sein. Allerdings ist nun durch den unerwarteten Trainerwechsel reichlich Unruhe in den Verein gekommen. Als Interimslösungen werden heute die bisherigen Co-Trainer Yannick Thiel und Adam Susac auf der Hansa-Bank sitzen. Thiel hat erklärt, dass nun allenfalls Kleinigkeiten zum ohnehin bestehenden Matchplan überhaupt noch verändert werden. Trotz der jüngsten Entwicklungen hoffen die Rostocker auf den ersten Heimsieg in dieser Saison. Durch die Ergebnisse von gestern Abend ist das Team aber nun erst einmal um einen weiteren Rang auf Tabellenplatz 9 zurückgefallen.
8: Das kann Hansa aber direkt wieder korrigieren. Wenn die Rostocker gewinnen und die Konkurrenz mitspielt, springt der Nordclub direkt wieder auf Platz 3. Fußball und Rugby haben auf den ersten Blick vielleicht nicht so super viel gemeinsam. Tatsächlich sind beide Sportarten aber miteinander verwandt und haben ihre Wurzeln in England. Kein Wunder also, dass sie sich auch mit ähnlichen Themen beschäftigen, die ohne Frage so oder so wichtig sind. Das Stichwort ist hier Kopfverletzungen. Beim Rugby stoßen die Spieler immer wieder heftig zusammen und die Erschütterungen schaden dem Gehirn. In einer Studie aus dem Rugbyland Australien wurde nun bei mehr als der Hälfte der untersuchten Spieler eine Schädigung des Gehirns festgestellt. Ein Beitrag von Jennifer Johnston.
11: Einer der Rugbyspieler, dessen Gehirn für die Studie untersucht wurde, ist der ehemalige Starspieler und Trainer Paul Green. Er holte viele Pokale und Siegestrophäen. Dann kamen plötzlich schwere Depressionen, die zu seinem Tod führten. Seine Frau Amanda wollte antworten und spendete sein Gehirn.
12: Ich wusste, dass da etwas nicht stimmte mit Paul. Und als Michael Buckland von der Sports Brain Bank auf mich zukam, da habe ich keinen Moment gezögert und Pauls Gehirn gespendet. Zur genaueren Untersuchung. Da steckte mehr hinter. Das wusste ich. Da musste es Antworten geben.
11: In der sogenannten Sports Brain Bank in Sydney sammelt Pathologe Michael Buckland alles Wissen über die Auswirkungen von hartem Kontaktsport auf das Gehirn. Dafür seziert er die Gehirne verstorbener australischer Sportler wie das von Paul Green.
13: The one abnormality that we commonly see is what's called a cavum septum pellucidum.
14: Man kann das hier dran sehen, diese Anomalie. Hier gibt es diese kleinen, sehr dünnen Membranen und es scheint, dass bei den Menschen, die viel Kontaktsport betrieben haben, dass die dann entweder in zwei Teile zerfallen oder völlig unterbrochen werden. Das deutet für mich darauf hin, dass die Person wiederholten Kopfstößen, also erheblichen Belastungen, ausgesetzt war.
13: So that to me indicates that the person has had significant exposure to repeated head impacts.
11: Nicht nur Kopfschläge, auch Bodychecks können zu Hirnverletzungen führen. Profi-Rugby-Spieler sind während ihrer Karriere tausendfach Stößen ausgesetzt. In den nun veröffentlichten Studienergebnissen wurde bei 31 von 51 Rugby-Spielern die Krankheit CTE nachgewiesen, die chronisch-traumatische Enzephalopathie. Zu den Symptomen können Demenz, Impulsivität, Angstzustände und Wut gehören. Die Spieler waren in ihren 20ern bis 40ern, vom Amateur- bis Profiniveau. Auch Paul Greens Gehirn war schwer geschädigt infolge zu vieler Bodychecks und Kopfstöße. Der harte Sport, bei ihm die Ursache für die Depression. Seine Frau Amanda fordert, es müsse sich etwas ändern beim Lieblingssport der Australier.
12: Wissen Sie, Australier, Aussies sind für ihre Härte bekannt. Aber wir müssen uns ändern und beim Sport unsere Gesundheit an vorderste Stelle stellen. Die Rugby-Jungs können ja nicht wirklich ihre Gesundheit riskieren zu unserer Unterhaltung. Also ja, da müssen auch wir uns ändern.
11: Auch Alan Pierce, Professor an der Swinburne University und Mitautor der Studie, fordert, es müsse mehr getan werden, um die Spieler zu schützen. Rugby gehört zu den beliebtesten Sportarten in Australien. Schon kleine Kinder fangen früh an, Rugby in Vereinen zu spielen. Ärzte wie Alan Pierce und Angehörige verstorbener Spieler wie Amanda Green fordern, zumindest für Spieler von bis zu 14 Jahren kontaktlose Varianten des Sports anzubieten.
8: Jennifer Johnston berichtete. Die Autoren der Studie und Angehörige verstorbener Spieler fordern, dass sich etwas ändern wird ändern soll beim Lieblingssport der Australier.
5: Soweit der Sport. Ursula von der Leyen ist die Präsidentin der EU-Kommission. Sie gehört der Parteienfamilie der EVP an, zu der eben auch die deutsche CDU und die CSU zählen. Bereits zweimal gewählt vom Europäischen Parlament. Und damit die Menschen in der EU wissen, wie die Lage auf dem Kontinent ist, muss die Kommission darüber öffentlich Bericht erstatten. Das war heute der Fall. In Anlehnung an die US-Tradition wird diese Rede gerne auch State of the Union genannt. Und dazu gehörte heute ein besonderes Angebot an Kanada. Ich wollte von unserer Korrespondentin Katrin Schmidt wissen, um was es da genau geht.
15: Ja, da steckt das Versprechen drin, die Beziehung zu Kanada auf das höchstmögliche Niveau zu bringen, so wurde das heute formuliert, hier in Straßburg, wo ich der Rede lauschen konnte. Und daraus ziehen wir auch wiederum, also Mitgliedschaft für Kanada geht nicht. Das wurde ja auch immer ganz gerne so diskutiert, nachdem alle so begeistert waren von der Rede vom Premierminister Carney in Davos. Aber da ist eigentlich auch schon klar, das können wir nicht machen. Also deswegen kann Kanada auch kein Beitrittskandidat sein. Deshalb hat man sich jetzt ausgedacht, assoziierte Mitgliedschaft. Ohne genau zu wissen, was da alles drinsteckt, aber ich sag mal, egal, die Definition ist vielleicht nicht das Wichtigste, sondern inhaltlich ist es wichtig. Kanada ist mit der wichtigste Partner der EU, der einzig verlässliche auf der anderen Seite des Atlantiks und eben aufgrund seiner Rohstoffe, seinem Engagement auch für die Ukraine und für Rüstungskooperation eigentlich unersetzbar und das wollte man heute ein Stück weit zelebrieren.
5: Also die EU will Kanada helfen, es geht ja da auch um die Zollattacken aus den USA, um die zu überstehen. Auch sonst hat von der Leyen ja sicherheitspolitische Punkte angesprochen, die die EU stärker machen sollen. Welche sind das?
15: Ja, sie hat im Prinzip erstmal nochmal die Bedrohung beschrieben, dass wir ja eigentlich quasi wöchentlich, wenn nicht täglich, Vorfälle mit Drohnen beobachten, hybride Attacken, wie es immer so schön heißt, Anschläge auf kritische Infrastruktur. Und sie sagt, wir sind nicht schnell genug, was diese neue Bedrohung anlangt, die ja in großen Teilen auch offiziell Russland zugeschrieben wird. Wir müssen da agiler werden und deshalb ist ihr Vorschlag jetzt so eine Art Sicherheitskomitee. Artikel 4, das ist natürlich aus dem NATO-Wörterbuch übernommen, da gibt es ja auch den Artikel 4, der soll also auch für die EU geschaffen werden und im Prinzip heißen, fühlt sich Polen attackiert durch hybride Attacken, kann es ganz schnell zum Beispiel Unterstützung aller anderen einberufen, um so eine konzertierte Aktion oder Antwort zu finden oder auch nur einen besseren Schutz durch dieses Frühwarnsystem. Das sind so Überlegungen, die hat sie heute in den Raum gestellt. Sicher auch eine Reaktion, die musste irgendwie kommen. Man kann das nicht so stehen lassen, wie sehr Europa unter Bedrohung steht. Und ja, aber es braucht dazu jetzt natürlich auch noch den Willen der Mitgliedstaaten, das auch wirklich Wahrheit werden zu lassen. Ne? Sie macht die Vorschläge.
5: Also das sind eher noch Visionen mit der Aussicht auf Verwirklichung. Bedeutet das denn nun alles eine bewusste Abkehr von den USA?
15: Also so würde das niemand sagen. Ich müsste jetzt nochmal gut nachdenken. Ich habe ihr live 1 Stunde 15 Minuten zugehört. Ich glaube, das Wort USA oder auch Trump ist nicht einmal gefallen. Würde ich jetzt viel drauf verwetten, wenn ich mich recht erinnere. Das war auch schon auch ein Signal, dass man einfach sagt, das haben wir so zur Kenntnis genommen jetzt. Ne? Wir gucken, wie wir Europa da anders aufstellen. Und natürlich, Kanada hat das gleiche Leid irgendwie hinter sich und versucht sich auch neu aufzustellen. Und man sieht da zum Beispiel immer mehr Parallelen. Aber eine Abkehr von den USA formuliert man nicht und das soll auch keine Konkurrenz zur NATO werden, wo ja die USA weiterhin wichtiger oder der wichtigste Player sind.
5: Nun sind wir bei den ganzen außenpolitischen Fragen gewesen. Von der Leyen hat ja noch mehr gesagt und auch vor allen Dingen angekündigt. Ein Thema ist ja die Social-Media-Nutzung von Jugendlichen. Die wird ja in verschiedenen Ländern der EU und auch weltweit reguliert. Jeder macht da so sein eigenes Ding. Was hat von der Leyen davor?
15: Ja, von der Leyen nimmt quasi den Ball auf, den sie letztes Jahr bei genau dieser Rede, ja auch live in Straßburg habe ich das gehört, wie sie sagte, ich werde einen Plan aufstellen, das ist mein Herzensthema. Sie geht da auch immer wieder drauf ein, dass sie ja selber Mutter von 7 Kindern und inzwischen Oma von 6 Enkelkindern ist und dass quasi das Wichtigste auch sei für die Zukunft von Kindern und Jugendlichen in Europa, dass quasi dieses Problem in den Griff bekommen wird, dass eigentlich die Plattform machen können, was sie wollen, mehr oder weniger. Und dass das nicht der Zustand sein kann und das nicht ausreichend Schutz irgendwie bedeutet. Und das hat sie heute konkretisiert. Zwischenzeitlich war eine Expertenkommission am Tagen, die hat ihr die Ergebnisse geliefert und heute hat sie angesagt, okay, ihre Vorstellung ist, kein Social Media unter 13, kein eigener Account unter 15, also wirklich nur ganz minimaler Zugang im Beisein von Eltern, anderen Erziehungsberechtigten. Und auch dann, das ist wichtig, ab 15 ist nicht alles erlaubt, sondern dann sind die Plattformen in der Pflicht nachzuweisen, dass sie sicher sind, dass sie kein Addictive Design voreingestellt haben, sozusagen, dass Fotos nicht für KI-Kontexte verwendet werden, all solche Dinge. Morgen wird sie es noch konkretisieren, auch persönlich nochmal. Und dann ja, geht das seinen Weg. Dazu muss man immer sagen, das wird ja auch gefragt, müssen da alle mitmachen? Die Staaten haben alle eigene Vorstellungen, du hast es auch schon gesagt. Ja. Nein, aber sie gibt einen fast zwangsläufigen Weg vor, weil nur Brüssel kann mit den Plattformen verhandeln.
5: Katrin Schmidt vom Sitz des Europäischen Parlaments in Straßburg.
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6: Um 15.30 Uhr mit Tarek Yusbashi. Kinder in der Europäischen Union sollen besser vor den Gefahren von sozialen Medien geschützt werden. EU-Kommissionspräsidentin von der Leyen hat heute in Straßburg einen entsprechenden Gesetzentwurf angekündigt. Er sieht vor, dass 13- bis 15-Jährige künftig nur noch Accounts mit Zeitbeschränkung von einer Stunde pro Tag nutzen sollen, die von den Eltern eingerichtet und überwacht werden. Kinder unter 13 sollen von Plattformen wie Instagram oder TikTok ganz ausgeschlossen werden. Alle Einzelheiten des Gesetzentwurfs will die EU-Kommission morgen vorstellen. Mit einem Maßnahmenpaket will die Bundesregierung gegen den Missbrauch von Sozialleistungen vorgehen. Bundesarbeitsministerin Baas legte einen entsprechenden Aktionsplan vor. Aus Berlin, Tim Aßmann.
16: Menschen aus osteuropäischen EU-Ländern wie Bulgarien oder Rumänien werden nach Deutschland geholt, in heruntergekommenen Wohnungen untergebracht und mit Scheinarbeitsverhältnissen ausgestattet, um dann Sozialleistungen wie Kinder- oder Wohngeld beziehen zu können. Auch um solche Fälle von Leistungsbetrug durch organisierte Banden effizienter bekämpfen zu können als bisher, haben Bundesarbeitsministerium und Bundesinnenministerium einen gemeinsamen Aktionsplan erarbeitet. Durch mehr Datenabgleich zwischen den Behörden soll besser erkannt werden können, wer unberechtigt Leistungen bezieht. Auch ein schärferes Vorgehen gegen Vermieter von sogenannten Schrottimmobilien und gegen Schwarzarbeit ist Teil des Aktionsplans. Sichergestellt werden soll auch, dass Personen, die per Haftbefehl gesucht werden, keine Grundsicherung mehr bekommen können. Der Aktionsplan soll noch in diesem Monat durchs Kabinett gebracht werden und zum Ende des Jahres greifen.
6: Die 8 Ministerpräsidenten der CDU haben sich demonstrativ hinter Bundeskanzler Merz gestellt. In einer gemeinsamen Erklärung heißt es, Deutschland brauche jetzt mehr denn je politische Stabilität. Aus Kiel, Anna Grusnik.
17: In dieser Lage komme es auf die Geschlossenheit, die Tatkraft und einen klaren Kurs der deutschen Christdemokratie an, heißt es in der gemeinsamen Erklärung. Auch in Zukunft brauche das Land eine stabile und handlungsfähige Bundesregierung mit eigener Mehrheit im Bundestag. Die 8 CDU-Ministerpräsidenten schreiben weiter, der Weg zu neuem Vertrauen der Menschen in die Christdemokratie führe über das Zuhören und politisches Handeln, nicht über Personaldiskussionen. Die Menschen könnten darauf vertrauen, dass man ihre Probleme angehe. Die Ministerpräsidenten betonen, sie wollen und werden gemeinsam mit dem Bundeskanzler einen Beitrag dazu leisten.
6: 4 Tage vor der Landtagswahl in Mecklenburg-Vorpommern findet heute Abend das TV-Duell zwischen Regierungschefin Schwesig von der SPD und ihrem Herausforderer von der AfD Holm statt. Umfragen sehen die AfD vorn, die SPD holt aber auf. Aus Schwerin, Caroline Kock.
18: Der Zweikampf zwischen AfD und SPD spitzt sich weiter zu. Seit der Landtagswahl in Sachsen-Anhalt hat Ministerpräsidentin Schwesig ihre Kampagne noch einmal verschärft, nennt sich die Frau gegen Blau und warnt vor einer möglichen AfD-Regierung. In den sozialen Netzwerken richtet sie sich dabei auch speziell an alle Frauen und bezeichnet die Männer der AfD als bedrohlich und sexistisch. AfD-Landeschef Holm nutzt für seinen Wahlkampf das bundespolitische Thema Spritpreise. Der Grund für die gestiegenen Preise sei staatliche Abzocke.
6: Das Duell zwischen Schwesig und Holm wird ab 21 Uhr im NDR-Fernsehen übertragen und ist auch im Livestream auf ndr.de zu sehen. Der frühere Präsident des Kosovo, Thaçi, ist wegen Kriegsverbrechen zu 25 Jahren Haft verurteilt worden. Ein Sondertribunal in Den Haag sprach den 58-Jährigen unter anderem der Folter, des Mordes und der willkürlichen Inhaftierung schuldig. Thaçi war Oberkommandeur der UÇK, einer Guerilla-Armee im Kosovo-Krieg und später Präsident des Kosovo. In Pristina hat es in den vergangenen Tagen mehrere Kundgebungen für den Angeklagten gegeben, denn viele Kosovo-Albaner sehen sich ausschließlich als die Opfer des Krieges und nur die Serben als die Täter. Beim Einsturz einer Goldmine im Sudan sind nach Angaben von Überlebenden mindestens 60 Bergleute gestorben. Zahlreiche weitere Menschen gelten noch als vermisst. Aus Kairo, Moritz Behrendt.
19: Die Mine liegt im Südwesten des Landes im Bundesstaat West-Kordofan. Die Region steht unter der Kontrolle der paramilitärischen RSF-Miliz, die sich im Krieg mit der Regierungsarmee befindet. Für beide große Kriegsparteien ist der Export bzw. Schmuggel von Gold eine der wichtigsten Einnahmequellen. Dadurch finanzieren sie ihre Waffenimporte. Wichtigste Abnehmer des Goldes aus dem Sudan sind die Vereinigten Arabischen Emirate. In Dubai wird das Gold weiterverarbeitet und weiterverkauft, vor allem nach Indien, Hongkong oder in die Schweiz. Sudan gehört zu den wichtigsten Goldproduzenten Afrikas. Im vergangenen Jahr wurden mindestens 70 Tonnen aus den Minen geholt. Neben größeren Goldminen gibt es zahlreiche informell betriebene Förderstätten, häufig ohne Schutzmaßnahmen für die Bergarbeiter.
6: Der Likör ohne Ei darf weiter so heißen. Das schleswig-holsteinische Oberlandesgericht hat in seinem Berufungsurteil dem Hersteller aus Hennstedt-Ulzburg Recht gegeben. Eine unzulässige Anspielung auf den geschützten Namen Eierlikör sahen die Richter nicht. Auch das Logo auf der Flasche, ein bunter Hahn, ist demnach zulässig. Das Landgericht Kiel hatte schon vor einem Jahr entschieden, dass die Bezeichnung Likör ohne Ei für den veganen Schnaps auf Sojabasis nicht gegen EU-Recht verstößt und auch nicht irreführend ist. Der Schutzverband der Spirituosenindustrie wollte das nicht hinnehmen und war in Berufung gegangen. Das waren die Nachrichten.
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5: Das Wetter im Norden sieht so aus. Wir haben einen Mix aus Sonne, Wolken, Schauern und auch einzelnen Gewittern. Die Höchstwerte heute noch 18 bis 21 Grad. Die Nacht zeigt sich meistens trocken. Es gibt gebietsweise noch Schauer bei tiefsten Werten zwischen 13 und kühlen 9 Grad. Morgen dann freundliche Phasen, aber auch zeitweise wieder Regen, wie gehabt, bis 20 Grad. Und so geht es eigentlich auch weiter bis zum Sonnabend. In der Info der Verkehrsservice mit Staus oder auch stockendem Verkehr ab 3 Kilometern Länge. A1 Hamburg Richtung Osnabrück zwischen Bremer Kreuz und Arsten 6 Kilometer stockend. Die Gegenrichtung Osnabrück Richtung Bremen zwischen Dreieck Stur und Bremen-Arsten 4 Kilometer stockender Verkehr vor der Baustelle. A2 Dortmund Richtung Hannover zwischen Bad Nenndorf und Garbsen 3 Kilometer stockend. A7 Flensburg Richtung Hamburg zwischen Hamburg-Stellingen und dem Elbtunnel 4 Kilometer stockend. A7 jetzt Kassel Richtung Hannover zwischen Bokenem und Derneburg-Salzgitter 5 Kilometer Stau. A7 Hannover Richtung Hamburg zwischen Mellendorf und Berghof 3 Kilometer stockend. Und A24 Hamburg Richtung Berlin zwischen Rheinbeck und Schwarzenbeck Grande 3 Kilometer Stau. In Bad Vilbel bei Frankfurt am Main, da treffen sich von heute an die Betreiber von Rechenzentren mit Vertretern aus Politik und Energiewirtschaft. Die Branche boomt. Die Bundesregierung hatte im Frühjahr eine nationale Rechenzentrumsstrategie vorgestellt, um Deutschlands digitale Infrastruktur im internationalen Wettbewerb zu stärken. Doch Rechenzentren brauchen viel Energie. Und warum sind sie so stromintensiv? Wie hoch sind die Emissionen durch Rechnen, Speichern und Kühlen? Lea Wieser aus der ARD-Klimaredaktion ist dem nachgegangen.
20: Tausende Rechenzentren rechnen, speichern und kühlen in Deutschland rund um die Uhr. Und dafür braucht es Strom. Circa 21,3 Milliarden Kilowattstunden pro Jahr, das sind so circa 4,7% des gesamten Stromverbrauchs in Deutschland. Die Zahlen hat das Nachhaltigkeitsforschungsinstitut Borderstep veröffentlicht, bei dem auch Ralf Hintermann arbeitet.
21: So komme ich halt zu einem sehr, sehr hohen Stromverbrauch und der ist mittlerweile bei Riesenrechenzentren, wie wir sie jetzt auch in Deutschland bauen, so groß wie der Stromverbrauch einer Großstadt.
20: Das liegt nicht nur an dem Betrieb der tausenden Servern an sich, sondern auch daran, dass diese quasi in einem großen Kühlschrank stehen. Wie ein lang benutzter Laptop laufen die Server warm und müssen wieder runtergekühlt werden.
21: Da muss ich halt mit Kältemaschinen Kälte erzeugen und die brauchen Strom. Man kann auch Wasser verdunsten, um Kälte zu erzeugen, aber dann habe ich halt einen Wasserbedarf im Rechenzentrum und das ist halt eine andere Umweltwirkung, die aktuell sehr stark diskutiert wird.
20: Relevanter als die Menge an Strom ist für die Klimabilanz, wo der Strom herkommt. In Deutschland sind die Rechenzentren bisher in der Regel ans lokale Stromnetz angeschlossen. Sie nutzen also genau so viel regenerativen Strom, wie im Strommix enthalten ist. Aktuell fast 60%. Mit dieser Grundlage sind die Rechenzentren für ca. 1% der deutschen Treibhausgasemissionen verantwortlich.
21: Erschreckend finde ich die Zahl nicht, weil wenn wir uns anschauen, wie groß die Digitalisierung mittlerweile unseren gesamten Alltag, unsere Arbeit, aber auch unser Privatleben beeinflusst, dann kann man durchaus sagen, ist 1% noch nicht so wahnsinnig viel im Vergleich zu Verkehr zum Beispiel oder zu anderen Großverbrauchern.
20: So Hintermann.
0: Die Betreiber von Rechenzentren können ihre Klimabilanz wie jedes Unternehmen verbessern, indem sie Grünstromverträge abschließen. Das machen in Deutschland ca. 80%. Auch Digital Realty, einer der größten Betreiber in Deutschland. General Manager Germany Daniel Laumeier sagt:
1: Physisch bin ich ja immer abhängig von dem lokalen Stromnetz. Nichtsdestotrotz kann ich ja sicherstellen, dass ich über Herkunftsnachweise die gleiche Menge an Strom über erneuerbare Energien produziert wird. Natürlich vermeide ich dann die Emissionen gegebenenfalls lokal nicht, aber ich rege halt die weitere Produktion von erneuerbarer Energieerzeugung an.
0: Die Klimabilanz von Rechenzentren kann sich demnach je nach Standort und Strommix deutlich unterscheiden. In China zum Beispiel werden pro Kilowattstunde über 500 Gramm CO2 ausgestoßen, während es in Norwegen nur 30 Gramm sind. In den USA ist vor allem das Problem, dass das Wachstum der Zentren so massiv ist, dass alternative Lösungen für Strom gefunden werden müssen, erzählt Ralf Hintemann.
22: Man spricht da von On-Site-Stromversorgung, werden dann halt Gasturbinen direkt ans Rechenzentrum gebaut, weil das Stromnetz in den USA halt einfach diese Leistung nicht mehr liefern kann und das Rechenzentrum wird dann halt aus Gasturbinen mit Strom versorgt. Und das ist natürlich dann nicht die klimafreundliche Lösung.
0: Und die Lösung könnte auch nach Deutschland kommen. An verschiedenen Standorten, zum Beispiel in Mainz und Bierstein, sind Rechenzentren der Anlass, neue Gaskraftwerke zu planen. Das könnte die Klimabilanz verschlechtern. Die Datenlage dazu ist aber sehr intransparent. Digital Realty Germany sagt:
1: Sicherlich eine interessante Option. Wir haben im Augenblick keine konkreten Projekte, um an ein Rechenzentrum ein eigenes Kraftwerk zu koppeln, aber wir sind dem gegenüber offen.
0: Das würde die Klimabilanz der Rechenzentren vermutlich verschlechtern. Vor allem unter dem Gesichtspunkt, dass der Stromverbrauch durch das schnelle Wachstum von KI noch weiter steigen soll. Bis 2030 weltweit um fast das Doppelte, schätzt die Internationale Energieagentur.
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5: Monatelang ohne Auto, obwohl nur ein kleines Teil fehlt, während die Leasingrate weiterläuft. Immer häufiger stehen Fahrzeuge still, weil wichtige Ersatzteile nicht lieferbar sind. Der Grund für die Verzögerung: Hersteller halten oft nur noch minimale Lagerbestände vor, produzieren viele Teile erst auf Abruf. Kleine Störungen können dann die Versorgung ins Stocken bringen. Teilweise werden Originalersatzteile auch gar nicht mehr produziert. Thorsten Link aus der ARD-Verbraucherredaktion hat mit zwei Betroffenen gesprochen und klärt über die Rechte von Autofahrerinnen und Autofahrern auf.
23: 70.000 Euro hat Manfred Kund für seinen neuen VW ID.7 bezahlt. Im März bekommt der Rentner aus Wesel das Auto geliefert. Doch nur zwei Monate später ist die Freude vorbei. An einem heißen Pfingstnachmittag fällt die Klimaanlage aus.
24: Meine Frau und ich hatten am Pfingstnachmittag einen Ausflug geplant. Aber bereits am Anfang stellten wir fest, dass die Klimaanlage nicht funktionierte. Die Kühlung hatte versagt, kam warme Luft aus der Anlage heraus.
23: Kund fährt in die Vertragswerkstatt. Die Diagnose: ein Absperrventil ist defekt. Eigentlich keine große Sache. Doch das Ersatzteil fehlt.
24: VW hat uns gesagt, es dauert Wochen, bis es geliefert werden kann. Wochen. Ich habe nochmal nachgehört. Ja, wirklich Wochen.
23: Und weiterfahren darf Kund nicht. Denn das Ventil gehört auch zur Kühlung der Hochvoltbatterie. Das Auto steht wochenlang. Kein Einzelfall. Katja und Jörg Senner aus Rheinland-Pfalz erleben Ähnliches mit ihrem geleasten Peugeot. Nach einem kleinen Unfall ist die Lenkung beschädigt. Das benötigte Ersatzteil kommt nicht. Später gibt es Probleme mit der Kodierung.
25: Der erste Schock war sozusagen nach unserem Urlaub, dass es hieß, das Ersatzteil ist noch gar nicht da. Wir können noch nichts machen, wir können noch nichts einbauen.
23: Am Ende steht der Peugeot 7 Monate in der Werkstatt. Ein Ersatzfahrzeug gibt es weder vom Hersteller noch vom Händler. Aber die Leasingrate läuft weiter. Mehr als 250 Euro jeden Monat. Fast 1.800 Euro für ein Auto, das die Familie nicht fahren kann. Unsere Recherche zeigt, das Problem betrifft unterschiedliche Hersteller und unterschiedliche Bauteile. In Foren berichten Autofahrer von fehlenden Ersatzteilen und monatelangen Wartezeiten. Auch beim ADAC häufen sich die Beschwerden.
26: Es gibt immer wieder das Thema, dass einfach längerfristig Fahrzeuge ausfallen können oder einfach nur Ersatzteile nicht lieferbar sind. Die Werkstatt kann ja in der Regel nichts dafür oder auch der Autohändler, dass die Teile nicht lieferbar sind. Und dann sitze ich weitgehend auf dem Trockenen.
23: Als Ursachen nennen Werkstätten und Branchenverbände kleinere Lagerbestände, globale Lieferketten und eine immer stärker am Bedarf ausgerichtete Produktion. Das spart Kosten, macht die Ersatzteilversorgung aber anfälliger. Arndt Hürter betreibt selbst einen Karosserie- und Lackierbetrieb in Köln und ist Präsident des Zentralverbands Karosserie- und Fahrzeugtechnik. Er kritisiert, dass verfügbare Teile teilweise zuerst in die Neuwagenproduktion gingen.
2: Die Hauptsache, Fahrzeuge kommen auf den Markt. Und das führt dann dazu, dass dann nachher im Reparaturbereich Teile fehlen. Wir reden davon, dass eine Heckscheibe fehlt, dass ein Kotflügel nicht lieferbar ist oder irgendwelche anderen Bauteile, die eigentlich tagtäglich benötigt werden.
23: Und wenn die Teile verfügbar sind, können sie extrem teuer sein. Nach Berechnungen des Gesamtverbands der deutschen Versicherungswirtschaft haben sich die Preise für Originalersatzteile zwischen 2015 und 2025 teilweise mehr als verdoppelt. Eine Alternative könnten gebrauchte Originalteile aus Unfallfahrzeugen sein. Doch auch davon gibt es, gerade für junge Modelle, bislang zu wenige.
2: Das ist das große Problem, dass es im Moment noch keine wirklich ausreichende Stückzahl an qualitativ vernünftigen gebrauchten Ersatzteilen gibt.
23: Und was passiert, wenn weder ein neues noch ein gebrauchtes Teil verfügbar ist? Die Autoindustrie verweist auf eine freiwillige Selbstverpflichtung zur Ersatzteilversorgung. Stellantis etwa schreibt uns, Ziel sei es, Ersatzteile bis zum 10. Betriebsjahr eines Fahrzeugs liefern zu können. Einen unmittelbaren Rechtsanspruch haben Kunden dadurch aber nicht.
26: Aus meiner Sicht reicht diese Selbstverpflichtung der Hersteller eben nicht aus. Allein die Aussage, wir kümmern uns drum, hat nicht sofort rechtliche Konsequenzen.
23: Eine allgemeine gesetzliche Verpflichtung der Autohersteller, Ersatzteile über einen bestimmten Zeitraum verfügbar zu halten, gibt es bislang nicht. Und auch gegenüber der Werkstatt haben Verbraucher schlechte Karten, wenn die für die Lieferverzögerung nichts kann.
26: Ich kann daraus nichts ableiten, außer den Werkvertrag kündigen zu können. Das macht mir aber mein Auto natürlich auch nicht wieder heil.
23: Immerhin, beide Autos fahren inzwischen wieder. Die Sennas haben ihren Peugeot nach 7 Monaten zurückbekommen und nach Ende des Leasingvertrags abgegeben. Auch das fehlende Ventil für Manfred Kunz' fast nagelneuen ID.7 wurde schließlich geliefert. Doch für ihn ist die Geschichte damit noch nicht erledigt. Er hat inzwischen einen Anwalt eingeschaltet. Der prüft Ansprüche gegen den Verkäufer, bis hin zu einem möglichen Rücktritt vom Kaufvertrag. Denn nach all dem Ärger will Kunz das Auto wieder loswerden.
5: Die Gefahr durch islamistischen Terror ist weiter präsent und deshalb will der Bund Gesetze verschärfen. Was geplant ist, diese Frage geht an das Hauptstadtstudio gleich. Die Antworten gibt es nach dem Kurzüberblick.
6: EU-Kommissionspräsidentin von der Leyen will ein europaweites Social-Media-Verbot für Kinder unter 13 Jahren durchsetzen. Von der Leyen sagte vor dem EU-Parlament, es brauche unterschiedliche Schutzstufen für alle Altersgrenzen. Für unter 13-Jährige sollte es deshalb ein Social-Media-Verbot geben. Außerdem sollten eigene Nutzerkonten unter 15 Jahren nicht erlaubt sein. Die Unternehmen müssten zudem künftig beweisen, dass sie sich an die Regeln der EU halten. Morgen will die Kommissionschefin einen entsprechenden Gesetzentwurf vorlegen. Bei dem Einsturz eines von früheren israelischen Luftangriffen beschädigten Wohnhauses im Gazastreifen sind nach Angaben der Behörden mindestens 16 Palästinenser ums Leben gekommen. Fast 100 weitere werden noch unter den Trümmern des 7-stöckigen Gebäudes vermutet. Helfer suchten nach Überlebenden. Die Rettungsarbeiten gestalteten sich jedoch schwierig, da es an schwerem Gerät mangele. Zehntausende Palästinenser leben nach Angaben des von der Hamas kontrollierten Zivilschutzes in rund 2000 durch israelische Luftangriffe beschädigten Gebäuden. Vor dem Hintergrund wachsender Spekulationen über Bundeskanzler Merz haben sich die 8 CDU-Ministerpräsidenten demonstrativ hinter ihren Parteichef gestellt. Die Menschen könnten darauf vertrauen, dass man ihre Probleme angeht. Als Ministerpräsidenten werde man gemeinsam mit dem Bundeskanzler einen Beitrag dazu leisten, heißt es in einer gemeinsamen Erklärung. Unionsfraktionschef Frei betonte, Merz werde auch nach den beiden Landtagswahlen am kommenden Wochenende unumstößlich Partei- und Regierungschef sein. Das Wetter in Norddeutschland, mal heiter, mal wolkig, Schauer und einzelne Gewitter bei 18 bis 21 Grad. Das war der kurze Überblick. Es geht weiter mit Jochen Fischer.
5: Im September vor 25 Jahren, da konnte die Welt sehen, wie gefährlich religiös begründeter Fanatismus werden kann bei den Anschlägen am 11. September in den USA. Im Namen Allahs stürzten sich Selbstmordattentäter in den Tod und rissen Tausende mit sich. Und seit dieser Zeit gehört der islamistische Terror zum Bedrohungspotenzial unserer Gesellschaften dazu, auch in Deutschland. Heute hat das Bundeskabinett einen 10-Punkte-Plan beschlossen, um dem besser begegnen zu können. Ich habe darüber mit unserem Korrespondenten Philipp Eckstein gesprochen. Was steht denn drin in diesem 10-Punkte-Plan?
3: Also vielleicht einmal kann man sagen, es ging der Bundesregierung ja darum, hier auch nochmal so ein Signal zu senden. Also Bundesinnenminister Alexander Dobrindt hat das folgendermaßen auf den Punkt gebracht.
4: Uns ging es jetzt darum, stärker zu überwachen, Bewegungsfreiheit einzuschränken und härter zu bestrafen.
3: Und damit reagiert man eben auf diesen Anschlag auf den Christopher Street Day Ende Juli in Berlin. Und wenn man sich die Maßnahmen anschaut, dann geht es zum einen darum, dass ein paar neue Straftatbestände tatsächlich geschafft werden sollen. Da geht es um Spendensammlungen speziell für terroristische Organisationen. Da heißt es, da gibt es offenbar ein paar Regelungslücken. Dann geht es darum, dass Gerichte künftig, wenn sie eine Bewährungsstrafe aussprechen oder eine Strafe zur Bewährung aussetzen, nochmal genauer prüfen sollen müssen, ob denn das Sicherheitsinteresse der Allgemeinheit auch berücksichtigt wurde. Also da geht es darum, dass der Täter aus Berlin ja nach dem Jugendstrafrecht verurteilt wurde, kurz zuvor, und dass allerdings die Bewährungsstrafe erstmal ausgesetzt war und er in so einem Deradikalisierungsprogramm teilnehmen sollte. Ansonsten sollen die Strafen, wenn Taten mit einem Messer begangen werden, soll eine höhere Mindeststrafe gelten. Das trifft dann allerdings nicht nur Islamisten oder Terroristen, sondern quasi alle Täter, die mit einem Messer agieren. Der Bezugspunkt zu Berlin ist, dass der Täter ja, nachdem er mit dem Auto quasi in die Menschenmenge gefahren ist, auch noch mit einer Machete Menschen verletzt haben soll. Und ein Punkt, der vielleicht auch wirklich in der Praxis wichtig ist, ist, dass die Sicherheitsbehörden in Deutschland künftig noch verlässlicher Informationen, die sie zu Personen haben, mit den Gerichten teilen sollen. Also, dass die bei einem Urteil dann eben auch wissen, was liegt da vielleicht sonst noch so vor, was für unsere Urteilsbegründung wichtig sein könnte.
9: Und warum liegt das Ganze jetzt im Kabinett?
3: Ja, das ist eine berechtigte Frage. Ich habe sie ja selbst bei der Pressekonferenz gestellt und da hieß es, naja, man, nächste Woche ist wieder Sitzungswoche. Man hatte angekündigt, dass man das quasi über die Sommerpause erarbeiten möchte und legt das deswegen jetzt vor. Man muss allerdings auch sagen, das ist jetzt erstmal ein Aktionsplan. Das heißt, das ist eine Ankündigung, was man machen möchte. Ganz kurios ist, dass in diesem Aktionsplan sich dann auch noch die Ankündigung für einen weiteren Aktionsplan verbirgt. Da steht dann nämlich unter Punkt 9, man werde einen gemeinsamen Bund-Länder-Aktionsplan zur Islamismusbekämpfung noch erarbeiten. Also im Aktionsplan die Ankündigung, dass man da auch mit den Ländern künftig an weiteren Aktionsplänen, aber dann auch an konkreten Maßnahmen arbeiten möchte.
9: Ja, die Länder werden doch vermutlich sowieso bei dem einen oder anderen Punkt gebraucht in der Gesetzgebung, wo sie dann eben zustimmen müssen. Der Bund kann nicht alles alleine machen. Gibt es denn da verschiedene Reaktionen oder Ansichten aus den Ländern dazu?
3: Also es gibt einen Punkt, wo der Bund so ein bisschen mit dem Finger auch auf die Länder zeigt. Das ist das ganze Thema Präventivgewahrsam. Das wird im Wesentlichen über Polizeirecht in den Ländern geregelt. Und da gab es ja sehr weitreichende Forderungen nach der Tat in Berlin. Und da sprechen sich jetzt die Bundesregierung dazu aus, dass das bei Gefährdern häufiger zum Einsatz kommt. Auch das Stichwort Fußfessel wird hier nochmal erwähnt, die häufiger zum Einsatz kommen soll. Aber gerade bei der Präventivhaft ist man da auch auf eine Zusammenarbeit der Länder oder sogar eine Koordinierung der Länder untereinander angewiesen, weil das von Bundesland zu Bundesland eben doch unterschiedlich geregelt ist.
9: Überwachen, hat der Minister gesagt, einschränken, härter bestrafen. Das sind so die Ziele. Werden die denn erreicht? Also das Strafrecht soll abschrecken, aber diese Täter, werden die dadurch abgeschreckt?
3: Ja, also man muss sagen, es hat ja auch früher schon islamistische Anschläge gegeben und das Recht ist schon in vielerlei Hinsicht sehr scharf. Also man korrigiert jetzt hier so an einzelnen Punkten nach. Es wird in dem Aktionsplan auch nochmal darauf hingewiesen, dass man natürlich auch die Prävention stärken muss. Da wird beispielsweise eine Radikalisierung über soziale Netzwerke angesprochen, dass man da die Anbieter nochmal schärfer angehen möchte oder stärker in die Pflicht nehmen möchte. Denn gerade bei jungen Menschen ist es ja häufig so, dass sie sich im Internet radikalisieren. Was ich interessant fand, war nochmal das Thema Jugendstrafrecht. Auch da gab es ja nach Berlin Diskussionen, das müsse sehr viel härter werden. Stefanie Hubig, die Justizministerin, hat dazu heute gesagt,
10: Jugendstrafrecht ist keine Kuscheljustiz, auch wenn manchmal in der Öffentlichkeit der Eindruck entsteht.
3: Also sie hat das nochmal zurückgewiesen, hat gesagt, auch da gibt es heute eben auch schon sehr harte Strafen, die möglich sind. Trotzdem möchte man an so ein paar kleinen Stellschrauben nacharbeiten. Stichwort vor allem Heranwachsende, also Menschen zwischen 18 und Ende 20 Jahren. Die können ja nach dem Jugendstrafrecht oder nach Erwachsenenstrafrecht abgeurteilt werden. Und sie möchte, dass wenn das Jugendstrafrecht angewandt wird, es künftig da noch eine genauere Begründung auch im Urteil gibt.
9: Philipp Eckstein aus dem ARD Hauptstadtstudio.
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9: Es gibt Krebsarten, bei denen die Medizin in den vergangenen Jahren große Fortschritte gemacht hat. Bauchspeicheldrüsenkrebs gehört nicht dazu. Die Aussichten sind schlechter als bei jedem anderen Tumor. Und das hat vor allem einen Grund, er wird fast immer zu spät entdeckt. Eine Früherkennung, wie wir sie von anderen Krebsarten kennen, die gibt es nicht. Und jetzt weckt ein Bluttest Hoffnung, über den eine internationale Forschergruppe im Fachblatt Nature Medicine berichtet. Joachim Budde aus der Redaktion ARD Gesund hat sich das angesehen und er erklärt zunächst einmal, warum der Bauchspeicheldrüsenkrebs so gefährlich ist, gefährlicher als viele andere Krebsarten.
11: Weil er sich versteckt. Die Bauchspeicheldrüse liegt tief im Bauch zwischen Leber, Magen und Darm und der Tumor wächst dort lange, ohne Beschwerden zu verursachen. Es gibt praktisch kein frühes Warnzeichen. Wenn er doch früh entdeckt wird, sind das fast immer Zufälle, etwa bei Untersuchungen aus ganz anderen Gründen. Deshalb ist die Prognose bei Bauchspeicheldrüsenkrebs so schlecht. Von 100 Betroffenen leben 5 Jahre nach der ersten Diagnose nur noch 12 bis 14. Das ist der niedrigste Wert aller soliden Tumoren. Ein Grund dafür, zwischen 80% und 90% der Fälle werden erst entdeckt, wenn der Krebs schon gestreut hat. Dann ist eine Operation meist nicht mehr möglich.
12: Jetzt kommt dieser Bluttest. Was haben die Forschenden herausgefunden?
11: Sie haben einen Test entwickelt, der Spuren des Krebses im Blut aufspürt. Konkret winzige Erbgutschnipsel, sogenannte Mikro-RNA, sowie einen Proteinmarker. Den kennt die Medizin schon länger, er ist aber für sich allein genommen zu unzuverlässig. Ein Computerprogramm errechnet aus den Biomarkern einen Risikowert. Getestet wurde das an fast 1800 Menschen in den USA, Japan, Italien und Südkorea. Allerdings kommt jetzt schon die erste Einschränkung. Das waren alles Menschen, bei denen man bereits Tumoren entdeckt hatte. Immerhin, der Test erkannte frühe Tumoren in 87% der Fälle. Jetzt müsste eine größere Studie erst beweisen, dass er für die Früherkennung wirklich taugt. Mediziner müssen gesunde Risikopatienten über Jahre begleiten, regelmäßig Blut abnehmen und schauen, ob der Test anschlägt, bevor jemand krank wird. Genau das fehlt bisher.
12: Also erstmal nichts für die Praxis. Ist das trotzdem ein Hoffnungsschimmer bei dieser besonders gefährlichen Krebsart?
11: Ja, denn es ist ein sauber gemachtes Stück Forschung, das etwas zeigt, was vorher niemand zeigen konnte. Es gibt Signale im Blut und man kann sie messen. Das dürfte die Biomarkerforschung beflügeln. Jetzt braucht es die große Studie über viele Jahre an Menschen mit erhöhtem Risiko. Wenn die zeigt, dass der Test anschlägt, bevor jemand Beschwerden hat, dann könnte sich bei diesem Krebs zum ersten Mal etwas Grundlegendes ändern. Dann könnte man Menschen mit erhöhtem Risiko für ein Pankreaskarzinom regelmäßig screenen. Also wenn es Bauchspeicheldrüsenkrebs in der Familie gibt, wenn bestimmte Genveränderungen bekannt sind, bei Zysten in der Bauchspeicheldrüse oder bei einer chronischen Entzündung des Organs.
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1: Um 16 Uhr mit Tarek Yusbashi. Mit einem Bündel von Maßnahmen will die Bundesregierung gegen den organisierten Betrug bei Sozialleistungen vorgehen. Im Mittelpunkt des Plans steht der Leistungsmissbrauch im Zusammenhang mit der Zuwanderung aus EU-Staaten. Aus der NDR-Nachrichtenredaktion Peter Behrendt.
2: Die Regierung nimmt unter anderem sogenannte Schrottimmobilien ins Visier. Dabei geht es um heruntergekommene Wohnungen, die trotz ihres schlechten Zustands zu hohen Mieten an Sozialleistungsbezieher aus EU-Ländern, wie beispielsweise Bulgarien, vermietet werden. In diesen Fällen organisieren Kriminelle Einreise, Unterkunft und Jobs und beantragen Sozialleistungen und kassieren schließlich einen Großteil des Geldes. Die Bundesregierung will nun schärfer gegen diese Machenschaften und auch gegen Schwarzarbeit vorgehen. So soll beispielsweise durch mehr Datenabgleich zwischen den Behörden besser als bisher erkannt werden können, wer unberechtigt Leistungen bezieht. Ausbeutung und Sozialmissbrauch werde nicht toleriert, so Bundesarbeitsministerin Baas von der SPD. Der Aktionsplan soll noch in diesem Monat durchs Kabinett gehen und Ende des Jahres greifen.
1: Die Bundesregierung hat außerdem einen 10-Punkte-Plan für mehr Schutz gegen islamistischen Terror vorgestellt. Innenminister Dobrindt und Justizministerin Hubig wollen Strafmaße verschärfen. Vorgesehen ist zum Beispiel eine Mindestfreiheitsstrafe von einem Jahr für Angriffe mit Messern und anderen gefährlichen Werkzeugen. Außerdem soll das Sicherheitsinteresse der Allgemeinheit stärker berücksichtigt werden, wenn es um die Frage geht, ob eine Strafe zur Bewährung ausgesetzt wird. Die 8 Ministerpräsidenten der CDU haben sich in einer gemeinsamen Erklärung für Bundeskanzler Merz stark gemacht. Schleswig-Holsteins Ministerpräsident Günther sagte, es brauchte ein starkes Signal, dass diese Bundesregierung erfolgreich ist. Zudem seien viele Diskussionen, die gerade um Kanzler Merz abliefen, reine Spekulation, so Günther.
3: Wir brauchen jetzt keine Personaldiskussion innerhalb unserer Partei, sondern wir brauchen Reform auch in unserem Land, die wir gemeinsam mit der SPD auch durchsetzen wollen. Das schafft Vertrauen bei den Menschen, wenn wir ihre realen Probleme lösen. Wir brauchen einen starken Bundeskanzler, wir brauchen eine starke Regierung, die notwendige Reformen voranbringt. Und dafür steht die Unterstützung der CDU-Ministerpräsidenten bereit. Und deswegen war uns wichtig, dass wir dieses starke Signal auch gemeinsam aussenden.
1: Schleswig-Holsteins Ministerpräsident Günther von der CDU. Die Europäische Union will ihre Partnerschaft mit Kanada vertiefen. Die Zusammenarbeit in den Bereichen Energie, kritische Mineralien und künstliche Intelligenz soll ausgebaut werden. Das kündigte EU-Kommissionspräsidentin von der Leyen im Europaparlament an. Aus Brüssel Jean-Marie Magro.
4: In Anwesenheit von Premierminister Mark Carney sagte die Kommissionspräsidentin, dass Kanada das erste assoziierte Mitglied der EU werden könnte. Allerdings ist noch unklar, wie eine solche Mitgliedschaft aussehen soll. Von der Leyen kündigte außerdem einen Vorschlag für einen schrittweisen Schutz von Kindern und Jugendlichen im Netz an. Demnach sollen Kinder unter 13 Jahren keine Social-Media-Plattformen nutzen dürfen. Im Alter von 13 bis 15 Jahren sollen auf Instagram, Snapchat, TikTok und Co. nur altersangepasste Accounts mit einer Zeitbeschränkung von einer Stunde pro Tag erlaubt sein, die von den Eltern eingerichtet und überwacht werden. Der Vorschlag muss mit dem EU-Parlament und den Mitgliedstaaten noch abgestimmt werden.
1: Im Streit über die neue Bahnstrecke zwischen Hamburg und Hannover steht eine Entscheidung bevor. Die zuständigen Verkehrspolitiker von Union und SPD im Bundestag haben sich dafür ausgesprochen, zumindest die Trasse entlang der A7 zwischen Hamburg und Celle neu zu bauen, statt auszubauen. Laut Beschlussvorlage würde dadurch die Fahrzeit zwischen Hamburg und Hannover um 18 Minuten verringert. In der betroffenen Region in Niedersachsen wird ein Neubau kritisch gesehen. Ministerpräsident Lies will lieber die bestehende Strecke ausbauen. Nächste Woche sollen erst der Verkehrsausschuss und dann der Bundestag über die Beschlussvorlage beraten. In Schleswig-Holstein können die Kommunen künftig selbstständig Alkoholverbotszonen einrichten. Der Landtag verabschiedete eine entsprechende Gesetzesnovelle. Möglich sind solche Zonen demnach überall dort, wo es infolge von Alkoholkonsum regelmäßig zu Straftaten oder Ordnungswidrigkeiten kommt. Laut Innenministerin Finke von der CDU geht es darum, die öffentliche Sicherheit zu stärken. Das waren die Nachrichten.
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5: Wechsel aus Sonne und Wolken, Schauern und einzelnen Gewittern, Höchstwerte 18 bis 21 Grad, nachts meist trocken, gebietsweise Schauer, Tiefstwerte 13 bis 9 Grad, morgen freundliche Phasen und zeitweise Regen, Höchstwerte 16 bis 20 Grad, am Freitag dann ein paar Schauer, vereinzelt gibt es Gewitter bei 17 bis 20 Grad, am Sonnabend dann nach freundlichem Beginn erneut Schauer, einzelne Gewitter wieder 18 bis 21 Grad. In der Info der Verkehrsservice mit Staus oder stockendem Verkehr ab 3 Kilometer Länge. A1 Hamburg Richtung Osnabrück zwischen Bremer Kreuz und Arsten 6 Kilometer stockender Verkehr. Die Gegenrichtung A1 Osnabrück Richtung Bremen zwischen Dreieck Stur und Bremen Arsten 5 Kilometer stockend. A2 Dortmund Richtung Hannover zwischen Bad Nenndorf und Garbsen 3 Kilometer stockend. A7 Flensburg Richtung Hamburg zwischen Hamburg-Stellingen und dem Elbtunnel 5 Kilometer stockend. A7 jetzt Kassel Richtung Hannover, zwischen Bokenem und Derneburg-Salzgitter 5 Kilometer Stau. In der Gegenrichtung A7 zwischen Mellendorf und Berghof 3 Kilometer stockender Verkehr. Und A24.

0: Kollege Chris Berdrow im Hauptstadtstudio hat recherchiert und hat die vorhandenen Informationen zusammengetragen. Er sagt zunächst, welche Optionen auf dem Tisch liegen und was am wahrscheinlichsten ist.
1: Also am wahrscheinlichsten ist, dass sich die Regierung für Maßnahmen entscheidet, die sich relativ einfach und damit auch schnell umsetzen lassen. Das wäre die Senkung von Steuern und Abgaben auf Sprit. Und genau diese Möglichkeit hat der Bundeskanzler auch schon selbst erwähnt. Unionsfraktionschef Thorsten Frey hat heute konkret eine niedrigere Mehrwertsteuer auf Kraftstoffe ins Spiel gebracht. Sie könnte zeitweise von 19% auf 7% sinken. Das hat Frey bei NTV gesagt. Eine Gegenfinanzierung wäre aus seiner Sicht nicht nötig, weil der Staat bei dieser Steuer von den höheren Preisen profitiert und lediglich Mehreinnahmen zurückgebe. Anders ist das bei der Energiesteuer. Sie wird pro Liter Sprit berechnet und ist unabhängig vom Preis, aber auch sie könnte man senken. Das wäre dann eine Neuauflage des Tankrabatts im Mai und Juni. Problem: Diese Maßnahme hat damals 1,6 Milliarden Euro gekostet, hat nur kurzfristig eine Entlastung gebracht und sie war für den Staat sehr teuer. Hier müsste der Kanzler also sagen, woher das Geld dafür kommen soll. Auf dem Tisch liegen noch weitere Ideen wie ein Spritpreisdeckel, eine Extrasteuer für die Konzerne auf Krisengewinne oder Direkthilfen für Menschen mit wenig Geld. In der Umsetzung ist das aber komplizierter.
0: Also nichts Genaues weiß man nicht, jedenfalls noch nicht. Bald soll es ja weitere Einzelheiten geben. Und bis dahin gehen die Diskussionen über die unterschiedlichen Varianten weiter. Und Chris Berdrow aus Berlin fasst in seinen Berichten auch zusammen, was die einzelnen Varianten bringen würden.
1: Die Idee eines Spritpreisdeckels wie in Belgien oder Luxemburg hat vor allem in der SPD Anhänger. Anders als häufig gedacht ist dieser Preisdeckel aber nicht fix, sondern er wird teils täglich nach einer festen Formel neu bestimmt. Darin werden dann auch die hohen Weltmarktpreise berücksichtigt. Ökonomen glauben deshalb, dass die niedrigeren Spritpreise in Belgien und Luxemburg vor allem auf die geringere Steuerlast dort zurückzuführen sind und der Preisdeckel gar keine so große Rolle spielt. Die Idee einer sogenannten Übergewinnsteuer auf Krisengewinne der Konzerne findet Finanzminister Lars Klingbeil gut. Der Kanzler lehnt sie aber ab, weil sie rechtlich nur schwer umzusetzen sei und er will die Raffinerien nicht zusätzlich belasten. Bundeswirtschaftsministerin Katharina Reiche wünscht sich gezielte Hilfen für Menschen mit wenig Geld. Direktüberweisungen an sie wären technisch zwar möglich, aber nur von jedem fünften Steuerpflichtigen hat der Staat die nötigen Kontodaten. Der Aufwand wäre also enorm. Außerdem müsste man festlegen, wer profitieren soll und wer nicht.
0: Viele Optionen auf dem Tisch, aber noch keine Entscheidung der Regierung. Die soll ja nun zeitnah kommen, so ist zu hören. Und das ist auch eine Frage, die unseren Berlin-Korrespondenten immer wieder erreicht. Die Frage nach dem Zeitplan.
1: Ja, die Union strebt nach den Worten von Fraktionschef Thorsten Frey an, dass die Entlastungen schon in 2 Wochen zum 1. Oktober wirksam werden. Er spricht von Sofortmaßnahmen. Das bedeutet also, die Zeit drängt. Man kann davon ausgehen, dass sich die Regierung heute Vormittag am Rande ihrer Kabinettssitzung dazu noch mal ausgetauscht hat. Aber einen Zeitplan gibt es noch nicht. Es ist denkbar, dass wir schon heute Details erfahren. Die offizielle Sprachregelung lautet aber, dass der Kanzler sehr bald die Einzelheiten nennt.
0: Entlastungen für Tankkunden, bald wissen wir hoffentlich mehr. Das waren Informationen von Chris Berdrow aus Berlin.
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0: Jahrzehntelang wurde darüber diskutiert und gestritten. Jetzt rückt die Entscheidung für einen Neubau der Bahnstrecke zwischen Hamburg und Hannover näher. Die zuständigen Verkehrspolitiker von Union und SPD im Bundestag haben sich dafür ausgesprochen, zumindest die Trasse entlang der A7 zwischen Hamburg und Celle neu zu bauen, statt auszubauen. Das würde die Fahrzeit um 18 Minuten verringern. Hannovers Oberbürgermeister Ohnei von den Grünen kommentierte die Nachrichten mit den Worten: Endlich mal gute Nachrichten aus Berlin. Auch der maritime Koordinator der Bundesregierung, der Hamburger Bundestagsabgeordnete Christoph Ploss von der CDU, sieht in der geplanten Neubaustrecke Vorteile für den Hamburger Hafen. In der betroffenen Region in Niedersachsen wird der Neubau aber zum Teil kritisch gesehen. Marlene Leinkauf.
3: Also die Landesregierung ist ganz klar nicht einverstanden mit der Beschlussvorlage. Man habe immer gesagt, man wolle schnelle Verbesserungen auf der Strecke. Das sei mit einem Neubau aber nicht möglich. Der Vorlage, die nun auf dem Tisch liegt, habe das Land nicht zugestimmt, sagte Sebastian Schumacher vom Verkehrsministerium.

0: Verkehrsministerium Niedersachsen. Claudia Detmar-Müller, Bürgermeisterin der Stadt Bergen, sagt, mit den Plänen würde der ländliche Raum nicht gestärkt, sondern abgeschnitten. In Soltau und Bergen sollen ja Regionalbahnhöfe geschaffen werden. Laut Bürgermeisterin ist in Bergen aber schlicht kein Geld dafür da. Enttäuschung gibt es auch im Landkreis Harburg. Landrat Rainer Rempe sieht in der Beschlussvorlage keine spürbare Verbesserungen für die Region. Die Trassenführung sei völlig inakzeptabel, auch weil Naturräume zerschnitten würden. Aber es gibt auch positive Stimmen. Lüneburgs Landrat Jens Böter sieht in der Neubaustrecke Chancen, dass sich der Landkreis wirtschaftlich gut entwickeln kann. Für Kai Rabe von Kühlewein vom Verkehrsclub Deutschland geht die Vorlage sogar über die Forderungen hinaus, gerade was die regionalen Punkte wie mehr Lärmschutz und neue Bahnhöfe angehe.
1: Kommende Woche sollen erst der Verkehrsausschuss und dann der Bundestag über die Beschlussvorlage der Verkehrspolitiker der Koalition beraten. Im Kreis Plön in Schleswig-Holstein haben heute hunderte Menschen einen aufregenden Vormittag erlebt. Experten des Kampfmittelräumdienstes haben in Schwentinental einen Blindgänger aus dem Zweiten Weltkrieg entschärft. Das ging offenbar aber sehr schnell und problemlos. Nach Angaben der Polizei sind nun auch die Straßensperrungen rund um den Fundort wieder aufgehoben worden. Moritz Kodlin.
2: Die Entschärfung des 250 Kilogramm schweren Blindgängers hat rund 40 Minuten gedauert. Nach Angaben der Polizei lief die Entschärfung für die Experten des Kampfmittelräumdienstes nach Plan. Und das trotz eines beschädigten Heckzünders an der englischen Fliegerbombe. Auch eine sogenannte Wasser- und Schneidanlage kam laut Polizei nicht zum Einsatz. Jetzt können die rund 2600 Menschen, die rund um den Fundort leben, wieder in ihre Häuser und Wohnungen. Der Kampfmittelräumdienst hatte die Bombe bei Luftbildauswertungen gefunden. Für alle, die nicht wussten, wo sie während der Entschärfung bleiben konnten, hatte die Stadt eine Notunterkunft in der Nähe des Fundorts zur Verfügung gestellt.
1: Der Wahlkampf für einen neuen Landtag in Mecklenburg-Vorpommern geht in die Schlussphase. Nach dem Schlagabtausch der Spitzenkandidatinnen und Kandidaten von CDU, BSW, Die Linke und den Bündnisgrünen gestern folgt heute Abend das TV-Duell zwischen SPD-Ministerpräsidentin Manuela Schwesig und dem Kandidaten der AfD, der Ministerpräsident werden möchte, Leif-Erik Holm. Laut Umfragen ist die AfD stärkste Kraft, aber die SPD holt auf und liegt nur nach der jüngsten Umfrage nur noch 2 Punkte hinter der AfD. Caroline Kock.
3: Um Inhalte scheint es im Wahlkampf immer weniger zu gehen. Der Zweikampf zwischen AfD und SPD spitzt sich weiter zu. Seit der Landtagswahl in Sachsen-Anhalt hat Ministerpräsidentin Schwesig ihre Kampagne noch einmal verschärft, nennt sich die Frau gegen Blau und warnt vor einer möglichen AfD-Regierung. In den sozialen Netzwerken richtet sie sich dabei auch speziell an alle Frauen und bezeichnet die Männer der AfD als bedrohlich und sexistisch. AfD-Landeschef Holm nutzt für seinen Wahlkampf das bundespolitische Thema Spritpreise. Der Grund für die gestiegenen Preise sei staatliche Abzocke. Eine neue INSA-Umfrage im Auftrag der Bild-Zeitung sieht die AfD bei 37%, die SPD bei 35%.
1: Das TV-Duell zwischen Manuela Schwesig von der SPD und Leif-Erik Holm von der AfD sehen Sie heute Abend um 21 Uhr im NDR-Fernsehen. EU-Kommissionspräsidentin von der Leyen hat ihre jährliche Rede zur Lage der Union gehalten. Darin macht sie Kanada ein ganz überraschendes Angebot. Mehr dazu gleich, hier aber erst noch der kurze Überblick.
4: Kommissionspräsidentin von der Leyen hat Kanada eine assoziierte EU-Mitgliedschaft angeboten. Von der Leyen sagte, Europa und Kanada glaubten gemeinsam an die Demokratie. Man wolle die Beziehungen auf das höchstmögliche Niveau heben. Wie eine assoziierte Mitgliedschaft aussehen könnte, blieb offen. Kanadas Premier Carney verfolgte die Rede im Parlament in Straßburg als Ehrengast. Er will morgen selbst eine Rede halten. Carney strebt nach eigenen Angaben eine einzigartige Allianz seines Landes mit der EU an. Die Bundesregierung will verstärkt gegen den Missbrauch von Sozialleistungen vorgehen. Einen entsprechenden Aktionsplan hat Arbeitsministerin Baas vorgelegt. Im Mittelpunkt steht dabei der Sozialleistungsmissbrauch im Zusammenhang mit der Zuwanderung aus EU-Staaten. Durch mehr Datenabgleich zwischen den Behörden soll besser als bisher erkannt werden können, wer unberechtigt Leistungen bezieht. Auch ein schärferes Vorgehen gegen Vermieter von sogenannten Schrottimmobilien und gegen Schwarzarbeit ist Teil des Aktionsplans. Personen, die per Haftbefehl gesucht werden, sollen keine Grundsicherung mehr bekommen können. Der Ex-Präsident des Kosovos, Thaci, ist wegen Kriegsverbrechen zu 25 Jahren Gefängnis verurteilt worden. Das Kosovo-Sondergericht in Den Haag sah es unter anderem als erwiesen an, dass er in 96 Fällen für politische Morde verantwortlich war. Zudem wurden ihm weitere schwere Verbrechen wie Folter und Verfolgung zur Last gelegt. Thaci war Oberkommandeur der UCK, einer Guerilla-Armee im Kosovo-Krieg, und später Präsident des Kosovo. Das Wetter in Norddeutschland, mal heiter, mal wolkig, Schauer und einzelne Gewitter bei 18 bis 21 Grad. Das war der kurze Überblick und nun weiter mit Jochen Fischer.
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1: Vor 10 Jahren, da sorgte ein Club in England für das möglicherweise größte Fußballwunder dieses Jahrtausends. Von dem Erfolg ist heute allerdings nichts mehr übrig, Marcel Stober.
6: Es geht um Leicester City. 2016 wurde der Club englischer Meister. Also nicht Manchester City, nicht Chelsea oder Liverpool, nein, Leicester City. Ein Verein, der nur eine Spielzeit vorher fast abgestiegen wäre. Der wurde Meister. Das hat in der gesamten Fußballwelt für richtig Aufsehen gesorgt und in der Stadt selbst natürlich eine Saison lang für so eine Mischung aus Freude und Ungläubigkeit. Dieses Fußballmärchen war dann aber doch ein bisschen zu schön, um wahr zu sein. Leicester gewann zwar noch den FA Cup, aber dann folgte der Absturz. Abstieg in die zweite Liga und dieses Jahr sogar Abstieg in die dritte. Eine unglaubliche Geschichte, die wir nochmal ausführlich erzählen, jetzt neu auf dem YouTube-Kanal der Sportschau. Und Simon Schmidt fasst die Story für uns schon mal zusammen.
7: In der Saison 2015-2016 gelingt dem Leicester City Football Club eine Riesensensation. Oder wie der damalige Stürmer Jamie Vardy sagen würde:
8: One of the greatest fucking stories in football.
7: Eine der größten Geschichten im Fußball. Leicester City hatte sich gegen Teams wie Liverpool, Arsenal, Tottenham und Manchester City durchgesetzt und wurde am Ende der Saison tatsächlich englischer Meister. Für die Fans der beste Tag des Lebens und nicht zu glauben. Doch aus dem Traum sollte in wenigen Jahren ein Albtraum werden. 2018 stürzt der damalige Inhaber von Leicester City, genannt Kun Vichai, vor dem Stadion mit dem Hubschrauber ab und stirbt.
6: Mir war der Eigentümer eigentlich immer egal, aber er war komplett anders.
9: Niederschmetternd für uns, als Verein, für uns, als Stadt. Er war eine absolute Legende.
7: Der Sohn des verstorbenen Eigentümers übernimmt Leicester City und auch der Verein erholt sich von dem Schicksal, wird 2021 noch FA-Cup-Sieger, vergleichbar mit dem DFB-Pokal. Doch im Hintergrund hatte der Niedergang schon begonnen. 2 Abstiege in Folge bedeuten mittlerweile dritte Liga für Leicester City. Und Fan Jamie.
10: Weil wir diese Höhen erlebt haben, wirken diese Tiefen jetzt umso tiefer, wenn ich ehrlich bin. Gemessen daran, wo wir herkommen, geht man in diese Saison mit einem traurigen Gefühl. Es unterstreicht, wie tief wir als Club gefallen sind.
7: Die Gier nach Erfolg wurde dem Club zum Verhängnis, erklärt Sportökonom Christoph Breuer.
11: Das ist sozusagen eins der Finanzrisiken, die wir in Europa eingehen, weil wir aufgrund unserer Sportkultur sagen, wir brauchen offene Ligen mit Auf- und Abstieg.
7: Auch in Deutschland wurden Vereine immer wieder von Liga 1 in Liga 3 durchgereicht. Die jüngsten Beispiele sind Bielefeld, Paderborn und in den 2000ern auch St. Pauli. Der Weg zurück nach oben ist die eigentliche Herausforderung. Für Leicester steht er jetzt bevor.
6: Das Märchen und der Absturz von Leicester City jetzt auf dem YouTube-Kanal der Sportschau. Im kanadischen Ottawa findet aktuell die WM für die Rollstuhlbasketballer statt und dort haben die deutschen Männer Geschichte geschrieben. Sie haben im Viertelfinale den Titelverteidiger und Paralympicsieger aus den USA besiegt und stehen zum ersten Mal seit 53 Jahren im WM-Halbfinale. Moritz Kasserlet berichtet.
12: Was für ein Drama in Ottawa. Ein bis zum Ende komplett offenes Spiel. Im letzten Viertel wechselte die Führung hin und her. Erst in den Schlusssekunden konnte sich das deutsche Team entscheidend von den USA absetzen und gewann am Ende mit 67-64. Ganz viel Herz und der Glaube, dass man es schaffen kann, sagte Bundestrainer Jan Haller aus Hannover, seien die Voraussetzungen gewesen für diesen historischen Erfolg gegen die Amerikaner, die nicht nur noch aktueller Weltmeister, sondern auch Paralympicsieger sind. Jetzt greifen die deutschen Rollstuhlbasketballer nach Gold. Im WM-Halbfinale spielen sie morgen Abend deutscher Zeit gegen Australien. Es ist ohnehin eine schon erfolgreiche Ära. Vor 2 Jahren holte das deutsche Team bei den Paralympics in Paris Bronze, bei der Europameisterschaft im vergangenen Jahr auch. Die größten Erfolge der deutschen Frauen liegen schon länger zurück. Für sie wäre der Halbfinaleinzug ein bemerkenswerter Erfolg. Und um den spielen sie heute Abend gegen Großbritannien. Mit dabei sind zwei Niedersächsinnen, Lena Knippelmeier aus Osnabrück und Laila Stähler aus Hannover.
6: Um 18.30 Uhr beginnt heute das Viertelfinale der deutschen Frauen gegen Großbritannien. Kommende Woche Sonnabend wird eine der größten Fragen im aktuellen deutschen Sport entschieden. Wer bewirbt sich um Olympische Sommerspiele für 2036, 40 oder 44? Entschieden wird das auf der Mitgliederversammlung des Deutschen Olympischen Sportbundes, DOSB, in Baden-Baden. Und wie wichtig diese Entscheidung ist, zeigt sich auch darin, wer sie verkündet. Der Bundespräsident nämlich, Frank-Walter Steinmeier, wird das tun, an der Seite von DOSB-Chef Thomas Weikert. Noch im Rennen sind Berlin, München und die Rhein-Ruhr-Region. Hamburg hatte seine Bewerbung nach einem Referendum im Mai nicht weiter verfolgt.
1: Der Sport mit Marcel Stober. Seit US-Präsident Trump zum zweiten Mal im Amt ist, hat er sich auf das Nachbarland Kanada eingeschossen. Mal überzieht er es mit Zöllen, mal will er es in die USA aufnehmen. Und Kanadas Premierminister Carney bezeichnet Trump auch deshalb gerne mal als Gouverneur. Doch Carney bekommt nun Unterstützung aus Brüssel. Die EU-Kommissionspräsidentin von der Leyen verspricht dem Land eine einzigartige Partnerschaft. Thomas Spickhoffen berichtet.
13: Das Tempo der Veränderungen ist unglaublich, sagt Ursula von der Leyen. Die Herausforderungen sind außergewöhnlich. Die EU sei so stark wie noch nie, findet die Kommissionschefin, aber die Lage könne sich auch so unsicher anfühlen wie noch nie.
14: The state of our union is the strongest it has ever been. The state of our union can also feel as precarious as it has ever been.
13: Sorteo heißt diese Rede im Brüssel-Sprech, kurz für State of the European Union, die Lage der Europäischen Union. Es ist eine Art Regierungserklärung der Kommissionspräsidentin. Zum ersten Mal sitzt ein Regierungschef von außerhalb der EU in der ersten Reihe und hört zu. Mark Carney, der Premier aus Kanada. Er ist in einer ähnlichen Lage. Die Zeiten als nördlicher Nachbar der USA sind unsicherer geworden. Carney sucht nach engerer Bindung zu anderen Verbündeten. Okay, wir sind da, verspricht ihm von der Leyen.
14: We want to bring the relationship with Canada.
15: Wir wollen die Beziehungen mit Kanada auf den höchstmöglichen Stand bringen. Und deshalb, lieber Mark, möchte ich mit dir zusammen Kanada zum ersten assoziierten Mitglied der EU machen.
14: To being the first associate member of the European Union.
13: Was unter einem assoziierten Mitglied konkret zu verstehen ist, bleibt für den Moment allerdings noch unklar. Eine Stunde und 14 Minuten redet von der Leyen. Die sogenannte von der Leyen-Koalition im Parlament, also die, die sie vor gut zwei Jahren erneut ins Amt gewählt haben, ist nahezu vollzählig da. Christdemokraten, Sozialdemokraten, Liberale und Grüne. Auf der Rechtsaußenseite des Plenarsaals, also dort, wo sich von der Leyens Christdemokraten auch schon Mehrheiten geholt haben, bleiben dagegen zahlreiche Plätze leer. Die Themenliste der Kommissionschefin ist lang, von Klimawandel und künstlicher Intelligenz über Wettbewerbsfähigkeit und EU-Budget bis hin zu Social Media und Ukraine-Krieg. Fast ebenso lang ist die Liste der Vorschläge und neuen Gremien. Eins zum Beispiel zur besseren Bekämpfung von Waldbränden, eins zu den Risiken von künstlicher Intelligenz, einen europäischen Sicherheitsrat, der die äußeren und hybriden Bedrohungen stärker in den Blick nimmt. Diese schon lange diskutierte Idee müsse jetzt dringend umgesetzt werden, sagt von der Leyen.
14: We will set out our ideas to make a European Security Council a reality. The urgency is clear.
13: Gegen Ende dann die konkreteste Nachricht für diesen Tag. Die EU-Kommission will umfassende Social-Media-Einschränkungen für Kinder unter 13 Jahren auf den Weg bringen. Ein eigener Account soll erst ab 15 Jahren möglich sein. Spannende Frage bleibt, wie sich so etwas durchsetzen lässt. Das wird Sache der Betreiber sein, kündigt von der Leyen an.
14: We are reversing the burden of proof.
15: Wir werden die Beweislast umkehren. Die Plattformen werden nachzuweisen haben, dass sie sicher sind. Es geht nicht darum, ob unsere Kinder und Jugendlichen Zugang zu Social Media haben, sondern darum, wann und wie wir den Plattformen Zugang zu ihnen erlauben. Europa hat die Macht zu handeln. Es liegt an uns, über unsere Regeln zu entscheiden, nicht an den großen Tech-Unternehmen.
13: Weitere Einzelheiten zu dem Vorhaben will von der Leyen morgen vorstellen.
1: Für viele Menschen im Kosovo ist Hashim Thaçi ein Held. Sie verfolgen heute live, wie das Urteil gegen den früheren Präsidenten und Guerillakämpfer während des Unabhängigkeitskrieges verkündet wurde. Das Kosovo-Sondertribunal im niederländischen Den Haag befand den 58-Jährigen für schuldig. Oliver Schosch berichtet.
16: Der ehemalige Oberkommandeur der kosovo-albanischen Guerillaarmee UÇK, Hashim Thaçi, wurde wegen 4 verschiedener Kriegsverbrechen und Verbrechen gegen die Menschlichkeit zu 25 Jahren Haft verurteilt. Der vorsitzende Richter an den Kosovo-Sonderkammern in Den Haag, der US-Amerikaner Charles Smith, bezeichnete Thaçi als den Kopf einer kriminellen Vereinigung.
17: The panel finds you, Hashim Thaçi, guilty of illegal or arbitrary arrest and detention.
16: Das Richtergremium spricht Sie, Hashim Thaçi, schuldig für die illegale und willkürliche Festnahme und Inhaftierung von mindestens 385 Personen. Des Weiteren für die grausame Behandlung von mindestens 49 Personen, für die Folterung von mindestens 303 Personen und die Ermordung von 96 Personen. Die Kammer verurteilt Sie nun zu einer Gesamthaftstrafe von 25 Jahren, wobei Ihre bereits abgesessene Haftzeit angerechnet wird. Herr Thaçi, Sie können sich nun setzen.
17: The panel now sentences you to a single sentence of 25 years of imprisonment with credit for time served. Mr. Thaçi, you may be seated.
16: Hashim Thaçi blieb noch einige Sekunden lang regungslos stehen und setzte sich dann nach einer weiteren Aufforderung ruhig hin. Er trug einen feinen Anzug mit Krawatte. Thaçi war nach dem Ende des Kosovo-Kriegs lange Zeit der wichtigste Politiker des Landes. Zweimal war er kosovarischer Premierminister und einmal Präsident, mit durchaus guten Beziehungen zur EU und den USA. Das Urteil blieb deutlich unter den von der Anklage geforderten 45 Jahren. Wenn Thaçi seine bisherigen knapp 6 Jahre in Haft angerechnet werden, dann muss er noch knapp 20 Jahre einsitzen. Er ist heute 58 Jahre alt und wäre dann knapp 80. Doch das Urteil ist erstinstanzlich und noch nicht rechtskräftig. Die mitangeklagten UÇK-Anführer haben ebenfalls hohe Haftstrafen erhalten. Jakub Krasniqi ebenfalls 25 Jahre, Kadri Veseli 18 Jahre und Recep Selimi 13 Jahre. In der kosovarischen Hauptstadt Pristina, wo sich tausende Kosovo-Albaner zu einer Solidaritätskundgebung versammelt hatten, war das Entsetzen und die Enttäuschung groß. Auf einem riesigen Bildschirm wurde die Urteilsverkündung live übertragen. Nach dem Urteil wurde gebuht und UÇK-Sprechchöre wurden angestimmt.
18: Katastrophal. Definitiv katastrophal.
16: Was soll ich sagen? Es ist katastrophal. Wir sind hier zusammengekommen und jetzt sind wir erschüttert. Was da beschlossen worden ist, ist eine Katastrophe. Man hat die Opfer mit den Aggressoren gleichgestellt. Die UÇK-Kämpfer haben ihr Recht verteidigt, sie haben ihre Häuser verteidigt. Ich hatte die Hoffnung, dass diese Menschen freigelassen werden und dass sich auch das politische Leben im Kosovo verändern wird. Viele Kosovo-Albaner sehen sich nur als die Opfer des Krieges, als die Kämpfer für Freiheit und Unabhängigkeit und die Serben als die alleinigen Täter, als die Besatzer. Laut internationalen Untersuchungen haben die serbischen Streitkräfte im Kosovo-Krieg bis zu 9000 Zivilisten, überwiegend Kosovo-Albaner, getötet. Die kosovo-albanische Guerilla-Armee UÇK hat demnach bis zu 1500 Zivilisten getötet, überwiegend Serben.
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4: Um 16.30 Uhr mit Tarek Yusbashi. Mit einem Maßnahmenpaket will die Bundesregierung gegen den Missbrauch von Sozialleistungen vorgehen. Bundesarbeitsministerin Baas legte einen entsprechenden Aktionsplan vor. Aus Berlin, Tim Aßmann.
19: Menschen aus osteuropäischen EU-Ländern wie Bulgarien oder Rumänien werden nach Deutschland geholt, in heruntergekommenen Wohnungen untergebracht und mit Scheinarbeitsverhältnissen ausgestattet, um dann Sozialleistungen wie Kinder- oder Wohngeld beziehen zu können. Auch um solche Fälle von Leistungsbetrug durch organisierte Banden effizienter bekämpfen zu können als bisher, haben Bundesarbeitsministerium und Bundesinnenministerium einen gemeinsamen Aktionsplan erarbeitet. Durch mehr Datenabgleich zwischen den Behörden soll besser erkannt werden können, wer unberechtigt Leistungen bezieht. Auch ein schärferes Vorgehen gegen Vermieter von sogenannten Schrottimmobilien und gegen Schwarzarbeit ist Teil des Aktionsplans. Sichergestellt werden soll auch, dass Personen, die per Haftbefehl gesucht werden, keine Grundsicherung mehr bekommen können. Der Aktionsplan soll noch in diesem Monat durchs Kabinett gebracht werden und zum Ende des Jahres greifen.
4: Bundeskanzler Merz hat erleichtert auf die jüngste Erklärung der 8 CDU-Ministerpräsidenten reagiert. Aus seinem Umfeld heißt es, Merz begrüße die Unterstützung der Regierungschefs der Länder. Die Ministerpräsidenten hatten davor gewarnt, die Debatte über einen möglichen Kanzlersturz fortzuführen und stattdessen für eine stabile und handlungsfähige Bundesregierung geworben. Dazu eine Einschätzung unseres Berlin-Korrespondenten Matthias Deiß.
20: Nun, es hat in den letzten Tagen ja viel politische Diskussion über die Zukunft von Friedrich Merz gegeben, aber eben wenig gewichtige Stimmen aus der CDU, die sich eben ohne Wenn und Aber hinter ihm versammeln und ihn stützen. Das konnte in der Öffentlichkeit nur den Eindruck entstehen lassen, dass Friedrich Merz zunehmend isoliert ist und auch im Amt gefährdet. Diesem Eindruck will die CDU-Spitze nun entgegentreten. Auf der anderen Seite fällt auch auf, dass diese Erklärung durchaus Interpretationsspielraum lässt. So betont sie einerseits, Deutschland brauche jetzt eine stabile Bundesregierung. Auf der anderen Seite aber fällt der Name Friedrich Merz selbst kein einziges Mal. Er taucht in dieser Erklärung gar nicht auf.
4: EU-Kommissionschefin von der Leyen will ein europaweites Social-Media-Verbot für Kinder. In einer Grundsatzrede vor dem Europaparlament kündigte sie Beschränkungen je nach Alter an. Einzelheiten von Katrin Schmidt aus Straßburg.
21: Ihre Vorstellung ist, kein Social Media unter 13, kein eigener Account unter 15, also wirklich nur ganz minimaler Zugang im Beisein von Eltern, anderen Erziehungsberechtigten. Und auch dann, das ist wichtig, ab 15 ist nicht alles erlaubt, sondern dann sind die Plattformen in der Pflicht nachzuweisen, dass sie sicher sind, dass sie kein Addictive Design voreingestellt haben, sozusagen, dass Fotos nicht für KI-Kontexte verwendet werden. All solche Dinge. Morgen wird sie es noch konkretisieren, auch persönlich nochmal. Und dann ja, geht das seinen Weg. Dazu muss man immer sagen, das wird ja auch gefragt, müssen da alle mitmachen? Die Staaten haben alle eigene Vorstellungen. Nein, aber sie gibt einen fast zwangsläufigen Weg vor, weil nur Brüssel kann mit den Plattformen verhandeln.
4: Seit Jahren wird über den Bau einer neuen Bahnstrecke zwischen Hamburg und Hannover gestritten. Jetzt soll eine Entscheidung bevorstehen. Aus der NDR-Nachrichtenredaktion Mareike Makosch.
22: Die zuständigen Verkehrspolitiker von Union und SPD im Bundestag haben sich dafür ausgesprochen, zumindest die Strecke entlang der A7 zwischen Hamburg und Celle neu zu bauen statt auszubauen. Nächste Woche sollen erst der Verkehrsausschuss und dann der Bundestag über die Beschlussvorlage beraten. Darin heißt es, ein Neubau sei in allen wichtigen Kategorien besser als ein Ausbau. In der betroffenen Region in Niedersachsen wird der Neubau allerdings kritisch gesehen. Ministerpräsident Lies will die Strecke lieber ausbauen, weil das schneller gehen würde und deshalb realistischer sei als ein jahrzehntelanger Neubau.
4: Helgoland ist derzeit ohne Strom vom Festland. Der Netzbetreiber hat die Verbindung zwischen der Nordseeinsel und St. Peter-Ording unterbrochen. Grund sind Arbeiten am Seekabel. Ohne Strom auskommen müssen die Bewohner und Touristen aber nicht. Vor Ort sind Dieselgeneratoren im Einsatz. Morgen wird allerdings voraussichtlich Internet, Festnetz und Mobilfunk für mehrere Stunden unterbrochen. Auch ist es dann nicht möglich, mit Debit, Giro oder Kreditkarte zu bezahlen. Das waren die Nachrichten.
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1: Sonne, Wolken, Schauer und einzelne Gewitter. Höchstwerte 18 bis 21 Grad. So heute Nachmittag. Nachts tiefste Werte von 13 bis 9. Und morgen wechseln sich freundliche Phasen mit zeitweisem Regen ab. Die Temperaturen sind dann so ähnlich wie heute. NDR Info, der Verkehrsservice Staus oder stockend, gibt es hier A1 Hamburg Richtung Osnabrück zwischen Bremer Kreuz und Arsten 6 Kilometer, A1 die Gegenrichtung zwischen Dreieck Stur und Bremen Arsten 5 Kilometer, A2 Dortmund Richtung Hannover zwischen Bad Nenndorf und Garbsen 3 Kilometer, A7 Flensburg Richtung Hamburg zwischen Stellingen und dem Elbtunnel 5 Kilometer, A7 jetzt Kassel Richtung Hannover zwischen Bokenem und Derneburg-Salzgitter 5 Kilometer, A7 Hannover Richtung Hamburg zwischen Mellendorf und Berghof 3 Kilometer, A24 Hamburg Richtung Berlin zwischen Rheinbeek und Schwarzenbeck gerade 3 Kilometer und A25 Hamburg Richtung Gestach zwischen Dreieck Hamburg Südost und Neu-Allermöhe West 4 Kilometer stockender Verkehr. In Deutschland entstehen gerade rund 100 neue Rechenzentren und es sollen wohl noch viele weitere folgen. In Mecklenburg-Vorpommern zum Beispiel plant die Schwarzgruppe ein Projekt. Und als das vor kurzem verkündet wurde, da war die Begeisterung groß. Aber es gibt in der Bevölkerung auch Bedenken. In den USA, da überwiegen solche Bedenken inzwischen. Innerhalb nur weniger Monate ist die Stimmung dort gekippt. 70% der Amerikaner sagen jetzt, sie möchten kein Rechenzentrum in ihrer Nachbarschaft haben. Und dabei geht der Bau auch dort weiter, wie Carsten Kühntop berichtet.
0: Eines läuft, 4 weitere sind geplant oder im Bau. Die Stadt Eagle Mountain in Utah setzt auf Rechenzentren, denn die bringen richtig Geld in die Kasse, so Melissa Clark, Mitglied im Stadtrat.
2: It's been a huge benefit to us.
0: Für uns ist das ein riesiger Vorteil. Klar, nicht jede Stadt sieht das so, aber wir liegen abseits vom Schuss. Das machte die wirtschaftliche Entwicklung schwierig. Mit dem Rechenzentrum haben wir richtig Glück gehabt. Vergangenes Jahr brachte es so hohe Steuereinnahmen, dass Eagle Mountain fast seine gesamte Polizei davon bezahlen konnte. Harry Due sieht das ganz anders. Sie wohnt in der Nähe von Washington. Seit rund einem Jahr steht vor ihrem Haus ein Rechenzentrum, gerade mal 150 Meter entfernt. Seine Erdgasgeneratoren liefern den Strom und produzieren dabei viel Lärm. Die Leute sollten dafür kämpfen, dass diese Rechenzentren nicht inmitten von Wohngebieten errichtet werden. Sie mögen ein notwendiges Übel sein, aber sie dürfen nicht bei Wohnorten gebaut werden. Meinungsumfragen zeigen, etwa 70% der Amerikaner wollen kein Rechenzentrum in ihrer Nähe haben. Alles nur die Folge mangelnder Kommunikation, sagt Frank Luntz, Politikstratege der Republikaner im Sender CNBC. Diejenigen, die diese Rechenzentren errichten wollen, erklären nicht, wie die Bevölkerung davon profitieren wird. Sie gehen einfach davon aus, dass sie das Projekt nur vorschlagen müssen und die Öffentlichkeit dann zustimmt. Damit lassen sich Stadien finanzieren, das Gesundheitswesen, Steuersenkungen. Damit lässt sich die Lebensqualität in den Gemeinden auf eine so bedeutende und messbare Weise verbessern. Aber diejenigen, die sie errichten wollen, erklären das nicht. Daryl West von der Denkfabrik Brookings in Washington widerspricht und sagt, den Widerstand gegen Rechenzentren treiben auch die Angst vor den Gefahren der künstlichen Intelligenz und das Misstrauen gegenüber den Titanen der Tech-Konzerne, also Leuten wie Elon Musk oder Mark Zuckerberg. Die Besorgnis der Öffentlichkeit gilt nicht nur den Rechenzentren, sondern der Zukunft der Technologie im Allgemeinen. Die Menschen sehen einfach, wie all diese Anwendungen auf den Markt kommen und Probleme verursachen. Es gibt Bedenken hinsichtlich Datenschutz, Überwachung und Cybersicherheit. Und die Menschen haben das Gefühl, dass ihnen die Kontrolle über die digitale Revolution fehlt. Dass die Tech-Milliardäre diese Produkte einfach durchsetzen und dabei riesige Gewinne erzielen, während die breite Öffentlichkeit unter all den Problemen leidet, aber keine wirklich wirksamen Mittel hat, um dagegen vorzugehen. Innerhalb nur weniger Monate ist der Widerstand gegen den Bau von Rechenzentren so stark geworden, dass Politiker auf die Bremse treten. Im republikanisch regierten Texas, im liberalen New York, im Swing State Pennsylvania. Schließlich sind es keine 2 Monate mehr bis zu den Zwischenwahlen. Das beobachten wir landesweit. Wenn Politiker in der Vergangenheit Rechenzentren oder Steuererleichterungen für diese befürwortet haben, nutzen ihre Gegner dies nun gegen sie aus. Donald Trump hingegen nimmt die Sorgen der Menschen nicht ernst. Vor 2 Wochen schrieb der Präsident, wer keine Rechenzentren wolle, wolle am Ende rückständig und arm sein.
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1: Die Gasspeicher in Deutschland sind nur mäßig gefüllt. Knapp 56% beträgt der Füllstand derzeit. Das ist ja soweit auch bekannt. Genauso auch die Sorgen vieler Unternehmen, dass wir im Winter entweder eine Knappheit oder extrem hohe Preise für Gas bekommen könnten. Die Bundesregierung hat bisher betont, der Markt werde das schon regeln. Aber jetzt schwenkt sie um. Ich habe meinen Kollegen Jürgen Webermann aus der NDR Info Wirtschaftsredaktion gefragt, was für eine Kehrtwende sich denn da andeutet.
3: Ja, das Bundeswirtschaftsministerium, das macht jetzt Druck auf die beiden größten Gashändler hierzulande. Das ist einmal die Uniper und dann die Sefe. Das ist eine Firma, die früher mal der deutsche Ableger des russischen Gazprom-Konzerns war. Und diese beiden Unternehmen, Uniper und Sefe, die sollen jetzt den Fokus verstärkt darauf legen, die Speicher zu befüllen. Dazu muss man wissen, beide Unternehmen gehören auch dem deutschen Staat. Die sind beide 2022 nach dem russischen Überfall auf die gesamte Ukraine verstaatlicht. genehmigt worden. Und jetzt drängt das Wirtschaftsministerium diese beiden Firmen erst einmal informell mehr Gas einzulagern. Sie plant auch finanzielle Anreize für die Händler, die das Gas nicht sofort weiterverkaufen, sondern erst mal einspeichern, also auch Uniper und Sefe. Theoretisch könnte die Regierung Uniper und Sefe auch formell anweisen, einzuspeichern, wenn zum Beispiel jetzt die Versorgungssicherheit gefährdet ist. Aber das will sie Stand jetzt noch nicht tun.
1: Wir haben ja jetzt Mitte September, die Heizsaison beginnt ja im Oktober. Kommt dieser Schritt, auch wenn er informell ist, nicht ein bisschen spät?
3: Ja, absolut. Energieexperten weisen schon seit Wochen darauf hin, dass wir die deutschen Speicher bis zum Spätherbst wohl nicht auf die Füllstände bringen können, die jetzt eigentlich gesetzlich verlangt sind. Das wären 80%. Da müssten Sefe und Uniper jetzt im wahrsten Sinne des Wortes echt Gas geben. Du hast es ja schon gesagt, gerade liegen die Füllstände im Schnitt bei 56%. Zum Vergleich, vor einem Jahr waren es Mitte September 75%, also deutlich mehr. Und das erklärt auch die große Nervosität rund um dieses Thema.
1: Warum läuft das denn so schleppend mit dem Einspeichern?
3: Ja, das hat aus meiner Sicht mehrere Gründe. Zum einen sind die Zeiten vorbei, in denen Gashändler im Sommer billig Gas einkaufen und speichern konnten und dann im Winter teurer verkaufen konnten. Der Grund ist, dass wir jetzt viel mehr Flüssigerdgas, also LNG, beziehen. Und die Preise dafür, die sind nicht saisonal, wie das bei Pipelines der Fall ist. Da strömt ja beständig Gas zu uns. Und wenn wir alle die Heizung jetzt im Sommer ausstellen, dann drosselt das schon mal die Nachfrage um mehr als die Hälfte und somit auch den Preis. Das heißt, dieser saisonale Preisunterschied, der fällt jetzt größtenteils schon mal weg durchs LNG. Und der Iran-Krieg von Donald Trump, der verstärkt diesen Effekt auch noch, weil der Preis für Flüssigerdgas in den letzten Monaten deutlich gestiegen ist durch Ausfälle im Nahen Osten. Und deshalb ist das Einspeichern auch überhaupt nicht mehr lukrativ. Und dazu kommt noch ein zweiter Grund. Sowohl Uniper als auch die Sefe, die sollen bald privatisiert werden. Die brauchen also gute Bilanzen, um Investoren anzulocken, und haben deshalb natürlich auch Interesse am bestmöglichen Geschäft. Und das ist gerade nicht das Einspeichern.
1: Und das heißt, der Markt regelt diese Frage des Einspeicherns dann doch nicht, wie Wirtschaftsministerin Reiche immer betonte.
3: Ja, genau. Zumindest nicht so, dass die Vorgaben erfüllt wurden und sich das auch für die Händler gleichzeitig lohnt. Die Gasspeicher, die sind aber trotzdem extrem wichtig. Sie sind eine Reserve. Die wird angezapft, wenn das Gasangebot knapper ist und die Preise höher sind. Und sie sind damit auch als Puffer wichtig. Gerade in so unruhigen Zeiten wie jetzt. Alles andere wäre ja so ein bisschen wie so eine Wette mit gleich mehreren Variablen. Also eine Wette darauf, dass es im Winter nicht zu kalt wird, dass die Pipelines aus Norwegen, die liefern ja noch fleißig, dass die nicht ausfallen, dass das Flüssigerdgasangebot auch ausreichend bleibt und dass auch Donald Trump sich nicht einmischt. Denn gerade kommt aus den USA derzeit das meiste Flüssigerdgas nach Europa. Also da gibt es durchaus Unwägbarkeiten. Bundeswirtschaftsministerin Reiche, die hat bislang immer gesagt, dass keine Gasmangellage in Sicht ist. Das stimmt wahrscheinlich auch. Genug Gas gibt es auf dem Weltmarkt. Nur zu welchem Preis, das ist die Frage. Und bei leeren Speichern, da würden Verbraucher und Unternehmen am Ende komplett die Zeche zahlen, wenn mal eine Pipeline ausfällt oder der Winter eben doch kälter wird und die Preise somit durch die Decke gehen. Ein voller Speicher aber, der würde genau das wiederum abfedern. Deshalb ist auch mittelfristig eine staatliche Reserve geplant, weil sich eben der Markt verändert hat und nicht mehr so funktioniert wie früher.
1: Erläuterung von Jürgen Webermann. Beim DAX, da geht es heute leicht nach oben. Der deutsche Index legt 0,4% zu auf aktuell 25.510 Punkte. Ein Viertelprozent beträgt dagegen das Minus beim Dow Jones. Der US-Index notiert bei 51.950 Zählern. Der Euro kostet einen US-Dollar 15,38. Und das Barrel Rohöl der Sorte Brent ist derzeit für 107,06 Dollar zu haben. Die schwarz-rote Regierung hat den Familiennachzug von Flüchtlingen stark eingeschränkt, die nur einen vorübergehenden Schutz genießen. Unser Thema gleich nach dem kurzen Überblick.
4: EU-Kommissionspräsidentin von der Leyen will ein europaweites Social-Media-Verbot für Kinder unter 13 Jahren durchsetzen. Von der Leyen sagte vor dem EU-Parlament, es brauche unterschiedliche Schutzstufen für alle Altersgrenzen. Für unter 13-Jährige sollte es deshalb ein Social-Media-Verbot geben. Außerdem sollten eigene Nutzerkonten unter 15 Jahren nicht erlaubt sein. Die Unternehmen müssten zudem künftig beweisen, dass sie sich an die Regeln der EU halten. Morgen will die Kommissionschefin einen entsprechenden Gesetzentwurf vorlegen. Bei dem Einsturz eines von früheren israelischen Luftangriffen beschädigten Wohnhauses im Gazastreifen sind nach Angaben der Behörden mindestens 16 Palästinenser ums Leben gekommen. Fast 100 weitere werden noch unter den Trümmern des siebenstöckigen Gebäudes vermutet. Helfer suchten nach Überlebenden. Die Rettungsarbeiten gestalteten sich jedoch schwierig, da es an schwerem Gerät mangele. Zehntausende Palästinenser leben nach Angaben des von der Hamas kontrollierten Zivilschutzes in rund 2000 durch israelische Luftangriffe beschädigten Gebäuden. Vor dem Hintergrund wachsender Spekulationen über Bundeskanzler Merz haben sich die 8 CDU-Ministerpräsidenten demonstrativ hinter ihren Parteichef gestellt. Die Menschen könnten darauf vertrauen, dass man ihre Probleme angeht. Als Ministerpräsidenten werde man gemeinsam mit dem Bundeskanzler einen Beitrag dazu leisten, heißt es in einer gemeinsamen Erklärung. Unionsfraktionschef Frei betonte, Merz werde auch nach den beiden Landtagswahlen am kommenden Wochenende unumstößlich Partei- und Regierungschef sein. Das Wetter in Norddeutschland, mal heiter, mal wolkig, Schauer und einzelne Gewitter bei 18 bis 21 Grad. Das war der kurze Überblick und nun zurück zu Jochen Fischer.
1: Die Bezeichnung ist etwas sperrig, es hängen aber Schicksale daran. Es geht um den Familiennachzug für subsidiär Schutzberechtigte. Und der ist seit gut einem Jahr gestoppt. Nur in Härtefällen dürfen Angehörige noch auf legalem Weg nach Deutschland nachkommen. Allerdings bisher sind nicht einmal 20 Härtefallvisa ausgestellt worden bei über 5000 Anträgen. Und nicht nur die SPD kritisiert, die Härtefallregelung funktioniert nicht. Betroffen davon sind vor allem syrische Familien. Bianca Schwarz hat mit einem Vater gesprochen.
8: Die Fluchtgeschichte von Abdulaziz Hesso aus Syrien dreht sich ausschließlich um seine Tochter, Julia. Sie kommt gehörlos zur Welt, sie kann nicht sprechen, ist dauernd krank, braucht dringend eine OP. Aber in Syrien kann dem Mädchen nicht geholfen werden.
9: Leider in Syrien, ich kann nicht OP machen, wegen des Krieg.
8: Als sie 6 Jahre alt ist, hat sich Julias Gesundheitszustand so verschlechtert, dass ihr Vater beschließt, mit ihr nach Deutschland zu fliehen. So erzählt es Abdulaziz Hesso.
9: Ich wollte nach Deutschland, weil ich hier Sicherheit vor meiner Tochter gesehen habe. Hier bekommt sie medizinische Hilfe und kann zur Schule gehen.
8: Seit 4 Jahren leben die beiden nun in Braunschweig. Julia hat hier die notwendige OP bekommen.
9: Und jetzt, meine Tochter ist alles in Ordnung. Sie kann hören, sie kann sprechen.
8: Mittlerweile ist sie 10 Jahre alt. Dank eines Implantats hört sie und lernt sprechen. Ihre erste Sprache ist nun Deutsch. Die Sprache ihrer Eltern, Kurdisch, muss sie erst lernen. Sie besucht eine Schule für hörbehinderte Kinder.
9: Aber sie vermisst ihre Mutter und ihre Bruder sehr.
8: Die Frau von Abdulaziz Hesso ist mit den beiden jüngeren Söhnen in Syrien geblieben. Der Familiennachzug ist seit 2023 beantragt. 2025 wurde er dann insgesamt ausgesetzt. Eine politische Entscheidung, Treiber war die CDU-CSU. Der innenpolitische Sprecher der Unionsfraktion im Bundestag, Alexander Trom, findet das auch heute noch richtig.
10: Wir haben in den letzten 10 Jahren eine übergroße humanitäre Leistung als Gesellschaft und Gesamtstaat erbracht. Und diese Belastung, die muss jetzt deutlich reduziert werden.
8: Abdulaziz Hesso gehört zur Gruppe der Subsidiärschutzberechtigten. Für sie war der Familiennachzug vor der Aussetzung streng gedeckelt auf höchstens 12.000 Menschen pro Jahr. Nachholen durfte man ausschließlich Kinder und Ehepartner. Geblieben ist nur eine Härtefallregelung, gedacht für Schicksale wie das von Julia. Aber ein Härtefallvisum hat die Familie noch nicht bekommen. Migrationsforscher David Schiefer vom Deutschen Zentrum für Integrations- und Migrationsforschung zweifelt grundsätzlich an der Aussetzung.
23: Aus meiner Sicht macht diese Aussetzung sehr wenig Sinn, weil wir zumindest keine verlässlichen Daten haben, von denen wir sagen können, ja, so eine Maßnahme führt tatsächlich signifikant dazu, dass weniger Menschen sich auf den Weg machen und Asyl in Deutschland beantragen. Das hat ganz andere Gründe, warum Menschen das machen.
8: Seit der Aussetzung des Familiennachzugs hat das Auswärtige Amt nicht mal 20 Härtefallvisa ausgestellt bei über 5000 Anträgen. Und deswegen sagt Hakan Demir, innenpolitischer Sprecher der SPD im Bundestag:
24: Wir haben eine Härtefallregelung, die nicht funktioniert.
8: Hakan Demir hält den Familiennachzug für einen der letzten legalen Wege nach Deutschland.
24: Ich kann ja teilweise verstehen, dass die CDU-CSU sagt, in Anführungsstrichen irreguläre Migration wollen wir nicht. Aber sie muss sich auch ehrlich machen und sagen, sie möchte auch keine reguläre Migration.
8: Noch bis zum Sommer 2027 soll der Familiennachzug ausgesetzt bleiben. Die Union lässt schon durchklingen, dass sie das gerne verlängern würde. Hakan Demir ist sich sicher, seine SPD wird da nicht mitgehen. Aber was bedeutet das jetzt für den Syrer Abdulaziz Hesse und seine Familie? Alexander Trom von der CDU rät, mehr arbeiten und die Familie dann über den Familiennachzug für Facharbeiter nachholen.
10: Das ist der Unterschied zwischen dem privilegierten Familiennachzug als Flüchtling, bei dem ich keine Lebensunterhaltssicherung nachweisen muss, zum Familiennachzug als Arbeitskraft, Fachkraft.
8: In Syrien hat Abdulaziz Hesso in einer Autowerkstatt gearbeitet. In Braunschweig muss er sich aber alleine um seine beeinträchtigte Tochter kümmern. Er schafft es nicht, Vollzeit zu arbeiten.
9: Wo kann man arbeiten hier in Deutschland mit einem Kind? Ich kümmere mich und meine Tochter und bin viel vor sie da. Aber ich suche jeden Tag nach Arbeit.
8: Solange sein Fall nicht als Härtefall anerkannt wird, bleibt die Familie weiter getrennt.
1: In Italien, da geht die umstrittene Wahlrechtsreform in die entscheidende Phase. Ministerpräsidentin Meloni erhöht den Druck auf ihre Koalitionspartner. Sollte die Reform im Parlament scheitern, droht sie laut Medienberichten mit sofortigem Rücktritt und mit Neuwahlen bereits Ende Januar. Und hinter den Kulissen wächst deshalb die Nervosität, denn es geht dabei ja auch um die Frage, wie fest Italiens Regierungschefin im Sattel sitzt. Anna Giordano aus Rom.
6: Hier in der Provinz wird sie noch gefeiert. Menschen jubeln und applaudieren, als Giorgia Meloni vergangene Woche beim Branchenforum der Reisbauern im piemontesischen Vercelli auftritt. Dass es wegen der Wahlrechtsreform gerade massiv in ihrer Koalition kriselt, lässt sie sich nicht anmerken. Nur eines ist ungewöhnlich: Meloni stellt sich den Fragen der Journalisten, etwas, was sie normalerweise stets vermeidet. Und sie tut so, als laufe gerade alles perfekt. Die Botschaft unserer Regierungskoalition ist, wenn alles so weiterläuft wie in den letzten Stunden, dann werden die Italiener künftig die Koalition, den Regierungschef, das Programm und die Abgeordneten selbst wählen können. Ich bin stolz darauf, dass mein Mitte-Rechts-Bündnis das möglich gemacht hat. Dass Meloni hier für das gesamte Bündnis spricht, dürfte eher als Appell zu verstehen sein, denn die Koalition war sich in den vergangenen Wochen uneinig wie nie. Meloni wollte mit ihrer Wahlrechtsreform ursprünglich zu einem reinen Vorzugsstimmensystem zurück. Das bedeutet, Wählerinnen und Wähler sollen ihr Kreuz nicht für feste Parteilisten machen, sondern mitbestimmen, welche Abgeordnete ins Parlament einziehen. Ein Schritt, der vor allem Melonis eigener Macht zugute gekommen wäre. Dagegen sträubten sich die kleineren Parteien Lega und Forza Italia. Sie fürchteten, durch einen Personenwahlkampf noch weiter an Einfluss zu verlieren. Und so scheiterte die Abstimmung über das Vorzugsstimmenkapitel in der Wahlrechtsreform im Juli in der Abgeordnetenkammer. Oppositionsführerin Elli Schlein spottete. Es ist der Moment, in dem sich Giorgia Meloni und ihre Koalition ihr Scheitern eingestehen müssen. Das heißt, für sie ist der Moment gekommen, nach Hause zu gehen. Die Opposition träumt schon von einem Machtwechsel, doch die Wahlrechtsreform wird die italienische Politik erst einmal weiter beschäftigen. Eine abgeänderte Version ist gestern in der zweiten Kammer, dem Senat, akzeptiert worden. Demnach bleibt der Spitzenplatz jeder Wahlliste nun fest reserviert für die Parteiführung. Nur über die Plätze dahinter dürfen die Bürger entscheiden. Ein Kompromiss, den die Opposition eine Farce nennt und der nach den parlamentarischen Regeln nun zurück in die Abgeordnetenkammer muss. Dort findet Ende September die entscheidende Abstimmung statt. Hinter den Kulissen soll Meloni ihren Verbündeten bereits mit Neuwahlen im Januar drohen, berichten italienische Medien, sollte die Reform scheitern. Doch in der Öffentlichkeit gibt sie sich weiter unerschütterlich. Vor wenigen Tagen sagte sie in einer Videobotschaft: Wir haben noch viel zu tun und es gibt viele Herausforderungen. Aber die Italiener müssen wissen, dass die Regierung jeden Tag arbeitet, um Antworten zu geben, dass wir bei der Stange bleiben, dass wir keine Angst haben und nicht weglaufen. Hinter dieser Fassade dürfte Italiens Ministerpräsidentin aber doch einigermaßen nervös sein. Italienische Medien berichten, sie wäge bereits genau ab, welcher Wahltermin ihr in die Hände spielen könnte. Januar oder April, weil sich die Opposition so schnell nicht sortieren kann. Oder doch der reguläre Termin im Herbst 2027, weil die Opposition sich bis dahin wieder zerstritten haben könnte.
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1: Alex Schulman ist in Schweden ein Superstar, jedes Buch ein Bestseller. Auch in Deutschland sind seine Romane sehr erfolgreich. Das Besondere daran, Alex Schulman schreibt autofiktionale Bücher. Das heißt, er schreibt über sein Leben und seine Familie, aber als Roman. Jetzt beginnt das Leben, heißt das neue Buch. Daniel Kaiser hat es gelesen und Alex Schulman bei dessen Besuch in Hamburg getroffen.
7: Alex Schulman ist ein sympathischer, ruhiger, schlanker und, man spürt es sofort, verletzlicher Mann. 50 Jahre alt. Und auch das neue Buch erzählt von einem Trauma aus seiner Kindheit. Ich versuche immer noch, diese große Frage zu beantworten. Was ist damals geschehen? Darum geht es in jedem meiner Bücher. Manche Kritiker sagen, ich würde immer dasselbe schreiben. Aber ich werde damit nicht aufhören. Ich habe noch nicht mal damit angefangen, richtig in meine Kindheit zurückzugehen. Sinnsuche, Traumabewältigung und, ja, Therapie klingt anspruchsvoll. Alex Schulman macht es aber so spannend wie in einem Krimi. Man ist als Leser sofort drin in der Geschichte und stolpert von Rätsel zu Rätsel. Vida ist Lehrer in Stockholm. Er steckt gerade in einer Krise. Er wurde nach einem Streit mit einem Schüler suspendiert. Gleichzeitig stößt Vida in einem Telefonbuch seiner Eltern auf die alte Nummer des Sommerhauses der Familie. Aus einer Laune heraus ruft er an.
11: Dann hörte ich das langgezogene, weit entfernte Tuten, dazwischen ein Rauschen. Es war eine schwache Verbindung, die jederzeit abreißen konnte. 5-mal ließ ich es klingeln. Als ich gerade auflegen wollte, hörte ich ein bekanntes Geräusch, das Knistern des Kabels, das sich immer zusammenringelte, wenn man ans Telefon ging. Ja, hallo? 2 Wörter. Aber kein Zweifel. Es war Papa.
7: Ein Mann telefoniert mit seiner Vergangenheit. Am anderen Ende der Leitung seine Familie, damals, als er Kind ist. Er ruft immer wieder an, erreicht sie immer wieder am selben Tag, am 17. Juni 1986, spricht mit Vater, Mutter und sich selbst. Irgendetwas mit Folgen ist an diesem Tag geschehen, etwas, das er vergessen hat. Ein Schlüssel vielleicht zu seinen Problemen von heute? Er versucht, wie ein Detektiv, Zeitabläufe zu rekonstruieren. Das Buch wird zum Psychothriller. Und das ist so packend, so spannend, so soghaft erzählt, dass man sich dem nicht entziehen kann. Ein Trauma aus der eigenen Kindheit, aber diesmal erzählt mit anderen Namen. Aus Gründen.
12: I have relatives that don't speak to me anymore.
7: Ich habe Verwandte, die nicht mehr mit mir reden, seitdem ich das Buch über meinen Großvater Verbrenn meine Briefe geschrieben habe. Und ich habe es satt, Dinge zu schreiben, die andere aufregen. Ich möchte auch meine Familie und meine Kinder schützen. Indem ich jetzt andere Namen benutze, bin ich viel freier. Es ist wie eine Therapie für mich, sagt Alex Schulman, der sich in dem Gespräch bei Antworten zu diesem Thema unbewusst selbst umarmt. Die Folgen sind manchmal krass, zum Beispiel nach seinem umwerfenden Buch über seine alkoholkranke Mutter Vergiss mich.
12: This old lady sitting in the audience, she rose, she shouted to me, you should be ashamed.
7: Plötzlich stand bei einer Lesung in einer Kirche eine alte Dame auf und schrie mich an, ich sollte mich schämen. Es sei eine Schande, was ich meiner Mutter antun würde. Und dann verließ sie die Kirche. Das hat mich sehr mitgenommen. Ich konnte nachts kaum schlafen. Aber ich komme immer wieder zum Schluss, es ist mir so passiert. Ich habe das Recht, es zu erzählen. Alex Schulman erzählt unvergleichlich intensiv von dem, was in uns schlummert und uns prägt. Und das in einem aufregenden, unwiderstehlichen Ton.
1: Jetzt beginnt das Leben, heißt das neue Buch von Alex Schulman. Es ist bei DTV erschienen. Hanna Granz hat es aus dem Schwedischen übersetzt. Es hat 352 Seiten und kostet 24 Euro. In der Info bis hierhin mit Jochen Fischer. Nach den 17 Uhr Nachrichten kommen hier die Themen des Tages. Heute mit Birgit Langhammer.

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1: Um 17 Uhr mit Tarek Yusbashi. Mit einem Bündel von Maßnahmen will die Bundesregierung gegen den organisierten Betrug bei Sozialleistungen vorgehen. Im Mittelpunkt des Plans steht der Leistungsmissbrauch im Zusammenhang mit der Zuwanderung aus EU-Staaten. Aus der NDR-Nachrichtenredaktion Peter Behrendt.
2: Die Regierung nimmt unter anderem sogenannte Schrottimmobilien ins Visier. Dabei geht es um heruntergekommene Wohnungen, die trotz ihres schlechten Zustands zu hohen Mieten an Sozialleistungsbezieher aus EU-Ländern, wie beispielsweise Bulgarien, vermietet werden. In diesen Fällen organisieren Kriminelle Einreise, Unterkunft und Jobs und beantragen Sozialleistungen und kassieren schließlich einen Großteil des Geldes. Die Bundesregierung will nun schärfer gegen diese Machenschaften und auch gegen Schwarzarbeit vorgehen. So soll beispielsweise durch mehr Datenabgleich zwischen den Behörden besser als bisher erkannt werden können, wer unberechtigt Leistungen bezieht. Ausbeutung und Sozialmissbrauch werde nicht toleriert, so Bundesarbeitsministerin Baas von der SPD. Der Aktionsplan soll noch in diesem Monat durchs Kabinett gehen und Ende des Jahres greifen.
1: Die Bundesregierung hat außerdem einen 10-Punkte-Plan für mehr Schutz gegen islamistischen Terror vorgestellt. Innenminister Dobrindt und Justizministerin Hubig wollen Strafmaße verschärfen. Vorgesehen ist zum Beispiel eine Mindestfreiheitsstrafe von einem Jahr für Angriffe mit Messern und anderen gefährlichen Werkzeugen. Außerdem soll das Sicherheitsinteresse der Allgemeinheit stärker berücksichtigt werden, wenn es um die Frage geht, ob eine Strafe zur Bewährung ausgesetzt wird. Die 8 Ministerpräsidenten der CDU haben Kanzler Merz den Rücken gestärkt. In einer gemeinsamen Erklärung wandten sie sich gegen die aktuelle Personaldiskussion. Aus Berlin, Sabine Henkel.
3: Wörtlich heißt es darin, gemeinsam mit dem Bundeskanzler wollen und werden wir unseren Beitrag leisten. Damit reagieren die Ministerpräsidenten offenbar auf Spekulationen, die darauf abzielen, dass Merz abgelöst werden könnte. Außerdem halten die CDU-Ministerpräsidenten Verlässlichkeit für wichtig und entschlossenes Handeln. Sie sind überzeugt, dass Vertrauen wieder entstehen kann, wenn Politik Probleme löst, die die Menschen im Alltag beschäftigen. Und ganz offenbar sind alle 8 davon überzeugt, dass Friedrich Merz das gelingen kann.
1: Die Europäische Union will ihre Partnerschaft mit Kanada vertiefen. Die Zusammenarbeit in den Bereichen Energie, kritische Mineralien und künstliche Intelligenz soll ausgebaut werden. Das kündigte EU-Kommissionspräsidentin von der Leyen im Europaparlament an. Aus Brüssel Jean-Marie Magro.
4: In Anwesenheit von Premierminister Mark Carney sagte die Kommissionspräsidentin, dass Kanada das erste assoziierte Mitglied der EU werden könnte. Allerdings ist noch unklar, wie eine solche Mitgliedschaft aussehen soll. Von der Leyen kündigte außerdem einen Vorschlag für einen schrittweisen Schutz von Kindern und Jugendlichen im Netz an. Demnach sollen Kinder unter 13 Jahren keine Social-Media-Plattformen nutzen dürfen. Im Alter von 13 bis 15 Jahren sollen auf Instagram, Snapchat, TikTok und Co. nur altersangepasste Accounts mit einer Zeitbeschränkung von einer Stunde pro Tag erlaubt sein, die von den Eltern eingerichtet und überwacht werden.
1: Der frühere Präsident des Kosovo, Thaci, ist wegen Kriegsverbrechen zu 25 Jahren Haft verurteilt worden. Ein Sondertribunal in Den Haag sprach den 58-Jährigen unter anderem der Folter, des Mordes und der willkürlichen Inhaftierung schuldig. Thaci war Oberkommandeur der UCK, einer Guerilla-Armee im Kosovo-Krieg und später Präsident des Kosovo. In Pristina hat es in den vergangenen Tagen mehrere Kundgebungen für den Angeklagten gegeben, denn viele Kosovo-Albaner sehen sich ausschließlich als die Opfer des Krieges und nur die Serben als die Täter. Seit Jahrzehnten plant die Deutsche Bahn einen Ausbau oder Neubau der Bahntrasse Hamburg-Hannover. Jetzt haben sich Verkehrspolitiker von Union und SPD auf einen gemeinsamen Antrag geeinigt, der den Bau einer neuen Schienenstrecke zwischen Hamburg und Celle vorsieht. Aus Lüneburg, Marlene Leinkauf.
5: In der Region, durch die die Strecke führt, kommt das nicht gut an. In Soltau und Bergen sollen ja Regionalbahnhöfe geschaffen werden. Laut Bürgermeisterin ist in Bergen aber schlicht kein Geld dafür da. Enttäuschung gibt es auch im Landkreis Harburg. Landrat Rainer Rempe sieht in der Beschlussvorlage keine spürbare Verbesserungen für die Region. Aber es gibt auch positive Stimmen. Für Kai Rabe von Kühlewein vom Verkehrsclub Deutschland geht die Vorlage sogar über die Forderungen hinaus, gerade was die regionalen Punkte wie mehr Lärmschutz und neue Bahnhöfe angehe.
1: Das waren die Nachrichten.
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6: Am Abend und auch in der Nacht zeitweise länger trocken. Es gibt aber auch einzelne Schauer, selten auch mal ein Gewitter. Die Tiefstwerte 13 bis 9 Grad in der Nacht. Morgen dann auch freundliche Phasen, ab und zu auch wieder etwas Regen bei maximal 16 bis 20 Grad. NDR Info, der Verkehrsservice, Stau oder stockend ab 3 Kilometern. A1 Hamburg Richtung Osnabrück zwischen Bremerkreuz und Arsten 6 Kilometer stockend. A1 Osnabrück Richtung Bremen zwischen Dreieckstur und Bremen-Arsten 5 Kilometer stockend. A2 Dortmund Richtung Hannover zwischen Bad Nenndorf und Garbsen 3 Kilometer stockend. A7 Flensburg Richtung Hamburg zwischen Hamburg Nordwest und Volkspark 3 Kilometer stockend. A7 Kassel Richtung Hannover zwischen Buckenem und Derneburg-Salzgitter 5 Kilometer Stau. A7 Hannover Richtung Hamburg zwischen Mellendorf und Berghof 3 Kilometer stockend. A24 Hamburg Richtung Berlin zwischen Rheinbeek und Schwarzenbeck-Grande 3 Kilometer Stau. A25 Hamburg Richtung Geesthacht zwischen Dreieck Hamburg Südost und Neu-Allermöhe West 4 Kilometer stockend. Und A27 Bremen Richtung Bremerhaven zwischen Bremen Industriehäfen und Bremen Nord 4 Kilometer Stau. Allen unterwegs gute und sichere Fahrt.
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6: Hier ein Überblick. Die EU könnte größer werden, aber es geht nicht um die Türkei oder die Ukraine, sondern um Kanada. Also um eine Allianz, um gegen die USA stärker auftreten zu können. Das war ein Punkt in der Rede zur

0: Derzeit würden in der Koalition verschiedene Möglichkeiten finanziell und rechtlich geprüft. Wann genau eine Entscheidung gefällt wird, ist weiterhin offen. In der Union werden Steuersenkungen favorisiert, um die Spritpreise zu drücken. Fraktionschef Frey sprach sich dafür aus, die Mehrwertsteuer zu senken, von 19% auf 7%. Der CDU-Politiker forderte bei RTL eine schnell umsetzbare Maßnahme zum 1. Oktober. Bundeswirtschaftsministerin Reiche von der CDU kann sich auch Direktzahlungen an Menschen vorstellen, die wenig Geld verdienen und besonders unter den hohen Preisen für Benzin und Diesel leiden. Für die von der Union vorgeschlagenen Maßnahmen müsste allerdings eine Gegenfinanzierung gefunden werden. Denn Steuersenkungen bedeuten weniger Einnahmen und Direktzahlungen zusätzliche Kosten für den Staat. Die SPD hatte bisher andere Vorschläge gemacht. Sie setzt sich für eine Preisobergrenze, einen sogenannten Preisdeckel und eine Übergewinnsteuer ein. Beide Vorschläge würden den Staat kein Geld kosten und seien schnell umsetzbar, sagen die Sozialdemokraten.
1: Die EU ist ja ein Staatenverbund, deswegen gibt es auch keine Rede zur Lage der Nation, sondern zur Lage der Union. Jedes Jahr fassen die Kommissionspräsidenten und nun die Präsidentin von der Leyen die aktuelle Situation zusammen, schauen auf Verbesserungsmöglichkeiten und auch neue Allianzen. Und in diesem Jahr war Ursula von der Leyen vor allem die europäische Sicherheit wichtig. Wie kann sich die Gemeinschaft besser auf Bedrohungen vorbereiten, aber auch besser vor ihnen schützen? Das ist eine Idee, dass Mitgliedstaaten zusammenstehen sollen, wenn ein Land angegriffen wird oder sich bedroht fühlt. Und das passiert ja zuletzt regelmäßig, wenn Russland oder Belarus mit Drohnen angreifen oder Kampfflugzeuge in den europäischen Luftraum schicken. Unsere Korrespondentin Katrin Schmidt hat die heutige Rede in Straßburg mitverfolgt. Also ganz ähnlich, wie das bei den NATO-Staaten schon im Artikel 4 geregelt ist. Oder wie stellt sich Ursula von der Leyen da ein besseres Miteinander vor?
2: Ja, also sie hat in der Tat erstmals eine Idee wieder rausgekramt, die, ich sag mal, zu Zeiten von Angela Merkel auch schon mal die Runde machte, nämlich einen europäischen Sicherheitsrat zu schaffen. Der soll also kurzfristig immer tagen können, wenn zum Beispiel, und das ist die zweite Idee, es hagelte also von neuen Ideen, Artikel 4 gezogen werden könnte. Artikel 4, das stammt eigentlich aus dem NATO-Wörterbuch. Das wünscht sie sich auch für die EU, nämlich eigentlich die Möglichkeit, dass ein Mitgliedsland, wenn es sich bedroht sieht, so wie du gerade beschrieben hast. Wir erleben es fast wöchentlich oder auch täglich. Also Drohnenüberflüge oder hybride Attacken auf die kritische Infrastruktur und dergleichen, kann also diesen Artikel ziehen und damit würden alle zusammenkommen, um zu überlegen, wie man gemeinsam schneller und stärker reagiert, auch in so einer Form von Abschreckung. Es soll auch ein Frühwarnsystem sein, damit andere Staaten dann entsprechend auch gewarnt sind, um einfach diese Reaktionsgeschwindigkeit zu erhöhen, weil sie sagt, wir können uns das natürlich so nicht weiter gefallen lassen. Es ist natürlich auch ein bisschen die Hilflosigkeit, die da raus spricht, wenn man sich die Vielzahl an Attacken in den letzten Wochen anschaut. Aber ja, von der Leyen ist da, um Pläne zu entwerfen für die Zukunft. Jetzt ginge es darum, dass die EU-Staaten das auch so wollen. Dann könnte es Wirklichkeit werden.
1: Und wenn du sagst, der Sicherheitsrat war schon öfter Thema, sind die Chancen gestiegen, dass er jetzt auch wirklich kommt?
2: Ich würde sagen, ja, weil einfach die geopolitische Lage eine ganz andere ist. Also sie beschreibt es auch, die Bedrohung für Europa war nie größer. Da sind sich ja die meisten Sicherheitsexperten auch einig. Insofern, ja, neue Zeiten, neue Maßnahmen. Das war so ein bisschen auch die Devise in der gesamten Rede, die ja 1:15 dauerte. Und ja, warum nicht? Aber ich stelle mir schon vor, dass die Diskussionen auf der Ebene der Staats- und Regierungschefs dazu auch schwierig werden oder auch Warnungen kommen. Ja gut, wir wollen keine Doppelstrukturen zur NATO schaffen. Also da bleiben viele Fragen offen.
1: Du hast Angela Merkel angesprochen. Es war auch Merkel, die den Begriff der privilegierten Partnerschaft geprägt hat, damals in Bezug auf die Türkei, was eine EU-Mitgliedschaft angeht. Von der Leyen prägt nun die assoziierte Partnerschaft und zwar mit Kanada. Wie soll die aussehen?
2: Ja, das weiß wie damals auch keiner so ganz genau. Nein, also es wurde heute wirklich gefeiert ein Stück weit mit dem kanadischen Premierminister Mark Carney. Es war der erste Nicht-EU-Staatschef, der jemals bei so einer Rede anwesend war. Er saß da dabei, hat sich das lächelnd angehört und wurde dann angesprochen von ihr, nochmal zu sagen, Mark, wir haben verabredet, wir wollen unsere Beziehung auf das höchstmögliche Niveau bringen. So hieß es erstmal ganz schön und dann kam eben dieser Begriff assoziiertes Mitglied. Das würde sie sich wünschen, dass Kanada das wird für die EU. Dahinter stecken erstmal faustdicke strategische Interessen. Zusammen hat man sehr viel erreicht in Rüstungskooperationen in den letzten Monaten.

0: Kanada unterstützt die Ukraine auch massiv. Man will zusammenarbeiten bei Energielieferungen, bei kritischen Rohstoffen, auch künstlicher Intelligenz. Also sehr, sehr viel steckt da drin. Und das Ganze soll eben nochmal münden, auch symbolisch in so einer assoziierten Mitgliedschaft. Auch die muss jetzt noch ausgestaltet werden. Da bleiben auch viele Fragen offen.
1: Makani war vor Ort, er will sich morgen dann auch nochmal äußern, aber auch er hat ja schon gesagt, er will eine einzigartige Allianz. Ist das deckungsgleich, was die EU vorschlägt und was Kanada will?
0: Ja, wir können ja morgen mal genau auf die Unterschiede hören. Ich habe erstmal den Eindruck, dass das wirklich gemeinsam entworfen wurde und dass es jetzt natürlich noch viele Leute gibt, die da auch mitreden. Es kamen auch schon die ersten Stimmen aus dem Parlament, die sagen, naja gut, Frau von der Leyen hat jetzt nicht das Mandat, das einfach mal so zu beschließen und quasi einen neuen Status zu schaffen für eine EU. Naja, nicht Mitgliedschaft, weil das geht ja nicht für Kanada, das wurde auch schon überlegt. Aber was ist das eigentlich? Also auch das wird nicht morgen passieren, denke ich.
1: Die Präsidentin der EU-Kommission Ursula von der Leyen hat zur Lage der Union gesprochen, dazu Katrin Schmidt aus Brüssel. Und wir wollen vor allem die engere Zusammenarbeit mit Kanada nochmal einordnen. Dazu Nikolai von Ondarza von der Stiftung Wissenschaft und Politik. Ihn habe ich kurz vor der Sendung gefragt, ändert sich da also gerade auch die Rolle Kanadas von EU-Handelspartner hin zu strategischem Partner?
2: Das deutet sich auf jeden Fall an. Kanada scheint das Land zu sein, dem Ursula von der Leyen außerhalb der EU heute die meiste Aufmerksamkeit gewidmet hat und gesagt, man sehe die Welt mit denselben Augen und will da so eine Art Diversifizierungspartner sein. Also sich suchen in der Abkehr von den USA und gegenseitig in der Sicherheitspolitik bei künstlicher Intelligenz, aber auch bei kritischen Rohstoffen dann unterstützen.
1: Jetzt hat Kanada ungefähr 40 Millionen Einwohner, die EU 450, also mehr als 10-mal so viel. Kann man auch ableiten, dass Kanada mehr als 10-mal so viel davon profitiert von so einer Zusammenarbeit?
2: Das würde ich so nicht sagen. Also für die EU wäre es ein großer geopolitischer Erfolg. Man könnte sich sozusagen präsentieren als eine Alternative zu einer Welt, die nur zwischen den USA und China ausgemacht werden. Und wir haben ja beispielsweise schon Stimmen gehört aus Australien oder anderen Partnern der EU, die gesagt haben, okay, wenn es hier diese assoziierte Mitgliedschaft gibt, dann wollen wir da auch drauf schauen. Also es wäre sicherlich auch für die Europäische Union, mal abgesehen von dem direkten Zugang, den man sich dann zu kanadischen Ressourcen erhofft, auch ein großer Gewinn.
1: Also prinzipiell ist die Stoßrichtung aber ja klar, man möchte zusammenarbeiten, um auch ein Gegengewicht zu sein gegen Washington. Aber ist es nicht auch ein Risiko, sich auf die Seite Kanadas zu stellen und damit ja auch auf eine Art weiter von den USA abzurücken, die aber weiterhin wichtigster transatlantischer Partner bleiben für die EU?
2: Dieses Risiko scheint Ursula von der Leyen bewusst zu sein. Sie hat bei ihrer Rede gesagt, das sei keine Partnerschaft gegen irgendjemanden und wollte damit gewissermaßen vorbeugen, in den USA noch als stärkeres Feindbild gesehen zu werden. Ich glaube, das wird aber dauerhaft nicht reichen. Wenn man wirklich eng mit Kanada zusammenarbeiten will, dann müsste man auch sagen, wir sind bereit, mit euch zusammenzustehen, wenn Trump euch wieder handelspolitisch angreift oder sogar als 51. Bundesstaat sehen will. Das heißt, diese Facette gegenseitige Solidarität, die hat Ursula von der Leyen noch nicht versprochen. Vielleicht auch, weil man Angst hat vor wütenden Reaktionen von Trump.
1: Oder könnte man auch denken, dass eben die EU und Kanada zusammen dann wieder so groß sind, dass sie auch wieder mehr auf Augenhöhe von Donald Trump kommen? Also jetzt quasi zusammen gefestigter sind, um wieder anders verhandeln zu können? Wäre das auch eine Theorie?
2: Das wäre zumindest die Vision des kanadischen Premierminister Mark Carney, der ja schon im Frühjahr von dieser Allianz der Mittelmächte gesprochen hat, die sich dann möglicherweise gegen eben die imperialen Mächte USA, China durchsetzen können. Da wäre aber dann auch gefordert, dass man tatsächlich bereit ist, dieses Rückgrat zu zeigen. Die EU hat ja selbst gegenüber Trump bisher eher versucht, Kompromisse zu suchen, anders als Carney. Und wenn man schon nicht bereit war, die eigene Wirtschaft so zu schützen, dann ist es fraglich, ob man das bereit wäre für Kanada. Also da müsste die EU deutlich mutiger werden. Dann hätte man aber im Verbund mit Kanada und vielleicht noch anderen Partnern zumindest das Gewicht, um sich gegenüber Trump durchzusetzen oder zumindest Kosten aufzuzeigen.
1: Nun ist die EU ja sehr streng mit Beitrittsregeln. Wir haben die letzten Jahre immer wieder darüber berichtet, über einige Länder, die auch deutlich näher an den anderen europäischen Staaten liegen als Kanada. Und da warten einige schon lange. Verprellt man da jetzt zum Beispiel die Ukraine, Albanien, Serbien oder Georgien?
2: Davon gehe ich nicht aus. Es gab ja schon die Diskussion über eine solche assoziierte Mitgliedschaft für die Ukraine. Da hat die Ukraine selbst gesagt, das wollen wir eigentlich nicht. Wir wollen Vollmitglied werden. Und deswegen glaube ich nicht, dass es hier Neid geben wird. Interessanter ist eher, wir sehen dann die Rechte und Pflichten aus. Wie viel Zugang zum Binnenmarkt würde beispielsweise das assoziierte Mitglied Kanada bekommen? Und da gehe ich dann eher davon aus, dass Staaten wie Ex-Mitglied Großbritannien, Norwegen, die Schweiz, vielleicht auch Island drauf schauen, die ja auch bisher sagen, sie wollen nicht voll EU-Mitglied werden, aber durchaus vielleicht Interesse an so einer gegenseitigen Partnerschaft haben können.
1: Zu einer geplanten assoziierten Partnerschaft der EU mit Kanada waren das Einschätzungen von Nikolai von Ondarza von der Stiftung Wissenschaft und Politik.
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1: Kommt heute von Brüssel-Korrespondent Thomas Spickhofen, der meint, da war heute zu viel drin in der Rede zur Lage der Union.
4: Ein Gremium für den Kampf gegen Waldbrände, eine Allianz zur Versicherung gegen Klimaschäden, ein Kongress für Europa mit Dichtern, Denkern, Wissenschaftlern, ein europäischer Sicherheitsrat, künstliche Intelligenz, China, Russland, Ukraine, hybride Bedrohung, Patriot-Raketen, die Beisetzung von Mladic. Und das ist längst noch nicht alles. Die Rede Ursula von der Leyen war eine ziemlich vollständige Aufzählung der Themen, die uns gerade beschäftigen, wenn wir die Zeitung einmal von vorn bis hinten durchblättern, ergänzt um ein ganzes Bündel von Initiativen und neuen Gremien. Umsichtig kann man das finden, kein Wegducken vor den Problemen der Gegenwart. Ich frage mich aber, wo ist der Schwerpunkt? Worauf will sich die Kommission konzentrieren? Oder ist ihr das alles gleich wichtig? Diese Rede, eineinviertelstunde lang, hinterlässt den Eindruck einer Allzuständigkeit. Und das ist nicht gut, weder für die Kommission, noch für ihre Präsidentin, noch für die EU. Die EU und ihre Kommission haben viele Stärken, im internationalen Handel zum Beispiel. Mehr als 80 Verträge mit Partnern in aller Welt zeugen davon. Die EU mag manchmal sperrig sein, ist aber immer zuverlässig. Das macht sie attraktiv, gerade in diesen Zeiten. Und natürlich ist die Europäische Union auch nicht die reine Wirtschaftsgemeinschaft, die sie mal war und auf die manche sie zurückschrauben wollen. Sie ist eine Union der gemeinsamen Werte. Kanada weiß dies offensichtlich besonders zu schätzen. Einer dieser Werte ist übrigens, dass man es öffentlich anprangern kann, wenn die gemeinsamen Werte missachtet werden. Zu diesen Werten gehört auch, Schwache und Verletzbare zu schützen, zum Beispiel Kinder und Jugendliche vor den unsozialen Teilen von Social Media. Aber die Europäische Union ist zum Beispiel keine Gemeinschaft, die ihr Territorium gemeinsam militärisch verteidigen kann. Und sie sollte auch nicht den Eindruck erwecken, als gehöre dies ebenfalls zu ihrem Portfolio. Mit einem Artikel 4-ähnlichen Verfahren zum Beispiel, das schon sehr nach NATO klingt. Oder mit dem Satz, Europa werde jeden einzelnen Quadratmeter seines Territoriums verteidigen. Dieser Satz aus dem Munde der Kommissionspräsidentin erweckt den Eindruck, als könne sich die Kommission auch dafür zuständig fühlen. Er stammt aber aus dem Textbausteinkasten der NATO und da gehört er auch hin. Am Ende dieser eineinviertelstündigen Rede habe ich mich nicht nur gefragt, wo eigentlich die Schwerpunkte sind, wo der rote Faden verläuft, sondern auch, ob sich die Kommission mit ihrem Programm nicht übernimmt, ob sie sich damit nicht überfordert. Und ob das nicht zwangsläufig zu Enttäuschungen führen wird bei denen, die jetzt Hoffnungen auf all die Initiativen setzen. Das wäre am Ende mehr zum Schaden als zum Nutzen der EU.
1: Die Meinung von EU-Korrespondent Thomas Spickhofen. Und jetzt schauen wir noch in die USA und zu einer Posse, denn Donald Trump hatte ja seinen Namen an das Kennedy Center schreiben lassen. Daraufhin haben einige Bands und Orchester ihre Auftritte abgesagt. Eigentlich sollte es ein nationales Kulturzentrum in Washington sein, ein lebendiges Denkmal für John F. Kennedy. Nach einem Gerichtsbeschluss musste dann auch die Umbenennung entfernt werden. Doch jetzt besteht das von Trump eingesetzte Kuratorium auf einer Schließung des kompletten Hauses. Das Gebäude sei in einem so schlechten Zustand, dass es nicht ohne Renovierung gehe. Und Kuratoriumsvorsitzender Donald Trump will wiederum erst dann renovieren lassen, wenn er danach doch wieder seinen Namen am Gebäude anbringen darf. Carsten Kühntop dazu aus Washington.
5: Für Donald Trump stand die Sitzung des Kuratoriums des Kennedy Centers am Dienstag unter einem schlechten Stern. Soeben hatte Bundesrichter Christopher Cooper ein zweites Mal entschieden, der Präsident darf seinen Namen nicht am Kennedy Center anbringen. Ein Sieg für die demokratische Abgeordnete im Repräsentantenhaus Joyce Beatty, die geklagt hatte. Sie ist eines der wenigen Mitglieder des Kuratoriums, die nicht von Trump ernannt worden waren, sondern dem Gremium von Amts wegen angehören. Dem Sender CNN berichtete Beatty, wie Trump, der als Kuratoriumsvorsitzender an der Sitzung teilnahm, reagierte.
6: The President threw a tantrum. I think he was upset.
5: Der Präsident hatte einen Wutanfall. Er war wohl wütend, weil er verloren hatte. Sehr unprofessionell. Er wollte mich dafür verantwortlich machen, sollte die Decke einstürzen. Und er war enttäuscht darüber, weil ich ihm seine Einschüchterungsversuche nicht durchgehen lasse. Aber da hat er sich die falsche ausgesucht. Er will Leute einschüchtern, weil er dieses Projekt wegen seiner Eitelkeit verfolgt. Einige Tage zuvor war ein schwerer Sturm über Washington hinweggefegt. Im Foyer des Kennedy Centers fiel deshalb ein Teil der Deckenverkleidung herunter. Nach der Kuratoriumssitzung teilte Trump mit, man habe dafür gestimmt, die Kultureinrichtung sofort zu schließen. Bereits zuvor hieß es aus dem Kuratorium, das Gebäude sei in einem so schlechten Zustand, dass die nötigen umfangreichen Renovierungsarbeiten erst nach einer Schließung möglich seien. Nathaniel Zelensky verwies im Sender NPR auf ein früheres Gerichtsurteil. Demnach sei das Kuratorium nicht befugt, über eine Schließung des Kennedy Centers zu entscheiden, zumal Renovierungen auch während des laufenden Kulturbetriebs möglich seien. Jetzt, so der Anwalt, müsse man herausfinden, ob die Türen verschlossen oder geöffnet seien. Wir prüfen das. Gestern Abend gab es Berichte einer Schließung. Wir haben Antworten von der Regierung verlangt und haken da jetzt nach. Sollte es geschlossen sein, wäre das ein schwerer Verstoß gegen die Anordnung des Gerichts. Seit dem vergangenen Jahr bereits versucht Trump, seinen Namen an die Fassade zu bekommen. Deswegen weigern sich seitdem zahlreiche Künstler dort aufzutreten. Der Ticketverkauf ist eingebrochen, Wohltäter spenden nicht mehr. Für die Renovierung hat der Kongress 257 Millionen Dollar bereitgestellt. Doch am Dienstag erklärte Trump klipp und klar, das Kennedy Center wird erst dann renoviert, wenn danach sein Name aufs Gebäude kommt.
1: Soweit unser Washington-Korrespondent Carsten Kühntop. Damit zu einem weiteren Thema in den Themen des Tages und dazu schauen wir ins politische Berlin. Und es geht jetzt nicht um Steuern oder Spritpreise, sondern um die Pläne der Regierung, wie man besser gegen Terror vorgehen kann, genauer gegen islamistischen Terror. Dazu ist heute ein 10-Punkte-Plan vorgelegt worden. Bundesinnenminister Dobrindt und Justizministerin Hubig wollen konsequenter gegen Terror vorgehen. Heißt, zum einen sind härtere Strafen geplant. Messerangriffe sollen mit mindestens einem Jahr Gefängnis bestraft werden. Und bereits als Gefährder bekannte Personen sollen strenger überwacht werden. Dagmar Pepping berichtet über geplante Maßnahmen und erste Reaktionen.
7: Innenminister Alexander Dobrindt von der CSU und Justizministerin Stefanie Hubig von der SPD wollen ein gemeinsames Signal aussenden. Die Bundesregierung zieht Konsequenzen aus dem islamistischen Terroranschlag beim Christopher Street Day in Berlin. Ende Juli war ein 21-Jähriger, der den Behörden als radikaler Islamist bekannt war, mit einem Auto in eine Menschenmenge gefahren. Später ging er mit einer Machete auf Menschen los. Eine Frau wurde bei dem Attentat getötet, mindestens 31 Menschen erlitten schwere Verletzungen. Im Bundeskabinett haben Dobrindt und Hubig nun einen 10-Punkte-Plan für mehr Schutz vorgelegt.
8: Uns ging es jetzt darum, stärker zu überwachen, Bewegungsfreiheit einzuschränken und härter zu bestrafen.
9: Wir wollten eben jetzt einfach auch nach dem Anschlag zeigen, dass wir einen Schritt weitergehen.
7: Zum Beispiel bei Angriffen mit Messern. Dort ist eine Strafverschärfung geplant.
8: Messerangriff wird zukünftig mit einem Jahr Mindestfreiheitsstrafe geahndet werden und zum Verbrechen hochgestuft.
7: Außerdem will der Bundesinnenminister eine stärkere Überwachung von Gefährdern ermöglichen.
8: Wir wollen, dass bessere Schutz vor Gefährdern durch eine stärkere Anwendung von Fußfesseln ermöglicht wird.
7: Darüber hinaus sieht der 10-Punkte-Plan vor, dass zur Gefahrenabwehr IP-Verbindungsdaten künftig nicht mehr nur bei Bundesbehörden gespeichert werden können, sondern auch bei Landesbehörden. Wer Propagandamittel für den Islamischen Staat verbreitet oder Geld für den IS sammelt, der muss ebenfalls künftig mit härteren Strafen rechnen, kündigte Justizministerin Hubig an. Handlungsbedarf sieht die ehemalige Richterin und Staatsanwältin Hubig auch beim Thema Bewährungsentscheidungen.
9: Wir werden ausdrücklich regeln, dass die Sicherheitsinteressen der Bevölkerung berücksichtigt werden müssen, wenn Gerichte darüber entscheiden, ob eine Strafe überhaupt zur Bewährung ausgesetzt werden kann. Wenn die Folgen einer möglichen Tat oder auch der vorangegangenen Tat für die Allgemeinheit enorm sein können, dann muss es künftig ausdrücklich mit in die Bewährungsentscheidung einfließen.
7: Der Attentäter vom Berliner CSD war im Mai vom Amtsgericht Tiergarten zu 1 Jahr und 10 Monaten Jugendstrafe verurteilt worden. Vorwurf: Vorbereitung einer schweren staatsgefährdenden Gewalttat. Abdul B. war zuvor in den Libanon gereist, um sich in Syrien der Terrormiliz Islamischer Staat anzuschließen. Das Gericht in Berlin ordnete nach dem Urteil eine sogenannte Vorbewährung an. Dabei wird die Entscheidung, ob die Jugendstrafe vollstreckt oder zur Bewährung ausgesetzt wird, für zunächst 6 Monate zurückgestellt. In dieser Zeit sollte der Verurteilte unter anderem an einem Deradikalisierungsprogramm teilnehmen. Bei der Vorbewährung sollen künftig die allgemeinen Sicherheitsinteressen mit in die Entscheidung einfließen, kündigte Hubig an.
9: Beim Jugendstrafrecht, das ist mir wichtig, sind heute schon lange Haftstrafen und einschneidende Maßnahmen möglich. Jugendstrafrecht ist keine Kuscheljustiz.
1: Ein Bericht aus Berlin von Dagmar Pepping. Und zum Schluss noch ein norddeutsches Thema: Ausbau oder Neubau. Das ist die große Frage bei der Bahnstrecke Hannover-Hamburg. Das ist eine der wichtigsten Verbindungen in Deutschland. Nicht nur für viele Passagiere und Reisende, sondern auch für den Güterverkehr und als Anbindung zu den deutschen Häfen. Die Deutsche Bahn hatte sich schon festgelegt und einen Neubau bevorzugt von Hannover über Bergen und Soltau und dann etwa entlang der Autobahn A7. Verkehrspolitiker von Union und SPD haben sich dem Plan angeschlossen und fordern einen Neubau, zumindest ab Celle. Silvia Buckel berichtet.
10: Wenn es so kommen sollte, wie die Verkehrspolitiker in Berlin sich das vorstellen, dann würde eine ganz neue Teilstrecke gebaut. Entlang der A7, durch die Heide und über die Stadt Bergen. Also ein bisschen direkter als bisher. Damit würde man die Fahrzeit zwischen Hamburg und Hannover um 18 Minuten verringern. Das steht in der Beschlussvorlage, über die nächste Woche erst der Verkehrsausschuss und dann der Bundestag beraten sollen. Die bisherige Verbindung führt über Lüneburg und Uelzen und diese Trasse ist laut Bahn schon lange völlig überlastet. Die Strecke Hamburg-Hannover gehört zu den meistbefahrenen Strecken Europas und ist die wichtigste Hinterlandanbindung des Hamburger Hafens. Kein Wunder, dass der maritime Koordinator der Bundesregierung, der Hamburger CDU-Bundestagsabgeordnete Christoph Ploss, einen Neubau befürwortet. Denn das mache den Güterverkehr effizienter, meint er. Ploss geht davon aus, dass eine neue Trasse schnell gebaut werden könnte, weil durch neue Gesetze jetzt digitaler geplant wird und Klagemöglichkeiten eingeschränkt werden.
11: Deswegen bin ich sehr optimistisch, dass solche Projekte Hamburg-Hannover nicht 25 Jahre benötigen, sondern wir das auch in den nächsten 5 bis 7 Jahren schaffen können.
10: Niedersachsens Verkehrsminister Grant Hendrik Tonne von der SPD bezweifelt dagegen, dass die Bahn ein solches Großprojekt schnell umsetzen kann. Tonne, wie auch Ministerpräsident Olaf Lies, würden deshalb einen Ausbau der bestehenden Strecke befürworten und sie fühlen sich bei der neuen Beschlussvorlage aus Berlin übergangen, wie der Sprecher des Verkehrsministeriums in Hannover, Sebastian Schumacher, deutlich macht.
12: Wir haben versucht, schriftlich wie mündlich einzuwirken auf diesen Antrag. Das ist offenbar überhört und ignoriert worden. Das bedauern wir sehr. Es macht aber auch noch mal klar, bei wem die Verantwortung liegt. Das ist der Bund, das ist die Deutsche Bahn, das ist der Deutsche Bundestag. Und diejenigen werden dann auch vermitteln müssen in die Region Niedersachsens hinein, was das bedeutet, nämlich wahrscheinlich 30 Jahre, dass nichts passiert.
10: Solche Bedenken gibt es auch in der Region. So sollen im Zuge der Neubaustrecke in Soltau und Bergen Regionalbahnhöfe geschaffen werden. Dafür sei aber gar kein Geld da, sagt die Bürgermeisterin von Soltau, Claudia Detmer-Müller. Der Landrat von Harburg, Rainer Rempe, meint, die Neubaustrecke bringe keine Verbesserung für die Region und die Trassenführung sei völlig inakzeptabel, auch weil Naturräume zerschnitten würden. Lüneburgs Landrat Jens Böter sieht dagegen wirtschaftliche Chancen für die Region. Und Hannovers Oberbürgermeister Belit Onay von den Grünen sagte wörtlich: Endlich mal gute Nachrichten aus Berlin. Die Neubautrasse Hamburg-Hannover sei alternativlos. Der ganze Norden, ob urban oder ländlich, werde davon profitieren.
1: Und das war eine Zusammenfassung von Silvia Buckel. Damit enden die Themen des Tages für Mittwoch, den 16. September.
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13: Um 17.31 Uhr mit Tarek Yusbashi. Mit einem Maßnahmenpaket will die Bundesregierung gegen den Missbrauch von Sozialleistungen vorgehen. Bundesarbeitsministerin Baas legte einen entsprechenden Aktionsplan vor. Aus Berlin, Tim Aßmann.
14: Durch mehr Datenabgleich zwischen den Behörden soll besser erkannt werden können, wer unberechtigt Leistungen bezieht. Auch ein schärferes Vorgehen gegen Vermieter von sogenannten Schrottimmobilien und gegen Schwarzarbeit ist Teil des Aktionsplans. Sichergestellt werden soll auch, dass Personen, die per Haftbefehl gesucht werden, keine Grundsicherung mehr bekommen können. Ausbeutung und Sozialmissbrauch tolerieren wir nicht, betont Bundesarbeitsministerin Bärbel Baas, SPD. Der Aktionsplan soll noch in diesem Monat durchs Kabinett gebracht werden und zum Ende des Jahres greifen.
13: Die 8 Ministerpräsidenten der CDU haben sich demonstrativ hinter Bundeskanzler Merz gestellt. In einer gemeinsamen Erklärung heißt es, Deutschland brauche jetzt mehr denn je politische Stabilität. Aus Kiel, Anna Grusnik.
15: In dieser Lage komme es auf die Geschlossenheit, die Tatkraft und einen klaren Kurs der deutschen Christdemokratie an, heißt es in der gemeinsamen Erklärung. Auch in Zukunft brauche das Land eine stabile und handlungsfähige Bundesregierung mit eigener Mehrheit im Bundestag. Die 8 CDU-Ministerpräsidenten schreiben weiter, der Weg zu neuem Vertrauen der Menschen in die Christdemokratie führe über das Zuhören und politisches Handeln, nicht über Personaldiskussionen. Die Menschen könnten darauf vertrauen, dass man ihre Probleme angehe. Die Ministerpräsidenten betonen, sie wollen und werden gemeinsam mit dem Bundeskanzler einen Beitrag dazu leisten.
13: Die hohen Spritpreise an den Tankstellen machen vielen Autofahrern zu schaffen. Bundeskanzler Merz hat gestern eine Entlastung angekündigt. Wie diese aussehen soll, ist in der schwarz-roten Koalition aber noch umstritten. Zum aktuellen Stand Chris Bertrow aus Berlin.
16: Unionsfraktionschef Thorsten Frey hat heute konkret eine niedrigere Mehrwertsteuer auf Kraftstoffe ins Spiel gebracht. Sie könnte zeitweise von 19% auf 7% sinken. Das hat Frey bei NTV gesagt. Eine Gegenfinanzierung wäre aus seiner Sicht nicht nötig, weil der Staat bei dieser Steuer von den höheren Preisen profitiert und lediglich Mehreinnahmen zurückgebe. Auf dem Tisch liegen noch weitere Ideen wie ein Spritpreisdeckel, eine Extrasteuer für die Konzerne auf Krisengewinne oder Direkthilfen für Menschen mit wenig Geld. In der Umsetzung ist das aber komplizierter.
13: Kinder in der Europäischen Union sollen besser vor den Gefahren von sozialen Medien geschützt werden. EU-Kommissionspräsidentin von der Leyen hat heute in Straßburg einen entsprechenden Gesetzentwurf angekündigt. Er sieht vor, dass 13- bis 15-Jährige künftig nur noch Accounts mit Zeitbeschränkung von einer Stunde pro Tag nutzen sollen, die von den Eltern eingerichtet und überwacht werden. Kinder unter 13 Jahren sollen von Plattformen wie Instagram oder TikTok ganz ausgeschlossen werden. Alle Einzelheiten des Gesetzentwurfs will die EU-Kommission morgen vorstellen. Der Ex-Präsident des Kosovo, Thaçi, ist wegen Kriegsverbrechen zu 25 Jahren Gefängnis verurteilt worden. Das zuständige Sondergericht in Den Haag sah es unter anderem als erwiesen an, dass er als damaliger Oberkommandeur der UÇK, einer Guerilla-Armee im Kosovo-Krieg, für politische Morde verantwortlich war. Aus Wien, Oliver Schorsch.
17: Er trage die Verantwortung für die Ermordung von 96 Personen, für die Folterung von 303 Personen, für grausame Behandlungen und rechtswidrige und willkürliche Festnahmen. In der kosovarischen Hauptstadt Pristina, wo sich tausende Menschen zu einer Solidaritätskundgebung versammelt haben, ist das Entsetzen groß. Viele Kosovo-Albaner sehen sich nur als die Opfer des Krieges, als die Kämpfer für Freiheit und Unabhängigkeit und die Serben als die alleinigen Täter, als die Besatzer.
13: Wer im Internet Waren außerhalb der EU bestellt, zum Beispiel in China, muss künftig mit höheren Preisen rechnen. Das Europaparlament hat heute eine Zollabgabe auf Kleinpakete beschlossen, deren Warenbestellwert unterhalb von 150 Euro liegt. Aus Brüssel, Sarah Lopez.
18: Spätestens am 1. November soll es für jedes Produkt, das von einem Online-Anbieter außerhalb der EU verkauft und direkt an den Kunden in der EU geschickt wird, eine neue Gebühr geben. Diese sieht die EU bei den Unternehmen. Die können die Kosten aber natürlich auf die Verbraucher umlegen, zum Beispiel über höhere Preise. Wie hoch diese neue Gebühr sein wird, das muss die EU-Kommission noch festlegen. Für die EU sind Kleinsendungen aus Drittstaaten ein Problem. Allein im vergangenen Jahr waren es fast 6 Milliarden.
13: Die Gemeinde Binz ist mit ihrem Widerspruch gegen das Flüssig-Erdgas-Terminal auf Rügen endgültig gescheitert. Das Bundesverwaltungsgericht Leipzig wies die Klage als unzulässig ab. Zur Begründung hieß es, der Sicherheitsabstand zu Schutzobjekten sei eingehalten. Dabei seien auch Eingriffe mit Drohnen berücksichtigt worden, sagte der Richter. In einem Eilverfahren war das LNG-Terminal bereits 2024 genehmigt worden. Im gleichen Jahr startete der Betrieb. Die Bundesregierung unter Kanzler Scholz hatte dieses und weitere Terminals binnen weniger Monate genehmigen und bauen lassen, um den Wegfall russischen Gases nach dem Überfall Russlands auf die Ukraine zu ersetzen. Und das waren die Nachrichten.
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1: Heute Abend ist es durchaus noch die Abendsonne zu sehen. Es ist meist länger trocken. Einzelne Schauer können aber auch dabei sein, ganz vereinzelt sogar Gewitter. In der Nacht dann auch gebietsweise trocken. Auch einzelne Schauer sind dann noch drin. Die Tiefstwerte sinken auf 13 bis 9 Grad, bevor es dann morgen wieder recht sonnig wird. Es gibt freundliche Phasen, ordentlich auch mal Schauer, dichtere Wolken und das alles bei 16 bis 20 Grad. In der Info der Verkehrsservice mit Stau oder stockendem Verkehr ab 3 Kilometern Länge. A1 Hamburg Richtung Osnabrück zwischen Bremerkreuz und Arsten 5 Kilometer stockend. A1 Osnabrück Richtung Bremen zwischen Dreieckstur und Bremen-Arsten 5 Kilometer Stau. A2 Dortmund Richtung Hannover zwischen Bad Nenndorf und Garbsen 5 Kilometer stockend. A7 Kassel Richtung Hannover zwischen Bokenem und Derneburg-Salzgitter 5 Kilometer Stau im Baustellenbereich. A7 Hannover Richtung Hamburg zwischen Mellendorf und Schwarmstedt 6 Kilometer stockend. A24 Hamburg Richtung Berlin zwischen Rheinbeek und Schwarzenbeek-Grande 3 Kilometer Stau. Und A27 Bremen Richtung Bremerhaven zwischen Bremen-Überseestadt und Bremen-Nord 8 Kilometer Stau. Wir wünschen gute Fahrt. Der Granny-Look ist ja schon vor einiger Zeit sehr in gewesen mit silbergrau gefärbten Haaren. Nun ist auch Leben wie eine Oma im Trend. Unter dem Hashtag NonnaMaxing zeigen sich junge Menschen in den sozialen Medien beim Backen, beim Stricken oder auch Spazierengehen. Und die Tourismusbranche hat diesen Trend auch entdeckt. Das merkt Chiara, die vor 10 Jahren gemeinsam mit ihrer Großmutter das Unternehmen Nonnas in der Nähe von Rom gegründet hat. Über die Plattform Airbnb können Touristen und Touristinnen bei Nonnas einen Nachmittag mit einer echten italienischen Großmutter buchen. Judith Rubatscher über den Oma-Trend.
19: Katzen räkeln sich auf warmen Pflastersteinen und vor den Fenstern flattert die Wäsche. In Ballombara Sabina, einem verschlafenen Bergdorf in der Nähe von Rom, sind Mats und seine Freundin Nelly unterwegs. Hier wollen sie gleich eine italienische Oma besuchen.
20: Wir sind nicht so die klassischen Sightseeing-Touristen. Also klar, wir gucken uns auch diese historischen Gebäude an. Aber wir wollen gerne viel vom Land und den Leuten erleben. Und deswegen dachten wir, dass man nochmal von einer italienischen Nonna mehr mitnehmen kann als vielleicht von irgendeinem Tourführer.
19: Den Besuch bei Oma hat das junge Pärchen aus Mönchengladbach im Internet gebucht. Genau wie 5 andere Reisende aus den USA und aus Österreich. Gemeinsam sind sie unterwegs zum Haus von Nonna Maresa, die ihnen gleich zeigen soll, wie man Pasta macht. Nonna Maresa wartet schon in der Tür und hat die Hände in die Hüften gestemmt. Die 78-Jährige trägt eine Föhnfrisur und ein Kleid mit riesigen türkisen Punkten drauf. Was hast du für tolle Augen? Komm her, mein Liebling. Willkommen bei Nonna Maresa. Die Oma küsst ihre Leihenkel, kneift sie in die Wange. Im Wohnzimmer Schränke mit Glasvitrinen, Gemälde in schweren Goldrahmen. Auf einer langen Holztafel stehen Mehl und Eier bereit. Auf die zeigt Nonna Maresa jetzt und plappert drauf los.
21: Nonna Maresa invece c'ha davanti 5 uova.
19: Eine Übersetzerin steht neben ihr, weil Nonna natürlich nur Italienisch spricht. Der Nachmittag bei Nonna kostet rund 100 Euro. Die Idee dafür stammt von Unternehmensgründerin Chiara Nicolanti. Sie selbst hat große Teile ihrer Kindheit bei der Oma verbracht und sagt, Omas tragen ein Wissen in sich, das uns dabei hilft, uns nicht zu verlieren in der heutigen Welt, die so schnelllebig ist. Immer mehr Menschen scheinen das ähnlich zu sehen. Die Online-Plattform Get Your Guide verzeichnet in den letzten Jahren einen Anstieg von 50% bei Buchungen von Reiseaktivitäten, die von älteren Personen geführt werden. Und auch, dass die Teilnehmer gerade immer jünger werden, beobachtet Chiara. Eine Gruppe von 20-Jährigen, die zu Oma kommt. Als ich das zum ersten Mal gesehen habe, war ich von den Socken und dachte, was machen die hier, warum sind die nicht in der Disco? Dann habe ich verstanden, die brauchen genau das. Inzwischen sind es fast 20 Omas, die bei ihr eingestellt sind. Wie Nonna Maresa, die der Gruppe in ihrem Wohnzimmer gerade zeigt, wie man den Teig für die Nudeln richtig ausrollt. Ich habe das Gefühl, mich zu verwirklichen. In unserem Alter, wenn du in Rente bist, sitzt du ja sonst den ganzen Tag nur mehr auf dem Sofa und schaust Fernsehen. Während Nellys Nudelteig perfekt auf dem Holzbrett liegt, sieht der von Mats eher runzelig aus. Von Nonna Maresa gibt's dafür einen strengen Blick. So einfach ist es dann doch nicht.
0: Dann willst du auch irgendwie wie Nonna machen und da fehlt dann schon irgendwie 50, 60 Jahre Erfahrung.
19: Mit Nonnas Hilfe klappt's am Ende doch. Der widerspenstige Teig verwandelt sich in weiche Verfalle mit Mandelpesto, die alle gemeinsam am großen Tisch essen. Buon appetito! Mats Freundin Nelly findet's
2: super lecker. Ich glaube, dass man sich noch mal mehr Zeit nehmen sollte, so solche Sachen auch selbst zu machen in Zukunft. Nicht einfach nur Pesto zu kaufen.
19: Mit viel Zeit und Ruhe etwas mit den eigenen Händen machen. Mats und Nelly hat Oma Maresa auf den Geschmack gebracht.
1: Warum die Gen Z Omas besuchen will, das war ein Beitrag von Judith Rubatscher aus Rom.
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1: Der Bedarf an Rechenleistung für künstliche Intelligenz und Computerclouds wächst enorm und das kostet Strom. Viel Strom. Gleichzeitig will Deutschland ja klimaneutral werden. Woher also soll dieser zusätzliche Strom für die KI kommen und wie kann er klimafreundlich erzeugt werden? Petra Boberg aus der ARD-Klimaredaktion ist diesen Fragen nachgegangen im Rhein-Main-Gebiet Deutschlands, dem bislang wichtigsten Standort für Rechenzentren.
22: Die Bundesregierung hat ein großes Ziel. Deutschland soll Europa anführen bei künstlicher Intelligenz in Wirtschaft und Gesellschaft. Damit das gelingt, braucht es mehr Rechenpower aus Rechenzentren. Nach der neuen Rechenzentrumsstrategie soll sich die IT-Anschlussleistung bis 2030 gegenüber 2025 verdoppeln. Für KI-Rechenzentren sogar vervierfachen. Doch dafür braucht es nicht nur Hardware oder Gebäude, sondern vor allem Strom. Und der ist im Rhein-Main-Gebiet bereits knapp, zum Beispiel in Dreieich.
23: Das ist tatsächlich meine Vermutung, dass im Rhein-Main-Gebiet kaum freie Netzanschlusskapazitäten mehr vorhanden sind.
22: Es fehlt also zunächst nicht nur Strom, sondern die Möglichkeit, neue Verbraucher ans Netz anzuschließen, sagt Steffen Arter, Leiter der Stadtwerke Dreieich. Auch der Digitalverband Bitkom berichtet von fehlenden Netzanschlusskapazitäten. Das bremst den Ausbau von Rechenzentren inzwischen in vielen Regionen Deutschlands.
23: Aktuell haben wir Anfragen in der Größenordnung 5 bis 10 MW Anschlussleistung. Das ist eine Größenordnung, da kann man auch mit den vorgelagerten Netzbetreibern Zeitpläne entsprechend hinterlegen, sodass in 5 Jahren die Kapazitäten auch zur Verfügung stehen könnten.
22: 5 Jahre für einen Netzanschluss, eine ziemlich lange Zeit, findet auch Steffen Arter. Und ein grundsätzliches Problem der Energiewende. Denn der zusätzliche Strom wird nicht nur für Rechenzentren gebraucht, sagt Klimaforscher Volker Quaschning.
24: Wenn wir uns die Studienlage anschauen, wie sieht die Energieversorgung im Jahr 2045 aus, in dem Jahr, in dem wir klimaneutral sein müssen, dann wird der Strombedarf in Deutschland auch ohne Rechenzentrum sich mindestens verdoppeln, weil wir einfach mit den Wärmepumpen, mit den Elektroautos einfach einen starken Zuwachs haben. Und wenn wir nun die Rechenzentren schauen, dann kommt da nochmal was obendrauf.
22: Und künstliche Intelligenz treibt den Bedarf zusätzlich. Zwar werden die Anlagen immer effizienter, doch die Rechenleistung wächst auch schneller. Und der Strom muss zuverlässig fließen, auch wenn Sonne und Wind fehlen. Steffen Arter von den Stadtwerken Dreieich erlebt deshalb inzwischen Anfragen, bei denen gleich ein Gaskraftwerk mitgedacht wird.
23: Aus meiner persönlichen Sicht ist das ein Wahnsinn vor dem Hintergrund, dass wir 2045 eigentlich klimaneutral sein wollen.
22: Ein Gaskraftwerk wäre zwar unabhängig vom Stromnetz, aber für den Klimaschutz ein Problem. Volker Quaschning, Professor für regenerative Energiesysteme, sagt:
24: Also das muss eigentlich unterbunden werden, weil wenn wir jetzt anfangen, Rechenzentren zu bauen mit dem Gaskraftwerk hinten dran, dann erhöhen wir ja die CO2-Emissionen und erschweren die Klimaneutralität dann auch hier zu erreichen. Und das ist ein Trend, den wir weltweit sehen.
22: Es gäbe längst Alternativen, sagt Quaschning. Der zusätzliche Strom müsse zunehmend aus erneuerbaren Energien kommen.
19: Und?
24: Für den Sommer haben wir dann sehr viele Solaranlagen, die den Strom tagsüber sicherstellen. Mit Batteriespeichern kommen wir dann über die Nacht. Und im Winter werden wir Windräder bauen. Und dann für etwas längere windstille Perioden brauchen wir dann Gaskraftwerke auf Wasserstoffbasis, die die Lücke schließen.
19: Und dafür braucht es ein leistungsfähiges Stromnetz. Und genau hier liegt derzeit der zentrale Engpass. Deutschland will mehr Rechenleistung für künstliche Intelligenz. Aber damit daraus nicht mehr CO2 entsteht, muss das Energiesystem mitwachsen. Die eigentliche Klimafrage hinter dem KI-Boom lautet nicht nur, wie viele Rechenzentren können wir wo noch bauen, sondern schaffen wir es, den zusätzlichen Strombedarf klimaneutral zu decken.
4: Das war ein Bericht von Petra Boberg zu den Rechenzentren, die auch Energiefresser sind. Wir schauen jetzt noch auf die Börse. Beim DAX geht es heute nach oben. Der deutsche Index legt 0,6% zu auf aktuell 25.560 Punkte. Fast unverändert dagegen der Dow Jones. Der US-Index notiert bei 52.050 Zählern. Der Euro kostet einen US-Dollar 15,35 und das Barrel Rohöl der Sorte Brent ist derzeit für 105 US-Dollar 55 zu haben. Soweit Meldungen aus unserer Wirtschaftsredaktion. In der kommenden Viertelstunde feiern wir den Jahrhundertmagier, denn David Copperfield wird 70. Wir machen erstmal weiter mit unserem kompakten Überblick und wichtigen Meldungen für Mittwochabend 17.47 Uhr.
13: EU-Kommissionspräsidentin von der Leyen will ein europaweites Social-Media-Verbot für Kinder unter 13 Jahren durchsetzen. Von der Leyen sagte vor dem EU-Parlament, es brauche unterschiedliche Schutzstufen für alle Altersgrenzen. Für unter 13-Jährige sollte es deshalb ein Social-Media-Verbot geben. Außerdem sollten eigene Nutzerkonten unter 15 Jahren nicht erlaubt sein. Die Unternehmen müssten zudem künftig beweisen, dass sie sich an die Regeln der EU halten. Morgen will die Kommissionschefin einen entsprechenden Gesetzentwurf vorlegen. Bei dem Einsturz eines von früheren israelischen Luftangriffen beschädigten Wohnhauses im Gazastreifen sind nach Angaben der Behörden mindestens 16 Palästinenser ums Leben gekommen. Fast 100 weitere werden noch unter den Trümmern des siebenstöckigen Gebäudes vermutet. Helfer suchten nach Überlebenden. Die Rettungsarbeiten gestalteten sich jedoch schwierig, da es an schwerem Gerät mangele. Zehntausende Palästinenser leben nach Angaben des von der Hamas kontrollierten Zivilschutzes in rund 2000 durch israelische Luftangriffe beschädigten Gebäuden. Vor dem Hintergrund wachsender Spekulationen über Bundeskanzler Merz haben sich die 8 CDU-Ministerpräsidenten demonstrativ hinter ihren Parteichef gestellt. Die Menschen könnten darauf vertrauen, dass man ihre Probleme angeht. Als Ministerpräsidenten werde man gemeinsam mit dem Bundeskanzler einen Beitrag dazu leisten, heißt es in einer gemeinsamen Erklärung. Unionsfraktionschef Frei betonte, Merz werde auch nach den beiden Landtagswahlen am kommenden Wochenende unumstößlich Partei- und Regierungschef sein. Das Wetter in Norddeutschland, nachts gebietsweise trocken, auch Schauer, bei Tiefstwerten von 13 bis 9 Grad. Das war der kurze Überblick. Es geht weiter mit Birgit Langemann.
4: Vielen Dank, Tarek Yusbashi.
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4: Er hat die Freiheitsstatue in New York verschwinden lassen und begeisterte 25 Jahre lang sein Publikum in Las Vegas. Heute wird David Copperfield 70 Jahre alt. Doch der gefeierte Illusionist sorgte in den vergangenen Jahren durchaus auch für Negativschlagzeilen. Samuel Jakisch mit einem Porträt.
5: Wie macht er das bloß, fragt sich die Welt 1983, als David Copperfield zur besten Sendezeit die Freiheitsstatue in New York verschwinden lässt, die da gerade noch gestanden hat. Copperfield sieht aus wie ein Hollywood-Star. Offenes Hemd, ernster Blick, dramatische Geste. Und dann ist der Magier aus Amerika auch noch mit Claudia Schiffer zusammen. Mehr Entertainment geht nicht im Privatfernsehen Deutschland der 80er und 90er Jahre.
6: Glanz und Glamour, ausverkaufte Hallen, begeistertes Publikum. David Copperfield ist der Megastar im US-Showgeschäft.
5: Die Biografie dahinter ist weniger glamourös. David Seth Kotkin stammt aus einer Kleinstadt in New Jersey, der Sohn eines Herrenausstatters. Das schüchterne Einzelkind liest viel, zum Beispiel Charles Dickens. Dessen Bildungsroman David Copperfield handelt vom Aufstieg eines talentierten Jungen auf die ganz große Bühne. Das will David auch, der junge Zauberer aus der Provinz.
7: The one lady or guy in the front row who isn't liking it.
5: Die eine Person im Raum, die zu zweifeln scheint, die möchte Copperfield für sich gewinnen, sagt er in einem frühen Interview. Jedem zu gefallen sei zwar unrealistisch, aber genau das treibe ihn an.
7: Unrealistic pursuit, but it's one of the things that keeps me going.
5: Copperfields Glanzzeit liegt vor dem digitalen Zeitalter der Medien. Das Publikum kennt noch keine Spezialeffekte, keine Deepfakes, keine KI. Niemand kann eine Internetsuchmaschine fragen, wie David Copperfield es überlebt, wenn eine riesige Kreissäge auf ihn herabfällt und ihn scheinbar in zwei Hälften teilt. Millionen sehen Copperfield am Samstagabend und diskutieren noch am Montagmorgen, auf dem Schulhof oder im Büro. Und selbst im Weißen Haus findet US-Präsident Ronald Reagan, dass Copperfield gerne auch für ihn arbeiten könnte.
8: I would offer the first engagement in the Oval Office to David Copperfield.
9: Es gibt ein paar Dinge, die er für mich verschwinden lassen könnte. Den Nahen Osten, das Haushaltsdefizit. Ich könnte die Liste noch ziemlich lang fortsetzen.
5: In den letzten 25 Jahren ist Copperfield durchgehend in Las Vegas aufgetreten, 15 Mal pro Woche. Auch während der Zeit vor 2 Jahren, als ihm insgesamt 16 Frauen jahrelanges sexuelles Fehlverhalten vorwerfen. Copperfield streitet alles ab, die Show geht weiter. Für dieses Jahr hat Copperfield bereits sein nächstes Großprojekt angekündigt, mit 70 Jahren. Details sind noch keine bekannt. Sicher ist nur, dass Menschen sich wieder fragen werden, wie hat er das bloß gemacht?
4: Sammeljackisch war das mit einem Porträt des Jahrhundertmagiers David Copperfield, der 70 Jahre alt wird. Deutschland und die USA wollen ihre Zusammenarbeit bei Rüstungsprojekten deutlich ausbauen. Verteidigungsminister Boris Pistorius und sein US-Amtskollege Pete Hegseth, der sich ja lieber Kriegsminister statt Verteidigungsminister nennt, haben dazu in Washington eine entsprechende Absichtserklärung unterzeichnet. Was steckt genau hinter der Rüstungskooperation? Dazu live im Studio Washington unser Korrespondent Arndt Henze. Zunächst, Pistorius ist ja mit einem Ehrenspalier empfangen worden. Der Kriegsminister ist voll des Lobes für die deutsche Rolle in der NATO. Also hat sich da schon mal die Gesprächsatmosphäre deutlich verbessert seit Pistorius letzten Besuch?
11: Also das war eine bis zur Schmerzgrenze inszenierte Harmonie. Das Ganze dauerte ja nicht einmal eine Dreiviertelstunde inklusive Nationalhymnen und Ehrenspalier. Und das Gespräch war auch kein Gespräch hinter verschlossenen Türen, nur die beiden, sondern da waren Delegationen dabei. Und danach kam ein strahlender Boris Pistorius und erzählte, man sei sich in allen Themen einig gewesen, inklusive der Bedrohungseinschätzung von Russland und der Situation im Iran. Wenn man weiß, was da alles in den letzten Wochen und Monaten gekracht hat, weiß man, dass, glaube ich, das Erfolgsrezept diesmal darin bestand, sich wirklich nur auf diesen Höflichkeitsbesuch zu beschränken. Sonst wäre man sicherlich an anderen Stellen deutlicher geworden.
4: Und wie genau soll jetzt eine engere Zusammenarbeit zwischen Deutschland und den USA aussehen?
11: Naja, das ist dieser Termin jetzt. Gestern war ja auf der Durchreise nach Texas. Am Freitag wird Boris Pistorius die ersten der neuen F-35A-Tarnkappenflugzeuge entgegennehmen. Das wird so als großer Schritt der Rüstungszusammenarbeit jetzt gefeiert, weil da auch Bauteile aus Deutschland drinstecken. Und das hat Boris Pistorius immer wieder vorgehoben. Das ist doch ein Modell von Zusammenarbeit, das wir auf ganz anderer Höhe noch weiter fortsetzen können, etwa bei Kurzstreckenraketen, Präzisionsraketen in der Flugabwehr, bei den Patriot-Systemen und so weiter. Und der Gedanke dahinter ist, einerseits, wir wollen nicht nur Käufer sein von euren Produkten, wir wollen auch selber daran Anteil haben. Wir wollen die Zusammenarbeit verzahnen, dass wir auch langfristig Partner bleiben werden. Aber wir haben in Deutschland eben auch Kapazitäten, Know-how, was ihr in den USA dringend braucht. Denn ihr merkt ja gerade, wie leer eure Lager seid durch den Irankrieg.
4: Also kann man auch sagen, dass Deutschland profitiert, dass es wegen des Irankriegs Engpässe in den USA gibt?
11: Nein, das sind ja beide, erleben ja gerade, dass da ein großer Bedarf ist und dass da offensichtlich große Kapazitätsmöglichkeiten geschaffen werden müssen. Und Deutschland, wir haben die Diskussion in Deutschland ja um die Autoindustrie und in Osnabrück gibt es ja Überlegungen zum Beispiel jetzt mit israelischen Rüstungsunternehmen zu kooperieren. Das wäre ein Weg, in den möglicherweise auch die Reise in Deutschland weitergehen könnte. Jedenfalls, Boris Pistorius trat so ein bisschen fast schon wie ein Handelsreisender auf, der sagte, wir haben das Know-how, wir haben die deutsche Ingenieurskunst und wir haben eben auch die Möglichkeiten in der Rüstungsindustrie, dass wir da zusammenarbeiten können. Auch sehr schnell.
4: Vielleicht doch noch mal konkreter. Deutschland will ja Tomahawk-Marschflugkörper aus den USA kaufen. Also eine grundsätzliche Einigung gibt es bereits. Details müssen noch geklärt werden. Aber macht sich Deutschland nicht auch zu abhängig von den USA, wenn jetzt gemeinsam Waffensysteme entwickelt und auch produziert werden?
11: Also zunächst bei Tomahawk geht es einerseits um das Bemühen, welche zu kaufen. Da ist der Zeithorizont, den die Amerikaner anbieten, sehr weit in die Zukunft gerichtet, viel zu weit in die Zukunft gerichtet für Deutsche aus der deutschen Sichtweise. Und gleichzeitig gibt es Überlegungen, in der Produktion auch zusammenzuarbeiten, bis hin, dass das in Deutschland auch geschehen könnte. Aber in der Tat, die Frage nach der Abhängigkeit ist ja eine, die in Europa sehr stark diskutiert wird. Und da geht dann eben auch dieser Optimismus von Boris Pistorius nicht in die gleiche Richtung wie das, was in der EU im Blick auf die zunehmend unabhängig von den USA diskutiert werden soll. Also das Ziel Europas, sich von den USA freizuschaufeln, ist da im Grunde im Konflikt damit. Boris Pistorius sagt, es gibt keine Abhängigkeit, denn die USA würden es niemals riskieren, die Rüstungslieferungen an politische Bedingungen zu binden, weil sie dann im Grunde das Vertrauen und die Glaubwürdigkeit in der ganzen Welt verlieren würden. Auch das scheint mir allerdings, was die Rationalität der US-Regierung im Moment angeht, eher zu optimistisch.
4: Bis hierhin ist das Ganze ja auch nur ein Letter of Intent, also eine Absichtserklärung. Kann man denn schon absehen, in welchem Umfang es wirklich kommen wird, wann es auch wirklich losgehen wird?
11: Also das ist wirklich eine reine Absichtserklärung, das ist eine politische Erklärung, die eine Lücke schließen soll, weil man im Moment im Grunde gar nicht definieren kann, was verbindet uns gerade. Überall, wo man im Moment auf der politischen Ebene zusammenarbeitet, kracht es, gibt es Konflikte. Und in dem Moment aber, in dem erkennbar ist, am selben Tag, an dem die beiden Minister zusammenkamen, kam ein Untersuchungsbericht raus, der zeigte, wie leer die Waffenarsenale der USA durch den Irankrieg sind. Also dieses Fenster der Gelegenheit, was die Bundesregierung hier sieht, will man nutzen, um zu zeigen, ihr sagt immer, dass Europa abhängig ist von den USA, aber seht doch mal, ihr braucht uns auch. Und ich glaube, das ist das Entscheidende, zu zeigen, es gibt noch sozusagen gemeinsame Interessen, die man jetzt mit einem Thema füllen sollte, das ist das politisch wichtigere Signal, das psychologisch wichtigere Signal, als dass da schon konkrete Vereinbarungen anstehen.
4: Und Herr Hinz, aber vielleicht erkennen wir jetzt auch schon wieder einen Zwiespalt, weil es geht jetzt darum, dass die Waffenarsenale in den USA leer sind wegen des Kriegs in Iran. Da hat ja aber auch Europa, hat auch Deutschland, wenn wir wiederum die aktuelle Debatte bei uns, was Spritpreise, Energiepreise angeht, ein großes Interesse daran, dass dieser Krieg beendet wird. Jetzt haben Sie schon gesagt, Boris Pistorius kam da strahlend und man hat eher darauf geachtet, dass man Einigkeit zeigt. Also das war dann vermutlich kein Thema, oder?
11: Also wie gesagt, das ganze Gespräch hat, nachdem dann die Kameras weg waren, noch gut 20 Minuten gedauert. Da wird man alles mal angesprochen haben und nichts diskutiert haben. Der Ausblick auf den Irankrieg ist ein ganz düsterer in den USA. Und das Versprechen von Donald Trump, dass er dann nach den Zwischenwahlen im November schnell zu Ende gehen würden, ist auch eher so ins Blaue reingesprochen. Der Kongress, die Öffentlichkeit ist immer entschlossener gegen diesen Krieg. Aber es gibt keine Exit-Strategie. Und deshalb ist die Sorge, dass das sich doch lange hinzieht, ohne dass da ein klares politisches Ziel hintersteht und ein klarer politischer Kurs erkennbar ist.
4: Informationen live aus Washington von unserem Korrespondenten Arndt Henze. Vielen Dank.

0: zu hören. Mehr Info am Mittwochabend. Gleich geht's weiter mit den Nachrichten um 18 Uhr. Und danach schauen wir nach Großbritannien. Dort will sich nämlich ein Dorf für unabhängig erklären.
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2: Um 18 Uhr mit Benjamin Kirsch. Mit einem Bündel von Maßnahmen will die Bundesregierung gegen den organisierten Betrug bei Sozialleistungen vorgehen. Im Mittelpunkt des Plans steht der Leistungsmissbrauch im Zusammenhang mit der Zuwanderung aus EU-Staaten. Aus der NDR-Nachrichtenredaktion Peter Behrendt.
3: Die Regierung nimmt unter anderem sogenannte Schrottimmobilien ins Visier. Dabei geht es um heruntergekommene Wohnungen, die trotz ihres schlechten Zustands zu hohen Mieten an Sozialleistungsbezieher aus EU-Ländern, wie beispielsweise Bulgarien, vermietet werden. In diesen Fällen organisieren Kriminelle Einreise, Unterkunft und Jobs und beantragen Sozialleistungen und kassieren schließlich einen Großteil des Geldes. Die Bundesregierung will nun schärfer gegen diese Machenschaften und auch gegen Schwarzarbeit vorgehen. So soll beispielsweise durch mehr Datenabgleich zwischen den Behörden besser als bisher erkannt werden können, wer unberechtigt Leistungen bezieht.
2: Die Bundesregierung hat außerdem einen 10-Punkte-Plan für mehr Schutz gegen islamistischen Terror vorgestellt. Innenminister Dobrindt und Justizministerin Hubich wollen Strafmaße verschärfen. Vorgesehen ist zum Beispiel eine Mindestfreiheitsstrafe von einem Jahr für Angriffe mit Messern und anderen gefährlichen Werkzeugen. Außerdem soll das Sicherheitsinteresse der Allgemeinheit stärker berücksichtigt werden, wenn es um die Frage geht, ob eine Strafe zur Bewährung ausgesetzt wird. Die 8 Ministerpräsidenten der CDU haben Kanzler Merz den Rücken gestärkt. In einer gemeinsamen Erklärung wandten sie sich gegen die aktuelle Personaldiskussion. Aus Berlin Sabine Henkel.
4: Wörtlich heißt es darin, gemeinsam mit dem Bundeskanzler wollen und werden wir unseren Beitrag leisten. Damit reagieren die Ministerpräsidenten offenbar auf Spekulationen, die darauf abzielen, dass Merz abgelöst werden könnte. Außerdem halten die CDU-Ministerpräsidenten Verlässlichkeit für wichtig und entschlossenes Handeln. Sie sind überzeugt, dass Vertrauen wieder entstehen kann, wenn Politik Probleme löst, die die Menschen im Alltag beschäftigen. Und ganz offenbar sind alle 8 davon überzeugt, dass Friedrich Merz das gelingen kann.
2: Die Europäische Union will ihre Partnerschaft mit Kanada vertiefen. Die Zusammenarbeit in den Bereichen Energie, kritische Mineralien und künstliche Intelligenz soll ausgebaut werden. Das kündigte EU-Kommissionspräsidentin von der Leyen im Europaparlament an. Aus Brüssel Jean-Marie Magro.
5: In Anwesenheit von Premierminister Mark Carney sagte die Kommissionspräsidentin, dass Kanada das erste assoziierte Mitglied der EU werden könnte. Allerdings ist noch unklar, wie eine solche Mitgliedschaft aussehen soll. Von der Leyen kündigte außerdem einen Vorschlag für einen schrittweisen Schutz von Kindern und Jugendlichen im Netz an. Demnach sollen Kinder unter 13 Jahren keine Social-Media-Plattformen nutzen dürfen. Im Alter von 13 bis 15 Jahren sollen auf Instagram, Snapchat, TikTok und Co. nur altersangepasste Accounts mit einer Zeitbeschränkung von einer Stunde pro Tag erlaubt sein, die von den Eltern eingerichtet und überwacht werden.
2: In Schleswig-Holstein können die Kommunen künftig selbstständig Alkoholverbotszonen einrichten. Der Landtag verabschiedete eine entsprechende Gesetzesnovelle. Möglich sind solche Zonen demnach überall dort, wo es infolge von Alkoholkonsum regelmäßig zu Straftaten oder Ordnungswidrigkeiten kommt. Laut Innenministerin Finke von der CDU geht es darum, die öffentliche Sicherheit zu stärken. Der Südschleswigsche Wählerverband kritisierte hingegen, dass bestimmte Menschen ausgegrenzt würden. Wer Probleme lösen wolle, sollte sich auf die Ursachen konzentrieren, hieß es vom SSW. US-Forscher haben offenbar ein neues Verfahren entwickelt, durch das Bauchspeicheldrüsenkrebs deutlich früher erkannt werden kann. Weil die Krebsart bislang in der Regel erst spät entdeckt wird, gilt sie als besonders gefährlich. Die Studie wurde heute in der Fachzeitschrift Nature Medicine veröffentlicht. Was die Forscher genau gemacht haben und wie es nun weitergeht, dazu Joachim Budde aus der ARD-Gesundheitsredaktion.
6: Sie haben einen Test entwickelt, der Spuren des Krebses im Blut aufspürt. Getestet wurde das an fast 1800 Menschen in den USA, Japan, Italien und Südkorea. Allerdings, das waren alles Menschen, bei denen man bereits Tumoren entdeckt hatte. Jetzt müsste eine größere Studie erst beweisen, dass er für die Früherkennung wirklich taugt. Dann könnte man Menschen mit erhöhtem Risiko regelmäßig screenen. Also wenn es Bauchspeicheldrüsenkrebs in der Familie gibt oder bei einer chronischen Entzündung des Organs.
2: Das waren die Nachrichten.
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0: Es ist in der Nacht gebietsweise trocken, aber teilweise können auch Schauer fallen. Die Tiefstwerte sinken auf 13 bis 9 Grad. Morgen dann eher so eine Aprilwetterlage mit freundlichen Phasen, wolkigen Phasen und örtlich auch nassen Phasen. Es gibt örtlich morgen auch Schauer. Die Höchstwerte 16 bis 20 Grad. Und am Freitag dann auch Sonne, Wolken, Regen und auch einzelne Gewitter. In der Info der Verkehrsservice. Stau oder stockend ab 3 Kilometern. A1 Hamburg Richtung Osnabrück. Zwischen Bremerkreuz und Arsten 5 Kilometer stockend. A1 Osnabrück Richtung Bremen. Zwischen Dreieckstur und Bremen-Arsten 5 Kilometer Stau. A2 Dortmund Richtung Hannover. Zwischen Bad Nenndorf und Garbsen 5 Kilometer stockend. A7 Hannover Richtung Hamburg. Zwischen Mellendorf und Schwarmstedt 5 Kilometer stockend. A24 Hamburg Richtung Berlin. Zwischen Rheinbeek und Schwarzenbeek-Grande 3 Kilometer Stau. Und A27 Bremen Richtung Bremerhaven, zwischen Bremen-Überseestadt und Bremen-Nord. 8 Kilometer Stau. Einiges los, allen unterwegs, gute Fahrt. Ein kleines Dorf in England will nicht mehr britisch sein. Aus Protest gegen die geplante Unterbringung von Geflüchteten dort haben die Bürger in einem symbolischen Referendum entschieden, dass sie aus dem Vereinigten Königreich austreten wollen. Unterstützt hat sie dabei die rechtsextreme Partei Restore Britain, wie unsere Korrespondentin Franziska Hoppen berichtet.
7: Piddington ist ein idyllisches Dörfchen nördlich von Oxford, ein bisschen so, wie man sich das Bilderbuch England vorstellt. Doch Piddington will nicht mehr Teil von England, Teil des Vereinigten Königreichs sein. Gestern waren die 350 Bewohner aufgerufen, in einem symbolischen Referendum über ihre Unabhängigkeit abzustimmen. Susanna Parden, stellvertretende Vorsitzende des Gemeinderats, verkündete das Ergebnis am Morgen.
8: We had 285 Yes votes.
7: 285 Bürger stimmten für den Austritt aus dem Vereinigten Königreich, 26 dagegen. Wahlbeteiligung knapp 92%. Für Parden und die restlichen Anwohner, die sich versammelt hatten, ein voller Erfolg. Piddington sei das Dorf, das brülle, sich zur Wehr setze.
8: We are Piddington.

0: don't know who they are.
1: Es sei schwierig, wenn so viele Menschen nicht überprüft würden, von denen man nicht wisse, wer sie seien. Und da sei das schiere Ausmaß. 1250 Asylbewerber auf 350 Anwohner. Wobei nicht klar ist, ob und wann die Männer tatsächlich das Dorf besuchen würden. In der Nähe befinden sich auch die größeren Städte Bicester und Oxford. Immer wieder hatten Briten vor Hotels demonstriert, die bislang als schnell verfügbare Unterbringung genutzt wurden. 2025 gab es eine landesweite Protestwelle, auch Gewalt. Die Labour-Regierung versprach, die Hotelnutzung noch innerhalb dieser Legislaturperiode, also bis voraussichtlich 2029, zu beenden. Die Alternative? Ehemalige Militärgelände, so wie in Piddington. Doch wenn die Bürger auch das nicht wollen, Stadtrat Tim Bearder von den Liberal Democrats schlägt im BBC-Radio vor, die Regierung gibt Dutzende Millionen dafür aus, Menschen umzusiedeln. Stattdessen sollte sie mit dem Geldantragsverfahren beschleunigen, damit wir denjenigen, die ein Bleiberecht haben, eine angemessene Unterkunft geben und die übrigen zurückschicken können. Dass die Bearbeitungszeit teils Jahre dauert, die Unterbringung von Flüchtlingen sich deshalb zieht, liegt am Rückstau von, Stand Juni, etwa 32.000 Fällen. Und der ist auch personalmangelbedingt. Premierminister Andy Burnham betonte deshalb im Interview mit Sky News, ich verstehe die starken Gefühle landesweit, aber das Einzige, was wir tun können, ist, die Zahl der Bootsflüchtlinge zu senken. Und sie ist bereits gesunken, auf den tiefsten Stand seit 7 Jahren. Und mehr als 80.000 Menschen wurden seit Regierungsantritt von Labour 2024 zurückgeführt. Doch vielen Briten reicht das nicht. Ein Frust, den gerade rechte Parteien für den Wahlkampf nutzen. So war auch Rupert Lowe, der Vorsitzende der Rechtsaußenpartei Restore Britain in Piddington, zu sehen, der etwa Werbung für seine Pläne für Massendeportationen machte. Und Tim McNally, Vorsitzender des Pfarrgemeinderats, glaubt,
2: we're just ground zero. We're the seed, the soil. And we're the fertilizer of making it grow.
1: Piddington sei der Ausgangspunkt, das kleine Dorf erst der Anfang des Widerstands. Ob die Asylbewerber tatsächlich demnächst dort untergebracht werden, steht übrigens noch nicht fest. Das Genehmigungsverfahren läuft noch.
3: Soweit Franziska Hoppen und wir kommen zurück in den Norden.
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3: In Schleswig-Holstein gibt es weniger Kinder und damit auch weniger Andrang in den Kitas. Allein die Anzahl betreuter Kinder unter 3 Jahren ist in diesem Frühjahr im Vergleich zum Vorjahreszeitraum um mehr als 3% gesunken. Wie man damit umgehen soll, darüber hat heute der Landtag in Kiel diskutiert und Uwe Jahn hat zugehört.
5: Die Landesregierung will, dass frei werdende Kapazitäten in der Kinderbetreuung abgebaut werden können. Sinkt die Auslastung unter eine bestimmte Grenze, dann können beispielsweise Gruppen geschlossen oder andere Angebote eingeschränkt werden. CDU-Fraktionschef Tobias Koch argumentiert so.
6: Nun ist uns die dramatische Finanzlage der Kommunen auch allen sehr wohl bewusst. In diesen Zeiten Leerstand zu finanzieren, ist deshalb nicht nur eine unsinnige, sondern geradezu eine unzumutbare Belastung für alle kommunalen Haushalte.
5: Der FDP-Abgeordnete Heiner Garg hält dagegen. Seiner Meinung nach sind die Kürzungen vorschnell.
7: Man könnte diese sinkenden Kinderzahlen auch als Chance begreifen, Betreuung verlässlicher zu machen, Fachkräfte zu entlasten, Qualität zu verbessern, Gruppengrößen zu überprüfen, regionale Unterschiede zu berücksichtigen.
5: Am Ende hat die Landesregierung sich im Landtag durchgesetzt. Mit den Stimmen der Regierungsfraktionen ist der Antrag von SPD, FDP und SSW abgelehnt worden.
3: Die Entscheidung für einen Neubau der Bahnstrecke zwischen Hamburg und Hannover ist näher. Verkehrspolitiker von Union und SPD im Bundestag haben sich dafür ausgesprochen, einen Teilabschnitt neu zu bauen, nämlich eine Trasse entlang der A7 zwischen Hamburg und Celle. Das würde die Fahrzeit um 18 Minuten verringern. In der Region stoßen die Neubaupläne zum Teil aber auf Skepsis. Es gibt aber auch Befürworter, wie Kai Rake berichtet.
8: Der Lüneburger SPD-Bundestagsabgeordnete Jakob Blankenburg spricht heute von einer großartigen Nachricht für die Menschen vor Ort und den Bahnverkehr insgesamt. Dass die Bahn dringend zusätzliche Kapazitäten brauche, spürten Bahnreisende ebenso wie die Wirtschaft. Wichtig sei vor allem, dass jetzt ein guter Kompromiss gefunden worden sei. Vor allem regionale Bedenken und Anliegen seien dabei berücksichtigt worden. Es werde mehr Lärmschutz entlang der neuen Strecke geben. Soltauer Heide und Bergen werden Regionalhalte und außerdem bleibe die Gedenkstätte in Bergen-Belsen vom Neubau unberührt. Auch die Grünen und der Verkehrsclub Deutschland begrüßen die überarbeiteten Pläne und der Fahrgastverband ProBahn erklärt, man habe jahrelang für die Neubaupläne gekämpft, denn nur so könnten verlässliche Kapazitäten geschaffen werden, die die Wirtschaft, Pendler und Klima

0: Klimaschutz bräuchten.
1: Die Gemeinde Binz auf der Ostseeinsel Rügen ist mit ihrer Klage gegen das LNG-Terminal in Sassnitz-Mukran gescheitert. Damit kann die Gemeinde den Betrieb der Flüssigerdgasanlage auf diesem Weg nicht stoppen. Martina Radke berichtet.
2: Nach Auffassung des Gerichtes ist die Gemeinde Binz durch das LNG-Terminal nicht unmittelbar betroffen. Ihr Gemeindegebiet liegt mehr als 1,5 Kilometer von der Anlage entfernt und damit außerhalb des Sicherheitsabstandes, so das Bundesverwaltungsgericht. Binz hatte unter anderem vor möglichen Bränden und Explosionen gewarnt und Gefahren für Einwohner und Urlauber befürchtet. Auch die gestiegene Drohnengefahr hat die Gemeinde angeführt. Das Gericht wies die Klage als unzulässig ab. Die Entscheidung ist endgültig.
1: In der Hamburger Bürgerschaft haben die Fraktionen der Parteien über das Wahlergebnis in Sachsen-Anhalt diskutiert. Die AfD hatte eine Aktuelle Stunde dazu angemeldet. Annika Sipör hat im Hamburger Rathaus zugehört.
3: Die Wähler in Sachsen-Anhalt hätten die Brandmauer atomisiert, meinte der AfD-Vorsitzende Dirk Nockemann.
4: Genau das zeigt natürlich auch, dass SPD und CDU mittlerweile zur politischen Resterampe verkommen.
3: Alle anderen Fraktionen richteten ihren Blick auf die AfD. Sie sei die Gefahr. Die stellvertretende Vorsitzende der SPD-Fraktion Isabella Fertes-Schütter.
5: Unter Druck geraten alle, die sich in demokratischen Parteien engagieren, die für Inklusion eintreten, sowie Frauen, die für ihre Rechte kämpfen. Ihnen gehört unsere Solidarität.
3: Der CDU-Vorsitzende Dennis Thering verwies auf die Forderungen der AfD, wie den Austritt aus der EU beispielsweise. Das gefährde den Wohlstand einer Stadt wie Hamburg. Laut der grünen Co-Vorsitzenden Sina Imhoff findet die AfD auf die Probleme der Menschen keine Antworten, sondern arbeitet mit Misstrauen. Und Dennis Celik von der Linken sagte:
6: Der Aufstieg der Rechten ist kein Naturgesetz.
3: Die Linke will wieder Hoffnung in Deutschland verbreiten, sagte Celik.
1: Und soweit Meldungen in Norddeutschland. Am kommenden Sonntag ja dann übrigens Landtagswahlen in Mecklenburg-Vorpommern. Dazu auch eine Wahlsondersendung hier bei NDR Info zu hören ab 18 Uhr. Hier geht es gleich weiter mit dem Sport. Davor aber noch kurz zusammengefasst, was auch wichtig ist um 18.15 Uhr.
7: Die Bundesregierung will verstärkt gegen den Missbrauch von Sozialleistungen vorgehen. Einen entsprechenden Aktionsplan hat Arbeitsministerin Baas vorgelegt. Im Mittelpunkt steht dabei der Sozialleistungsmissbrauch im Zusammenhang mit der Zuwanderung aus EU-Staaten. Durch mehr Datenabgleich zwischen den Behörden soll besser als bisher erkannt werden können, wer unberechtigt Leistungen bezieht. Auch ein schärferes Vorgehen gegen Vermieter von sogenannten Schrottimmobilien und gegen Schwarzarbeit ist Teil des Aktionsplans. Personen, die per Haftbefehl gesucht werden, sollen keine Grundsicherung mehr bekommen können. Kinder in Europa sollen nach dem Willen der EU-Kommission künftig erst ab 13 Jahren Zugang zu Social Media bekommen. Kommissionspräsidentin von der Leyen sagte vor dem EU-Parlament, es brauche unterschiedliche Schutzstufen für alle Altersgrenzen. Das bedeute gar keine sozialen Medien für alle unter 13, eigene Accounts erst ab 15 Jahren. Zudem soll die Beweislast umgekehrt werden. Die Unternehmen müssten künftig beweisen, dass sie sich an die EU-Regeln halten. Einen entsprechenden Gesetzentwurf will von der Leyen morgen vorstellen. Der kosovarische Ministerpräsident Kurti hat die Verurteilung des früheren Präsidenten Thaçi wegen Kriegsverbrechen als ungerecht und inakzeptabel bezeichnet. Dies gelte auch für die 3 mitangeklagten Kommandeure der Kosovo-Befreiungsarmee UÇK, erklärte Kurti. Thaçi war wegen Kriegsverbrechen zu 25 Jahren Haft verurteilt worden. Das Kosovo-Sondertribunal in Den Haag befand ihn unter anderem der rechtswidrigen Festnahme, Folter des Mordes und grausamer Behandlung schuldig. Das Wetter in Norddeutschland. Nachts gebietsweise trocken, auch Schauer. Tiefstwerte 13 bis 9 Grad. Das war der kurze Überblick. Weiter geht's mit Birgit Langhammer.
1: Guten Abend.
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1: Es wird eine Reise ins Ungewisse heute für die Fußballer von Bayer Leverkusen, denn zum Start in die Europa League geht's gegen ein Team, das für die Leverkusener ja quasi eine Blackbox ist, Hendrik Lückhoff.
9: Es geht gegen NK Celje aus Slowenien.
0: Ein Team als große Unbekannte, ohne den großen Namen und ohne große Europapokalhistorie. Zum ersten Mal spielt der aktuelle slowenische Meister in der Fußball-Europa League, dem zweitwichtigsten Europapokal. Aber der Hauptgrund, weswegen es bei Bayer Leverkusen vor dem Duell heute viele Fragezeichen gibt, ist dieser. Der aktuelle Trainer von Celje ist zum Anpfiff heute Abend gerade mal etwas mehr als 24 Stunden auf seinem Posten. Mehr von Torge Hidding.
9: NK Celje ist durchwachsen in die Saison gestartet und hat deshalb gestern einen neuen Trainer verpflichtet. So wird Zoran Zeljkovic heute Abend erstmals an der Seitenlinie stehen, was Leverkusens Gegner etwas unberechenbar macht. Trotzdem geht die Werkself optimistisch in die Partie, auch wenn Bayers Spielgestalter Ibrahim Mazar droht, mit einem Infekt auszufallen. Der 20-Jährige fehlte gestern wegen Ansteckungsgefahr der Mitspieler beim Abschlusstraining. Ob er spielen kann, entscheidet sich kurzfristig. Auf der Torwartposition hat sich Trainer Carles Martinez dagegen festgelegt. Er vertraut in den Europa-League-Spielen Stammkeeper Marc Flecken und erstickt damit eine aufkommende Torhüterdiskussion im Keim.
0: Leverkusen gegen NK Celje. Los geht's um 21 Uhr. Und der zweite deutsche Vertreter in der Europa League ist die TSG Hoffenheim. Die muss zum Auftakt morgen nach Kreta. Champions League wird diese Woche nicht gespielt. Deswegen hat auch der FC Bayern unter der Woche mal frei und hat sich Zeit genommen, um eine Personalie zu klären. Sportdirektor Christoph Freund bleibt bei den Münchnern. Der Vertrag des Österreichers wurde verlängert. Damit ist auch die dritte offene Frage auf Führungsebene geklärt, nachdem der FC Bayern Ende August schon die Verträge mit Sportvorstand Max Eberl und Vorstandschef Jan-Christian Dresen verlängert hatte. In der dritten Fußballliga, da wird heute die englische Woche fortgesetzt und da geht's für Hansa Rostock gegen die zweite Mannschaft des VfB Stuttgart. Bei den Rostockern gibt's dann ein ungewohntes Bild auf der Trainerbank, denn Daniel Brinkmann wird nicht mehr dabei sein. Erst vorgestern hatte sich Hansa ja von Brinkmann getrennt. Seinen Job übernehmen nun interimsweise die bisherigen Co-Trainer Adam Susac und Yannick Thiel. Und Thiel hat wahrgenommen, diese überraschende Trennung hat für Unruhe gesorgt in der Kabine.
10: Ja, es war natürlich für alle Beteiligten überraschend. Ich glaube, das ist logisch. Dementsprechend war auch schon eine gewisse Stimmung in der Kabine, was aber auch menschlich ist. Einige Jungs sind schon länger hier, haben vielleicht auch eine engere Bindung zu Daniel.
0: Sagt der Interimstrainer Yannick Thiel, der mit Hansa heute nach nur einem Sieg aus den vergangenen 5 Pflichtspielen wieder einen Dreier einfahren will. Los geht's gegen Stuttgart 2 um 19 Uhr. Und jetzt zu einer ganz anderen Sportart und zu einem großen Erfolg. Bei der Rollstuhl-Basketball-WM in Kanada, da haben die deutschen Männer Geschichte geschrieben. Sie haben im Viertelfinale den Titelverteidiger aus den USA besiegt und stehen zum ersten Mal seit 53 Jahren im WM-Halbfinale. Moritz Kassalett berichtet.
11: Was für ein Drama in Ottawa. Ein bis zum Ende komplett offenes Spiel. Im letzten Viertel wechselte die Führung hin und her. Erst in den Schlusssekunden konnte sich das deutsche Team entscheidend von den USA absetzen und gewann am Ende mit 67-64. Ganz viel Herz und der Glaube, dass man es schaffen kann, sagte Bundestrainer Jan Haller aus Hannover, seien die Voraussetzungen gewesen für diesen historischen Erfolg gegen die Amerikaner, die nicht nur noch aktueller Weltmeister, sondern auch Paralympicsieger sind. Jetzt greifen die deutschen Rollstuhlbasketballer nach Gold. Im WM-Halbfinale spielen sie morgen Abend deutscher Zeit gegen Australien. Es ist ohnehin eine schon erfolgreiche Ära. Vor 2 Jahren holte das deutsche Team bei den Paralympics in Paris Bronze, bei der Europameisterschaft im vergangenen Jahr auch. Die größten Erfolge der deutschen Frauen liegen schon länger zurück. Für sie wäre der Halbfinaleinzug ein bemerkenswerter Erfolg. Und um den spielen sie heute Abend gegen Großbritannien. Mit dabei sind 2 Niedersächsinnen, Lena Knippelmeier aus Osnabrück und Laila Stähler aus Hannover.
0: Und los geht's da um 18.30 Uhr, also in gut 8 Minuten.
1: 8 Minuten und 30 Sekunden. Danke, Henrik Glückauf, soweit der Sport. Für viele Menschen im Kosovo ist Hashim Thaçi ein Held. Sie haben heute live verfolgt, wie das Urteil gegen den früheren Präsidenten und Guerillakämpfer während des Unabhängigkeitskrieges verkündet worden ist. Das Kosovo-Sondertribunal im niederländischen Den Haag befand den 58-Jährigen für schuldig. Oliver Schosch berichtet.
12: Der ehemalige Oberkommandeur der kosovo-albanischen Guerilla-Armee UÇK, Hashim Thaçi, wurde wegen 4 verschiedener Kriegsverbrechen und Verbrechen gegen die Menschlichkeit zu 25 Jahren Haft verurteilt. Der vorsitzende Richter an den Kosovo-Sonderkammern in Den Haag, der US-Amerikaner Charles Smith, bezeichnete Thaçi als den Kopf einer kriminellen Vereinigung.
13: The panel finds you, Hashim Thaçi, guilty of illegal or arbitrary arrest and detention.
12: Das Richtergremium spricht Sie, Hashim Thaçi, schuldig für die illegale und willkürliche Festnahme und Inhaftierung von mindestens 385 Personen. Des Weiteren für die grausame Behandlung von mindestens 49 Personen, für die Folterung von mindestens 303 Personen und die Ermordung von 96 Personen. Die Kammer verurteilt Sie nun zu einer Gesamthaftstrafe von 25 Jahren, wobei Ihre bereits abgesessene Haftzeit angerechnet wird. Herr Thaçi, Sie können sich nun setzen.
13: The panel now sentences you to a single sentence of 25 years of imprisonment with credit for time served. Mr. Thaçi, you may be seated.
12: Hashim Thaçi blieb noch einige Sekunden lang regungslos stehen und setzte sich dann nach einer weiteren Aufforderung ruhig hin. Er trug einen feinen Anzug mit Krawatte. Thaçi war nach dem Ende des Kosovo-Kriegs lange Zeit der wichtigste Politiker des Landes. Zweimal war er kosovarischer Premierminister und einmal Präsident, mit durchaus guten Beziehungen zur EU und den USA. Das Urteil blieb deutlich unter den von der Anklage geforderten 45 Jahren. Wenn Thaçi seine bisherigen knapp 6 Jahre in Haft angerechnet werden, dann muss er noch knapp 20 Jahre einsitzen. Er ist heute 58 Jahre alt und wäre dann knapp 80. Doch das Urteil ist erstinstanzlich und noch nicht rechtskräftig. Die Mitangeklagten UÇK-Anführer haben ebenfalls hohe Haftstrafen erhalten. Jakub Krasnici ebenfalls 25 Jahre, Kadri Veseli 18 Jahre und Recep Selimi 13 Jahre. In der kosovarischen Hauptstadt Pristina, wo sich tausende Kosovo-Albaner zu einer Solidaritätskundgebung versammelt hatten, war das Entsetzen und die Enttäuschung groß. Auf einem riesigen Bildschirm wurde die Urteilsverkündung live übertragen. Nach dem Urteil wurde gebuht und UÇK-Sprechchöre wurden angestimmt.
14: Katastrophal. Definitiv katastrophal.
12: Was soll ich sagen? Es ist katastrophal. Wir sind hier zusammengekommen und jetzt sind wir erschüttert. Was da beschlossen worden ist, ist eine Katastrophe. Man hat die Opfer mit den Aggressoren gleichgestellt. Die UÇK-Kämpfer haben ihr Recht verteidigt, sie haben ihre Häuser verteidigt. Ich hatte die Hoffnung, dass diese Menschen freigelassen werden und dass sich auch das politische Leben im Kosovo verändern wird. Viele Kosovo-Albaner sehen sich nur als die Opfer des Krieges, als die Kämpfer für Freiheit und Unabhängigkeit und die Serben als die alleinigen Täter, als die Besatzer. Laut internationalen Untersuchungen haben die serbischen Streitkräfte im Kosovo-Krieg bis zu 9000 Zivilisten, überwiegend Kosovo-Albaner, getötet. Die kosovo-albanische Guerilla-Armee UÇK hat demnach bis zu 1500 Zivilisten getötet, überwiegend Serben.
1: In Italien geht die umstrittene Wahlrechtsreform in die entscheidende Phase. Ministerpräsidentin Giorgia Meloni erhöht den Druck auf ihre Koalitionspartner. Sollte die Reform im Parlament scheitern, dann droht sie laut Medienberichten mit ihrem sofortigen Rücktritt und mit Neuwahlen bereits Ende Januar. Heißt, auch hinter den Kulissen wächst die Nervosität, denn es geht ja dabei auch um die Frage, wie fest Italiens Regierungschefin im Sattel sitzt. Anna Giordano dazu aus Rom.
15: Hier in der Provinz wird sie noch gefeiert. Menschen jubeln und applaudieren, als Giorgia Meloni vergangene Woche beim Branchenforum der Reisbauern im piemontesischen Vercelli auftritt. Dass es wegen der Wahlrechtsreform gerade massiv in ihrer Koalition kriselt, lässt sie sich nicht anmerken. Nur eines ist ungewöhnlich: Meloni stellt sich den Fragen der Journalisten, etwas, was sie normalerweise stets vermeidet. Und sie tut so, als laufe gerade alles perfekt. Die Botschaft unserer Regierungskoalition ist, wenn alles so weiterläuft wie in den letzten Stunden, dann werden die Italiener künftig die Koalition, den Regierungschef, das Programm und die Abgeordneten selbst wählen können. Ich bin stolz darauf, dass mein Mitte-Rechts-Bündnis das möglich gemacht hat. Dass Meloni hier für das gesamte Bündnis spricht, dürfte eher als Appell zu verstehen sein, denn die Koalition war sich in den vergangenen Wochen uneinig wie nie. Meloni wollte mit ihrer Wahlrechtsreform ursprünglich zu einem reinen Vorzugsstimmensystem zurück. Das bedeutet, Wählerinnen und Wähler sollen ihr Kreuz nicht für feste Parteilisten machen, sondern mitbestimmen, welche Abgeordnete ins Parlament einziehen. Ein Schritt, der vor allem Melonis eigener Macht zugute gekommen wäre. Dagegen sträubten sich die kleineren Parteien Lega und Forza Italia. Sie fürchteten, durch einen Personenwahlkampf noch weiter an Einfluss zu verlieren. Und so scheiterte die Abstimmung über das Vorzugsstimmenkapitel in der Wahlrechtsreform im Juli in der Abgeordnetenkammer. Oppositionsführerin Elly Schlein spottete. Es ist der Moment, in dem sich Giorgia Meloni und ihre Koalition ihr Scheitern eingestehen müssen. Das heißt, für sie ist der Moment gekommen, nach Hause zu gehen. Die Opposition träumt schon von einem Machtwechsel, doch die Wahlrechtsreform wird die italienische Politik erst einmal weiter beschäftigen. Eine abgeänderte Version ist gestern in der zweiten Kammer, dem Senat, akzeptiert worden. Demnach bleibt der Spitzenplatz jeder Wahlliste nun fest reserviert für die Parteiführung. Nur über die Plätze dahinter dürfen die Bürger entscheiden. Ein Kompromiss, den die Opposition eine Farce nennt, und der nach den parlamentarischen Regeln nun zurück in die Abgeordnetenkammer muss. Dort findet Ende September die entscheidende Abstimmung statt. Hinter den Kulissen soll Meloni ihren Verbündeten bereits mit Neuwahlen im Januar drohen, berichten italienische Medien, sollte die Reform scheitern. Doch in der Öffentlichkeit gibt sie sich weiter unerschütterlich. Vor wenigen Tagen sagte sie in einer Videobotschaft: Wir haben noch viel zu tun und es gibt viele Herausforderungen. Aber die Italiener müssen wissen, dass die Regierung jeden Tag arbeitet, um Antworten zu geben, dass wir bei der Stange bleiben, dass wir keine Angst haben und nicht weglaufen. Hinter dieser Fassade dürfte Italiens Ministerpräsidentin aber doch einigermaßen nervös sein. Italienische Medien berichten, sie wäge bereits genau ab, welcher Wahltermin ihr in die Hände spielen könnte. Januar oder April, weil sich die Opposition so schnell nicht sortieren kann. Oder doch der reguläre Termin im Herbst 2027, weil die Opposition sich bis dahin wieder zerstritten haben könnte.
1: Aus Italien berichtete Anna Giordano.
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7: Um 18.29 Uhr mit Benjamin Kirsch. Mit einem Bündel von Maßnahmen will die Bundesregierung gegen den Missbrauch von Sozialleistungen vorgehen. Arbeitsministerin Baas hat einen entsprechenden Aktionsplan vorgelegt. Im Mittelpunkt steht Sozialbetrug im Zusammenhang mit der Zuwanderung aus EU-Staaten. Durch mehr Datenabgleich zwischen den Behörden soll besser als bisher erkannt werden, wer unberechtigt Leistungen bezieht. Auch ein schärferes Vorgehen gegen Vermieter sogenannter Schrottimmobilien ist Teil des Aktionsplans. Das Papier soll noch in diesem Monat durchs Kabinett gebracht werden. Die 8 Ministerpräsidenten der CDU haben sich in einer gemeinsamen Erklärung für Bundeskanzler Merz stark gemacht. Schleswig-Holsteins Ministerpräsident Günther sagte, es brauche ein starkes Signal, dass diese Bundesregierung erfolgreich ist. Zudem seien viele Diskussionen, die gerade um Kanzler Merz abliefen, reine Spekulation, so Günther.
16: Wir brauchen jetzt keine Personaldiskussion innerhalb unserer Partei, sondern wir brauchen Reform auch in unserem Land, die wir gemeinsam mit der SPD auch durchsetzen wollen. Das schafft Vertrauen bei den Menschen, wenn wir ihre realen Probleme lösen. Wir brauchen einen starken Bundeskanzler, wir brauchen eine starke Regierung, die notwendige Reformen voranbringt. Und dafür steht die Unterstützung der CDU-Ministerpräsidenten bereit. Und deswegen war uns wichtig, dass wir dieses starke Signal auch gemeinsam aussenden.
7: Schleswig-Holsteins Minister Präsident Günther von der CDU. 4 Tage vor der Landtagswahl in Mecklenburg-Vorpommern findet heute Abend das TV-Duell zwischen Regierungschefin Schwesig von der SPD und ihrem Herausforderer von der AfD Holm statt. Umfragen sehen die AfD vorn, die SPD holt aber auf. Aus Schwerin Caroline Kock.
17: Der Zweikampf zwischen AfD und SPD spitzt sich weiter zu. Seit der Landtagswahl in Sachsen-Anhalt hat Ministerpräsidentin Schwesig ihre Kampagne noch einmal verschärft, nennt sich die Frau gegen Blau und warnt vor einer möglichen AfD-Regierung. In den sozialen Netzwerken richtet sie sich dabei auch speziell an alle Frauen und bezeichnet die Männer der AfD als bedrohlich und sexistisch. AfD-Landeschef Holm nutzt für seinen Wahlkampf das bundespolitische Thema Spritpreise. Der Grund für die gestiegenen Preise sei staatliche Abzocke.
7: Das Duell zwischen Schwesig und Holm wird ab 21 Uhr im NDR Fernsehen übertragen und ist auch im Livestream auf ndr.de zu sehen. Kinder in der Europäischen Union sollen besser vor den Gefahren von sozialen Medien geschützt werden. EU-Kommissionschefin von der Leyen hat in Straßburg einen entsprechenden Gesetzentwurf angekündigt. Er sieht vor, dass 13- bis 15-Jährige künftig nur noch Accounts mit Zeitbeschränkung von einer Stunde pro Tag nutzen sollen, die von den Eltern eingerichtet und überwacht werden. Kinder unter 13 Jahren sollen von Plattformen wie Instagram oder TikTok ganz ausgeschlossen werden. Beim Einsturz eines Wohnhauses im Gazastreifen sind nach palästinensischen Angaben 20 Menschen ums Leben gekommen. Darunter sollen auch mehrere Kinder sein. Das Haus war bei früheren israelischen Luftangriffen beschädigt worden. Aus Tel Aviv, Bettina Meyer.
18: Ein riesiger Trümmerberg. Viele Helfer und ein Bagger sind auf Videos zu sehen. Rettungskräfte graben nach Verschütteten, versuchen noch immer Menschen zu bergen, seit das 6-stöckige Wohnhaus in der Nacht in Gazastadt zusammenstürzte. Nach Angaben des von der Hamas kontrollierten Zivilschutzes seien etwa 100 Menschen unter den Trümmern des Hauses begraben worden. Die Arbeiten kommen den Helfern zufolge nur schleppend voran, da es an Ausrüstung und schwerem Gerät fehle. In unmittelbarer Nähe der Einsturzstelle in Gazastadt haben sich auch Zelte von Geflüchteten befunden. Ob es auch dort Opfer gibt, ist noch unklar.
7: Die Gemeinde Binz ist mit ihrem Widerspruch gegen das Flüssigerdgasterminal auf Rügen endgültig gescheitert. Das Bundesverwaltungsgericht Leipzig wies die Klage als unzulässig ab. Zur Begründung hieß es, der Sicherheitsabstand zu Schutzobjekten sei eingehalten. Dabei seien auch Eingriffe mit Drohnen berücksichtigt worden, sagte der Richter. In einem Eilverfahren war das LNG-Terminal bereits 2024 genehmigt worden. Im gleichen Jahr startete der Betrieb. Die Bundesregierung unter Kanzler Scholz hatte dieses und weitere Terminals binnen weniger Monate genehmigen und bauen lassen, um den Wegfall russischen Gases nach dem Überfall Russlands auf die Ukraine zu ersetzen. Das waren die Nachrichten.
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1: In der Nacht sind örtlich Schauer dabei, aber gebietsweise bleibt es auch trocken. Die Temperaturen sinken auf 13 bis 9 Grad und morgen dann ein wechselhafter Tag mit freundlichen Phasen Sonnenschein, örtlich aber auch Regenschauern und Höchstwerten von 16 bis 20 Grad. 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A1 Bremen Richtung Osnabrück zwischen Opusenbremen, Mahndorf und Arsten. 3 Kilometer stockender Verkehr. Die A1 Hamburg Richtung Lübeck wird zwischen Kreuzberg der Heide und Bad Oldesloe auch in dieser Nacht gesperrt wegen Fahrbahnerneuerungen. Ab 19 Uhr bis morgen früh um 6. Und A7 Hannover Richtung Hamburg zwischen Mellendorf und Schwarmstedt. 4 Kilometer stockend.
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1: Die EU könnte größer werden, aber es geht nicht um die Türkei oder die Ukraine, sondern um Kanada. Also eine Allianz, um auch stärker gegen die USA auftreten zu können. Das war ein Punkt in der Rede zur Lage der Union heute von EU-Kommissionspräsidentin von der Leyen. Und wir schauen auch nach Berlin. Dort ist ein 10-Punkte-Plan zum besseren Schutz vor islamistischem Terror vorgestellt worden. Und für die Bahnstrecke Hamburg-Hannover gibt es nun eine Einigung für einen Neubau. All das Themen in der kommenden halben Stunde. Ich bin Birgit Langhammer. Schönen guten Abend. Ja, und eigentlich warten wir ja auf die Ankündigung, wie die Bundesregierung nun bei den hohen Spritpreisen entlasten möchte. Doch noch gibt es dazu keine Details aus Berlin. Jan Zimmermann.
19: Entlastungen sollen schnell kommen, sagte Regierungssprecher Cornelius in Berlin. Derzeit würden in der Koalition verschiedene Möglichkeiten finanziell und rechtlich geprüft. Wann genau eine Entscheidung gefällt wird, ist weiterhin offen. In der Union werden Steuersenkungen favorisiert, um die Spritpreise zu drücken. Fraktionschef Frey sprach sich dafür aus, die Mehrwertsteuer zu senken, von 19% auf 7%. Der CDU-Politiker forderte bei RTL eine schnell umsetzbare Maßnahme zum 1. Oktober. Bundeswirtschaftsministerin Reiche von der CDU kann sich auch Direktzahlungen an Menschen vorstellen, die wenig Geld verdienen und besonders unter den hohen Preisen für Benzin und Diesel leiden. Für die von der Union vorgeschlagenen Maßnahmen müsste allerdings eine Gegenfinanzierung gefunden werden. Denn Steuersenkungen bedeuten weniger Einnahmen und Direktzahlungen zusätzliche Kosten für den Staat. Die SPD hatte bisher andere Vorschläge gemacht. Sie setzt sich für eine Preisobergrenze, einen sogenannten Preisdeckel und eine Übergewinnsteuer ein. Beide Vorschläge würden den Staat kein Geld kosten und seien schnell umsetzbar, sagen die Sozialdemokraten.
1: Die EU ist ja ein Staatenverbund, deswegen gibt es keine Rede zur Lage der Nation, sondern zur Lage der Union. Und in diesem Jahr war Ursula von der Leyen vor allem die europäische Sicherheit wichtig. Wie kann sich die Gemeinschaft besser auf Bedrohungen vorbereiten, aber auch besser vor ihnen schützen? Da ist eine Idee, dass Mitgliedstaaten zusammenstehen sollen, wenn ein Land angegriffen wird oder sich bedroht fühlt. Und das passiert ja zuletzt regelmäßig, wenn Russland oder Belarus mit Drohnen angreifen oder Kampfflugzeuge in den europäischen Luftraum schicken. Ich habe unsere Korrespondentin Katrin Schmidt gefragt. Sie hat die Rede in Straßburg mitverfolgt. Also ein ganz ähnliches System, wie das bei den NATO-Staaten schon im Artikel 4 geregelt ist? Oder wie stellt sich von der Leyen das vor?
20: Ja, also sie hat in der Tat erstmals eine Idee wieder rausgekramt, die, ich sag mal, zu Zeiten von Angela Merkel auch schon mal die Runde machte, nämlich einen europäischen Sicherheitsrat zu schaffen. Der soll also kurzfristig immer tagen können, wenn zum Beispiel, und das ist die zweite Idee, es hagelte also von neuen Ideen, Artikel 4 gezogen werden könnte. Artikel 4, das stammt eigentlich aus dem NATO-Wörterbuch. Das wünscht sie sich auch für die EU, nämlich eigentlich die Möglichkeit, dass ein Mitgliedsland, wenn es sich bedroht sieht, so wie du gerade beschrieben hast. Wir erleben es fast wöchentlich oder auch täglich. Also Drohnenüberflüge oder hybride Attacken, Attacken auf die kritische Infrastruktur und dergleichen, kann also diesen Artikel ziehen und damit würden alle zusammenkommen, um zu überlegen, wie man gemeinsam schneller und stärker reagiert, auch in so einer Form von Abschreckung. Es soll auch ein Frühwarnsystem sein, damit andere Staaten dann entsprechend auch gewarnt sind, um einfach diese Reaktionsgeschwindigkeit zu erhöhen, weil sie sagt, wir können uns das natürlich so nicht weiter gefallen lassen. Es ist natürlich auch ein bisschen die Hilflosigkeit, die da raus spricht, wenn man sich die Vielzahl an Attacken in den letzten Wochen anschaut. Aber ja, die von der Leyen ist da, um Pläne zu entwerfen für die Zukunft. Jetzt ginge es darum, dass die EU-Staaten das auch so wollen. Dann könnte es Wirklichkeit werden.
1: Und wenn du sagst, der Sicherheitsrat war schon öfter Thema, sind die Chancen gestiegen, dass er jetzt auch wirklich kommt?
20: Ich würde sagen, ja, weil einfach die geopolitische Lage eine ganz andere ist. Also sie beschreibt es auch, die Bedrohung für Europa war nie größer. Da sind sich ja die meisten Sicherheitsexperten auch einig. Insofern, ja, neue Zeiten, neue Maßnahmen. Das war so ein bisschen auch die Devise in der gesamten Rede, die ja 1:15 dauerte. Und ja, warum nicht? Aber ich stelle mir schon vor, dass die Diskussionen auf der Ebene der Staats- und Regierungschefs dazu auch schwierig werden oder auch Warnungen kommen. Ja gut, wir wollen keine Strukturen zur NATO schaffen. Also da bleiben viele Fragen offen.
1: Du hast Angela Merkel angesprochen. Es war auch Merkel, die den Begriff der privilegierten Partnerschaft geprägt hat, damals in Bezug auf die Türkei, was eine EU-Mitgliedschaft angeht. Von der Leyen prägt nun die assoziierte Partnerschaft und zwar mit Kanada. Wie soll die aussehen?
20: Ja, das weiß wie damals auch keiner so ganz genau. Nein, also es wurde heute wirklich gefeiert ein Stück weit mit dem kanadischen Premierminister Mark Carney. Es war der erste Nicht-EU-Staatschef, der jemals bei so einer Rede anwesend war. Er saß da dabei, hat sich das lächelnd angehört und wurde dann angesprochen von ihr, nochmal zu sagen, Mark, wir haben verabredet, wir wollen unsere Beziehung auf das höchstmögliche Niveau bringen. So hieß es erstmal ganz schön und dann kam eben dieser Begriff assoziiertes Mitglied. Das würde sie sich wünschen, dass Kanada das wird für die EU. Dahinter stecken erstmal faustdicke strategische Interessen. Zusammen hat man sehr viel erreicht in Rüstungskooperationen in den letzten Monaten. Kanada unterstützt die Ukraine auch massiv. Man will zusammenarbeiten bei Energielieferungen, bei kritischen Rohstoffen, auch künstlicher Intelligenz. Also sehr, sehr viel steckt da drin. Und das Ganze soll eben nochmal münden, auch symbolisch in so einer assoziierten Mitgliedschaft. Auch die muss jetzt noch ausgestaltet werden. Da bleiben auch viele Fragen offen.
1: Makani war vor Ort, er will sich morgen dann auch noch mal äußern, aber auch er hat ja schon gesagt, er will eine einzigartige Allianz. Ist das deckungsgleich, was die EU vorschlägt und was Kanada will?
20: Ja, wir können ja morgen mal genau auf die Unterschiede hören. Ich habe erstmal den Eindruck, dass das wirklich gemeinsam entworfen wurde und dass es jetzt natürlich noch viele Leute gibt, die da auch mitreden. Es kamen auch schon die ersten Stimmen aus dem Parlament, die sagen, naja gut, Frau von der Leyen hat jetzt nicht das Mandat, das einfach mal so zu beschließen und quasi einen neuen Status zu schaffen für eine EU, naja, nicht Mitgliedschaft, weil das geht ja nicht für Kanada, das wurde auch schon überlegt. Aber was ist das eigentlich? Also auch das wird nicht morgen passieren, denke ich.
1: Die Präsidentin der EU-Kommission Ursula von der Leyen hat zur Lage der Union gesprochen. Dazu Katrin Schmidt aus Straßburg. Ja, und wir wollen die assoziierte Partnerschaft noch mal genauer einordnen mit Nikolai von Ondarza von der Stiftung Wissenschaft und Politik. Ich habe ihn gefragt, ändert sich da also gerade auch die Rolle Kanadas vom EU-Handelspartner hin zum strategischen Partner?
2: Das deutet sich auf jeden Fall an. Kanada scheint das Land zu sein, dem Ursula von der Leyen außerhalb der EU heute die meiste Aufmerksamkeit gewidmet hat und gesagt, man sehe die Welt mit denselben Augen und will da so eine Art Diversifizierungspartner sein. Also sich suchen in der Abkehr von den USA und gegenseitig in der Sicherheitspolitik bei künstlicher Intelligenz, aber auch bei kritischen Rohstoffen dann unterstützen.
1: Jetzt hat Kanada ungefähr 40 Millionen Einwohner, die EU 450, also mehr als 10-mal so viel. Kann man auch ableiten, dass Kanada mehr als 10-mal so viel davon profitiert von so einer Zusammenarbeit?
2: Das würde ich so nicht sagen. Also für die EU wäre es ein großer geopolitischer Erfolg. Man könnte sich sozusagen präsentieren als eine Alternative zu einer Welt, die nur zwischen den USA und China ausgemacht werden. Und wir haben ja beispielsweise schon Stimmen gehört aus Australien oder anderen Partnern der EU, die gesagt haben, okay, wenn es hier diese assoziierte Mitgliedschaft gibt, dann wollen wir da auch drauf schauen. Also es wäre sicherlich auch für die Europäische Union, mal abgesehen von dem direkten Zugang, den man sich dann zu kanadischen Ressourcen erhofft, auch ein großer Gewinn.
1: Also prinzipiell ist die Stoßrichtung aber ja klar, man möchte zusammenarbeiten, um auch ein Gegengewicht zu sein gegen Washington. Aber ist es nicht auch ein Risiko, sich auf die Seite Kanadas zu stellen und damit ja auch auf eine Art weiter von den USA abzurücken, die aber weiterhin wichtigster transatlantischer Partner bleiben für die EU?
2: Dieses Risiko scheint Ursula von der Leyen bewusst zu sein. Sie hat bei ihrer Rede gesagt, das sei keine Partnerschaft gegen irgendjemanden und wollte damit gewissermaßen vorbeugen, in den USA noch als stärkeres Feindbild gesehen zu werden. Ich glaube, das wird aber dauerhaft nicht reichen. Wenn man wirklich eng mit Kanada zusammenarbeiten will, dann müsste man auch sagen, wir sind bereit, mit euch zusammenzustehen, wenn Trump euch wieder handelspolitisch angreift oder sogar als 51. Bundesstaat sehen will. Das heißt, diese Facette gegenseitige Solidarität, die hat Ursula von der Leyen noch nicht versprochen. Vielleicht auch, weil man Angst hat vor wütenden Reaktionen von Trump.
1: Oder könnte man auch denken, dass eben die EU und Kanada zusammen dann wieder so groß sind, dass sie auch wieder mehr auf Augenhöhe von Donald Trump kommen? Also jetzt quasi zusammen gefestigter sind, um wieder anders verhandeln zu können? Wäre das auch eine Theorie?
2: Das wäre zumindest die Vision des kanadischen Premierministers Mark Carney, der ja schon im Frühjahr von dieser Allianz der Mittelmächte gesprochen hat, die sich dann möglicherweise gegen eben die imperialen Mächte USA, China durchsetzen können. Da wäre aber dann auch gefordert, dass man tatsächlich bereit ist, dieses Rückgrat zu zeigen. Die EU hat ja selbst gegenüber Trump bisher eher versucht, Kompromisse zu suchen, anders als Carney. Und wenn man schon nicht bereit war, die eigene Wirtschaft so zu schützen, dann ist es fraglich, ob man das bereit wäre für Kanada. Also da müsste die EU deutlich mutiger werden. Dann hätte man aber im Verbund mit Kanada und vielleicht noch anderen Partnern zumindest das Gewicht, um sich gegenüber Trump durchzusetzen oder zumindest Kosten aufzuzeigen.
1: Nun ist die EU ja sehr streng mit Beitrittsregeln. Wir haben die letzten Jahre immer wieder darüber berichtet, über einige Länder, die auch deutlich näher an den anderen europäischen Staaten liegen als Kanada. Und da warten einige schon lange. Verprellt man da jetzt zum Beispiel die Ukraine, Albanien, Serbien oder Georgien?
2: Davon gehe ich nicht aus. Es gab ja schon die Diskussion über eine solche assoziierte Mitgliedschaft für die Ukraine. Da hat die Ukraine selbst gesagt, das wollen wir eigentlich nicht. Wir wollen Vollmitglied werden. Und deswegen glaube ich nicht, dass es hier Neid geben wird. Interessanter ist eher, wir sehen dann die Rechte und Pflichten aus. Wie viel Zugang zum Binnenmarkt würde beispielsweise das assoziierte Mitglied Kanada bekommen? Und da gehe ich dann eher davon aus, dass Staaten wie Ex-Mitglied Großbritannien, Norwegen, die Schweiz, vielleicht auch Island drauf schauen, die ja auch bisher sagen, sie wollen nicht voll EU-Mitglied werden, aber durchaus vielleicht Interesse an so einer gegenseitigen Partnerschaft haben können.
1: Einschätzungen von Nikolai von Ondarza von der Stiftung Wissenschaft und Politik zur engeren EU-Kanada-Partnerschaft. Wir bleiben noch dabei.
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1: Kommt von Brüssel-Korrespondent Thomas Spickhofen, der meint, da war heute insgesamt viel zu viel drin in der Rede zur Lage der Union.
4: Ein Gremium für den Kampf gegen Waldbrände, eine Allianz zur Versicherung gegen Klimaschäden, ein Kongress für Europa mit Dichtern, Denkern, Wissenschaftlern, ein europäischer Sicherheitsrat, künstliche Intelligenz, China, Russland, Ukraine, hybride Bedrohung, Patriot-Raketen, die Beisetzung von Mladic. Und das ist längst noch nicht alles. Die Rede Ursula von der Leyen war eine ziemlich vollständige Aufzählung der Themen, die uns gerade beschäftigen, wenn wir die Zeitung einmal von vorn bis hinten durchblättern, ergänzt um ein ganzes Bündel von Initiativen und neuen Gremien. Umsichtig kann man das finden, kein Wegducken vor den Problemen der Gegenwart. Ich frage mich aber, wo ist der Schwerpunkt? Worauf will sich die Kommission konzentrieren? Oder ist ihr das alles gleich wichtig? Diese Rede, ein Viertelstunde lang, hinterlässt den Eindruck einer Allzuständigkeit. Und das ist nicht gut, weder für die Kommission, noch für ihre Präsidentin, noch für die EU. Die EU und ihre Kommission haben viele Stärken. Im internationalen Handel zum Beispiel. Mehr als 80 Verträge mit Partnern in aller Welt zeugen davon. Die EU mag manchmal sperrig sein, ist aber immer zuverlässig. Das macht sie attraktiv, gerade in diesen Zeiten. Und natürlich ist die Europäische Union auch nicht die reine Wirtschaftsgemeinschaft, die sie mal war und auf die manche sie zurückschrauben wollen. Sie ist eine Union der gemeinsamen Werte. Kanada weiß dies offensichtlich besonders zu schätzen. Einer dieser Werte ist übrigens, dass man es öffentlich anprangern kann, wenn die gemeinsamen Werte missachtet werden. Zu diesen Werten gehört auch, Schwache und Verletzbare zu schützen, zum Beispiel Kinder und Jugendliche vor den unsozialen Teilen von Social Media. Aber die Europäische Union ist zum Beispiel keine Gemeinschaft, die ihr Territorium gemeinsam militärisch verteidigen kann. Und sie sollte auch nicht den Eindruck erwecken, als gehöre dies ebenfalls zu ihrem Portfolio. Mit einem Artikel 4-ähnlichen Verfahren zum Beispiel, das schon sehr nach NATO klingt. Oder mit dem Satz, Europa werde jeden einzelnen Quadratmeter seines Territoriums verteidigen. Dieser Satz aus dem Munde der Kommissionspräsidentin erweckt den Eindruck, als könne sich die Kommission auch dafür zuständig fühlen. Er stammt aber aus dem Textbausteinkasten der NATO und da gehört er auch hin. Am Ende dieser eineinviertelstündigen Rede habe ich mich nicht nur gefragt, wo eigentlich die Schwerpunkte sind, wo der rote Faden verläuft, sondern auch, ob sich die Kommission mit ihrem Programm nicht übernimmt, ob sie sich damit nicht überfordert. Und ob das nicht zwangsläufig zu Enttäuschungen führen wird bei denen, die jetzt Hoffnungen auf all die Initiativen setzen. Das wäre am Ende mehr zum Schaden als zum Nutzen der EU.
1: Die Meinung heute von Thomas Spickhofen. Jetzt noch zu einer Posse aus den USA. Donald Trump hatte ja seinen Namen an das Kennedy Center schreiben lassen. Daraufhin haben einige Bands und Orchester ihre Auftritte abgesagt. Eigentlich soll es ein nationales Kulturzentrum sein in Washington, ein lebendiges Denkmal für John F. Kennedy. Nach einem Gerichtsbeschluss musste dann auch die Umbenennung wieder entfernt werden. Und jetzt besteht das von Trump eingesetzte Kuratorium auf einer Schließung. Das Gebäude sei in einem so schlechten Zustand, dass es nicht ohne Renovierung gehe. Und der Vorsitzende des Kuratoriums, Trump selbst, will erst dann renovieren lassen, wenn anschließend doch wieder sein Name am Gebäude steht. Carsten Kühntop dazu aus Washington.
21: Für Donald Trump stand die Sitzung des Kuratoriums des Kennedy Centers am Dienstag unter einem schlechten Stern. Soeben hatte Bundesrichter Christopher Cooper ein zweites Mal entschieden, der Präsident darf seinen Namen nicht am Kennedy Center anbringen. Ein Sieg für die demokratische Abgeordnete im Repräsentantenhaus Joyce Beatty, die geklagt hatte. Sie ist eines der wenigen Mitglieder des Kuratoriums, die nicht von Trump ernannt worden waren, sondern dem Gremium von Amts wegen angehören. Dem Sender CNN berichtete Beatty, wie Trump, der als Kuratoriumsvorsitzender an der Sitzung teilnahm, reagierte.
22: The President threw a tantrum. I think he was upset.
21: Der Präsident hatte einen Wutanfall. Er war wohl wütend, weil er verloren hatte. Sehr unprofessionell. Er wollte mich dafür verantwortlich machen, sollte die Decke einstürzen. Und er war enttäuscht darüber, weil ich ihm seine Einschüchterungsversuche nicht durchgehen lasse. Aber da hat er sich die falsche ausgesucht. Er will Leute einschüchtern, weil er dieses Projekt wegen seiner Eitelkeit verfolgt. Einige Tage zuvor war ein schwerer Sturm über Washington hinweggefegt. Im Foyer des Kennedy Centers fiel deshalb ein Teil der Deckenverkleidung herunter. Nach der Kuratoriumssitzung teilte Trump mit, man habe dafür gestimmt, die Kultureinrichtung sofort zu schließen. Bereits zuvor hieß es aus dem Kuratorium, das Gebäude sei in einem so schlechten Zustand, dass die nötigen umfangreichen Renovierungsarbeiten erst nach einer Schließung möglich seien. Nathaniel Zelinsky verwies im Sender NPR auf ein früheres Gerichtsurteil. Demnach sei das Kuratorium nicht befugt, über eine Schließung des Kennedy Centers zu entscheiden, zumal Renovierungen auch während des laufenden Kulturbetriebs möglich seien. Jetzt, so der Anwalt, müsse man herausfinden, ob die Türen verschlossen oder geöffnet seien. Wir prüfen das. Gestern Abend gab es Berichte einer Schließung. Wir haben Antworten von der Regierung verlangt und haken da jetzt nach. Sollte es geschlossen sein, wäre das ein schwerer Verstoß gegen die Anordnung des Gerichts. Seit dem vergangenen Jahr bereits versucht Trump, seinen Namen an die Fassade zu bekommen. Deswegen weigern sich seitdem zahlreiche Künstler dort aufzutreten. Der Ticketverkauf ist eingebrochen, Wohltäter spenden nicht mehr. Für die Renovierung hat der Kongress 257 Millionen Dollar bereitgestellt. Doch am Dienstag erklärte Trump klipp und klar, das Kennedy Center wird erst dann renoviert, wenn danach sein Name aufs Gebäude kommt.
1: Damit jetzt zu einem weiteren Thema in den Themen des Tages. Und dafür schauen wir ins politische Berlin. Es geht jetzt nicht um Steuern oder Spritpreise, sondern um Pläne der Regierung, wie man besser gegen islamistischen Terror vorgehen kann. Dazu ist heute ein 10-Punkte-Plan vorgelegt worden. Zum einen sind härtere Strafen geplant und bereits als Gefährder bekannte Personen sollen strenger überwacht werden können, zum Beispiel mit Fußfesseln. Dagmar Pepping berichtet über die geplanten Maßnahmen und erste Reaktionen.
3: Innenminister Alexander Dobrindt von der CSU und Justizministerin Stefanie Hubig von der SPD wollen ein gemeinsames Signal aussenden. Die Bundesregierung zieht Konsequenzen aus dem islamistischen Terroranschlag beim Christopher Street Day in Berlin. Ende Juli war ein 21-Jähriger, der den Behörden als radikaler Islamist bekannt war, mit einem Auto in eine Menschenmenge gefahren. Später ging er mit einer Machete auf Menschen los. Eine Frau wurde bei dem Attentat getötet, mindestens 31 Menschen erlitten schwere Verletzungen. Im Bundeskabinett haben Dobrindt und Hubig nun einen 10-Punkte-Plan für mehr Schutz vorgelegt.
5: Uns ging es jetzt darum, stärker zu überwachen, Bewegungsfreiheit einzuschränken und härter zu bestrafen.
6: Wir wollten eben jetzt einfach auch nach dem Anschlag zeigen, dass wir einen Schritt weitergehen.
3: Zum Beispiel bei Angriffen mit Messern. Dort ist eine Strafverschärfung geplant.
5: Messerangriff wird zukünftig mit einem Jahr Mindestfreiheitsstrafe geahndet werden und zum Verbrechen hochgestuft.
3: Außerdem will der Bundesinnenminister eine stärkere Überwachung von Gefährdern ermöglichen.
5: Wir wollen, dass bessere Schutz vor Gefährdern durch eine stärkere Anwendung von Fußfesseln ermöglicht wird.
3: Darüber hinaus sieht der 10-Punkte-Plan vor, dass zur Gefahrenabwehr IP-Verbindungsdaten künftig nicht mehr nur bei Bundesbehörden gespeichert werden können, sondern auch bei Landesbehörden. Wer Propagandamittel für den Islamischen Staat verbreitet oder Geld für den IS sammelt, der muss ebenfalls künftig mit härteren Strafen rechnen, kündigte Justizministerin Hubig an. Handlungsbedarf sieht die ehemalige Richterin und Staatsanwältin Hubig auch beim Thema Bewährungsentscheidungen.
6: Wir werden ausdrücklich regeln, dass die Sicherheitsinteressen der Bevölkerung berücksichtigt werden müssen, wenn Gerichte darüber entscheiden, ob eine Strafe überhaupt zur Bewährung ausgesetzt werden kann. Wenn die Folgen einer möglichen Tat oder auch der vorangegangenen Tat für die Allgemeinheit enorm sein können, dann muss das künftig ausdrücklich mit in die Bewährungsentscheidung einfließen.
3: Der Attentäter vom Berliner CSD war im Mai vom Amtsgericht Tiergarten zu einem Jahr und 10 Monaten Jugendstrafe verurteilt worden. Vorwurf: Vorbereitung einer schweren staatsgefährdenden Gewalttat. Abdul B. war zuvor in den Libanon gereist, um sich in Syrien der Terrormiliz Islamischer Staat anzuschließen. Das Gericht in Berlin ordnete nach dem Urteil eine sogenannte Vorbewährung an. Dabei wird die Entscheidung, ob die Jugendstrafe vollstreckt oder zur Bewährung ausgesetzt wird, für zunächst 6 Monate zurückgestellt. In dieser Zeit sollte der Verurteilte unter anderem an einem Deradikalisierungsprogramm teilnehmen. Bei der Vorbewährung sollen künftig die allgemeinen Sicherheitsinteressen mit in die Entscheidung einfließen, kündigte Hubig an. Außerdem sollen Gerichte, wenn sie bei Heranwachsenden im Alter von 18 bis 21 Jahren das Jugendstrafrecht anwenden, im Urteil ausdrücklich begründen müssen, warum sie sich so entschieden haben.
6: Beim Jugendstrafrecht, das ist mir wichtig, sind heute schon lange Haftstrafen und einschneidende Maßnahmen möglich. Jugendstrafrecht ist keine Kuscheljustiz.
3: Notwendig sei aber auch, dass die Justiz wisse, welche Gefahr von einer Person ausgehe. Wenn es um extremistische Straftaten geht, müssten die Staatsanwaltschaften alle relevanten Informationen bekommen, die bei den Sicherheitsbehörden vorliegen, so Hubig. Auch das werde man regeln.
1: Soweit Dagmar Pepping aus Berlin. Und jetzt noch zu einem norddeutschen Thema: Ausbau oder Neubau? Das ist die große Frage bei der Bahnstrecke Hannover-Hamburg, eine der wichtigsten Verbindungen in Deutschland. Nicht nur für viele Reisende, sondern auch für den Güterverkehr und als Anbindung zu den deutschen Häfen. Die Bahn hatte sich schon festgelegt und einen Neubau bevorzugt von Hannover über Bergen und Soltau. Verkehrspolitiker von Union und SPD haben sich dem Plan angeschlossen, zumindest ein Neubau ab Celle ist geplant. Aber noch ist nichts beschlossen, wie Silvia Buckel berichtet.
9: Wenn es so kommen sollte, wie die Verkehrspolitiker in Berlin sich das vorstellen, dann würde eine ganz neue Teilstrecke gebaut. Entlang der A7, durch die Heide und über die Stadt Bergen. Also ein bisschen direkter als bisher. Damit würde man die Fahrzeit zwischen Hamburg und Hannover um 18 Minuten verringern. Das steht in der Beschlussvorlage, über die nächste Woche erst der Verkehrsausschuss und dann der Bundestag beraten sollen. Die bisherige Verbindung führt über Lüneburg und Uelzen und diese Trasse ist laut Bahn schon lange völlig überlastet. Die Strecke Hamburg-Hannover gehört zu den meistbefahrenen Strecken Europas und ist die wichtigste Hinterlandanbindung des Hamburger Hafens. Kein Wunder, dass der maritime Koordinator der Bundesregierung, der Hamburger CDU-Bundestagsabgeordnete Christoph Ploss, einen Neubau befürwortet. Denn das mache den Güterverkehr effizienter, meint er. Ploss geht davon aus, dass eine neue Trasse schnell gebaut werden könnte, weil durch neue Gesetze jetzt digitaler geplant wird und Klagemöglichkeiten eingeschränkt werden.
10: Deswegen bin ich sehr optimistisch, dass solche Projekte Hamburg-Hannover nicht 25 Jahre benötigen, sondern wir das auch in den nächsten 5 bis 7 Jahren schaffen können.
9: Niedersachsens Verkehrsminister Grant Hendrik Tonne von der SPD bezweifelt dagegen, dass die Bahn ein solches Großprojekt schnell umsetzen kann. Tonne, wie auch Ministerpräsident Olaf Lies, würden deshalb einen Ausbau der bestehenden Strecke befürworten und sie fühlen sich bei der neuen Beschlussvorlage aus Berlin übergangen, wie der Sprecher des Verkehrsministeriums in Hannover, Sebastian Schumacher, deutlich macht.
11: Wir haben versucht, schriftlich wie mündlich einzuwirken auf diesen Antrag. Das ist offenbar überhört und ignoriert worden. Das bedauern wir sehr. Es macht aber auch noch mal klar, bei wem die Verantwortung liegt. Das ist der Bund, das ist die Deutsche Bahn, das ist der Deutsche Bundestag. Und diejenigen werden dann auch vermitteln müssen in die Region Niedersachsens hinein, was das bedeutet, nämlich wahrscheinlich 30 Jahre, dass nichts passiert.
9: Solche Bedenken gibt es auch in der Region. So sollen im Zuge der Neubaustrecke in Soltau und Bergen Regionalbahnhöfe geschaffen werden. Dafür sei aber gar kein Geld da, sagt die Bürgermeisterin von Soltau, Claudia Detmer-Müller. Der Landrat von Harburg, Rainer Rempe, meint, die Neubaustrecke bringe keine Verbesserung für die Region und die Trassenführung sei völlig inakzeptabel, auch weil Naturräume zerschnitten würden. Lüneburgs Landrat Jens Böter sieht dagegen wirtschaftliche Chancen für die Region. Und Hannovers Oberbürgermeister Belit Onay von den Grünen sagte wörtlich: Endlich mal gute Nachrichten aus Berlin. Die Neubautrasse Hamburg-Hannover sei alternativlos. Der ganze Norden, ob urban oder ländlich, werde davon profitieren.
1: Und soweit Silvia Buckel zum Stand der Neubaupläne für die Bahnstrecke Hannover-Hamburg. Damit enden die Themen des Tages für Mittwoch, den 16. September. Die nächste neue Ausgabe dann morgen hier auf NDR Info um kurz nach 17 Uhr.
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7: Um 19 Uhr mit Benjamin Kirsch. Mit einem Bündel von Maßnahmen will die Bundesregierung gegen den organisierten Betrug bei Sozialleistungen vorgehen. Im Mittelpunkt des Plans steht der Leistungsmissbrauch im Zusammenhang mit der Zuwanderung aus EU-Staaten. Aus der NDR-Nachrichtenredaktion Peter Behrendt.
0: Die Regierung nimmt unter anderem sogenannte Schrottimmobilien ins Visier. Dabei geht es um heruntergekommene Wohnungen, die trotz ihres schlechten Zustands zu hohen Mieten an Sozialleistungsbezieher aus EU-Ländern wie beispielsweise Bulgarien vermietet werden. In diesen Fällen organisieren Kriminelle Einreise, Unterkunft und Jobs und beantragen Sozialleistungen und kassieren schließlich einen Großteil des Geldes. Die Bundesregierung will nun schärfer gegen diese Machenschaften und auch gegen Schwarzarbeit vorgehen. So soll beispielsweise durch mehr Datenabgleich zwischen den Behörden besser als bisher erkannt werden können, wer unberechtigt Leistungen bezieht.
13: Bundeswirtschaftsministerin Reiche hat angesichts der hohen Kraftstoffpreise vorgeschlagen, die Mehrwertsteuer vorübergehend zu senken. Die Steuer für Kraftstoffe soll von 19% auf 7% sinken. Das würde direkt an der Zapfsäule wirken und die Bürger sowie das Logistikgewerbe entlasten, so die CDU-Politikerin. Einen Spritpreisdeckel lehnt Reiche ab. Für Menschen mit niedrigem Einkommen brachte sie zudem erneut einen Direktauszahlungsmechanismus ins Gespräch, der Anfang kommenden Jahres einsatzfähig sein soll. Die EU will ihre Partnerschaft mit Kanada vertiefen, und zwar in den Bereichen Energie, kritische Mineralien und künstliche Intelligenz, wie EU-Kommissionspräsidentin von der Leyen im Europaparlament ankündigte. Aus Brüssel, Jean-Marie Magro.
14: In Anwesenheit von Premierminister Mark Carney sagte die Kommissionspräsidentin, dass Kanada das erste assoziierte Mitglied der EU werden könnte. Allerdings ist noch unklar, wie eine solche Mitgliedschaft aussehen soll. Von der Leyen kündigte außerdem einen Vorschlag für einen schrittweisen Schutz von Kindern und Jugendlichen im Netz an. Demnach sollen Kinder unter 13 Jahren keine Social-Media-Plattformen nutzen dürfen. Im Alter von 13 bis 15 Jahren sollen auf Instagram, Snapchat, TikTok und Co. nur altersangepasste Accounts mit einer Zeitbeschränkung von einer Stunde pro Tag erlaubt sein, die von den Eltern eingerichtet und überwacht werden.
13: Helgoland ist bis morgen Mittag ohne Stromversorgung vom Festland. Der Netzbetreiber hat die Verbindung zwischen der Nordseeinsel und St. Peter-Ording unterbrochen. Grund sind Arbeiten am Seekabel. Dieselgeneratoren versorgen Helgoland weiter mit Strom. Morgen werden zudem voraussichtlich Internet, Festnetz und Mobilfunk für mehrere Stunden unterbrochen. Das waren die Nachrichten.
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1: In der Nacht kann es durchaus den ein oder anderen Regenschauer geben. Ansonsten bleibt es meist trocken und die Temperaturen sinken auf 13 bis 9 Grad. Morgen tagsüber dann auch mal sonnige Phasen, aber auch mal wolkiger und der ein oder andere Schauer bleibt nicht aus. Die Höchstwerte 16 bis 20 Grad. 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Die A1 Hamburg Richtung Lübeck ist zwischen Kreuz Bargteheide und Bad Oldesloe wegen Fahrbahnerneuerungen bis 6 Uhr morgen früh gesperrt. A7 Hannover Richtung Hamburg zwischen Mellendorf und Schwarm steht 4 Kilometer stockender Verkehr. Die A24 Hamburg Richtung Berlin ist zwischen Meilenburg und Pritzwalk nach einem Unfall gesperrt. Die A29 Oldenburg Richtung Alhorner Heide ist zwischen Wadenburg und Großen Kneten wegen einer Nachtbaustelle auch bis morgen früh 5 Uhr gesperrt. Und auch die A39 Braunschweig Richtung Wolfsburg ist gerade gesperrt nach einem Unfall. Und zwar zwischen Kremlingen und Scheppau. Allen unterwegs, gute Fahrt. Deutschland und die USA wollen ihre Zusammenarbeit bei Rüstungsprojekten deutlich ausbauen. Verteidigungsminister Boris Pistorius und sein US-Amtskollege Pete Hegseth, der sich lieber Kriegsminister statt Verteidigungsminister nennt, haben dazu in Washington eine entsprechende Absichtserklärung unterzeichnet. Was steckt hinter der Rüstungskooperation? Dazu im Studio Washington unser Kollege Arndt Henze. Zunächst, Pistorius ist ja mit einem Ehrenspalier empfangen worden. Der Kriegsminister voll des Lobes für die deutsche Rolle in der NATO. Also hat sich die Gesprächsatmosphäre immerhin schon mal deutlich verbessert, seit Pistorius das letzte Mal da war?
23: Also das war eine bis zur Schmerzgrenze inszenierte Harmonie. Das Ganze dauerte ja nicht einmal eine Dreiviertelstunde inklusive Nationalhymnen und Ehrenspalier. Und das Gespräch war auch kein Gespräch hinter verschlossenen Türen, nur die beiden, sondern da waren Delegationen dabei. Und danach kam ein strahlender Boris Pistorius und erzählte, man sei sich in allen Themen einig gewesen, inklusive der Bedrohungseinschätzung von Russland und der Situation im Iran. Wenn man weiß, was da alles in den letzten Wochen und Monaten gekracht hat, weiß man, dass, glaube ich, das Erfolgsrezept diesmal darin bestand, sich wirklich nur auf diesen Höflichkeitsbesuch zu beschränken. Sonst wäre man sicherlich an anderen Stellen deutlicher geworden.
1: Und wie genau soll jetzt eine engere Zusammenarbeit zwischen Deutschland und den USA aussehen?
23: Naja, dieser Termin jetzt gestern war ja auf der Durchreise nach Texas. Am Freitag wird Boris Pistorius die ersten der neuen F-35A-Tarnkappenflugzeuge entgegennehmen. Das wird so als großer Schritt der Rüstungszusammenarbeit jetzt gefeiert, weil da auch Bauteile aus Deutschland drin stecken. Und das hat Boris Pistorius immer wieder vorgehoben. Das ist doch ein Modell von Zusammenarbeit, das wir auf ganz anderer Höhe noch weiter fortsetzen können, etwa bei Kurzstreckenraketen, Präzisionsraketen, in der Flugabwehr, bei den Patriot-Systemen und so weiter. Und der Gedanke dahinter ist, einerseits, wir wollen nicht nur Käufer sein von euren Produkten, wir wollen auch selber daran Anteil haben, wir wollen die Zusammenarbeit verzahnen, dass wir auch langfristig Partner bleiben werden, aber wir haben in Deutschland eben auch Kapazitäten, Know-how, was ihr in den USA dringend braucht, denn ihr merkt ja gerade, wie leer eure Lager seid durch den Irankrieg.
20: Also kann man auch sagen, dass Deutschland profitiert, dass es wegen des Irankriegs Engpässe in den USA gibt?
23: Nein, das sind ja beide, erleben ja gerade, dass da ein großer Bedarf ist und dass da offensichtlich große Kapazitätsmöglichkeiten geschaffen werden müssen. Und Deutschland, wir haben die Diskussion in Deutschland ja um die Autoindustrie und in Osnabrück gibt es ja Überlegungen zum Beispiel, jetzt mit israelischen Rüstungsunternehmen zu kooperieren. Das wäre ein Weg, in den möglicherweise auch die Reise in Deutschland weitergehen könnte. Jedenfalls, Boris Pistorius trat so ein bisschen fast schon wie ein Handelsreisender auf, der sagte, wir haben das Know-how, wir haben die deutsche Ingenieurskunst und wir haben eben auch die Möglichkeiten in der Rüstungsindustrie, dass wir da zusammenarbeiten können.
20: Vielleicht doch noch mal konkreter. Deutschland will ja Tomahawk-Marschflugkörper aus den USA kaufen. Also eine grundsätzliche Einigung gibt es bereits. Details müssen noch geklärt werden. Aber macht sich Deutschland nicht auch zu abhängig von den USA, wenn jetzt gemeinsam Waffensysteme entwickelt und auch produziert werden?
23: Also zunächst bei Tomahawk geht es einerseits um das Bemühen, welche zu kaufen. Da ist der Zeithorizont, den die Amerikaner anbieten, sehr weit in die Zukunft gerichtet, viel zu weit in die Zukunft gerichtet aus der deutschen Sichtweise. Und gleichzeitig gibt es Überlegungen, in der Produktion auch zusammenzuarbeiten, bis hin, dass das in Deutschland auch geschehen könnte. Aber in der Tat, die Frage nach der Abhängigkeit ist ja eine, die in Europa sehr stark diskutiert wird. Und da geht dann eben auch dieser Optimismus von Boris Pistorius nicht in die gleiche Richtung wie das, was in der EU im Blick auf die zunehmende Unabhängigkeit in den USA diskutiert werden soll. Also

0: Die aktuelle Debatte bei uns, was Spritpreise, Energiepreise angeht, ein großes Interesse daran, dass dieser Krieg beendet wird. Jetzt haben Sie schon gesagt, Boris Pistorius kam da strahlend und man hat eher darauf geachtet, dass man Einigkeit zeigt. Also das war dann vermutlich kein Thema, oder?
1: Also wie gesagt, das ganze Gespräch hat, nachdem dann die Kameras weg waren, noch gut 20 Minuten gedauert. Da wird man alles mal angesprochen haben und nichts diskutiert haben. Der Ausblick auf den Iran-Krieg ist ein ganz düsterer in den USA. Und das Versprechen von Donald Trump, dass er dann nach den Zwischenwahlen im November schnell zu Ende gehen würde, ist auch eher so ins Blaue reingesprochen. Der Kongress, die Öffentlichkeit ist immer entschlossener gegen diesen Krieg. Aber es gibt keine Exit-Strategie. Und deshalb ist die Sorge, dass das sich doch lange hinzieht, ohne dass da ein klares politisches Ziel und ein klarer politischer Kurs erkennbar ist.
2: Das waren Einschätzungen unseres Washington-Korrespondenten Arndt Henze. Wir kommen jetzt zurück in den Norden.
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2: Normalerweise müssen sich Landwirtinnen und Landwirte mit Problemen wie zu wenig Regen, Dürre, Preiskampf mit Discountern oder auch strengen Düngeauflagen auseinandersetzen. Aber seit einigen Jahren werden sie zusätzlich auch immer öfter Opfer von Kriminellen. Diebesbanden haben es auf Technik, Werkzeuge oder Kraftstoff der Bauern abgesehen, zum Teil ja auch auf Ernte. Heute hat am Landgericht Hildesheim der Prozess gegen einen 34-Jährigen begonnen, der teure Technik gestohlen haben soll. Dazu Max Altstadt.
4: Der mutmaßliche Täter, der soll laut Staatsanwaltschaft insgesamt 28 Mal in Landwirtschaftsbetriebe in Niedersachsen eingebrochen sein. In den meisten Fällen soll er da GPS-Empfänger und Monitore aus Traktoren gestohlen haben. Diese Systeme, die kann man sich so wie eine Art Spurhalteassistent für Landwirtschaftsmaschinen vorstellen. Und die sind richtig teuer. Bis zu 8.000 Euro kosten die. Laut Gerichtssprecher Johannes Butz hatte der Angeklagte wahrscheinlich auch Komplizen.
5: Teilweise handelt es sich auch um unbekannte Täter, die im Rahmen der Ermittlungen nicht ermittelt werden konnten.
4: Ziel des Angeklagten war es offenbar, die GPS-Systeme im Ausland zu verkaufen. Zu den Vorwürfen hat er heute zum Prozessauftakt nichts gesagt. Im Falle einer Verurteilung drohen ihm bis zu 10 Jahre Haft. Mit immer modernerer und teurerer Technik sind die Landwirte in den vergangenen Jahren mehr und mehr in den Fokus von Dieben gerückt. Viele lassen ihre Anlagen und Maschinen inzwischen Video überwachen, so zum Beispiel auch Kai Schromberg aus dem Weserbergland. Ihm wurden von dem in Hildesheim Angeklagten 9 GPS-Empfänger gestohlen. Nicht nur ein ziemlich großer wirtschaftlicher Schaden. Er konnte nach dem Diebstahl dann nämlich auch erstmal nicht mehr arbeiten.
6: Als uns das Bedienterminal vom Maishäcksler geklaut wurde, ist die Ernte dann nicht gestartet. Er fuhr nicht, weil das gesamte Bedienterminal aus der Kabine gerissen wurde. Man wird einfach total misstrauisch allen gegenüber, die sich in der Nähe des Betriebes befinden. Man hinterfragt jedes Kennzeichen und sagt, wer ist das?
4: Schomberg und andere Landwirte haben außerdem Nachtwachen organisiert, um ihre Höfe abzusichern. Und außerdem fordern sie auch von den Herstellern einen besseren Diebstahlschutz für die GPS-Systeme.
2: Die Kommunen in Schleswig-Holstein können künftig selbstständig Alkoholverbotszonen einrichten. Das hat der Landtag heute beschlossen mit den Stimmen von CDU, Grünen und FDP. Mehr dazu von Marc Kramhöft.
7: Orte, an denen Menschen zu viel Alkohol trinken und dann Straftaten oder Ordnungswidrigkeiten begehen. Dort können die Kommunen Verbotszonen einrichten. Innenministerin Finke von der CDU hofft, dadurch die öffentliche Sicherheit zu stärken. Denn viele Menschen würden Orte kennen, an denen sie sich nicht wohlfühlten, vor allem Frauen und in der Nacht. Die Kommunen selbst haben laut Finke um so eine Regel gebeten. Die SPD enthielt sich bei der Abstimmung. Als einzige Fraktion stimmte der SSW dagegen. Verdrängung sei keine Lösung, sagte Fraktionschefin Nitsch. So ein Verbot führe eher dazu, dass bestimmte Gruppen stigmatisiert und ausgegrenzt werden.
2: Der Wahlkampf für einen neuen Landtag in Mecklenburg-Vorpommern geht in die Schlussphase. Nach dem Schlagabtausch der Spitzenkandidatinnen und Kandidaten von CDU, BSW, der Linken und den Bündnisgrünen gestern folgt heute Abend dann das TV-Duell zwischen SPD-Ministerpräsidentin Manuela Schwesig und dem Kandidaten der AfD, der Ministerpräsident werden möchte, live Erik Holm. Laut Umfragen ist die AfD stärkste Kraft, aber die SPD holt auf und liegt nach der jüngsten Umfrage nur noch 2 Punkte hinter der AfD. Caroline Kock.
8: Um Inhalte scheint es im Wahlkampf immer weniger zu gehen. Der Zweikampf zwischen AfD und SPD spitzt sich weiter zu. Seit der Landtagswahl in Sachsen-Anhalt hat Ministerpräsidentin Schwesig ihre Kampagne noch einmal verschärft, nennt sich die Frau gegen Blau und warnt vor einer möglichen AfD-Regierung. In den sozialen Netzwerken richtet sie sich dabei auch speziell an alle Frauen

0: und bezeichnet die Männer der AfD als bedrohlich und sexistisch. AfD-Landeschef Holm nutzt für seinen Wahlkampf das bundespolitische Thema Spritpreise. Der Grund für die gestiegenen Preise sei staatliche Abzocke. Eine neue INSA-Umfrage im Auftrag der Bild-Zeitung sieht die AfD bei 37%, die SPD bei 35%.
1: Und das TV-Duell zwischen Manuela Schwesig von der SPD und Live-Erik Holm von der AfD sehen Sie heute Abend um 21 Uhr im NDR Fernsehen. Parallel dazu ein Faktencheck bei den Kollegen von ndr.de. Vor Ribnitz-Sammgarten haben heute rund 200 Einsatzkräfte die Rettung von Menschen und die Brandbekämpfung auf dem Wasser geprobt. Bei dieser Großübung von Feuerwehr, Rettungsdienst und Katastrophenschutz zeigte sich auch, wo es im Ernstfall doch noch Probleme geben könnte. Valeria Kehls berichtet.
2: Bei einem ersten Szenario mussten Passagiere eines Ausflugdampfers in Sicherheit gebracht werden. Feuerwehrboote transportierten sie an Land. Anschließend wurde ein Brand auf einem Arbeitsschiff simuliert. Feuerwehrleute rückten mit Atemschutzgeräten an. Dabei zeigte sich eine Schwierigkeit. Für die Brandbekämpfung im Maschinenraum fehlten zunächst die nötigen Schläuche. Diese mussten nachgefordert werden. Laut den Einsatzkräften sind Übungen genau dafür da, damit sie so erkennen können, wo sie ihre Planungen und Abläufe noch verbessern müssen. Beobachter und Drohnen haben die Übungen begleitet. In den kommenden Tagen wird alles nochmal konkret ausgewertet.
1: Und das waren Meldungen aus Norddeutschland. Und bevor wir gleich noch ein paar sportliche Themen vertiefen, der kurze Überblick um 19.15 Uhr.
3: Die Bundesregierung will verstärkt gegen den Missbrauch von Sozialleistungen vorgehen. Einen entsprechenden Aktionsplan hat Arbeitsministerin Baas vorgelegt. Im Mittelpunkt steht dabei der Sozialleistungsmissbrauch im Zusammenhang mit der Zuwanderung aus EU-Staaten. Durch mehr Datenabgleich zwischen den Behörden soll besser als bisher erkannt werden können, wer unberechtigt Leistungen bezieht. Auch ein schärferes Vorgehen gegen Vermieter von sogenannten Schrottimmobilien und gegen Schwarzarbeit ist Teil des Aktionsplans. Personen, die per Haftbefehl gesucht werden, sollen keine Grundsicherung mehr bekommen können. Kinder in Europa sollen nach dem Willen der EU-Kommission künftig erst ab 13 Jahren Zugang zu Social Media bekommen. Kommissionspräsidentin von der Leyen sagte vor dem EU-Parlament, es brauche unterschiedliche Schutzstufen für alle Altersgrenzen. Das bedeute, gar keine sozialen Medien für alle unter 13, eigene Accounts erst ab 15 Jahren. Zudem soll die Beweislast umgekehrt werden. Die Unternehmen müssten künftig beweisen, dass sie sich an die EU-Regeln halten. Einen entsprechenden Gesetzentwurf will von der Leyen morgen vorstellen. Der kosovarische Ministerpräsident Kurti hat die Verurteilung des früheren Präsidenten Thaci wegen Kriegsverbrechen als ungerecht und inakzeptabel bezeichnet. Dies gelte auch für die drei mitangeklagten Kommandeure der Kosovo-Befreiungsarmee UCK, erklärte Kurti. Thaci war wegen Kriegsverbrechen zu 25 Jahren Haft verurteilt worden. Das Kosovo-Sondertribunal in Den Haag befand ihn unter anderem der rechtswidrigen Festnahme, Folter des Mordes und grausamer Behandlung schuldig. Das Wetter in Norddeutschland. Nachts gebietsweise trocken, auch Schauer, Tiefstwerte 13 bis 9 Grad. Das war der kurze Überblick. Weiter mit Birgit Langhammer.
1: Guten Abend.
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1: Die Fußball-Champions League hat in dieser Woche Pause. Dafür aber steht die Europa League im Fokus mit gleich zwei deutschen Teilnehmern, Ina Kast.
5: Genau, Hoffenheim spielt morgen gegen den griechischen Pokalsieger Kreta. Und schon heute Abend bekommt Bayer Leverkusen Besuch vom slowenischen Team NK Celje. Wie die Vorbereitung auf diesen hierzulande ziemlich unbekannten Gegner aussah, verrät Leverkusens Mittelfeldmotor Aleix Garcia.
6: Before training we had a meeting and they show us a lot of clips from them.
7: Vor dem Training haben wir uns viele Videos von ihnen angeguckt. Dafür haben wir unsere Leute, die uns vorbereiten. Es ist ein Team, das spielen will, das Ballbesitz haben will. Ja, auf dem Papier sind wir Favorit, aber wir müssen fokussiert sein und dürfen kein einfaches Spiel erwarten.
6: And not expect an easy game.
5: Um 21 Uhr geht's los. Wir sind nachher live im Stadion dabei. Leverkusen hofft auf eine erfolgreiche Saison der Europa League. In der Vorsaison hat der SC Freiburg ja gezeigt, wie das geht. Die Breisgauer sind bis ins Finale gekommen. Bayern München, FC Barcelona, Manchester City oder Paris Saint-Germain. In vielen Top-Ligen des europäischen Fußballs dominieren die absoluten Top-Clubs. Überraschungen wie die Meisterschaft von Leverkusen vor 3 Jahren, klar, die gibt es immer wieder. Aber das letzte echte Fußballwunder in einer der Top-Ligen, das liegt schon ein bisschen zurück. Es ist in der Mitte Englands passiert, in Leicester, vor 10 Jahren, Simon Schmidt.
8: In der Saison 2015-2016 gelingt dem Leicester City Football Club eine Riesensensation. Oder wie der damalige Stürmer Jamie Vardy sagen würde:
9: One of the greatest fucking stories in football.
8: Eine der größten Geschichten im Fußball. Leicester City hatte sich gegen Teams wie Liverpool, Arsenal, Tottenham und Manchester City durchgesetzt und wurde am Ende der Saison tatsächlich englischer Meister. Für die Fans der beste Tag des Lebens und nicht zu glauben. Doch aus dem Traum sollte in wenigen Jahren ein Albtraum werden. 2018 stürzt der damalige Inhaber von Leicester City, genannt Kun Vichai, vor dem Stadion mit dem Hubschrauber ab und stirbt.
10: Mir war der Eigentümer eigentlich immer egal, aber er war komplett anders.
11: Niederschmetternd für uns, als Verein, für uns, als Stadt. Er war eine absolute Legende.
8: Der Sohn des verstorbenen Eigentümers übernimmt Leicester City und auch der Verein erholt sich von dem Schicksal, wird 2021 noch FA Cup-Sieger, vergleichbar mit dem DFB-Pokal. Doch im Hintergrund hatte der Niedergang schon begonnen. 2 Abstiege in Folge bedeuten mittlerweile 3. Liga für Leicester City. Und Fan Jamie.
12: Weil wir diese Höhen erlebt haben, wirken diese Tiefen jetzt umso tiefer, wenn ich ehrlich bin. Gemessen daran, wo wir herkommen, geht man in diese Saison mit einem traurigen Gefühl. Es unterstreicht, wie tief wir als Club gefallen sind.
8: Die Gier nach Erfolg wurde dem Club zum Verhängnis, erklärt Sportökonom Christoph Breuer.
13: Das ist sozusagen eins der Finanzrisiken, die wir in Europa eingehen, weil wir aufgrund unserer Sportkultur sagen, wir brauchen offene Ligen mit Auf- und Abstieg.
8: Auch in Deutschland wurden Vereine immer wieder von Liga 1 in Liga 3 durchgereicht. Die jüngsten Beispiele sind Bielefeld, Paderborn und in den 2000ern auch St. Pauli. Der Weg zurück nach oben ist die eigentliche Herausforderung. Für Leicester steht er jetzt bevor.
5: Das Märchen und der Absturz von Leicester City, darum geht es in unserem Sportschau-Format ausgerechnet, zu sehen auf dem YouTube-Kanal der Sportschau. Wir gucken zum Schluss noch zum Motorsport, denn der Automobilweltverband FIA hat heute den Streckenplan für die kommende Saison offiziell bekannt gegeben. Insgesamt wird es 24 Rennen geben. 2 neue Strecken sind dabei, nämlich Portimao in Portugal und Istanbul in der Türkei. Die Unsicherheit wegen einiger Gastgeber bleibt aber und die Formel 1 geht da doch ein ziemliches Risiko ein, denn trotz des Nahostkonflikts soll das WM-Jahr im März mit dem Grand Prix von Bahrain beginnen. Eine Woche später steht dann auch das Rennen in Saudi-Arabien an. Die letzten beiden der 24 geplanten WM-Läufe sollen im Dezember in Katar und in Abu Dhabi dann ausgetragen werden.
1: Der sportliche Überblick heute Abend von Ina Kast. Vielen Dank. Wettbewerbsfähigkeit, Klima, die Nutzung künstlicher Intelligenz, der Jugendschutz bei Social Media, eine engere Zusammenarbeit mit Kanada. Das waren jetzt nur einige der Themen, die EU-Kommissionspräsidentin Ursula von der Leyen heute bei ihrer Rede zur Lage der Union angeschnitten hat. Vor allem aber hat sie auch die Entschiedenheit Europas betont, seinen eigenen Weg zu gehen. Vor den Abgeordneten des Europäischen Parlaments in Straßburg beschrieb von der Leyen die aktuelle Lage so, Zitat, unsere Union ist stärker als je zuvor. Details der Rede und Reaktionen darauf fasst unsere Korrespondentin Katrin Schmidt zusammen.
14: Europa sicherer und unabhängiger machen. Wenn es ein Leitmotiv in der gut einstündigen Rede gab, dann dieses. Denn
15: the state of our union is the strongest it has ever been.
14: Die EU ist stark wie nie. Und zugleich kann sich die Lage auch so unsicher wie nie anfühlen.
15: Feel as precarious as it has ever been.
14: Vor allem, so EU-Kommissionschefin von der Leyen, unter der zunehmenden Bedrohung durch hybride Angriffe, Attacken auf kritische Infrastruktur und gefährliche Drohnenvorfälle. Allein in dieser Woche in Litauen, Dänemark und Polen und zuletzt ja auch in Leipzig.
15: An attack using military-grade material.
14: Ein Angriff unter Einsatz von Militärmaterial, verübt von russischen Akteuren auf europäischem Boden. Das ist nicht nur ein Angriff gegen einen Mitgliedstaat, sondern gegen unsere gesamte Union. Und das werden wir nicht weiter zulassen.
15: And honorable members, we will not allow it.
14: Ein neuer Artikel 4, quasi übernommen aus dem NATO-Wörterbuch, soll dagegenhalten. Wenn ein Mitgliedstaat sich einer Bedrohung ausgesetzt sieht, könnte er diesen auslösen und alle Mitgliedstaaten würden zusammenkommen, um eine europäische Antwort zu koordinieren, eine weitere Eskalation abzuschrecken und die Auswirkungen abzumildern. Koordination innerhalb der EU sei bisher zu langsam. Das bestätigt im Straßburger Parlament nach der Rede auch die FDP-Sicherheitspolitikerin Marie-Agnes Strack-Zimmermann.
16: Die Freiheit ist nur, wie gehen wir mit der NATO um? In der NATO sind die Vereinigten Staaten ein wichtiger Player. Aber die Vereinigten Staaten unterstützen uns ja momentan gar nicht in dieser Gefahrensituation. Also konsultieren unbedingt. Wir müssen einen europäischen Weg finden, um Wladimir Putin klarzumachen, dass wir diese Angriffe, das sind keine Zufälligkeiten, sehr ernst nehmen.
14: Geschehen soll das auch in einem europäischen Sicherheitsrat, so von der Leyen, am besten zusammen mit Partnern wie der Ukraine, Großbritannien und Kanada. Dessen Regierungschef Mark Carney war heute auch der erste außereuropäische Gast bei einer solchen Rede. Und derjenige, der für den größten Applaus sorgte, als die Kommissionschefin ihn so ansprach.
17: Dear Mark, I said we must urgently reimagine our partnerships.
14: Lieber Mark, ich habe ja schon gesagt, dass wir unsere Partnerschaft dringend neu gestalten müssen. Und nun werden wir auch unsere gemeinsame Zukunft bauen. Ich möchte Kanada als erstes assoziiertes Mitglied der EU. Viele strategische Interessen stehen dahinter, wenn es um die Unterstützung der Ukraine geht, um Militärkooperationen, kritische Rohstoffe und die Weiterentwicklung von künstlicher Intelligenz. Die Partnerschaft mit Kanada dabei kann gar nicht zu hoch bewertet werden, betont der SPD-Europaparlamentarier Tobias Krämer.
18: Die Allianz zwischen Kanada und Europa ist ja das Natürlichste, was es gibt. Wir teilen ja nicht nur gemeinsame Geschichte und Kultur, sondern gemeinsame Werte. Wir haben gemeinsame Interessen, sei es in der Arktis, sei es aber auch mit Blick auf, wie gehen wir in einer Welt um, mit einem kriegssüchtigen Russland, einem aggressiveren China und einem, sagen wir mal, unzuverlässigen amerikanischen Alliierten.
14: Die genaue Ausgestaltung einer noch nie dagewesenen assoziierten Mitgliedschaft in der EU bleibt dabei noch etwas unklar. Aber das hat die Rede zur Lage der EU so an sich, in der es auch diesmal Ankündigungen hagelte. Von einem Krisenplan für besondere Migrationsereignisse wie in Ceuta, über eine Roadmap zur besseren Bekämpfung von Waldbränden und überhaupt der Anpassung an Klimafolgen bis hin zu Schritten zu einer Energie- und Investitionsgemeinschaft war vieles dabei. Am konkretesten wohl noch dies.
17: And now is time for Europe to act.
14: Jetzt ist Europas Zeit zu handeln. Kein persönlicher Account mehr unter 15 Jahren und überhaupt kein Social Media unter 13 Jahren.
17: Personal account under the age of 15.
14: Und auch danach müssten die Plattformen erst beweisen, dass sie Jugendschutz ernst nehmen, bevor sie ihre Dienste anbieten können. So will es Ursula von der Leyen. Sehr konkret auch, morgen Vormittag schon stellt sie das dazugehörige Gesetzespaket persönlich vor. Dann liegt der Ball in den Mitgliedstaaten.
1: Die Rede zur Lage der EU hat unsere Korrespondentin Katrin Schmidt zusammengefasst. Und jetzt noch nach Syrien. Dort hat es viele Demonstrationen und Straßenblockaden gegeben in mehreren Städten. Der Ärger der Bevölkerung über die hohen Energiepreise ist hoch. Die Regierung hat gleich zweimal in den letzten Wochen die Preise für Diesel erhöht. Kurioserweise ist die syrische Energiekrise nicht vor allem durch die Lieferengpässe der ölreichen Nachbarstaaten begründet, also wie bei uns, sondern hängt mit einem anderen großen Krieg auf der Welt zusammen. Moritz Behrendt.
19: Um die Autobahn von Damaskus nach Aleppo zu blockieren, zündeten junge Männer im Ort Khan Sheikhoun Autoreifen an. Auch aus den Städten Hasaka, Raqqa und Idlib wurden Anfang der Woche Demonstrationen gemeldet. Beobachter sprechen von den größten Protesten im Land, seitdem Langzeitdiktator Assad gestürzt wurde. Der Auslöser? Die hohen Energiekosten. Anfang der Woche hat die Regierung den Preis für Diesel um 40% erhöht, nachdem es schon einige Tage vorher eine Preiserhöhung gegeben hatte. Die Leute waren schon vorher kaum am Leben, sagt ein Demonstrant. Jetzt soll Diesel noch mal teurer werden. Und es geht ja nicht nur um Treibstoff. Alles hängt daran. Die Landwirtschaft hängt daran, die Industrie, der Handel. Auch für Kochgas wurden die Preise erhöht. Die hohen Kosten treffen die verarmte Bevölkerung hart. Die Wirtschaft des Landes liegt am Boden, nach Jahrzehnten der Diktatur und des Krieges. Der Wiederaufbau kommt nur langsam voran, auch wenn der islamistische Übergangspräsident Ahmed al-Sharr gerne ein anderes Bild zeichnet, so wie gestern auf einer internationalen Konferenz in Dubai. Syrien wurde nach der Aufhebung der Sanktionen neu geboren und der Weg in die Zukunft ist frei. Die Fesseln wurden gesprengt, nun kommt es darauf an, die richtigen politischen Entscheidungen zu treffen, damit dieses syrische Schiff in einen sicheren Hafen steuert, so Gott will. Shara sprach auch von großen Investitionen, die seinem Land versprochen wurden. Verträge wurden unterzeichnet, Projekte seien auf dem Weg. Vieles davon allerdings noch Zukunftsmusik. Wie dringend Syrien Investitionen benötigt, zeigt das Beispiel der größten Erdölraffinerie des Landes in Banias. Vor einigen Wochen wurde sie vorübergehend außer Betrieb genommen für eine Grundüberholung. Dauer vermutlich 3 Monate. Danach, so verspricht die Regierung, würden die Preise wieder sinken. Davon könne er sich jetzt nichts kaufen, sagt ein Minibusfahrer. Wenn ich den Fahrpreis um 500 oder 1000 syrische Pfund erhöhe, egal um wie viel ich erhöhe, es reicht bei mir nicht aus. Es reicht gerade so für den Alltag. Und die Fahrgäste schieben die Schuld auf uns. In Syrien wird selbst Erdöl gefördert. Das reicht jedoch nicht aus, um den Bedarf zu decken. Das Land ist abhängig von Rohölimporten, am besten möglichst billigen. Die kamen zu Assads Zeiten aus dem Iran, nach der Revolution oft aus Russland. Auch raffinierte Erdölprodukte wie Diesel und Benzin lieferte Russland nach Syrien. Nach den ukrainischen Angriffen auf russische Energieanlagen sind die Importe aus Russland eingebrochen. Experten sagen, für die Preissteigerungen in Syrien sei dies mindestens ebenso ausschlaggebend wie kaputte Pipelines und blockierte Meerengen in der Region. Die Proteste in Syrien sind vorerst abgeebbt. Niedergeschlagen wurden sie nicht. Aus der Politik folgte dagegen eine andere Reaktion, wie der Abgeordnete Mohammed Al-Mahali in einem Fernsehinterview erklärte. Als Mitglieder des Volksrates haben wir auf die Straße gehört und beantragt, den Energieminister zu befragen. Die Anhörung ist für morgen geplant. Das neue syrische Parlament arbeitet erst seit 2 Monaten. Jetzt in der Krise kann es beweisen, dass es die Regierung kritisch hinterfragt.
1: Über die Proteste gegen die hohen Energiepreise in Syrien berichtete unser Korrespondent Moritz Behrendt.
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3: Um 19.30 Uhr mit Benjamin Kirsch. Die Bundesregierung will schärfer gegen den Missbrauch von Sozialleistungen vorgehen. Dabei geht es auch um organisierten Betrug. Bundesarbeitsministerin Baas legte einen entsprechenden Aktionsplan vor. Aus Berlin Tim Aßmann.
20: Durch mehr Datenabgleich zwischen den Behörden soll besser erkannt werden können, wer unberechtigt Leistungen bezieht. Auch ein schärferes Vorgehen gegen Vermieter von sogenannten Schrottimmobilien und gegen Schwarzarbeit ist Teil des Aktionsplans. Sichergestellt werden soll auch, dass Personen, die per Haftbefehl gesucht werden, keine Grundsicherung mehr bekommen können. Ausbeutung und Sozialmissbrauch tolerieren wir nicht, betont Bundesarbeitsministerin Bärbel Baas, SPD. Der Aktionsplan soll noch in diesem Monat durchs Kabinett gebracht werden und zum Ende des Jahres greifen.
3: Kanada könnte sogenanntes assoziiertes Mitglied der EU werden. Laut EU-Kommissionspräsidentin von der Leyen wollen beide Seiten in ganz verschiedenen Bereichen enger zusammenarbeiten. ARD-Korrespondentin Tina Hassel in Brüssel erklärt, welche Vorteile sich daraus ergeben könnten, vor allem für die EU.
21: Zum einen würde es zeigen, dass sie immer noch Strahlkraft besitzt und dass sich Länder, die noch an Demokratie und Regeln festhalten wollen, sich wirklich auch zusammentun. Außerdem würden die EU und Kanada ihren Handel mit Waren, mit Dienstleistungen und Arbeitskräften ausbauen wollen. Und die EU könnte mit Kanada einen verlässlichen Energielieferanten bekommen. Auch das sehr wichtig in diesen Zeiten. Und sie würde außerdem noch ihren Einfluss in der strategisch ja so wichtigen Arktis ausbauen. Also da gibt es viele, viele Vorteile, von denen die EU profitieren würde.
3: Beim Einsturz eines beschädigten Gebäudes im Gazastreifen sind mindestens 20 Menschen ums Leben gekommen. Ein Sprecher des von der Hamas kontrollierten Gesundheitsministeriums erklärte, darunter seien 11 Kinder. Zudem gäbe es 25 Verletzte. Die Opferzahl könnte demnach noch steigen. Helfer suchen in den Trümmern weiter nach etwa 100 Vermissten. Das Gebäude war während des Krieges durch einen israelischen Luftangriff beschädigt worden. Es diente mehreren vertriebenen Familien als Unterkunft. 4 Tage vor der Wahl in Mecklenburg-Vorpommern treffen heute ab 21 Uhr Ministerpräsidentin Schwesig und AfD-Herausforderer Holm im NDR-Fernsehen aufeinander. Die Aussagen der beiden werden im laufenden TV-Duell von einem NDR-Faktencheck-Team überprüft und auf ndr.de live eingeschätzt. Dazu TV-Duell-Moderatorin Susanne Stichler.
0: Das ist ja jetzt das Neueste, dass man quasi während der Sendung schon gucken kann, wenn jetzt jemand Zahlen benutzt. Also zum Beispiel 15.000 Industriearbeitsplätze verschwinden pro Monat aus MV. Dann kann man das kurz mal checken und sagen, es sind 15.000 bundesweit zum Beispiel. Und wir haben ein Team in Hamburg, die haben eine Redaktion gebildet und die gucken wirklich nach den Aussagen, nach den Behauptungen und versuchen das sofort einzuordnen, in Kontext zu setzen, zu gucken, wo kommen die Zahlen her, was sagen die aus, warum wird das so behauptet und wie ist das einzuordnen, damit man sich wirklich das ganze Bild machen kann.
3: Das waren die Nachrichten.
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1: Es gibt auch in der Nacht teilweise noch Schauer, aber phasenweise bleibt es auch trocken. Die Temperaturen sinken auf 13 bis 9 Grad und morgen tagsüber eher wieder wechselhaft. Heißt, es gibt durchaus auch mal längere trockene Zeiten, auch Sonnenschein, örtlich aber auch wieder den ein oder anderen Schauer und das alles bei 16 bis 20 Grad. In der Info der Verkehrsservice, die A1 Hamburg Richtung Lübeck ist zwischen Kreuzberg der Heide und Bad Oldesloe wegen Fahrbahnerneuerungen bis 6 Uhr früh morgen früh gesperrt. Und auch die A29 Oldenburg Richtung Ahlhorner Heide ist gesperrt wegen einer Nachtbaustelle zwischen Wadenburg und Großen Kneten bis morgen früh 5 Uhr.
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1: Wer schon einmal geflogen ist, weiß, die Erde von oben sieht faszinierend aus. Und noch faszinierender wird's, wenn man sie vom Weltall aus betrachten kann. Und das rund um die Uhr. Über einen Zeitraum von Jahrzehnten und mit allen möglichen Messinstrumenten. Die ESA macht das mit ihrem Erdbeobachtungsprogramm Copernicus und auch andere Weltraumorganisationen haben entsprechende Satelliten im All. 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
23: Willkommen zu einer Live-Folge von Ready for Liftoff. Wir freuen uns, dass wir heute hier sein können beim ESOC, hier beim Ad Astra Summit. Unser erster Gast ist Dirk Wagner.
24: Hallo.
23: Vom HR, Weltraumexperte. Und mit dir wollen wir jetzt erstmal kurz über das ESOC an sich sprechen.
24: Ja.
25: Ich glaube, alle, die gerade hier vor Ort live im Publikum sind, die haben schon mitbekommen, was das ESOC ist. Aber die Folge wird ja auch später veröffentlicht für alle, die heute nicht dabei sein konnten. Deswegen als erstes mal, was genau passiert eigentlich am ESOC?
24: Ja, das steht ja für European Space Operations Center. Und der Name sagt es eigentlich schon ganz gut. Also das ESOC ist eines der Zentren der Europäischen Raumfahrtbehörde, die ja in verschiedenen europäischen Ländern zu Hause ist. Und das ist eben das Zentrum, das hier in Deutschland sich niedergelassen hat, um eine spezielle Aufgabe zu erfüllen. Und damit hat das ESOC auch angefangen, nämlich die wissenschaftlichen Satelliten und Raumsonden, die gestartet werden von der ESA, zu steuern, zu kontrollieren und dafür zu sorgen, dass sie auch über die lange Missionszeit immer ordentlich funktionieren. Und das ist ganz interessant. Also wenn du hier so ein Startevent mal mitverfolgst, dann siehst du immer, dass die Leute, die hier im Kontrollzentrum sitzen, ja zum Nichtstun verdammt sind, wenn die Rakete startet. Da können die auch nur zugucken. Die übernehmen dann die Mission, sobald der Satellit oder die Raumsonde von der Rakete getrennt wird. Dann können sie Funksignale senden, dann können sie Kommandos schicken und auch was tun. Wenn halt beim Start was passiert, ja, da können die auch nichts machen. Das ESOC hat seine Aufgaben aber erweitert in den letzten Jahren. Inzwischen geht es hier auch um den ganz großen Bereich Space Safety, also Weltraumsicherheit. Das sind so drei Aspekte. Das eine ist die Überwachung und auch im Zweifelsfall Bekämpfung von Weltraumschrott. Das ist ja ein Riesenproblem geworden mittlerweile durch die vermehrte Nutzung der niedrigen Erdumlaufbahn. Dann haben wir ja die Abwehr von Asteroiden. Also wenn mal so ein Gesteinsbrocken aus dem All sich überlegt, Kurs auf die Erde zu nehmen, das wird vom ESOC aus beobachtet. Und dann könnten wir im Zweifel auch Gegenmaßnahmen einleiten. Im Moment haben wir zum Glück keinen Brocken, der auf Erdkurs ist. Aber es kann ja sein, dass in Zukunft mal einer unterwegs ist. Und das würde dann auch von hier aus erforscht und koordiniert werden. Und dann gibt es noch einen Bereich, der sich mit dem sogenannten Weltraumwetter befasst. Wir haben ja in den letzten Jahren, Monaten auch Polarlichter hier über Deutschland gehabt. Die werden ja verursacht von elektrisch geladenen Teilchen von der Sonne, von diesen Sonnenstürmen. Und das überwachen die auch hier im ESOC mit Hilfe von Satelliten und können im Zweifel auch, das ist so das Fernziel, rechtzeitige Warnungen rausgeben, wenn so ein Sturm mal Richtung Erde kommt. Also das ist so grob gesagt, das, was das ESOC macht. Die machen auch inzwischen viel im Bereich Cyber Security und so weiter, weil Satelliten und Bodenstationen sind halt einfach auch potenzielle Ziele für solche Angriffe.
25: Du hast ja gerade schon gesagt, die richtige Action, die geht eigentlich dann, wenn eine Mission startet und eben kurz danach, wenn der Satellit quasi freigelassen wird.
24: Ja.
25: Ich persönlich war erst einmal hier, das war beim JUICE-Start und dann war es sogar noch so, dass der Start dann verschoben wurde und dann musste ich den vom Zug aussehen. Also ich konnte nicht dann noch einen Tag länger bleiben, weil der war dann einen Tag später.
24: Ja.
25: Bei dir ist es wahrscheinlich anders, oder? Für dich ist das hier eher so ein kleines Heimspiel im ESOC. Verrätst du uns deine spannendste ESOC-Geschichte?
24: Okay, wie viel Zeit haben wir?
25: Die Uhr läuft.
24: Ich versuche es ganz kurz zu machen. Es gab so zwei Momente und zwar sind das so die Highs und Lows in der Raumfahrt, die ja auch dicht beieinander liegen. Ich fange mal mit dem Moment an, der so eine Schrecksekunde war. Das war der erste Start der Ariane 5 1996 an Bord vier Satelliten, die von hier kontrolliert werden sollten. Und ich glaube, alle, die sich mit Raumfahrt beschäftigen, kennen die Geschichte. Die Rakete ist nur kurz nach dem Start abgekippt durch einen Softwarefehler und dann explodiert. Die Selbstzerstörung wurde auch aktiviert und da war die Mission verloren. Aber habe ich genau das miterlebt, wo die hier, also auf dem Bildschirm hast du gesehen, die saßen im Hauptkontrollraum und haben fassungslos auf ihre Monitore geguckt, weil sie gewusst haben, okay, das war's. Und das absolute Highlight, und so dicht liegt es eben beieinander, das war auf jeden Fall die Rosetta-Mission zum Kometen Churyumov-Gerasimenko. Zum ersten Mal, dass eine Raumsonde einen Kometen auf dem Weg zur Sonne verfolgt hat, eine Landefähre absetzen konnte. Und für mich der spannendste Moment war 2014, als das Ding wieder aufgeweckt wurde aus dem Winterschlaf. Das musste so 2,5 Jahre quasi fast komplett abgeschaltet werden, aus technischen Gründen. Und da war so eine Art Wecker an Bord, der die Sonde automatisch aufwecken sollte. Und dann haben hier alle gewartet, kommt dann das Signal rechtzeitig? Und zwar so ein Zeitraum von einer Stunde. Und die Uhr begann zu ticken und es kam nichts.
25: Oh.
24: Und da war eine Viertelstunde um, es kam immer noch nichts. Halbe Stunde, immer noch nichts. Dreiviertelstunde und ich glaube so 12, 13 Minuten vor dem Ende dieses Slots kam dann endlich das Signal. Und da war Riesenjubel, weil alle wussten, jetzt haben wir eine Mission, jetzt geht's los. Also das war schon ein Gänsehautmoment.
25: Oh, das kann ich mir vorstellen, wenn man so bangen muss die ganze Zeit. Ja, stimmt.
24: Ja, total.
25: Wir müssen Dirk jetzt leider schon wieder verabschieden für heute. Danke, dass du dabei warst.
24: Dankeschön.
23: Wir sprechen jetzt weiter über Erdbeobachtung. Es gibt mehrere Zentren, hat Dirk ja gerade auch schon gesagt, bei der ESA. Es gibt ein Zentrum, von da aus wird Erdbeobachtung gemacht. Aber die Satelliten für die Erdbeobachtung der ESA, die werden von hier gesteuert. Und ja, Erdbeobachtung, einfach schon, wenn man aus dem All auf die Erde schaut, ist das ja irgendwie eine Art Erdbeobachtung. Und da sieht man auch schon eine ganze Menge. Man sieht, wo ist Tag-Nacht, man sieht Wetter, man sieht Katastrophen wie Waldbrände oder Überschwemmungen, Dürren. Kriege kann man zum Teil auch sehen. Es gibt einfach sehr viel, was man aus dem All sehen kann. Alexander Gerst hat ja zum Beispiel auch das zweite Mal, dass er auf der ISS war, wirklich viel gesehen, was schiefläuft auf der Erde und da viel auch drüber getwittert. Da hat das auch so ein bisschen, ist so ein bisschen in der Öffentlichkeit angekommen.
25: In letzter Zeit hat das so richtig Fahrt aufgenommen, ne? Dass man viel mehr, viel detaillierter irgendwie hinguckt, wo verschwinden vielleicht Wälder, wo verschwinden Gletscher, wo wachsen stattdessen ein paar Städte. Und dann kann man ja die Erde nicht nur mit den Augen angucken oder mit dem sichtbaren Licht, was wir mit den Augen wahrnehmen können, sondern man kann Infrarotmessungen machen, Röntgenmessungen, alle möglichen Messungen im gesamten elektromagnetischen Spektrum und hat dann einfach einen super großen Datensatz, mit dem man dann quasi bestimmte Dinge hinterher machen kann. Genau, also es kann in Richtung bestimmte Landschaften gehen, wie jetzt zum Beispiel Wald oder so.
23: Ja, und wenn wir hier in Europa über Erdbeobachtung sprechen, dann sprechen wir eigentlich über Copernicus. Das ist das Erdbeobachtungsprogramm der EU. Mit ganz vielen verschiedenen Partnern wird das umgesetzt. Natürlich auch mit der ESA, natürlich auch von hier aus dem ESOC. Und Copernicus hat derzeit 13 aktive Satelliten. Bis Anfang der 30er Jahre sollen dann nochmal ungefähr knapp 20 dazukommen. Es kommen auch noch Daten von anderen Satelliten mit rein. Das macht die Zahl so ein bisschen schwammiger. Aber das ist auf jeden Fall schon eine ganze Menge, was da an verschiedenen Beobachtungsmöglichkeiten alles an Daten reinfließt.
25: Und über das Copernicus-Programm und Erdbeobachtung im Allgemeinen sprechen wir jetzt mit Katrin Molch. Sie ist Abteilungsleiterin für Erdbeobachtung beim Europäischen Weltraumforschungsinstitut ESRIN in, ich hoffe, ich sage es jetzt richtig, in Frascati bei Rom.
6: Das stimmt.
25: Vielen Dank. Schön, dass du da bist, Katrin. Gerne.
23: Freut mich auch sehr, Katrin. Sag doch mal, was macht das Copernicus-Programm der EU einzigartig?
6: Das Copernicus-Programm ist, glaube ich, aus ganz vielen Gründen einzigartig. Also zum einen ist es langfristig angelegt. Das ist nicht eine Mission, die nach weiß nicht, 5 oder 10 Jahren Laufzeit endet. Natürlich ist die Vorbereitungszeit sehr viel länger. Das ist langfristig angelegt. Also wir denken jetzt deutlich in die 40er Jahre rein. Das ist was Besonderes. Das andere, was Besonderes ist, es deckt eigentlich alle Erdbeobachtungen, ja, Sensoren, die wichtigsten, deckt es ab. Also wie du gerade schon gesagt hast, es gibt optische Sensoren, Radarsensoren, Infrarot, Thermalsensoren, Höhenmessung können wir machen. Also diese gesamte Bandbreite wird abgedeckt. Dadurch bekommen wir ein echt umfassendes Bild. Wir bekommen einen Riesendatensatz, wie du auch gesagt hattest. Was sonst spannend ist natürlich die Zusammenarbeit zwischen ESA, EUMETSAT und der Europäischen Kommission und ganz vielen anderen Organisationen in Europa. Das ist, glaube ich, schon was Besonderes. Plus, es hört eben nicht bei den Daten auf. Das ist ein Programm, was eben auch Services bietet, also die Daten weiterverarbeitet in Produkte, die dann direkt angewendet werden können. Das ist, glaube ich, was es sonst nicht gibt. Es ist das weltgrößte Erdbeobachtungsprogramm und ich glaube, darauf können wir echt stolz sein in Europa.
23: Was für Daten kriegen wir denn nur aus dem All? Also ich meine, so eine Radarmessung können wir ja auch am Boden machen, aber es gibt ja einen Grund, warum es Erdbeobachtung aus dem All gibt.
6: Also der Vorteil aus dem All ist halt, oder eben auch Satellitenmessungen sind, wir können das global machen und immer mit dem gleichen Instrument. Das heißt, wir bekommen, also ein Beispiel einer Radarmessung oder eine Messung einer Reflektivität, sagen wir mal alle 10 Meter. Global auf der Erde. Das kann man mit Bodenmessungen nicht machen. Bodenmessungen sind wahnsinnig teuer. Ja? Ich habe einzelne Messungen, die zwar sehr präzise sind, aber die sind recht spärlich auf der Erde verteilt. Das ist im All einzigartig. Wobei ich nicht sagen will, dass diese Bodenmessungen unwichtig sind. Die sind ganz wichtig, weil wir brauchen die zum Kalibrieren der Daten. Ich muss mir sicher sein, dass eine Temperatur, die ich in Sydney messe, auch wirklich der Temperatur dann in Frankfurt entspricht, dass die Daten wirklich super kalibriert sind. Dafür sind Bodenmessungen wichtig, aber diesen globalen Überblick, den bekommen wir nur aus dem All.
23: Hast du vielleicht ein konkretes Beispiel für eine Anwendung, wo Erdbeobachtung uns das Leben wirklich sehr viel leichter macht?
6: Viele der Erdbeobachtungsmissionen gehen natürlich auch in Richtung Klimaparameter, also Meereshöhen oder Meeresoberflächentemperaturen, Landoberflächentemperaturen. Jetzt kommen wir schon wieder in einen Bereich, der auch für den Menschen interessant werden kann. Die Landoberflächentemperaturen kann man umrechnen mit Atmosphären und zusätzlichen Daten in auch Lufttemperaturen. Und das ist dann wieder auch interessant, wenn wir zum Beispiel Warnungen im Sommer in den Städten aussprechen wollen. Wir können die Zusammensetzung der Atmosphäre messen, Thema Feinstaub zum Beispiel. Und diese Messungen global zu haben, präzise zu haben, nicht interpolieren zu müssen und über einen langen Zeitraum. Das könnt ihr euch selber vorstellen, was man da an Schlüssen auch ziehen kann. Und wir können dadurch eben die Klimamodelle deutlich verbessern.
23: Okay, wir haben jetzt schon ein paar Mal gesagt, es ist eine ganze Menge, was da an Daten zusammenkommt. Ich weiß, dass es da konkrete Zahlen gibt, aber ich habe sie jetzt gerade nicht mehr im Kopf.
6: Ein paar kann ich dir sagen. Also vom Sentinel-1 zum Beispiel, eine der Copernicus-Missionen, da bekommen wir so 12 bis 14 Terabyte an Daten pro Tag.
23: Und das ist ein Satellit?
6: Das ist ein Satellit, ja. Und das sind nur die Rohdaten. So, und jetzt müssen wir die Daten verarbeiten. Dann werden sie schon mal doppelt so groß, jetzt haben wir die dreifache Datenmenge. Dann werden sie zu einem Endprodukt gemacht, kommt vielleicht nochmal die gleiche Datenmenge raus. Das heißt, wir haben aus einem Datensatz, der 12 bis 14 Terabyte war, durch die Prozessierung schon das 4- bis 5-fache geschafft. Allein von Copernicus, ich habe es heute früh nochmal nachgeguckt, sind jetzt online, ich glaube, 87 Petabyte an Daten.
23: Insgesamt? Ja. Oder?
6: Insgesamt die Daten, die online sind, die okay. Die Copernicus-Missionen, alle Copernicus-Missionen bislang erzeugt haben und die jetzt online zur Verfügung stellen. Das sind jetzt nicht die Rohdaten, sondern das sind die Daten für den Nutzer. Und das ist schon eine immense Datenmenge.
25: Das ist krass. Musstet ihr schon Rechenzentrum anbauen? Oder?
6: Das sind große Rechenzentren, die Daten bereitstellen, weil der Nutzer will ja auch ran. Das ist echt eine Aufgabe. Insgesamt sind natürlich mehrere hundert Petabyte an Daten inzwischen in den Archiven. Und wir denken schon so ein bisschen in Richtung Exabyte, also die nächste Größenordnung.
23: Genau, das wollte ich gerade fragen. Also es ist Gigatera, Peta, Exa, oder? Ich habe irgendwie eine 2 Terabyte Festplatte.
6: Genau.
23: Damit komme ich nicht
6: Megabyte
23: weit.
6: Megabyte hast du auch noch unten drunter.
23: Ja, genau. Mit meiner 2 Terabyte Festplatte, da bräuchte ich ungefähr 1000 davon und dann komme ich immer noch nicht so richtig weit, oder?
6: Dann kommst du nicht wirklich weit. Ja.
23: Was können wir vielleicht, was die Erdbeobachtung noch angeht, in Zukunft auch noch erreichen? Also speziell in Europa, aber insgesamt weltweit auch.
6: Also ich glaube, etwas, wo wir jetzt auf einem ganz guten Weg sind, ist, dass wir diese Datenmengen, die wir ja seit 40, 50 Jahren gesammelt haben aus dem All, das ist zwar schön, aber man muss ja auch was damit machen. Und ich glaube, jetzt sind wir gerade an einem spannenden Zeitpunkt, weil wir haben auf der einen Seite die Daten, wir haben die Recheninfrastruktur, wir können wirklich rechnen, das konnten wir früher nicht. Ja? Wir haben diese Rechenpower nicht gehabt. Und wir haben die Algorithmik. Das heißt, wir haben über Jahre, Jahrzehnte Wissenschaft betrieben, dass wir jetzt Algorithmen haben, die Daten auswerten können, die relativ reif sind. Also diese drei Sachen kommen jetzt zusammen
7: Und das heißt, wir können auch diese Archive, die über Jahre aufgebaut worden sind, jetzt wirklich nutzen. Und das finde ich total spannend, weil das nochmal eine ganz neue Dimension ist. Und die bringt uns, glaube ich, auch sehr viel weiter, eben, ich hatte schon gesagt, in der Präzision von Klimamodellen, dass wir eben nicht raten müssen, nicht interpolieren müssen. Wir können das messen. Wir können das messen und wir können das nachweisen.
23: In den USA ist die politische Stimmung ja gerade ein bisschen schwierig, auch was Raumfahrt angeht. Geht eher so in die Richtung Erdbeobachtung, interessiert uns nicht groß. Merkt man da was davon bei der ESA? Ist das vielleicht auch so ein bisschen ein Ansporn? Das Copernicus-Programm ist ja ein Programm, auf das man stolz sein kann, aber dass man vielleicht noch mehr, noch eigenständiger wird, sage ich mal?
7: Ist eine sehr komplexe Frage. Also ja, wir merken es bei der ESA. Auf der anderen Seite, wir haben sehr gute Beziehungen zu den Kollegen in den USA und wir arbeiten auf der Arbeitsebene hervorragend mit denen zusammen. Das sind langjährige Beziehungen und die halten wir auch weiter am Laufen. Hin und wieder merkt man eine gewisse Zurückhaltung in Meetings, gerade wenn es jetzt um Klimathemen geht. Aber ansonsten glaube ich, wir versuchen das aufrechtzuerhalten, soweit es geht. Aber auf der anderen Seite, NASA hat ja jetzt auch wieder Geld bekommen, sind da erstmal wieder auf einem guten Weg. Auf der anderen Seite, es ist schon eine Chance für Europa. Wir fangen ja nicht von unten an. Wir haben ja einen sehr, sehr guten Startpunkt mit Copernicus, mit den anderen Wissenschaftsmissionen. Und ich glaube, es ist schon eine Chance für uns, dass wir uns da nochmal stärker einbringen können. Copernicus war ganz wichtig, glaube ich, dafür, dass wir auf Augenhöhe mit den amerikanischen Kollegen und mit den Kollegen anderer Nationen reden können.
23: Ich habe auch immer jetzt so, seit es irgendwie alles ein bisschen schwieriger ist, auch ja schon länger, mit Russland ist ja auch ein großer Partner weggefallen, ziemlich die Hoffnung, und ich höre das auch immer mehr, dass es eine Chance sein kann. Das ist, glaube ich, gerade ganz spannend für die europäische Raumfahrt.
7: Ich glaube, es ist spannend für die europäische Raumfahrt. Es gibt ja verschiedene Player, auch in Ostasien gibt es viele Player. Aber ich glaube, für uns in Europa ist es nochmal ein zusätzlicher Ansporn in Richtung Autonomie. Also wir haben natürlich auch viele Missionen, die in enger Zusammenarbeit mit anderen Ländern durchgeführt werden. Und hier ist es auch eine Chance, mal zu schauen, ob wir solche Technologien nicht auch in Europa entwickeln können, um dann eine Unabhängigkeit zu erreichen und dann aus einer Position, einer neuen Position der Stärke aus auch mit den anderen Nationen zu kommen.
23: Nochmal zu Copernicus. Die Daten sind ja komplett frei zugänglich. Also ich kann jetzt in den Copernicus-Browser gehen, mir da alles anschauen, was da an Petabyte-Daten so runterkommt. Warum ist das so? Warum sind die frei zugänglich?
7: Das ist eine Diskussion, die ist ganz am Anfang des Programms geführt worden, war auch sehr schwierig. Aber ich glaube, es war eine gute Entscheidung. Also es sind auch wieder die USA Vorreiter. Die haben, ich weiß nicht mehr genau, wann das war, die Landsat-Daten alle freigestellt. Und es hat sich halt herausgestellt, dass dadurch die Nutzung vervielfacht wurde. Also wir ermöglichen das damit einfach auch, weiß nicht, kleinen Firmen, kleinen Startups, diese Daten zu nutzen und eine ganz tolle Anwendung zu entwickeln. Ja? Eine Feinstaubwarnung lokal für jeden auf dem Handy oder sowas. Die können sich die Daten nicht leisten. Auf der anderen Seite muss man eben auch sagen, die Daten sind mit Steuergeld bezahlt worden. Die Missionen, das Steuergeld rein. Der Bürger hat die Daten bereits bezahlt. So kann man es auch sehen. Und es ist auf jeden Fall, glaube ich, eine sehr gute Sache, die Daten frei und öffentlich zu haben, weil wir ermöglichen einfach Downstream-Anwendungen, die sonst gar nicht möglich werden. Fördern eine Kreativität.
25: Das ist ja generell auch eine große Diskussion in der Wissenschaft. Ne? Also dieses ganze Open Access mit den Journals auch und so. Und wenn sowas aus Steuergeldern finanziert wird, warum kann man das nicht lesen? Mhm. Also von daher eigentlich richtig gut.
23: Ich finde das auf jeden Fall auch sehr sinnvoll. Aber die andere Seite ist, die da ja auch schnell aufkommen, das können diese Daten auch militärisch genutzt werden?
7: Also rein theoretisch, ja, weil die Daten stehen erstmal für jeden zur Verfügung. Jetzt kommen natürlich ein paar Randbedingungen dazu. Für eine militärische Nutzung sind zum Beispiel die frei zugänglichen Daten von Copernicus. Die gehen runter bis zu einer gewissen Auflösung, 10 Meter, 5 Meter. Die sind jetzt für eine spezielle militärische Nutzung, wo es vielleicht um Aufklärung von einer kritischen Infrastruktur geht, nicht detailreich genug. Das ist der eine Punkt. Für eine großflächige Aufklärung oder großflächigen Blick, ja. Die höherauflösenden Daten, die es auch in Copernicus gibt, die sind nicht frei zugänglich. Die sind nur für bestimmte Nutzer da. Was man natürlich auch, gerade im Copernicus-Programm, wenn dort zum Beispiel Anforderungen kommen von verschiedenen Mitgliedsländern oder auch von der EU, dass bestimmte Daten zum Beispiel verzögert bereitgestellt werden sollen oder bestimmte Bereiche für einen gewissen Zeitraum aus der Bereitstellung rausgenommen werden müssen, das können wir auch einrichten und das wird dann im Zweifelsfall auch gemacht.
23: Also, dass man aus einem bestimmten Bereich nicht mehr auf die Daten zugreifen kann. Also
7: für eine gewisse Zeit zum Beispiel, dass man sagt, man hält die Daten meinetwegen, weiß nicht, ein Vierteljahr, ein halbes Jahr zurück oder nimmt bestimmte geografische Bereiche dann einfach erstmal raus.
23: Dann haben wir eigentlich noch eine hoffentlich schöne Schlussfrage. Was ist eine konkrete Errungenschaft oder ein konkretes Ereignis des Copernicus-Programms, das dich persönlich gefreut hat? oder so, also praktisch deine Lieblings-Kopernikus-Geschichte.
7: Meine Lieblings-Kopernikus-Geschichte hatte ich, glaube ich, gerade eben schon angesprochen. Mich freut es, dass wir es erreicht haben, dass wir, keine Ahnung, in Arbeitsgruppen oder so mit den amerikanischen Kollegen auf Augenhöhe sprechen können. Wir sind in Europa ein ganz anderer Partner geworden, seit wir dieses Programm haben. Das ist total spannend und das macht die Zusammenarbeit, die hebt das irgendwie nochmal auf einen anderen Level.
25: Auch Katrin müssen wir jetzt leider schon verabschieden. Ja. Also vielen, vielen Dank für diese Insights.
23: Wir haben es ja gerade gesagt, die Copernicus-Daten, die sind frei zugänglich. Uns so als Normalos bringt das jetzt relativ wenig. Also ihr könnt euch gerne alle diesen Copernicus-Browser anschauen, aber ich komme da nicht so arg weit, muss ich sagen, was ich damit anfangen kann. Aber zum Beispiel für einen Katastrophenschutz können diese Daten super wertvoll sein und auch, dass sie frei zugänglich sind, natürlich schnell, unbürokratisch. Das kostet dann alles nichts. Das ist aber natürlich auch für Unternehmen spannend, weil Unternehmen können diese Daten auch nutzen, die weiterverarbeiten und damit dann Dienstleistungen anbieten und haben praktisch einen kostenlosen Rohstoff. Gerade für Startups ist das natürlich Gold wert. Also wie wenn ich jetzt eine kleine Kaffeerösterei aufmachen würde und die Kaffeebohnen umsonst kriege. So ungefähr. Und deswegen sprechen wir jetzt mit Damian Bargiel. Er ist Professor für angewandte Geoinformatik und Landschaftsplanung an der Hochschule Geisenheim. Und vor allem ist er Mitgründer von Cora Maps. Das ist ein Startup hier aus Darmstadt. Eins von sehr vielen Unternehmen, die diese Copernicus-Daten und auch andere Erdbeobachtungsdaten nutzen. Ihr nutzt das unter anderem für landwirtschaftliche Anwendungen.
25: Genau, schön, dass du da bist, Damian.
8: Vielen Dank. Schön, dass ich da sein darf. Dankeschön.
25: Ich gehe mal ganz naiv davon aus, die meisten Leute werden Cora Maps nicht kennen, deswegen erzähl uns doch gerne als erstes mal, was für ein Service bietet ihr eigentlich an?
8: Ja, die Cora Maps ist eine Ausgründung der Technischen Universität Darmstadt. Wir sitzen ja auch unweit des ESOC und wir haben uns spezialisiert darin, die Daten der Copernicus-Mission, die unsere wichtigste Mission ist, für landwirtschaftliche Nutzerinnen und Nutzer zur Verfügung zu stellen. Das sind nicht zwingend Landwirte, sondern es sind alle Menschen, die ein Interesse daran haben, zu wissen, was auf landwirtschaftlichen Flächen passiert. Und diese Anwendungen im landwirtschaftlichen Bereich sind sehr vielfältig. Also da kann es verschiedene Aspekte geben.
25: Ja, wer ist vielleicht so ein konkreter Kunde und was genau wollen die oder wofür genau können die Cora Maps benutzen?
8: Genau, also wir haben Kunden zum Beispiel aus dem Bereich der Zuckerrübenindustrie. Wenn man tausende von Flächen hat, wo Zuckerrüben drauf wachsen und dann möchte man wissen, wann sind die Zuckerrüben von der Fläche gekommen, dann ist es enorm wichtig für die Kunden, das zu wissen. Und wir analysieren dann jeden Tag, also jedes neue Copernicus-Bild, was reinkommt, hier vorwiegend Sentinel-1, weil die den Vorteil haben, dass die durch die Wolken durchgehen und die Rübenernte eben im Herbst stattfindet. Und liefern jeden Tag eine Analyse, wenn ein Bild da ist, hinsichtlich der Frage, sind die Rüben noch da oder nicht. Das ist einer dieser Services, wo man immer von diesem Downstream-Service oder es gibt ja verschiedene Begriffe, das zu benennen. Aber diese Non-Stop-Beobachtung, erstens sind Bilder da, wann kommen sie runter? Dann diese Bilder sofort zu ziehen und dann eine KI, die wir dafür trainiert haben, sehr speziell zu erkennen, ist die Zuckerrübe jetzt da oder ist sie abgenommen oder ist ein Teil der Fläche beerntet, die schaut auf die Bilder und gibt so schnell wie möglich eine Aussage, die wir dann an den Kunden zurückmelden. Das ist so ein typischer Prozess.
25: Das heißt, eure Kunden sind eher so große Konzerne und jetzt nicht einzelne Landwirtschaftsbetriebe, weil die sich so einen Überblick verschaffen wollen.
8: Genau, also gegenwärtig sind es schon große Konzerne, die einen Überblick brauchen, die auch oft mit Landwirten und Landwirtinnen zusammenarbeiten. Wir gehen immer mehr dahin, dass wir auch für die Landwirte und Landwirtinnen einen Service anbieten wollen, auf dem die sehen, wo etwas auf ihrem Acker passiert, wo zum Beispiel eine bestimmte Krankheit entsteht. Das ist auch jetzt eins unserer Projekte, wo wir im Prinzip im Bereich der Pflanzenkrankheiten jetzt forschen. Aber es gibt so viele Beispiele, aber es geht immer wieder darum zu beobachten, was passiert auf den landwirtschaftlichen Flächen aktuell, so aktuell wie möglich. Und da ist eben die Copernicus-Mission sehr, sehr wichtig, weil sie uns wöchentlich Daten liefert.
25: Du hast gerade schon so ein kleines bisschen angerissen und wir haben gehört, das geht hier irgendwie um Petabyte-Daten von den Copernicus-Daten. Wie genau verarbeitet ihr die und was kommt am Ende dabei rum?
8: Genau, also das hängt immer von der Anwendung ab. Wenn wir jetzt, bleiben wir mal bei dem Beispiel Zuckerrüben, da ist es so, dass wir vor allem auf die Radardaten gehen, die dann da sind vom Sentinel-1. Wir haben einen Downstream-Prozess, laden sie so schnell wie möglich auf unsere eigenen Server runter. machen ein paar bestimmte Vorprozessierungsschritte, um der KI bestimmte Fragen zu erleichtern, bestimmte Sachen sichtbarer zu machen. Und dann senden wir das läuft alles code-intern, senden wir die Daten in die KI und sie sagt uns, pass auf, von den aktuell 50.000 Flächen für Kunde A, Zuckerrübenflächen, sind jetzt seit gestern 209 beerntet worden und das sind die und die und die Flächen. Und dann kommt eigentlich nur eine ID raus zu den Flächen und falls es eine Teilbeerntung ist, noch ein Zusatz, ein kleines Polygon-Geopackage oder ähnliches Format. Und das liefern wir dann quasi über eine API an den Kunden. Das heißt, die Kunden sehen eigentlich nur ihre Flächen, die dann rot oder welche Farbe sie auch immer möchten, aufploppen, sobald eine Ernte passiert.
5: Das heißt, eigentlich eine relativ einfache Frage, die aber sehr komplex beantwortet werden muss. Deswegen lohnt es sich für die Kunden auch nicht, das selber zu machen, sondern das einzukaufen.
8: Genau, gerade im Bereich jetzt die Erntedetektion finde ich ein schönes Beispiel, weil man im ersten Moment sagt, okay, die KI muss gar nicht so viel lernen. Ja, die Rüben sind da, das Radarsignal ist eindeutig, dann sind sie weg, das Radarsignal ist eindeutig. 80% dieser Rüben verhalten sich so, aber es gibt natürlich Rübenflächen, die an Krankheiten leiden, Rübenflächen, die vielleicht erfrieren oder abtrocknen. Das heißt, also die Blätter sind komplett weg. Und dann muss man eine KI haben, die alle diese Eventualitäten für die restlichen 20% miterlernt hat und nicht fälschlicherweise zum Schluss kommt, da ist jetzt eine Ernte, nur weil die Rübe ihre Blätter verloren hat. Aus welchem Grund auch immer, das kann eine Motte sein. Es gibt wirklich hunderte von Gründen. Und deswegen, da haben wir auch am Anfang gedacht, das könnte vielleicht einfacher sein, aber tatsächlich auch da mussten wir eine KI sehr gezielt darauf trainieren, diese Sachen zu erkennen.
25: Im Alltag sind wir, glaube ich, alle noch so ein bisschen vorsichtig mit KI. Man hat ja immer so das Gefühl, okay, wenn man jetzt was bei ChatGPT fragt, dann lieber noch mal gucken, ob das auch wirklich stimmt, was da rauskommt. Habt ihr da auch so Kontrollmechanismen, die ihr irgendwie anwenden könnt?
8: Ja, wir können sehr genau kontrollieren, weil der Kunde ja auch so Validierungsdaten auch hat. Ja.
25: Also kann ja auch aufs Feld gehen und nochmal gucken.
8: Man muss in der Fernerkundung sehr aufpassen, wenn man über Genauigkeiten spricht.
25: Ja.
8: Ja, allein der Prozess der Genauigkeitsberechnung ist ja schon relativ komplex, wie man das ausdrückt. Aber der Punkt ist, dass wir oft so ein Double-Blind-System haben. Wir sagen dem Kunden, du kannst uns testen.
25: Mhm.
8: Du hast vielleicht 20 Felder, auf denen weißt du, wo geerntet wurde.
25: Ja.
8: Und du sagst es uns aber nicht. Wir sagen es dir.
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12: Guten Abend, ich begrüße Sie zur Tagesschau. Angesichts der hohen Spritpreise arbeitet die Regierungskoalition an schnellen Entlastungen. Unionsfraktionschef Frei hat Sofortmaßnahmen bereits zum 1. Oktober gefordert. Eine mögliche Stellschraube sind Steuern und Abgaben, die einen Großteil des Spritpreises ausmachen. Hier ein Beispiel. Bei einem Preis von 2,29 Euro für einen Liter Super E10 belaufen sich Kosten und Gewinn der Mineralölgesellschaften auf 1,11 Euro. Der CO2-Preis verteuert den Liter um 15,6 Cent. In der Koalition wird nun darüber diskutiert, die Energiesteuer zu senken, die 65,5 Cent pro Liter ausmacht. Oder die Mehrwertsteuer, die mit 36,5 Cent zu Buche schlägt.
13: Die Preise an den Tankstellen steigen und damit auch der Druck auf die Regierung. Im Kabinett gibt es heute noch keine Entscheidung. Stattdessen meldet sich Bundeswirtschaftsministerin Reichel mit einem Vorschlag von einer Dienstreise aus den USA.
26: Ein sinnvoller Ansatz wäre aus meiner Sicht eine vorübergehende Senkung der Umsatzsteuer für Kraftstoffe von 19% auf 7%. Sie könnte dort ansetzen, wo die Belastung unmittelbar spürbar ist, direkt an der Zapfsäule. Und sie würde mit ihrer Einführung direkt wirken.
13: Amon Zorn sitzt für die SPD in der Taskforce Sprit. Er will Entlastungen anders erreichen, nämlich über einen Preisdeckel.
27: Der Spritpreisdeckel würde so aussehen, dass die Mineralölkonzerne mit der Regierung verhandeln. Denn es geht darum, dass ein Höchstpreis festgelegt wird, wöchentlich oder auch täglich. Drunter geht es immer, aber nicht drüber. Und vor allem ist wichtig, dass dabei auch der Ölpreis berücksichtigt wird. Es ist wichtig, dass Transport- und Vertriebskosten auch berücksichtigt werden. Am Ende des Tages muss die Marge der Mineralölkonzerne eingeschränkt werden.
13: Mineralölkonzerne in die Pflicht nehmen oder auf staatliche Einnahmen verzichten? Experten sehen auch einen anderen Weg.
14: Ja, direkte Hilfen an ärmere Haushalte sind eine gute Lösung, denn es besteht dann nicht die Gefahr wie beim Preisdeckel, dass es zu Versorgungsengpässen kommt. Außerdem hilft man dann denjenigen, denen man wirklich helfen will. Wir können nicht allen Autofahrern helfen oder das wäre sehr teuer für den Staat. Und wir müssen überlegen, auf wen wollen wir die Hilfen konzentrieren.
13: Unterstützung für Geringverdiener hat die Bundeswirtschaftsministerin heute zusätzlich in Aussicht gestellt. Bis zu einer Entscheidung bleiben die Preise an den Tankstellen erstmal hoch.
12: Ja, der Ärger an der Zapfsäule ist sicher ein Grund. Im August war fast jeder dritte neu zugelassene Pkw in Deutschland ein reines Elektroauto. Auch wenn die Anschaffungskosten vergleichsweise hoch sind, mittlerweile kann sich der Umstieg selbst für Speditionen mit einer ganzen Lkw-Flotte lohnen.
15: Yi Wang bezeichnet sich selbst als ersten chinesischen E-Lkw-Fahrer Deutschlands und sieht sich als Pionier. Denn er war schon mit dabei, als sein Arbeitgeber vor 7 Jahren anfing, auf Elektro-Lkw umzusteigen. 2/3 der rund 100 Lastwagen der Spedition in der Nähe von Karlsruhe fahren heute elektrisch. Darüber sind sie froh, bei den Dieselpreisen für die verbliebenen Verbrenner. Speditionschef Rainer Schmidt ist gerade auf der IAA in Hannover, immer auf der Suche nach neuen E-Fahrzeugen. Denn trotz mehr als doppelt so hoher Preise und zu wenigen Ladesäulen, den Umstieg auf E-Lkw bereut er keine Sekunde.
16: Der Urgedanke war die Nachhaltigkeit und einfach ein neues Antriebskonzept einfach auszuprobieren. Dass sich das jetzt so beschleunigt durch die Iran-Krise, durch die Schließung der Straße von Hormuz und der jüngsten Ölpreisexplosion, spielt uns voll in die Karten.
15: So hohe Dieselpreise wie gerade habe er in 25 Jahren im Unternehmen noch nicht erlebt, sagt er. Für Kollegen, die ausschließlich mit fossilen Brennstoffen fahren, eine massive Belastung.
16: Voll katastrophal. Wenn Sie unsere Branche anschauen und die Gesamtkosten durch den Ölpreis oder die Explosion, die wir da erleben, hat sich quasi um 20-30% nach oben verschoben, sind die Margen weg. Unsere Kollegen sind alle in der Liquiditätskrise. Das ist ein sehr ernstes Thema.
15: Die Pläne der Bundesregierung, den Spritpreis zu deckeln, hält die Spedition für notwendig. Das sei aber nur eine kurzfristige Maßnahme. Langfristig helfe nur eines, der Umstieg auf Elektromobilität, trotz aller Unwägbarkeiten.
12: Die Diskussion über Spritpreisentlastungen fällt in die letzten Tage vor den Landtagswahlen in Berlin und Mecklenburg-Vorpommern. Die Ergebnisse haben auch für den Bund Bedeutung. Das gilt vor allem für die CDU. In der Partei läuft seit Tagen eine Debatte über die Zukunft von Bundeskanzler Merz. Jetzt haben sich die 8 CDU-Ministerpräsidenten eingeschaltet. In einer gemeinsamen Erklärung warnen sie vor Personaldiskussionen. Und damit zu Markus Preis in unserem Hauptstadtstudio. Wie argumentieren die Ministerpräsidenten?
17: In dieser Erklärung, da sprechen die Ministerpräsidenten davon, dass Deutschland gerade, Zitat, mehr denn je Stabilität brauche. Das gelte übrigens auch für ganz Europa. Und es deswegen auf einen klaren Kurs der deutschen Christdemokratie ankomme. Also viel, viel staatstragendes Verantwortungsbewusstsein, das da zu Papier gebracht wurde. Aber man fragt sich schon, warum fällt das denn dem Ministerpräsidenten erst jetzt auf? 10 Tage sind seit der Wahl in Sachsen-Anhalt vergangen. 10 Tage, in denen auch die Ministerpräsidenten weitgehend tatenlos zugesehen haben, wie Friedrich Merz persönlich und damit auch die CDU so massiv beschädigt wurden. Das Statement ist jetzt sicher auch der Versuch der Schadensbegrenzung vor den Wahlen am Sonntag. Und die Ministerpräsidenten machen Merz damit auch nochmal versteckt die Kräfteverhältnisse deutlich, wie sehr der Kanzler momentan von ihnen abhängt.
12: Ist die Diskussion um Kanzler Merz jetzt zunächst mal beendet?
17: Also der Bundeskanzler sieht das auf jeden Fall so. Aus seinem Umfeld hieß es heute, die Ministerpräsidenten hätten mit ihrer Erklärung, Zitat, Verantwortung für Deutschland gezeigt. Doch auch im Kanzleramt hat man bemerkt, dass in der Erklärung der Name Friedrich Merz kein einziges Mal auftaucht. Da heißt es nur grundsätzlich, die Ministerpräsidenten wollen und werden mit dem Kanzler arbeiten. Wer das ist, Stand heute, ist die Erklärung sicher eine Hilfe für Friedrich Merz. Die Dynamik könnte aber am Sonntag genau um 18 Uhr womöglich wieder kippen, je nachdem, wie dann die Wahlergebnisse aussehen.
12: Danke, Markus Preis in Berlin. Ende Juli fuhr ein 21-jähriger Islamist in eine Menschenmenge beim Christopher Street Day in Berlin. Dabei kam eine Frau ums Leben. Als Reaktion plant die Bundesregierung jetzt härtere Maßnahmen gegen islamistischen Terror. Innenminister Dobrindt und Justizministerin Hubig haben heute ein 10-Punkte-Papier vorgestellt. Unter anderem sollen künftig Gefährder stärker überwacht werden.
18: Hätte der Anschlag beim CSD in Berlin verhindert werden können,
0: Der 21-jährige Abdul B. war den Behörden als radikaler Gefährder bekannt und nach Jugendstrafrecht auf sogenannte Vorbewährung frei. Der islamistisch motivierte Täter fuhr erst in die Menge, stach dann mit einer Machete zu. Er tötete eine Frau und verletzte 31 weitere Opfer. Justizministerin und Innenminister sehen Sicherheits- und Rechtslücken und wollen sie schließen.
1: Uns ging es jetzt darum, stärker zu überwachen, Bewegungsfreiheit einzuschränken und härter zu bestrafen.
0: Zum Schutz vor islamistischem Terrorismus sieht der Maßnahmenplan unter anderem vor, dass Fußfesseln bei Gefährdern regelmäßig angewendet werden können, dass besonders gefährliche Messerattacken zu Verbrechen mit einer Mindestfreiheitsstrafe von einem Jahr hochgestuft werden und dass das Sicherheitsinteresse der Allgemeinheit bei der Bewährungsprüfung stärker gewichtet wird, auch bei Jugendstrafen. Das Jugendstrafrecht sei keine Kuscheljustiz, betont die Ministerin.
3: Die Maßnahmen werden die innere Sicherheit Deutschlands stärken. Gleichzeitig wahren sie aber eben auch die Rechtsstaatlichkeit und die Freiheit. Auch das ist wichtig.
0: Zur Gefahrenabwehr sollen im digitalen Raum zudem stärker als bisher IP-Adressen und Verbindungsdaten gesichert werden, auch bei Landesbehörden. Die Gewerkschaft begrüßt die Pläne, fordert aber auch mehr Personal.
4: Wir kommen schneller in die Handlung, in die Arbeit bei der Polizei. Aber wir müssen eben auch gucken, dass die Polizei dann auch genug Kräfte und Ressourcen hat.
0: Die Minister wollen islamistischen und anderen Terror erschweren. Aus den Eckpunkten müssen nun konkrete Gesetzentwürfe werden, bevor sie der Bundestag beschließen kann.
12: Auch gegen Ausbeutung und Sozialleistungsmissbrauch will die Bundesregierung verschärft vorgehen. Ministerin Baas hat dazu einen Aktionsplan vorgelegt. Im Visier sind Banden, die Zuwanderer.

0: kanadischen Premier Carney zu Gast. Denn mit Kanada will die EU künftig stärker zusammenarbeiten.
1: Er ist der Star heute, der kanadische Regierungschef Carney. Da drängeln die EU-Spitzen schon mal, um neben ihm auf dem roten Teppich zu laufen. Angesichts von Trumps Zolldrohungen rückt Kanada näher an die EU, ohne ihr aber beitreten zu wollen. Wir öffnen die Tür für Kanada, damit es das erste assoziierte Mitglied der EU werden kann. Dieses Bündnis richtet sich nicht gegen andere, sondern soll unsere Partnerschaft weiter stärken. Großer Applaus für etwas, das bislang Neuland ist in der EU.
2: Die Beziehung hat so viel Potenzial, sei es in der Verteidigung, wo wir jetzt schon zusammenarbeiten, sei es im Freihandel, wo wir ein Freiheitsabkommen haben, das schon liefert, aber das immer noch nicht von allen Mitgliedstaaten ratifiziert ist, das noch viel mehr könnte.
1: Zusammenarbeiten will man auch bei der sicheren Entwicklung von künstlicher Intelligenz. Nach der Warnung aller KI-Größen, die Entwicklung zu verlangsamen, fordert auch von der Leyen: Wenn diejenigen, die diese Technologie entwickeln, da so klar sind, dann sollten auch wir es sein. Mit unserem KI-Gesetz haben wir schon ein entscheidendes Instrument, um für mehr Schutz zu sorgen. Ich lade führende KI-Firmen ein, um mit der Branche zu diskutieren, wie wir Tempo rausnehmen können. Wir sehen die Welt mit den gleichen Augen, sagt die Kommissionspräsidentin. Wie genau die Partnerschaft aussehen soll, sagt sie aber nicht. Morgen redet Premierminister Carney im Europaparlament, auch das ein absolutes Novum. Doch der Weg zu der neuen Partnerschaft dürfte schwierig werden. 10 Länder, darunter Frankreich, haben noch nicht einmal das gemeinsame Handelsabkommen CETA ratifiziert. Jetzt hofft man, dass die Zolldrohungen aus Washington und die vielen Konflikte in der Welt für ein Umdenken sorgen.
0: In Gaza-Stadt sind beim Einsturz eines im Krieg beschädigten Wohnhauses mindestens 20 Menschen ums Leben gekommen, unter ihnen auch Kinder. Mehr als 40 wurden nach Angaben des palästinensischen Zivilschutzes verletzt. Es werden noch Menschen unter den Trümmern des Gebäudes vermutet. Helfer suchen nach Überlebenden. Im Gazastreifen leben Zehntausende in Gebäuden, die durch den Krieg beschädigt wurden. Etwa 400 Häuser sollen einsturzgefährdet sein. Im letzten großen Prozess zu den Jugoslawienkriegen ist heute ein Urteil gegen den früheren Präsidenten des Kosovo, Thaci, gefallen. Ein Sondergericht in Den Haag verurteilte ihn wegen Kriegsverbrechen zu 25 Jahren Haft. Thaci sei als führender Kopf der Befreiungsarmee UÇK für willkürliche Verhaftungen, Folter und Mord verantwortlich gewesen. Im Kosovo wird der Ex-Präsident bis heute von vielen Menschen verehrt.
3: Mr. Hashim Thaci, please stand.
4: Um kurz nach 11:30 wird Hashim Thaci als Kriegsverbrecher verurteilt. Der frühere Präsident des Kosovo, verantwortlich für Mord und Folter in der Zeit des Kosovo-Kriegs. Einige wurden mitsamt ihren Familien eingesperrt und mussten mit anhören und miterleben, wie ihre Angehörigen getötet wurden. Thaci war Anführer der kosovarischen Befreiungsarmee UÇK im Kampf gegen die gewaltsame serbische Unterdrückung. Doch auch gegen Zivilisten sei die UÇK vorgegangen, erläutert das Gericht. Gefangene seien an Füßen aufgehängt worden, seien zu Tode geprügelt worden. Und viele werden bis heute vermisst, wie der Mann von Silvana Marinković, Teil der serbischen Minderheit im Kosovo. Es ist schon schwer, wenn man nur 5 Minuten lang nicht weiß, wo ein geliebter Mensch ist. Und sie fragt sich das bereits seit 27 Jahren. Ihr bringt das Urteil etwas Genugtuung. Für die Kosovo-Albaner, die die Mehrheit der Bevölkerung stellen, ist es ein Schock. Das ist ungerecht. Wir werden in Berufung gehen und wir werden weiter zu ihm stehen. Durch den Schuldspruch sehen sie sich in ein falsches Licht gerückt in ihrem Freiheitskampf gegen die Serben. Am Nachmittag fliegen Steine gegen eine Einrichtung der EU in der Hauptstadt Pristina.
0: Die Weltwetterorganisation spricht von einer Erfolgsgeschichte. Das Ozonloch über der Antarktis ist weiter geschrumpft. Im vergangenen Jahr war es nach Angaben der WMO so klein wie nur selten seit Anfang der 90er Jahre. Die Organisation geht sogar davon aus, dass sich die Ozonschicht innerhalb weniger Jahrzehnte vollständig erholen kann. Der Erfolg sei auf das Verbot bestimmter chemischer Stoffe, etwa in Kühlschränken, zurückzuführen. Die Ozonschicht schützt Menschen und Erde vor schädlicher UV-Strahlung. Und hier die Wettervorhersage für morgen Donnerstag, den 17. September.

0: Dem Süden bringt hoher Luftdruck freundliches Wetter. Richtung Norden ist es unter Tiefdruckeinfluss wolkiger und windig. Besonders in Alpennähe gibt's heute Nacht noch teilweise kräftige, mancherorts gewitterige Regenfälle, die dann nach Österreich abziehen. Vor allem in Küstennähe ein paar Schauer, sonst teils wolkig, teils klar und meist trocken. Morgen mal Wolken, mal Sonne, die im Süden häufig scheint. Im Nordwesten dagegen oft stark bewölkt und später wird es dort öfter nass. An der See heute Nacht 14 oder 13 Grad, im Schwarzwald nur niedrige einstellige Werte. Morgen in Küstennähe und im Bergland unter 20 Grad, im Südwesten dagegen sommerlich warm. Freitag mehr Wolken als Sonne und vor allem in der Nordhälfte einzelne Schauer. Am Wochenende liegt der Süden weiter auf der freundlicheren und wärmeren Seite. Richtung Norden ist es dagegen wechselhaft und teilweise nass.
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2: Aus dem Studio von NDR Info in Hamburg, heute mit Sebastian Ottowitz. Schön, dass Sie an diesem Mittwochabend mit dabei sind. Heute unter anderem im Blickpunkt Ursula von der Leyen. Die EU-Kommissionspräsidentin hat heute im Europaparlament, wie jedes Jahr, ihre Rede zur Lage der Union gehalten. Ihre wichtigsten Themen dabei: Wettbewerbsfähigkeit, Klima, die Nutzung künstlicher Intelligenz, das Verhältnis zu Kanada und der Jugendschutz bei Social Media. Besonders betonte sie die Entschiedenheit Europas, einen eigenen Weg zu gehen. Details der Rede und Reaktionen darauf fasst unsere Korrespondentin Katrin Schmidt zusammen.
3: Europa sicherer und unabhängiger machen. Wenn es ein Leitmotiv in der gut einstündigen Rede gab, dann dieses. Denn
4: the state of our union is the strongest it has ever been.
3: Die EU ist stark wie nie und zugleich kann sich die Lage auch so unsicher wie nie anfühlen. Vor allem, so EU-Kommissionschefin von der Leyen, unter der zunehmenden Bedrohung durch hybride Angriffe, Attacken auf kritische Infrastruktur und gefährliche Drohnenvorfälle. Allein in dieser Woche in Litauen, Dänemark und Polen und zuletzt ja auch in Leipzig.
4: An attack using military-grade material.
3: Ein Angriff unter Einsatz von Militärmaterial, verübt von russischen Akteuren auf europäischem Boden. Das ist nicht nur ein Angriff gegen einen Mitgliedstaat, sondern gegen unsere gesamte Union. Und das werden wir nicht weiter zulassen. Ein neuer Artikel 4, quasi übernommen aus dem NATO-Wörterbuch, soll dagegenhalten. Wenn ein Mitgliedstaat sich einer Bedrohung ausgesetzt sieht, könnte er diesen auslösen und alle Mitgliedstaaten würden zusammenkommen, um eine europäische Antwort zu koordinieren, eine weitere Eskalation abzuschrecken und die Auswirkungen abzumildern. Koordination innerhalb der EU sei bisher zu langsam. Das bestätigt im Straßburger Parlament nach der Rede auch die FDP-Sicherheitspolitikerin Marie-Agnes Strack-Zimmermann.
5: Die Freiheit ist nur, wie gehen wir mit der NATO um? In der NATO sind die Vereinigten Staaten ein wichtiger Player. Aber die Vereinigten Staaten unterstützen uns ja momentan gar nicht in dieser Gefahrensituation. Also konsultieren unbedingt. Wir müssen einen europäischen Weg finden, um Wladimir Putin klarzumachen, dass wir diese Angriffe, das sind keine Zufälligkeiten, sehr ernst nehmen.
3: Geschehen soll das auch in einem europäischen Sicherheitsrat, so von der Leyen, am besten zusammen mit Partnern wie der Ukraine, Großbritannien und Kanada. Dessen Regierungschef Mark Carney war heute auch der erste außereuropäische Gast bei einer solchen Rede. Und derjenige, der für den größten Applaus sorgte, als die Kommissionschefin ihn so ansprach.
4: Dear Mark, I said we must urgently reimagine our partnerships.
3: Lieber Mark, ich habe ja schon gesagt, dass wir unsere Partnerschaft dringend neu gestalten müssen. Und nun werden wir auch unsere gemeinsame Zukunft bauen. Ich möchte Kanada als erstes assoziiertes Mitglied der EU. Viele strategische Interessen stehen dahinter, wenn es um die Unterstützung der Ukraine geht, um Militärkooperationen, kritische Rohstoffe und die Weiterentwicklung von künstlicher Intelligenz. Die Partnerschaft mit Kanada dabei kann gar nicht zu hoch bewertet werden, betont der SPD-Europaparlamentarier Tobias Krämer.
6: Die Allianz zwischen Kanada und Europa ist ja das Natürlichste, was es gibt. Wir teilen ja nicht nur gemeinsame Geschichte und Kultur, sondern gemeinsame Werte. Wir haben gemeinsame Interessen, sei es in der Arktis, sei es aber auch mit Blick auf, wie gehen wir in einer Welt um, mit einem kriegssüchtigen Russland, einem aggressiveren China und einem, sagen wir mal, unzuverlässigen amerikanischen Alliierten.
3: Die genaue Ausgestaltung einer noch nie dagewesenen assoziierten Mitgliedschaft in der EU bleibt dabei noch etwas unklar. Aber das hat die Rede zur Lage der EU so an sich, in der es auch diesmal Ankündigungen hagelte. Von einem Krisenplan für besondere Migrationsereignisse wie in Ceuta, über eine Roadmap zur besseren Bekämpfung von Waldbränden und überhaupt der Anpassung an Klimafolgen, bis hin zu Schritten zu einer Energie- und Investitionsgemeinschaft war vieles dabei. Am konkretesten wohl noch dies.
4: And now is time for Europe to act.
3: Jetzt ist Europas Zeit zu handeln. Kein persönlicher Account mehr unter 15 Jahren und überhaupt kein Social Media unter 13 Jahren.
4: Personal account under the age of 15.
3: Und auch danach müssten die Plattformen erst beweisen, dass sie Jugendschutz ernst nehmen, bevor sie ihre Dienste anbieten können. So will es Ursula von der Leyen. Sehr konkret auch, morgen Vormittag schon stellt sie das dazugehörige Gesetzespaket persönlich vor. Dann liegt der Ball in den Mitgliedstaaten.
2: Eine dichte Rede also, voll mit wichtigen Themen und gewichtigen Ankündigungen. Das war aber dann doch ein bisschen zu viel des Guten. Das ist zumindest die Meinung von unserem Brüssel-Korrespondenten Thomas Spickhofen.
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7: Ein Gremium für den Kampf gegen Waldbrände, eine Allianz zur Versicherung gegen Klimaschäden, ein Kongress für Europa mit Dichtern, Denkern, Wissenschaftlern, ein europäischer Sicherheitsrat, künstliche Intelligenz, China, Russland, Ukraine, hybride Bedrohung, Patriot-Raketen, die Beisetzung von Mladic. Und das ist längst noch nicht alles. Die Rede Ursula von der Leyen war eine ziemlich vollständige Aufzählung der Themen, die uns gerade beschäftigen, wenn wir die Zeitung einmal von vorn bis hinten durchblättern, ergänzt um ein ganzes Bündel von Initiativen und neuen Gremien. Umsichtig kann man das finden, kein Wegducken vor den Problemen der Gegenwart. Ich frage mich aber, wo ist der Schwerpunkt? Worauf will sich die Kommission konzentrieren? Oder ist ihr das alles gleich wichtig? Diese Rede, ein Viertelstunde lang, hinterlässt den Eindruck einer Allzuständigkeit. Und das ist nicht gut, weder für die Kommission, noch für ihre Präsidentin, noch für die EU. Die EU und ihre Kommission haben viele Stärken. Im internationalen Handel zum Beispiel. Mehr als 80 Verträge mit Partnern in aller Welt zeugen davon. Die EU mag manchmal sperrig sein, ist aber immer zuverlässig. Das macht sie attraktiv, gerade in diesen Zeiten. Und natürlich ist die Europäische Union auch nicht die reine Wirtschaftsgemeinschaft, die sie mal war und auf die manche sie zurückschrauben wollen. Sie ist eine Union der gemeinsamen Werte. Kanada weiß dies offensichtlich besonders zu schätzen. Einer dieser Werte ist übrigens, dass man es öffentlich anprangern kann, wenn die gemeinsamen Werte missachtet werden. Zu diesen Werten gehört auch, Schwache und Verletzbare zu schützen, zum Beispiel Kinder und Jugendliche vor den unsozialen Teilen von Social Media. Aber die Europäische Union ist zum Beispiel keine Gemeinschaft, die ihr Territorium gemeinsam militärisch verteidigen kann. Und sie sollte auch nicht den Eindruck erwecken, als gehöre dies ebenfalls zu ihrem Portfolio. Mit einem Artikel 4-ähnlichen Verfahren zum Beispiel, das schon sehr nach NATO klingt. Oder mit dem Satz, Europa werde jeden einzelnen Quadratmeter seines Territoriums verteidigen. Dieser Satz aus dem Munde der Kommissionspräsidentin erweckt den Eindruck, als könne sich die Kommission auch dafür zuständig fühlen. Er stammt aber aus dem Textbausteinkasten der NATO und da gehört er auch hin. Am Ende dieser einviertelstündigen Rede habe ich mich nicht nur gefragt, wo eigentlich die Schwerpunkte sind, wo der rote Faden verläuft, sondern auch, ob sich die Kommission mit ihrem Programm nicht übernimmt, ob sie sich damit nicht überfordert. Und ob das nicht zwangsläufig zu Enttäuschungen führen wird bei denen, die jetzt Hoffnungen auf all die Initiativen setzen. Das wäre am Ende mehr zum Schaden als zum Nutzen der EU.
2: Das war die Meinung von Thomas Spickhofen, unserem Korrespondenten in Brüssel. Diese Entscheidung, die betrifft viele Menschen, denn es geht um die Bahnstrecke zwischen Hamburg und Hannover, eine der wichtigsten Verbindungen in Deutschland, nicht nur für viele Passagiere, sondern auch für den Güterverkehr und als Anbindung zu den deutschen Häfen. Die Zukunft dieser Strecke ist seit Jahrzehnten ein Streitthema in der Region. Jetzt haben sich Verkehrspolitiker von Union und SPD im Bundestag dafür ausgesprochen, einen Teilabschnitt neu zu bauen, nämlich eine Trasse entlang der A7 zwischen Hamburg und Celle. Das würde die Fahrzeit um 18 Minuten verringern. In der Region stoßen diese Neubaupläne zum Teil auf Skepsis. Es gibt aber auch einige Befürworter. Kai Rake fasst zusammen.
8: Der Lüneburger SPD-Bundestagsabgeordnete Jakob Blankenburg spricht heute von einer großartigen Nachricht für die Menschen vor Ort und den Bahnverkehr insgesamt. Dass die Bahn dringend zusätzliche Kapazitäten brauche, spürten Bahnreisende ebenso wie die Wirtschaft. Wichtig sei vor allem, dass jetzt ein guter Kompromiss gefunden worden sei. Vor allem regionale Bedenken und Anliegen seien dabei berücksichtigt worden. Es werde mehr Lärmschutz entlang der neuen Strecke geben. Soltauer
9: Heide und Bergen werden Regionalhalte und außerdem bleibe die Gedenkstätte in Bergen-Belsen vom Neubau unberührt. Auch die Grünen und der Verkehrsclub Deutschland begrüßen die überarbeiteten Pläne und der Fahrgastverband ProBahn erklärt, man habe jahrelang für die Neubaupläne gekämpft, denn nur so könnten verlässliche Kapazitäten geschaffen werden, die die Wirtschaft, Pendler und Klimaschutz bräuchten. Das, was von einigen SPD- und CDU-Politikern in Berlin als Durchbruch gefeiert wird, wird in den betroffenen Regionen mit großer Skepsis oder als fauler Kompromiss betrachtet. Der Vorsitzende des Projektbeirates Alpha E, Peter Dörsam, sagte mir, trotz massiver Kritik an der Neubaustrecke stünden ja nur minimale Änderungen in der Beschlussvorlage, wie zum Beispiel ein paar Kilometer mehr Lärmschutzwände. Doch aus Sicht des Projektbeirates sei das alles, Zitat, eine absolute Katastrophe. Die größte Chance, dass die Neubautrasse nicht beschlossen wird, so Dörsam, sei jetzt ein Platzen der Regierung. Auch der Landkreis Harburg reagierte verärgert. Landrat Rainer Rempe, CDU, bezeichnet die beabsichtigte Trassenführung als völlig inakzeptabel. Sie zerschneide Natur, Umwelt, Landwirtschaft und ganze Ortsteile. Das sei ein Schlag ins Gesicht einer ganzen Region.
2: Kai Rake berichtete. 20.26 Uhr.
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2: Der Fußball-Europapokal ist durch seine Erweiterung auf 3 Wettbewerbe mit jeweils 36 Mannschaften inzwischen auch ein Fest für Geografiefreunde geworden. Bei manchen Gegnern müssen die Fans nämlich teilweise ja erstmal googeln, aus welchem Land die Mannschaft überhaupt kommt. Und so dürfte es wohl zumindest auch einigen Anhängern von Bayer Leverkusen gegangen sein, Hendrik Lückhoff.
10: Denn zum Auftakt in die Ligaphase der Fußball-Europa League, da trifft Leverkusen heute Abend ab 21 Uhr auf NK Celje. Der Städtename ist vielleicht manchen Handballfans ein Begriff, denn RK Celje aus Slowenien ist regelmäßiger Teilnehmer der Handball-Champions League. Aber jetzt geht es eben nicht um RK, sondern um NK Celje, den aktuellen slowenischen Fußballmeister. Der spielt diese Saison zum ersten Mal in der Europa League. Im zweithöchsten Fußball-Europapokal. Ein Club ohne großen Namen, ohne große Europapokalgeschichte, stattdessen aber mit einem neuen Trainer. Seit gestern hat der slowenische Club einen neuen Übungsleiter. Jan Wochner ist für uns live in Leverkusen. Wie hat sich denn die Werkself auf diese außergewöhnliche Situation vorbereitet?
11: Ja, nicht so wirklich, also, weil man sich gar nicht darauf vorbereiten kann. Die Mannschaft ist natürlich gescoutet worden, aber was da heute für eine Systematik rein sportlich und fußballerisch auf Bayer Leverkusen zukommt, das weiß wohl nur der Neue, also Zoran Zeljkovic, der Trainer, der in Celje übernommen hat. Ansonsten muss man sagen, Leverkusen muss sich vielleicht auch gar nicht so sehr vorbereiten, denn Celje ist eben direkt Vergleich ein absolutes Leichtgewicht. Also der zusammengerechnete Marktwert aller Spieler im Kader der Slowenen landet bei 18 Millionen Euro. Das ist in etwa der Marktwert eines Mittelfeldspielers bei Bayer Leverkusen. Also Leverkusen geht als klarer Favorit ins Rennen und dürfte im Normalfall auch dieses Fußballspiel gewinnen, wenn die eigene Leistung passt.
10: Ja, aber wie geht Leverkusen das an? Mit welcher Herangehensweise?
11: Mit der besten Elf, die aktuell möglich ist, sind ein paar Verletzungen im Kader des Teams von Carles Martinez. Aber ansonsten lässt er die Top-Elf spielen, unter anderem auch Starstürmer Patrick Schick, der in jedem Spiel in dieser Saison bislang getroffen hat. Die Zielsetzung für Leverkusen ist ja klar, die Mannschaft möchte die Europa League gewinnen.
10: Jan Wochner live aus Leverkusen vor dem ersten Europa-League-Spiel der Werkself gegen Celje. Los geht's um 21 Uhr. 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Die muss zum Auftakt morgen nach Kreta. Jetzt ein Blick zur Weltmeisterschaft im Rollstuhlbasketball. Da sind die deutschen Frauen im Viertelfinale ausgeschieden nach einer hohen Niederlage gegen Großbritannien. Die deutschen Männer dagegen, die haben Geschichte geschrieben. Sie haben im Viertelfinale den Titelverteidiger aus den USA besiegt und stehen zum ersten Mal seit 53 Jahren im WM-Halbfinale. Moritz Kasserlet berichtet.
12: Was für ein Drama in Ottawa. Ein bis zum Ende komplett offenes Spiel. Im letzten Viertel wechselte die Führung hin und her. Erst in den Schlusssekunden konnte sich das deutsche Team entscheidend von den USA absetzen und gewann am Ende mit 67 zu 64. Ganz viel Herz und der Glaube, dass man es schaffen kann, sagte Bundestrainer Jan Haller aus Hannover, seien die Voraussetzungen gewesen für diesen historischen Erfolg gegen die Amerikaner, die nicht nur noch aktueller Weltmeister, sondern auch Paralympicsieger sind. Jetzt greifen die deutschen Rollstuhlbasketballer nach Gold. Im WM-Halbfinale spielen sie morgen Abend deutscher Zeit gegen Australien. Es ist ohnehin eine schon erfolgreiche Ära. Vor 2 Jahren holte das deutsche Team bei den Paralympics in Paris Bronze, bei der Europameisterschaft im vergangenen Jahr auch.
10: Tja, und morgen wollen sie dann den nächsten Schritt gehen und ins WM-Finale einziehen.
2: Das war der Sport mit Hendrik Lückhoff.
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13: Um 20.30 Uhr mit Benjamin Kirsch. Bundeswirtschaftsministerin Reiche hat dafür geworben, die Steuer auf Kraftstoffe zu senken. Zugleich sprach Reiche sich erneut gegen einen Spritpreisdeckel und gegen eine Übergewinnsteuer aus. Aus Berlin, Efi Seibert.
14: Die Wirtschaftsministerin sagte, sie wisse um die Sorgen der Bürger, wenn sie morgens tanken müssten. Für sinnvoll hält sie es deswegen, die Steuern für Kraftstoffe von 19% auf 7% zu senken. Das würde direkt an der Zapfsäule wirken und schnell gehen. Reiche ist auch für direkte Zahlungen an einkommensschwache Haushalte. Das Problem dabei, der Staat hat immer noch keinen funktionierenden Auszahlungsmodus, weil er nur von jedem 5. Bürger die Kontodaten hat.
13: Erstmals seit mehr als 3 Jahren erhöht die US-Notenbank den Leitzins. Die Zinsspanne steigt um 0,25 Prozentpunkte auf 3,75 bis 4%. Das hat der Zentralbankrat der Federal Reserve in Washington mitgeteilt. Als Grund gilt die hohe Inflation in den Vereinigten Staaten. Notenbankchef Walsh geht damit auf Konfrontationskurs zu US-Präsident Trump, nachdem die Fed Forderungen nach niedrigeren Zinsen nicht nachgekommen war. Kanada könnte sogenanntes assoziiertes Mitglied der EU werden. Laut EU-Kommissionspräsidentin von der Leyen wollen beide Seiten in ganz verschiedenen Bereichen enger zusammenarbeiten. ARD-Korrespondentin Tina Hassel in Brüssel erklärt, welche Vorteile sich daraus ergeben könnten, vor allem für die EU.
15: Zum einen würde es zeigen, dass sie immer noch Strahlkraft besitzt und dass sich Länder, die noch an Demokratie und Regeln festhalten wollen, sich wirklich auch zusammentun. Außerdem würden die EU und Kanada ihren Handel mit Waren, mit Dienstleistungen und Arbeitskräften ausbauen wollen. Und die EU könnte mit Kanada einen verlässlichen Energielieferanten bekommen. Auch das sehr wichtig in diesen Zeiten. Und sie würde außerdem noch ihren Einfluss in der strategisch ja so wichtigen Arktis ausbauen. Also da gibt es viele, viele Vorteile, von denen die EU profitieren würde.
13: Beim Einsturz eines beschädigten Gebäudes im Gazastreifen sind mindestens 20 Menschen ums Leben gekommen. Ein Sprecher des von der Hamas kontrollierten Gesundheitsministeriums erklärte, darunter seien 11 Kinder. Zudem gäbe es 25 Verletzte. Die Opferzahl könnte demnach noch steigen. Helfer suchen in den Trümmern weiter nach etwa 100 Vermissten. Das Gebäude war während des Krieges durch einen israelischen Luftangriff beschädigt worden. Es diente mehreren vertriebenen Familien als Unterkunft. Das Wetter in Deutschland. Nachts meist trocken, von den Alpen bis zum Bayerischen Wald teils kräftiger und lang anhaltender Regen, Tiefstwerte 14 bis 6 Grad. Morgen häufig trocken, später von der Nordsee her Regen, vereinzelt Gewitter, Höchstwerte 16 bis 24 Grad. Am Freitag teilweise freundlich, einzelne Schauer 17 bis 23 Grad und am Samstag im Nordwesten wechselhaft, im Süden und Osten mehr Sonne 17 bis 25 Grad. Das waren die Nachrichten.
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2: Mit Sebastian Ottowitz. Einen schönen guten Abend. Hashim Thaçi, der frühere Präsident des Kosovo und Guerillakämpfer während des Unabhängigkeitskrieges. Ein Mann, auf den es 2 Sichtweisen gibt. Für die einen, nämlich für viele Menschen in seiner Heimat, ist er ein Held. Für die anderen schlicht ein Kriegsverbrecher. Und zu dieser Ansicht kam heute auch das Kosovo-Sondertribunal im niederländischen Den Haag. Oliver Schosch über das Urteil.
16: Der ehemalige Oberkommandeur der kosovo-albanischen Guerilla-Armee UÇK, Hashim Thaçi, wurde wegen 4 verschiedener Kriegsverbrechen und Verbrechen gegen die Menschlichkeit zu 25 Jahren Haft verurteilt. Der Vorsitzende Richter an den Kosovo-Sonderkammern in Den Haag, der US-Amerikaner Charles Smith, bezeichnete Thaçi als den Kopf einer kriminellen Vereinigung.
17: The panel finds you, Hashim Thaçi, guilty of illegal or arbitrary arrest and detention.
16: Das Richtergremium spricht Sie, Hashim Thaçi, schuldig für die illegale und willkürliche Festnahme und Inhaftierung von mindestens 385 Personen. Des Weiteren für die grausame Behandlung von mindestens 49 Personen. Für die Folterung von mindestens 300 103 Personen und die Ermordung von 96 Personen. Die Kammer verurteilt sie nun zu einer Gesamthaftstrafe von 25 Jahren, wobei ihre bereits abgesessene Haftzeit angerechnet wird. Herr Tharchi, Sie können sich nun setzen.
17: The panel now sentences you to a single sentence of 25 years of imprisonment with credit for time served. Mr. Tharchi, you may be seated.
16: Hashim Tharchi blieb noch einige Sekunden lang regungslos stehen und setzte sich dann nach einer weiteren Aufforderung ruhig hin. Er trug einen feinen Anzug mit Krawatte. Tharchi war nach dem Ende des Kosovo-Kriegs lange Zeit der wichtigste Politiker des Landes. Zweimal war er kosovarischer Premierminister und einmal Präsident, mit durchaus guten Beziehungen zur EU und den USA. Das Urteil blieb deutlich unter den von der Anklage geforderten 45 Jahren. Wenn Tharchi seine bisherigen knapp 6 Jahre in Haft angerechnet werden, dann muss er noch knapp 20 Jahre einsitzen. Er ist heute 58 Jahre alt und wäre dann knapp 80. Doch das Urteil ist erstinstanzlich und noch nicht rechtskräftig. Die mitangeklagten UÇK-Anführer haben ebenfalls hohe Haftstrafen erhalten. Jakub Krasniqi ebenfalls 25 Jahre, Kadri Veseli 18 Jahre und Recep Selimi 13 Jahre. In der kosovarischen Hauptstadt Pristina, wo sich tausende Kosovo-Albaner zu einer Solidaritätskundgebung versammelt hatten, war das Entsetzen und die Enttäuschung groß. Auf einem riesigen Bildschirm wurde die Urteilsverkündung live übertragen. Nach dem Urteil wurde gebuht und UÇK-Sprechchöre wurden angestimmt.
18: Katastrophal. Definitiv katastrophal.
16: Was soll ich sagen? Es ist katastrophal. Wir sind hier zusammengekommen und jetzt sind wir erschüttert. Was da beschlossen worden ist, ist eine Katastrophe. Man hat die Opfer mit den Aggressoren gleichgestellt. Die UÇK-Kämpfer haben ihr Recht verteidigt, sie haben ihre Häuser verteidigt. Ich hatte die Hoffnung, dass diese Menschen freigelassen werden und dass sich auch das politische Leben im Kosovo verändern wird. Viele Kosovo-Albaner sehen sich nur als die Opfer des Krieges, als die Kämpfer für Freiheit und Unabhängigkeit und die Serben als die alleinigen Täter, als die Besatzer. Laut internationalen Untersuchungen haben die serbischen Streitkräfte im Kosovo-Krieg bis zu 9000 Zivilisten, überwiegend Kosovo-Albaner, getötet. Die kosovo-albanische Guerilla-Armee UÇK hat demnach bis zu 1500 Zivilisten getötet, überwiegend Serben.
2: Oliver Schosch berichtete.
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2: Monatelang ohne Auto, obwohl nur ein kleines Teil fehlt, während die Leasingrate weiterläuft. Immer häufiger stehen Fahrzeuge still, weil wichtige Ersatzteile nicht lieferbar sind. Der Grund für die Verzögerung? Hersteller halten oft nur noch minimale Lagerbestände vor, produzieren viele Teile erst auf Abruf. Kleine Störungen können dann die Versorgung ins Stocken bringen. Teilweise werden Originalersatzteile auch gar nicht mehr produziert. Thorsten Link aus der ARD-Verbrauchredaktion hat mit zwei Betroffenen gesprochen und klärt über die Rechte von Autofahrerinnen und Autofahrern auf.
19: 70.000 Euro hat Manfred Kund für seinen neuen VW ID.7 bezahlt. Im März bekommt der Rentner aus Wesel das Auto geliefert. Doch nur 2 Monate später ist die Freude vorbei. An einem heißen Pfingstnachmittag fällt die Klimaanlage aus.
20: Meine Frau und ich hatten am Pfingstnachmittag einen Ausflug geplant. Aber bereits am Anfang stellten wir fest, dass die Klimaanlage nicht funktionierte. Die Kühlung hatte versagt, kam warme Luft aus der Anlage heraus.
19: Kund fährt in die Vertragswerkstatt. Die Diagnose, ein Absperrventil ist defekt. Eigentlich keine große Sache. Doch das Ersatzteil fehlt.
20: VW hat uns gesagt, es dauert Wochen, bis es geliefert werden kann. Wochen. Ich habe noch mal nachgehört. Ja, wirklich Wochen.
19: Und weiterfahren darf Kund nicht. Denn das Ventil gehört auch zur Kühlung der Hochvoltbatterie. Das Auto steht wochenlang. Kein Einzelfall. Katja und Jörg Senner aus Rheinland-Pfalz erleben Ähnliches mit ihrem geleasten Peugeot. Nach einem kleinen Unfall ist die Lenkung beschädigt. Das benötigte Ersatzteil kommt nicht. Später gibt es Probleme mit der Kodierung.
21: Der erste Schock war sozusagen nach unserem Urlaub, dass es hieß, das Ersatzteil ist noch gar nicht da. Wir können noch nichts machen, wir können noch nichts einbauen.
19: Am Ende steht der Peugeot 7 Monate in der Werkstatt. Ein Ersatzfahrzeug gibt es weder vom Hersteller noch vom Händler. Aber die Leasingrate läuft weiter. Mehr als 250 Euro jeden Monat. Fast 1.800 Euro für ein Auto, das die Familie nicht fahren kann. Unsere Recherche zeigt, das Problem betrifft unterschiedliche Hersteller und unterschiedliche Bauteile. In Foren berichten Autofahrer von fehlenden Ersatzteilen und monatelangen Wartezeiten. Auch beim ADAC häufen sich die Beschwerden.
0: Es gibt immer wieder das Thema, dass einfach längerfristig Fahrzeuge ausfallen können oder einfach nur Ersatzteile nicht lieferbar sind. Die Werkstatt kann ja in der Regel nichts dafür oder auch der Autohändler, dass die Teile nicht lieferbar sind. Und dann sitze ich weitgehend auf dem Trockenen.
19: Als Ursachen nennen Werkstätten und Branchenverbände kleinere Lagerbestände, globale Lieferketten und eine immer stärker am Bedarf ausgerichtete Produktion. Das spart Kosten, macht die Ersatzteilversorgung aber anfälliger. Arndt Hürter betreibt selbst einen Karosserie- und Lackierbetrieb in Köln und ist Präsident des Zentralverbands Karosserie- und Fahrzeugtechnik. Er kritisiert, dass verfügbare Teile teilweise zuerst in die Neuwagenproduktion gingen.
5: Die Hauptsache, Fahrzeuge kommen auf den Markt. Und das führt dann dazu, dass dann nachher im Reparaturbereich Teile fehlen. Wir reden davon, dass eine Heckscheibe fehlt, dass ein Kotflügel nicht lieferbar ist oder irgendwelche anderen Bauteile, die eigentlich tagtäglich benötigt werden.
19: Und wenn die Teile verfügbar sind, können sie extrem teuer sein. Nach Berechnungen des Gesamtverbands der deutschen Versicherungswirtschaft haben sich die Preise für Originalersatzteile zwischen 2015 und 2025 teilweise mehr als verdoppelt. Eine Alternative könnten gebrauchte Originalteile aus Unfallfahrzeugen sein. Doch auch davon gibt es, gerade für junge Modelle, bislang zu wenige.
5: Das ist das große Problem, dass es im Moment noch keine wirklich ausreichende Stückzahl an qualitativ vernünftigen gebrauchten Ersatzteilen gibt.
19: Und was passiert, wenn weder ein neues noch ein gebrauchtes Teil verfügbar ist? Die Autoindustrie verweist auf eine freiwillige Selbstverpflichtung zur Ersatzteilversorgung. Stellantis etwa schreibt uns, Ziel sei es, Ersatzteile bis zum 10. Betriebsjahr eines Fahrzeugs liefern zu können. Einen unmittelbaren Rechtsanspruch haben Kunden dadurch aber nicht.
0: Aus meiner Sicht reicht diese Selbstverpflichtung der Hersteller eben nicht aus. Allein die Aussage, wir kümmern uns drum, hat nicht sofort rechtliche Konsequenzen.
19: Eine allgemeine gesetzliche Verpflichtung der Autohersteller, Ersatzteile über einen bestimmten Zeitraum verfügbar zu halten, gibt es bislang nicht. Und auch gegenüber der Werkstatt haben Verbraucher schlechte Karten, wenn die für die Lieferverzögerung nichts kann.
0: Ich kann daraus nichts ableiten, außer den Werkvertrag kündigen zu können. Das macht mir aber mein Auto natürlich auch nicht wieder heil.
19: Immerhin, beide Autos fahren inzwischen wieder. Die Sennas haben ihren Peugeot nach 7 Monaten zurückbekommen und nach Ende des Leasingvertrags abgegeben. Auch das fehlende Ventil für Manfred Kunz' fast nagelneuen ID.7 wurde schließlich geliefert. Doch für ihn ist die Geschichte damit noch nicht erledigt. Er hat inzwischen einen Anwalt eingeschaltet. Der prüft Ansprüche gegen den Verkäufer, bis hin zu einem möglichen Rücktritt vom Kaufvertrag. Denn nach all dem Ärger will Kunz das Auto wieder loswerden.
2: Thorsten Link berichtete. In genau 4 Tagen, am Sonntagabend dann ist es soweit, dann sind alle Stimmen abgegeben, die Zettel werden dann ausgezählt. In Berlin wird ein neues Abgeordnetenhaus gewählt und in Mecklenburg-Vorpommern ein neuer Landtag. Wir wollen jetzt den Wahlkampf im Nordosten uns genauer anschauen. In Mecklenburg-Vorpommern läuft es ja auf ein echtes Duell hinaus. SPD-Spitzenkandidatin und amtierende Ministerpräsidentin Manuela Schwesig auf der einen Seite, auf der anderen der AfD-Ministerpräsidentenkandidat Leif Erik Holm. Sie stehen sich in wenigen Minuten auch im NDR-TV-Duell gegenüber. Vielleicht ja der Showdown eines zugespitzten Wahlkampfs. Michael Seidel.
22: Der Wahlkreis 8 in Schwerin gilt als das politische Wohnzimmer von SPD-Spitzenkandidatin Manuela Schwesig. Genau hier wird sie herausgefordert vom AfD-Kandidaten Leif Erik Holm. Der aber ist nicht der Spitzenkandidat der AfD, führt also nicht die Landesliste seiner Partei an. Vielmehr nennt Holm sich Ministerpräsidentenkandidat und will Schwesig in ihrem eigenen Wahlkreis besiegen. Sein Hauptargument: 28 Jahre SPD-Regierungsbeteiligung seien genug. Die SPD schade dem Land, deshalb müsse sich etwas ändern. Holm versucht es trotz eines durchaus radikalen Wahlprogramms mit einem betont gemäßigten bürgerlich-konservativen Stil, wie im ersten Fernsehduell vorige Woche bei NTV zu sehen war.
23: Wir wollen den Investoren, die vielleicht dann irgendwann, wenn wir für Optimismus gesorgt haben, an unser schönes Land glauben, denen wollen wir den roten Teppich ausrollen, dass sie hier für die Zukunft investieren. Das geht aber nur, wenn wir die entscheidenden Schritte gehen. Das heißt Bürokratieabbau, das heißt Energiepreise runter und das heißt, dass wir auch dafür sorgen, dass die Steuern und Abgaben sinken.
22: Schwesig kontert mit erfolgreichen Großaufträgen und Ansiedlungen aus jüngster Zeit, wie dem Milliardenauftrag für Konverterplattformen für die Rostocker Neptunwerft oder dem Großrechenzentrum der Schwarzgruppe für 5,6 6 Milliarden in Dummersdorf. Diese Erfolge schreibt sie ihrer Regierungsarbeit zu.
3: Und deshalb sage ich Ihnen, Herr Holm, natürlich, bei der Wahl hier in Mecklenburg-Vorpommern geht es nicht um den Bund und nicht um Herrn Merz, sondern da geht es darum, wer genau diesen Investitionsplan mit der Wirtschaft voranbringt. Und das tun wir.
22: Der Herausforderer müht sich, Schwesig verantwortlich zu machen für die angespannte Wirtschaftslage, Mängel im Bildungswesen und eine verfehlte Energiepolitik. Vor allem aber weist er ihr eine Mitverantwortung zu für die auch in Mecklenburg-Vorpommern höchst unbeliebte Bundespolitik. Sie nutzt solche Vorwürfe, um sich als Kämpferin gegen die Bundesregierung zu inszenieren, die aus ihrer Sicht das, was sie mit ausgehandelt habe, nicht korrekt umsetze. Schwesig also als Macherin, die ihrem Herausforderer vorwirft, außer blumigen Versprechungen keine Substanz liefern zu können. Schlimmer noch.
3: Und Herr Holm will tatsächlich Atomkraftwerke im Land bauen. Und da frage ich Sie, Herr Holm.
23: Jetzt erzählen Sie schon wieder Unwahrheiten. Sie behaupten ja dauernd irgendwelche Dinge, die überhaupt nicht stimmen.
3: Lassen Sie mich bitte ausreden,
23: Herr Holm. Es stimmt einfach nicht.
3: In Ihrem Wahlprogramm steht, dass Sie tatsächlich einen Studienauftrag geben wollen, wo hier Kernkraftwerke herkommen wollen.
23: Wo insgesamt.
3: Und dann sagen Sie mal den Bürgern, in welchen Ort hier ein Atomkraftwerk hin soll.
22: Im Schweriner Wahlkreis fürchtet selbst Mitbewerber Daniel Trebsdorf von der Linken, dass es knapp werden könnte für Schwesig. Deshalb bat er seine potenziellen Wähler, mit ihrer Erststimme statt ihn Schwesig zu wählen. In der Vergangenheit hatte Holm wiederholt Achtungserfolge in Schwerin erzielt, so etwa in der Stichwahl zum Oberbürgermeisteramt 2023 gegen einen SPD-Kandidaten. Und bei der vorgezogenen Bundestagswahl vor anderthalb Jahren entriss er dem langjährigen CDU-Konkurrenten das Direktmandat. Nach den jüngsten Umfragen liegt Holm landesweit zwar in der Beliebtheit weit hinter Schwesig zurück, dennoch hofft er im Wahlkreis auf das Momentum der Sachsen-Anhalt-Wahl. Die SPD dagegen setzt alles auf eine Karte. Aus der Frau für MV machte ihr Team zuletzt die Frau gegen Blau.
2: Ja, und heute Abend treten die beiden auch schon wieder gegeneinander an. In 14 Minuten beginnt das TV-Duell in Mecklenburg-Vorpommern zwischen der amtierenden Ministerpräsidentin Schwesig von der SPD und demjenigen, der sie ablösen möchte, Leif-Erik Holm von der AfD. Live zu sehen ist dieses TV-Duell logischerweise im NDR-Fernsehen. Jetzt gerade läuft schon im RBB die Wahlarena mit den Spitzenkandidatinnen und Kandidaten zur Wahl des Berliner Abgeordnetenhauses. Meine Empfehlung, bleiben Sie ganz entspannt, einfach hier bei uns im ARD-Infoabend. Denn Duell und Wahlarena können Sie natürlich jederzeit auch später sich noch ansehen in der ARD-Mediathek.
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2: Der Anschlag auf den CSD in Berlin. Fast zwei Monate liegt er zurück. Er war Anlass für die Bundesregierung, sich nochmal neu aufzustellen. Sie will entschlossener gegen Terror, Propaganda und Gewalt vorgehen. Zum Beispiel sollen Gefährder künftig stärker überwacht, Messerangriffe härter bestraft werden. Das sind Teile eines neuen 10-Punkte-Plans. Was alles drinsteht, sagt uns Dagmar Pepping.
4: Innenminister Alexander Dobrindt von der CSU und Justizministerin Stefanie Hubig von der SPD wollen ein gemeinsames Signal aussenden. Die Bundesregierung zieht Konsequenzen aus dem islamistischen Terroranschlag beim Christopher Street Day in Berlin. Ende Juli war ein 21-Jähriger, der den Behörden als radikaler Islamist bekannt war, mit einem Auto in eine Menschenmenge gefahren. Später ging er mit einer Machete auf Menschen los. Eine Frau wurde bei dem Attentat getötet, mindestens 31 Menschen erlitten schwere Verletzungen. Im Bundeskabinett haben Dobrindt und Hubig nun einen 10-Punkte-Plan für mehr Schutz vorgelegt.
6: Uns ging es jetzt darum, stärker zu überwachen, Bewegungsfreiheit einzuschränken und härter zu bestrafen.
7: Wir wollten eben jetzt einfach auch nach dem Anschlag zeigen, dass wir einen Schritt weitergehen.
4: Zum Beispiel bei Angriffen mit Messern. Dort ist eine Strafverschärfung geplant.
6: Messerangriff wird zukünftig mit einem Jahr Mindestfreiheitsstrafe geahndet werden und zum Verbrechen hochgestuft.
4: Außerdem will der Bundesinnenminister eine stärkere Überwachung von Gefährdern ermöglichen.
6: Wir wollen, dass bessere Schutz vor Gefährdern durch eine stärkere Anwendung von Fußfesseln ermöglicht wird.
4: Darüber hinaus sieht der 10-Punkte-Plan vor, dass zur Gefahrenabwehr IP-Verbindungsdaten künftig nicht mehr nur bei Bundesbehörden gespeichert werden können, sondern auch bei Landesbehörden. Wer Propagandamittel für den Islamischen Staat verbreitet oder Geld für den IS sammelt, der muss ebenfalls künftig mit härteren Strafen rechnen, kündigte Justizministerin Hubig an. Handlungsbedarf sieht die ehemalige Richterin und Staatsanwältin Hubig auch beim Thema Bewährungsentscheidungen.
7: Wir werden ausdrücklich regeln, dass die Sicherheitsinteressen der Bevölkerung berücksichtigt werden müssen, wenn Gerichte darüber entscheiden, ob eine Strafe überhaupt zur Bewährung ausgesetzt werden kann. Wenn die Folgen einer möglichen Tat oder auch der vorangegangenen Tat für die Allgemeinheit enorm sein können, dann muss das künftig ausdrücklich mit in die Bewährungsentscheidung einfließen.
4: Bei der Vorbewährung sollen künftig die allgemeinen Sicherheitsinteressen mit in die Entscheidung einfließen, kündigte Hubig an. Außerdem sollen Gerichte, wenn sie bei Heranwachsenden im Alter von 18 bis 21 Jahren das Jugendstrafrecht anwenden, im Urteil ausdrücklich begründen müssen, warum sie sich so entschieden haben.
7: Beim Jugendstrafrecht, das ist mir wichtig, sind heute schon lange Haftstrafen und einschneidende Maßnahmen möglich. Jugendstrafrecht ist keine Kuscheljustiz.
4: Notwendig sei aber auch, dass die Justiz wisse, welche Gefahr von einer Person ausgehe. Wenn es um extremistische Straftaten geht, müssten die Staatsanwaltschaften alle relevanten Informationen bekommen, die bei den Sicherheitsbehörden vorliegen, so Hubig. Auch das werde man regeln.
2: In 10 Minuten ist es 21 Uhr. Drohnenangriffe, brennende Öllager, Benzinmangel an den Tankstellen. Das ist aktuell die Situation in Russland. Alles Auswirkungen von Putins Angriffskrieg auf die Ukraine. Die Frage ist, wie wird sich das auf die anstehende Parlamentswahl am kommenden Wochenende auswirken? Ist der Krieg da überhaupt ein Thema? Ein Thema, das die Menschen in Russland besorgt? Glauben Russinnen und Russen, dass ihre Wahl etwas im Land verändern kann? Silke Dietrich war in Putins Heimatregion unterwegs und hat dort mit Russinnen und Russen darüber gesprochen, was sie gerade bewegt.
8: Jaroslav taucht einen Pinsel in die Wandfarbe und tüncht eine Hauswand. In Twer, eine der ältesten Städte Russlands, gibt es noch zahlreiche antike Blockhäuser. Aus Holz und mit schönen Ornamenten verziert. Sie drohen allerdings zu verfallen. Deshalb kommt Jaroslav nach dem Feierabend mit Freunden zusammen. Tagsüber leitet er ein Kulturzentrum. Am Abend restauriert er die Häuschen. Man spürt die Stimmung in der Gesellschaft, sagt er. Es gibt eine große Unruhe wegen der Gerüchte um eine Mobilmachung nach den Wahlen und es ist unklar, was mit dem Benzin ist. Die Inflation ist hoch und das merkt man deutlich an den Preisen. Auch seine Freunde sind beunruhigt über die Situation im Land. Dennoch, laut Umfragen führt weiterhin die Partei Einiges Russland. Die Partei, der Kreml-Chef Putin nahesteht. Alle Parteien, die jetzt zur Parlamentswahl zugelassen sind, wollen den Krieg fortsetzen. Die einzige Partei, die gegen den Krieg ist, ist ausgeschlossen worden. Die meisten Menschen in Russland aber wissen ohnehin, dass ihre Stimme bei den Wahlen nichts am System ändern wird. Auch das Vertrauen in die Staatsmedien und die Zeitungen sei ziemlich gering, erzählt Inna. Mit ihrer großen Brille ist sie hinter dem kleinen Fenster ihres Kiosks kaum zu sehen. Inna meint, dass eigentlich nur noch eine Sparte bei dem Medienvertrauen genieße. Die Männer lesen hauptsächlich den Sportexpress, weil da zumindest ein Funken Wahrheit drin ist, sagt sie. Wir gucken ja selbst Sport und daher kennen wir die Ergebnisse. Bei allem anderen wissen wir, dass da fast 2/3, ja sogar mehr, Politik sind. Und was die Politik angeht, wissen die Leute auch, dass da, naja, vielleicht 2% Wahrheit drin ist. Kunden habe sie nicht mehr viele, sagt Inna. Zeitungen würden nur noch die alten Leute im Land kaufen. Auf der vorletzten Seite stehen in der Lokalpresse die aktuellen Todesanzeigen. Auffallend ist, es sind immer mehr junge Männer aufgelistet. In der restaurierten Fußgängerzone spielt ein älterer Herr auf einem Akkordeon die russische Nationalhymne. Die Menschen schlendern an ihm vorbei und genießen die letzten warmen Sonnenstrahlen. Nur wenige verschlägt es in das Kulturzentrum. Seit Kriegsbeginn seien die Spenden für das Projekt um 70% weggebrochen, erzählt Jaroslav, der das private Zentrum leitet. Für alle Fälle haben wir uns dazu entschlossen, uns einfach zu schützen. Einige Bücher mussten wir entfernen aufgrund der politischen Situation nach dem Jahr 2022. Wir sprechen nicht öffentlich darüber. Ich denke, alle verstehen, dass es Risiken gibt. Kunst, Architektur und lokale Identität, das sind jetzt die Schwerpunkte im Kulturzentrum. Immerhin kommen noch Menschen her, um Kultur und auch eine Gemeinschaft zu erleben. Mittlerweile, sagt er, haben es viele einfach satt. Und die schweigende Mehrheit ist dafür, dass all das Schreckliche, was gerade geschieht, ein Ende findet. Aber sie haben einfach Angst um sich und ihre Familien. Die Menschen in Russland wissen, dass sie mit ihrer Stimme wohl nichts an der aktuellen Situation ändern können. Sie können maximal das bestehende System unterstützen.
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2: Da schauen wir heute 290 Jahre zurück. Damals starb der Physiker und Erfinder Daniel Gabriel Fahrenheit. Er ist unter anderem Namenspate der Fahrenheit-Temperaturskala. Florian Bentsch.
9: 1701, als der Kaufmannssohn Daniel Gabriel Fahrenheit 14 Jahre alt ist, gehen seine Eltern gemeinsam in den Garten und werden dort etwas später tot aufgefunden. Historiker vermuten giftige Pilze oder eine in der falschen Dosis eingenommene Arznei.
10: Ach, dass man doch alle vorkommenden Erscheinungen mathematisch berechnen und beweisen könnte.
9: Lamentiert Daniel Fahrenheit, bekümmert in einem Brief einige Jahre später. Mit einem beträchtlichen Erbe im Gepäck verlässt der junge Mann Danzig. Er will forschen. Briefverkehr aus dieser Zeit gibt Einblick in sein Gemüt.
10: Die Schwierigkeit besteht hauptsächlich darin, dass Experimente nicht mit der nötigen Genauigkeit ausgeführt werden können.
9: Wasser hat es ihm besonders angetan. Doch mit den für die Wissenschaft so wichtigen Messwerten wie Siede- und Gefrierpunkt und den Messinstrumenten ist er unzufrieden. Keine Skala ist ihm präzise genug. Sie richten sich oft nach vagen Angaben wie Blutwärme oder Schneekälte. Die Forschung des Physikers Guillaume Amonton über den Zusammenhang von Temperatur und Gasdruck ist eine Offenbarung. Später wird er selbst entdecken, dass auch der Siedepunkt von Wasser vom wechselnden Luftdruck abhängt. Fahrenheit füllt hochmoderne Glasbehälter unter Vakuum mit Weingeist und Quecksilber, mischt Eis mit Salzen, um ihren Gefrierpunkt weit über das übliche Maß zu senken. Er entwickelt daraus reproduzierbare Bezugspunkte. 1724 besucht Daniel Fahrenheit London und wird wegen seiner Beiträge zur Thermometrie zum Mitglied der Royal Society gewählt. Von hier aus findet die neue Fahrenheit-Temperaturskala schließlich ihren Weg in die späteren USA, wo sie heute noch allgemein im Gebrauch ist. Im Alter von 50 Jahren stirbt Fahrenheit unerwartet, heute, vor 290 Jahren.
2: Das war der Stichtag von Florian Bentsch.
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2: Da geht es um einen Mann, der die Freiheitsstatue verschwinden ließ und der 25 Jahre lang sein Publikum in Las Vegas begeisterte. Heute wird David Copperfield 70 Jahre alt. Aber der gefeierte Illusionist sorgte in den vergangenen Jahren auch für Negativschlagzeilen. Samuel Jakisch mit einem Porträt.
11: Wie macht er das bloß, fragt sich die Welt 1983, als David Copperfield zur besten Sendezeit die Freiheitsstatue in New York verschwinden lässt, die da gerade noch gestanden hat. Copperfield sieht aus wie ein Hollywood-Star. Offenes Hemd, ernster Blick, dramatische Geste. Und dann ist der Magier aus Amerika auch noch mit Claudia Schiffer zusammen. Mehr Entertainment geht nicht im Privatfernseh-Deutschland der 80er und 90er Jahre.
12: Glanz und Glamour, ausverkaufte Hallen, begeistertes Publikum. David Copperfield ist der Megastar im US-Showgeschäft.
11: Die Biografie dahinter ist weniger glamourös. David Seth Kotkin stammt aus einer Kleinstadt in New Jersey, der Sohn eines Herrenausstatters. Das schüchterne Einzelkind liest viel, zum Beispiel Charles Dickens. Dessen Bildungsroman David Copperfield handelt vom Aufstieg eines talentierten Jungen auf die ganz große Bühne. Das will David auch, der junge Zauberer aus der Provinz.
24: The one lady or guy in the front row who isn't liking it.
11: Die eine Person im Raum, die zu zweifeln scheint, die möchte Copperfield für sich gewinnen, sagt er in einem frühen Interview. Jedem zu gefallen sei zwar unrealistisch, aber genau das treibe ihn an.
24: Unrealistic pursuit. But it's one of the things that keeps me going.
11: Copperfields Glanzzeit liegt vor dem digitalen Zeitalter der Medien. Das Publikum kennt noch keine Spezialeffekte, keine Deepfakes, keine KI. Niemand kann eine Internetsuchmaschine fragen, wie David Copperfield es überlebt, wenn eine riesige Kreissäge auf ihn herabfällt und ihn scheinbar in zwei Hälften teilt. Millionen sehen Copperfield am Samstagabend und diskutieren noch am Montagmorgen auf dem Schulhof oder im Büro. Und selbst im Weißen Haus findet US-Präsident Ronald Reagan, dass Copperfield gerne auch für ihn arbeiten könnte.
13: I would offer the first engagement in the Oval Office to David Copperfield.
14: Es gibt ein paar Dinge, die er für mich verschwinden lassen könnte. Den Nahen Osten, das Haushaltsdefizit. Ich könnte die Liste noch ziemlich lang fortsetzen.
11: In den letzten 25 Jahren ist Copperfield durchgehend in Las Vegas aufgetreten, 15 Mal pro Woche. Auch während der Zeit vor 2 Jahren, als ihm insgesamt 16 Frauen jahrelanges sexuelles Fehlverhalten vorwerfen. Copperfield streitet alles ab, die Show geht weiter. Für dieses Jahr hat Copperfield bereits sein nächstes Großprojekt angekündigt, mit 70 Jahren, Details sind noch keine bekannt. Sicher ist nur, dass Menschen sich wieder fragen werden, wie hat er das bloß gemacht?
2: Der Magier David Copperfield wird heute 70 Jahre alt.
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15: Um 21 Uhr mit Benjamin Kirsch. Bundeswirtschaftsministerin Reiche will die hohen Spritpreise per Rabatt bei der Mehrwertsteuer senken. An dem Preisdeckel für Kraftstoff erteilte sie erneut eine Absage. Aus der NDR-Nachrichtenredaktion Christoph Tietz.
17: Vorübergehend könnte Deutschland die Umsatzsteuer auf Kraftstoff von 19% auf 7% senken, sagte Reiche bei einem Treffen der G20-Wirtschaftsminister in Texas. Wörtlich sprach sie von einem sinnvollen Ansatz. Geringverdiener sollen laut Reiche zudem eine Direktzahlung erhalten, die käme aber erst 2027. Reiche kündigte auch an, das mittelständische Transportgewerbe zu entlasten. Hier prüfe die Bundesregierung Wege, weil eine Mehrwertsteuersenkung Unternehmen nicht weiterhilft. Der von der SPD geforderte Spritpreisdeckel, also eine staatliche Preisobergrenze je Liter, wie sie in Luxemburg gilt, hält die Bundeswirtschaftsministerin von der CDU für den falschen Weg.
15: 4 Tage vor der Wahl in Mecklenburg-Vorpommern treffen jetzt 1 Stunde lang Ministerpräsidentin Schwesig und AfD-Herausforderer Holm im NDR-Fernsehen aufeinander. Die Aussagen der beiden werden im laufenden TV-Duell von einem NDR-Faktencheck-Team überprüft und auf ndr.de live eingeschätzt. Dazu Moderatorin Susanne Stichler.
18: Das ist ja jetzt das Neueste, dass man quasi während der Sendung schon gucken kann, wenn jetzt jemand Zahlen benutzt. Also zum Beispiel 15.000 Industriearbeitsplätze verschwinden pro Monat aus MV. Dann kann man das kurz mal checken und sagen, es sind 15.000 bundesweit zum Beispiel. Und wir haben ein Team in Hamburg, die haben eine Redaktion gebildet und die gucken wirklich nach den Aussagen, nach den Behauptungen und versuchen das sofort einzuordnen, in Kontext zu setzen, zu gucken, wo kommen die Zahlen her, was sagen die aus, warum wird das so behauptet. Und wie ist das einzuordnen, damit man sich wirklich das ganze Bild machen kann.
15: Mit einem Bündel von Maßnahmen will die Bundesregierung stärker gegen den Missbrauch von Sozialleistungen vorgehen. Bundesarbeitsministerin Baas hat einen entsprechenden Aktionsplan vorgelegt. Dabei geht es vor allem um Sozialbetrug im Zusammenhang mit der Zuwanderung aus EU-Staaten. Durch mehr Datenabgleich zwischen den Behörden soll besser als bisher erkannt werden können, wer unberechtigt Leistungen bezieht. Auch ein schärferes Vorgehen gegen organisierten Betrug, zum Beispiel gegen Vermieter sogenannter Schrottimmobilien, ist geplant. Der Schnaps- und Getränkehersteller Berendsen steht vor dem Verkauf in die USA. Darüber hat das Unternehmen aus Haselünne im Emsland in einer Mitteilung informiert, zu der es als Aktiengesellschaft verpflichtet ist. Kaufinteressent ist demnach die Sazerac Company aus New Orleans. Bewertet wird die Firma mit 33 Millionen Euro. Neben dem Hauptgeschäft mit Spirituosen stellt Berendsen auch Mineralwasser, Limonade und Säfte her. Das waren die Nachrichten. Das Wetter in Norddeutschland, nachts gebietsweise trocken, teilweise Schauer, Tiefstwerte 13 bis 9 Grad. Morgen freundliche Phasen, örtlich Schauer, Höchstwerte 16 bis 20 Grad und am Freitag Sonne, Wolken, Regen 17 bis 20 Grad. Es ist jetzt 21.03 Uhr.
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2: Aus dem Studio von NDR Info in Hamburg mit Sebastian Ottowitz. Schönen guten Abend. Tanken ist teuer wie nie zuvor. Vor allem der Benzinpreis eilt von Rekord zu Rekord. 1 Liter Superbenzin der Sorte E10 hat zuletzt deutschlandweit 2,30 Euro pro Liter gekostet. Diesel war mit über 2,40 Euro nur knapp von einem neuen Höchststand entfernt. Deshalb hat Bundeskanzler Friedrich Merz Entlastungen angekündigt. Nur noch ist nicht klar, wie sie aussehen sollen. Wir fragen gleich nochmal in unserem Hauptstadtstudio nach, wie der Stand der Dinge ist. Ideen gibt's aber viele. Ursula Mayer.
0: Die hohen Spritpreise reißen bei etlichen ein Loch in den Geldbeutel. Entsprechend laut sind die Rufe nach Entlastung.
5: Es wird zu viel abkassiert beim Bürger. Und das ist deshalb der Grund, weil die Steuern zu hoch sind. Viel zu hoch in Deutschland.
16: Die Regierung könnte diese CO2-Steuer mal wieder senken. Das wird eigentlich, glaube ich, auch das Problem einigermaßen lösen.
0: Steuern und Abgaben runter, die laut ADAC über die Hälfte des Spritpreises ausmachen. Das wäre also eine Möglichkeit, die Bürgerinnen und Bürger zu entlasten. Bekannt unter dem Stichwort Tankrabatt. Dazu sagt Philipp Wendt, Vorstand der Verbraucherzentrale Hessen, aber:
20: Es ist nicht kontrollierbar, dass die Mineralölkonzerne die Steuersenkung tatsächlich an die Verbraucherinnen und Verbraucher weitergeben.
0: Verbraucherschützer Wendt erinnert an frühere Steuersenkungen des Bundes. Bisher habe so etwas an den Zapfsäulen wenig bewirkt, könne den Staat allerdings Milliarden kosten. Steuersenkungen sind den hessischen Gewerkschaften deshalb nicht genug. Sie fordern darüber hinaus einen sogenannten Preisdeckel. Nathalie Jopen, Landesbezirksleiterin Verdi Hessen, erklärt:
21: Die Preisdeckel sollen einfach die Spritpreise deckeln auf ein Minimum, ähnlich wie das quasi unsere Nachbarländer auch schon getan haben, und sorgen eben auch dafür, dass es keine horrenden Spritpreissummen bei den Bürgerinnen und Bürgern gibt.
0: Für die wirtschaftsweise Monika Schnitzer ist das aber der falsche Weg. Solche Maßnahmen könnten den Staat teuer kommen. Die wirtschaftlichen Folgen der Krise ließen sich nicht völlig wegsubventionieren. Dazu könnten staatliche Eingriffe für die Wirtschaft schädlich sein. Kritisch sieht Schnitzer deshalb auch die sogenannte Übergewinnsteuer, die die hessischen Gewerkschaften auch unterstützen. Besteuert werden sollen damit die Mineralölkonzerne. Seit Beginn des Konflikts im Nahen Osten würden sie enorme Gewinne erzielen, meint Verdi-Landesbezirksleiterin Nathalie Jopen.
21: Und die Ölpreiskrise wird anhalten. Sie ist dauerhaft erstmal. Und es kann nicht sein, dass die Mineralölkonzerne Gewinne abschöpfen, während unsere Kolleginnen und Kollegen 200 Euro mittlerweile für eine volle Tankfüllung bezahlen müssen.
0: Die hohen Spritpreise seien für viele Menschen eine enorme Belastung, heißt es auch beim Hessischen Gewerkschaftsbund DGB. In der Politik wird die Übergewinnsteuer kontrovers diskutiert. Bundeskanzler Friedrich Merz hat ihr bereits eine Absage erteilt. Dabei habe so eine Steuer in der Vergangenheit bereits Millionen gebracht, betont die Umweltschutzorganisation Greenpeace. Damit wäre Geld genug da, um etwa den öffentlichen Nahverkehr günstiger zu machen, sagt Pressesprecherin Lena Donath.
25: Und unserer Meinung nach ist ein günstiges Deutschland-Ticket die beste Möglichkeit, um Menschen schnell davon zu entlasten und eben genau auch unabhängiger zu machen von Öl und Gas.
0: Aktuell kostet dieses Ticket 63 Euro, solle aber wieder auf 9 Euro gesenkt werden. Ähnlich wie bei der letzten Energiekrise infolge des Ukraine-Kriegs.
2: Was bedeutet denn eigentlich sehr bald? Genau darüber rätselt Deutschland ja. Schließlich hatte der Kanzler ja gestern angekündigt, die Bundesregierung werde sehr bald Entlastungen beim Spritpreis auf den Weg bringen. Effi Seibert in Berlin: Die Menschen in Deutschland hoffen auf niedrigere Preise für den Sprit und warten, bis da was kommt von der Regierung. Ich wollte wissen, deutet sich irgendetwas an, wann die Bundesregierung sagt, was sie tut?
26: Na, also wenn sehr bald, wie der Kanzler das ja sagte, ein Tag wäre, dann ist der vorbei und es ist nichts passiert. Also sehr bald, würde ich mal sagen, müsste dann eigentlich in den nächsten Tagen sein. Aber um es ganz deutlich zu sagen, im Moment noch nicht.
2: Aber es
26: wird viel diskutiert.
2: Genau, es werden viele Ideen auch diskutiert. Auch die Bundeswirtschaftsministerin Katharina Reiche hat sich am Abend zu ja ganz verschiedenen Ideen, die da kursieren, geäußert. Was kann sie sich denn vorstellen?
26: Sie hat gesagt, dass sie sich eine vorübergehende Senkung der Mehrwertsteuer vorstellen kann. Also im Moment gibt es ja da 19% auf die Kraftstoffe und sie könnte sich vorstellen, dass man runtergeht auf 7%. Das hat Vor- und Nachteile. Also der Vorteil wäre, dass es natürlich sehr schnell machbar ist. Der Staat kann sehr schnell entscheiden, dass er auf Steuern verzichtet. Aber der Staat muss natürlich auch zahlen. Also wir hatten das ja im Frühling schon mal, da war das ähnlich. Das war auch eine Abgabe, die der Staat da verzichtet hat. Und das hat uns in 2 Monaten ungefähr 1,6 Milliarden Euro gekostet. Und es ging an alle, also an die Vielfahrer, die vielleicht auch einen dicken Geldbeutel haben, genauso wie an diejenigen, die es eigentlich haben müssten, weil sie nicht genug Geld haben. Und da ist der zweite Ansatz der Wirtschaftsministerin: Sie kann sich auch vorstellen, dass man eben an Geringverdiener direkt eine Auszahlung veranlasst. Das hat wiederum den kleinen Nachteil, dass der Staat nicht genug weiß über die Kontonummern. Also es gibt nur von 19% der Bürger die Kontodaten und die Kontoverbindungen. Kann sich natürlich schnell ändern, wenn man sagt: Leute, gebt eure Kontoverbindung her, dann kriegt ihr Geld. Das kann sein, sein, dass das dann sehr flott funktioniert.
2: Das sind also Dinge, die sich die Bundeswirtschaftsministerin vorstellen kann. Könnte eine dieser Ideen denn auch beim Koalitionspartner, bei der SPD, auf fruchtbaren Boden fallen?
26: Die SPD denkt im Moment eher darüber nach, dass man die Energiekonzerne zur Kasse bittet. Denn die haben ja viele große Gewinne eingefahren mit diesen steigenden Preisen. Und der Bundesfinanzminister, der ja eben auch SPD-Chef ist, der sagt, wir müssen tatsächlich diese Übergewinnsteuer umsetzen. Das hat aber den Nachteil, dass das rechtlich sehr kompliziert ist. Also man muss ja nachweisen, ab wann ist ein Gewinn ein Übergewinn. Deshalb sagt die Bundeswirtschaftsministerin, das sieht sie nicht. Also da kommen sie nicht so richtig zusammen. Könnte sein, dass die SPD mitmacht bei diesen Direktzahlungen an einkommensschwache Haushalte. Denn das wäre ja auch eigentlich in der SPD-Idee eigentlich ganz gut zu vermitteln. Aber da müsste natürlich tatsächlich eben sehr, sehr schnell diese Kontodaten kommen. Kann sein, dass es eine Mischung aus beiden wird unter Umständen. Also dass es

0: Maßnahme. Alle anderen Maßnahmen sind tatsächlich mit mehr Aufwand verbunden, angefangen von den Kontodaten, die der Staat braucht, bis hin eben zu rechtlichen Geschichten bei einer Übergewinnsteuer. Das zieht sich in die Länge. Die schnellste Version wäre tatsächlich, dass der Staat Dinge tut, die er selbst beeinflussen kann, also quasi selber auf Geld verzichten.
1: Einschätzungen von Efi Seibert aus unserem Hauptstadtstudio. Im Gazastreifen ist die Not nach wie vor groß, auch wenn Gaza inzwischen seltener in den Nachrichten auftaucht. Heute ist das aber anders, denn mitten in Gazastadt ist in der Nacht ein mehrstöckiges Wohnhaus eingestürzt. Es war schon vorher stark beschädigt durch einen Luftangriff, trotzdem haben viele, viele Menschen weiter darin gewohnt. Bettina Meyer schildert, wie die Lage jetzt ist.
2: Rettungskräfte versuchen mit Trennschleifern, einem Bagger, meist aber mit bloßen Händen Trümmerteile beiseite zu schieben. Ein 6-stöckiges Wohnhaus in Gaza-Stadt ist zusammengebrochen. Während Anwohner von 60 Menschen sprechen, die sich im Gebäude befunden haben sollen, gibt der von der Hamas kontrollierte Zivilschutz an, dass etwa 100 Menschen im Gebäude waren. Es sei bei einem früheren Luftangriff beschädigt worden. Der Leiter des Zivilschutzes in Gaza, Raed al-Dashan, sagte Nachrichtenagenturen: In den frühen Morgenstunden bekamen wir die Nachricht, dass das Haus eingestürzt ist. Vor einiger Zeit gab es hier einen Luftangriff und es war nicht mehr sicher hier. Trotzdem mussten die Menschen in dem Gebäude wohnen, weil sie sonst nirgends hin konnten. Sie dachten, es sei sicher. Dann ist es leider eingestürzt, als sie schliefen. Ein Video, das in der Nacht aufgenommen und in den palästinensischen Medien verbreitet wurde, zeigt ein weinendes Kind, das in den Trümmern feststeckt. Rettungskräfte versuchen, es zu befreien. Immer wieder werden Leichensäcke von der Einsturzstelle weggetragen. Sherif Samoura, ein Mann aus Gaza-Stadt, hat seine Schwester beim Einsturz verloren, erzählt er, nachdem er die Überreste im Krankenhaus identifiziert hat. Ihre Familie konnte kein Zelt oder keinen anderen Ort zum Wohnen finden. Sie haben einfach kein Geld. Das war die letzte Zuflucht, die sie hatten, obwohl es gefährlich war und sie ahnten, dass so etwas passieren kann. Die Armut hat sie in den Tod getrieben. Am Tag zuvor hat mir meine Schwester eine Nachricht geschickt, dass Trümmerteile von der Decke fallen. Ich sagte, sie solle das Haus verlassen. Ich helfe ihr, etwas anderes zu finden. Dann, um 2 Uhr morgens, haben wir die schockierende Nachricht bekommen, dass das Haus eingestürzt ist. Im Krankenhaus haben wir meine tote Schwester gefunden. Noch immer werden Dutzende Menschen vermisst. Die Arbeiten kommen den Helfern zufolge nur schleppend voran, da es an Ausrüstung und schwerem Gerät fehle. Das bestätigt der Leiter des UN-Entwicklungsprogrammes in Gaza, Alessandro Markic, der die Einsturzstelle besuchte. Die Lage ist tragisch, weil wir keine Ausrüstung und Maschinen haben, die hier gebraucht werden. Die Helfer graben mit bloßen Händen. Wir müssen uns darauf vorbereiten, dass das wieder passiert. Etwa 400 Gebäude drohen einzustürzen, vor allem wenn es im Winter regnet. Wir brauchen Hilfe, Maschinen. Unsere Kollegen haben kein Öl und keine Ersatzteile für die Maschinen, die noch da sind. Es ist ein Wettlauf gegen die Zeit.
3: In Gaza. We are running against time.
2: Die Terrororganisation Hamas nannte den Einsturz des sogenannten Al-Sada-Gebäudes ein neues Kapitel im Krieg durch die israelische Besatzung in Gaza. Die Hamas fordert, mehr Rettungsausrüstung und Maschinen nach Gaza zu bringen, ebenso wie die palästinensische Autonomiebehörde. In unmittelbarer Nähe der Einsturzstelle in Gaza-Stadt haben sich auch Zelte von Geflüchteten im Krieg befunden. Ob es dort auch Opfer gibt, ist noch unklar. Trotz geltender Waffenruhe gibt es immer wieder Luftangriffe der israelischen Armee im Gazastreifen. Die Armee gab an, sie würde den Berichten nachgehen. Derweil dürfte die Zahl der Toten weiter steigen.
1: Bettina Meyer berichtete. 21.14 Uhr.
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1: In Deutschland entstehen gerade mehr rund 100 neue Rechenzentren und es sollen noch viele weitere folgen. Die einen freut's, die auf Rechenleistungen, zum Beispiel für KI-Anwendungen, angewiesen sind. Die anderen aber stören sie. Auch in der Bevölkerung gibt es Bedenken. Zu hoch der Verbrauch bei Energie und Wasser zum Kühlen der Anlagen. Rechenzentrum braucht es ja aber auf der ganzen Welt. In den USA, da überwiegen inzwischen die Bedenken. 70% der Amerikanerinnen und Amerikaner sagen, sie möchten kein Rechenzentrum in der Nachbarschaft haben. Carsten Kündorp.
4: Eines läuft, 4 weitere sind geplant oder im Bau. Die Stadt Eagle Mountain in Utah setzt auf Rechenzentren, denn die bringen richtig Geld in die Kasse, so Melissa Clark, mit

0: Mitglied im Stadtrat.
1: It's been a huge benefit to us.
0: Für uns ist das ein riesiger Vorteil. Klar, nicht jede Stadt sieht das so, aber wir liegen abseits vom Schuss. Das machte die wirtschaftliche Entwicklung schwierig. Mit dem Rechenzentrum haben wir richtig Glück gehabt. Vergangenes Jahr brachte es so hohe Steuereinnahmen, dass Eagle Mountain fast seine gesamte Polizei davon bezahlen konnte. Harry Due sieht das ganz anders. Sie wohnt in der Nähe von Washington. Seit rund einem Jahr steht vor ihrem Haus ein Rechenzentrum, gerade mal 150 Meter entfernt. Seine Erdgasgeneratoren liefern den Strom und produzieren dabei viel Lärm. Die Leute sollten dafür kämpfen, dass diese Rechenzentren nicht inmitten von Wohngebieten errichtet werden. Sie mögen ein notwendiges Übel sein, aber sie dürfen nicht bei Wohnorten gebaut werden. Meinungsumfragen zeigen, etwa 70% der Amerikaner wollen kein Rechenzentrum in ihrer Nähe haben. Alles nur die Folge mangelnder Kommunikation, sagt Frank Luntz, Politikstratege der Republikaner im Sender CNBC. Diejenigen, die diese Rechenzentren errichten wollen, erklären nicht, wie die Bevölkerung davon profitieren wird. Sie gehen einfach davon aus, dass sie das Projekt nur vorschlagen müssen und die Öffentlichkeit dann zustimmt. Damit lassen sich Stadien finanzieren, das Gesundheitswesen, Steuersenkungen. Damit lässt sich die Lebensqualität in den Gemeinden auf eine so bedeutende und messbare Weise verbessern. Aber diejenigen, die sie errichten wollen, erklären das nicht. Daryl West von der Denkfabrik Brookings in Washington widerspricht und sagt, den Widerstand gegen Rechenzentren treiben auch die Angst vor den Gefahren der künstlichen Intelligenz und das Misstrauen gegenüber den Titanen der Tech-Konzerne, also Leuten wie Elon Musk oder Mark Zuckerberg. Die Besorgnis der Öffentlichkeit gilt nicht nur den Rechenzentren, sondern der Zukunft der Technologie im Allgemeinen. Die Menschen sehen einfach, wie all diese Anwendungen auf den Markt kommen und Probleme verursachen. Es gibt Bedenken hinsichtlich Datenschutz, Überwachung und Cybersicherheit. Und die Menschen haben das Gefühl, dass ihnen die Kontrolle über die digitale Revolution fehlt. Dass die Tech-Milliardäre diese Produkte einfach durchsetzen und dabei riesige Gewinne erzielen, während die breite Öffentlichkeit unter all den Problemen leidet, aber keine wirklich wirksamen Mittel hat, um dagegen vorzugehen. Innerhalb nur weniger Monate ist der Widerstand gegen den Bau von Rechenzentren so stark geworden, dass Politiker auf die Bremse treten. Im republikanisch regierten Texas, im liberalen New York, im Swing State Pennsylvania. Schließlich sind es keine zwei Monate mehr bis zu den Zwischenwahlen. Das beobachten wir landesweit. Wenn Politiker in der Vergangenheit Rechenzentren oder Steuererleichterungen für diese befürwortet haben, nutzen ihre Gegner dies nun gegen sie aus. Donald Trump hingegen nimmt die Sorgen der Menschen nicht ernst. Vor zwei Wochen schrieb der Präsident, wer keine Rechenzentren wolle, wolle am Ende rückständig und arm sein.
2: Carsten Kühntop aus Washington. Von dort gehen wir weiter nach Großbritannien. Dort hat ein kleines Dorf in England ein Zeichen gesetzt. Aus Protest gegen die geplante Unterbringung von Flüchtlingen dort haben die Bürgerinnen und Bürger in ein symbolisches Referendum abgehalten. Und zwar ging es um die Frage, ob das Dorf aus dem Vereinigten Königreich austreten soll. Die Antwort, klares Ja. Eine Aktion unterstützt von einer rechtsextremen Partei. Franziska Hoppen nimmt uns mit nach England.
3: Piddington ist ein idyllisches Dörfchen nördlich von Oxford. Ein bisschen so, wie man sich das Bilderbuch England vorstellt. Doch Piddington will nicht mehr Teil von England, Teil des Vereinigten Königreichs sein. Gestern waren die 350 Bewohner aufgerufen, in einem symbolischen Referendum über ihre Unabhängigkeit abzustimmen. Susanna Parden, stellvertretende Vorsitzende des Gemeinderats, verkündete das Ergebnis am Morgen.
4: We had 285 Yes votes.
3: 285 Bürger stimmten für den Austritt aus dem Vereinigten Königreich, 26 dagegen. Wahlbeteiligung knapp 92%. Für Parden und die restlichen Anwohner, die sich versammelt hatten, ein voller Erfolg. Piddington sei das Dorf, das brülle, sich zur Wehr setze.
4: We are Piddington. The village that roars.
3: Mit ihrer Abstimmung wollten die Anwohner ein Zeichen setzen. Gegen die Pläne des Innenministeriums, rund 1250 Asylbewerber auf einem Militärgelände vor den Toren des Dorfes unterzubringen. So wirft etwa dieser ältere Herr der Labour-Regierung vor,
5: they're complicit in what the crimes that these illegal immigrants will commit. because it'll happen. It's happening everywhere now.
3: Die Regierung mache sich mitschuldig an den Verbrechen, die diese illegalen Einwanderer bestimmt begehen würden. Das passiere ja schon überall. Und diese Anwohnerin meint,
6: it's just really hard to see that many people that are unvetted. You just don't know who they are.
3: Es sei schwierig, wenn so viele Menschen nicht überprüft würden, von denen man nicht wisse, wer sie seien. Und da sei das schiere Ausmaß. 1250 Asylbewerber auf 350 Anwohner. Wobei nicht klar ist, ob und wann die Männer tatsächlich das Dorf besuchen würden. In der Nähe befinden sich auch die größeren Städte Bicester und Oxford. Immer wieder hatten Briten vor Hotels demonstriert, die bislang als schnell verfügbare Unterbringung genutzt wurden. 2025 gab es eine landesweite Protestwelle, auch Gewalt. Die Labour-Regierung versprach, die Hotelnutzung noch innerhalb dieser Legislaturperiode, also bis voraussichtlich 2029, zu beenden. Die Alternative? Ehemalige Militärgelände, so wie in Piddington. Doch wenn die Bürger auch das nicht wollen? Stadtrat Tim Bearder von den Liberal Democrats schlägt im BBC-Radio vor, die Regierung gibt Dutzende Millionen dafür aus, Menschen umzusiedeln. Stattdessen sollte sie mit dem Geldantragsverfahren beschleunigen, damit wir denjenigen, die ein Bleiberecht haben, eine angemessene Unterkunft geben und die übrigen zurückschicken können. Dass die Bearbeitungszeit teils Jahre dauert, die Unterbringung von Flüchtlingen sich deshalb zieht, liegt am Rückstau von, Stand Juni, etwa 32.000 Fällen. Und der ist auch personalmangelbedingt. Premierminister Andy Burnham betonte deshalb im Interview mit Sky News,
7: well, I understand the strength of feeling.
3: Ich verstehe die starken Gefühle landesweit, aber das Einzige, was wir tun können, ist die Zahl der Bootsflüchtlinge zu senken. Und sie ist bereits gesunken, auf den tiefsten Stand seit 7 Jahren. Und mehr als 80.000 Menschen wurden seit Regierungsantritt von Labour 2024 zurückgeführt. Doch vielen Briten reicht das nicht. Ein Frust, den gerade rechte Parteien für den Wahlkampf nutzen. So war auch Rupert Lowe, der Vorsitzende der Rechtsaußenpartei Restore Britain in Piddington, zu sehen, der etwa Werbung für seine Pläne für Massendeportationen machte. Und Tim McNally, Vorsitzender des Pfarrgemeinderats, glaubt,
8: we're just ground zero. We're the seed, the soil. And we're the fertilizer of making it grow.
3: Piddington sei der Ausgangspunkt, das kleine Dorf erst der Anfang des Widerstands. Ob die Asylbewerber tatsächlich demnächst dort untergebracht werden, steht übrigens noch nicht fest. Das Genehmigungsverfahren läuft noch.
2: Franziska Hoppen berichtete. Phosphor ist essentiell für unsere Versorgung mit Lebensmitteln, denn Phosphor ist ein elementarer Teil vom Dünger. Das Problem, bisher wird der meistens in Minen abgebaut, zum Beispiel in Russland oder Marokko, also sind wir wieder auf andere angewiesen. Dabei läge dieser Rohstoff doch so nahe in unserem Klärschlamm. Eine neue Verordnung sieht vor, dass Phosphor künftig aus daraus gewonnen werden kann, aber ganz so einfach ist das nicht. Julia Rupprich.
9: Altenstadt in Oberbayern. Mehr als 250 Kommunen im Umkreis von 100 Kilometern lassen hier bei der Firma Emter ihren Klärschlamm verbrennen. Erst einmal nichts Besonderes. Doch die Firma schafft dabei etwas, was hier bisher kaum jemand nachmachen kann. Sie holt den Phosphor aus dem Klärschlamm zurück.
10: Uns ist es ja letztlich gelungen, das integrativ in die Verbrennung mit reinzubringen. Das ist wirklich das absolut Besondere. Da sind wir auch richtig stolz drauf.
9: Sagt Betriebsleiter Christoph Brei. Das ist besonders wichtig für die Landwirtschaft. Denn bisher spülen wir ihn mit unseren Ausscheidungen im Klo herunter. Doch Phosphor ist ein wichtiger Bestandteil von Dünger und wird auf unseren Feldern gebraucht. Ab 2029 sollen größere Kläranlagen deshalb den Phosphor aus dem Klärschlamm zurückgewinnen. Bei der Firma Emter gelingt das schon jetzt. Das funktioniert dank des besonderen Ofens, den die Firma nutzt. Hier kann die Rückgewinnung direkt in die Verbrennung integriert werden. Der Klärschlamm wird dazu erst einmal getrocknet. Dabei verliert er knapp 75% seines Wassergehalts. Dem Klärschlamm wird nun Natriumcarbonat beigemischt. Bei rund 900 Grad im Ofen reagiert es mit dem Phosphor und wandelt es in ein Phosphat mit hoher Düngewirkung um.
10: Durch den Prozess mit dem Additivieren erhalten wir bis zu 100% Pflanzenverfügbarkeit. Also die Pflanzen nehmen das ganz, ganz stark auf. Im Endeffekt ist dann ein hochdüngender Phosphordünger entstanden.
9: Bis zu 15.000 Tonnen Phosphatdünger werden so pro Jahr produziert, bald auch für die Biolandwirtschaft. Doch bisher ist die Firma damit noch ein Einzelfall. Eine Fachkonferenz in Nürnberg im Juli zeigt, den bayerischen Kläranlagen fehlen weitere Partner, die die Phosphorrückgewinnung für sie übernehmen. Martin Michel von der Abwasserbeseitigung Ochsenfurt erklärt,
11: gerade für den Raum Nordbayern, da gibt es noch gar nichts. Aber auch in ganz Bayern ist es sehr bescheiden, was an Phosphorrückgewinnung da ist. Es gibt einen Player in Bayern, Herr Emter, der hat es gelöst, aber bisher sonst keinen weiteren. Wir warten immer noch auf eine technische Lösung, die in vielen Bereichen schon sich anzeigt, aber noch nicht großtechnisch stand.
9: Ob die Phosphorrückgewinnung bis 2029 überhaupt flächendeckend umgesetzt werden kann, ist also unsicher.
2: 9:45.
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2: Vor einer Woche hat die Fußball-Champions League losgelegt. Jetzt der zweitwichtigste europäische Wettbewerb, die Europa League. Und gerade ist mit Leverkusen ein deutsches Team dran, Ina Kast.
13: Genau, und die Gegner in der Europa League, die heißen eben nicht FC Barcelona oder Paris Saint-Germain. Nein, Leverkusen spielt seit 25 Minuten zu Hause am ersten Spieltag gegen NK Celje aus Slowenien. Die Werkself ist in diesem Spiel der klare Favorit. Aber ob das spielerisch auch so aussieht, Leverkusen liegt vorn. Live aus dem Stadion jetzt unser Reporter Jan Wochner.
14: 1:0 führt Leverkusen gegen den slowenischen Außenseiter in Kaselje beim Auftakt in die neue Europa League-Saison. Jetzt Freistoß für Leverkusen. 27 Meter Torentfernung, zentrale Position. 4-Mann-Mauer und Aleš Garcia steht zur Ausführung bereit. Der Spanier läuft an, schießt, aufs Tor gehalten. Garcia, der Mann der ersten 25 Minuten, die hier gespielt sind, vor mehr als 25.000 Fans in Leverkusen. 17 Grad hat es, regnet nicht mehr, über den Tag kam einiges runter. Leverkusen, na klar, turmhoher Favorit gegen den slowenischen Meister, der im Vergleich mit einem sehr dezenten Kader angereist ist, was den Marktwert angeht, klar unterlegen. Leverkusen so im Bereich von 480 Millionen Marktwert. Celje zum Vergleich kommt so auf 18 Millionen, also das zu den Kräfteverhältnissen. Die spiegeln sich auch auf dem Platz wieder in diesen ersten Minuten. Und Leverkusen hat das dann auch mit dieser Dominanz ins Ergebnis transportiert. Mit ein bisschen Glück zuvor schon Pech gehabt bei einem Pfostenschuss von Terrier. Bei der 15. Minute ging dann eine Flanke von Garcia ein bisschen krumm rein in den Strafraum von Celje. Und beim Klärungsversuch des Slowenen Svit Zesler passierte das Malheur. Unhaltbar ins eigene Tor verlängert, Eigentor und so Leverkusen 1:0 vorne.
13: Live aus Leverkusen war das Jan Wochner. In der Handball-Champions League spielen heute Abend in Gruppe A die beiden Teams gegeneinander, die bereits am ersten Spieltag erfolgreich waren. Die Füchse Berlin und der Serienmeister aus Ungarn Veszprém. Für den deutschen Pokalsieger dürften die Ungarn vermutlich die schwierigsten Gegner sein in dieser Gruppenphase. Aber die Füchse spielen zu Hause. Vielleicht gibt es also heute Abend einen Heimvorteil. Wir fragen nach bei unserer Reporterin Tabea Kunze. Tabea, was für einen Auftritt legen die Berliner denn bislang hin?
15: Ah, sie haben große Probleme mit den Ungarn. Sie liegen nach 28 Minuten mit 14:19 zurück. Zwischenzeitlich waren sie sogar mal 7 Tore hinten. Füchse-Trainer Nikolai Krikau musste schon 2 Auszeiten nehmen, weil sein Team überhaupt nicht da war auf der Platte. Der Kopf war zu langsam. Körperlich sind die Füchse überhaupt nicht klargekommen mit diesem physischen Spiel der Ungarn aus Veszprém. Und man muss wirklich sagen, sie haben sich jetzt in den letzten Minuten wieder etwas zurückgekämpft in dieses Spiel. Zwischenzeitlich ging gar nichts. Da haben sie 5 Minuten lang nicht ein Tor geworfen. Aber Veszprém ist auch nicht irgendwer. Füchse-Geschäftsführer Bob Hanning hat die Ungarn zum Titelfavoriten Nummer 1 erklärt in dieser Champions League-Saison. Das liegt vor allen Dingen an ihrem Neuzugang im Tor. Emil Nielsen, der dänische Welttorhüter, aktuell der beste Torwart der Welt, steht auch heute hier im Kasten. Er musste noch gar nicht so viel machen. 4 Paraden bisher für ihn. Die Füchse haben auch viel zu häufig daneben geworfen. Und deswegen tun sie sich hier schwer in diesem Champions League-Topspiel.
13: Live aus der Halle in Berlin war das Tabea Kunze. Ja, die anderen beiden deutschen Vertreter sind dann morgen Abend dran. Die MT Melsungen spielt auswärts gegen Wisla Plock in Polen. Und der deutsche Meister Magdeburg hat ebenfalls ein Gastspiel im schweizerischen Luzern. Noch kurz der Erfolg der deutschen Rollstuhlbasketballer. Sie haben heute bei der Weltmeisterschaft in Kanada einen historischen Sieg über Weltmeister USA gefeiert. Zum ersten Mal seit 53 Jahren stehen die deutschen Männer nun im Halbfinale. Morgen geht es gegen Australien. Die deutschen Frauen sind dagegen vorhin im Viertelfinale ausgeschieden.
2: Das war der Sport hier im ARD-Infoabend mit Ina Kast.
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16: Um 21.30 Uhr mit Benjamin Kirsch. Bundeswirtschaftsministerin Reiche hat dafür geworben, die Steuer auf Kraftstoffe zu senken. Zugleich sprach Reiche sich erneut gegen einen Spritpreisdeckel und gegen eine Übergewinnsteuer aus. Aus Berlin, Efi Seibert.
3: Die Wirtschaftsministerin sagte, sie wisse um die Sorgen der Bürger, wenn sie morgens tanken müssten. Für sinnvoll hält sie es deswegen, die Steuern für Kraftstoffe von 19% auf 7% zu senken. Das würde direkt an der Zapfsäule wirken und schnell gehen. Reiche ist auch für direkte Zahlungen an einkommensschwache Haushalte. Das Problem dabei, der Staat hat immer noch keinen funktionierenden Auszahlungsmodus, weil er nur von jedem fünften Bürger die Kontodaten hat.
16: Die US-Notenbank Federal Reserve hat den Leitzins erstmals seit gut 3 Jahren erhöht. Nach ihren Angaben ist das nötig, um die hohe Inflation einzudämmen. Aus Washington Samuel Jakisch.
17: Um 0,25 Prozentpunkte hebt die US-Notenbank ihren Leitzins an auf eine neue Spanne von 3,75 bis 4,0%. Höhere Zinsen bedeuten teurere Kredite und weniger Konsum, weil zum Beispiel Kreditkartenabrechnungen, ein neues Auto oder ein Eigenheim zu finanzieren, für den Verbraucher dann teurer wird. Zugleich sollen dadurch die Preise in den USA weniger stark ansteigen, so das Kalkül der Notenbanker, denn die allgemeine Inflation in den USA liegt bereits seit Jahren deutlich über dem Zielwert von ungefähr 2%.
16: Die Bundesregierung will schärfer gegen den missbräuchlichen Bezug von Sozialleistungen vorgehen. Der Aktionsplan aus dem Bundesarbeitsministerium richtet sich vor allem gegen Sozialmissbrauch durch Zuwanderer aus EU-Staaten. Dieser soll durch mehr Datenabgleich, mehr Kontrollen und strengere Regeln erschwert werden. Ministerin Baas sprach von klarer Kante auch gegen Ausbeutung. Ausländische Beschäftigte seien für die deutsche Wirtschaft wichtig. Was aber nicht gehe, sei die Freizügigkeit auszunutzen, um die Not von Menschen für organisierten Missbrauch auszunutzen. Die Gemeinde Binz ist mit ihrem Widerspruch gegen das Flüssigerdgasterminal auf Rügen endgültig gescheitert. Das Bundesverwaltungsgericht Leipzig wies die Klage als unzulässig ab. Zur Begründung hieß es, der Sicherheitsabstand zu Schutzobjekten sei eingehalten. Dabei seien auch Eingriffe mit Drohnen berücksichtigt worden, sagte der Richter. In einem Eilverfahren war das LNG-Terminal bereits 2024 genehmigt worden. Im gleichen Jahr startete der Betrieb. Die Bundesregierung unter Kanzler Scholz hatte dieses und weitere Terminals binnen weniger Monate genehmigen und bauen lassen, um den Wegfall russischen Gases nach dem Überfall Russlands auf die Ukraine zu ersetzen. Das Wetter in Norddeutschland: nachts gebietsweise trocken, teilweise Schauer, Tiefstwerte 13 bis 9 Grad. Morgen freundliche Phasen, örtlich Schauer, Höchstwerte 16 bis 20 Grad. Am Freitag Sonne, Wolken, Regen, einzelne Gewitter 17 bis 20 Grad und am Sonnabend anfangs freundlich, später Schauer, vereinzelt Gewitter 18 bis 21 Grad. Das waren die Nachrichten.
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18: mit Sebastian Ottowitz. Vor gut 200 Tagen hat er begonnen, der Krieg zwischen Iran und den USA, mit verheerenden Auswirkungen für die Region, aber auch für die Weltwirtschaft. Was hat er gebracht? Die USA müssen ganz offensichtlich die Grenzen ihrer militärischen Macht anerkennen. Die iranischen Machthaber, die scheinen nach wie vor fest im Sattel zu sitzen. Und die Straße von Hormus ist zum Druckmittel geworden, mit drastischen Folgen für den Welthandel mit Waren und Öl. Oliver Bemelmann mit einer Bestandsaufnahme zur Lage im Iran.
19: Ein riesengroßes Plakat ziert ein Gebäude auf dem Platz der Islamischen Revolution in Teheran. Darauf zu sehen sind US-Kriegs- und Handelsschiffe, die brennend im Meer untergehen. Auf Farsi steht geschrieben, die Armee des Teufels wird im Persischen Golf versinken. Den Schiffen gegenüber steht eine riesige mythische Kriegergestalt mit Hammer. Die Führung in Teheran lässt nichts unversucht, um die Stärke des iranischen Militärs hervorzuheben und die Einheit des Landes zu beschwören. Aus Anlass des 200 Tage andauernden Konflikts sagte Parlamentspräsident Ghalibaf, das iranische Volk sei trotz der von außen aufgezwungenen militärischen Aggression standhaft geblieben, so berichten es iranische Medien. Präsident Pezeshkian betonte in sozialen Medien, der Iran werde nicht kapitulieren. Der Sprecher der iranischen Atomenergieorganisation Kamal Vandi.
20: Wenn man angegriffen wird, nutzt man alle verfügbaren Mittel, um sich zu verteidigen. Wir haben mehr als genügend Mittel, aber viel wichtiger ist der starke Wille, unser Land zu verteidigen. Natürlich werden wir uns in dieser Situation behaupten, egal wie groß der Druck ist, der auf uns ausgeübt wird.
21: No matter how much pressure they put on us.
19: Durch den Konflikt ist der Schiffsverkehr an der Straße von Hormus fast zum Erliegen gekommen. Vor dem Krieg lief darüber rund ein Fünftel der weltweiten Ölversorgung. Immer wieder gibt es Meldungen von brennenden Öltankern und Handelsschiffen. Iranische Medien behaupteten diese Woche, ein großer Öltanker sei explodiert, nachdem er auf eine Mine gelaufen sei. Stimmt nicht, sagt das US-Militär, der Tanker sei von iranischen Drohnen angegriffen worden. Auch die US-Streitkräfte melden Angriffe auf iranische Tanker und geben an, mit ihrer Seeblockade iranischer Häfen in 2 Monaten rund 100 Handelsschiffe gestoppt zu haben. Überprüfen lassen sich solche Angaben nicht. Teheran reklamiert dennoch für sich, die Meerenge zu kontrollieren. Der Sprecher der Atomenergieorganisation, Kamal Wandi.
20: Wir tun unser Möglichstes, um die Straße von Hormuz zu sichern. Doch die Zahl der Schiffe, die passieren, entspricht nicht den Angaben, die behauptet werden. Es handelt sich lediglich um eine einstellige Anzahl von Schiffen, die die Straße von Hormuz befahren.
19: Die Hoffnung auf diplomatische Fortschritte hatte sich Anfang der Woche zerschlagen. Ein geplantes Treffen zwischen Vertretern von Iran, Oman und anderen Golfstaaten, bei dem es um mögliche Vereinbarungen zur Straße von Hormuz gehen sollte, wurde abgesagt. Auch Verhandlungen zwischen Iran und USA scheinen derzeit in weiter Ferne.
18: Oliver Bemelmann berichtete. Jetzt zu einem anderen Krieg, nämlich dem in der Ukraine. Eine wichtige Rolle spielt da Elon Musks Satellitennetzwerk Starlink. Das System ermöglicht Internetzugang an der Front. Dadurch lassen sich beispielsweise auch Drohnen steuern. Anfang des Jahres hat das Unternehmen den russischen Zugang blockiert. NDR, WDR und Süddeutsche Zeitung recherchieren zu diesem Thema. Und WDR-Investigativjournalist Florian Flade erklärt jetzt in der aktuellen Ausgabe von 11KM, dem Tagesschau-Podcast mit Nadja Mitzgart, welche Folgen das Ende von Starlink für Russland hat und ob Putins eigenes Satellitenprojekt das ausgleichen kann.
0: Ab dem 1. Februar diesen Jahres, da haben die russischen Streitkräfte ganz plötzlich von einem auf den anderen Tag immense Probleme zu kommunizieren, aber nicht nur das, sondern auch mit ihren Waffensystemen. Sie können Drohnen und auch Marschflugkörper nicht mehr so gezielt ins Ziel bringen, wie sie wollen. Manche der Systeme stürzen wohl sogar ab, also man verliert die Kontrolle über diese Drohnen. Und am Anfang ist noch nicht so ganz klar, was da los ist, ob das ein technischer Defekt ist, aber es stellt sich dann relativ schnell heraus, dass das zu tun hat mit Starlink, mit der Satellitenkonstellation, die vom Milliardär Elon Musk betrieben wird.
1: Das war ja im Februar auch eine relativ große Meldung, ne? Starlink abgestellt für Russland. Und da sah es ja auch erstmal so aus, als ob das der Ukraine nützen wird. Aber Flo, sag mal, wieso hat Musk Russland überhaupt diesen Zugang verweigert, abgestellt?
0: Das ist nicht so ganz klar, ob es da vielleicht politischen Druck gab auf Elon Musk von Seiten der NATO zum Beispiel oder der Ukraine. Aber es ist wohl so, die Ukraine hat das immer wieder artikuliert. Russland nutzt Starlink und Russland hat dadurch die gleichen Vorteile wie die Ukraine. Und das ist aus Sicht der Ukraine natürlich ein immenses Problem. Und dann hat Elon Musk entschieden, dass man in das Gebiet der Ukraine zumindest mal genauer schauen muss, um zu gucken, welche dieser Terminals, man braucht da ja so Bodenstationen für dieses Satelliteninternet, welche denn von russischer Seite genutzt werden, welche von ukrainischer Seite. Und dann hat man einfach gesagt, man muss jetzt diese Terminals neu registrieren und zwar sogar mit einer ID, also Identifikationsnummer. Und so wollte man eben verhindern, dass die Russen sich quasi da so reinmogeln und sich auf dieses Internet aufschalten. Und ja, dann waren dann nur noch die Terminals funktionsfähig, die offiziell registriert wurden. Und die russischen, und das waren wohl weit über 2000, die haben dann nicht mehr funktioniert.
22: Die ukrainische Armee verzeichnet Geländegewinne. Die Ukraine hat binnen 4 Tagen mehr als 200 Quadratkilometer Staatsgebiet zurückerobert. Das zeigt die Datenanalyse eines US-Instituts. Grund dafür sei auch, dass Russland aktuell nicht auf das Satellitensystem Starlink zugreifen kann.
1: Du hast gerade schon die Begriffe benutzt, Satelliteninternet mit Bodenstationen. Kannst du einmal noch mal erklären, wie Starlink eigentlich funktioniert und warum es so wichtig ist in diesem Krieg, der sich da auf dem Gebiet der Ukraine abspielt.
0: Ja, Starlink, das ist eine sogenannte Megakonstellation. Das heißt, das sind Satellitenschwärme oder Ketten, die um die Erde fliegen. Das sind viele Tausend, im Fall von Starlink über 10.000 Satelliten, die da in den letzten Jahren ins Weltall gebracht wurden. Jeden Monat kommen neue dazu. Also es wächst weiter. Es soll dann irgendwann mal in der Endgröße ja weit über 100.000 Satelliten sein. Und ja, damit kann man Internet an die entlegensten Stellen der Welt bringen. Das ist der Grund, warum Starlink so stabil ist. Die Abdeckung ist halt immens hoch. Es sind wahnsinnig viele Satelliten. Einige davon gehen auch mal kaputt oder die treten wieder in die Erdatmosphäre ein und verglühen dann. Aber ja, SpaceX, die Firma von Elon Musk, die schafft es wirklich Monat für Monat, neue Satelliten ins All zu bringen. Und das ist ein in so entlegenen Gebieten oder umkämpften Regionen, wo vieles nicht mehr so stabil läuft, ist das ein entscheidender Vorteil.
1: Und das heißt ja dann aber auch, dass ein Privatunternehmen oder vielleicht sogar ein Privatmann, Unternehmer, Elon Musk, da eine ziemlich entscheidende Rolle spielt. Er könnte ja auch seine Meinung ändern, Russland wieder Zugang verschaffen oder andersrum zur Ukraine sagen, nee, sorry, ich unterstütze euch nicht mehr. Hängt also alles an ihm letztlich?
0: Ja, es gibt auch Expertinnen und Experten, die sagen, das ist der erste sozusagen kommerzielle Space-Krieg, den es eigentlich gibt, also ein kommerzielles Unternehmen, ein privates Unternehmen, ist kriegsentscheidend geworden. Und tatsächlich hat die Ukraine das ja auch schon erlebt, dass Elon Musk ihnen Starlink verweigert hat. Und zwar schon 2022. Also erstmal hat die Ukraine Musk gebeten, bitte schalte Starlink für die Ukraine frei. Das hat er dann auch getan. Und dann aber im Herbst 2022, da hat die Ukraine eine Gegenoffensive gestartet. Da wollte man auch zum Beispiel die russische Schwarzmeerflotte angreifen. Und genau in dem Moment hat Elon Musk der Ukraine das nicht mehr gestattet. Also die Starlink-Konstellation hat dann für diese Region nicht mehr funktioniert. Diese Gegenangriffe, die konnten dann nicht mehr stattfinden. Die sind fehlgeschlagen. Die Ukraine war dann nicht mehr in der Lage, ihre Drohnen ins Ziel zu bringen. Das hat Elon Musk damals wohl noch gemacht, weil er nicht so sehr in diesen Krieg involviert werden wollte. Und er hatte vielleicht sogar Angst vor russischen Racheaktionen, vor Vergeltung, vielleicht auch gegen seine Satelliten sogar. Aber mittlerweile ist es so, die Ukraine kann auf Starlink zugreifen und Russland eben seit Februar diesen Jahres nicht mehr.
1: Und wie reagiert Russland auf diese Situation? Wie gehen die damit um?
0: Ja, für die russischen Streitkräfte war das wohl ein immenser Schock. Und jetzt wird natürlich überlegt, wie kann man das kompensieren? Und tatsächlich arbeitet Russland schon seit einiger Zeit daran, eine Alternative zu Starlink aufzubauen, dass man eben nicht mehr von Musk abhängig ist oder von einem überhaupt ausländischen System. Und ja, Russland baut an einer Alternative ein Projekt, ein Programm, das heißt Rasjet, russisch für Morgendämmerung. Und das ist im Prinzip das Gleiche. Es ist eine Megakonstellation, die da entstehen soll, die vor allem den russischen Streitkräften dient. Also das soll vor allem das Militär dann nutzen können.
1: Woher habt ihr diese Infos?
0: Also das ist in Russland kein Geheimnis. Das hat der russische Staat ganz offiziell verkündet. Auch der russische Präsident Wladimir Putin spricht über dieses Projekt. Es gab vor einigen Wochen eine Pressekonferenz in Russland. Da waren Soldaten eingeladen, die durften den Präsidenten, also Wladimir Putin, durften ihm Fragen stellen und durften ihn auch zu der Kriegssituation in der Ukraine befragen. Und da gab es eine ganz interessante Szene.
4: Возможно ли нам на отечественном производстве производить такие же большие тяжелые дроны?
0: Da gab es nämlich einen Soldaten, der hat Putin gefragt, wann die russischen Streitkräfte denn auch so ein Satellitensystem wie Starlink bekommen würden. Denn die Ukraine, die würde das ja sehr erfolgreich nutzen. Dann hat Putin geantwortet, nein, nein, das bekommen wir auch. Das werden Sie schon sehr bald spüren. Wir arbeiten längst daran. Dieses System wird gerade aufgebaut und es ist sozusagen keineswegs schlechter als Starlink. Und das würden die Truppen an der Front schon sehr bald spüren, dass es das gibt. Wir haben allerdings jetzt in unseren Recherchen zusammen mit dem NDR eine interne Einschätzung der Bundeswehr bekommen. Und zwar eine Einschätzung zu dieser russischen Starlink-Alternative. Die Experten dort für den Bereich Weltraum, die haben sich das mal angeschaut und kommen dann zu einer Einschätzung, dass das, was Russland da behauptet zu können, dass das im Moment noch nicht der Fall ist und wahrscheinlich für einige Zeit nicht der Fall sein wird und dass die ersten Erfolgsmeldungen in Bezug auf dieses Rasjet-Programm eher Propaganda sind. Also aus diesem internen Papier der Bundeswehr geht hervor, dass Rasvet aufgebaut wird, allerdings sehr langsam.
5: Was bedeutet das denn ganz konkret, wenn du sagst, sehr langsam?
0: Also bislang ist es so, mit Stand jetzt, heute im September 2026, sind knapp über 30 Satelliten für dieses Projekt in den Orbit gebracht worden. Das soll aufwachsen, also im Jahr 2027 sollen das schon 288 Satelliten sein und es soll dann noch weiter aufwachsen, die russische Propaganda sagt, bis zum Jahr 2035 auf sogar 900 Satelliten steigen. Und ja, die Bundeswehr hat sich das angeschaut, die Weltraumexperten dort kommen zu dem Schluss, dass Russland das wohl nicht so schaffen wird in dieser Geschwindigkeit, wenn es so weitergeht. Frühestens Ende nächsten Jahres könne man ja sehr bedingt nur eine Einsatzbereitschaft feststellen für dieses System und dann müsse man schauen, ob das überhaupt für die Truppen ausreichend sei, um sich damit so zu bewegen, wie sie es denn wollen, also so eine Fähigkeitslücke zu schließen. Aber sie sagen auch, wenn Russland das schafft, eine größere Zahl von Satelliten für Rasvet ins Weltall zu bringen, dass dann tatsächlich eine Fähigkeitslücke geschlossen wird. Dann hat Russland eine Satellitenfähigkeit, die nur wenige Länder auf der Welt haben.
5: Und sag mal, das wären ja aber, selbst wenn es richtig gut läuft, ja, deutlich weniger Satelliten als die Menge, die Elon Musk da mit seinen 11.000 ungefähr im Weltall hat. Reicht das Russland schon?
0: Ja, das ist ganz interessant. Also ja, natürlich ist es wesentlich weniger, aber Elon Musk möchte damit de facto ja eigentlich die ganze Welt mit Internet versorgen können. Also 160 Länder sind heute schon abgedeckt durch Starlink. Wenn man sich anschaut, warum Russland das möchte, und das ist ja explizit, wird das ja auch so benannt als eine militärische Fähigkeit oder eine Fähigkeit für das Militär, dann braucht man das ja nicht sozusagen für die ganze Welt und auch eigentlich nicht für komplett Russland, sondern die Abdeckung müsste es dann ja eigentlich nur geben in der Ukraine und den Grenzregionen in Russland, damit das Militär es nutzt. Das heißt, der Nutzerkreis ist viel kleiner und dadurch bräuchte man wahrscheinlich auch nicht diese Tausenden von Satelliten.
5: Jetzt gerade hat man 30 und auch Russland, die Wirtschaft dort ist vom Krieg nicht unbeeinflusst. Ja? Ich frage mich gerade, Raumfahrt ist teuer, Satelliten ins All zu bringen ist teuer. Hat Russland momentan ausreichend Kapazitäten für 300 Satelliten?
0: Diese Fähigkeit, eine solche Megakonstellation aufzubauen, überhaupt im Weltraum wieder aktiver zu werden, das ist in Russland offenbar eine Priorität inzwischen. Das war vielleicht vor ein paar Jahren nicht mehr so. Russland ist ja sehr stolz darauf, dass man eine Space-Nation ist und war, zu Sowjetzeiten zumindest. Russland hat seit Mai 24 einen neuen Verteidigungsminister, Belousov. Und dieser Mann hat offenbar das Weltraumprogramm des russischen Militärs wieder als eine Priorität gesehen und buttert ganz schön viel Geld und viele Ressourcen da rein. Es gibt überraschend viele Raketenstarts, also auch Beobachter auch aus der NATO zum Beispiel, die sind schon erstaunt, dass Russland es doch schafft, tatsächlich eigentlich jeden Monat, teilweise sogar mehrfach, Satelliten ins Weltall zu bringen. Und da wird viel Geld reingebuttert. Anders kann man das nicht sagen. Das wird als eine Priorität erachtet. Man muss, wenn man dann jetzt ins Detail schaut, sieht man, okay, alles läuft jetzt doch nicht so nach Plan. Von diesen knapp 30 Satelliten, da haben längst nicht alle diese Höhe erreicht, die sie haben sollen. Manche sind sogar wieder in die Erdatmosphäre eingedrungen und sind dann wieder verglüht. Aber es werden Satelliten ins Weltall gebracht und zwar gar nicht so wenige.
5: Russland arbeitet zum einen daran, mit Rasvet eine Alternative zu Starlink aufzubauen und für ihre Zwecke militärisch zu nutzen. Zum anderen wurde im Juli bekannt durch eine Spiegel-Recherche, dass sie auch zusammen mit China überlegt haben, wie man Starlink beschädigen könnte, sag ich mal. Wie konkret waren diese Pläne und wo steht man da jetzt?
0: Es gibt tatsächlich Überlegungen, wie man gegen Starlink vorgehen kann und offenbar in China und auch in Russland. In China haben sich damit sogar Wissenschaftler von Universitäten befasst, Universitäten, die sehr eng mit dem chinesischen Militär zusammenarbeiten und auch in Russland hat sich der militärisch-industrielle Komplex damit befasst. Es wurden auch schon Systeme entwickelt, die Starlink oder vergleichbare Satellitenkonstellationen stören sollen. Es gibt ein System, das Russland entwickelt hat, das muss man sich vorstellen, vorstellen wie so mehrere LKWs mit Anhängern dran. Dieses System ist schon aufgetaucht in den besetzten Gebieten der Ukraine, auch schon auf der Krim in diesem Jahr, also vor einigen Monaten das erste Mal. Und dieses System soll in der Lage sein, Starlink zu jammen, also zu stören. Man weiß, dass Russland davon jetzt mehrere Systeme baut. Einige stehen an so Hochwertzielen, wie man das nennt im Militärischen, also zum Beispiel rund um die Kertschbrücke bei der Krim. Also da sind solche Systeme verbaut. Und in China gibt es noch ganz andere Überlegungen, wie man das machen kann. Da wird über so riesige, gigantische Jammer diskutiert. Da gibt es wissenschaftliche Arbeiten drüber. Oder auch so, man nennt das Pellet Gun. Also muss man sich vorstellen, wie so eine Art Schrotflinte, mit der man möglicherweise auf so Satellitenkonstellation sogar schießt, und wenn man dann einzelne Satelliten zerstört, die gehen dann kaputt und dann entsteht eine Schrottwolke und dann zerstören die vielleicht noch weitere in dieser Konstellation. Das sind alles so Überlegungen, die gibt es tatsächlich, und da soll es zwischen Russland und China auch einen Austausch gegeben haben.
5: Und diese Infos zu dem, was China und Russland da planen, woher habt ihr die?
0: Diese Infos sind tatsächlich von Kollegen berichtet worden, die offenbar Zugang hatten zu geleakten Daten, also zu PowerPoint-Präsentationen zum Beispiel, die bei einer gemeinsamen Veranstaltung russischer und chinesischer Militärs vor einigen Jahren schon präsentiert worden sein sollen. Wir haben aber auch von unseren Kontakten aus dem Militär und aus den Nachrichtendiensten davon gehört, dass es diese Überlegungen gibt, diese Diskussionen. Aber im Moment sieht es noch nicht so aus, obwohl viele im Propagandafernsehen in Russland das fordern, auch Politiker in Russland das fordern, dass man gegen Starlink aktiv vorgehen muss, also wirklich angreifen muss. Bislang ist das nicht passiert. Russland baut eher eine Alternative auf, und in kleinem Maßstab versucht man, solche Jammer, solche Störer zu entwickeln.
5: Wenn wir einmal den Blick weiten, Flo, wer in der Welt hat eigentlich noch vergleichbare Kapazitäten zu Starlink? Gibt es irgendwen, der mithalten kann?
0: Also Starlink ist das Größte, was es gibt an Satellitenkonstellationen, und gleich danach kommt ein weiterer, OneWeb, ein weiterer privater Anbieter, Eutelsat steckt dahinter. Das sind so knapp 650 Satelliten, das soll mal aufwachsen auf 1000. Die nächstgrößere Konstellation, das ist tatsächlich auch ein weiteres privates Unternehmen, nämlich Amazon. Die haben auch knapp 390 Satelliten, die wollen aufwachsen auf über 3000. Und danach kommen tatsächlich chinesische Konstellationen. Da gibt es nämlich zwei Projekte, ein kommerzielles in China und ein staatliches. Also das gibt das kommerzielle, das heißt Xianfan, übersetzt 1000 Segel. Das ist ein Projekt, das sollen mal 14.000 Satelliten sein. Im Moment sind es 240. Und es gibt ein staatliches Programm, das heißt Guo Wang, und das sind so knapp 190 Satelliten. Die sollen mal aufwachsen auf 13.000. Also auch die Chinesen wollen solche Megakonstellationen haben. Und uns wurde auch in den Recherchen jetzt gesagt, dass gerade China kein Interesse daran hat im Moment, dass man eigentlich ernsthaft gegen Satelliten vorgeht, also Satelliten zerstört, solche Megakonstellationen, weil sie eben gerade selbst dabei sind, solche aufzubauen, und möglicherweise das auch Russland schon signalisiert haben, dass sie das nicht wollen.
5: Und sag mal, in Deutschland haben wir ja auch die Erfahrung gemacht, dass es nicht so gut ist, wenn man technologisch abhängig ist von anderen Ländern. Wie sieht's bei uns aus mit diesen Satellitenkonstellationen? Haben wir Satelliten im Weltall oder nicht?
0: Ja, also Deutschland hat Satelliten, das deutsche Militär, die Bundeswehr hat Satelliten. Es sind nicht sehr viele. Wir haben mit dem Kommandeur des Weltraumkommandos, General Traut, darüber gesprochen. Er spricht von 7,5.
5: Ein halb,
0: weil einer wohl nicht so ganz so funktionsfähig ist, wie er sein sollte. Es sind sehr, sehr wenige eigene. Das soll anwachsen in den nächsten Jahren.
6: Deutschland wird bis 2030 rund 35 Milliarden Euro zur Steigerung der Weltraumfähigkeiten investieren.
0: Boris Pistorius, der Verteidigungsminister, hat ja angekündigt, über 30 Milliarden sollen investiert werden in Space.
6: Es geht um neue Satellitenkonstellationen. Es geht darum, sicherzustellen, dass wir gesicherte und unabhängige Startfähigkeiten für den Transport und Satelliten in den Orbit haben.
0: Das ist aber noch lange nicht der Fall. Und das muss man auch immer wieder sagen. Das hat mich auch, überrascht, aber es hat mich dann schon immer mal wieder hat es mir vor Augen geführt, wo wir da eigentlich sind. Also wenn man auf das russische Projekt guckt, auch Rasvet guckt, dann kann man natürlich sagen, ja, das ist alles so langsam und das funktioniert alles vielleicht dann doch nicht so gut, wie die Propaganda behauptet. Aber Gesprächspartner haben mir dann immer wieder gesagt, ja, aber was haben wir denn? Also wir haben noch weniger eigene Satelliten und sind noch abhängiger eigentlich von Elon Musk im Zweifel. Und da ist natürlich was dran.
5: Und wie soll sich das ändern?
0: Das soll sich ändern, indem man in Deutschland in die Space-Industrie und alles, was da dran hängt, die Zulieferer, mehr investiert. Man möchte jetzt schauen, dass man aus Deutschland heraus es schafft, nicht nur Satelliten zu bauen, sondern auch die Raketen zu bauen und dann auch ja, die Launches hinzubekommen, also die Raketenstarts. Das ist aber alles noch, ja, das ist sehr, sehr schwierig. Also vor kurzem erst, da gab es tatsächlich ja den ersten erfolgreichen kommerziellen Raketenstart eines deutschen Unternehmens, nämlich des bayerischen Unternehmens ESA Aerospace. Denen ist es gelungen, eine Rakete zu starten von einem Weltraumbahnhof in Norwegen. Vorher mussten Tests abgesagt werden, also diese Raketenstarts konnten nicht stattfinden aus technischen Gründen und einmal, glaube ich, weil ein Schiff sich dort genähert hatte. Aber wir sind noch nicht so, dass wir in Deutschland regelmäßig erfolgreiche Tests verkünden könnten.
5: Das sieht so aus, als ob es noch ein bisschen dauert, zumindest. Das ist mein Eindruck nach dem, was du schilderst. Ich muss sagen, ich hätte ehrlich gesagt erwartet, dass die Ukraine einen größeren militärischen Vorteil daraus ziehen kann, dass sie weiter auf Starlink Zugriff haben und Russland nicht. Wenn man sich jetzt so den Kriegsverlauf seit Februar anguckt, muss man dann vielleicht sagen, okay, diese Megakonstellation, deren Einfluss für den Kriegsverlauf wird vielleicht doch ein bisschen überschätzt. Das allein macht es dann eben auch nicht.
0: Es ist sehr, sehr wichtig. Das sagt die Ukraine, das sagen Beobachter, das sagt auch die russische Seite als die Angreifer, als die Aggressorseite sagt, dass das für die Ukraine sehr wichtig ist. Und die Ukraine hat auch militärische Erfolge, die es deshalb nur deshalb gibt im Prinzip. Also wir haben in der südlichen Teil der Ukraine, in der Nähe zur Krim, eine Situation, da wird wahnsinnig viel an militärischen Transporten zerstört von der Ukraine. Das ist für die Russen extrem schwierig, ihre Truppen da unten zu versorgen. Und das klappt mit diesen Drohnen, die über Starlink gesteuert werden. Und auch an anderen Stellen wäre das ohne Starlink kaum möglich. Aber es ist natürlich ein Zusammenspiel. Es spielt vieles eine Rolle. In diesem Krieg gibt es einen Innovationszyklus, der ist immens. Also wenn man sich die Drohnen anguckt, was da verändert wird, wie die technisch verändert werden, das geht ganz, ganz schnell. Und das ist auch ein Wettkampf zwischen dem, der angreift, dem, der verteidigt. Es spielt elektronische Kampfführung eine Rolle. Wer kann wie etwas jammen? Wer kann wie Signale stören. Und die Ukraine ist immer noch das Land, das sich verteidigt gegen einen Angreifer, der weiterhin immense Ressourcen, auch menschliche Ressourcen in diesen Krieg wirft. Und man musste jetzt nicht erwarten, dass sich seit Februar das Blatt komplett wendet. Aber hätte man das nicht getan, glaube ich, würde die Ukraine heute schlechter dastehen.
5: Und wenn es jetzt Russland aber tatsächlich gelänge, bis 2027 eben diese angepeilten rund 300 Satelliten ins All zu bringen, Rasviet richtig zum Laufen zu kriegen, muss man dann sagen, dann wäre der Krieg für die Ukraine vorbei? Also im Sinne von, dann hätte Russland solch eine Übermacht, dass es schwer werden würde, für die Ukraine sich da weiter zu verteidigen?
0: Ich würde da gerne aus diesem Bundeswehrbericht, dieser Analyse zitieren. Da heißt es dazu, wenn das gelänge, dann hätten die russischen Streitkräfte erstmals eine eigene Fähigkeit zur Steuerung von unbemannten Systemen in Echtzeit erlangt. Dann könnten sie das und dann wäre es auch sehr schwer, ihnen das wieder wegzunehmen, weil dann dieselben Fragen im Raum stünden, die es heute gibt in Bezug auf Starlink von russischer Seite. Entweder macht man es kaputt oder wie kann man es denn stören? Und das wäre eine militärischen sagt man Fähigkeitslücke, die dann geschlossen wäre und das würde Russland wieder in eine andere Situation bringen. Und ja, es gibt auch Beobachter, Menschen, mit denen ich gesprochen habe aus dem Militär, aus der Bundeswehr und aus anderen NATO-Nationen, die sagen, wenn man sich anschaut, wie Russland es geschafft hat, jahrelang Starlink zu nutzen, dann waren das vermutlich die Zeiten, in denen sie am meisten Geländegewinne gemacht haben, in denen sie wirklich am stärksten unterwegs waren. Und das würde dann wahrscheinlich auch wieder passieren. Und das wäre definitiv nicht zum Vorteil der Ukraine.
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1: Um 22 Uhr mit Benjamin Kirsch. Bundeswirtschaftsministerin Reiche will die hohen Spritpreise per Rabatt bei der Mehrwertsteuer senken. An dem Preisdeckel für Kraftstoff erteilte sie erneut eine Absage. Aus der NDR-Nachrichtenredaktion Christoph Tietz.
2: Vorübergehend könnte Deutschland die Umsatzsteuer auf Kraftstoff von 19% auf 7% senken, sagte Reiche bei einem Treffen der G20-Wirtschaftsminister in Texas. Wörtlich sprach sie von einem sinnvollen Ansatz. Geringverdiener sollen laut Reiche zudem eine Direktzahlung erhalten, die käme aber erst 2027. Reiche kündigte auch an, das mittelständische Transportgewerbe zu entlasten. Hier prüfe die Bundesregierung Wege, weil eine Mehrwertsteuersenkung Unternehmen nicht weiterhilft. Der von der SPD geforderte Spritpreisdeckel, also eine staatliche Preisobergrenze je Liter, wie sie in Luxemburg gilt, hält die Bundeswirtschaftsministerin von der CDU für den falschen Weg.
1: Kanada könnte sogenanntes assoziiertes Mitglied der EU werden. Laut EU-Kommissionspräsidentin von der Leyen wollen beide Seiten in ganz verschiedenen Bereichen enger zusammenarbeiten. ARD-Korrespondentin Tina Hassel in Brüssel erklärt, welche Vorteile sich daraus ergeben könnten, vor allem für die EU.
3: Zum einen würde es zeigen, dass sie immer noch Strahlkraft besitzt und dass sich Länder, die noch an Demokratie und Regeln festhalten wollen, sich wirklich auch zusammentun. Außerdem würden die EU und Kanada ihren Handel mit Waren, mit Dienstleistungen und Arbeitskräften ausbauen wollen. Und die EU könnte mit Kanada einen verlässlichen Energielieferanten bekommen. Auch das sehr wichtig in diesen Zeiten. Und sie würde außerdem noch ihren Einfluss in der strategisch ja so wichtigen Arktis ausbauen. Also da gibt es viele, viele Vorteile, von denen die EU profitieren würde.
1: Mit einem Bündel von Maßnahmen will die Bundesregierung stärker gegen den Missbrauch von Sozialleistungen vorgehen. Bundesarbeitsministerin Baas hat einen entsprechenden Aktionsplan vorgelegt. Dabei geht es vor allem um Sozialbetrug im Zusammenhang mit der Zuwanderung aus EU-Staaten. Durch mehr Datenabgleich zwischen den Behörden soll besser als bisher erkannt werden können, wer unberechtigt Leistungen bezieht. Auch ein schärferes Vorgehen gegen organisierten Betrug, zum Beispiel gegen Vermieter sogenannter Schrottimmobilien, ist geplant. Die US-Notenbank Federal Reserve hat den Leitzins erstmals seit gut 3 Jahren erhöht. Die Fed hob den maßgeblichen Zinssatz nach eigenen Angaben um 0,25 Prozentpunkte an, um die hohe Inflation einzudämmen. US-Präsident Trump hatte dagegen auf eine Zinssenkung gedrängt. Das waren die Nachrichten. Das Wetter in Deutschland, nachts meist trocken, von den Alpen bis zum Bayerischen Wald teils kräftiger und lang anhaltender Regen, Tiefstwerte 14 bis 6 Grad. Morgen häufig trocken, später von der Nordsee her Regen, vereinzelt Gewitter, Höchstwerte 16 bis 24 Grad, am Freitag teilweise freundlich, einzelne Schauer 17 bis 23 Grad und am Samstag im Nordwesten wechselhaft, im Süden und Osten mehr Sonne 17 bis 25 Grad. Es ist 22.03 Uhr.
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4: Die A1 Hamburg Richtung Lübeck ist zwischen Kreuz Bargteheide und Bad Oldesloe wegen Fahrbahnerneuerungen bis 6 Uhr morgens gesperrt. Die A4 Aachen Richtung Köln ist zwischen Köln-Poll und Dreieck-Heumar wegen Bauarbeiten bis morgen um 5 Uhr gesperrt. Die Umleitung führt über die A559 und A59. Die A7 Ulm Richtung Würzburg ist zwischen Kreuz Feuchtwangen und Kreilsheim und Wörnitz wegen Bauarbeiten bis 6 Uhr gesperrt. Die A12 Berlin Richtung Frankfurt-Oder ist zwischen Fürstenwalde-West und Briesen wegen Bauarbeiten bis 5 Uhr gesperrt. Die A40 Essen Richtung Dortmund ist zwischen Dreieck Bochum-West und Bochum-Zentrum wegen Bauarbeiten bis nächste Woche Freitag gesperrt. Die A94 Passau Richtung München ist zwischen Waldkreiburg-Ampfing und Heldenstein wegen Wartungsarbeiten bis etwa 2 Uhr gesperrt. Die A100 Berliner Stadtring ist zwischen Treptow, zwischen Oberlandstraße und Buschkuckallee sowie in beiden Richtungen zwischen Dreieck Neukölln und Treptower Park bis 5 Uhr gesperrt. Und die A103 Richtung Steglitz ist zwischen Saarstraße und Philanderstraße wegen Vermessungsarbeiten im Tunnel Feuerbachstraße bis 5 Uhr gesperrt. Fahren Sie vorsichtig und kommen Sie gut an.
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4: Aus Hamburg von NDR Info mit Alex Grantl. Guten Abend. Wo steht die Europäische Union und wohin soll sie sich entwickeln? Darum ging es heute, denn die EU-Kommissionspräsidentin von der Leyen hat ihre große Rede gehalten zur Lage der Europäischen Union. Sie hat dabei neue Initiativen und Gesetzesprojekte angekündigt. Sie hat eine engere Zusammenarbeit mit Kanada versprochen. Und es ging um Migration, um den Klimawandel und um Verteidigung. Also eine ganze Menge. Unsere Korrespondentin Katrin Schmidt war in Straßburg dabei und weiß, was im Zentrum der Rede stand.
5: Europa sicherer und unabhängiger machen. Wenn es ein Leitmotiv in der gut einstündigen Rede gab, dann dieses. Denn
6: the state of our union is the strongest it has ever been.
5: Die EU ist stark wie nie. Und zugleich kann sich die Lage auch so unsicher wie nie anfühlen.
6: Feel as precarious as it has ever been.
5: Vor allem, so EU-Kommissionschefin von der Leyen, unter der zunehmenden Bedrohung durch hybride Angriffe, Attacken auf kritische Infrastruktur und gefährliche Drohnenvorfälle. Allein in dieser Woche in Litauen, Dänemark und Polen und zuletzt hier auch in Leipzig.
6: An attack using military-grade material.
5: Ein Angriff unter Einsatz von Militärmaterial, verübt von russischen Akteuren auf europäischem Boden. Das ist nicht nur ein Angriff gegen einen Mitgliedstaat, sondern gegen unsere gesamte Union. Und das werden wir nicht weiter zulassen.
6: And honorable members, we will not allow it.
5: Ein neuer Artikel 4, quasi übernommen aus dem NATO-Wörterbuch, soll dagegenhalten. Wenn ein Mitgliedstaat sich einer Bedrohung ausgesetzt sieht, könnte er diesen auslösen und alle Mitgliedstaaten würden zusammenkommen, um eine europäische Antwort zu koordinieren, eine weitere Eskalation abzuschrecken und die Auswirkungen abzumildern. Koordination innerhalb der EU sei bisher zu langsam. Das bestätigt im Straßburger Parlament nach der Rede auch die FDP-Sicherheitspolitikerin Marie-Agnes Strack-Zimmermann.
7: Die Freiheit ist nur, wie gehen wir mit der NATO um? In der NATO sind die Vereinigten Staaten ein wichtiger Player. Aber die Vereinigten Staaten unterstützen uns ja momentan gar nicht in dieser Gefahrensituation. Also konsultieren unbedingt. Wir müssen einen europäischen Weg finden, um Wladimir Putin klarzumachen, dass wir diese Angriffe, das sind keine Zufälligkeiten, sehr ernst nehmen.
5: Geschehen soll das auch in einem europäischen Sicherheitsrat, so von der Leyen, am besten zusammen mit Partnern wie der Ukraine, Großbritannien und Kanada. Dessen Regierungschef Mark Carney war heute auch der erste außereuropäische Gast bei einer solchen Rede. Und derjenige, der für den größten Applaus sorgte, als die Kommissionschefin ihn so ansprach.
6: Dear Mark, I said we must urgently reimagine our partnerships.
5: Lieber Mark, ich habe ja schon gesagt, dass wir unsere Partnerschaft dringend neu gestalten müssen. Und nun werden wir auch unsere gemeinsame Zukunft bauen. Ich möchte Kanada als erstes assoziiertes Mitglied der EU.
6: Union.
5: Viele strategische Interessen stehen dahinter, wenn es um die Unterstützung der Ukraine geht, um Militärkooperationen, kritische Rohstoffe und die Weiterentwicklung von künstlicher Intelligenz. Die Partnerschaft mit Kanada dabei kann gar nicht zu hoch bewertet werden, betont der SPD-Europaparlamentarier Tobias Krämer.
8: Die Allianz zwischen Kanada und Europa ist ja das Natürlichste, was es gibt. Wir teilen ja nicht nur gemeinsame Geschichte und Kultur, sondern gemeinsame Werte. Wir haben gemeinsame Interessen, sei es in der Arktis, sei es aber auch mit Blick auf, wie gehen wir in einer Welt um, mit einem kriegssüchtigen Russland, einem aggressiveren China und einem, sagen wir mal, unzuverlässigen amerikanischen Alliierten.
5: Die genaue Ausgestaltung einer noch nie dagewesenen assoziierten Mitgliedschaft in der EU bleibt dabei noch etwas unklar.
4: Und wir haben eine wichtige Verkehrsmeldung. Achtung, ein Falschfahrer auf der A48 Koblenz Richtung Dernbach. Zwischen Wendorf-Neuwied und Dreieck Dernbach kommt Ihnen ein Falschfahrer entgegen. Fahren Sie äußerst rechts und überholen Sie nicht. Auf der A48 Koblenz Richtung Dernbach zwischen Wendorf-Neuwied und Dreieck Dernbach ist ein Falschfahrer unterwegs. Vorsicht in beiden Richtungen. Ja, das eben war der Beitrag von Katrin Schmidt. Und wir haben es gehört, von der Leyen will eine stärkere Verbindung zu Kanada aufbauen. Kanada soll das erste assoziierte Mitglied der Europäischen Union werden. Meine Kollegin Birgit Langhammer vom NDR wollte das Ganze etwas einordnen und hat dazu mit Nikolai von Ondarza gesprochen. Er arbeitet bei der Stiftung Wissenschaft und Politik und ist Experte für EU-Politik. Die erste Frage an ihn war, ob sich die Rolle Kanadas gerade vom Handelspartner zum strategischen Partner ändert.
9: Das deutet sich auf jeden Fall an. Kanada scheint das Land zu sein, dem Ursula von der Leyen außerhalb der EU heute die meiste Aufmerksamkeit gewidmet hat und gesagt, man sehe die Welt mit denselben Augen und will da so eine Art Diversifizierungspartner sein. Also sich suchen in der Abkehr von den USA und gegenseitig in der Sicherheitspolitik bei künstlicher Intelligenz, aber auch bei kritischen Rohstoffen dann unterstützen.
10: Jetzt hat Kanada ungefähr 40 Millionen Einwohner, die EU 450, also mehr als 10-mal so viel. Kann man auch ableiten, dass Kanada mehr als 10-mal so viel davon profitiert von so einer Zusammenarbeit?
9: Das würde ich so nicht sagen. Also für die EU wäre es ein großer geopolitischer Erfolg. Man könnte sich sozusagen präsentieren als eine Alternative zu einer Welt, die nur zwischen den USA und China ausgemacht werden. Und wir haben ja beispielsweise schon Stimmen gehört aus Australien oder anderen Partnern der EU, die gesagt haben, okay, wenn es hier diese assoziierte Mitgliedschaft gibt, dann wollen wir da auch drauf schauen. Also es wäre sicherlich auch für die Europäische Union, mal abgesehen von dem direkten Zugang, den man sich dann zu kanadischen Ressourcen erhofft, auch ein großer Gewinn.
10: Kann man da auch schon konkret wirtschaftlichen Nutzen für die EU ausrechnen? Also wo liegen die messbaren Vorteile einer engeren Zusammenarbeit?
9: Dafür ist es sicherlich noch zu früh, weil es diese Kategorie der assoziierten Mitgliedschaft so noch gar nicht gibt. Das heißt, also jetzt steht erstmal dieser Begriff im Raum. Vielleicht erinnern wir uns, Bundeskanzler Merz hatte im Frühjahr eine assoziierte Mitgliedschaft zu

0: Damit ja auch auf eine Art weiter von den USA abzurücken, die aber weiterhin wichtigster transatlantischer Partner bleiben für die EU.
1: Dieses Risiko scheint Ursula von der Leyen bewusst zu sein. Sie hat bei ihrer Rede gesagt, das sei keine Partnerschaft gegen irgendjemanden und wollte damit gewissermaßen vorbeugen, in den USA noch als stärkeres Feindbild gesehen zu werden. Ich glaube, das wird aber dauerhaft nicht reichen. Wenn man wirklich eng mit Kanada zusammenarbeiten will, dann müsste man auch sagen, wir sind bereit, mit euch zusammenzustehen, wenn Trump euch wieder handelspolitisch angreift oder sogar als 51. Bundesstaat sehen will. Das heißt, diese Facette gegenseitige Solidarität, die hat Ursula von der Leyen noch nicht versprochen. Vielleicht auch, weil man Angst hat vor wütenden Reaktionen von Trump.
0: Oder könnte man auch denken, dass eben die EU und Kanada zusammen dann wieder so groß sind, dass sie auch wieder mehr auf Augenhöhe von Donald Trump kommen? Also jetzt quasi zusammen gefestigter sind, um wieder anders verhandeln zu können? Wäre das auch eine Theorie?
1: Das wäre zumindest die Vision des kanadischen Premierminister Mark Carney, der ja schon im Frühjahr von dieser Allianz der Mittelmächte gesprochen hat, die sich dann möglicherweise gegen eben die imperialen Mächte USA, China durchsetzen können. Da wäre aber dann auch gefordert, dass man tatsächlich bereit ist, dieses Rückgrat zu zeigen. Die EU hat ja selbst gegenüber Trump bisher eher versucht, Kompromisse zu suchen, anders als Carney. Und wenn man schon nicht bereit war, die eigene Wirtschaft so zu schützen, dann ist es fraglich, ob man das bereit wäre für Kanada. Also da müsste die EU deutlich mutiger werden. Dann hätte man aber im Verbund mit Kanada und vielleicht noch anderen Partnern zumindest das Gewicht, um sich gegenüber Trump durchzusetzen oder zumindest Kosten aufzuzeigen.
0: Nun ist die EU ja sehr streng mit Beitrittsregeln. Wir haben die letzten Jahre immer wieder darüber berichtet, über einige Länder, die auch deutlich näher an den anderen europäischen Staaten liegen als Kanada. Und da warten einige schon lange. Verprellt man da jetzt zum Beispiel die Ukraine, Albanien, Serbien oder Georgien?
1: Davon gehe ich nicht aus. Es gab ja schon die Diskussion über eine solche assoziierte Mitgliedschaft für die Ukraine. Da hat die Ukraine selbst gesagt, das wollen wir eigentlich nicht. Wir wollen Vollmitglied werden. Und deswegen glaube ich nicht, dass es hier Neid geben wird. Interessanter ist eher, wir sehen dann die Rechte und Pflichten aus. Wie viel Zugang zum Binnenmarkt würde beispielsweise das assoziierte Mitglied Kanada bekommen? Und da gehe ich dann eher davon aus, dass Staaten wie Ex-Mitglied Großbritannien, Norwegen, die Schweiz, vielleicht auch Island drauf schauen, die ja auch bisher sagen, sie wollen nicht voll EU-Mitglied werden, aber durchaus vielleicht Interesse an so einer gegenseitigen Partnerschaft haben können.
0: Sie haben jetzt schon gesagt, Herr von Anatza, an einigen Stellen fehlen uns noch die Details und dennoch sehen Sie jetzt eher mehr Chancen oder mehr Risiken?
1: Das ist aus meiner Sicht erstmal eine Chance. Die EU präsentiert sich hier geopolitisch als Partner, der bereit ist, deutlich weiter zu gehen. Jetzt muss die EU aber auch dem Folge leisten. Das war erstmal ein Vorschlag von Kommissionspräsidentin von der Leyen. Um eine solche assoziierte Mitgliedschaft zu beschließen, bräuchte es aber die Zustimmung aller Mitgliedstaaten. Dazu muss man sagen, dass das Handelsabkommen mit Kanada immer noch nicht von allen EU-Staaten ratifiziert ist. Also das heißt, hier müssen auch alle 27 Staaten am Ende auch willens sein, an einem Strang zu ziehen. Dann kann es aber wirklich einen positiven Effekt erzeugen.
2: Das sagt Nikolai von Ondarza, Experte für EU-Politik bei der Stiftung Wissenschaft und Politik.

0: Die Zeit, es ist 22.15 Uhr.
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0: Im Juli war ein 21-Jähriger mit einem Auto in eine Menschenmenge gefahren, und zwar am Rande des Christopher Street Days in Berlin. Er hat eine Frau getötet und 31 Menschen verletzt. Der Täter war den Behörden als radikaler Islamist und IS-Anhänger bekannt gewesen. Jetzt hat die Bundesregierung ihre Konsequenzen aus dem Anschlag vorgestellt. Was genau geplant ist, das berichtet aus Berlin Dagmar Pepping.
2: Innenminister Alexander Dobrindt von der CSU und Justizministerin Stefanie Hubig von der SPD wollen ein gemeinsames Signal aussenden. Die Bundesregierung zieht Konsequenzen aus dem islamistischen Terroranschlag beim Christopher Street Day in Berlin. Ende Juli war ein 21-Jähriger, der den Behörden als radikaler Islamist bekannt war, mit einem Auto in eine Menschenmenge gefahren. Später ging er mit einer Machete auf Menschen los.

0: Eine Frau wurde bei dem Attentat getötet, mindestens 31 Menschen erlitten schwere Verletzungen. Im Bundeskabinett haben Dobrindt und Hubich nun einen 10-Punkte-Plan für mehr Schutz vorgelegt.
1: Uns ging es jetzt darum, stärker zu überwachen, Bewegungsfreiheit einzuschränken und härter zu bestrafen.
2: Wir wollten eben jetzt einfach auch nach dem Anschlag zeigen, dass wir einen Schritt weitergehen.
0: Zum Beispiel bei Angriffen mit Messern. Dort ist eine Strafverschärfung geplant.
1: Messerangriff wird zukünftig mit einem Jahr Mindestfreiheitsstrafe geahndet werden und zum Verbrechen hochgestuft.
0: Außerdem will der Bundesinnenminister eine stärkere Überwachung von Gefährdern ermöglichen.
1: Wir wollen, dass bessere Schutz vor Gefährdern durch eine stärkere Anwendung von Fußfesseln ermöglicht wird.
0: Darüber hinaus sieht der 10-Punkte-Plan vor, dass zur Gefahrenabwehr IP-Verbindungsdaten künftig nicht mehr nur bei Bundesbehörden gespeichert werden können, sondern auch bei Landesbehörden. Wer Propagandamittel für den Islamischen Staat verbreitet oder Geld für den IS sammelt, der muss ebenfalls künftig mit härteren Strafen rechnen, kündigte Justizministerin Hubich an. Handlungsbedarf sieht die ehemalige Richterin und Staatsanwältin Hubich auch beim Thema Bewährungsentscheidungen.
2: Wir werden ausdrücklich regeln, dass die Sicherheitsinteressen der Bevölkerung berücksichtigt werden müssen, wenn Gerichte darüber entscheiden, ob eine Strafe überhaupt zur Bewährung ausgesetzt werden kann. Wenn die Folgen einer möglichen Tat oder auch der vorangegangenen Tat für die Allgemeinheit enorm sein können, dann muss es künftig ausdrücklich mit in die Bewährungsentscheidung einfließen.
0: Der Attentäter vom Berliner CSD war im Mai vom Amtsgericht Tiergarten zu einem Jahr und 10 Monaten Jugendstrafe verurteilt worden. Vorwurf: Vorbereitung einer schweren staatsgefährdenden Gewalttat. Abdul B. war zuvor in den Libanon gereist, um sich in Syrien der Terrormiliz Islamischer Staat anzuschließen. Das Gericht in Berlin ordnete nach dem Urteil eine sogenannte Vorbewährung an. Dabei wird die Entscheidung, ob die Jugendstrafe vollstreckt oder zur Bewährung ausgesetzt wird, für zunächst 6 Monate zurückgestellt. In dieser Zeit sollte der Verurteilte unter anderem an einem Deradikalisierungsprogramm teilnehmen. Bei der Vorbewährung sollen künftig die allgemeinen Sicherheitsinteressen mit in die Entscheidung einfließen, kündigte Hubich an. Außerdem sollen Gerichte, wenn sie bei Heranwachsenden im Alter von 18 bis 21 Jahren das Jugendstrafrecht anwenden, im Urteil ausdrücklich begründen müssen, warum sie sich so entschieden haben.
2: Beim Jugendstrafrecht, das ist mir wichtig, sind heute schon lange Haftstrafen und einschneidende Maßnahmen möglich. Jugendstrafrecht ist keine Kuscheljustiz.
0: Notwendig sei aber auch, dass die Justiz wisse, welche Gefahr von einer Person ausgehe. Wenn es um extremistische Straftaten geht, müssten die Staatsanwaltschaften alle relevanten Informationen bekommen, die bei den Sicherheitsbehörden vorliegen, so Hubich. Auch das werde man regeln.
3: Es gibt Menschen, die nicht als Flüchtling oder Asylbewerber gelten, denen aber trotzdem ein ernsthafter Schaden droht, wenn sie in ihr Heimatland zurückkehren würden. Das sind die sogenannten Subsidiärschutzberechtigten. Seit etwa einem Jahr gilt für sie, dass ihre Familien nicht nach Deutschland nachkommen dürfen. Der Familiennachzug ist gestoppt. Nur in Härtefällen dürfen Angehörige nach Deutschland kommen. Aber an der Härtefallregel gibt es Kritik. Bisher wurden nämlich nicht mal 20 Härtefälle genehmigt. Dabei gab es mehr als 5000 Anträge. Betroffen davon sind vor allem syrische Familien. Bianca Schwarz.
4: Die Fluchtgeschichte von Abdulaziz Hesso aus Syrien dreht sich ausschließlich um seine Tochter, Julia. Sie kommt gehörlos zur Welt, sie kann nicht sprechen, ist dauernd krank, braucht dringend eine OP. Aber in Syrien kann dem Mädchen nicht geholfen werden.
5: Leider in Syrien, ich kann nicht OP machen. Wegen des Krieges.
4: Als sie 6 Jahre alt ist, hat sich Julias Gesundheitszustand so verschlechtert, dass ihr Vater beschließt, mit ihr nach Deutschland zu fliehen. So erzählt es Abdulaziz Hesso.
5: Ich wollte nach Deutschland, weil ich hier Sicherheit vor meiner Tochter gesehen habe. Hier bekommt sie medizinische Hilfe und kann zur Schule gehen.
4: Seit 4 Jahren leben die beiden nun in Braunschweig. Julia hat hier die notwendige OP bekommen.
5: Und jetzt, meine Tochter, ist alles in Ordnung. Sie kann hören, sie kann sprechen.
4: Mittlerweile ist sie 10 Jahre alt. Dank eines Implantats hört sie und lernt sprechen. Ihre erste Sprache ist nun Deutsch. Die Sprache ihrer Eltern, Kurdisch, muss sie erst lernen. Sie besucht eine Schule für hörbehinderte Kinder.
5: Aber sie vermisst ihre Mutter und ihre Bruder sehr.
4: Die Frau von Abdulaziz Hesso ist mit den beiden jüngeren Söhnen in Syrien geblieben. Der Familiennachzug ist seit 2023 beantragt. 2025 wurde er dann insgesamt ausgesetzt. Eine politische Entscheidung. Treiber war die CDU-CSU. Der innenpolitische Sprecher der Unionsfraktion im Bundestag, Alexander Trom, findet das auch heute noch richtig.
6: Wir haben in den letzten 10 Jahren eine übergroße humanitäre Leistung als Gesellschaft und Gesamtstaat erbracht. Und diese Belastung, die muss jetzt deutlich reduziert werden.
3: Und wir müssen unterbrechen für eine wichtige Verkehrsmeldung. Achtung, ein Falschfahrer auf der A36 Bernburg-Fienenburg. Zwischen Güsten und Aschersleben-Mitte kommt Ihnen ein Falschfahrer entgegen. Fahren Sie äußerst rechts und überholen Sie nicht. Auf der A36 Bernburg-Fienenburg. Zwischen Güsten und Aschersleben-Mitte ist ein Falschfahrer unterwegs. Vorsicht in beiden Richtungen. Und damit zurück zum Beitrag.
4: Von Julia, aber ein Härtefallvisum hat die Familie noch nicht bekommen. Migrationsforscher David Schiefer vom Deutschen Zentrum für Integrations- und Migrationsforschung zweifelt grundsätzlich an der Aussetzung.
7: Aus meiner Sicht macht diese Aussetzung sehr wenig Sinn, weil wir zumindest keine verlässlichen Daten haben, von denen wir sagen können, ja, so eine Maßnahme führt tatsächlich signifikant dazu, dass weniger Menschen sich auf den Weg machen und Asyl in Deutschland beantragen. Das hat ganz andere Gründe, warum Menschen das machen.
4: Seit der Aussetzung des Familiennachzugs hat das Auswärtige Amt nicht mal 20 Härtefallvisa ausgestellt bei über 5000 Anträgen. Und deswegen sagt Hakan Demir, innenpolitischer Sprecher der SPD im Bundestag,
8: wir haben eine Härtefallregelung, die nicht funktioniert.
4: Hakan Demir hält den Familiennachzug für einen der letzten legalen Wege nach Deutschland. Noch bis zum Sommer 2027 soll der Familiennachzug ausgesetzt bleiben.
3: Ja, wenn man viele Nachrichten liest, hört oder sieht, dann kann man schon mal ein bisschen hoffnungslos werden. Und deshalb ist es wichtig, immer auch auf positive Entwicklungen zu schauen. Ein Projekt in Offenburg in Baden-Württemberg könnte so eine positive Entwicklung sein. Bei Young Meets Old gehen Jugendliche in Alten- und Pflegeheime und spielen mit den Bewohnerinnen und Bewohnern, gehen mit ihnen spazieren oder unterhalten sich mit ihnen. Wie das genau läuft, das wollte unser Reporter Ulf Seefeld wissen und war einen Tag lang dabei.
9: Ja, nochmal Glück gehabt.
10: 3.
11: Die 17-jährige Schülerin Hanna und die 99-jährige Anneliese Dörr sitzen zusammen am Tisch und spielen Mensch, ärgere dich nicht. Beide haben ein Lächeln im Gesicht.
9: Wenn denen auch mal langweilig ist, weil sie halt den ganzen Tag häufig halt auch im Zimmer sind, dann finde ich das auch einfach schön, wenn ich ein bisschen was mit denen machen kann. Man sieht ja auch, viele Personen sagen dann auch, dass sie sich freuen, wenn ich immer wieder komme. Sie erzählen mir dann auch immer wieder von ihrer Familie oder von ihrem Leben oder auch, was sie früher gemacht haben. Das gibt mir ja auch viel.
11: Erzählt Hanna, ihre mehr als 80 Jahre ältere Mitspielerin, nickt zustimmend.
12: Das mache ich gern. Und wenn man nachher eine nette so Gastspielerin hat, wo man sich kennt, das ist dann eine schöne Beschäftigung. Meistens singen wir dann hinterher noch etwas Nettes.
11: Draußen läuft der 16-jährige Mate spazieren, Seite an Seite mit Elfriede Hoffinger, die ihren Rollator schiebt. Zwischendurch hakt sie sich immer mal wieder bei Mate ein.
13: Mit Mate fühle ich mich einfach wohl, weil ich sehe ihn so ein bisschen wie mein Sohn. Und ich kann mich gut mit Mate unterhalten. Gell, Mate?
14: Ja.
13: Ja, das freut mich eigentlich, dass er als so junger Mensch noch so da ist für alte, kranke Menschen.
14: Mir macht es einfach Spaß, wenn die Leute sich auch freuen, mich zu sehen. Das bringt mir ein Lächeln aufs Gesicht und ich finde es einfach auch schön, Zeit mit einer anderen Generation zu verbringen, um auch einfach einen anderen Blick auf die Welt zu bekommen. Es freut mich einfach, wenn die glücklich sind.
11: Die Idee für Young Meets Old kam vor 2 Jahren vom Rotary Club Ortenau Liberty. 13 Jugendliche besuchen seither immer wieder Heime des Offenburger Paul-Gerhardt-Werkes. Wir möchten, dass beide Seiten voneinander profitieren, sagt Rotarier Klaus Schmiederer.
15: Die alten Leute werden ja oft in den Heimen verwahrt, kann man sagen, weil nicht genug Zeit da ist, sich damit zu beschäftigen, durch Personalnot. Aber was viel wichtiger ist, dass die Jugendlichen auch lernen, dass das Alter eine würdige und eine schöne Seite hat.
11: Diese schöne und würdige Seite des Alters hat der 18-jährige Andrew längst kennengelernt.
16: Ich finde es schön, hier reinzukommen und einfach mit den Senioren etwas zu unternehmen, den Alltag zu gestalten. Und einfach auch deren Freude zu sehen daran. Gerade an kleinen Momenten, wenn man Tomaten anpflanzt, die dann probiert. Man spazieren geht, wenn die neuen Blumen rauskommen im Frühling, ist immer sehr, sehr toll. Oder auch im Herbst, wenn die Blätter bunt werden. Also wirklich kleine Momente, die wirklich sehr, sehr toll sind und die den Leuten auch wirklich sehr viel bedeuten. Und es freut mich immer, hier zu sehen.
3: Der Beitrag von Ulf Seefeld.
17: Sport.
3: Nicht die ganz große Bühne, nicht der ganz große Glanz. Statt in der Fußball-Champions League spielt Bayer Leverkusen in dieser Saison nur in der zweitklassigen Europa League. Und das bekommen die Leverkusener heute auch gleich am ersten Spieltag zu spüren, Hendrik Lückhoff.
10: Denn die Gegner heißen jetzt nicht mehr FC Barcelona oder Manchester City, sondern eben Lech Posen oder wie heute zum Auftakt NK Celje. Der slowenische Meister, der erstmals überhaupt in der Europa League spielt, da ist ein Sieg zum Auftakt Pflicht für die Leverkusener. Jetzt steht's nach knapp 70 Minuten 1:0 für Bayer und wir sind live dabei. Jan Wochner ist unser Reporter.
17: Das ist ein langer Abend für Bayer Leverkusen. Eigentlich war der Plan klar, gegen diesen Außenseiter NK Celje, den slowenischen Meister, früh für klare Verhältnisse sorgen, 3 Punkte einfahren und einen gelungenen Europa-League-Auftakt feiern. Ja, es steht 1:0 für Leverkusen, aber es steht nur 1:0. Leverkusen hat einige Top-Möglichkeiten ungenutzt gelassen, nur einmal getroffen, beziehungsweise eigentlich hat nur der Gast aus Slowenien getroffen. Es war nämlich ein Eigentor in der 50. Minute, Flankenball von Aleš Garcia, abgefälscht worden von Svit Sesla, dem slowenischen Mittelfeldregisseur, unhaltbar ins eigene Tor hinein. Tja, und Leverkusen hat es noch nicht geschafft, selbst den Ball mal über die Linie zu bringen. Eine Reihe von Top-Möglichkeiten ungenutzt gelassen. Und hinten immer wieder sehr, sehr anfällig bei den wenigen Angriffen der Slowenen, die einige Male gefährlich vor dem Tor von Marc Flecken aufgetaucht sind. Und mit Blick auf die Uhr und auf das Ergebnis, ja, es sind noch mehr als 20 Minuten. Leverkusen wirkt vor allem in den letzten Minuten fahrig und unkonzentriert. Also das könnte noch in die Hose gehen. Und vor allem ist Leverkusen weit davon entfernt, dieses Spiel frühzeitig zu den Akten legen zu können. Dafür ist es viel zu knapp, viel zu umkämpft. Läuft nicht so richtig für Leverkusen. Ergebnistechnisch noch alles in Ordnung. Aber knappe Nummer. 1:0 die Führung nach knapp 70 Minuten gegen Celje.
3: Jan Wochner live aus Leverkusen. 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Da sind heute die Füchse Berlin im zweiten Gruppenspiel gegen den 30-fachen ungarischen Meister aus Westbrem gefordert. Tabea Kunze ist für uns live in Berlin. Das Spiel in der Endphase. Gibt's den zweiten Sieg im zweiten Spiel für die Berliner?
18: Nein, den wird es nicht geben. 2,5 Minuten noch zu spielen. Die Füchse liegen 27:32 hinten gegen extrem starke Ungarn. Westbrem ist ein Top-Team. Das haben sie hier heute im Fuchsbau vor knapp 8000 Zuschauern wirklich gezeigt. Was für eine Körperlichkeit, was für eine Effizienz. Da hatten die Füchse über das komplette Spiel über Probleme. Sie waren eine Viertelstunde vor Schluss noch mal nah dran, hätten fast ausgleichen können, haben aber einen 7 Meter verworfen. Das ist eines ihrer Probleme heute. Viel zu viel Last lastet auf den Schultern von Matthias Gitzel, der Welthandballer mit 9 Toren. Aber ganz alleine schafft er es eben nicht, seine Füchse im Spiel zu halten. 27:33 der Rückstand.
3: Tabea Kunze live aus Berlin. Zum Schluss noch zum Wintersport. Da hat eine der erfolgreichsten deutschen Athletinnen der vergangenen Jahre ihre Karriere beendet. Jacqueline Pfeiffer, die Skeleton-Pilotin, sie hört auf. Dreimal wurde sie Weltmeisterin, sie wurde Europameisterin und holte bei Olympischen Winterspielen einmal Silber und zweimal Bronze. Und jetzt ist Schluss. Pfeiffer will sich nicht mehr kopfüber in den Eiskanal stürzen.
19: Irgendwann kommt der Punkt, dass ich fertig bin und dass es gut ist und dass ich jetzt 2026 aufhöre, wenn es für mich persönlich am schönsten ist.
3: Ja, im Alter von 31 Jahren sagt Skeleton-Pilotin Jacqueline Pfeiffer also tschüss zum Leistungssport. Das war der Sport mit Hendrik Lückhoff.

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1: Um 22.30 Uhr mit Benjamin Kirsch. Bundeswirtschaftsministerin Reiche hat dafür geworben, die Steuer auf Kraftstoffe zu senken. Zugleich sprach Reiche sich erneut gegen einen Spritpreisdeckel und gegen eine Übergewinnsteuer aus. Aus Berlin, Efi Seibert.
2: Die Wirtschaftsministerin sagte, sie wisse um die Sorgen der Bürger, wenn sie morgens tanken müssten. Für sinnvoll hält sie es deswegen, die Steuern für Kraftstoffe von 19% auf 7% zu senken. Das würde direkt an der Zapfsäule wirken und schnell gehen. Reiche ist auch für direkte Zahlungen an einkommensschwache Haushalte. Das Problem dabei, der Staat hat immer noch keinen funktionierenden Auszahlungsmodus, weil er nur von jedem fünften Bürger die Kontodaten hat.
1: Die EU will ihre Partnerschaft mit Kanada vertiefen, und zwar in den Bereichen Energie, kritische Mineralien und künstliche Intelligenz, wie EU-Kommissionspräsidentin von der Leyen im Europaparlament ankündigte. Aus Brüssel, Jean-Marie Magro.
3: In Anwesenheit von Premierminister Mark Carney sagte die Kommissionspräsidentin, dass Kanada das erste assoziierte Mitglied der EU werden könnte. Allerdings ist noch unklar, wie eine solche Mitgliedschaft aussehen soll. Von der Leyen kündigte außerdem einen Vorschlag für einen schrittweisen Schutz von Kindern und Jugendlichen im Netz an. Demnach sollen Kinder unter 13 Jahren keine Social-Media-Plattformen nutzen dürfen. Im Alter von 13 bis 15 Jahren sollen auf Instagram, Snapchat, TikTok und Co. nur altersangepasste Accounts mit einer Zeitbeschränkung von einer Stunde pro Tag erlaubt sein, die von den Eltern eingerichtet und überwacht werden.
1: UN-Generalsekretär Guterres warnt vor wachsenden Gefahren durch künstliche Intelligenz und ruft deshalb zu weltweiter Zusammenarbeit auf. Es sei die oberste Pflicht jeder Regierung, ihre Bürger zu schützen, sagte Guterres. Die führenden Nationen in der KI-Entwicklung müssen seiner Ansicht nach gemeinsamen Leitplanken einziehen, um eine globale Katastrophe zu verhindern. Guterres stellt sich damit auch gegen US-Präsident Trump. Dieser hatte Bedenken aus den Tech-Unternehmen selbst heruntergespielt und den Schutz für ausreichend erklärt. Beim Einsturz eines beschädigten Gebäudes im Gazastreifen sind mindestens 20 Menschen ums Leben gekommen. Ein Sprecher des von der Hamas kontrollierten Gesundheitsministeriums erklärte, darunter seien 11 Kinder. Zudem gäbe es 25 Verletzte. Helfer suchen in den Trümmern noch nach bis zu 100 Vermissten. Das Gebäude war während des Krieges durch einen israelischen Luftangriff beschädigt worden. Das Wetter in Deutschland. Nachts meist trocken, von den Alpen bis zum Bayerischen Wald teils kräftiger und lang anhaltender Regen, Tiefstwerte 14 bis 6 Grad. Morgen häufig trocken, später von der Nordsee her Regen, vereinzelt Gewitter, Höchstwerte 16 bis 24 Grad. Am Freitag teilweise freundlich, einzelne Schauer 17 bis 23 Grad. Und am Samstag im Nordwesten wechselhaft, im Süden und Osten mehr Sonne 17 bis 25 Grad. Das waren die Nachrichten.
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4: Achtung, ein Falschfahrer auf der A36 Bernburg-Fienenburg. Zwischen Güsten und Aschersleben-Mitte kommt Ihnen ein Falschfahrer entgegen. Fahren Sie äußerst rechts und überholen Sie nicht. Auf der A36 Bernburg-Fienenburg zwischen Güsten und Aschersleben-Mitte. Da ist ein Falschfahrer unterwegs. Vorsicht in beiden Richtungen. Eine Entwarnung auf der A48 Koblenz Richtung Dernbach. Kein Falschfahrer mehr zwischen Bendorf-Neuwied und Dreieck Dernbach. Die A1 Hamburg Richtung Lübeck ist zwischen Kreuz Bargteheide und Bad Oldesloe wegen Fahrbahnerneuerungen bis 6 Uhr gesperrt. Die A4 Aachen Richtung Köln ist zwischen Köln-Poll und Dreieck Heuma wegen Bauarbeiten bis 5 Uhr gesperrt. Die A4 Görlitz Richtung Dresden, der Tunnel Königshainer Berge, ist wegen eines defekten Lkw gesperrt. Die A7 Ulm Richtung Würzburg ist zwischen Kreuz Feuchtwangen, Crailsheim und Wörnitz wegen Bauarbeiten bis 6 Uhr gesperrt. Die A12 Berlin Richtung Frankfurt-Oder ist zwischen Fürstenwalde-West und Briesen wegen Bauarbeiten bis 5 Uhr gesperrt. Die A29 Oldenburg Richtung Ahlhorner Heide ist zwischen Wadenburg und Großen Kneten wegen einer Nachtbaustelle bis 5 Uhr gesperrt. Die A40 Essen Richtung Dortmund ist zwischen Dreieck Bochum-West und Bochum-Zentrum wegen Bauarbeiten bis nächste Woche Freitag gesperrt. Die A94 Passau Richtung München ist zwischen Waldkraiburg, Ampfing und Heldenstein wegen Wartungsarbeiten bis ca. 2 Uhr gesperrt. Die A100 Berliner Stadtring ist Richtung Treptow zwischen Oberlandstraße und Buschkrugallee sowie in beiden Richtungen zwischen Dreieck Neukölln und Treptower Park bis 5 Uhr gesperrt. Und die A103 Richtung Steglitz ist zwischen Saarstraße und Philanderstraße wegen Vermessungsarbeiten im Tunnel Feuerbachstraße bis 5 Uhr gesperrt. Fahren Sie vorsichtig und kommen Sie gut an.
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4: mit Alex Grantl. Der Ex-Präsident des Kosovo, Hashim Thaçi, hat immer seine Unschuld beteuert. Aber heute hat ihn das Kosovo-Sondertribunal zu 25 Jahren Haft verurteilt. Viele Anhänger von Thaçi können die Entscheidung nicht verstehen. Für sie ist der ehemalige Guerillakämpfer ein Held. Der Prozess in Den Haag ging über mehrere Jahre, womit das Gericht die Strafe begründet. Das berichtet jetzt Oliver Schosch.
5: Der ehemalige Oberkommandeur der kosovo-albanischen Guerilla-Armee UÇK, Hashim Thaçi, wurde wegen vier verschiedener Kriegsverbrechen und Verbrechen gegen die Menschlichkeit zu 25 Jahren Haft verurteilt. Der vorsitzende Richter an den Kosovo-Sonderkammern in Den Haag, der US-Amerikaner Charles Smith, bezeichnete Thaçi als den Kopf einer kriminellen Vereinigung.
6: The panel finds you, Hashim Thaçi, guilty of illegal or arbitrary arrest and detention.
5: Das Richtergremium spricht Sie, Hashim Thaçi, schuldig für die illegale und willkürliche Festnahme und Inhaftierung von mindestens 385 Personen. Des Weiteren für die grausame Behandlung von mindestens 49 Personen, für die Folterung von mindestens 303 Personen und die Ermordung von 96 Personen. Die Kammer verurteilt Sie nun zu einer Gesamthaftstrafe von 25 Jahren, wobei Ihre bereits abgesessene Haftzeit angerechnet wird. Herr Thaçi, Sie können sich nun setzen.
6: Mr. Thaçi, you may be seated.
5: Hashim Thaçi blieb noch einige Sekunden lang regungslos stehen und setzte sich dann nach einer weiteren Aufforderung ruhig hin. Er trug einen feinen Anzug mit Krawatte. Thaçi war nach dem Ende des Kosovo-Kriegs lange Zeit der wichtigste Politiker des Landes. Zweimal war er kosovarischer Premierminister und einmal Präsident, mit durchaus guten Beziehungen zur EU und den USA. Das Urteil blieb deutlich unter den von der Anklage geforderten 45 Jahren. Wenn Thaçi seine bisherigen knapp 6 Jahre in Haft angerechnet werden, dann muss er noch knapp 20 Jahre einsitzen. Er ist heute 58 Jahre alt und wäre dann knapp 80. Doch das Urteil ist erstinstanzlich und noch nicht rechtskräftig. Die mitangeklagten UÇK-Anführer haben ebenfalls hohe Haftstrafen erhalten. Jakub Krasniqi ebenfalls 25 Jahre, Kadri Veseli 18 Jahre und Recep Selimi 13 Jahre. In der kosovarischen Hauptstadt Pristina, wo sich tausende Kosovo-Albaner zu einer Solidaritätskundgebung versammelt hatten, war das Entsetzen und die Enttäuschung groß. Auf einem riesigen Bildschirm wurde die Urteilsverkündung live übertragen. Nach dem Urteil wurde gebuht und UÇK-Sprechchöre wurden angestimmt. Viele Kosovo-Albaner sehen sich nur als die Opfer des Krieges, als die Kämpfer für Freiheit und Unabhängigkeit und die Serben als die alleinigen Täter, als die Besatzer.
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4: Ja, es ist Mitte September, es wird also nicht mehr ganz so lange dauern, bis die meisten Menschen zu Hause irgendwann mal die Heizungen anmachen werden. Im Vergleich zu den letzten Jahren sind die Gasspeicher in Deutschland allerdings nicht allzu gut gefüllt, etwa nur zu 56%. Was das heißt, darüber wird viel gesprochen. Die Bundesnetzagentur sagt zum Beispiel, das ist eher beruhigend unterwegs und sagt, die Menge ist ausreichend. Andere sorgen sich aber, dass es zu Knappheit kommt oder dass zu hohe Kosten entstehen. Die Bundesregierung hat bisher betont, der Markt werde das Problem regeln. Aber jetzt schwenkt sie um. Mein NDR-Kollege Jochen Fischer hat darüber mit Jürgen Webermann aus der NDR-Info-Wirtschaftsredaktion gesprochen. Und er wollte wissen, was für eine Kehrtwende sich da andeutet.
7: Ja, das Bundeswirtschaftsministerium, das macht jetzt Druck auf die beiden größten Gashändler hierzulande. Das ist einmal die Uniper und dann die Sefe. Das ist eine Firma, die früher mal der deutsche Ableger des russischen Gazprom-Konzerns war. Und diese beiden Unternehmen, Uniper und Sefe, die sollen jetzt den Fokus verstärkt darauf legen, die Speicher zu befüllen. Dazu muss man wissen, beide Unternehmen gehören auch dem deutschen Staat. Die sind beide 2022 nach dem russischen Überfall auf die gesamte Ukraine verstaatlicht worden. Und jetzt drängt das Wirtschaftsministerium diese beiden Firmen erst einmal informell mehr Gas einzulagern. Sie plant auch finanzielle Anreize für die Händler, die das Gas nicht sofort weiterverkaufen, sondern erst mal einspeichern, also auch Uniper und Sefe. Theoretisch könnte die Regierung Uniper und Sefe auch formell anweisen, einzuspeichern, wenn zum Beispiel jetzt die Versorgungssicherheit gefährdet ist. Aber das will sie Stand jetzt noch nicht tun.
8: Wir haben ja jetzt Mitte September, die Heizsaison beginnt ja im Oktober. Kommt dieser Schritt, auch wenn er informell ist, nicht ein bisschen spät?
7: Ja, absolut. Energieexperten weisen schon seit Wochen darauf hin, dass wir die deutschen Speicher bis zum Spätherbst wohl nicht auf die Füllstände bringen können, die jetzt eigentlich gesetzlich verlangt sind. Das wären 80%. Da müssten Sefe und Unipa jetzt im wahrsten Sinne des Wortes echt Gas geben. Du hast es ja schon gesagt, gerade liegen die Füllstände im Schnitt bei 56%. Zum Vergleich, vor einem Jahr waren es Mitte September 75%, also deutlich mehr. Und das erklärt auch die große Nervosität rund um dieses Thema.
8: Warum läuft das denn so schleppend mit dem Einspeichern?
7: Ja, das hat aus meiner Sicht mehrere Gründe. Zum einen sind die Zeiten vorbei, in denen Gashändler im Sommer billig Gas einkaufen und speichern konnten und dann im Winter teurer verkaufen konnten. Der Grund ist, dass wir jetzt viel mehr Flüssigerdgas, also LNG, beziehen. Und die Preise dafür, die sind nicht saisonal, wie das bei Pipelines der Fall ist. Da strömt ja beständig Gas zu uns. Und wenn wir alle die Heizung jetzt im Sommer ausstellen, dann drosselt das schon mal die Nachfrage um mehr als die Hälfte und somit auch den Preis. Das heißt, dieser saisonale Preisunterschied, der fällt jetzt größtenteils schon mal weg durchs LNG. Und der Iran-Krieg von Donald Trump, der verstärkt diesen Effekt auch noch, weil der Preis für Flüssigerdgas in den letzten Monaten deutlich gestiegen ist durch Ausfälle im Nahen Osten. Und deshalb ist das Einspeichern auch überhaupt nicht mehr lukrativ. Und dazu kommt noch ein zweiter Grund. Sowohl Uniper als auch die Sefe, die sollen bald privatisiert werden. Die brauchen also gute Bilanzen, um Investoren anzulocken und haben deshalb natürlich auch Interesse am bestmöglichen Geschäft. Und das ist gerade nicht das Einspeichern.
8: Und das heißt, der Markt regelt diese Frage des Einspeicherns dann doch nicht, wie Wirtschaftsministerin Reiche immer betonte.
7: Genug Gas gibt es auf dem Weltmarkt, nur zu welchem Preis, das ist die Frage. Und bei leeren Speichern, da würden Verbraucher und Unternehmen am Ende komplett die Zeche zahlen, wenn mal eine Pipeline ausfällt oder der Winter eben doch kälter wird. Ein voller Speicher aber, der würde genau das wiederum abfedern. Deshalb ist auch mittelfristig eine staatliche Reserve geplant, weil sich eben der Markt verändert hat und nicht mehr so funktioniert wie früher.
4: Das war Jürgen Webermann aus der NDR-Info-Wirtschaftsredaktion. Ja, und wir schauen jetzt auf eine der am stärksten belasteten Bahnstrecken in Deutschland, und zwar die zwischen Hamburg und Hannover. Seit Jahrzehnten wird über diese Bahnstrecke gestritten. Soll eine neue Trasse gebaut werden oder nicht? Die Bahn ist für den Neubau, das Land Niedersachsen ist dagegen. Jetzt soll eine wichtige Hürde genommen werden, denn Verkehrspolitiker von Union und von SPD haben sich jetzt für einen Neubau ausgesprochen, allerdings mit Bedingungen. Silvia Buckel.
9: Wenn es so kommen sollte, wie die Verkehrspolitiker in Berlin sich das vorstellen, dann würde eine ganz neue Teilstrecke gebaut. Entlang der A7, durch die Heide und über die Stadt Bergen. Also ein bisschen direkter als bisher. Damit würde man die Fahrzeit zwischen Hamburg und Hannover um 18 Minuten verringern. Das steht in der Beschlussvorlage, über die nächste Woche erst der Verkehrsausschuss und dann der Bundestag beraten sollen. Die bisherige Verbindung führt über Lüneburg und Uelzen und diese Trasse ist laut Bahn schon lange völlig überlastet. Die Strecke Hamburg-Hannover gehört zu den meistbefahrenen Strecken Europas und ist die wichtigste Hinterlandanbindung des Hamburger Hafens. Kein Wunder, dass der maritime Koordinator der Bundesregierung, der Hamburger CDU-Bundestagsabgeordnete Christoph Ploss, einen Neubau befürwortet. Denn das mache den Güterverkehr effizienter, meint er. Ploss geht davon aus, dass eine neue Trasse schnell gebaut werden könnte, weil durch neue Gesetze jetzt digitaler geplant wird und Klagemöglichkeiten eingeschränkt werden.
10: Deswegen bin ich sehr optimistisch, dass solche Projekte Hamburg-Hannover nicht 25 Jahre benötigen, sondern wir das auch in den nächsten 5 bis 7 Jahren schaffen können.
9: Niedersachsens Verkehrsminister Grant Hendrik Tonne von der SPD bezweifelt dagegen, dass die Bahn ein solches Großprojekt schnell umsetzen kann. Tonne, wie auch Ministerpräsident Olaf Lies, würden deshalb einen Ausbau der bestehenden Strecke befürworten und sie fühlen sich bei der neuen Beschlussvorlage aus Berlin übergangen, wie der Sprecher des Verkehrsministeriums in Hannover, Sebastian Schumacher, deutlich macht.
11: Wir haben versucht, schriftlich wie mündlich einzuwirken auf diesen Antrag. Das ist offenbar überhört und ignoriert worden. Das bedauern wir sehr. Es macht aber auch noch mal klar, bei wem die Verantwortung liegt. Das ist der Bund, das ist die Deutsche Bahn, das ist der Deutsche Bundestag. Und diejenigen werden dann auch vermitteln müssen in die Region Niedersachsens hinein, was das bedeutet, nämlich wahrscheinlich 30 Jahre, dass nichts passiert.
9: Solche Bedenken gibt es auch in der Region. So sollen im Zuge der Neubaustrecke in Soltau und Bergen Regionalbahnhöfe geschaffen werden. Dafür sei aber gar kein Geld da, sagt die Bürgermeisterin von Soltau, Claudia Detmer-Müller. Der Landrat von Harburg, Rainer Rempe, meint, die Neubaustrecke bringe keine Verbesserung für die Region und die Trassenführung sei völlig inakzeptabel, auch weil Naturräume zerschnitten würden.

0: Die Zeit, es ist 22.45 Uhr.
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0: Ja, das passiert nicht so oft, aber heute haben sich die 8 CDU-Ministerpräsidenten gemeinsam zu Wort gemeldet. Die Menschen können darauf vertrauen, dass wir ihre Probleme angehen. Als Ministerpräsidenten wollen und werden wir gemeinsam mit dem Bundeskanzler unseren Beitrag dazu leisten. Ja, in diesem Satz steckt eine Rückendeckung für Bundeskanzler Merz. Immer wieder war in den letzten Tagen über den großen Druck auf den Kanzler diskutiert worden. Trotz Kritik an Merz und sehr schlechten Beliebtheitswerten hat er in den letzten Tagen aber auch erklärt, er wolle weitermachen. Mein Kollege Dirk Wagner vom HR wollte das einordnen, gemeinsam mit Albrecht von Lucke, dem Politikwissenschaftler und Redakteur der Zeitschrift Blätter für deutsche und internationale Politik. Und es ging zuerst um die Erklärung von Friedrich Merz, als Kanzler weiterzumachen. Die Frage war, was er sonst auch hätte sagen sollen.
2: Ja, in der Tat, das ist völlig richtig. Er musste deutlich machen, dass er nicht gewillt ist, zurückzutreten. Das ist doch die entscheidende Frage. Entweder das würde bedeuten, er macht den Weg frei. Damit wäre das das Eingeständnis, dass nicht nur er gescheitert wäre, sondern auch inhaltlich der Versuch, Reformen im Lande durchzusetzen. Das ist nicht sein Wille. Und jetzt kommt der entscheidende Punkt. Solange nicht das, was natürlich jetzt tatsächlich dramatisch zu Buche schlägt, nämlich offensichtlich auch ein Abstand nehmen in der Union, nicht dazu führt, dass man erstens einen anderen Kandidaten hat und zweitens auch die Zustimmung in der SPD, dass man diesen Kandidaten in der Union auch wählt, solange ist die Präsenz und das Bleiben von Friedrich Merz entscheidend von ihm abhängig. Solange er nicht sagt, ich schmeiße die Flinte ins Korn, ist er Kanzler und in der Tat auf 4 Jahre gewählt.
3: Wie groß ist denn der Rückhalt noch für den Kanzler innerhalb der Koalition?
2: Das ist genau die entscheidende Frage, die am Sonntag wohl von ihm geklärt werden soll und vielleicht auch wird ansatzweise. Wir haben natürlich in den letzten Tagen dreierlei erlebt. Wir haben eigentlich schon seit Monaten natürlich einen rapiden Verlust der Anerkennung dieser Koalition in der Bevölkerung. Die Werte von Friedrich Merz sind so schlecht wie noch bei keinem Bundeskanzler zuvor und das nach nicht einmal 1,5 Jahren. Das ist so dramatisch, dass es ihm natürlich zu denken geben muss. Damit ist die zweite Konsequenz, die Panik geht natürlich zunehmend um in der Union. Wir sehen, dass sich interessanterweise in den letzten Tagen und Wochen kaum ein Politiker hinter ihm versammelt hat. Im Gegenteil, wir haben erlebt, dass er im Wahlkampf regelrecht versteckt wurde. Jetzt stehen die Wahlen am Wochenende in Mecklenburg-Vorpommern und Berlin an. Das heißt, man wird dann erleben, ob er noch den Rückhalt in der eigenen Partei hat. Und dann steht drittens die Frage an, wäre die SPD überhaupt willens, diesen neuen Kandidaten, den die Union dann ja vorschlagen müsste, wenn es tatsächlich zu so etwas käme. Also es gibt diese drei Seiten, Bevölkerung, Union und SPD.
3: Ja, und da gab es ja in den vergangenen Tagen interessante Aussagen, zum Beispiel von Clara von Nathusius aus dem Vorstand der Jungen Union, also von der Jugendorganisation von CDU und CSU. Die meinte, mit diesem Kanzler seien keine Wahlen mehr zu gewinnen. Also Unterstützung sieht irgendwie anders aus.
2: Ja, nun muss man allerdings sagen, Clara von Nathusius, eine durchaus begabte Influencerin, CDU-Mitglied, ist nicht gerade die erste Reihe, die sich da artikuliert. Das ist ja der eine Punkt. Der zweite Punkt ist ein anderer. Es ist eine völlig andere Frage, ob der Kanzler noch einmal antreten wird oder ob er diese Legislaturperiode beendet, um noch Reformen durchzusetzen, beziehungsweise vielleicht sie auch nicht in Gänze beendet. Ich bin auch der Annahme, dass der Kanzler es nicht schaffen wird, seine Werte so zu steigern, dass er in Zukunft ein starker Kandidat für die nächste Legislatur sein wird und die nächste Kanzlerkandidatur. Aber die Grundfrage ist doch, heißt das, dass er augenblicklich die Flinte ins Korn werfen muss oder muss sich die Union nicht überlegen, wie sie einen geordneten Übergang einleitet, der vor allem auch eines schafft, erstens die Reformen zu machen, die bei keinem anderen Kandidaten nur Freude auslösen werden. Und das heißt dann anschließend, wenn sie gemacht worden sind, ist dann die Frage, ist Merz noch in der Lage, das Blatt gewendet zu haben oder kann man geordnet nach einem halben Jahr einen Wechsel einleiten? Das heißt, die Kandidatur von Friedrich Merz hat nichts damit zu tun, ob er jetzt noch in der Lage ist, dem Land die Reformen zu verschaffen, die es braucht.
3: Also da sind doch viele Variablen unterwegs. Wenn wir noch mal kurz auf diese Landtagswahlen am Wochenende schauen. Was müsste denn da rauskommen, damit Friedrich Merz im Amt bleiben kann vom Ergebnis her?
2: Naja, Sie merken schon, dass die Frage in gewisser Weise falsch gestellt ist. Friedrich Merz bleibt so lange im Amt, solange nicht sich diese beiden Parteien definitiv darauf einigen. Und das ist ein Akt, der nicht eine Petitesse ist, dass ein anderer Kandidat an seine Stelle tritt. Selbst wenn wir mal den schlimmsten Fall uns ausmalen Der wäre durchaus dramatisch, weil er für die Union einen Tiefschlag auf landespolitischer Ebene bedeuten würde. Die Union fällt unter 5% in Mecklenburg-Vorpommern. Das ist keineswegs ganz ausgeschlossen. Sie steht bei den Umfragen jetzt bei 7%. Also will sagen, selbst ein solches Ergebnis hat mit der Bundesebene rein demokratietheoretisch und auch praktisch eigentlich nichts zu tun. Denn die entscheidende Frage habe ich benannt. Ein Kanzler, der nicht von selbst zurücktritt. Und er hat nun mal ein Mandat über 4 Jahre. Und wenn nicht, dann die Aufwallung in der Union so stark ist, dass sie sagen, wir müssen dich jetzt beseitigen. Dann wäre das noch nicht der Moment, wo man sagen müsste, der Kanzler ist erledigt. Denn ich muss eines doch warnend erwähnen. Die Stabilität der Bundesrepublik hat immer davon abgehangen, bisher, dass wir es mit geordneten, langen Kanzlerschaften zu tun hatten. Wenn wir mittlerweile in einen Zyklus der Kurzkanzlerschaften, 3 Jahre Scholz, nicht mal 2 Jahre Friedrich Merz geraten, dann ist die Bundesrepublik auf keinem guten Weg.
0: Das sagt der Politikwissenschaftler Albrecht von Lucke. Wer viel Stress hat, der sucht Ruhe, Entschleunigung und nach der Möglichkeit abzuschalten. Es gibt einen neuen Trend in verschiedenen Social-Plattformen, der verspricht, genau dabei zu helfen. Es geht um Nonna-Maxing. Da steckt das italienische Wort für Oma drin, Nonna, und Maxing steht fürs Optimieren einer Eigenschaft, in dem Fall dem Nonna-Sein. Junge Menschen zeigen sich in ihren Social-Videos, also beim Backen, beim Stricken oder beim Spazierengehen. Und einige reisen auch nach Italien, um sich von echten Nonnas was beibringen zu lassen. Unsere Reporterin Judith Rubatscher hat sich das in Italien für uns angesehen.
4: Katzen räkeln sich auf warmen Pflastersteinen und vor den Fenstern flattert die Wäsche. In Ballombara Sabina, einem verschlafenen Bergdorf in der Nähe von Rom, sind Mats und seine Freundin Nelly unterwegs. Hier wollen sie gleich eine italienische Oma besuchen.
5: Wir sind nicht so die klassischen Sightseeing-Touristen. Also klar, wir gucken uns auch diese historischen Gebäude an, aber wir wollen gerne viel vom Land und den Leuten erleben. Und deswegen dachten wir, dass man nochmal von einer italienischen Nonna mehr mitnehmen kann als vielleicht von irgendeinem Tourführer.
4: Den Besuch bei Oma hat das junge Pärchen aus Mönchengladbach im Internet gebucht. Genau wie 5 andere Reisende aus den USA und aus Österreich. Gemeinsam sind sie unterwegs zum Haus von Nonna Maresa, die ihnen gleich zeigen soll, wie man Pasta macht. Nonna Maresa wartet schon in der Tür und hat die Hände in die Hüften gestemmt. Die 78-Jährige trägt eine Föhnfrisur und ein Kleid mit riesigen türkisen Punkten drauf.
6: Bella.
4: Was hast du für tolle Augen? Komm her, mein Liebling. Willkommen bei Nonna Maresa. Die Oma küsst ihre Leihenkel, kneift sie in die Wange. Im Wohnzimmer Schränke mit Glasvitrinen, Gemälde in schweren Goldrahmen. Auf einer langen Holztafel stehen Mehl und Eier bereit. Auf die zeigt Nonna Maresa jetzt und plappert drauf los.
6: Nonna Maresa invece c'ha davanti 5 uova.
4: Eine Übersetzerin steht neben ihr, weil Nonna natürlich nur Italienisch spricht. Der Nachmittag bei Nonna kostet rund 100 Euro. Die Idee dafür stammt von Unternehmensgründerin Chiara Nicolanti. Sie selbst hat große Teile ihrer Kindheit bei der Oma verbracht und sagt, Omas tragen ein Wissen in sich, das uns dabei hilft, uns nicht zu verlieren in der heutigen Welt, die so schnelllebig ist. Immer mehr Menschen scheinen das ähnlich zu sehen. Die Online-Plattform Get Your Guide verzeichnet in den letzten Jahren einen Anstieg von 50% bei Buchungen von Reiseaktivitäten, die von älteren Personen geführt werden. Und auch, dass die Teilnehmer gerade immer jünger werden, beobachtet Chiara. Eine Gruppe von 20-Jährigen, die zu Oma kommt. Als ich das zum ersten Mal gesehen habe, war ich von den Socken und dachte, was machen die hier, warum sind die nicht in der Disco? Dann habe ich verstanden, die brauchen genau das. Inzwischen sind es fast 20 Omas, die bei ihr eingestellt sind. Wie Nonna Maresa, die der Gruppe in ihrem Wohnzimmer gerade zeigt, wie man den Teig für die Nudeln richtig ausrollt. Ich habe das Gefühl, mich zu verwirklichen. In unserem Alter, wenn du in Rente bist, sitzt du ja sonst den ganzen Tag nur mehr auf dem Sofa und schaust Fernsehen. Während Nellys Nudelteig perfekt auf dem Holzbrett liegt, sieht er von Mats eher runzelig aus. Von Nonna Maresa gibt's dafür einen strengen Blick. So einfach ist es dann doch nicht.
5: Dann willst du auch irgendwie wie Nonna machen und da fehlt dann schon irgendwie 50, 60 Jahre Erfahrung.
4: Mit Nonnas Hilfe klappt's am Ende doch. Der widerspenstige Teig verwandelt sich in weiche Verfalle mit Mandelpesto, die alle gemeinsam am großen Tisch essen.
6: Buon appetito!
4: Mats Freundin Nelly findet's
7: super lecker. Ich glaube, dass man sich noch mal mehr Zeit nehmen sollte, so solche Sachen auch selbst zu machen in Zukunft. Nicht einfach nur Pesto zu kaufen.
4: Mit viel Zeit und Ruhe etwas mit den eigenen Händen machen. Mats und Nelly hat Oma Marisa auf den Geschmack gebracht.
0: Judith Rubatscher, das war ihr Beitrag über Nonna-Maxing.
1: Kultur.
0: Der D-Day, also die Landung der Alliierten in der Normandie am 6. Juni 1944, das ist eines der häufigsten verfilmten Ereignisse des Zweiten Weltkriegs. Jetzt gibt es einen weiteren Film darüber, der aber eine ganz neue Perspektive eröffnet. Und zwar die vom schottischen Meteorologen James Stead, der vorhersagen sollte, ob das Wetter in einen Angriff überhaupt zulässt. Anna Wollner über einen Kriegsfilm, in dem Wetterkarten gefährlicher werden als Waffen.
8: Es ist ein bekanntes Szenario. Hunderttausende Soldaten stehen bereit, Schiffe liegen im Ärmelkanal, Flugzeuge warten auf ihren Einsatz. Der größte amphibische Angriff der Geschichte ist vorbereitet. Und dann hängt alles an einer Frage, die 1944 niemand zuverlässig beantworten kann. Wie wird eigentlich das Wetter?
9: Der Ausgang des Krieges hängt davon ab. Ich brauche eine Vorhersage.
10: Ich habe nur die Sorge, dass das, was Sie verlangen, wissenschaftlich unmöglich ist. So.
8: Aus diesem Widerspruch baut Regisseur Anthony Mara's Pressure. Die Militärs brauchen absolute Gewissheit. Der schottische Meteorologe James Stack kann ihnen nur Wahrscheinlichkeiten liefern. Anfang Juni 1944 waren schon Vorhersagen über mehr als ein oder zwei Tage extrem unsicher. Trotzdem soll Stack sagen, wann die Operation Overlord beginnen kann. Für Hauptdarsteller Andrew Scott ein neuer Ansatz vom D-Day zu erzählen.
11: I didn't know anything about James Stack.
12: Ich wusste überhaupt nichts über James Stack. Ich glaube, den meisten Menschen ging es genauso. Und deshalb dachte ich, wow, dieser Mann ist wirklich ein unbesungener Held. Was für eine Gelegenheit, die Geschichte von jemandem zu erzählen, der ein völliger Außenseiter war, der eine enorme Integrität hatte und den Lauf der Geschichte wirklich verändert hat.
8: Scott legt Stack sperrig an, nicht als charismatischen Filmhelden. Er ist ernst, stur, sozial unbeholfen und überzeugt davon, dass die Natur keine Rücksicht auf Kriege nimmt. Sein amerikanischer Gegenspieler Irving Quick, gespielt von Damian Lewis, dagegen verspricht gutes Wetter. Und Stack verliert irgendwann die Geduld.
10: Das, was Colonel Crick gerade gesagt hat, dass es sicher ist, morgen in der Normandie zu landen. Und deswegen glauben Sie es. Aber alles, was er gerade gesagt hat, ist absoluter, unverfälschter Schwachsinn.
8: Pressure basiert auf dem gleichnamigen Theaterstück, ist als Kammerspiel angelegt. Eine Reduzierung, die aufgeht. Einzige Ergänzung, Maras und sein Team sichteten rund 46 Stunden Archivmaterial, restaurierten Ausschnitte und kolorierten es und montierten es so in den Film, dass Gegenwart und historische Bilder teilweise ineinander übergehen. Auch Andrew Scott war davon beeindruckt.
12: Ich glaube, manche Menschen können gar nicht unterscheiden, was unser neu gedrehtes Material ist und was Archivmaterial. Diese Verbindung gibt dem Film eine solche Authentizität. Diese wirkliche Angst und diese ganz bestimmte Atmosphäre kann man kaum nachstellen.
8: Dadurch bekommen die abstrakten Diskussionen über Luftdruck und Jetstream eine humane Dimension. Hinter jeder Wetterkarte stehen junge Männer, die wenige Stunden später in Landungsbooten sitzen.
13: Er wählt für sich die Daten, die ihm passen, und ignoriert den Rest. Aber wir müssen die Fakten akzeptieren. Die Fakten! Auch wenn sie uns doch so viel Angst machen!
8: Stack hat sich durchgesetzt. Die Invasion wurde vom 5. auf den 6. Juni verschoben. Am 5. Juni kam tatsächlich der Sturm. Danach gab es das kurze Wetterfenster, das die Alliierten brauchten. Der Film braucht dafür keine neue Schlacht um die Normandie. Pressure erzählt nicht nur von einer fast vergessenen Episode des D-Day, sondern von der Zumutung wissenschaftlicher Erkenntnis. Fakten werden nicht angenehmer, nur weil mächtige Menschen etwas anderes hören wollen. Und das macht den Film ziemlich zeitgemäß.
0: Anna Wollner war das über den Film Pressure, der ab Donnerstag in den Kinos läuft. Die Preise für Benzin und Diesel, die erreichen Rekordhöhen in diesen Tagen und die Bundesregierung verspricht, schnell etwas dagegen zu tun. Die Frage ist nur, was und wann? Das schauen wir uns gleich nach den Nachrichten genauer an.

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1: Um 23 Uhr mit Benjamin Kirsch. Bundeswirtschaftsministerin Reiche will die hohen Spritpreise per Rabatt bei der Mehrwertsteuer senken. Einem Preisdeckel für Kraftstoff erteilte sie erneut eine Absage. Aus der NDR-Nachrichtenredaktion Christoph Tietz.
2: Vorübergehend könnte Deutschland die Umsatzsteuer auf Kraftstoff von 19% auf 7% senken, sagte Reiche bei einem Treffen der G20-Wirtschaftsminister in Texas. Wörtlich sprach sie von einem sinnvollen Ansatz. Geringverdiener sollen laut Reiche zudem eine Direktzahlung erhalten, die käme aber erst 2027. Reiche kündigte auch an, das mittelständische Transportgewerbe zu entlasten. Hier prüfe die Bundesregierung Wege, weil eine Mehrwertsteuersenkung Unternehmen nicht weiterhilft. Der von der SPD geforderte Spritpreisdeckel, also eine staatliche Preisobergrenze je Liter, wie sie in Luxemburg gilt, hält die Bundeswirtschaftsministerin von der CDU für den falschen Weg.
1: Kanada könnte sogenanntes assoziiertes Mitglied der EU werden. Laut EU-Kommissionspräsidentin von der Leyen wollen beide Seiten in ganz verschiedenen Bereichen enger zusammenarbeiten. ARD-Korrespondentin Tina Hassel in Brüssel erklärt, welche Vorteile sich daraus ergeben könnten, vor allem für die EU.
3: Zum einen würde es zeigen, dass sie immer noch Strahlkraft besitzt und dass sich Länder, die noch an Demokratie und Regeln festhalten wollen, sich wirklich auch zusammentun. Außerdem würden die EU und Kanada ihren Handel mit Waren, mit Dienstleistungen und Arbeitskräften ausbauen wollen. Und die EU könnte mit Kanada einen verlässlichen Energielieferanten bekommen. Auch das sehr wichtig in diesen Zeiten. Und sie würde außerdem noch ihren Einfluss in der strategisch ja so wichtigen Arktis ausbauen. Also da gibt es viele, viele Vorteile, von denen die EU profitieren würde.
1: Mit einem Bündel von Maßnahmen will die Bundesregierung stärker gegen den Missbrauch von Sozialleistungen vorgehen. Bundesarbeitsministerin Baas hat einen entsprechenden Aktionsplan vorgelegt. Dabei geht es vor allem um Sozialbetrug im Zusammenhang mit der Zuwanderung aus EU-Staaten. Durch mehr Datenabgleich zwischen den Behörden soll besser als bisher erkannt werden können, wer unberechtigt Leistungen bezieht. Auch ein schärferes Vorgehen gegen organisierten Betrug, zum Beispiel gegen Vermieter sogenannter Schrottimmobilien, ist geplant. Der Entwurf soll noch in diesem Monat durchs Kabinett und Ende des Jahres gelten. Bayer Leverkusen ist mit einem Heimsieg in die neue Saison der Fußball-Europa League gestartet. Leverkusen gewann das Vorrundenspiel gegen den slowenischen Meister NK Celje mit 2:0. Das waren die Nachrichten. Das Wetter in Deutschland. Nachts meist trocken, von den Alpen bis zum Bayerischen Wald teils kräftiger und lang anhaltender Regen. Tiefstwerte 14 bis 6 Grad. Morgen häufig trocken, später von der Nordsee her Regen, vereinzelt Gewitter, Höchstwerte 16 bis 24 Grad. Am Freitag teilweise freundlich, einzelne Schauer 17 bis 23 Grad. Und am Samstag im Nordwesten wechselhaft, im Süden und Osten mehr Sonne, 17 bis 25 Grad. Es ist 23.03 Uhr.
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4: Mit einer Entwarnung auf der A36 Bernburg-Fienenburg. Kein Falschfahrer mehr zwischen Güsten und Aschersleben-Mitte. Die A1 Hamburg Richtung Lübeck ist zwischen Kreuz Bargteheide und Bad Oldesloe wegen Fahrbahnerneuerungen bis 6 Uhr früh gesperrt. Die A4 Aachen Richtung Köln ist zwischen Köln-Poll und Dreieck-Heumer wegen Bauarbeiten bis 5 Uhr gesperrt. A4 Görlitz Richtung Dresden, da ist der Tunnel Königshainer Berge wegen eines defekten LKW gesperrt. Die A7 Ulm Richtung Würzburg ist zwischen Kreuz Feuchtwangen-Crailsheim und Wörnitz wegen Bauarbeiten bis 6 Uhr gesperrt. Die A12 Berlin Richtung Frankfurt-Oder ist zwischen Fürstenwalde-West und Briesen wegen Bauarbeiten bis 5 Uhr gesperrt. Die A29 Oldenburg Richtung Ahlhorner Heide ist zwischen Wadenburg und Großen Kneten wegen einer Nachtbaustelle bis 5 Uhr gesperrt. Die A40 Essen Richtung Dortmund ist zwischen Dreieck Bochum-West und Bochum-Zentrum wegen Bauarbeiten bis nächste Woche Freitag gesperrt. Die A94 Passau Richtung München ist zwischen Waldkreiburg-Ampfing und Heldenstein wegen Wartungsarbeiten bis etwa 2 Uhr gesperrt. Die A100 Berliner Stadtring ist Richtung Treptow zwischen Oberlandstraße und Buschkrugallee sowie in beiden Richtungen zwischen Dreieck Neukölln und Treptower Park bis 5 Uhr gesperrt. Und die A103 Richtung Steglitz ist zwischen Saarstraße und Philanderstraße wegen Vermessungsarbeiten im Tunnel Feuerbachstraße bis 5 Uhr gesperrt. Fahren Sie vorsichtig und kommen Sie gut an.
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4: Aus Hamburg von Ende Info mit Alex Grantl. Guten Abend. 2,30 Euro. So viel hat am Dienstag ein Liter Superbenzin im Schnitt gekostet. Damit war das Benzin so teuer wie nie. Und der Dieselpreis ist auch nur knapp unter einem neuen Höchststand geblieben. Kanzler Merz hat am Dienstag davon gesprochen, dass es sehr bald Entlastungen gibt. Unionsfraktionschef Frei hat sich Sofortmaßnahmen ab dem 1. Oktober gewünscht. Mein NDR-Kollege Sebastian Ottowitz wollte das genauer wissen und hat mit Efi Seibert aus dem ARD-Hauptstadtstudio gesprochen und gefragt, ob sich andeutet, wann die Bundesregierung sagt, was sie tut.
5: Na, also wenn sehr bald, wie der Kanzler das ja sagte, ein Tag wäre, dann ist der vorbei und es ist nichts passiert. Also sehr bald, würde ich mal sagen, müsste dann eigentlich in den nächsten Tagen sein. Aber um es ganz deutlich zu sagen, im Moment noch nicht.
6: Aber es wird
5: viel diskutiert.
6: Genau, es werden viele Ideen auch diskutiert. Auch die Bundeswirtschaftsministerin Katharina Reiche hat sich am Abend zu ja ganz verschiedenen Ideen, die da kursieren, geäußert. Was kann sie sich denn vorstellen?
5: Sie hat gesagt, dass sie sich eine vorübergehende Senkung der Mehrwertsteuer vorstellen kann. Also im Moment gibt es ja da 19% auf die Kraftstoffe und sie könnte sich vorstellen, dass man runtergeht auf 7%. Das hat Vor- und Nachteile. Also der Vorteil wäre, dass es natürlich sehr schnell machbar ist. Der Staat kann sehr schnell entscheiden, dass er auf Steuern verzichtet. Aber der Staat muss natürlich auch zahlen. Also wir hatten das ja im Frühling schon mal, da war das ähnlich. Das war auch eine Abgabe, die der Staat da verzichtet hat. Und das hat uns in 2 Monaten ungefähr 1,6 Milliarden Euro gekostet. Und es ging an alle, also an die Vielfahrer, die vielleicht auch einen dicken Geldbeutel haben, genauso wie an diejenigen, die es eigentlich haben müssten, weil sie nicht genug Geld haben. Und da ist der zweite Ansatz der Wirtschaftsministerin. Sie kann sich auch vorstellen, dass man eben an Geringverdiener direkt eine Auszahlung veranlasst. Das hat wiederum den kleinen Nachteil, dass der Staat nicht genug weiß über die Kontonummern. Also es gibt nur von 19% der Bürger die Kontodaten und die Kontoverbindungen. Kann sich natürlich schnell ändern, wenn man sagt, Leute, gebt eure Kontoverbindung her, dann kriegt ihr Geld. Das kann sein, dass das dann sehr flott funktioniert.
6: Das sind also Dinge, die sich die Bundeswirtschaftsministerin vorstellen kann. Könnte eine dieser Ideen denn auch beim Koalitionspartner, bei der SPD, auf fruchtbaren Boden fallen?
5: Die SPD denkt im Moment eher darüber nach, dass man die Energiekonzerne zur Kasse bittet. Denn die haben ja viele große Gewinne eingefahren mit diesen steigenden Preisen. Und der Bundesfinanzminister, der ja eben auch SPD-Chef ist, der sagt, wir müssen tatsächlich diese Übergewinnsteuer umsetzen. Das hat aber den Nachteil, dass das rechtlich sehr kompliziert ist. Also man muss ja nachweisen, ab wann ist ein Gewinn ein Übergewinn. Deshalb sagt die Bundeswirtschaftsministerin, das sieht sie nicht. Also da kommen sie nicht so richtig zusammen. Könnte sein, dass die SPD mitmacht bei diesen Direktzahlungen an einkommensschwache Haushalte. Denn das wäre ja auch eigentlich in der SPD-Idee eigentlich ganz gut zu vermitteln. Aber da müsste natürlich tatsächlich eben sehr, sehr schnell diese Kontodaten kommen. Kann sein, dass es eine Mischung aus beiden wird unter Umständen. Also das ist so eine Erzählung, die hier in Berlin gerade herumgeht.
6: Ein Wunsch, den ja so ziemlich jeder und jede haben wird, die auf das Auto angewiesen sind, ist, dass es jetzt schnell geht, dass wir schnell eine Entlastung merken. Bis wann kann das denn sein? Unionsfraktionschef Frei sagt ja, man könnte schon zum 1. Oktober eine Senkung der Steuer zum Beispiel hinbekommen. Ist das realistisch?
5: Ja, also wenn der Staat entscheidet, dass er auf Geld verzichtet, kann man das sehr schnell machen. Das muss halt letzten Endes nach dem Beispiel gehen, das wir jetzt schon aus dem Frühjahr kannten. Also damit hat der Staat auch schon so ein bisschen Erfahrung. Aber es ist natürlich eine sehr teure Maßnahme. Alle anderen Maßnahmen sind tatsächlich mit mehr Aufwand verbunden. Angefangen von den Kontodaten, die der Staat braucht, bis hin eben zu rechtlichen Geschichten bei einer Übergewinnsteuer. Das zieht sich in die Länge. Die schnellste Version wäre tatsächlich, dass der Staat Dinge tut, die er selbst beeinflussen kann, also quasi selber auf Geld verzichten.
4: Einschätzungen waren das von Efi Seibert aus dem ARD-Hauptstadtstudio. Ja, und einen konkreten Vorschlag, den hat heute dann Bundeswirtschaftsministerin Reiche gemacht. Sie schlägt eine Direktzahlung an alle Autofahrer mit niedrigem Einkommen vor. Über diesen Vorschlag hat Jessie Wellmer in den ARD-Tagesthemen mit dem Energieexperten Georg Zachmann gesprochen von der Brüsseler Denkfabrik Brügel. Und die Frage war, ob so eine Direktzahlung sinnvoll wäre.
7: Also es wäre bei Weitem viel sinnvoller als der Tankrabatt. Der Tankrabatt hat sehr, sehr viel Geld gekostet, ist nur bei den richtigen Leuten angekommen und oder nicht nur und hat dazu geführt, dass wir auch noch mehr Geld ins Ausland überwiesen haben, weil ein Teil der Gewinne, die aus diesem Tankrabatt gekommen sind, dann auch außerhalb Europas gelandet sind. Direktzahlungen an Menschen, die es wirklich benötigen, führt dazu, dass trotzdem weiterhin hohe Benzinpreise da sind. Das heißt, Menschen fahren weniger Auto, es wird weniger von dem knappen Benzin verwendet. Und das ist volkswirtschaftlich bei weitem sinnvoller als der Tankrabatt, den wir im Sommer hatten.
8: Es gibt noch einen weiteren Vorschlag aus der Union, eine Senkung der Mehrwertsteuer auf Benzin und Diesel. Ist Vorschlag von Unionsfraktionschef Frei zum Beispiel. Wie sinnvoll wäre das aus Ihrer Sicht?
7: Ja, eine Mehrwertsteuersenkung auf Benzin und Diesel ist im Endeffekt die kleine Schwester des Tankrabattes. Also man würde dann wahrscheinlich versuchen, die Mehrwertsteuer um so viel zu senken, wie der vermeintlich Mehreinnahme an Mehrwertsteuer durch die höheren Benzinpreise zusätzlich an Mehrwertsteuer generieren würde. Aber wenn man sich dann die Zahlen anschaut, die dabei rauskommen, dann sind die eben auch deutlich geringer, als was der Tankrabatt als direkte Benzinsteuervergünstigung gebracht hat. Ich denke aber dennoch, dass die Direktzahlungsroute bei Weitem die ökonomisch sinnvollste ist.
8: So, das ist die eine Seite. Jetzt kommen wir mal zu den Vorschlägen der SPD. Die SPD schlägt nämlich einen Preisdeckel vor. In Belgien gibt es den seit den 70ern. Wäre das auch ein möglicher Weg?
7: Ja, also Preis.

0: Entsprechend sind auch die Preise in Belgien jetzt auch noch dramatisch niedriger als in Deutschland. Die Preisdifferenz zwischen Belgien und Deutschland erklärt sich eher durch etwas geringere Steuern für Benzin und Diesel in Belgien. Ein Problem, was man mit einem Preisdeckel hat, ist, eigentlich würde man erwarten, dass ein Preisdeckel die Preise senkt. Allerdings kann es auch bedeuten, dass Tankstellen, die vorher eigentlich besonders günstige Preise angeboten haben, dann diesen Preisdeckel nehmen, um sich eben auf diesen Preisdeckel zuzubewegen von unten, also ihre Preise eher zu erhöhen. Das ist quasi als Fokuspunkt dient für höhere Preise. Also es ist nicht unbedingt gesagt, dass damit allen wirklich geholfen wäre. Wenn man den Preisdeckel sehr, sehr aggressiv interpretiert, also anders als in Belgien, und ihn dann nutzt, um quasi Preise festzuzurren, die unter den Marktpreisen liegen, dann kann es zu Versorgungsengpässen führen, weil die entsprechenden Raffinerien und Tankstellenfirmen dann an diese davon betroffenen Tankstellen möglicherweise eben kein Benzin und Diesel mehr verkaufen.
1: So, und dann ist da noch die Übergewinnsteuer für Mineralölkonzerne, die gerade enorme Gewinne machen. Das ist auch ein SPD-Vorschlag. An die Übergewinnsteuer will Vizekanzler Klingbeil ja schon länger ran und wirbt auch in Brüssel dafür. Aber auch da gibt es Bedenken. Auch bei Ihnen?
0: Ja, also eine effektive Übergewinnsteuer wäre wirklich ein toller Weg, um massive Umverteilung, die wir aktuell sehen, zu reduzieren. Wir sehen, dass eben diejenigen, die Zugang zu alten Verträgen mit Öl und Benzin haben und diesen jetzt eben deutlich teurer verkaufen können, damit gigantische Gewinne aufrufen können für sich. Die Probleme sind eher praktischer Natur. Wir wissen nicht genau, wo diese Gewinne dann zum Schluss stattfinden werden. Also ein Teil der Gewinne wird schon auf Erzeugerseite stattfinden, also dass die Erzeuger ihr Öl aus Amerika zum Beispiel dann teurer auf den Markt werfen können. Teilweise passiert es dann auf dem Ozean, wo Händler das Öl übernommen haben zu langfristigen Konditionen und es dann nachher in Europa zu Spot-Konditionen, also zu den kurzfristig deutlich höheren Preisen verkaufen können. Aber genau herauszufinden, wer denn jetzt wie viel Übergewinne macht, die man dann rechtssicher abschöpfen kann, ist nicht ganz einfach. Einfacher wäre es noch zu sagen, wir schauen uns einfach die Gewinne der Öl- und Gasfirmen ganz unabhängig an. Allerdings besteht da die Schwierigkeit, dass eben Ölfirmen auch ihre Gewinne über die Zeit deutlich verschieben können und damit eben auch keine gigantischen Übergewinne erzielen, sondern nur vergleichsweise normale Gewinne. Und dass ein Großteil der Gewinne wahrscheinlich auch außerhalb Europas angegeben werden kann und wir dann in Europa gar keinen richtigen Zugriff darauf haben. Also wenn es juristisch möglich ist, da drauf zuzugreifen, auf die Übergewinne und hier eine gewisse Umverteilung zu organisieren, dann ist das ein sehr interessanter Weg. Ich sehe aber sehr, sehr große praktische Schwierigkeiten.
2: Das sagt Georg Zachmann in den ARD-Tagesthemen, der Energieexperte der Brüsseler Denkfabrik Brügel. Und wir haben eine wichtige Verkehrsmeldung. Achtung, ein Falschfahrer auf der A60 Lüttich-Wittlich. Zwischen Prüm und Bitburg kommt Ihnen ein Falschfahrer entgegen. Fahren Sie äußerst rechts und überholen Sie nicht. Auf der A60 Lüttich-Wittlich zwischen Prüm und Bitburg ist ein Falschfahrer unterwegs. Vorsicht in beiden Richtungen. Und die Zeit, es ist 23.15 Uhr.
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2: Vor etwa 200 Tagen haben die USA und Israel den Krieg mit dem Iran angefangen. Neben dem Leid für die betroffenen Menschen gibt es auch wirtschaftliche Auswirkungen und die sind weltweit spürbar. Und die USA haben auch militärisch erfahren, dass ihre Macht offenbar an Grenzen kommt. Wie das iranische Regime damit umgeht, das berichtet Oliver Bemelmann.
4: Ein riesengroßes Plakat ziert ein Gebäude auf dem Platz der Islamischen Revolution in Teheran. Darauf zu sehen sind US-Kriegs- und Handelsschiffe, die brennend im Meer untergehen. Auf Farsi steht geschrieben, die Armee des Teufels wird im Persischen Golf versinken. Den Schiffen gegenüber steht eine riesige mythische Kriegergestalt mit Hammer. Die Führung in Teheran lässt nichts unversucht, um die Stärke des iranischen Militärs hervorzuheben und die Einheit des Landes zu beschwören. Aus Anlass des 200 Tage andauernden Konflikts sagte Parlamentspräsident Ghalibaf, das iranische Volk sei trotz der von außen aufgezwungenen militärischen Aggression standhaft geblieben, so berichten es iranische Medien. Präsident Pezeshkian betonte in sozialen Medien, der Iran werde nicht kapitulieren. Der Sprecher der iranischen Atomenergieorganisation Kamal Wandi.
5: Wenn man angegriffen wird, nutzt man alle verfügbaren Mittel, um sich zu verteidigen. Wir haben mehr als genügend Mittel, aber

0: viel wichtiger ist der starke Wille, unser Land zu verteidigen. Natürlich werden wir uns in dieser Situation behaupten, egal wie groß der Druck ist, der auf uns ausgeübt wird.
1: No matter how much pressure they put on us.
2: Durch den Konflikt ist der Schiffsverkehr an der Straße von Hormus fast zum Erliegen gekommen. Vor dem Krieg lief darüber rund ein Fünftel der weltweiten Ölversorgung. Immer wieder gibt es Meldungen von brennenden Öltankern und Handelsschiffen. Iranische Medien behaupteten diese Woche, ein großer Öltanker sei explodiert, nachdem er auf eine Mine gelaufen sei. Stimmt nicht, sagt das US-Militär, der Tanker sei von iranischen Drohnen angegriffen worden. Auch die US-Streitkräfte melden Angriffe auf iranische Tanker und geben an, mit ihrer Seeblockade iranischer Häfen in 2 Monaten rund 100 Handelsschiffe gestoppt zu haben. Überprüfen lassen sich solche Angaben nicht. Teheran reklamiert dennoch für sich, die Meerenge zu kontrollieren. Der Sprecher der Atomenergieorganisation, Kamal Wandi.
0: Wir tun unser Möglichstes, um die Straße von Hormuz zu sichern. Doch die Zahl der Schiffe, die passieren, entspricht nicht den Angaben, die behauptet werden. Es handelt sich lediglich um eine einstellige Anzahl von Schiffen, die die Straße von Hormuz befahren.
2: Die Hoffnung auf diplomatische Fortschritte hatte sich Anfang der Woche zerschlagen. Ein geplantes Treffen zwischen Vertretern von Iran, Oman und anderen Golfstaaten, bei dem es um mögliche Vereinbarungen zur Straße von Hormuz gehen sollte, wurde abgesagt. Auch Verhandlungen zwischen Iran und USA scheinen derzeit in weiter Ferne.
3: Ja, und wir schauen nach Italien. Da wird über eine Reform des Wahlrechts diskutiert. Und jetzt könnte diese Reform in die entscheidende Abstimmung gehen. Ministerpräsidentin Meloni erhöht deshalb den Druck auf ihre Koalitionspartner. Wenn die Reform im Parlament scheitert, dann droht Meloni laut Medienberichten zurückzutreten und sie droht mit schnellen Neuwahlen danach. Die Frage ist also auch, wie viel Unterstützung Meloni eigentlich hat. Anna Giordano.
4: Hier in der Provinz wird sie noch gefeiert. Menschen jubeln und applaudieren, als Giorgia Meloni vergangene Woche beim Branchenforum der Reisbauern im piemontesischen Vercelli auftritt. Dass es wegen der Wahlrechtsreform gerade massiv in ihrer Koalition kriselt, lässt sie sich nicht anmerken. Nur eines ist ungewöhnlich: Meloni stellt sich den Fragen der Journalisten, etwas, was sie normalerweise stets vermeidet. Und sie tut so, als laufe gerade alles perfekt. Die Botschaft unserer Regierungskoalition ist, wenn alles so weiterläuft wie in den letzten Stunden, dann werden die Italiener künftig die Koalition, den Regierungschef, das Programm und die Abgeordneten selbst wählen können. Ich bin stolz darauf, dass mein Mitte-Rechts-Bündnis das möglich gemacht hat. Dass Meloni hier für das gesamte Bündnis spricht, dürfte eher als Appell zu verstehen sein, denn die Koalition war sich in den vergangenen Wochen uneinig wie nie. Meloni wollte mit ihrer Wahlrechtsreform ursprünglich zu einem reinen Vorzugsstimmensystem zurück. Das bedeutet, Wählerinnen und Wähler sollen ihr Kreuz nicht für feste Parteilisten machen, sondern mitbestimmen, welche Abgeordnete ins Parlament einziehen. Ein Schritt, der vor allem Melonis eigener Macht zugute gekommen wäre. Dagegen sträubten sich die kleineren Parteien Lega und Forza Italia. Sie fürchteten, durch einen Personenwahlkampf noch weiter an Einfluss zu verlieren.
3: Und wir müssen kurz unterbrechen für eine wichtige Verkehrsmeldung. Achtung, ein Falschfahrer auf der A72 Zwickau-Plauen. Zwischen Zwickau-West und Reichenbach kommt Ihnen ein Falschfahrer entgegen. Fahren Sie äußerst rechts und überholen Sie nicht. Auf der A72 Zwickau-Plauen zwischen Zwickau-West und Reichenbach ist ein Falschfahrer unterwegs. Vorsicht in beiden Richtungen. Und damit zurück zum Beitrag.
4: Und so scheiterte die Abstimmung über das Vorzugsstimmenkapitel in der Wahlrechtsreform im Juli in der Abgeordnetenkammer. Oppositionsführerin Elli Schlein spottete. Es ist der Moment, in dem sich Giorgia Meloni und ihre Koalition ihr Scheitern eingestehen müssen. Das heißt, für sie ist der Moment gekommen, nach Hause zu gehen. Die Opposition träumt schon von einem Machtwechsel, doch die Wahlrechtsreform wird die italienische Politik erst einmal weiter beschäftigen. Eine abgeänderte Version ist gestern in der zweiten Kammer, dem Senat, akzeptiert worden. Demnach bleibt der Spitzenplatz jeder Wahlliste nun fest reserviert für die Parteiführung. Nur über die Plätze dahinter dürfen die Bürger entscheiden. Ein Kompromiss, den die Opposition eine Farce nennt und der nach den parlamentarischen Regeln nun zurück in die Abgeordnetenkammer muss. Dort findet Ende September die entscheidende Abstimmung statt. Hinter den Kulissen soll Meloni ihren Verbündeten bereits mit Neuwahlen im Januar drohen, berichten italienische Medien, sollte die Reform scheitern. Doch in der Öffentlichkeit gibt sie sich weiter unerschütterlich. Vor wenigen Tagen sagte sie in einer Videobotschaft: Wir haben noch viel zu tun und es gibt viele Herausforderungen. Aber die Italiener müssen wissen, dass die Regierung jeden Tag arbeitet, um Antworten zu geben, dass wir bei der Stange bleiben, dass wir keine Angst haben und nicht weglaufen. Hinter dieser Fassade dürfte Italiens Ministerpräsidentin aber doch einigermaßen nervös sein. Italienische Medien berichten, sie wäge bereits genau ab, welcher Wahltermin ihr in die Hände spielen könnte. Januar oder April, weil sich die Opposition so schnell nicht sortieren kann. Oder doch der reguläre Termin im Herbst 2027, weil die Opposition sich bis dahin wieder zerstritten haben könnte.
3: Menschen, die unter Brücken kampieren, auf Parkbänken schlafen, sich in Hauseingängen vor Wind und Kälte schützen. Obdachlosigkeit ist auch in Berlin an vielen Stellen sichtbar. Schätzungen gehen von über 60.000 Obdachlosen in Berlin aus. Ein Projekt, mit dem Berlin seit Jahren die Wohnungslosigkeit bekämpft, ist Housing First. Jetzt hat die Sozialverwaltung eine Bilanz gezogen. Jan Menzel war dabei.
5: Raina ist 37 Jahre alt. Sie kommt aus Bulgarien, ist Mutter einer vierjährigen Tochter. Als sie schwanger war, verließ sie der Vater. Raina verlor ihren Schlafplatz in einem Wohnheim.
6: Ich war auf der Straße, die Frau, die ich kenne, aus der Kirche. Und sie hat gesehen, dass ich mit kleinem Kind auf der Straße war, echt. Und dann hat sie uns in eigene Wohnung genommen.
5: Eine Hilfe für die Mutter, aber keine dauerhafte Lösung. Die kam erst durch Housing First. Das Projekt kümmert sich um Menschen, die kein Dach über dem Kopf haben. Der Ansatz: zuallererst eine dauerhafte Wohnung finden. Wenn das geschafft ist, kümmern sich Sozialarbeiter um die sozialen und gesundheitlichen Probleme, die häufig dazukommen. Seit 8 Jahren gibt es Housing First in Berlin. Seitdem wurden 350 Mietverträge geschlossen. Mehr als 420 Menschen, darunter Familien, konnte geholfen werden.
7: Das ist ein weltweit anerkanntes Projekt, um Menschen, die es nicht einfach haben, wieder in Wohnraum zu bringen. Und es ist auch evaluiert worden durch uns. Es ist auch effizient. Das heißt, die Verbleibequote liegt bei über 95%.
5: Sagt Sozialsenatorin Janzel Kieseltepe, SPD. Sie räumt aber auch ein, Housing First ist kein ganz billiges Projekt. 3,6 Millionen Euro gibt das Land in diesem Jahr aus. Doch das sei gut angelegtes Geld, sagt Anna Hanf vom Träger FinoW, der sich darauf spezialisiert hat, Familien vorrangig aus Osteuropa zu helfen. In 2 Fällen bereits erfolgreich.
8: Wir haben dort eine Entwicklung bei beiden Familien, dass die unabhängig von Sozialleistungen werden. Und das ist schon so ein erster wunderbarer Schritt der Stabilisierung, dass sie in beiden Familien das Familieneinkommen reicht, um ihren Lebensunterhalt und die Wohnung selber zu sichern.
5: Allerdings kommen die Sozialarbeiter inzwischen an ihre Grenzen. 10 Fälle, das seien etwa das, was ein Mitarbeiter bewältigen könne, sagt Anja Sanogo von der Schwulenberatung Berlin. Sie kümmert sich um queere Menschen, die keine Wohnung haben. Fast täglich landen bei ihr Anfragen, die sie derzeit alle ablehnen muss.
9: Das liegt daran, dass alle SozialarbeiterInnen, die bei uns beschäftigt sind im Projekt, komplett ausgelastet sind mit KlientInnen und eben halt sozusagen die ganze Woche ihre komplette Arbeitszeit schon verplant ist mit den Personen, die wir jetzt schon betreuen.
5: Die Träger wünschen sich, dass mehr Geld für Housing First bereitgestellt wird. Zudem sollte das Projekt ganz regulär aus dem Landeshaushalt finanziert werden und nicht länger auf Projektbasis. Unterstützung kommt von Sozialsenatorin Kieseltepe.
7: Sie können sich sicher sein, dass ich als Sozialsenatorin mich auch in Zukunft dafür einsetze, dass wir dieses Projekt fortführen.
5: Offen bleibt allerdings, wie es nach der Abgeordnetenhauswahl an diesem Wochenende personell und finanziell weitergeht. Vieles deutet aber darauf hin, dass die Zeichen eher auf Sparen und nicht auf mehr Ausgeben stehen.
10: Sport.
2: Mit Hendrik Lückhoff. Der Titel soll es sein. Drunter macht es Bayer Leverkusen in dieser Saison nicht in der Fußball-Europa League. Clubboss Fernando Caro hat den Sieg im zweithöchsten Europapokal als Ziel ausgegeben.
10: ambitioniert. Aber ja, der Anspruch der Leverkusener ist ja eigentlich auch, Champions League zu spielen. Und wenn das schon nicht geht, dann soll es eben einen Wettbewerb drunter schon der Titel sein. Der Auftakt ist immerhin schon mal geglückt, auch wenn die Leverkusener im ersten Europa-League-Spiel der Saison gegen Außenseiter NK Celje aus Slowenien mehr Mühe hatten als erwartet. Gegen das Team, das erstmals überhaupt Europa League spielt. Am Ende gab es einen 2:0-Sieg für Bayer. Und Jan Wochner war mit dabei.
11: Gelungener Start für Bayer Leverkusen in der Europa League. Der 2:0-Heimsieg gegen NK Celje aus Slowenien war verdient, wirklich glänzend. Konnte Bayer Leverkusen aber nicht. Zur Pause führte die Werkself 1:0. Das Tor, ein Eigentor des Slowenen Sesla. Leverkusen selbst schaffte es lange nicht, den Ball über die Torlinie zu schießen, ließ mehrere Topchancen ungenutzt. Bis zur 74. Minute nach einer Ecke erlöste Facundo Medina die Werkself mit dem Treffer zum 2:0. Zuvor hatte Celje auch die eine oder andere gute Ausgleichsmöglichkeit gehabt. Am Ende Leverkusen verdienter Sieger mit 2:0.
10: Der zweite deutsche Europa-League-Teilnehmer ist diese Saison die TSG Hoffenheim und die startet dann morgen auf Kreta. Vom Fußball-Europapokal jetzt zum Handball-Europapokal, von der Europa League in die Champions League, also in die Königsklasse. Da waren die Füchse Berlin im zweiten Gruppenspiel gegen den 30-fachen ungarischen Meister aus Westbremen gefordert. Und nach dem Auftaktsieg gab es gegen die Ungarn die erste Niederlage für die Füchse. Aus Berlin, Tabea Kunze.
12: Die Füchse Berlin haben das Topspiel in der Handball-Champions League verdient verloren. 29:35 heißt es am Ende vor 7.700 Zuschauerinnen und Zuschauern in der Max-Schmeling-Halle. Der Rekordmeister aus Ungarn war schlicht das bessere Team. In der Offensive druckvoll und in der Abwehr deutlich konsequenter als die Füchse. Zudem hatten sie mit Emil Nielsen den besseren Keeper in ihren Reihen. Bei den Füchsen überragte erneut Welthandballer Matthias Gitzel mit 10 Toren. Aber insgesamt war der Titelfavorit aus Westbrenn hier in Berlin der verdiente Sieger.
10: Die anderen beiden deutschen Vertreter in der Handball-Champions League, Magdeburg und Melsungen, sind morgen im Einsatz. Jetzt zum Wintersport. Da hat eine der erfolgreichsten deutschen Athletinnen der vergangenen Jahre ihre Karriere beendet. Jacqueline Pfeiffer, die Skeleton-Pilotin, sie hört auf. Dreimal wurde sie Weltmeisterin, sie wurde Europameisterin und holte bei Olympischen Winterspielen einmal Silber und zweimal Bronze. Und jetzt ist Schluss. Pfeiffer will sich nicht mehr kopfüber in den Eiskanal stürzen.
13: Irgendwann kommt der Punkt, dass ich fertig bin und dass es gut ist und mich auch zurückerinnert, dass ich 2022 gesagt habe, so will ich nicht aufhören und für mich dann entschieden, dass ich jetzt 2026 aufhöre, wenn es für mich persönlich am schönsten ist, was dann natürlich immer ja, noch ein bisschen mehr wehtut, als wenn es nicht so gut läuft.
10: Im Alter von 31 Jahren sagt Skeleton-Pilotin Jacqueline Pfeiffer also Tschüss zum Leistungssport.
3: Das war der Sport mit Hendrik Lückhoff. US-Präsident Trump will, dass auch sein Name am berühmten Kennedy Center in Washington steht. Aber ein Gericht hat den Plan mehrfach schon blockiert. Jetzt hat Trump einen drastischen Schritt angekündigt. Welchen genau? Das hören Sie gleich nach den Nachrichten bei uns.

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1: Um 23.30 Uhr mit Juliette Groß. Bundeswirtschaftsministerin Reiche hat dafür geworben, die Steuer auf Kraftstoffe zu senken. Zugleich sprach Reiche sich erneut gegen einen Spritpreisdeckel und gegen eine Übergewinnsteuer aus. Aus Berlin, Evi Seibert.
2: Die Wirtschaftsministerin sagte, sie wisse um die Sorgen der Bürger, wenn sie morgens tanken müssten. Für sinnvoll hält sie es deswegen, die Steuern für Kraftstoffe von 19% auf 7% zu senken. Das würde direkt an der Zapfsäule wirken und schnell gehen. Reiche ist auch für direkte Zahlungen an einkommensschwache Haushalte. Das Problem dabei, der Staat hat immer noch keinen funktionierenden Auszahlungsmodus, weil er nur von jedem fünften Bürger die Kontodaten hat.
1: Die US-Notenbank Federal Reserve hat den Leitzins erstmals seit gut 3 Jahren erhöht. Nach ihren Angaben ist das nötig, um die hohe Inflation einzudämmen. Aus Washington, Samuel Jakisch.
3: Um 0,25 Prozentpunkte hebt die US-Notenbank ihren Leitzins an auf eine neue Spanne von 3,75 bis 4,0%. Höhere Zinsen bedeuten teurere Kredite und weniger Konsum, weil zum Beispiel Kreditkartenabrechnungen, ein neues Auto oder ein Eigenheim zu finanzieren, für den Verbraucher dann teurer wird. Zugleich sollen dadurch die Preise in den USA weniger stark ansteigen, so das Kalkül der Notenbanker, denn die allgemeine Inflation in den USA liegt bereits seit Jahren deutlich über dem Zielwert von ungefähr 2%.
1: UN-Generalsekretär Guterres warnt vor wachsenden Gefahren durch künstliche Intelligenz und ruft deshalb zu weltweiter Zusammenarbeit auf. Es sei die oberste Pflicht jeder Regierung, ihre Bürger zu schützen, sagte Guterres. Die führenden Nationen in der KI-Entwicklung müssen seiner Ansicht nach gemeinsam Leitplanken einziehen, um eine globale Katastrophe zu verhindern. Guterres stellt sich damit auch gegen US-Präsident Trump. Dieser hatte Bedenken aus den Tech-Unternehmen selbst heruntergespielt und den Schutz für ausreichend erklärt. Bundespräsident Steinmeier hat den verstorbenen DDR-Bürgerrechtler Martin Gutzeit gewürdigt. Der evangelische Theologe sei ein Wegbereiter des in Freiheit und Demokratie vereinten Landes gewesen, so Steinmeier. Gutzeit werde Vorbild bleiben. Er habe als mutiger Pfarrer Freiräume inmitten der Unfreiheit geschaffen und sei zu einem führenden Kopf der Opposition geworden. Gutzeit hatte die Sozialdemokratische Partei in der DDR mitbegründet und war später Landesbeauftragter für die Stasi-Akten in Berlin. Er starb im Alter von 74 Jahren. Das Wetter in Deutschland. Nachts meist trocken, von den Alpen bis zum Bayerischen Wald teils kräftiger und lang anhaltender Regen, Tiefstwerte 14 bis 6 Grad. Morgen häufig trocken, später von der Nordsee her Regen, vereinzelt Gewitter, Höchstwerte 16 bis 24 Grad. Am Freitag teilweise freundlich, auch einzelne Schauer, 17 bis 23 Grad. Am Samstag im Nordwesten wechselhaft, im Süden und Osten mehr Sonne, 17 bis 25 Grad. Das waren die Nachrichten.
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4: Achtung, ein Falschfahrer auf der A72 Zwickau-Plauen. Zwischen Zwickau-West und Reichenbach kommt Ihnen ein Falschfahrer entgegen. Fahren Sie äußerst rechts und überholen Sie nicht. Auf der A72 Zwickau-Plauen zwischen Zwickau-West und Reichenbach ist ein Falschfahrer unterwegs. Vorsicht in beiden Richtungen. Eine Entwarnung auf der A60 Lüttich-Wittlich. Kein Falschfahrer mehr zwischen Prüm und Bitburg. Die A1 Hamburg Richtung Lübeck ist zwischen Kreuz Bargteheide und Bad Oldesloe wegen Fahrbahnerneuerungen bis 6 Uhr morgens gesperrt. Die A4 Aachen Richtung Köln ist zwischen Köln-Poll und Dreieck-Heumar wegen Bauarbeiten bis 5 Uhr gesperrt. A4 Görlitz Richtung Dresden, der Tunnel Königshainer Berge ist wegen eines defekten LKW gesperrt. Die A7 Ulm Richtung Würzburg ist zwischen Kreuz Feuchtwangen-Kreilsheim und Wörnitz wegen Bauarbeiten bis 6 Uhr gesperrt. Die A12 Berlin Richtung Frankfurt-Oder ist zwischen Fürstenwalde West und Briesen wegen Bauarbeiten bis 5 Uhr gesperrt. Die A29 Oldenburg Richtung Ahlhorner Heide ist zwischen Wadenburg und Großen Kneten wegen einer Nachtbaustelle bis 5 Uhr gesperrt. Die A40 Essen Richtung Dortmund ist zwischen Dreieck Bochum West und Bochum Zentrum wegen Bauarbeiten bis nächste Woche Freitag gesperrt. Die A94 Passau Richtung München ist zwischen Waldkreiburg, Ampfing und Heldenstein wegen Wartungsarbeiten bis etwa 2 Uhr gesperrt. Die A100 Berliner Stadtring ist Richtung Treptow zwischen Oberlandstraße und Buschkrugallee sowie in beiden Richtungen zwischen Dreieck Neukölln und Treptower Park bis 5 Uhr gesperrt. Und die A103 Richtung Steglitz ist zwischen Saarstraße und Philanderstraße wegen Vermessungsarbeiten im Tunnel Feuerbachstraße bis 5 Uhr gesperrt. Fahren Sie vorsichtig und kommen Sie gut an.
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4: Mit Alex Grantl. Es ist die größte öffentliche Kultureinrichtung in Washington, das Kennedy Center. US-Präsident Trump wollte sich gerne mit dem Center und dem Namensgeber Kennedy schmücken und wollte Trump in den Namen des Centers mit aufnehmen lassen. Ein Gericht hat diesen Plan allerdings schon mehrfach blockiert. Jetzt will Trump das Center vorerst ganz schließen lassen, wie er schreibt, aus Sicherheitsgründen und für eine Renovierung. Wie es genau zu dieser Entscheidung kam, das berichtet aus Washington Carsten Kühntop.
5: Für Donald Trump stand die Sitzung des Kuratoriums des Kennedy Centers am Dienstag unter einem schlechten Stern. Soeben hatte Bundesrichter Christopher Cooper ein zweites Mal entschieden, der Präsident darf seinen Namen nicht am Kennedy Center anbringen. Ein Sieg für die demokratische Abgeordnete im Repräsentantenhaus Joyce Beatty, die geklagt hatte. Sie ist eines der wenigen Mitglieder des Kuratoriums, die nicht von Trump ernannt worden waren, sondern dem Gremium von Amts wegen angehören. Dem Sender CNN berichtete Beatty, wie Trump, der als Kuratoriumsvorsitzender an der Sitzung teilnahm, reagierte.
6: The President threw a tantrum. I think he was upset.
5: Der Präsident hatte einen Wutanfall. Er war wohl wütend, weil er verloren hatte. Sehr unprofessionell. Er wollte mich dafür verantwortlich machen, sollte die Decke einstürzen. Und er war enttäuscht darüber, weil ich ihm seine Einschüchterungsversuche nicht durchgehen lasse. Aber da hat er sich die falsche ausgesucht. Er will Leute einschüchtern, weil er dieses Projekt wegen seiner Eitelkeit verfolgt. Einige Tage zuvor war ein schwerer Sturm über Washington hinweggefegt. Im Foyer des Kennedy Centers fiel deshalb ein Teil der Deckenverkleidung herunter. Nach der Kuratoriumssitzung teilte Trump mit, man habe dafür gestimmt, die Kultureinrichtung sofort zu schließen. Bereits zuvor hieß es aus dem Kuratorium, das Gebäude sei in einem so schlechten Zustand, dass die nötigen umfangreichen Renovierungsarbeiten erst nach einer Schließung möglich seien. Nathaniel Zelensky verwies im Sender NPR auf ein früheres Gerichtsurteil. Demnach sei das Kuratorium nicht befugt, über eine Schließung des Kennedy Centers zu entscheiden, zumal Renovierungen auch während des laufenden Kulturbetriebs möglich seien. Jetzt, so der Anwalt, müsse man herausfinden, ob die Türen verschlossen oder geöffnet seien. Wir prüfen das. Gestern Abend gab es Berichte einer Schließung. Wir haben Antworten von der Regierung verlangt und haken da jetzt nach. Sollte es geschlossen sein, wäre das ein schwerer Verstoß gegen die Anordnung des Gerichts. Seit dem vergangenen Jahr bereits versucht Trump, seinen Namen an die Fassade zu bekommen. Deswegen weigern sich seitdem zahlreiche Künstler dort aufzutreten. Der Ticketverkauf ist eingebrochen, Wohltäter spenden nicht mehr. Für die Renovierung hat der Kongress 257 Millionen Dollar bereitgestellt. Doch am Dienstag erklärte Trump klipp und klar, das Kennedy Center wird erst dann renoviert, wenn danach sein Name aufs Gebäude kommt.
0: Wirtschaft.
4: Ja, immer häufiger stehen Fahrzeuge still, weil Ersatzteile nicht lieferbar sind. Grund dafür ist oft, dass viele Hersteller nur noch minimale Lagerbestände vorhalten und manche Teile werden erst auf Abruf dann produziert. Schon kleine Störungen können die Versorgung dann also ins Stocken bringen. Was Verbraucherinnen und Verbraucher tun können, das berichtet Thorsten Link und er hat mit zwei Betroffenen gesprochen.
7: 70.000 Euro hat Manfred Kund für seinen neuen VW ID.7 bezahlt. Im März bekommt der Rentner aus Wesel das Auto geliefert. Doch nur zwei Monate später ist die Freude vorbei. An einem heißen Pfingstnachmittag fällt die Klimaanlage aus.
8: Meine Frau und ich hatten am Pfingstnachmittag einen Ausflug geplant. Aber bereits am Anfang stellten wir fest, dass die Klimaanlage nicht funktionierte. Die Kühlung hatte versagt, kam warme Luft aus der Anlage heraus.
7: Kund fährt in die Vertragswerkstatt. Die Diagnose, ein Absperrventil ist defekt. Eigentlich keine große Sache. Doch das Ersatzteil fehlt.
8: VW hat uns gesagt, es dauert Wochen, bis es geliefert werden kann. Wochen. Ich habe noch mal nachgehört. Ja, wirklich Wochen.
7: Und weiterfahren darf Kund nicht. Denn das Ventil gehört auch zur Kühlung der Hochvoltbatterie. Das Auto steht wochenlang. Kein Einzelfall. Katja und Jörg Senner aus Rheinland-Pfalz erleben Ähnliches mit ihrem geleasten Peugeot. Nach einem kleinen Unfall ist die Lenkung beschädigt. Das benötigte Ersatzteil kommt nicht. Später gibt es Probleme mit der Kodierung. Am Ende steht der Peugeot 7 Monate in der Werkstatt. Ein Ersatzfahrzeug gibt es weder vom Hersteller noch vom Händler. Aber die Leasingrate läuft weiter. Mehr als 250 Euro jeden Monat. fast 1.800 Euro für ein Auto, das die Familie nicht fahren kann. Unsere Recherche zeigt, das Problem betrifft unterschiedliche Hersteller und unterschiedliche Bauteile. In Foren berichten Autofahrer von fehlenden Ersatzteilen und monatelangen Wartezeiten. Auch beim ADAC häufen sich die Beschwerden.
9: Es gibt immer wieder das Thema, dass einfach längerfristig Fahrzeuge ausfallen können oder einfach nur Ersatzteile nicht lieferbar sind. Die Werkstatt kann ja in der Regel nichts dafür oder auch der Autohändler, dass die Teile nicht lieferbar sind. Und dann sitze ich weitgehend auf dem Trockenen.
7: Als Ursachen nennen Werkstätten und Branchenverbände kleinere Lagerbestände, globale Lieferketten und eine immer stärker am Bedarf ausgerichtete Produktion. Nach Berechnungen des Gesamtverbands der deutschen Versicherungswirtschaft haben sich die Preise für Originalersatzteile zwischen 2015 und 2025 teilweise mehr als verdoppelt. Eine Alternative könnten gebrauchte Originalteile aus Unfallfahrzeugen sein. Doch auch davon gibt es, gerade für junge Modelle, bislang zu wenige.
10: Das ist das große Problem, dass es im Moment noch keine wirklich ausreichende Stückzahl an qualitativ vernünftigen gebrauchten Ersatzteilen gibt.
7: Und was passiert, wenn weder ein neues noch ein gebrauchtes Teil verfügbar ist? Die Autoindustrie verweist auf eine freiwillige Selbstverpflichtung zur Ersatzteilversorgung. Stellantis etwa schreibt uns, Ziel sei es, Ersatzteile bis zum 10. Betriebsjahr eines Fahrzeugs liefern zu können. Einen unmittelbaren Rechtsanspruch haben Kunden dadurch aber nicht. Eine allgemeine gesetzliche Verpflichtung der Autohersteller, Ersatzteile über einen bestimmten Zeitraum verfügbar zu halten, gibt es bislang nicht.
4: Der Streit um die Energiegesetze von CDU-Bundeswirtschaftsministerin Reiche, der geht schon seit Monaten. Besonders viel wird über das sogenannte Netzanschlusspaket diskutiert. Laut Reiche soll es verhindern, dass weiter Solarparks und Windräder in Gebiete gebaut werden, wo das Stromnetz die Energie gar nicht mehr aufnehmen kann. Für Bayern ist jetzt klar, was das genau bedeutet. Mehr dazu von Lorenz Storch.
11: Am besten ist die Nachricht für neue Windräder in Bayern.
12: Beim Thema Windenergie haben wir in Bayern null Einschränkungen, also es gibt hier keinerlei Limitierungen beim Netzanschluss bei Windenergieanlagen.
11: Sagt Marian Rappel, Geschäftsführer des Verbands der Bayerischen Energie- und Wasserwirtschaft. Er verweist auf eine in Bayern sattgrün gefärbte Landkarte. Resultat der offiziellen Berechnungen der Spezialunternehmensberatung eBridge. Sie stellt jetzt im Auftrag des Bundeswirtschaftsministeriums und mit Daten der Netzbetreiber dar, wo sogenannte Netzengpassgebiete ausgewiesen werden müssen. Wenn das Netzpaket von CDU-Bundeswirtschaftsministerin Katharina Reiche tatsächlich Gesetz wird. Nach Reiches Willen soll es in solchen Gebieten, wo das Stromnetz bereits überlastet ist, unattraktiv werden für neue Wind- und Sonnenkraftwerke.
13: Wenn Anlagen sehenden Auges in eine Abregelung laufen, dann soll der Betreiber vorübergehend für einen bestimmten Anteil keine Förderung mehr erhalten.
11: Bei der Windkraft werden solche Netzengpässe jetzt nur in Norddeutschland ausgewiesen. Ein Erfolg für Bayern, der nicht selbstverständlich war. Denn der ursprüngliche Reiche-Entwurf sah Restriktionen für neue Windräder auch dort vor, wo bisher nur Photovoltaik steht, so Marian Rappel vom Verband der Bayerischen Energiewirtschaft.
12: Es ist für uns ganz wichtig gewesen, dass man hier die unterschiedlichen Erneuerbaren auch unterschiedlich betrachtet, denn sie haben einfach unterschiedliche Kriterien beim Netzanschluss. Windenergie speist zu anderen Zeiten ein als die Photovoltaik.
11: Für neue Solarparks dagegen wird es in Teilen Bayerns jetzt tatsächlich schwierig. Betroffen sind vor allem Gebiete in Niederbayern und Mittelfranken, teils auch in Schwaben und der Oberpfalz, wo schon viele Solarparks stehen und das Stromnetz eher schwach ist. Aber in den meisten Gebieten Bayerns zeigt Reiches Netzkarte auch für Photovoltaik weiter grün. Eine flächendeckende Photovoltaikbremse sieht Branchenvertreter Rappel daher nicht.
12: Ich gehe nicht davon aus, dass es hier zu einer starken Verlangsamung oder gar zu einem Abbruch des Ausbaus der Photovoltaik in Bayern kommt.
11: Auch das ein Resultat von Konzessionen der Bundeswirtschaftsministerin, die Netzengpassgebiete ursprünglich in größerem Umfang ausweisen wollte. Der Energieexperte der Grünen im Landtag, Martin Stümpfig, sieht in Reiches Netzpaket trotzdem einen grundsätzlichen Fehler. Weil es Druck mache auf die Erzeuger von erneuerbarer Energie statt auf Netzbetreiber, die ihre Kapazität zu langsam ausbauen.
14: Die Netzbetreiber sind kleine Fürsten. Da müsste wirklich die Bundesregierung viel stärker rangehen.
11: Demnächst befasst sich der Bundestag mit dem Stromnetzpaket. Weitere Änderungen sind da noch möglich.
4: Und die Zeit, es ist 23.44 Uhr.
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4: Am Sonntag können die Menschen in Berlin ein neues Abgeordnetenhaus wählen und die Menschen in Mecklenburg-Vorpommern einen neuen Landtag. Und nach Mecklenburg-Vorpommern schauen wir jetzt genauer. Die aussichtsreichen Spitzenkandidaten sind zum einen die Ministerpräsidentin Manuela Schwesig von der SPD und zum anderen der Kandidat der AfD, Leif-Erik Holm. Mehr von Michael Seidel.
15: Der Wahlkreis 8 in Schwerin gilt als das politische Wohnzimmer von SPD-Spitzenkandidatin Manuela Schwesig. Genau hier wird sie herausgefordert vom AfD-Kandidaten Leif-Erik Holm. Der aber ist nicht der Spitzenkandidat der AfD, führt also nicht die Landesliste seiner Partei an. Vielmehr nennt Holm sich Ministerpräsidentenkandidat und will Schwesig in ihrem eigenen Wahlkreis besiegen. Sein Hauptargument: 28 Jahre SPD-Regierungsbeteiligung seien genug. Die SPD schade dem Land, deshalb müsse sich etwas ändern. Holm versucht es trotz eines durchaus radikalen Wahlprogramms mit einem betont gemäßigten bürgerlich-konservativen Stil, wie im ersten Fernsehduell vorige Woche bei NTV zu sehen war.
16: Wir wollen den Investoren, die vielleicht dann irgendwann, wenn wir für Optimismus gesorgt haben, an unser schönes Land glauben, denen wollen wir den roten Teppich ausrollen, dass sie hier für die Zukunft investieren. Das geht aber nur, wenn wir die entscheidenden Schritte gehen. Das heißt Bürokratieabbau, das heißt Energiepreise runter und das heißt, dass wir auch dafür sorgen, dass die Steuern und Abgaben sinken.
15: Schwesig kontert mit erfolgreichen Großaufträgen und Ansiedlungen aus jüngster Zeit, wie dem Milliardenauftrag für Konverterplattformen für die Rostocker Neptunwerft oder dem Großrechenzentrum der Schwarzgruppe für 5,6 Milliarden in Dummersdorf. Diese Erfolge schreibt sie ihrer Regierungsarbeit zu.
17: Und deshalb sage ich Ihnen, Herr Holm, Natürlich. Bei der Wahl hier in Mecklenburg-Vorpommern geht es nicht um den Bund und nicht um Herrn Merz, sondern da geht es darum, wer genau diesen Investitionsplan mit der Wirtschaft voranbringt. Und das tun wir.
15: Der Herausforderer müht sich, Schwesig verantwortlich zu machen für die angespannte Wirtschaftslage, Mängel im Bildungswesen und eine verfehlte Energiepolitik. Vor allem aber weist er ihr eine Mitverantwortung zu, für die auch in Mecklenburg-Vorpommern höchst unbeliebte Bundespolitik. Sie nutzt solche Vorwürfe, um sich als Kämpferin gegen die Bundesregierung zu inszenieren, die aus ihrer Sicht das, was sie mit ausgehandelt habe, nicht korrekt umsetze. Schwesig also als Macherin, die ihrem Herausforderer vorwirft, außer blumigen Versprechungen keine Substanz liefern zu können. Im Schweriner Wahlkreis fürchtet selbst Mitbewerber Daniel Trebsdorf von der Linken, dass es knapp werden könnte für Schwesig. Deshalb bat er seine potenziellen Wähler, mit ihrer Erststimme statt ihn Schwesig zu wählen. Nach den jüngsten Umfragen liegt Holm landesweit zwar in der Beliebtheit weit hinter Schwesig zurück, dennoch hofft er im Wahlkreis auf das Momentum der Sachsen-Anhalt-Wahl. Die SPD dagegen setzt alles auf eine Karte. Aus der Frau für MV machte ihr Team zuletzt die Frau gegen Blau.
4: Und wir schauen ins Vereinigte Königreich. Auch da ist Migration ein Wahlkampfthema und auch da wird das Thema von Rechtspopulisten und Rechtsextremen instrumentalisiert. Jetzt hat die rechtsextreme Partei Restore Britain in einem kleinen Dorf eine symbolische Abstimmung unterstützt. In Piddington hat eine Mehrheit der 350 Einwohnerinnen und Einwohner abgestimmt, das Vereinigte Königreich zu verlassen, wegen der Migrationspolitik. Das Referendum ist rechtlich wirkungslos, macht aber natürlich Schlagzeilen. Unsere Korrespondentin Franziska Hoppen war vor Ort.
2: Piddington ist ein idyllisches Dörfchen nördlich von Oxford, ein bisschen so, wie man sich das Bilderbuch England vorstellt. Doch Piddington will nicht mehr Teil von England, Teil des Vereinigten Königreichs sein. Gestern waren die 350 Bewohner aufgerufen, in einem symbolischen Referendum über ihre Unabhängigkeit abzustimmen. Susanna Pardon, stellvertretende Vorsitzende des Gemeinderats, verkündete das Ergebnis am Morgen.
18: We had 285 Yes Votes.
2: 285 Bürger stimmten für den Austritt aus dem Vereinigten Königreich, 26 dagegen. Wahlbeteiligung knapp 92%. Für Pardon und die restlichen Anwohner, die sich versammelt hatten, ein voller Erfolg. Piddington sei das Dorf, das brülle, sich zur Wehr setze.
18: We are Piddington, the village that roars.
2: Mit ihrer Abstimmung wollten die Anwohner ein Zeichen setzen gegen die Pläne des Innenministeriums, rund 1250 Asylbewerber auf einem Militärgelände vor den Toren des Dorfes unterzubringen. So wirft etwa dieser ältere Herr der Labour-Regierung vor:
19: They're complicit in what the crimes that these illegal immigrants will commit.
2: Die Regierung mache sich mitschuldig an den Verbrechen, die diese illegalen Einwanderer bestimmt begehen würden. Das passiere ja schon überall. Und diese Anwohnerin meint:
18: It's just really hard to see that many people that are unvetted
20: you just don't know who they are.
21: Es sei schwierig, wenn so viele Menschen nicht überprüft würden, von denen man nicht wisse, wer sie seien. Und da sei das schiere Ausmaß. 1250 Asylbewerber auf 350 Anwohner, wobei nicht klar ist, ob und wann die Männer tatsächlich das Dorf besuchen würden. In der Nähe befinden sich auch die größeren Städte Bicester und Oxford. Immer wieder hatten Briten vor Hotels demonstriert, die bislang als schnell verfügbare Unterbringung genutzt wurden. 2025 gab es eine landesweite Protestwelle, auch Gewalt. Die Labour-Regierung versprach, die Hotelnutzung noch innerhalb dieser Legislaturperiode, also bis voraussichtlich 2029, zu beenden. Die Alternative? Ehemalige Militärgelände, so wie in Piddington. Doch wenn die Bürger auch das nicht wollen, Stadtrat Tim Bearder von den Liberal Democrats schlägt im BBC-Radio vor, die Regierung gibt Dutzende Millionen dafür aus, Menschen umzusiedeln. Stattdessen sollte sie mit dem Geldantragsverfahren beschleunigen, damit wir denjenigen, die ein Bleiberecht haben, eine angemessene Unterkunft geben und die übrigen zurückschicken können. Dass die Bearbeitungszeit teils Jahre dauert, die Unterbringung von Flüchtlingen sich deshalb zieht, liegt am Rückstau von, Stand Juni, etwa 32.000 Fällen. Und der ist auch personalmangelbedingt.
4: Kultur. Alex Schulman ist in Schweden ein extrem bekannter Autor. Fast jedes Buch wird ein Bestseller. Und die Bücher sind autofiktional. Das heißt, er schreibt über sein Leben und seine Familie, aber in Romanform. Jetzt beginnt das Leben, so heißt das neue Buch. Daniel Kaiser hat es gelesen und Alex Schulman bei seinem Besuch in Hamburg getroffen.
22: Alex Schulman ist ein sympathischer, ruhiger, schlanker und, man spürt es sofort, verletzlicher Mann, 50 Jahre alt. Und auch das neue Buch erzählt von einem Trauma aus seiner Kindheit. Ich versuche immer noch, diese große Frage zu beantworten, was ist damals geschehen? Darum geht es in jedem meiner Bücher. Manche Kritiker sagen, ich würde immer dasselbe schreiben. Aber ich werde damit nicht aufhören. Ich habe noch nicht mal damit angefangen, richtig in meine Kindheit zurückzugehen. Sinnsuche, Traumabewältigung und, ja, Therapie klingt anspruchsvoll. Alex Schulman macht es aber so spannend wie in einem Krimi. Man ist als Leser sofort drin in der Geschichte und stolpert von Rätsel zu Rätsel. Vida ist Lehrer in Stockholm. Er steckt gerade in einer Krise. Er wurde nach einem Streit mit einem Schüler suspendiert. Gleichzeitig stößt Vida in einem Telefonbuch seiner Eltern auf die alte Nummer des Sommerhauses der Familie. Aus einer Laune heraus ruft er an.
23: Dann hörte ich das langgezogene, weit entfernte Tuten, dazwischen ein Rauschen. Es war eine schwache Verbindung, die jederzeit abreißen konnte. 5-mal ließ ich es klingeln. Als ich gerade auflegen wollte, hörte ich ein bekanntes Geräusch, das Knistern des Kabels, das sich immer zusammenringelte, wenn man ans Telefon ging. Ja, hallo? 2 Wörter. Aber kein Zweifel. Es war Papa.
22: Ein Mann telefoniert mit seiner Vergangenheit. Am anderen Ende der Leitung seine Familie, damals, als er Kind ist. Er ruft immer wieder an, erreicht sie immer wieder am selben Tag, am 17. Juni 1986, spricht mit Vater, Mutter und sich selbst. Irgendetwas mit Folgen ist an diesem Tag geschehen, etwas, das er vergessen hat. Ein Schlüssel vielleicht zu seinen Problemen von heute? Er versucht, wie ein Detektiv, Zeitabläufe zu rekonstruieren. Das Buch wird zum Psychothriller. Und das ist so packend, so spannend, so soghaft erzählt, dass man sich dem nicht entziehen kann. Ein Trauma aus der eigenen Kindheit, aber diesmal erzählt mit anderen Namen. Aus Gründen.
24: I have relatives that don't speak to me anymore.
22: Ich habe Verwandte, die nicht mehr mit mir reden, seitdem ich das Buch über meinen Großvater Verbrenn meine Briefe geschrieben habe. Und ich habe es satt, Dinge zu schreiben, die andere aufregen. Ich möchte auch meine Familie und meine Kinder schützen. Indem ich jetzt andere Namen benutze, bin ich viel freier. Es ist wie eine Therapie für mich, sagt Alex Schulman, der sich in dem Gespräch bei Antworten zu diesem Thema unbewusst selbst umarmt. Die Folgen sind manchmal krass, zum Beispiel nach seinem umwerfenden Buch über seine alkoholkranke Mutter Vergiss mich.
24: This old lady sitting in the audience, she rose, she shouted to me, you should be ashamed.
22: Plötzlich stand bei einer Lesung in einer Kirche eine alte Dame auf und schrie mich an, ich sollte mich schämen. Es sei eine Schande, was ich meiner Mutter antun würde. Und dann verließ sie die Kirche. Das hat mich sehr mitgenommen. Ich konnte nachts kaum schlafen. Aber ich komme immer wieder zum Schluss, es ist mir so passiert. Ich habe das Recht, es zu erzählen.
24: This happened to me and I have the every right to tell it.
22: Alex Schulmann erzählt unvergleichlich intensiv von dem, was in uns schlummert und uns prägt. Und das in einem aufregenden, unwiderstehlichen Ton.
4: Der neue Roman von Alex Schulmann heißt Jetzt beginnt das Leben. Das war der Beitrag von Daniel Kaiser.
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4: Seit der Wahlschlappe in Sachsen-Anhalt steht Kanzler Merz in seiner Partei massiv unter Druck. Zuletzt haben manche sogar seine Ablösung gefordert. Jetzt melden sich alle 8 CDU-Ministerpräsidenten zu Wort und stellen sich hinter den Kanzler. Unser Gastautor heute ist Ulrich Schönborn, Chefredakteur der Nordwest-Mediengruppe in Oldenburg. Er kritisiert, dass sich die Regierung wieder mal mit sich selbst beschäftige, anstatt zu regieren. Die Schuld trage aber nicht der Kanzler allein.
1: Natürlich ist es ein Fiasko, dass die Bundesregierung unter dem Eindruck der AfD-Höhenflüge bei Landtags- und inzwischen auch Kommunalwahlen im Westen sicht- und spürbar den Kopf verliert. Es ist ein Armutszeugnis, wenn der Bundeskanzler in Landtagswahlkämpfen von den eigenen Parteikollegen versteckt wird, um ja keinen Schaden anzurichten. Und wenn dann auch noch aus Unionskreisen Namen von vermeintlich besseren Kanzlern kolportiert werden, ist das Chaos perfekt. Doch es ist grundfalsch, die Probleme der Bundesregierung allein an der Person des unglücklich agierenden Bundeskanzlers festzumachen. Der gesamten Koalition gelingt es nicht, den Bürgern Kompetenz und Lösungsorientierung zu zeigen. Weder Solidaritätsbekundungen der Länderchefs für Merz noch besseres Erklären der Politik sind die Lösung. Die Lösung wäre eine Regierung, die sich als handlungsfähig erweist, die geschlossen auftritt und die Themen der Bürger wichtiger nimmt als sich selbst. Solange die Koalition das nicht glaubhaft liefern kann, ist es ganz egal, ob der Bundeskanzler Friedrich Merz, Hendrik Wüst, Alexander Dobrindt oder wie auch immer heißt.
4: Die Meinung von Ulrich Schönborn, Chefredakteur der Nordwest-Mediengruppe. Die Frankfurter Allgemeine Zeitung sieht in dem Schreiben der Ministerpräsidenten ein Indiz für eine besorgniserregende Lage.
3: Das Statement der CDU-Ministerpräsidenten ist auch ein Beleg, für wie groß sie die Not halten, in der sich der Kanzler und seine Regierung befinden. Andernfalls hätten sie nicht eine solche beispiellose Erklärung abgeben müssen. Zu ihren Besonderheiten zählt aber auch, dass man in ihr den Namen Merz so vergeblich sucht wie auf den Wahlplakaten der CDU im Osten.
4: Ähnlich bewertet es Henry Bernhardt im Deutschlandfunk.
5: Auf den Kanzler selbst, und das lässt tief blicken, kommen die Ministerpräsidenten erst im letzten dürren Satz zu sprechen, ohne ihn auch nur beim Namen zu nennen. Man braucht ihn halt noch, aber keinesfalls über die nächste Wahl hinaus.
4: Meint Henry Bernhardt im Deutschlandfunk. Der Münchner Merkur hält es für erstaunlich, dass die Treueerklärung der 8 CDU-Ministerpräsidenten so spät kommt.
3: Davor durfte in der CDU wochenlang jeder, der wollte, sein Mütchen am Kanzler kühlen. Sogar Nachwuchspolitikerinnen, von denen zuvor nie ein Mensch gehört hatte, schafften es mühelos in die Abendnachrichten, wenn sie ihn nur hart genug abwatschten. Und keiner aus der Spitze widersprach. Ob der seither eingetretene Autoritätsverlust des Kanzlers noch heilbar ist, müssen die Tage nach den Wahlen in Mecklenburg-Vorpommern und Berlin zeigen. Jedenfalls ist es Merz fürs Erste gelungen, einen Putsch von oben abzuwehren.
4: Viele Medien bezweifeln, dass Merz das Ruder für die Union noch herumreißen kann. Für die Welt hatte Merz seine Chance und hat sie vertan. Für den Kanzler könne es nach den Landtagswahlen in Mecklenburg-Vorpommern und Berlin nur eine Antwort geben: Er habe fertig.
3: Das ist bitter, aber trotz der Solidaritätsbekundung aller CDU-Ministerpräsidenten unvermeidlich für einen, der sich selbst und seine Fähigkeiten, eine Regierung zu führen, deutlich überschätzt, die Arbeit der anderen häufig verächtlich gemacht und dann, als es wirklich darauf angekommen wäre, nicht, gar nicht geliefert hat, der so vieles versprochen und so wenig gehalten hat.
4: Und das waren die Standpunkte, zusammengestellt hat sie Marei Beermann. Einmal im Jahr ist es soweit, da hält die Präsidentin der EU-Kommission ihre Rede zur Lage der Union. Wo steht die EU und wohin soll es im kommenden Jahr gehen? Das hat den Mittwoch heute in Straßburg bestimmt, diese Frage. Wir haben gleich alle Details dazu, direkt nach den Nachrichten.

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1: Um 0 Uhr mit Juliette Groß. Bundeswirtschaftsministerin Reiche will die hohen Spritpreise per Rabatt bei der Mehrwertsteuer senken. Einem Preisdeckel für Kraftstoff erteilt sie erneut eine Absage. Aus der Nachrichtenredaktion Christoph Tietz.
2: Vorübergehend könnte Deutschland die Umsatzsteuer auf Kraftstoff von 19% auf 7% senken, sagte Reiche bei einem Treffen der G20-Wirtschaftsminister in Texas. Wörtlich sprach sie von einem sinnvollen Ansatz. Geringverdiener sollen laut Reiche zudem eine Direktzahlung erhalten, die käme aber erst 2027. Reiche kündigte auch an, das mittelständische Transportgewerbe zu entlasten. Hier prüfe die Bundesregierung Wege, weil eine Mehrwertsteuersenkung Unternehmen nicht weiterhilft. Der von der SPD geforderte Spritpreisdeckel, also eine staatliche Preisobergrenze je Liter, wie sie in Luxemburg gilt, hält die Bundeswirtschaftsministerin von der CDU für den falschen Weg.
1: Kanada könnte sogenanntes assoziiertes Mitglied der EU werden. Laut EU-Kommissionspräsidentin von der Leyen wollen beide Seiten in ganz verschiedenen Bereichen enger zusammenarbeiten. ARD-Korrespondentin Tina Hassel berichtet aus Brüssel, welche Vorteile sich daraus ergeben könnten, vor allem für die EU.
3: Zum einen würde es zeigen, dass sie immer noch Strahlkraft besitzt und dass sich Länder, die noch an Demokratie und Regeln festhalten wollen, sich wirklich auch zusammentun. Außerdem würden die EU und Kanada ihren Handel mit Waren, mit Dienstleistungen und Arbeitskräften ausbauen wollen. Und die EU könnte mit Kanada einen verlässlichen Energielieferanten bekommen. Auch das sehr wichtig in diesen Zeiten. Und sie würde außerdem noch ihren Einfluss in der strategisch ja so wichtigen Arktis ausbauen. Also da gibt es viele, viele Vorteile, von denen die EU profitieren würde.
1: Die US-Notenbank Federal Reserve hat den Leitzins erstmals seit gut 3 Jahren erhöht. Die Fed hob den maßgeblichen Zinssatz um 0,25 Prozentpunkte an, um die hohe Inflation einzudämmen. Er liegt jetzt in einem Bereich zwischen 3,75 und 4%. US-Präsident Trump hatte dagegen auf eine Zinssenkung gedrängt. Trump drohte damit, andernfalls den Handel mit Ländern einzustellen, mit denen die USA ein Bilanzdefizit haben. Ein solches Defizit besteht auch mit Deutschland oder der Schweiz. Die USA importieren aus diesen Ländern deutlich mehr, als sie exportieren. Bayer Leverkusen ist mit einem Heimsieg in die neue Saison der Fußball-Europa League gestartet. Leverkusen gewann das Vorrundenspiel gegen den slowenischen Meister Celje mit 2:0. Das waren die Nachrichten. Das Wetter in Deutschland. Heute Nacht oft klar und trocken, in Süd- und Ostbayern lang anhaltender Regen, 13 bis 9 Grad. Tagsüber häufig trocken und vor allem im Süden Sonne, im Norden mehr Wolken, 17 bis 22 Grad. Am Freitag Wolken und Sonne. Es ist 0:03 Uhr.
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4: Mit einer Entwarnung auf der A60 Lüttich-Wittlich, kein Falschfahrer mehr zwischen Prüm und Bitburg. Und eine Entwarnung auf der A72 Zwickau-Plauen, kein Falschfahrer mehr zwischen Zwickau-West und Reichenbach. Die A1 Hamburg Richtung Lübeck ist zwischen Kreuz Bargteheide und Bad Oldesloe wegen Fahrbahnerneuerungen bis 6 Uhr morgens gesperrt. Die A4 Aachen Richtung Köln ist zwischen Köln-Poll und Dreieck-Heumer wegen Bauarbeiten bis 5 Uhr gesperrt. A4, Görlitz Richtung Dresden, da ist der Tunnel Königshainer Berge wegen eines defekten LKW gesperrt. Die A7, Ulm Richtung Würzburg, ist zwischen Kreuzfeuchtwangen-Kreilsheim und Wörnitz wegen Bauarbeiten bis 6 Uhr gesperrt. Die A12, Berlin Richtung Frankfurt-Oder, ist zwischen Fürstenwalde-West und Briesen wegen Bauarbeiten bis 5 Uhr gesperrt. Die A29, Oldenburg Richtung Ahlhorner Heide, ist zwischen Wadenburg und Großen Kneten wegen einer Nachtbaustelle bis 5 Uhr gesperrt. Die A40 Essen Richtung Dortmund ist zwischen Dreieck Bochum West und Bochum Zentrum wegen Bauarbeiten bis nächste Woche Freitag gesperrt. Die A93 Hof Richtung Weiden ist zwischen Wiesau und Windisch-Eschenbach wegen Markierungsarbeiten bis ca. 3 Uhr mehrfach kurzfristig gesperrt. Die A94 Passau Richtung München ist zwischen Waldkreiburg-Ampfing und Heldenstein wegen Wartungsarbeiten bis etwa 2 Uhr gesperrt. Die A100 Berliner Stadtring ist Richtung Treptow zwischen Oberlandstraße und Buschkrugallee sowie in beiden Richtungen zwischen Dreieck Neukölln und Treptower Park bis 5 Uhr gesperrt. Und die A100 Richtung Steglitz ist zwischen Saarstraße und Philanderstraße wegen Vermessungsarbeiten im Tunnel Feuerbachstraße bis 5 Uhr gesperrt. Fahren Sie vorsichtig und kommen Sie gut an.
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4: Aus Hamburg von NDR Info mit Alex Grantl. Hallo und schön, dass Sie dabei sind. Wo steht die Europäische Union und wohin soll sie sich entwickeln? Darum ging es gestern am Mittwoch, denn die EU-Kommissionspräsidentin von der Leyen hat ihre große Rede gehalten zur Lage der Europäischen Union. Sie hat dabei neue Initiativen und Gesetzesprojekte angekündigt. Sie hat eine engere Zusammenarbeit mit Kanada versprochen. Und es ging um Migration, um den Klimawandel und um Verteidigung. Also eine ganze Menge. Unsere Korrespondentin Katrin Schmidt war in Straßburg dabei und weiß, was im Zentrum der Rede stand.
5: Europa sicherer und unabhängiger machen. Wenn es ein Leitmotiv in der gut einstündigen Rede gab, dann dieses. Denn
6: the state of our union is the strongest it has ever been.
5: Die EU ist stark wie nie. Und zugleich kann sich die Lage auch so unsicher wie nie anfühlen.
6: Feel as precarious as it has ever been.
5: Vor allem, so EU-Kommissionschefin von der Leyen, unter der zunehmenden Bedrohung durch hybride Angriffe, Attacken auf kritische Infrastruktur und gefährliche Drohnenvorfälle. Allein in dieser Woche in Litauen, Dänemark und Polen und zuletzt hier auch in Leipzig.
6: An attack using military-grade material.
5: Ein Angriff unter Einsatz von Militärmaterial, verübt von russischen Akteuren auf europäischem Boden. Das ist nicht nur ein Angriff gegen einen Mitgliedstaat, sondern gegen unsere gesamte Union. Und das werden wir nicht weiter zulassen.
6: And honorable members, we will not allow it.
5: Ein neuer Artikel 4, quasi übernommen aus dem NATO-Wörterbuch, soll dagegenhalten. Wenn ein Mitgliedstaat sich einer Bedrohung ausgesetzt sieht, könnte er diesen auslösen und alle Mitgliedstaaten würden zusammenkommen, um eine europäische Antwort zu koordinieren, eine weitere Eskalation abzuschrecken und die Auswirkungen abzumildern. Koordination innerhalb der EU sei bisher zu langsam. Das bestätigt im Straßburger Parlament nach der Rede auch die FDP-Sicherheitspolitikerin Marie-Agnes Strack-Zimmermann.
7: Die Freiheit ist nur, wie gehen wir mit der NATO um? In der NATO sind die Vereinigten Staaten ein wichtiger Player. Aber die Vereinigten Staaten unterstützen uns ja momentan gar nicht in dieser Gefahrensituation. Also konsultieren unbedingt. Wir müssen einen europäischen Weg finden, um Wladimir Putin klarzumachen, dass wir diese Angriffe, das sind keine Zufälligkeiten, sehr ernst nehmen.
5: Geschehen soll das auch in einem europäischen Sicherheitsrat, so von der Leyen, am besten zusammen mit Partnern wie der Ukraine, Großbritannien und Kanada. Dessen Regierungschef Mark Carney war heute auch der erste außereuropäische Gast bei einer solchen Rede. Und derjenige, der für den größten Applaus sorgte, als die Kommissionschefin ihn so ansprach.
6: Dear Mark, I said we must urgently reimagine our partnerships.
5: Lieber Mark, ich habe ja schon gesagt, dass wir unsere Partnerschaft dringend neu gestalten müssen. Und nun werden wir auch unsere gemeinsame Zukunft bauen. Ich möchte Kanada als erstes assoziiertes Mitglied der EU.
6: Union.
5: Viele strategische Interessen stehen dahinter, wenn es um die Unterstützung der Ukraine geht, um Militärkooperationen, kritische Rohstoffe und die Weiterentwicklung von künstlicher Intelligenz. Die Partnerschaft mit Kanada dabei kann gar nicht zu hoch bewertet werden, betont der SPD-Europaparlamentarier Tobias Krämer.
8: Die Allianz zwischen Kanada und Europa ist ja das Natürlichste, was es gibt. Wir teilen ja nicht nur gemeinsame Geschichte und Kultur, sondern gemeinsame Werte. Wir haben gemeinsame Interessen, sei es in der Arktis, sei es aber auch mit Blick auf, wie gehen wir in einer Welt um, mit einem kriegssüchtigen Russland, einem aggressiveren China und einem, sagen wir mal, unzuverlässigen amerikanischen Alliierten.
5: Die genaue Ausgestaltung einer noch nie dagewesenen assoziierten Mitgliedschaft in der EU bleibt dabei noch etwas unklar.
4: Ja, aber wir haben es gerade gehört, von der Leyen will eine stärkere Verbindung zu Kanada aufbauen. Kanada soll das erste assoziierte Mitglied der Europäischen Union werden. Meine Kollegin Birgit Langhammer vom NDR wollte das etwas einordnen und hat dazu mit Nikolai von Ondarza gesprochen. Er arbeitet bei der Stiftung Wissenschaft und Politik und ist Experte für EU-Politik. Und die erste Frage an ihn war, ob sich die Rolle Kanadas gerade vom Handelspartner zum strategischen Partner ändert.
9: Das deutet sich auf jeden Fall an. Kanada scheint das Land zu sein, dem Ursula von der Leyen außerhalb der EU heute die meiste Aufmerksamkeit gewidmet hat und gesagt, man sehe die Welt mit denselben Augen und will da so eine Art Diversifizierungspartner sein. Also sich suchen in der Abkehr von den USA und gegenseitig in der Sicherheitspolitik bei künstlicher Intelligenz, aber auch bei kritischen Rohstoffen dann unterstützen.
10: Jetzt hat Kanada ungefähr 40 Millionen Einwohner, die EU 450, also mehr als 10-mal so viel. Kann man auch ableiten, dass Kanada mehr als 10-mal so viel davon profitiert von so einer Zusammenarbeit?
9: Das würde ich so nicht sagen. Also für die EU wäre es ein großer geopolitischer Erfolg. Man könnte sich sozusagen präsentieren als eine Alternative zu einer Welt, die nur zwischen den USA und China ausgemacht werden. Und wir haben ja beispielsweise schon Stimmen gehört aus Australien oder anderen Partnern der EU, die gesagt haben, okay, wenn es hier diese assoziierte Mitgliedschaft gibt, dann wollen wir da auch drauf schauen. Also es wäre sicherlich auch für die Europäische Union, mal abgesehen von dem direkten Zugang, den man sich dann zu kanadischen Ressourcen erhofft, auch ein großer Gewinn.
10: Kann man da auch schon konkret wirtschaftlichen Nutzen für die EU ausrechnen? Also wo liegen die messbaren Vorteile einer engeren Zusammenarbeit?
9: Dafür ist es sicherlich noch zu früh, weil es diese Kategorie der assoziierten Mitgliedschaft so noch gar nicht gibt. Das heißt, also jetzt steht erstmal dieser Begriff im Raum. Vielleicht erinnern wir uns, Bundeskanzler Merz hatte im Frühjahr eine assoziierte Mitgliedschaft zur Ukraine vorgeschlagen. Auch da war relativ unsicher, was da eigentlich dahinter steckt. Also bevor man sagen kann, wie groß eigentlich der Nutzen wäre, musste man genau sagen, was sind eigentlich dann die Rechte und Pflichten eines assoziierten Mitglieds? Wie viel Zugang zum Binnenmarkt bekommt Kanada und wie viel Zugang würde dann die Europäische Union zum kanadischen Markt bekommen? All das sind Fragen, die eigentlich dann erst ausdiskutiert werden müsste, bevor man das bewerten kann.
10: Also prinzipiell ist die Stoßrichtung aber ja klar, man möchte zusammenarbeiten, um auch ein Gegengewicht zu sein gegen Washington. Aber ist es nicht auch ein Risiko, sich auf die Seite Kanadas zu stellen und damit ja auch auf eine Art weiter von den USA abzurücken, die aber weiterhin wichtigster transatlantischer Partner bleiben für die EU?
9: Dieses Risiko scheint Ursula von der Leyen bewusst zu sein. Sie hat bei ihrer Rede gesagt, das sei keine Partnerschaft gegen irgendjemanden und wollte damit gewissermaßen vorbeugen, in den USA noch als stärkeres Feindbild gesehen zu werden. Ich glaube, das wird aber dauerhaft nicht

0: zusammengefestigter sind, um wieder anders verhandeln zu können? Wäre das auch eine Theorie?
1: Das wäre zumindest die Vision des kanadischen Premierminister Mark Carney, der ja schon im Frühjahr von dieser Allianz der Mittelmächte gesprochen hat, die sich dann möglicherweise gegen eben die imperialen Mächte USA, China durchsetzen können. Da wäre aber dann auch gefordert, dass man tatsächlich bereit ist, dieses Rückgrat zu zeigen. Die EU hat ja selbst gegenüber Trump bisher eher versucht, Kompromisse zu suchen, anders als Carney. Und wenn man schon nicht bereit war, die eigene Wirtschaft so zu schützen, dann ist es fraglich, ob man das bereit wäre für Kanada. Also da müsste die EU deutlich mutiger werden. Dann hätte man aber im Verbund mit Kanada und vielleicht noch anderen Partnern zumindest das Gewicht, um sich gegenüber Trump durchzusetzen oder zumindest Kosten aufzuzeigen.
0: Nun ist die EU ja sehr streng mit Beitrittsregeln. Wir haben die letzten Jahre immer wieder darüber berichtet, über einige Länder, die auch deutlich näher an den anderen europäischen Staaten liegen als Kanada. Und da warten einige schon lange. Verprellt man da jetzt zum Beispiel die Ukraine, Albanien, Serbien oder Georgien?
1: Davon gehe ich nicht aus. Es gab ja schon die Diskussion über eine solche assoziierte Mitgliedschaft für die Ukraine. Da hat die Ukraine selbst gesagt, das wollen wir eigentlich nicht. Wir wollen Vollmitglied werden. Und deswegen glaube ich nicht, dass es hier Neid geben wird. Interessanter ist eher, wir sehen dann die Rechte und Pflichten aus. Wie viel Zugang zum Binnenmarkt würde beispielsweise das assoziierte Mitglied Kanada bekommen?
2: Und wir müssen kurz unterbrechen für eine wichtige Verkehrsmeldung. Achtung, ein Falschfahrer auf der A92 München-Deggendorf zwischen Freising-Mitte und Moosburg-Süd kommt Ihnen ein Falschfahrer entgegen. Fahren Sie äußerst rechts und überholen Sie nicht. Auf der A92 München-Deggendorf zwischen Freising-Mitte und Moosburg-Süd ist ein Falschfahrer unterwegs. Vorsicht in beiden Richtungen. Und damit zurück zum Interview.
1: Und da gehe ich dann eher davon aus, dass Staaten wie Ex-Mitglied Großbritannien, Norwegen, die Schweiz, vielleicht auch Island drauf schauen, die ja auch bisher sagen, sie wollen nicht voll EU-Mitglied werden, aber durchaus vielleicht Interesse an so einer gegenseitigen Partnerschaft haben können.
0: Sie haben jetzt schon gesagt, Herr von Anata, an einigen Stellen fehlen uns noch die Details und dennoch sehen Sie jetzt eher mehr Chancen oder mehr Risiken?
1: Das ist aus meiner Sicht erstmal eine Chance. Die EU präsentiert sich hier geopolitisch als Partner, der bereit ist, deutlich weiter zu gehen. Jetzt muss die EU aber auch dem Folge leisten. Das war erstmal ein Vorschlag von Kommissionspräsidentin von der Leyen. Um eine solche assoziierte Mitgliedschaft zu beschließen, bräuchte es aber die Zustimmung aller Mitgliedstaaten. Dazu muss man sagen, dass das Handelsabkommen mit Kanada immer noch nicht von allen EU-Staaten ratifiziert ist. Also das heißt, hier müssen auch alle 27 Staaten am Ende auch willens sein, an einem Strang zu ziehen. Dann kann es aber wirklich einen positiven Effekt erzeugen.
2: Das sagt Nikolai von Ondarza, Experte für EU-Politik bei der Stiftung Wissenschaft und Politik. Und die Zeit, es ist 0.15 Uhr.
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2: Im Juli war ein 21-Jähriger mit einem Auto in eine Menschenmenge gefahren. Und zwar am Rande des Christopher Street Days in Berlin. Er hat eine Frau getötet und 31 Menschen verletzt. Der Täter war den Behörden als radikaler Islamist und als IS-Anhänger bekannt gewesen. Jetzt hat die Bundesregierung ihre Konsequenzen aus dem Anschlag vorgestellt. Etwa sollen Messerangriffe härter bestraft werden. Was genau geplant ist, das berichtet aus Berlin Dagmar Pepping.
4: Innenminister Alexander Dobrindt von der CSU und Justizministerin Stefanie Hubig von der SPD wollen ein gemeinsames Signal aussenden. Die Bundesregierung zieht Konsequenzen aus dem islamistischen Terroranschlag beim Christopher Street Day in Berlin. Ende Juli war ein 21-Jähriger, der den Behörden als radikaler Islamist bekannt war, mit einem Auto in eine Menschenmenge gefahren. Später ging er mit einer Machete auf Menschen los. Eine Frau wurde bei dem Attentat getötet, mindestens 31 Menschen erlitten schwere Verletzungen. Im Bundeskabinett haben Dobrindt und Hubig nun einen 10-Punkte-Plan für mehr Schutz vorgelegt.
5: Uns ging es jetzt darum, stärker zu überwachen, Bewegungsfreiheit einzuschränken und härter zu bestrafen.
6: Wir wollten eben jetzt einfach auch nach dem Anschlag zeigen, dass wir einen Schritt weitergehen.
4: Zum Beispiel bei Angriffen mit Messern. Dort ist eine Strafverschärfung geplant.
5: Messerangriff wird zukünftig mit einem Jahr Mindestfreiheitsstrafe geahndet werden und zum Verbrechen hochgestuft.
4: Außerdem will der Bundesinnenminister eine stärkere Überwachung von Gefährdern ermöglichen.
5: Wir wollen, dass bessere Schutz vor Gefährdern durch eine stärkere Anwendung von Fußfesseln ermöglicht wird.
4: Darüber hinaus sieht der 10-Punkte-Plan vor, dass zur Gefahrenabwehr IP-Verbindungsdaten künftig nicht mehr nur bei Bundesbehörden gespeichert werden können, sondern

0: Und auch bei Landesbehörden. Wer Propagandamittel für den Islamischen Staat verbreitet oder Geld für den IS sammelt, der muss ebenfalls künftig mit härteren Strafen rechnen, kündigte Justizministerin Hubig an. Handlungsbedarf sieht die ehemalige Richterin und Staatsanwältin Hubig auch beim Thema Bewährungsentscheidungen.
1: Wir werden ausdrücklich regeln, dass die Sicherheitsinteressen der Bevölkerung berücksichtigt werden müssen, wenn Gerichte darüber entscheiden, ob eine Strafe überhaupt zur Bewährung ausgesetzt werden kann. Wenn die Folgen einer möglichen Tat oder auch der vorangegangenen Tat für die Allgemeinheit enorm sein können, dann muss das künftig ausdrücklich mit in die Bewährungsentscheidung einfließen.
0: Der Attentäter vom Berliner CSD war im Mai vom Amtsgericht Tiergarten zu 1 Jahr und 10 Monaten Jugendstrafe verurteilt worden. Vorwurf: Vorbereitung einer schweren staatsgefährdenden Gewalttat. Abdul B. war zuvor in den Libanon gereist, um sich in Syrien der Terrormiliz Islamischer Staat anzuschließen. Das Gericht in Berlin ordnete nach dem Urteil eine sogenannte Vorbewährung an. Dabei wird die Entscheidung, ob die Jugendstrafe vollstreckt oder zur Bewährung ausgesetzt wird, für zunächst 6 Monate zurückgestellt. In dieser Zeit sollte der Verurteilte unter anderem an einem Deradikalisierungsprogramm teilnehmen. Bei der Vorbewährung sollen künftig die allgemeinen Sicherheitsinteressen mit in die Entscheidung einfließen, kündigte Hubig an. Außerdem sollen Gerichte, wenn sie bei Heranwachsenden im Alter von 18 bis 21 Jahren das Jugendstrafrecht anwenden, im Urteil ausdrücklich begründen müssen, warum sie sich so entschieden haben.
1: Beim Jugendstrafrecht, das ist mir wichtig, sind heute schon lange Haftstrafen und einschneidende Maßnahmen möglich. Jugendstrafrecht ist keine Kuscheljustiz.
0: Notwendig sei aber auch, dass die Justiz wisse, welche Gefahr von einer Person ausgehe. Wenn es um extremistische Straftaten geht, müssten die Staatsanwaltschaften alle relevanten Informationen bekommen, die bei den Sicherheitsbehörden vorliegen, so Hubig. Auch das werde man regeln.
2: Es gibt Menschen, die nicht als Flüchtling oder Asylbewerber gelten, denen aber trotzdem ein ernsthafter Schaden droht, wenn sie in ihr Heimatland zurückgehen würden. Das sind die sogenannten Subsidiärschutzberechtigten. Seit etwa 1 Jahr gilt für sie, dass ihre Familien nicht nach Deutschland nachkommen dürfen. Der Familiennachzug ist gestoppt. Nur in Härtefällen dürfen Angehörige nach Deutschland kommen. Aber an dieser Härtefallregel gibt es Kritik. Bisher wurden nicht mal 20 Härtefälle genehmigt. Dabei gab es mehr als 5000 Anträge. Betroffen davon sind vor allem syrische Familien. Bianca Schwarz.
3: Die Fluchtgeschichte von Abdulaziz Hesso aus Syrien dreht sich ausschließlich um seine Tochter, Julia. Sie kommt gehörlos zur Welt, sie kann nicht sprechen, ist dauernd krank, braucht dringend eine OP. Aber in Syrien kann dem Mädchen nicht geholfen werden.
4: Leider in Syrien, ich kann nicht OP machen, wegen des Krieg.
3: Als sie 6 Jahre alt ist, hat sich Julias Gesundheitszustand so verschlechtert, dass ihr Vater beschließt, mit ihr nach Deutschland zu fliehen. So erzählt es Abdulaziz Hesso.
4: Ich wollte nach Deutschland, weil ich hier Sicherheit vor meiner Tochter gesehen habe. Hier bekommt sie medizinische Hilfe und kann zur Schule gehen.
3: Seit 4 Jahren leben die beiden nun in Braunschweig. Julia hat hier die notwendige OP bekommen.
4: Und jetzt meine Tochter ist alles in Ordnung. Sie kann hören, sie kann sprechen.
3: Mittlerweile ist sie 10 Jahre alt. Dank eines Implantats hört sie und lernt sprechen. Ihre erste Sprache ist nun Deutsch. Die Sprache ihrer Eltern, Kurdisch, muss sie erst lernen. Sie besucht eine Schule für hörbehinderte Kinder.
4: Aber sie vermisst ihre Mutter und ihre Bruder sehr.
3: Die Frau von Abdulaziz Hesso ist mit den beiden jüngeren Söhnen in Syrien geblieben. Der Familiennachzug ist seit 2023 beantragt. 2025 wurde er dann insgesamt ausgesetzt. Eine politische Entscheidung, Treiber war die CDU-CSU. Der innenpolitische Sprecher der Unionsfraktion im Bundestag, Alexander Trom, findet das auch heute noch richtig.
5: Wir haben in den letzten 10 Jahren eine übergroße humanitäre Leistung als Gesellschaft und Gesamtstaat erbracht. Und diese Belastung, die muss jetzt deutlich reduziert werden.
3: Abdulaziz Hesso gehört zur Gruppe der Subsidiärschutzberechtigten. Für sie war der Familiennachzug vor der Aussetzung streng gedeckelt auf höchstens 12.000 Menschen pro Jahr. Nachholen durfte man ausschließlich Kinder und Ehepartner. Geblieben ist nur eine Härtefallregelung, gedacht für Schicksale wie das von Julia. Aber ein Härtefallvisum hat die Familie noch nicht bekommen. Migrationsforscher David Schiefer vom Deutschen Zentrum für Integrations- und Migrationsforschung zweifelt grundsätzlich an der Aussetzung.
6: Aus meiner Sicht macht diese Aussetzung sehr wenig Sinn, weil wir zumindest keine verlässlichen Daten haben, von denen wir sagen können, ja, so eine Maßnahme führt tatsächlich signifikant dazu, dass weniger Menschen sich auf den Weg machen und Asyl in Deutschland beantragen. Das hat ganz andere Gründe, warum Menschen das machen.
3: Seit der Aussetzung des Familiennachzugs hat das Auswärtige Amt nicht mal 20 Härtefallvisa ausgestellt bei über 5000 Anträgen. Und deswegen sagt Hakan Demir, innenpolitischer Sprecher der SPD im Bundestag,
7: wir haben eine Härtefallregelung, die nicht funktioniert.
3: Hakan Demir hält den Familiennachzug für einen der letzten legalen Wege nach Deutschland. Noch bis zum Sommer 2027 soll der Familiennachzug ausgesetzt bleiben.
2: Der Beitrag von Bianca Schwarz. Ja, wenn man viel Nachrichten liest, hört oder sieht, dann kann man schon mal ein bisschen hoffnungslos werden. Und deshalb ist es wichtig, immer auch auf positive Entwicklungen zu schauen. Ein Projekt aus Offenburg in Baden-Württemberg könnte so eine positive Entwicklung sein. Bei Young Meets Old gehen Jugendliche in Alten- und Pflegeheime und spielen mit den Bewohnerinnen und Bewohnern, gehen mit ihnen spazieren oder unterhalten sich mit ihnen. Wie das genau läuft, das wollte unser Reporter Ulf Seefeld wissen und war einen Tag lang dabei.
8: Ja, nochmal Glück gehabt.
9: Drei.
10: Die 17-jährige Schülerin Hanna und die 99-jährige Anneliese Dörr sitzen zusammen am Tisch und spielen Mensch, ärgere dich nicht. Beide haben ein Lächeln im Gesicht.
8: Wenn denen auch mal langweilig ist, weil sie halt den ganzen Tag häufig halt auch im Zimmer sind, dann finde ich das auch einfach schön, wenn ich ein bisschen was mit denen machen kann. Man sieht ja auch, viele Personen sagen dann auch, dass sie sich freuen, wenn ich immer wiederkomme. Die erzählen mir dann auch immer wieder von ihrer Familie oder von ihrem Leben oder auch, was sie früher gemacht haben. Das gibt mir ja auch viel.
10: Erzählt Hanna, ihre mehr als 80 Jahre ältere Mitspielerin, nickt zustimmend.
9: Das mache ich gern. Und wenn man nachher eine nette so Gastspielerin hat, wo man sich kennt, das ist dann eine schöne Beschäftigung. Meistens singen wir dann hinterher noch etwas Nettes.
10: Draußen läuft der 16-jährige Mate spazieren, Seite an Seite mit Elfriede Hoffinger, die ihren Rollator schiebt. Zwischendurch hakt sie sich immer mal wieder bei Mate ein.
11: Mit Mate fühle ich mich einfach wohl, weil ich sehe ihn so ein bisschen wie mein Sohn. Und ich kann mich gut mit Mate unterhalten. Gell, Mate?
12: Ja.
11: Ja, das freut mich eigentlich, dass er als so junger Mensch noch so da ist für alte, kranke Menschen.
12: Mir macht es einfach Spaß, wenn die Leute sich auch freuen, mich zu sehen. Das bringt mir ein Lächeln aufs Gesicht und ich finde es einfach auch schön, Zeit mit einer anderen Generation zu verbringen, um auch einfach einen anderen Blick auf die Welt zu bekommen. Es freut mich einfach, wenn die glücklich sind.
10: Die Idee für Young Meets Old kam vor 2 Jahren vom Rotary Club Ortenau Liberty. 13 Jugendliche besuchen seither immer wieder Heime des Offenburger Paul-Gerhardt-Werkes. Wir möchten, dass beide Seiten voneinander profitieren, sagt Rotarier Klaus Schmiederer.
13: Die alten Leute werden ja oft in den Heimen verwahrt, kann man sagen, weil nicht genug Zeit da ist, sich damit zu beschäftigen, durch Personalnot. Aber was viel wichtiger ist, dass die Jugendlichen auch lernen, dass das Alter eine würdige und eine schöne Seite hat.
10: Diese schöne und würdige Seite des Alters hat der 18-jährige Andrew längst kennengelernt.
14: Ich finde es schön, hier reinzukommen und einfach mit den Senioren etwas zu unternehmen, den Alltag zu gestalten. Und einfach auch deren Freude zu sehen daran. Gerade an kleinen Momenten, wenn man Tomaten anpflanzt und die dann probiert. Man spazieren geht, wenn die neuen Blumen rauskommen im Frühling, ist immer sehr, sehr toll. Oder auch im Herbst, wenn die Blätter bunt werden. Also wirklich kleine Momente, die wirklich sehr, sehr toll sind und die den Leuten auch wirklich sehr viel bedeuten. Und es freut mich immer, hier zu sehen.
2: Beim Projekt Young Meets Old in Offenburg kommen junge und alte Menschen zusammen. Das war der Beitrag von Ulf Seefeld.
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16: Mit Ina Kast. Am ersten Spieltag der Fußball-Europa League war Bayer Leverkusen haushoher Favorit gegen das slowenische Team NK Celje. Die Werkself hat auch wie erwartet gewonnen, allerdings nur mit 2:0. Und das war kein berauschender Fußballabend. Er endet aber mit einem Pflichtsieg. Berauschend soll nun für die deutschen Fußballfans die Ära unter dem neuen Bundestrainer Jürgen Klopp werden. Um 10 Uhr gibt er seinen XXL-Kader für die 4 anstehenden Länderspiele bekannt. Frage an unseren DFB-Reporter Tim Brockmeier, mal abgesehen von den ganzen Namen, die nominiert werden, was will Bundestrainer Klopp denn anders machen als sein Vorgänger?
17: Es geht ihm wohl wirklich um einen neuen Geist in der Mannschaft, aber auch rund um die Mannschaft. Er hat vor ein paar Tagen in der DFB-Zentrale in Frankfurt ein sogenanntes Town-Hall-Meeting einberufen, hat alle DFB-Mitglieder Sozialmitarbeiter zusammengerufen, um sie einzuschwören, dass jeder beim Deutschen Fußballbund Verantwortung trägt, auch wenn er erstmal jetzt nicht unmittelbar im Umfeld der Nationalmannschaft arbeitet. Er sagt, die DFB-Elf ist kein eigener Planet innerhalb des DFB. Andersrum will er auch die DFB-Spieler, wenn er sie dann im DFB-Camp in Herzogenaurach zusammengerufen hat, einschwören, den Spielern klar machen, dass nur weil es das Team hinter dem Team, die Mitarbeiter in der DFB-Zentrale gibt, sich die Spieler voll und ganz auf den Fußball konzentrieren können, aber daraus eben auch eine Verpflichtung für jeden Spieler entsteht, alles für den gemeinsamen Erfolg zu tun. Er wird Abläufe verändern, auch im Zusammensein abseits des Platzes ein bisschen was neu machen. Neue Verhaltensregeln soll es geben. Also es geht ihm schon darum, spürbar für alle zu machen, dass das jetzt ein Neuanfang ist und dass ein Wandel starten soll und dass dieser Wandel dann am Ende natürlich auch auf dem Platz sichtbar ist mit attraktivem offensiven Fußball, was im allerbesten Fall dann dazu führt, das ist so die Kloppsche Wunschvorstellung, dass das Land wieder mitgerissen wird, dass das Sommermärchen 2006 Gefühl wieder entstaubt wird und die DFB-Elf wieder zu diesem Lagerfeuer wird und dass sich möglichst viele versammeln. Also wir werden nach dieser zweiwöchigen Länderspielpause mit den 4 Spielen schon ein bisschen besser wissen, wie sehr Jürgen Klopp jetzt diese DFB-Elf belebt hat und wie viel Messias-Magie von ihm wirklich zu erwarten ist.
16: Vielleicht warten mit neuem Personal nun erfolgreichere Zeiten auf das DFB-Team. Das war ein enttäuschender Abend in der Handball-Champions League für die Füchse Berlin. Der deutsche Pokalsieger hatte am 2. Spieltag Besuch vom ungarischen Rekordmeister Veszprém und musste sich 29-35 geschlagen geben. Grund für die Niederlage war vor allem die erste Viertelstunde der Partie, die Berlin total verschlafen hat. Trainer Nikolai Krikau musste 2 frühe Auszeiten nehmen und ärgerte sich.
15: Da war mein Gefühl, dass unser Grundniveau von der mentalen Leistung von Anfang nicht gut genug war. Dann sind wir natürlich super zufrieden mit unserem Fighting Spirit und dass Matthias kriegt hin und zurück zu kriegen im Spiel und wir sind 1-7 Meter weg von Ausgleich und so. Aber am Ende ist das natürlich einfach so groß ein Vorteil für Veszprém, +7 zu haben. Damit haben wir keinen Platz für Fehler in der zweiten Halbzeit.
16: Heute Abend versuchen es die beiden weiteren deutschen Vertreter Melsungen und Magdeburg besser zu machen. Die deutschen Rollstuhlbasketballerinnen wollten es bei der Weltmeisterschaft den deutschen Männern gleich tun und das Halbfinale erreichen. Daraus ist aber nichts geworden. Im kanadischen Ottawa haben sie hoch gegen den Favoriten Großbritannien verloren, Henrik Lückhoff.
18: Es war ein Klassenunterschied. Gegen die favorisierten Britinnen waren die Deutschen klar unterlegen. Ein einziges Mal lagen sie im gesamten Spiel vorne, ganz zu Beginn mit 2-0. Ein Halbfinaleinzug wäre aber tatsächlich auch äußerst bemerkenswert gewesen, liegen die größten Erfolge der deutschen Rollstuhlbasketballerinnen doch schon einige Jahre zurück. Noch ist das Turnier aber nicht vorbei. Es geht jetzt noch um die Plätze 5-8. Im Gegensatz zu den Frauen hatten die deutschen Männer schon das WM-Halbfinale erreicht. Zum ersten Mal übrigens seit 53 Jahren. Und da trifft das Team von Bundestrainer Jan Haller aus Hannover auf Australien.
16: Zum Schluss noch die Formel 1. Der Automobil-Weltverband FIA hat nun den Streckenplan für die kommende Saison offiziell bekannt gegeben. Insgesamt wird es 24 Rennen geben. 2 neue Strecken sind dabei, nämlich Portimao in Portugal und Istanbul in der Türkei.
2: Und das war der Sport mit Ina Kast.

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1: Um 0.30 Uhr mit Juliette Groß. Bundeswirtschaftsministerin Reiche hat dafür geworben, die Steuer auf Kraftstoffe zu senken. Zugleich sprach Reiche sich erneut gegen einen Spritpreisdeckel und gegen eine Übergewinnsteuer aus. Aus Berlin, Efi Seibert.
2: Die Wirtschaftsministerin sagte, sie wisse um die Sorgen der Bürger, wenn sie morgens tanken müssten. Für sinnvoll hält sie es deswegen, die Steuern für Kraftstoffe von 19% auf 7% zu senken. Das würde direkt an der Zapfsäule wirken und schnell gehen. Reiche ist auch für direkte Zahlungen an einkommensschwache Haushalte. Das Problem dabei, der Staat hat immer noch keinen funktionierenden Auszahlungsmodus, weil er nur von jedem fünften Bürger die Kontodaten hat.
1: Die EU könnte bald ein Social-Media-Verbot für Kinder unter 13 Jahren beschließen. EU-Kommissionspräsidentin von der Leyen will einen entsprechenden Vorschlag heute vorstellen. Anschließend müssen sich das Europaparlament und die Mitgliedsländer mit dem Vorschlag befassen. Bis es zu einer Einigung kommt und ein Mindestalter tatsächlich eingeführt wird, könnten Monate oder sogar Jahre vergehen. Die US-Notenbank Federal Reserve hat den Leitzins erstmals seit gut 3 Jahren erhöht. Nach ihren Angaben ist das nötig, um die hohe Inflation einzudämmen. Aus Washington, Samuel Jakisch.
3: Um 0,25 Prozentpunkte hebt die US-Notenbank ihren Leitzins an, auf eine neue Spanne von 3,75 bis 4,0%. Höhere Zinsen bedeuten teurere Kredite und weniger Konsum, weil zum Beispiel Kreditkartenabrechnungen, ein neues Auto oder ein Eigenheim zu finanzieren, für den Verbraucher dann teurer wird. Zugleich sollen dadurch die Preise in den USA weniger stark ansteigen, so das Kalkül der Notenbanker, denn die allgemeine Inflation in den USA liegt bereits seit Jahren deutlich über dem Zielwert von ungefähr 2%.
4: Und wir müssen kurz unterbrechen für eine wichtige Verkehrsmeldung. Achtung, ein Falschfahrer auf der A4 Chemnitz-Erfurt. Zwischen Apolda und Erfurt-Fieselbach kommt Ihnen ein Falschfahrer entgegen. Fahren Sie äußerst rechts und überholen Sie nicht. Auf der A4 Chemnitz-Erfurt zwischen Apolda und Erfurt-Fieselbach ist ein Falschfahrer unterwegs. Vorsicht in beiden Richtungen. Und damit zurück zu den Nachrichten.
1: 4 Tage vor der Wahl zum Berliner Abgeordnetenhaus haben sich die Spitzenkandidaten von 6 Parteien den Fragen von Bürgern gestellt. Ein zentrales Thema war der Bereich Wohnungsnot. Linken-Kandidatin Erralb sagte unter anderem, nötig sei die Vergesellschaftung von rund 220.000 Wohnungen aus dem Besitz großer Immobilienkonzerne. SPD-Mann Krach konterte, die Entschädigung der Konzerne würde die Stadt bis zu 30 Milliarden Euro kosten. CDU-Spitzenkandidat Evers argumentierte in eine ähnliche Richtung. AfD-Kandidatin Brinker wandte sich gegen Enteignungen. Dies schaffe keinen Wohnraum. Grünen-Kandidat Graf schlug vor, kurzfristig auch leerstehende Büros zu Wohnraum umzubauen. BSW-Kandidat Lüders bezeichnete es als Sündenfall, dass Linke und SPD einst zehntausende Wohnungen in Berlin verkauft hätten. Das Wetter in Deutschland. Tagsüber gebietsweise trocken, im Nordwesten später Regen, 16 bis 24 Grad. Das waren die Nachrichten.
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4: Mit einem Falschfahrer auf der A4 Chemnitz-Erfurt zwischen Apolda und Erfurt-Fieselbach kommt Ihnen ein Falschfahrer entgegen. Fahren Sie äußerst rechts und überholen Sie nicht. Auf der A4 Chemnitz-Erfurt zwischen Apolda und Erfurt-Fieselbach ist ein Falschfahrer unterwegs. Vorsicht in beiden Richtungen. Und dann eine Entwarnung auf der A92 München-Deggendorf. Kein Falschfahrer mehr zwischen Freising-Mitte und Moosburg-Süd. Fahren Sie vorsichtig und kommen Sie gut an.
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4: Mit Alex Grantl. Der Ex-Präsident des Kosovo, Hashim Thaçi, hat immer seine Unschuld beteuert. Aber gestern hat ihn das Kosovo-Sondertribunal zu 25 Jahren Haft verurteilt. Viele Anhänger von Thaçi können die Entscheidung nicht verstehen. Für sie ist der ehemalige Guerillakämpfer ein Held. Der Prozess in Den Haag ging über mehrere Jahre. Womit das Gericht die Strafe begründet, das berichtet jetzt Oliver Schosch.
5: Der ehemalige Oberkommandeur der kosovo-albanischen Guerilla-Armee UÇK, Hashim Thaçi, wurde wegen 4 verschiedener Kriegsverbrechen und Verbrechen gegen die Menschlichkeit zu 25 Jahren Haft verurteilt. Der vorsitzende Richter an den Kosovo-Sonderkammern in Den Haag, der US-Amerikaner Charles Smith, bezeichnete Thaçi als den Kopf einer kriminellen Vereinigung.
6: The panel finds you, Hashim Thaçi, guilty of illegal or arbitrary arrest and detention.
5: Das Richtergremium spricht Sie, Hashim Thaçi, schuldig für die illegale und willkürliche Festnahme und Inhaftierung von mindestens 385 Personen. Des Weiteren für die grausame Behandlung von mindestens 49 Personen, für die Folterung von mindestens 303 Personen und die Ermordung von 96 Personen. Die Kammer verurteilt Sie nun zu einer Gesamthaftstrafe von 25 Jahren, wobei Ihre bereits abgesessene Haftzeit angerechnet wird. Herr Thaçi, Sie können sich nun setzen.
6: Mr. Thaçi, you may be seated.
5: Hashim Thaçi blieb noch einige Sekunden lang regungslos stehen und setzte sich dann nach einer weiteren Aufforderung ruhig hin. Er trug einen feinen Anzug mit Krawatte. Thaçi war nach dem Ende des Kosovo-Kriegs lange Zeit der wichtigste Politiker des Landes. Zweimal war er kosovarischer Premierminister und einmal Präsident, mit durchaus guten Beziehungen zur EU und den USA. Das Urteil blieb deutlich unter den von der Anklage geforderten 45 Jahren. Wenn Thaçi seine bisherigen knapp 6 Jahre in Haft angerechnet werden, dann muss er noch knapp 20 Jahre einsitzen. Er ist heute 58 Jahre alt und wäre dann knapp 80. Doch das Urteil ist erstinstanzlich und noch nicht rechtskräftig. Die mitangeklagten UÇK-Anführer haben ebenfalls hohe Haftstrafen erhalten. Jakub Krasniqi ebenfalls 25 Jahre, Kadri Veseli 18 Jahre und Recep Selimi 13 Jahre. In der kosovarischen Hauptstadt Pristina, wo sich tausende Kosovo-Albaner zu einer Solidaritätskundgebung versammelt hatten, war das Entsetzen und die Enttäuschung groß. Auf einem riesigen Bildschirm wurde die Urteilsverkündung live übertragen. Nach dem Urteil wurde gebuht und UÇK-Sprechchöre wurden angestimmt. Viele Kosovo-Albaner sehen sich nur als die Opfer des Krieges, als die Kämpfer für Freiheit und Unabhängigkeit und die Serben als die alleinigen Täter, als die Besatzer. Laut internationalen Untersuchungen haben die serbischen Streitkräfte im Kosovo-Krieg bis zu 9000 Zivilisten, überwiegend Kosovo-Albaner, getötet. Die kosovo-albanische Guerilla-Armee UÇK hat demnach bis zu 1500 Zivilisten getötet, überwiegend Serben.
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4: Moderne Rechenzentren, die verbrauchen enorme Mengen an Strom und erzeugen so nebenbei enorme Mengen an Wärme. Und immer wieder gibt es Überlegungen, wie man diese Wärme für ein Fernwärmenetz einsetzen kann. Unsere Reporterin Christine Quillon hat sich angesehen, wo das bereits getan wird und wo es geplant ist.
7: Wo viele Server laufen, ist auch viel Wärme. So viel sogar, dass man damit Millionen Städte heizen könnte, sagt Jens Clausen vom Borderstep-Institut für Innovation und Nachhaltigkeit. In der Praxis passiert das aber bisher kaum. Er verweist etwa auf ein Großprojekt im niedersächsischen Hohenhameln.
8: Dieses Rechenzentrum würde mehr Strom verbrauchen als die Landeshauptstadt Hannover inklusive Industrie und Nahverkehr. Die Größenordnung muss man sich deutlich machen. Wir reden bei diesen Großprojekten über riesige Dinge. Und Hohenhameln hat sich öffentlich schon mehrfach gefreut, dass der Rechenzentrumsbetreiber versprochen hat, das Schwimmbad zu heizen.
7: Das Schwimmbad also, obwohl die Abwärme Fernwärme für ganz Hannover liefern könnte. Aus dem vielen Strom, der in ein Rechenzentrum fließt, um es zu betreiben und vor allem auch zu kühlen, wird nämlich ein Großteil zu Wärme, erläutert Nikolaus Kaverau. Er forscht am Fraunhofer-Institut für System- und Innovationsforschung im SAFIR-Projekt an den Potenzialen der Abwärme von Rechenzentren.
9: Man hat in Deutschland inzwischen eine installierte Leistung von geschätzt ca. 3 Gigawatt Rechenzentrumskapazitäten, was fast also 3 kleineren Atomkraftwerken entsprechen kann. Genau, man muss sich so vorstellen, diese ganze Energie, die verpufft erstmal einfach nur in Wärme. Und jetzt gerade bei größeren Rechenzentren kann es dann schon sehr interessant sein, diese Wärmequelle eben zu nutzen. Da hängt es dann aber auch davon ab, wie hoch das Temperaturniveau ist.
7: Denn die Abwärme ist zunächst zu kalt, um sie direkt ins Fernwärmenetz einzuspeisen. Aus einem klassischen luftgekühlten Rechenzentrum kommen etwa 20 bis 30 Grad zu Kaverau.
9: Neuere Rechenzentren setzen auch zunehmend auch auf Flüssigkeitskühlung und dort gehen die Temperaturen der Abwärme dann ca. auf 50 bis 60 Grad. Und jetzt so für Wärmenetze braucht man eigentlich schon so ein Temperaturniveau um die 60, 70 Grad. Das heißt, in der Regel ist es nötig, diese Abwärme auch nochmal beispielsweise mit Wärmepumpen eben auf ein höheres Niveau zu hieven.
7: Für den Wärmeversorger wird aus der Abwärme schnell ein Infrastrukturprojekt. Es braucht nämlich auch Leitungen dorthin, wo die Wärme gebraucht wird. Diese hohen Investitionen müssen sich rechnen. Deshalb ist eine der wichtigsten Fragen für die Abwärmenutzung: Wo steht das Rechenzentrum? Clausen verweist auf Stockholm als gutes Beispiel für planvolles Vorgehen. Dort wurden sogenannte Data Parks geschaffen.
8: Da haben die dafür gesorgt, dass da starke Stromleitungen hinführen, dicke Datenleitungen und dass die ans Wärmenetz angeschlossen sind. Und alle diese 30 Rechenzentren speisen ein.
7: In Deutschland dagegen gibt es nur wenige Projekte, bei denen das bereits funktioniert. Mittlerweile ist aber der politische Druck gewachsen, die Abwärme auch tatsächlich zu nutzen. Das Energieeffizienzgesetz verpflichtet die Betreiber, sie zumindest anzubieten. Theoretisch ist das Potenzial also groß. Praktisch jedoch braucht es große Investitionen und eine langfristige Planung.
4: Und wir schauen jetzt auf eine der am stärksten belasteten Bahnstrecken in Deutschland, und zwar auf die Bahnstrecke zwischen Hamburg und Hannover. Seit Jahrzehnten wird über diese Strecke gestritten. Soll eine neue Trasse gebaut werden oder lieber nicht? Die Bahn ist für den Neubau und das Land Niedersachsen, das ist dagegen. Jetzt soll eine wichtige Hürde genommen werden, denn Verkehrspolitiker von Union und SPD haben sich jetzt für einen Neubau ausgesprochen, aber mit Bedingungen. Silvia Buckel.
10: Wenn es so kommen sollte, wie die Verkehrspolitiker in Berlin sich das vorstellen, dann würde eine ganz neue Teilstrecke gebaut. Entlang der A7, durch die Heide und über die Stadt Bergen. Also ein bisschen direkter als bisher. Damit würde man die Fahrzeit zwischen Hamburg und Hannover um 18 Minuten verringern. Das steht in der Beschlussvorlage, über die nächste Woche erst der Verkehrsausschuss und dann der Bundestag beraten sollen. Die bisherige Verbindung führt über Lüneburg und Uelzen und diese Trasse ist laut Bahn schon lange völlig überlastet. Die Strecke Hamburg-Hannover gehört zu den meistbefahrenen Strecken Europas und ist die wichtigste Hinterlandanbindung des Hamburger Hafens. Kein Wunder, dass der maritime Koordinator der Bundesregierung, der Hamburger CDU-Bundestagsabgeordnete Christoph Ploss, einen Neubau befürwortet. Denn das mache den Güterverkehr effizienter, meint er. Ploss geht davon aus, dass eine neue Trasse schnell gebaut werden könnte, weil durch neue Gesetze jetzt digitaler geplant wird und Klagemöglichkeiten eingeschränkt werden.
11: Deswegen bin ich sehr optimistisch, dass solche Projekte Hamburg-Hannover nicht 25 Jahre benötigen, sondern wir das auch in den nächsten 5 bis 7 Jahren schaffen können.
10: Niedersachsens Verkehrsminister Grant Hendrik Tonne von der SPD bezweifelt dagegen, dass die Bahn ein solches Großprojekt schnell umsetzen kann. Tonne, wie auch Ministerpräsident Olaf Lies, würden deshalb einen Ausbau der bestehenden Strecke befürworten und sie fühlen sich bei der neuen Beschlussvorlage aus Berlin übergangen, wie der Sprecher des Verkehrsministeriums in Hannover, Sebastian Schumacher, deutlich macht.
12: Wir haben versucht, schriftlich wie mündlich einzuwirken auf diesen Antrag. Das ist offenbar überhört und ignoriert worden. Das bedauern wir sehr. Es macht aber auch noch mal klar, bei wem die Verantwortung liegt. Das ist der Bund, das ist die Deutsche Bahn, das ist der Deutsche Bundestag. Und diejenigen werden dann auch vermitteln müssen in die Region Niedersachsens hinein, was das bedeutet, nämlich wahrscheinlich 30 Jahre, dass nichts passiert.
10: Solche Bedenken gibt es auch in der Region. So sollen im Zuge der Neubaustrecke in Soltau und Bergen Regionalbahnhöfe geschaffen werden. Dafür sei aber gar kein Geld da, sagt die Bürgermeisterin von Bergen, Claudia Detmer-Müller. Der Landrat von Harburg, Rainer Rempe, meint, die Neubaustrecke bringe keine Verbesserung für die Region und die Trassenführung sei völlig inakzeptabel, auch weil Naturräume zerschnitten würden.
4: Die Zeit, es ist 0.43 Uhr.
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4: Das passiert nicht oft, aber gestern haben sich die 8 CDU-Ministerpräsidenten gemeinsam zu Wort gemeldet. Die Menschen können darauf vertrauen, dass wir ihre Probleme angehen. Als Ministerpräsidenten wollen und werden wir gemeinsam mit dem Bundeskanzler unseren Beitrag dazu leisten. Ja, und in diesem letzten Satz, da steckt eine Rückendeckung für Bundeskanzler Merz. Denn immer wieder war in den letzten Tagen über den großen Druck auf den Kanzler diskutiert worden. Trotz Kritik an Merz und sehr schlechten Beliebtheitswerten hatte er erklärt, er wolle weitermachen. Mein Kollege Dirk Wagner vom HR wollte das einordnen, gemeinsam mit Albrecht von Lucke, dem Politikwissenschaftler und Redakteur der Zeitschrift Blätter für deutsche und internationale Politik. Und es ging zuerst um die Erklärung von Merz, als Kanzler weiterzumachen. Die Frage war, was er sonst auch hätte sagen sollen.
13: Ja, in der Tat, das ist völlig richtig. Er musste deutlich machen, dass er nicht gewillt ist, zurückzutreten. Das ist doch die entscheidende Frage. Entweder, das würde bedeuten, er macht den Weg frei, damit wäre das Eingeständnis, dass nicht nur er gescheitert wäre, sondern auch inhaltlich der Versuch, Reformen im Lande durchzusetzen. Das ist nicht sein Wille. Und jetzt kommt der entscheidende Punkt. Solange nicht das, was natürlich jetzt tatsächlich dramatisch zu Buche schlägt, nämlich offensichtlich auch ein Abstand nehmen in der Union, nicht dazu führt, dass man erstens einen anderen Kandidaten hat und zweitens auch die Zustimmung in der SPD, dass man diesen Kandidaten in der Union auch wählt, solange ist die Präsenz und das Bleiben von Friedrich Merz entscheidend von ihm abhängig. Solange er nicht sagt, ich schmeiße die Flinte ins Korn, ist er Kanzler und in der Tat auf 4 Jahre gewählt.
14: Wie groß ist denn der Rückhalt noch für den Kanzler innerhalb der Koalition?
13: Das ist genau die entscheidende Frage, die am Sonntag wohl von ihm geklärt werden soll und vielleicht auch wird ansatzweise. Wir haben natürlich in den letzten Tagen dreierlei erlebt. Wir haben eigentlich schon seit Monaten natürlich einen rapiden Verlust der Anerkennung dieser Koalition in der Bevölkerung. Die Werte von Friedrich Merz sind so schlecht wie noch bei keinem Bundeskanzler zuvor und das nach nicht einmal 1,5 Jahren. Das ist so dramatisch, dass es ihm natürlich zu denken geben muss. Damit ist die zweite Konsequenz, die Panik geht natürlich zunehmend um in der Union. Wir sehen, dass sich interessanterweise in den letzten Tagen und Wochen kaum ein Politiker hinter ihm versammelt hat. Im Gegenteil, wir haben erlebt, dass er im Wahlkampf regelrecht versteckt wurde. Jetzt stehen die Wahlen am Wochenende in Mecklenburg-Vorpommern und Berlin an. Das heißt, man wird dann erleben, ob er noch den Rückhalt in der eigenen Partei hat. Und dann steht drittens die Frage an, wäre die SPD überhaupt willens, diesen neuen Kandidaten, den die Union dann ja vorschlagen müsste, wenn es tatsächlich zu so etwas käme. Also es gibt diese drei Seiten, Bevölkerung, Union und SPD.
14: Ja, und da gab es ja in den vergangenen Tagen interessante Aussagen, zum Beispiel von Clara von Nathusius aus dem Vorstand der Jungen Union, also von der Jugendorganisation von CDU und CSU. Die meinte, mit diesem Kanzler seien keine Wahlen mehr zu gewinnen. Also Unterstützung sieht irgendwie anders aus.
13: Ja, nun muss man allerdings sagen, Clara von Nathusius, eine durchaus begabte Influencerin, CDU-Mitglied, ist nicht gerade die erste Reihe, die sich da artikuliert. Das ist ja der eine Punkt. Der zweite Punkt ist ein anderer. Es ist eine völlig andere Frage, ob der Kanzler noch einmal antreten wird oder ob er diese Legislaturperiode beendet, um noch Reformen durchzusetzen, beziehungsweise vielleicht sie auch nicht in Gänze beendet. Ich bin auch der Annahme, dass der Kanzler es nicht schaffen wird, seine Werte so zu steigern, dass er in Zukunft ein starker Kandidat für die nächste Legislatur sein wird und die nächste Kanzlerkandidatur. Aber die Grundfrage ist doch, heißt das, dass er augenblicklich die Flinte ins Korn werfen muss? Oder muss sich die Union nicht überlegen, wie sie einen geordneten Übergang einleitet, der vor allem auch eines schafft, erstens die Reformen zu machen, die bei keinem anderen Kandidaten nur Freude auslösen werden. Und das heißt dann anschließend, wenn sie gemacht worden sind, ist dann die Frage, ist Merz noch in der Lage, das Blatt gewendet zu haben? Oder kann man geordnet nach einem halben Jahr einen Wechsel einleiten? Das heißt, die Kandidatur von Friedrich Merz hat nichts damit zu tun, ob er jetzt noch in der Lage ist, dem Land die Reformen zu verschaffen, die es braucht.
14: Also da sind doch viele Variablen unterwegs. Wenn wir noch mal kurz auf diese Landtagswahlen am Wochenende schauen. Was müsste denn da rauskommen, damit Friedrich Merz im Amt bleiben kann vom Ergebnis her?
13: Naja, Sie merken schon, dass die Frage in gewisser Weise falsch gestellt ist. Friedrich Merz bleibt so lange im Amt, solange nicht sich diese beiden Parteien definitiv darauf einigen. Und das ist ein Akt, der nicht eine Petitesse ist, dass ein anderer Kandidat an seine Stelle tritt. Selbst wenn wir mal den schlimmsten Fall uns ausmalen, der wäre durchaus dramatisch, weil er für die Union einen Tiefschlag auf landespolitischer Ebene bedeuten würde. Die Union fällt unter 5% in Mecklenburg-Vorpommern. Das ist keineswegs ganz ausgeschlossen. Sie steht bei den Umfragen jetzt bei 7%. Also will sagen, selbst ein solches Ergebnis hat mit der Bundesebene rein demokratietheoretisch und auch praktisch eigentlich nichts zu tun. Denn die entscheidende Frage habe ich benannt. Ein Kanzler, der nicht von selbst zurücktritt. Und er hat nun mal ein Mandat über 4 Jahre. Und wenn nicht, dann die Aufwallung in der Union so stark ist, dass sie sagen, wir müssen dich jetzt beseitigen. Dann wäre das noch nicht der Moment, wo man sagen müsste, der Kanzler ist erledigt. Denn ich muss eines doch warnend erwähnen. Die Stabilität der Bundesrepublik hat immer davon abgehangen, bisher, dass wir es mit geordneten, langen Kanzlerschaften zu tun hatten. Wenn wir mittlerweile in einen Zyklus der Kurzkanzlerschaften, 3 Jahre Scholz, nicht mal 2 Jahre Friedrich Merz geraten, dann ist die Bundesrepublik auf keinem guten Weg.
4: Das sagt der Politikwissenschaftler Albrecht von Lucke. Phosphor, das ist ein elementarer Teil von Dünger und damit wichtig für unsere Lebensmittelversorgung. Das Problem ist, bisher wird der meiste Phosphor in Minen abgebaut, zum Beispiel in Russland und in Marokko. Wir sind also auch bei diesem wichtigen Rohstoff auf andere Länder angewiesen. Dabei erlaubt eine neue Verordnung, dass Phosphor künftig auch aus Klärschlamm gewonnen werden kann. Aber ganz so einfach ist das nicht. Julia Rupprich.
15: Altenstadt in Oberbayern. Mehr als 250 Kommunen im Umkreis von 100 Kilometern lassen hier bei der Firma Emter ihren Klärschlamm verbrennen. Erst einmal nichts Besonderes. Doch die Firma schafft dabei etwas, was hier bisher kaum jemand nachmachen kann. Sie holt den Phosphor aus dem Klärschlamm zurück.
16: Uns ist es ja letztlich gelungen, das integrativ in die Verbrennung mit reinzubringen. Das ist wirklich das absolut Besondere. Da sind wir auch richtig stolz drauf.
15: Sagt Betriebsleiter Christoph Brey. Das ist besonders wichtig für die Landwirtschaft. Denn bisher spülen wir ihn mit unseren Ausscheidungen im Klo herunter. Doch Phosphor ist ein wichtiger Bestandteil von Dünger und wird auf unseren Feldern gebraucht. Ab 2029 sollen größere Kläranlagen deshalb den Phosphor aus dem Klärschlamm zurückgewinnen. Bei der Firma Emter gelingt das schon jetzt. Das funktioniert dank des besonderen Ofens, den die Firma nutzt. Hier kann die Rückgewinnung direkt in die Verbrennung integriert werden. Der Klärschlamm wird dazu erst einmal getrocknet. Dabei verliert er knapp 75% seines Wassergehalts. Dem Klärschlamm wird nun Natriumcarbonat beigemischt. Bei rund 900 Grad im Ofen reagiert es mit dem Phosphor und wandelt es in ein Phosphat mit hoher Düngewirkung um.
16: Durch den Prozess mit dem Additivieren erhalten wir bis zu 100% Pflanzenverfügbarkeit. Also die Pflanzen nehmen das ganz, ganz stark auf. Im Endeffekt ist dann ein hochdüngender Phosphordünger entstanden.
15: Bis zu 15.000 Tonnen Phosphatdünger werden so pro Jahr produziert. Bald auch für die Biolandwirtschaft. Doch bisher ist die Firma damit noch ein Einzelfall. Eine Fachkonferenz in Nürnberg im Juli zeigt, den bayerischen Kläranlagen fehlen weitere Partner, die die Phosphorrückgewinnung für sie übernehmen. Martin Michel von der Abwasserbeseitigung Ochsenfurt erklärt,
17: gerade für den Raum Nordbayern, da gibt es noch gar nichts. Aber auch in ganz Bayern ist es sehr bescheiden, was an Phosphorrückgewinnung da ist. Es gibt einen Player in Bayern, der Emter, der hat es gelöst, aber bisher sonst keinen weiteren. Wir warten immer noch auf eine technische Lösung, die in vielen Bereichen schon sich anzeigt, aber noch nicht großtechnisch stand.
15: Ob die Phosphorrückgewinnung bis 2029 überhaupt flächendeckend umgesetzt werden kann, ist also unsicher.
4: Der Beitrag von Julia Rupprich.
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4: Am 6. Juni 1944 war D-Day, also die Landung der Alliierten in der Normandie. Und das ist eines der häufigsten verfilmten Ereignisse des Zweiten Weltkriegs. Jetzt gibt es einen weiteren Film darüber, der aber eine ganz neue Perspektive eröffnet. Und zwar die vom schottischen Meteorologen James Stead, der vorhersagen sollte, ob das Wetter einen Angriff überhaupt erlaubt. Anna Wollner über einen Kriegsfilm, in dem Wetterkarten gefährlicher werden als Waffen.
18: Es ist ein bekanntes Szenario. Hunderttausende Soldaten stehen bereit, Schiffe liegen im Ärmelkanal, Flugzeuge warten auf ihren Einsatz. Der größte amphibische Angriff der Geschichte ist vorbereitet. Und dann hängt alles an einer Frage, die 1944 niemand zuverlässig beantworten kann. Wie wird eigentlich das Wetter?
19: Der Ausgang des Krieges hängt davon ab. Ich brauche eine Vorhersage.
20: Ich habe nur die Sorge, dass das, was Sie verlangen, wissenschaftlich unmöglich ist, Sir.
18: Aus diesem Widerspruch baut Regisseur Anthony Mara's Pressure. Die Militärs brauchen absolute Gewissheit. Der schottische Meteorologe James Stack kann ihnen nur Wahrscheinlichkeiten liefern. Anfang Juni 1944 waren schon Vorhersagen über mehr als ein oder zwei Tage extrem unsicher. Trotzdem soll Stack sagen, wann die Operation Overlord beginnen kann. Für Hauptdarsteller Andrew Scott ein neuer Ansatz vom D-Day zu erzählen.
21: Ich wusste überhaupt nichts über James Stack. Ich glaube, den meisten Menschen ging es genauso. Und deshalb dachte ich, wow. Dieser Mann ist wirklich ein unbesungener Held. Was für eine Gelegenheit, die Geschichte von jemandem zu erzählen, der ein völliger Außenseiter war, der eine enorme Integrität hatte und den Lauf der Geschichte wirklich verändert hat.
18: Scott legt Stack sperrig an, nicht als charismatischen Filmhelden. Er ist ernst, stur, sozial unbeholfen und überzeugt davon, dass die Natur keine Rücksicht auf Kriege nimmt. Sein amerikanischer Gegenspieler Irving Quick, gespielt von Damian Lewis, dagegen verspricht gutes Wetter und Stack verliert irgendwann die Geduld.
22: Das, was Colonel Crick gerade gesagt hat, dass es sicher ist,
20: morgen in der Normandie zu landen und deswegen glauben sie es. Aber alles, was er gerade gesagt hat, ist absoluter, unverfälschter Schwachsinn.
4: Und da müssen wir kurz unterbrechen für eine wichtige Verkehrsmeldung. Achtung, ein Falschfahrer auf der B28, B312, B313, Reutlingen-Bad Urach. Zwischen in Leisen in Reutlingen und Metzingen West, B28, kommt Ihnen ein Falschfahrer entgegen. Fahren Sie äußerst rechts und überholen Sie nicht. Auf der B28, B312, B313 Reutlingen-Bad Urach zwischen in Leisen in Reutlingen und Metzingen West, B28, ist ein Falschfahrer unterwegs. Vorsicht in beiden Richtungen. Und damit zurück zum Beitrag.
18: Pressure basiert auf dem gleichnamigen Theaterstück, ist als Kammerspiel angelegt. Eine Reduzierung, die aufgeht. Einzige Ergänzung, Maras und sein Team sichteten rund 46 Stunden Archivmaterial, restaurierten Ausschnitte und kolorierten es und montierten es so in den Film, dass Gegenwart und historische Bilder teilweise ineinander übergehen. Auch Andrew Scott war davon beeindruckt.
21: Ich glaube, manche Menschen können gar nicht unterscheiden, was unser neu gedrehtes Material ist und was Archivmaterial. Diese Verbindung gibt dem Film eine solche Authentizität. Diese wirkliche Angst und diese ganz bestimmte Atmosphäre kann man kaum nachstellen.
18: Dadurch bekommen die abstrakten Diskussionen über Luftdruck und Jetstream eine humane Dimension. Hinter jeder Wetterkarte stehen junge Männer, die wenige Stunden später in Landungsbooten sitzen.
2: Er wählt für sich die Daten, die ihm passen, und ignoriert den Rest. Aber wir müssen die Fakten akzeptieren. Die Fakten! Auch wenn sie uns doch so viel Angst machen!
18: Stack hat sich durchgesetzt. Die Invasion wurde vom 5. auf den 6. Juni verschoben. Am 5. Juni kam tatsächlich der Sturm. Danach gab es das kurze Wetterfenster, das die Alliierten brauchten. Der Film braucht dafür keine neue Schlacht um die Normandie. Pressure erzählt nicht nur von einer fast vergessenen Episode des D-Day, sondern von der Zumutung wissenschaftlicher Erkenntnis. Fakten werden nicht angenehmer, nur weil mächtige Menschen etwas anderes hören wollen. Und das macht den Film ziemlich zeitgemäß.
4: Anna Wollner war das über den Film Pressure, der ab Donnerstag in den Kinos läuft.
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4: Seit der massiven Wahlschlappe in Sachsen-Anhalt steht Bundeskanzler Merz in seiner Partei massiv unter Druck. Zuletzt haben manche sogar seine Ablösung gefordert. Jetzt melden sich alle 8 CDU-Ministerpräsidenten zu Wort und stellen sich hinter Merz. Unser Gastautor heute ist Ulrich Schönborn, Chefredakteur der Nordwestmediengruppe in Oldenburg. Er kritisiert, dass sich die Regierung wieder mal mit sich selbst beschäftige, anstatt zu regieren. Die Schuld trage aber nicht der Kanzler allein.
3: Natürlich ist es ein Fiasko, dass die Bundesregierung unter dem Eindruck der AfD-Höhenflüge bei Landtags- und inzwischen auch Kommunalwahlen im Westen sicht- und spürbar den Kopf verliert. Es ist ein Armutszeugnis, wenn der Bundeskanzler in Landtagswahlkämpfen von den eigenen Parteikollegen versteckt wird, um ja keinen Schaden anzurichten. Und wenn dann auch noch aus Unionskreisen Namen von vermeintlich besseren Kanzlern kolportiert werden, ist das Chaos perfekt. Doch es ist grundfalsch, die Probleme der Bundesregierung allein an der Person des unglücklich agierenden Bundeskanzlers festzumachen. Der gesamten Koalition gelingt es nicht, den Bürgern Kompetenz und Lösungsorientierung zu zeigen. Weder Solidaritätsbekundungen der Länderchefs für Merz noch besseres Erklären der Politik sind die Lösung. Die Lösung wäre eine Regierung, die sich als handlungsfähig erweist, die geschlossen auftritt und die Themen der Bürger wichtiger nimmt als sich selbst. Solange die Koalition das nicht glaubhaft liefern kann, ist es ganz egal, ob der Bundeskanzler Friedrich Merz, Hendrik Wüst, Alexander Dobrindt oder wie auch immer heißt.
4: Die Meinung von Ulrich Schönborn, Chefredakteur der Nordwest-Mediengruppe. Die Frankfurter Allgemeine Zeitung sieht in dem Schreiben der Ministerpräsidenten ein Indiz für eine besorgniserregende Lage.
22: Das Statement der CDU-Ministerpräsidenten ist auch ein Beleg, für wie groß sie die Not halten, in der sich der Kanzler und seine Regierung befinden. Andernfalls hätten sie nicht eine solche beispiellose Erklärung abgeben müssen. Zu ihren Besonderheiten zählt aber auch, dass man in ihr den Namen Merz so vergeblich sucht wie auf den Wahlplakaten der CDU im Osten.
4: Ähnlich bewertet es Henry Bernhard im Deutschlandfunk.
23: Auf den Kanzler selbst, und das lässt tief blicken, kommen die Ministerpräsidenten erst im letzten dürren Satz zu sprechen, ohne ihn auch nur beim Namen zu nennen. Man braucht ihn halt noch, aber keinesfalls über die nächste Wahl hinaus.
4: Meint Henry Bernhard im Deutschlandfunk. Der Münchner Merkur hält es für erstaunlich, dass die Treueerklärung der 8 CDU-Ministerpräsidenten so spät kommt.
22: Davor durfte in der CDU wochenlang jeder, der wollte, sein Mütchen am Kanzler kühlen. Sogar Nachwuchspolitikerinnen, von denen zuvor nie ein Mensch gehört hatte, schafften es mühelos in die Abendnachrichten, wenn sie ihn nur hart genug abwatschten. Und keiner aus der Spitze widersprach. Ob der seither eingetretene Autoritätsverlust des Kanzlers noch heilbar ist, müssen die Tage nach den Wahlen in Mecklenburg-Vorpommern und Berlin zeigen. Jedenfalls ist es Merz fürs Erste gelungen, einen Putsch von oben abzuwehren.
4: Und das waren die Standpunkte. Zusammengestellt hat sie Marei Beermann.

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1: Um 1 Uhr mit Juliette Groß. Unionsfraktionschef Frei hält es für möglich, dass die Regierung schnell für Entlastung bei den Spritpreisen sorgt. In der ARD-Sendung Maischberger bezeichnete er es als nötig, dass dafür alle eng zusammenarbeiteten, auch im Parlament. Dann sei es möglich, die Bürger schon in 2 Wochen zu entlasten.
2: As soon as possible. Ich glaube, wenn man das jetzt zügig macht, kann das zum 1. Oktober gelingen. Wir haben im Frühjahr, also im Mai, im Juni, haben wir die Mineralölsteuer abgesenkt. Der sogenannte Tankrabatt, das ist natürlich eine Option, die grundsätzlich zur Verfügung steht. Eine andere Möglichkeit wäre, dass wir das, was wir sozusagen bei der Mehrwertsteuer zusätzlich einnehmen, den Menschen zurückgeben, indem wir die Mehrwertsteuer von 19% auf 7% senken. Auch das könnte ein Weg sein.
1: Der Fraktionschef von CDU und CSU Frei. Für die zweite Option, also eine niedrigere Mehrwertsteuer auf Kraftstoffe, hatte sich gestern schon Wirtschaftsministerin Reiche ausgesprochen. Die EU-Kommission will soziale Netzwerke für Kinder unter 13 Jahren verbieten. So viel ist schon bekannt. Heute will Kommissionschefin von der Leyen ihre Pläne genauer vorstellen und sagen, was sie mit dem sogenannten Kids Act noch geplant ist. Unsere Brüssel-Korrespondentin Katrin Schmidt berichtet, worum es geht.
3: Ja, jetzt geht's vor allem darum, welche Auflagen die Plattformen bekommen. Und zwar nicht nur die Social Medias, sondern auch Gaming-Plattformen und sogenannte KI-Begleiter, die ja auch eine emotionale Beziehung zu den Nutzerinnen und Nutzern aufbauen. Denn der Plan der EU-Kommission ist weiter, dass dann zwischen 13 und 15 Jahren nur die Möglichkeit besteht, Minikonten auf TikTok, Instagram und Co. einzurichten, mit eingeschränkten Funktionen und maximal 1 Stunde am Tag nutzbar.
1: Kurz vor der Landtagswahl in Mecklenburg-Vorpommern hat es ein TV-Duell zwischen Ministerpräsidentin Schwesig und AfD-Spitzenkandidat Holm gegeben. Im NDR-Fernsehen warf Schwesig der AfD vor, die Wirtschaft im Land und den sozialen Zusammenhalt zu gefährden. Holm sagte dazu, Schwesig polarisiere und schüre Ängste. Die Ministerpräsidentin habe Mecklenburg-Vorpommern heruntergewirtschaftet. In MV wird am Sonntag ein neuer Landtag gewählt. Nach letzten Umfragen liegt die AfD knapp vor Schwesigs SPD. In der Fußball-Europa League ist Leverkusen mit einem Sieg in die neue Saison gestartet. Die Leverkusener gewannen ihr erstes Vorrundenspiel gegen den slowenischen Meister Celje mit 2:0. Das waren die Nachrichten. Das Wetter in Deutschland. Tagsüber häufig trocken und vor allem im Süden Sonne, im Norden mehr Wolken, 17 bis 22 Grad. Am Freitag Wolken, Sonne und vor allem in der Mitte kurze Schauer, 18 bis 21 Grad. Es ist gleich 1:03 Uhr.
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4: Mit einer Entwarnung auf der A4 Chemnitz-Erfurt kein Falschfahrer mehr zwischen Apolda und Erfurt-Fieselbach. Und eine Entwarnung auf der B28, B312, B313 Reutlingen-Bad Urach kein Falschfahrer mehr zwischen in Leisen in Reutlingen und Metzingen-West B28. Dann eine Meldung für die A1, Hamburg Richtung Lübeck. Die ist zwischen Kreuzberg der Heide und Bad Oldesloe wegen Fahrbahnerneuerungen bis 6 Uhr morgens gesperrt. Die A4 Aachen Richtung Köln ist zwischen Köln-Poll und Dreieck-Heumar wegen Bauarbeiten bis 5 Uhr gesperrt. Die A7 Ulm Richtung Würzburg ist zwischen Kreuz-Feuchtwangen-Kreilsheim und Wörnitz wegen Bauarbeiten bis 6 Uhr gesperrt. Die A12 Berlin Richtung Frankfurt-Oder ist zwischen Fürstenwalde-West und Briesen wegen Bauarbeiten bis 5 Uhr gesperrt. Die A29 Oldenburg Richtung Ahlhorner Heide ist zwischen Wadenburg und Großen Kneten wegen einer Nachtbaustelle bis 5 Uhr gesperrt. Die A40 Essen Richtung Dortmund ist zwischen Dreieck Bochum West und Bochum Zentrum wegen Bauarbeiten bis nächste Woche Freitag gesperrt. Die A93 Hof Richtung Weiden ist zwischen Wiesau und Windisch-Eschenbach wegen Markierungsarbeiten bis etwa 3 Uhr mehrfach kurzfristig gesperrt. Die A100 Berliner Stadtring ist zwischen Treptow, zwischen Oberlandstraße und Buschkrugallee sowie in beiden Richtungen zwischen Dreieck Neukölln und Treptower Park bis 5 Uhr gesperrt. Und die A103 Richtung Steglitz ist zwischen Saarstraße und Philanderstraße wegen Vermessungsarbeiten im Tunnel Feuerbachstraße bis 5 Uhr gesperrt. Fahren Sie vorsichtig und kommen Sie gut an.
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4: Aus Hamburg von NDR Info mit Alex Grantl. Hallo und schön, dass Sie dabei sind. 2,30 Euro. So viel hat am Dienstag ein Liter Superbenzin E10 im Schnitt gekostet. Damit war das Benzin so teuer wie nie. Und der Dieselpreis, der ist auch nur knapp unter einem neuen Höchststand geblieben. Kanzler Merz hatte am Dienstag davon gesprochen, dass es sehr bald Entlastungen gibt. Und Unionsfraktionschef Frei hat sich sofort Maßnahmen ab dem 1. Oktober gewünscht. Mein NDR-Kollege Sebastian Ottowitz wollte das genauer wissen und hat mit Efi Seibert aus dem ARD-Hauptstadtstudio gesprochen. Und er hat gefragt, ob sich andeutet, wann die Bundesregierung sagt, was sie tut.
5: Na also, wenn sehr bald, wie der Kanzler das ja sagte, ein Tag wäre, dann ist der vorbei und es ist nichts passiert. Also sehr bald, würde ich mal sagen, müsste dann eigentlich in den nächsten Tagen sein. Aber um es ganz deutlich zu sagen, im Moment noch nicht.
6: Aber es wird
5: viel diskutiert.
6: Genau, es werden viele Ideen auch diskutiert. Auch die Bundeswirtschaftsministerin Katharina Reiche hat sich am Abend zu ja ganz verschiedenen Ideen, die da kursieren, geäußert. Was kann sie sich denn vorstellen?
5: Sie hat gesagt, dass sie sich eine vorübergehende Senkung der Mehrwertsteuer vorstellen kann. Also im Moment gibt es ja da 19% auf die Kraftstoffe und sie könnte sich vorstellen, dass man runtergeht auf 7%. Das hat Vor- und Nachteile. Also der Vorteil wäre, dass es natürlich sehr schnell machbar ist. Der Staat kann sehr schnell entscheiden, dass er auf Steuern verzichtet. Aber der Staat muss natürlich auch zahlen. Also wir hatten das ja im Frühling schon mal, da war das ähnlich. Das war auch eine Abgabe, die der Staat da verzichtet hat. Und das hat uns in 2 Monaten ungefähr 1,6 Milliarden Euro gekostet. Und es ging an alle, also an die Vielfahrer, die vielleicht auch einen dicken Geldbeutel haben, genauso wie an diejenigen, die es eigentlich haben müssten, weil sie nicht genug Geld haben. Und da ist der zweite Ansatz der Wirtschaftsministerin. Sie kann sich auch vorstellen, dass man eben an Geringverdiener direkt eine Auszahlung veranlasst. Das hat wiederum den kleinen Nachteil, dass der Staat nicht genug weiß über die Kontonummern. Also es gibt nur von 19% der Bürger die Kontodaten und die Kontoverbindungen. Kann sich natürlich schnell ändern, wenn man sagt, Leute, gebt eure Kontoverbindung her, dann kriegt ihr Geld. Das kann sein, dass das dann sehr flott funktioniert.
6: Das sind also Dinge, die sich die Bundeswirtschaftsministerin vorstellen kann. Könnte eine dieser Ideen denn auch beim Koalitionspartner, bei der SPD, auf fruchtbaren Boden fallen?
5: Die SPD denkt im Moment eher darüber nach, dass man die Energiekonzerne zur Kasse bittet. Denn die haben ja viele große Gewinne eingefahren mit diesen steigenden Preisen. Und der Bundesfinanzminister, der ja eben auch SPD-Chef ist, der sagt, wir müssen tatsächlich diese Übergewinnsteuer umsetzen. Das hat aber den Nachteil, dass das rechtlich sehr kompliziert ist. Also man muss ja nachweisen, ab wann ist ein Gewinn ein Übergewinn. Deshalb sagt die Bundeswirtschaftsministerin, das sieht sie nicht. Also da kommen sie nicht so richtig zusammen. Könnte sein, dass die SPD mitmacht bei diesen Direktzahlungen an einkommensschwache Haushalte. Denn das wäre ja auch eigentlich in der SPD-Idee eigentlich ganz gut zu vermitteln. Aber da müsste natürlich tatsächlich eben sehr, sehr schnell diese Kontodaten kommen. Kann sein, dass es eine Mischung aus beiden wird unter Umständen. Also das ist so eine Erzählung, die hier in Berlin gerade herumgeht.
6: Ein Wunsch, den ja so ziemlich jeder und jede haben wird, die auf das Auto angewiesen sind, ist, dass es jetzt schnell geht, dass wir schnell eine Entlastung merken. Bis wann kann das denn sein? Unionsfraktionschef Frei sagt ja, man könnte schon zum 1. Oktober eine Senkung der Steuer zum Beispiel hinbekommen. Ist das realistisch?
5: Ja, also wenn der Staat entscheidet, dass er auf Geld verzichtet, kann man das sehr schnell machen. Das muss halt letzten Endes nach dem Beispiel gehen, das wir jetzt schon aus dem Frühjahr kannten. Also damit hat der Staat auch schon so ein bisschen Erfahrung. Aber es ist natürlich eine sehr teure Maßnahme. Alle anderen Maßnahmen sind tatsächlich mit mehr Aufwand verbunden. Angefangen von den Kontodaten, die der Staat braucht, bis hin eben zu rechtlichen Geschichten bei einer Übergewinnsteuer. Das zieht sich in die Länge. Die schnellste Version wäre tatsächlich, dass der Staat Dinge tut, die er selbst beeinflussen kann, also quasi selber auf Geld verzichten.
4: Einschätzungen von Efi Seibert aus dem ARD-Hauptstadtstudio. Ja, und einen konkreten Vorschlag, den hat ja gestern Bundeswirtschaftsministerin Reiche gemacht. Sie schlägt eine Direktzahlung an alle Autofahrer vor mit niedrigem Einkommen. Darüber hat Jesse Wellmer in den ARD-Tagesthemen mit dem Energieexperten Georg Zachmann gesprochen von der Brüsseler Denkfabrik Brügel. Und ihre Frage war, ob so eine Direktzahlung sinnvoll wäre.
7: Also es wäre bei Weitem viel sinnvoller als der Tankrabatt. Der Tankrabatt hat sehr, sehr viel Geld gekostet, ist nur bei den richtigen Leuten angekommen und hat dazu geführt, dass wir auch noch mehr Geld ins Ausland überwiesen haben, weil ein Teil der Gewinne, die aus diesem Tankrabatt gekommen sind, dann auch außerhalb Europas gelandet sind. Direktzahlungen an Menschen, die es wirklich benötigen, führt dazu, dass trotzdem weiterhin hohe Benzinpreise da sind. Das heißt, Menschen fahren weniger Auto, es wird weniger von dem knappen Benzin verwendet. Und das ist volkswirtschaftlich bei Weitem sinnvoller als der Tankrabatt, den wir im Sommer hatten.
8: Es gibt noch einen weiteren Vorschlag aus der Union, eine Senkung der Mehrwertsteuer auf Benzin und Diesel, ist Vorschlag von Unionsfraktionschef Frey zum Beispiel. Wie sinnvoll wäre das aus Ihrer Sicht?
7: Ja, eine Mehrwertsteuersenkung auf Benzin und Diesel ist im Endeffekt die kleine Schwester des Tankrabattes. Also man würde dann wahrscheinlich versuchen, die Mehrwertsteuer um so viel zu senken, wie der vermeintlich Mehreinnahme an Mehrwertsteuer durch die höheren Benzinpreise zusätzlich an Mehrwertsteuer generieren würde. Aber wenn man sich dann die Zahlen anschaut, die dabei rauskommen, dann sind die eben auch deutlich geringer, als was der Tankrabatt als direkte Benzinsteuervergünstigung gebracht hat. Ich denke aber dennoch, dass die Direktzahlungsroute bei Weitem die ökonomisch sinnvollste ist.
8: So, das ist die eine Seite. Jetzt kommen wir mal zu den Vorschlägen der SPD. Die SPD schlägt nämlich einen Preisdeckel vor. In Belgien gibt es den seit den 70ern. Wäre das auch ein möglicher Weg?
7: Ja, also Preisdeckel haben ja eine Reihe von Wirkungen. Der belgische Preisdeckel ist wohl so organisiert, dass man einmal am Tag in Belgien festlegt, wie der Höchstpreis auszusehen hat. Der orientiert sich an den eigentlichen Kosten und soll vor allem dafür sorgen, dass die einzelnen Tankstellenbetreiber keine besonders hohen Gewinne erzielen, wenn die Preise stark nach oben steigen. Das adressiert das eigentliche Problem eigentlich kaum. Die Preise sind ja hoch, weil die Kosten sehr hoch sind. Und deswegen, also für Benzin und Diesel und das dahinterliegende Öl. Entsprechend sind auch die Preise in Belgien jetzt auch noch dramatisch niedriger als in Deutschland. Die Preisdifferenz zwischen Belgien und Deutschland erklärt sich eher durch etwas geringere Steuern für Benzin und Diesel in Belgien. Ein Problem, was man mit einem Preisdeckel hat, ist, eigentlich würde man erwarten, dass ein Preisdeckel die Preise senkt. Allerdings kann es auch bedeuten, dass Tankstellen, die vorher eigentlich besonders günstige Preise angeboten haben,

0: für Mineralölkonzerne, die gerade enorme Gewinne machen. Das ist auch ein SPD-Vorschlag. An die Übergewinnsteuer will Vizekanzler Klingbeil ja schon länger ran und wirbt auch in Brüssel dafür. Aber auch da gibt es Bedenken. Auch bei Ihnen?
1: Ja, also eine effektive Übergewinnsteuer wäre wirklich ein toller Weg, um massive Umverteilung, die wir aktuell sehen, zu reduzieren. Wir sehen, dass eben diejenigen, die Zugang zu alten Verträgen mit Öl und Benzin haben und diesen jetzt eben deutlich teurer verkaufen können, damit gigantische Gewinne aufrufen können für sich. Die Probleme sind eher praktischer Natur. Wir wissen das genau, wo diese Gewinne dann zum Schluss stattfinden werden. Also ein Teil der Gewinne wird schon auf Erzeugerseite stattfinden, also dass die Erzeuger ihr Öl aus Amerika zum Beispiel dann teurer auf den Markt werfen können. Teilweise passiert es dann auf dem Ozean, wo Händler das Öl übernommen haben zu langfristigen Konditionen und es dann nachher in Europa zu Spot-Konditionen, also zu den kurzfristig deutlich höheren Preisen verkaufen können. Aber genau herauszufinden, wer denn jetzt wie viel Übergewinne macht, die man dann rechtssicher abschöpfen kann, ist nicht ganz einfach. Einfacher wäre es noch zu sagen, wir schauen uns einfach die Gewinne der Öl- und Gasfirmen ganz unabhängig an. Allerdings besteht da die Schwierigkeit, dass eben Ölfirmen auch ihre Gewinne über die Zeit deutlich verschieben können und damit eben auch keine gigantischen Übergewinne erzielen, sondern nur vergleichsweise normale Gewinne. Und dass ein Großteil der Gewinne wahrscheinlich auch außerhalb Europas angegeben werden kann und wir dann in Europa gar keinen richtigen Zugriff darauf haben. Also wenn es juristisch möglich ist, da drauf zuzugreifen, auf die Übergewinne und hier eine gewisse Umverteilung zu organisieren, dann ist das ein sehr interessanter Weg. Ich sehe aber sehr, sehr große praktische Schwierigkeiten.
2: Das sagt Georg Zachmann in den ARD-Tagesthemen. Er ist Energieexperte von der Brüsseler Denkfabrik Brügel. Und die Zeit, es ist 1.14 Uhr.
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2: Vor etwa 200 Tagen haben die USA und Israel den Krieg mit dem Iran begonnen. Neben dem Leid für die betroffenen Menschen gibt es auch wirtschaftliche Auswirkungen und die sind weltweit spürbar. Und die USA haben zudem militärisch erfahren, dass ihre Macht offenbar an Grenzen stößt. Wie das iranische Regime damit umgeht, das berichtet Oliver Bemelmann.
4: Ein riesengroßes Plakat ziert ein Gebäude auf dem Platz der Islamischen Revolution in Teheran. Darauf zu sehen sind US-Kriegs- und Handelsschiffe, die brennend im Meer untergehen. Auf Farsi steht geschrieben, die Armee des Teufels wird im Persischen Golf versinken. Den Schiffen gegenüber steht eine riesige mythische Kriegergestalt mit Hammer. Die Führung in Teheran lässt nichts unversucht, um die Stärke des iranischen Militärs hervorzuheben und die Einheit des Landes zu beschwören. Aus Anlass des 200 Tage andauernden Konflikts sagte Parlamentspräsident Ghalibaf, das iranische Volk sei trotz der von außen aufgezwungenen militärischen Aggression standhaft geblieben. So berichten es iranische Medien. Präsident Pezeshkian betonte in sozialen Medien, der Iran werde nicht kapitulieren. Der Sprecher der iranischen Atomenergieorganisation Kamal Wandi.
5: If you are under invasion,
6: wenn man angegriffen wird, nutzt man alle verfügbaren Mittel, um sich zu verteidigen. Wir haben mehr als genügend Mittel, aber viel wichtiger ist der starke Wille, unser Land zu verteidigen. Natürlich werden wir uns in dieser Situation behaupten, egal wie groß der Druck ist, der auf uns ausgeübt wird.
5: No matter how much pressure they put on us.
4: Durch den Konflikt ist der Schiffsverkehr an der Straße von Hormus fast zum Erliegen gekommen. Vor dem Krieg lief darüber rund ein Fünftel der weltweiten Ölversorgung. Immer wieder gibt es Meldungen von brennenden Öltankern und Handelsschiffen. Iranische Medien behaupteten diese Woche, ein großer Öltanker sei explodiert, nachdem er auf eine Mine gelaufen sei. Stimmt nicht, sagt das US-Militär, der Tanker sei von iranischen Drohnen angegriffen worden. Auch die US-Streitkräfte melden Angriffe auf iranische Tanker und geben an, mit ihrer Seeblockade iranischer Häfen in 2 Monaten rund 100 Handelsschiffe gestoppt zu haben. Überprüfen lassen sich solche Angaben nicht. Teheran reklamiert dennoch für sich, die Meerenge zu kontrollieren. Der Sprecher der Atomenergieorganisation Kamal Wandi.
6: Wir tun unser Möglichstes, um die Straße von Hormuz zu sichern. Doch die Zahl der Schiffe, die passieren, entspricht nicht den Angaben, die behauptet werden. Es handelt sich lediglich um eine einstellige Anzahl von Schiffen, die die Straße von Hormuz befahren.
5: Going and coming into the Strait of Hormuz.
4: Die Hoffnung,

0: Auf diplomatische Fortschritte hatte sich Anfang der Woche zerschlagen. Ein geplantes Treffen zwischen Vertretern von Iran, Oman und anderen Golfstaaten, bei dem es um mögliche Vereinbarungen zur Straße von Hormus gehen sollte, wurde abgesagt. Auch Verhandlungen zwischen Iran und USA scheinen derzeit in weiter Ferne.
1: Menschen, die unter Brücken kampieren, auf Parkbänken schlafen oder sich in Hauseingängen vor Wind und Kälte schützen. Obdachlosigkeit ist auch in Berlin an vielen Stellen sichtbar. Schätzungen gehen von über 60.000 Obdachlosen in Berlin aus. Ein Projekt, mit dem Berlin seit Jahren die Wohnungslosigkeit bekämpft, ist Housing First. Jetzt hat die Sozialverwaltung eine Bilanz gezogen. Jan Menzel hat dazu eine Obdachlose in Berlin getroffen.
2: Raina ist 37 Jahre alt. Sie kommt aus Bulgarien, ist Mutter einer 4-jährigen Tochter. Als sie schwanger war, verließ sie der Vater. Raina verlor ihren Schlafplatz in einem Wohnheim.
3: Ich war auf der Straße, die Frau, die ich kenne, aus der Kirche. Und sie hat gesehen, dass ich mit kleinem Kind auf der Straße war, echt. Und dann hat sie uns in eigene Wohnung genommen.
2: Eine Hilfe für die Mutter, aber keine dauerhafte Lösung. Die kam erst durch Housing First. Das Projekt kümmert sich um Menschen, die kein Dach über dem Kopf haben. Der Ansatz, zuallererst eine dauerhafte Wohnung finden. Wenn das geschafft ist, kümmern sich Sozialarbeiter um die sozialen und gesundheitlichen Probleme, die häufig dazukommen. Seit 8 Jahren gibt es Housing First in Berlin. Seitdem wurden 350 Mietverträge geschlossen. Mehr als 420 Menschen, darunter Familien, konnte geholfen werden.
4: Das ist ein weltweit anerkanntes Projekt, um Menschen, die es nicht einfach haben, wieder in Wohnraum zu bringen. Und es ist auch evaluiert worden durch uns. Es ist auch effizient. Das heißt, die Verbleibequote liegt bei über 95%.
2: Sagt Sozialsenatorin Janzel Kieseltepe, SPD. Sie räumt aber auch ein, Housing First ist kein ganz billiges Projekt. 3,6 Millionen Euro gibt das Land in diesem Jahr aus. Doch das sei gut angelegtes Geld, sagt Anna Hanf vom Träger FinoW, der sich darauf spezialisiert hat, Familien vorrangig aus Osteuropa zu helfen. In 2 Fällen bereits erfolgreich.
5: Wir haben dort eine Entwicklung bei beiden Familien, dass die unabhängig von Sozialleistungen werden. Und das ist schon so ein erster wunderbarer Schritt der Stabilisierung, dass sie in beiden Familien das Familieneinkommen reicht, um ihren Lebensunterhalt und die Wohnung selber zu sichern.
2: Allerdings kommen die Sozialarbeiter inzwischen an ihre Grenzen. 10 Fälle, das seien etwa das, was ein Mitarbeiter bewältigen könne, sagt Anja Sanogo von der Schwulenberatung Berlin. Sie kümmert sich um queere Menschen, die keine Wohnung haben. Fast täglich landen bei ihr Anfragen, die sie derzeit alle ablehnen muss.
6: Das liegt daran, dass alle SozialarbeiterInnen, die bei uns beschäftigt sind im Projekt, komplett ausgelastet sind mit KlientInnen und eben halt sozusagen die ganze Woche ihre komplette Arbeitszeit schon verplant ist mit den Personen, die wir jetzt schon betreuen.
2: Die Träger wünschen sich, dass mehr Geld für Housing First bereitgestellt wird. Zudem sollte das Projekt ganz regulär aus dem Landeshaushalt finanziert werden und nicht länger auf Projektbasis. Unterstützung kommt von Sozialsenatorin Kieseltepe.
4: Sie können sich sicher sein, dass ich als Sozialsenatorin mich auch in Zukunft dafür einsetze, dass wir dieses Projekt fortführen.
2: Offen bleibt allerdings, wie es nach der Abgeordnetenhauswahl an diesem Wochenende personell und finanziell weitergeht. Vieles deutet aber darauf hin, dass die Zeichen eher auf Sparen und nicht auf mehr Ausgeben stehen.
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1: Heute vor 30 Jahren starb Marianne Bachmeier. Sie schrieb mit einem dramatischen Fall von Selbstjustiz Geschichte. Katharina Mild blickt zurück.
8: 8 Schüsse machen Marianne Bachmeier bundesweit bekannt. 6 davon treffen den Mörder von Bachmeiers Tochter Anna tödlich.
9: Plötzlich hörte ich das Geräusch der Schüsse und Krabowski sank fast sofort in der Anklagebank zusammen.
8: Gerichtsreporterin Barbara Kotte berichtet im März 1981 vom Prozess gegen Annas Mörder Klaus Grabowski. Der arbeitslose Metzger hat zu diesem Zeitpunkt bereits gestanden, die 7-jährige Anna in seiner Wohnung mit einer Strumpfhose erwürgt zu haben.
9: Vor Augen habe ich nur noch ihre Bewegung, die Hand mit dem Revolver und diese Bewegung, mit der sie den Revolver so über den Steinfußboden wegschlittern ließ.
8: Grabowski ist ein verurteilter Sexualstraftäter. Vor Gericht sagt er aus, er habe das Mädchen getötet, weil es ihn erpressen wollte. Eine Behauptung, die Marianne Bachmeier kaum erträgt.
10: In mir kam hoch Grauen, Entsetzen, Kälte. Und dann, als das alles irgendwo sich, als ich mich überhaupt wieder Luft kriegte, Wut, Zorn.
8: Am dritten Verhandlungstag will Grabowski erneut aussagen. In der Talkshow Fliege in der ARD erinnert sich Marianne Bachmeier an den entscheidenden Tag.
11: Marianne Bachmeier.
12: Ich hörte mit seinem Anwalt und dem Richter sprechen, er wollte eine Aussage machen. Und ich habe gedacht, so, jetzt kommt die neue, jetzt hat er sich die neue Konstruktion gemacht. Wieder eine Lüge, was das Kind gemacht hat, was nicht gemacht hat. Und da ging es bei mir irgendwie nur noch, dieser Mund ist, also über meine Tochter wird nicht noch einmal öffentlich hergezogen.
8: Marianne Bachmeier hat selbst eine schwierige Jugend hinter sich. Ihre ersten beiden Töchter gibt sie in Pflegefamilien. 1973 wird mit Anna ihr drittes Kind geboren, das erste, das bei ihr aufwächst. Nach den Schüssen lässt sich Bachmeier im Gerichtssaal widerstandslos festnehmen. In der Bevölkerung erntet sie Verständnis für die dramatische Selbstjustiz.
13: Ich persönlich hätte ihn noch zerstückelt. Die Frau hat es richtig gemacht.
14: Ich hätte auch eine Pistole genommen. Denn verurteilt worden wäre der sowieso nicht.
15: Es ist Selbstjustiz, das geht gar nicht. Dafür haben wir unsere Gesetze. Und da muss hier ist jeder gleich vor.
16: Freispruch für diese Frau.
17: Das Lübecker Schwurgericht hat heute die 32-jährige Marianne Bachmeier wegen Totschlags zu 6 Jahren Haft verurteilt.
8: 2 Jahre nach ihren tödlichen Schüssen wird Bachmeier schließlich verurteilt. Das Gericht spricht von einer spontanen Tat unter außergewöhnlichen Umständen und verhängt ein verhältnismäßig mildes Urteil. Die eigentliche Strafe bleibt für Bachmeier etwas anderes, der Tod ihrer Tochter.
12: Die ersten 3 Jahre war der reine Trip, ne? Da konnte ich überhaupt gar nichts anderes denken, ne? Eben auch dadurch, dass ich mich in dieses Gefängnis dann sperrte, nicht? Durch die Tötung Grabowskis war ich ja so eingesperrt und dem absolut ausgesetzt. Da gab es kein Entkommen.
8: Sie rappelt sich wieder auf, gibt Interviews, verkauft ihre Lebensgeschichte exklusiv an den Stern, um ihre Anwälte davon zu bezahlen und macht dann nach ihrer Entlassung aus dem Gefängnis 1985 mit Auftritten in Talkshows weiter. Sie lebt zunächst in Nigeria und dann in Palermo auf Sizilien. Dann die letzte Wendung im Leben von Marianne Bachmeier. Mit Mitte 40 erfährt sie von einer Krebserkrankung.
12: Bauchspeicheldrüsenkrebs mit Metastasen in der Leber. Also für die Schulmedizin hoffnungslos, ne?
8: Ihre letzte Reise führt zum Grab ihrer Tochter, wo sie nur wenige Monate nach ihrer Diagnose beigesetzt wird. Marianne Bachmeier starb am 17. September 1996 in Lübeck. Heute vor 30 Jahren.
1: Das war der Stichtag von Katharina Mild.
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1: Mit Hendrik Lückhoff. Der Titel soll es sein. Drunter macht es Bayer Leverkusen in dieser Saison nicht in der Fußball-Europa League. Clubboss Fernando Caro hat den Sieg im zweithöchsten Europapokal als Ziel ausgegeben. Ambitioniert. Aber ja, der Anspruch der Leverkusener ist ja eigentlich auch, Champions League zu spielen. Und wenn das schon nicht geht, dann soll es eben einen Wettbewerb drunter schon der Titel sein. Der Auftakt ist immerhin schon mal geglückt, auch wenn die Leverkusener im ersten Europa-League-Spiel der Saison gegen Außenseiter NK Celje aus Slowenien mehr Mühe hatten als erwartet. Gegen das Team, das erstmals überhaupt Europa League spielt. Am Ende gab es einen 2:0-Sieg für Bayer. Und Jan Wochner war mit dabei.
18: Gelungener Start für Bayer Leverkusen in der Europa League. Der 2:0-Heimsieg gegen NK Celje aus Slowenien war verdient, wirklich glänzend. Konnte Bayer Leverkusen aber nicht. Zur Pause führte die Werkself 1:0. Das Tor, ein Eigentor des Slowenen Sesla. Leverkusen selbst schaffte es lange nicht, den Ball über die Torlinie zu schießen, ließ mehrere Topchancen ungenutzt. Bis zur 74. Minute nach einer Ecke erlöste Facundo Medina die Werkself mit dem Treffer zum 2:0. Zuvor hatte Celje auch die eine oder andere gute Ausgleichsmöglichkeit gehabt. Am Ende Leverkusen verdienter Sieger mit 2:0.
1: Der zweite deutsche Europa-League-Teilnehmer in dieser Saison ist die TSG Hoffenheim und die startet dann heute auf Kreta. Vom Fußball-Europapokal jetzt zum Handball-Europapokal, von der Europa League in die Champions League, also in die Königsklasse. Da waren die Füchse Berlin im zweiten Gruppenspiel gegen den 30-fachen ungarischen Meister aus Westbrem gefordert. Und nach dem Auftaktsieg gab es gegen die Ungarn die erste Niederlage für die Füchse. Aus Berlin, Tabea Kunze.
19: Die Füchse Berlin haben das Topspiel in der Handball-Champions League verdient verloren. 29:35 heißt es am Ende vor 7.700 Zuschauerinnen und Zuschauern in der Max-Schmeling-Halle. Der Rekordmeister aus Ungarn war schlicht das bessere Team. In der Offensive druckvoll, und in der Abwehr deutlich konsequenter als die Füchse. Zudem hatten sie mit Emil Nielsen den besseren Keeper in ihren Reihen. Bei den Füchsen überragte erneut Welthandballer Matthias Gitzel mit 10 Toren. Aber insgesamt war der Titelfavorit aus Westbrenn hier in Berlin der verdiente Sieger.
1: Die anderen beiden deutschen Vertreter in der Handball-Champions League, Magdeburg und Melsungen, sind heute im Einsatz. Jetzt noch zum Wintersport. Da hat eine der erfolgreichsten deutschen Athletinnen der vergangenen Jahre ihre Karriere beendet. Jacqueline Pfeiffer, die Skeleton-Pilotin, sie hört auf. Dreimal wurde sie Weltmeisterin, sie wurde Europameisterin und holte bei Olympischen Winterspielen einmal Silber und zweimal Bronze. Und jetzt ist Schluss. Pfeiffer will sich nicht mehr kopfüber in den Eiskanal stürzen.
20: Irgendwann kommt der Punkt, dass ich fertig bin und dass es gut ist und mich auch zurückerinnert, dass ich 2022 gesagt habe, so will ich nicht aufhören und für mich dann entschieden, dass ich jetzt 2026 aufhöre, wenn es für mich persönlich am schönsten ist, was dann natürlich immer ja, noch ein bisschen mehr wehtut, als wenn es nicht so gut läuft.
1: Im Alter von 31 Jahren sagt Skeleton-Pilotin Jacqueline Pfeiffer also Tschüss zum Leistungssport.
21: Und das war der Sport mit Hendrik Lückhoff. US-Präsident Trump wollte seinen Namen an das berühmte Kennedy Center in Washington anbringen. Aber ein Gericht hat den Plan mehrfach blockiert. Jetzt hat Trump einen drastischen Schritt angekündigt. Welchen genau? Das hören Sie gleich nach den Nachrichten bei uns.

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1: Um 1.30 Uhr mit Juliette Groß. Unionsfraktionschef Frei hält es für möglich, dass die Regierung schnell für Entlastung bei den Spritpreisen sorgt. Nach seinen Worten könnte das schon zum 1. Oktober gelingen. Alle müssten dafür eng zusammenarbeiten, sagte Frei in der ARD-Sendung Maischberger. Der Fraktionschef von CDU und CSU nannte dafür zwei Optionen: einen Tankrabatt, wie schon im Mai und Juni, mit einer niedrigeren Energiesteuer oder eine niedrigere Mehrwertsteuer auf Kraftstoffe. Für diesen zweiten Schritt hatte sich gestern schon Wirtschaftsministerin Reiche ausgesprochen. Kurz vor der Abgeordnetenhauswahl in Berlin haben sich die Spitzenkandidaten zu einer Fernsehdebatte im RBB getroffen. Zwei zentrale Themen waren die Wohnungs- und Verkehrspolitik. Aus Berlin Sebastian Schöbel.
2: Zwar machten beide Vertreter von Linken und SPD, Elif Ehralp und Steffen Krach, immer wieder deutlich, wo ihre Parteien auseinanderliegen. Etwa beim Thema Vergesellschaftung von Wohnungskonzernen. Mit den Grünen aber gäbe es viele Schnittmengen, betonten beide. CDU-Spitzenkandidat Stefan Evers warf der Linken erneut Antisemitismus vor und schloss jede Zusammenarbeit mit Extremisten aus. Berlin wählt am kommenden Sonntag ein neues Abgeordnetenhaus und 12 Bezirksverordnetenversammlungen. Das Rennen ist laut Umfragen sehr eng. CDU und Linke liefern sich ein Kopf-an-Kopf-Rennen um Platz 1, dicht gefolgt von AfD und Grünen.
1: Der US-Kongress hat den Weg freigemacht für ein weitreichendes Sanktionspaket gegen Russland. Nach dem Senat billigte in der Nacht auch das Repräsentantenhaus ein entsprechendes Gesetz. Es sieht unter anderem Strafmaßnahmen gegen die russische Energiewirtschaft sowie die sogenannte Schattenflotte vor. Zudem werden Kremlchef Putin und hochrangige Militärvertreter mit Einreiseverboten belegt. Bevor das Gesetz in Kraft tritt, muss es US-Präsident Trump noch unterschreiben. Es wäre dann das erste Sanktionspaket gegen Russland seit Trumps Rückkehr ins Weiße Haus. Kanadas Premierminister Carney will sich heute vor dem Europäischen Parlament zu einer möglichen engeren Partnerschaft mit der EU äußern. EU-Kommissionspräsidentin von der Leyen hatte Pläne vorgestellt, Kanada zu einem assoziierten Mitglied der Europäischen Union zu machen. Dabei geht es um eine engere Zusammenarbeit in Technologiefragen, bei der Rüstungsgüterproduktion sowie bei künstlicher Intelligenz und der Arktispolitik. Das Wetter in Deutschland. Heute Nacht oft klar und trocken, in Süd- und Ostbayern lang anhaltender Regen, 13 bis 9 Grad. Tagsüber häufig trocken und vor allem im Süden Sonne, im Norden mehr Wolken, 17 bis 22 Grad. Am Freitag Wolken, Sonne und vor allem in der Mitte kurze Schauer, 18 bis 21 Grad. Und am Samstag im Norden und Westen eher grau, im Osten und Süden oft sonnig, 18 bis 23 Grad. Das waren die Nachrichten.
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3: Mit einer Entwarnung auf der A4 Chemnitz-Erfurt, kein Falschfahrer mehr zwischen Apolda und Erfurt-Fieselbach. Und eine Entwarnung auf der B28, B312, B313 Reutlingen-Bad Urach. Kein Falschfahrer mehr zwischen in Leisen in Reutlingen und Metzingen-West B28. Fahren Sie vorsichtig und kommen Sie gut an.
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3: Mit Alex Grantl. Es ist die größte öffentliche Kultureinrichtung in Washington D.C., das Kennedy Center. US-Präsident Trump wollte sich gerne mit dem Center und dem Namensgeber Kennedy schmücken und er wollte Trump in den Namen des Centers mit aufnehmen lassen. Ein Gericht hat diesen Plan allerdings schon mehrfach blockiert. Jetzt will Trump das Center vorerst ganz schließen lassen. Wie er schreibt, aus Sicherheitsgründen und für eine Renovierung. Wie genau es zu dieser Entscheidung kam, das berichtet aus Washington Carsten Kühntop.
4: Für Donald Trump stand die Sitzung des Kuratoriums des Kennedy Centers am Dienstag unter einem schlechten Stern. Soeben hatte Bundesrichter Christopher Cooper ein zweites Mal entschieden, der Präsident darf seinen Namen nicht am Kennedy Center anbringen. Ein Sieg für die demokratische Abgeordnete im Repräsentantenhaus Joyce Beatty, die geklagt hatte. Sie ist eines der wenigen Mitglieder des Kuratoriums, die nicht von Trump ernannt worden waren, sondern dem Gremium von Amts wegen angehören. Dem Sender CNN berichtete Beatty, wie Trump, der als Kuratoriumsvorsitzender an der Sitzung teilnahm, reagierte.
5: The President threw a tantrum.
4: Der Präsident hatte einen Wutanfall. Er war wohl wütend, weil er verloren hatte. Sehr unprofessionell. Er wollte mich dafür verantwortlich machen, sollte die Decke einstürzen. Und er war enttäuscht darüber, weil ich ihm seine Einschüchterungsversuche nicht durchgehen lasse. Aber da hat er sich die falsche ausgesucht. Er will Leute einschüchtern, weil er dieses Projekt wegen seiner Eitelkeit verfolgt. Einige Tage zuvor war ein schwerer Sturm über Washington hinweggefegt. Im Foyer des Kennedy Centers fiel deshalb ein Teil der Deckenverkleidung herunter. Nach der Kuratoriumssitzung teilte Trump mit, man habe dafür gestimmt, die Kultureinrichtung sofort zu schließen. Bereits zuvor hieß es aus dem Kuratorium, das Gebäude sei in einem so schlechten Zustand, dass die nötigen umfangreichen Renovierungsarbeiten erst nach einer Schließung möglich seien. Nathaniel Zelensky verwies im Sender NPR auf ein früheres Gerichtsurteil. Demnach sei das Kuratorium nicht befugt, über eine Schließung des Kennedy Centers zu entscheiden, zumal Renovierungen auch während des laufenden Kulturbetriebs möglich seien. Jetzt, so der Anwalt, müsse man herausfinden, ob die Türen verschlossen oder geöffnet seien. Wir prüfen das. Gestern Abend gab es Berichte einer Schließung. Wir haben Antworten von der Regierung verlangt und haken da jetzt nach. Sollte es geschlossen sein, wäre das ein schwerer Verstoß gegen die Anordnung des Gerichts. Seit dem vergangenen Jahr bereits versucht Trump, seinen Namen an die Fassade zu bekommen. Deswegen weigern sich seitdem zahlreiche Künstler dort aufzutreten. Der Ticketverkauf ist eingebrochen, Wohltäter spenden nicht mehr. Für die Renovierung hat der Kongress 257 Millionen Dollar bereitgestellt. Doch am Dienstag erklärte Trump klipp und klar, das Kennedy Center wird erst dann renoviert, wenn danach sein Name aufs Gebäude kommt.
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3: Es ist Mitte September, es wird also nicht mehr so lange dauern, bis die meisten Menschen zu Hause die Heizungen anmachen werden. Im Vergleich zu den letzten Jahren sind die Gasspeicher in Deutschland allerdings nicht allzu gut gefüllt, etwa zu 56%. Was das heißt, darüber wird viel gesprochen. Die Bundesnetzagentur beruhigt und bezeichnet die Menge als ausreichend. Andere sorgen sich aber, dass es zu Knappheit kommt oder dass es zu hohe Kosten gibt. Die Bundesregierung, die hat bisher betont, der Markt werde das Problem regeln. Aber jetzt schwenkt sie um. Mein NDR-Kollege Jochen Fischer hat darüber mit Jürgen Webermann aus der NDR-Info-Wirtschaftsredaktion gesprochen. Und er wollte wissen, was für eine Kehrtwende sich da gerade andeutet.
5: Ja, das Bundeswirtschaftsministerium, das macht jetzt Druck auf die beiden größten Gashändler hierzulande. Das ist einmal die Uniper und dann die Sefe. Das ist eine Firma, die früher mal der deutsche Ableger des russischen Gazprom-Konzerns war. Und diese beiden Unternehmen, Uniper und Sefe, die sollen jetzt den Fokus verstärkt darauf legen, die Speicher zu befüllen. Dazu muss man wissen, beide Unternehmen gehören auch dem deutschen Staat. Die sind beide 2022 nach dem russischen Überfall auf die gesamte Ukraine verstaatlicht worden. Und jetzt drängt das Wirtschaftsministerium diese beiden Firmen erst einmal informell mehr Gas einzulagern. Sie plant auch finanzielle Anreize für die Händler, die das Gas nicht sofort weiterverkaufen, sondern erst mal einspeichern, also auch Uniper und Sefe. Theoretisch könnte die Regierung Uniper und Sefe auch formell anweisen, einzuspeichern, wenn zum Beispiel jetzt die Versorgungssicherheit gefährdet ist. Aber das will sie Stand jetzt noch nicht tun.
6: Wir haben ja jetzt Mitte September, die Heizsaison beginnt ja im Oktober. Kommt dieser Schritt, auch wenn er informell ist, nicht ein bisschen spät?
5: Ja, absolut. Energieexperten weisen schon seit Wochen darauf hin, dass wir die deutschen Speicher bis zum Spätherbst wohl nicht auf die Füllstände bringen können, die jetzt eigentlich gesetzlich verlangt sind. Das wären 80%. Da müssten Sefe und Uniper jetzt im wahrsten Sinne des Wortes echt Gas geben. Du hast es ja schon gesagt, gerade liegen die Füllstände im Schnitt bei 56%. Zum Vergleich, vor einem Jahr waren es Mitte September 75%, also deutlich mehr. Und das erklärt auch die große Nervosität rund um dieses Thema.
6: Warum läuft das denn so schleppend mit dem Einspeichern?
5: Ja, das hat aus meiner Sicht mehrere Gründe. Zum einen sind die Zeiten vorbei, in denen Gashändler im Sommer billig Gas einkaufen und speichern konnten und dann im Winter teurer verkaufen konnten. Der Grund ist, dass wir jetzt viel mehr Flüssigerdgas, also LNG, beziehen. Und die Preise dafür, die sind nicht saisonal, wie das bei Pipelines der Fall ist. Da strömt ja beständig Gas zu uns. Und wenn wir alle die Heizung jetzt im Sommer ausstellen, dann drosselt das schon mal die Nachfrage um mehr als die Hälfte und somit auch den Preis. Das heißt, dieser saisonale Preisunterschied, der fällt jetzt größtenteils schon mal weg durchs LNG. Und der Iran-Krieg von Donald Trump, der verstärkt diesen Effekt auch noch, weil der Preis für Flüssigerdgas in den letzten Monaten deutlich gestiegen ist durch Ausfälle im Nahen Osten. Und deshalb ist das Einspeichern auch überhaupt nicht mehr lukrativ. Und dazu kommt noch ein zweiter Grund. Sowohl Uniper als auch die Sefe, die sollen bald privatisiert werden. Die brauchen also gute Bilanzen, um Investoren anzulocken und haben deshalb natürlich auch Interesse am bestmöglichen Geschäft. Und das ist gerade nicht das Einspeichern.
6: Und das heißt, der Markt regelt diese Frage des Einspeicherns dann doch nicht, wie Wirtschaftsministerin Reiche immer betonte.
5: Genug Gas gibt es auf dem Weltmarkt. Nur zu welchem Preis, das ist die Frage. Und bei leeren Speichern, da würden Verbraucher und Unternehmen am Ende komplett die Zeche zahlen, wenn mal eine Pipeline ausfällt oder der Winter eben doch kälter wird. Ein voller Speicher aber, der würde genau das wiederum abfedern. Deshalb ist auch mittelfristig eine staatliche Reserve geplant, weil sich eben der Markt verändert hat und nicht mehr so funktioniert wie früher.
3: Jürgen Webermann war das aus der NDR Info-Wirtschaftsredaktion. Und wir bleiben bei CDU-Bundeswirtschaftsministerin Reiche. Der Streit um die Energiegesetze aus ihrem Haus, der Streit geht ja schon seit Monaten. Besonders viel wird über das sogenannte Netzanschlusspaket diskutiert. Laut Reiche soll es verhindern, dass weiter Solarparks und Windräder in Gebiete gebaut werden, wo das Stromnetz die Energie gar nicht mehr aufnehmen kann. Für Bayern ist jetzt klar geworden, was das genau bedeutet. Mehr dazu von Lorenz Storch.
7: Am besten ist die Nachricht für neue Windräder in Bayern.
8: Beim Thema Windenergie haben wir in Bayern null Einschränkungen, also es gibt hier keinerlei Limitierungen beim Netzanschluss bei Windenergieanlagen.
7: Sagt Marian Rappel, Geschäftsführer des Verbands der Bayerischen Energie- und Wasserwirtschaft. Er verweist auf eine in Bayern sattgrün gefärbte Landkarte. Resultat der offiziellen Berechnungen der Spezialunternehmensberatung eBridge. Sie stellt jetzt im Auftrag des Bundeswirtschaftsministeriums und mit Daten der Netzbetreiber dar, wo sogenannte Netzengpassgebiete ausgewiesen werden müssen. Wenn das Netzpaket von CDU-Bundeswirtschaftsministerin Katharina Reiche tatsächlich Gesetz wird. Nach Reiches Willen soll es in solchen Gebieten, wo das Stromnetz bereits überlastet ist, unattraktiv werden für neue Wind- und Sonnenkraftwerke.
9: Wenn Anlagen sehenden Auges in eine Abregelung laufen, dann soll der Betreiber vorübergehend für einen bestimmten Anteil keine Förderung mehr erhalten.
7: Bei der Windkraft werden solche Netzengpässe jetzt nur in Norddeutschland ausgewiesen. Ein Erfolg für Bayern, der nicht selbstverständlich war. Denn der ursprüngliche Reiche-Entwurf sah Restriktionen für neue Windräder auch dort vor, wo bisher nur Photovoltaik steht, so Marian Rappel vom Verband der Bayerischen Energiewirtschaft.
8: Es ist für uns ganz wichtig gewesen, dass man hier die unterschiedlichen Erneuerbaren auch unterschiedlich betrachtet, denn sie haben einfach unterschiedliche Kriterien beim Netzanschluss. Windenergie speist zu anderen Zeiten ein als die Photovoltaik.
7: Für neue Solarparks dagegen wird es in Teilen Bayerns jetzt tatsächlich schwierig. Betroffen sind vor allem Gebiete in Niederbayern und Mittelfranken, teils auch in Schwaben und der Oberpfalz, wo schon viele Solarparks stehen und das Stromnetz eher schwach ist. Aber in den meisten Gebieten Bayerns zeigt Reiches Netzkarte auch für Photovoltaik weiter grün. Eine flächendeckende Photovoltaikbremse sieht Branchenvertreter Rappel daher nicht.
8: Ich gehe nicht davon aus, dass es hier zu einer starken Verlangsamung oder gar zu einem Abbruch des Ausbaus der Photovoltaik in Bayern kommt.
7: Auch das ein Resultat von Konzessionen der Bundeswirtschaftsministerin, die Netzengpassgebiete ursprünglich in größerem Umfang ausweisen wollte. Der Energieexperte der Grünen im Landtag, Martin Stümpfig, sieht in Reiches Netzpaket trotzdem einen grundsätzlichen Fehler. Weil es Druck mache auf die Erzeuger von erneuerbarer Energie statt auf Netzbetreiber, die ihre Kapazität zu langsam ausbauen.
10: Die Netzbetreiber sind kleine Fürsten. Da müsste wirklich die Bundesregierung viel stärker rangehen.
7: Demnächst befasst sich der Bundestag mit dem Stromnetzpaket. Weitere Änderungen sind da noch möglich.
3: Und die Zeit, es ist 1.44 Uhr.
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3: Am Sonntag können die Menschen in Berlin ein neues Abgeordnetenhaus wählen und die Menschen in Mecklenburg-Vorpommern einen neuen Landtag. Und nach Mecklenburg-Vorpommern schauen wir jetzt genauer. Die aussichtsreichen Spitzenkandidaten sind zum einen die Ministerpräsidentin Manuela Schwesig von der SPD und zum anderen der Kandidat der AfD, Leif Erik Holm. Über diese beiden Spitzenkandidaten kurz vor der Wahl Michael Seidel.
11: Der Wahlkreis 8 in Schwerin gilt als das politische Wohnzimmer von SPD-Spitzenkandidatin Manuela Schwesig. Genau hier wird sie herausgefordert vom AfD-Kandidaten Leif-Erik Holm. Der aber ist nicht der Spitzenkandidat der AfD, führt also nicht die Landesliste seiner Partei an. Vielmehr nennt Holm sich Ministerpräsidentenkandidat und will Schwesig in ihrem eigenen Wahlkreis besiegen. Sein Hauptargument: 28 Jahre SPD-Regierungsbeteiligung seien genug. Die SPD schade dem Land, deshalb müsse sich etwas ändern. Holm versucht es trotz eines durchaus radikalen Wahlprogramms mit einem betont gemäßigten, bürgerlich-konservativen Stil, wie im ersten Fernsehduell vorige Woche bei NTV zu sehen war.
12: Wir wollen den Investoren, die vielleicht dann irgendwann, wenn wir für Optimismus gesorgt haben, an unser schönes Land glauben, denen wollen wir den roten Teppich ausrollen, dass sie hier für die Zukunft investieren. Das geht aber nur, wenn wir die entscheidenden Schritte gehen. Das heißt Bürokratieabbau, das heißt Energiepreise runter und das heißt, dass wir auch dafür sorgen, dass die Steuern und Abgaben sinken.
11: Schwesig kontert mit erfolgreichen Großaufträgen und Ansiedlungen aus jüngster Zeit, wie dem Milliardenauftrag für Konverterplattformen für die Rostocker Neptunwerft oder dem Großrechenzentrum der Schwarzgruppe für 5,6 Milliarden in Dummersdorf. Diese Erfolge schreibt sie ihrer Regierungsarbeit zu.
13: Und deshalb sage ich Ihnen, Herr Holm, Natürlich. Bei der Wahl hier in Mecklenburg-Vorpommern geht es nicht um den Bund und nicht um Herrn Merz, sondern da geht es darum, wer genau diesen Investitionsplan mit der Wirtschaft voranbringt. Und das tun wir.
11: Der Herausforderer müht sich, Schwesig verantwortlich zu machen für die angespannte Wirtschaftslage, Mängel im Bildungswesen und eine verfehlte Energiepolitik. Vor allem aber weist er ihr eine Mitverantwortung zu, für die auch in Mecklenburg-Vorpommern höchst unbeliebte Bundespolitik. Sie nutzt solche Vorwürfe, um sich als Kämpferin gegen die Bundesregierung zu inszenieren, die aus ihrer Sicht das, was sie mit ausgehandelt habe, nicht korrekt umsetze. Schwesig also als Macherin, die ihrem Herausforderer vorwirft, außer blumigen Versprechungen keine Substanz liefern zu können. Im Schweriner Wahlkreis fürchtet selbst Mitbewerber Daniel Trebsdorf von der Linken, dass es knapp werden könnte für Schwesig. Deshalb bat er seine potenziellen Wähler, mit ihrer Erststimme statt ihn Schwesig zu wählen. Nach den jüngsten Umfragen liegt Holm landesweit zwar in der Beliebtheit weit hinter Schwesig zurück, dennoch hofft er im Wahlkreis auf das Momentum der Sachsen-Anhalt-Wahl. Die SPD dagegen setzt alles auf eine Karte. Aus der Frau für MV machte ihr Team zuletzt die Frau gegen Blau.
3: Auch im Vereinigten Königreich ist Migration ein Wahlkampfthema und auch da wird das Thema von Rechtspopulisten und Rechtsextremen instrumentalisiert. Jetzt hat die rechtsextreme Partei Restore Britain in einem kleinen Dorf eine symbolische Abstimmung unterstützt. In Piddington hat eine Mehrheit der 350 Einwohnerinnen und Einwohner abgestimmt, das Vereinigte Königreich zu verlassen. Das Referendum ist rechtlich wirkungslos, macht aber natürlich Schlagzeilen. Grund ist die Migrationspolitik. Unsere Korrespondentin Franziska Hoppen war vor Ort.
14: Piddington ist ein idyllisches Dörfchen nördlich von Oxford, ein bisschen so, wie man sich das Bilderbuch England vorstellt. Doch Piddington will nicht mehr Teil von England, Teil des Vereinigten Königreichs sein. Gestern waren die 350 Bewohner aufgerufen, in einem symbolischen Referendum über ihre Unabhängigkeit abzustimmen. Susanna Parden, stellvertretende Vorsitzende des Gemeinderats, verkündete das Ergebnis am Morgen.
15: We had 285 Yes-Votes.
14: 285 Bürger stimmten für den Austritt aus dem Vereinigten Königreich, 26 dagegen. Wahlbeteiligung knapp 92%. Für Parden und die restlichen Anwohner, die sich versammelt hatten, ein voller Erfolg. Piddington sei das Dorf, das brülle, sich zur Wehr setze.
15: We are Piddington, the village that roars.
14: Mit ihrer Abstimmung wollten die Anwohner ein Zeichen setzen. Gegen die Pläne des Innenministeriums, rund 1250 Asylbewerber auf einem Militärgelände vor den Toren des Dorfes unterzubringen. So wirft etwa dieser ältere Herr der Labour-Regierung vor:
16: They're complicit in what the crimes that these illegal immigrants will commit. Because it'll happen. It's happening everywhere now.
14: Die Regierung mache sich mitschuldig an den Verbrechen, die diese illegalen Einwanderer bestimmt begehen würden. Das passiere ja schon überall. Und diese Anwohnerin meint:
17: It's just really hard to see that many people that are unvetted. You just don't know who they are.
14: Es sei schwierig, wenn so viele Menschen nicht überprüft würden, von denen man nicht wisse, wer sie seien. Und da sei das schiere Ausmaß. 1250 Asylbewerber auf 350 Anwohner. Wobei nicht klar ist, ob und wann die Männer tatsächlich das Dorf besuchen würden. In der Nähe befinden sich auch die größeren Städte Bicester und Oxford. Immer wieder hatten Briten vor Hotels demonstriert, die bislang als schnell verfügbare Unterbringung genutzt wurden. 2025 gab es eine landesweite Protestwelle, auch Gewalt. Die Labour-Regierung versprach, die Hotelnutzung noch innerhalb dieser Legislaturperiode, also bis voraussichtlich 2029, zu beenden. Die Alternative? Ehemalige Militärgelände, so wie in Piddington. Doch wenn die Bürger auch das nicht wollen, Stadtrat Tim Bearder von den Liberal Democrats schlägt im BBC-Radio vor, die Regierung gibt Dutzende Millionen dafür aus, Menschen umzusiedeln. Stattdessen sollte sie mit dem Geldantragsverfahren beschleunigen, damit wir denjenigen, die ein Bleiberecht haben, eine angemessene Unterkunft geben und die übrigen zurückschicken können. Dass die Bearbeitungszeit teils Jahre dauert, die Unterbringung von Flüchtlingen sich deshalb zieht, liegt am Rückstau von, Stand Juni, etwa 32.000 Fällen. Und der ist auch personalmangelbedingt.
3: Der Beitrag von Franziska Hoppen.
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3: Alex Schulman ist in Schweden ein extrem bekannter Autor. Fast jedes Buch von ihm wird ein Bestseller. Und die Bücher sind autofiktional. Das heißt, er schreibt über sein Leben und seine Familie, aber eben in Romanform. Sein neuestes Buch heißt Jetzt beginnt das Leben. Und Daniel Kaiser hat es gelesen und Alex Schulman bei seinem Besuch in Hamburg getroffen.
18: Alex Schulman ist ein sympathischer, ruhiger, schlanker und, man spürt es sofort, verletzlicher Mann. 50 Jahre alt. Und auch das neue Buch erzählt von einem Trauma aus seiner Kindheit.
19: It's like I still try to answer this big question, what happened?
18: Ich versuche immer noch, diese große Frage zu beantworten, was ist damals geschehen? Darum geht es in jedem meiner Bücher. Manche Kritiker sagen, ich würde immer dasselbe schreiben. Aber ich werde damit nicht aufhören. Ich habe noch nicht mal damit angefangen, richtig in meine Kindheit zurückzugehen.
19: Going back to my childhood.
18: Sinnsuche, Traumabewältigung und, ja, Therapie klingt anspruchsvoll. Alex Schulman macht es aber so spannend wie in einem Krimi. Man ist als Leser sofort drin in der Geschichte und stolpert von Rätsel zu Rätsel. Vida ist Lehrer in Stockholm. Er steckt gerade in einer Krise. Er wurde nach einem Streit mit einem Schüler suspendiert. Gleichzeitig stößt Vida in einem Telefonbuch seiner Eltern auf die alte Nummer des Sommerhauses der Familie. Aus einer Laune heraus ruft er an.
20: Dann hörte ich das langgezogene, weit entfernte Tuten, dazwischen ein Rauschen. Es war eine schwache Verbindung, die jederzeit abreißen konnte. 5-mal ließ ich es klingeln. Als ich gerade auflegen wollte, hörte ich ein bekanntes Geräusch, das Knistern des Kabels, das sich immer zusammenringelte, wenn man ans Telefon ging. Ja, hallo? 2 Wörter. Aber kein Zweifel. Es war Papa.
18: Ein Mann telefoniert mit seiner Vergangenheit. Am anderen Ende der Leitung seine Familie, damals, als er Kind ist. Er ruft immer wieder an, erreicht sie immer wieder am selben Tag, am 17. Juni 1986, spricht mit Vater, Mutter und sich selbst. Irgendetwas mit Folgen ist an diesem Tag geschehen, etwas, das er vergessen hat. Ein Schlüssel vielleicht zu seinen Problemen von heute? Er versucht, wie ein Detektiv, Zeitabläufe zu rekonstruieren. Das Buch wird zum Psychothriller. Und das ist so packend, so spannend, so soghaft erzählt, dass man sich dem nicht entziehen kann. Ein Trauma aus der eigenen Kindheit, aber diesmal erzählt mit anderen Namen. Aus Gründen. Ich habe Verwandte, die nicht mehr mit mir reden, seitdem ich das Buch über meinen Großvater Verbrenn meine Briefe geschrieben habe. Und ich habe es satt, Dinge zu schreiben, die andere aufregen. Ich möchte auch meine Familie und meine Kinder schützen. Indem ich jetzt andere Namen benutze, bin ich viel freier. Es ist wie eine Therapie für mich, sagt Alex Schulman, der sich in dem Gespräch bei Antworten zu diesem Thema unbewusst selbst umarmt. Die Folgen sind manchmal krass, zum Beispiel nach seinem umwerfenden Buch über seine alkoholkranke Mutter Vergiss mich.
19: This old lady sitting in the audience, she rose, she shouted to me, you should be ashamed.
18: Plötzlich stand bei einer Lesung in einer Kirche eine alte Dame auf und schrie mich an, ich sollte mich schämen. Es sei eine Schande, was ich meiner Mutter antun würde. Und dann verließ sie die Kirche. Das hat mich sehr mitgenommen. Ich konnte nachts kaum schlafen. Aber ich komme immer wieder zum Schluss, es ist mir so passiert. Ich habe das Recht, es zu erzählen.
19: This happened to me and I have every right to tell it.
18: Alex Schulman erzählt unvergleichlich intensiv von dem, was in uns schlummert und uns prägt. Und das in einem aufregenden, unwiderstehlichen Ton.
3: Der neue Roman von Alex Schulmann heißt Jetzt beginnt das Leben. Das war der Beitrag dazu von Daniel Kaiser.
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3: Seit der massiven Wahlschlappe in Sachsen-Anhalt steht Kanzler Merz in seiner Partei massiv unter Druck. Zuletzt haben manche sogar seine Ablösung gefordert. Jetzt melden sich alle 8 CDU-Ministerpräsidenten zu Wort und stellen sich hinter Merz. Unser Gastautor heute ist Ulrich Schönborn, Chefredakteur der Nordwest-Mediengruppe in Oldenburg. Er kritisiert, dass sich die Regierung wieder mal mit sich selbst beschäftige, anstatt zu regieren. Die Schuld trage aber nicht der Bundeskanzler allein.
2: Natürlich ist es ein Fiasko, dass die Bundesregierung unter dem Eindruck der AfD-Höhenflüge bei Landtags- und inzwischen auch Kommunalwahlen im Westen sicht- und spürbar den Kopf verliert. Es ist ein Armutszeugnis, wenn der Bundeskanzler in Landtagswahlkämpfen von den eigenen Parteikollegen versteckt wird, um ja keinen Schaden anzurichten. Und wenn dann auch noch aus Unionskreisen Namen von vermeintlich besseren Kanzlern kolportiert werden, ist das Chaos perfekt. Doch es ist grundfalsch, die Probleme der Bundesregierung allein an der Person des unglücklich agierenden Bundeskanzlers festzumachen. Der gesamten Koalition gelingt es nicht, den Bürgern Kompetenz und Lösungsorientierung zu zeigen. Weder Solidaritätsbekundungen der Länderchefs für Merz noch besseres Erklären der Politik sind die Lösung. Die Lösung wäre eine Regierung, die sich als handlungsfähig erweist, die geschlossen auftritt und die Themen der Bürger wichtiger nimmt als sich selbst. Solange die Koalition das nicht glaubhaft liefern kann, ist es ganz egal, ob der Bundeskanzler Friedrich Merz, Hendrik Wüst, Alexander Dobrindt oder wie auch immer heißt.
3: Die Meinung von Ulrich Schönborn, Chefredakteur der Nordwest-Mediengruppe. Die Frankfurter Allgemeine Zeitung sieht in dem Schreiben der Ministerpräsidenten ein Indiz für eine besorgniserregende Lage.
21: Das Statement der CDU-Ministerpräsidenten ist auch ein Beleg, für wie groß sie die Not halten, in der sich der Kanzler und seine Regierung befinden. Andernfalls hätten sie nicht eine solche beispiellose Erklärung abgeben müssen. Zu ihren Besonderheiten zählt aber auch, dass man in ihr den Namen Merz so vergeblich sucht wie auf den Wahlplakaten der CDU im Osten.
3: Ähnlich bewertet es Henry Bernhard vom Deutschlandfunk.
22: Auf den Kanzler selbst, und das lässt tief blicken, kommen die Ministerpräsidenten erst im letzten dürren Satz zu sprechen, ohne ihn auch nur beim Namen zu nennen. Man braucht ihn halt noch, aber keinesfalls über die nächste Wahl hinaus.
3: Meint Henry Bernhard vom Deutschlandfunk. Der Münchner Merkur hält es für erstaunlich, dass die treue Erklärung der 8 CDU-Ministerpräsidenten so spät kommt.
21: Davor durfte in der CDU wochenlang jeder, der wollte, sein Mütchen am Kanzler kühlen. Sogar Nachwuchspolitikerinnen, von denen zuvor nie ein Mensch gehört hatte, schafften es mühelos in die Abendnachrichten, wenn sie ihn nur hart genug abwatschten. Und keiner aus der Spitze widersprach. Ob der seither eingetretene Autoritätsverlust des Kanzlers noch heilbar ist, müssen die Tage nach den Wahlen in Mecklenburg-Vorpommern und Berlin zeigen. Jedenfalls ist es Merz fürs Erste gelungen, einen Putsch von oben abzuwehren.
3: Soweit der Münchner Merkur. Viele Medien bezweifeln, dass Merz das Ruder für die Union noch herumreißen kann. Das Handelsblatt etwa spricht vom Absturz eines vermeintlichen Heilsbringers, dem das politische Handwerk nicht gelingt. Für die Welt hatte Merz seine Chance und hat sie vertan. Für den Kanzler könne es nach den Landtagswahlen in Mecklenburg-Vorpommern und Berlin nur eine Antwort geben: Er habe fertig.
21: Das ist bitter, aber trotz der Solidaritätsbekundung aller CDU-Ministerpräsidenten unvermeidlich für einen, der sich selbst und seine Fähigkeiten, eine Regierung zu führen, deutlich überschätzt, die Arbeit der anderen häufig verächtlich gemacht und dann, als es wirklich darauf angekommen wäre, nicht, gar nicht geliefert hat, der so vieles versprochen und so wenig gehalten hat.
3: Und das waren die Standpunkte, zusammengestellt hat sie heute Marei Beermann. Es ist gleich 2 Uhr, dann kommen hier die Nachrichten und danach geht es hier um die Rede zur Lage der Europäischen Union. Darin hat Kommissionspräsidentin von der Leyen am Mittwoch die großen Pläne für die EU im kommenden Jahr angekündigt. Welche das sind, das hören Sie gleich dann mit meinem Kollegen Carsten Thiele, der hier übernimmt. Ich bin Alex Grantl, kommen Sie weiter gut informiert durch diese Nacht.

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1: Um 2 Uhr mit Juliette Groß. Unionsfraktionschef Frei hält es für möglich, dass die Regierung schnell für Entlastung bei den Spritpreisen sorgt. In der ARD-Sendung Maischberger bezeichnete er es als nötig, dass dafür alle eng zusammenarbeiten, auch im Parlament. Dann sei es möglich, die Bürger schon in 2 Wochen zu entlasten.
2: As soon as possible. Ich glaube, wenn man das jetzt zügig macht, kann das zum 1. Oktober gelingen. Wir haben im Frühjahr, also im Mai, im Juni, haben wir die Mineralölsteuer abgesenkt. Der sogenannte Tankrabatt, das ist natürlich eine Option, die grundsätzlich zur Verfügung steht. Eine andere Möglichkeit wäre, dass wir das, was wir sozusagen bei der Mehrwertsteuer zusätzlich einnehmen, den Menschen zurückgeben, indem wir die Mehrwertsteuer von 19% auf 7% senken. Auch das könnte ein Weg sein.
1: Der Fraktionschef von CDU und CSU Frei. Kurz vor der Landtagswahl in Mecklenburg-Vorpommern hat es ein TV-Duell zwischen Ministerpräsidentin Schwesig und AfD-Spitzenkandidat Holm gegeben. Im NDR-Fernsehen warf Schwesig der AfD vor, die Wirtschaft im Land und den sozialen Zusammenhalt zu gefährden. Holm sagte dazu, Schwesig polarisiere und schüre Ängste. Die Ministerpräsidentin habe Mecklenburg-Vorpommern heruntergewirtschaftet. In MV wird am Sonntag ein neuer Landtag gewählt. Nach letzten Umfragen liegt die AfD knapp vor Schwesigs SPD. Die EU könnte bald ein Social-Media-Verbot für Kinder unter 13 Jahren beschließen. EU-Kommissionspräsidentin von der Leyen will einen entsprechenden Vorschlag heute vorstellen. Anschließend müssen sich das Europaparlament und die Mitgliedsländer mit dem Vorschlag befassen. Bis es zu einer Einigung kommt und ein Mindestalter tatsächlich eingeführt wird, könnten Monate oder sogar Jahre vergehen. Fußball-Bundestrainer Jürgen Klopp benennt heute seinen ersten Kader seit Amtsantritt. Auf dem Platz ist Klopps Premiere in einer Woche beim Länderspiel gegen die Niederlande. Heute geht es um das Personal für diese und 3 weitere Partien. Aus Frankfurt am Main, Tim Brockmeier.
3: So scheint gesichert, dass es nach dem Rücktritt von Manuel Neuer zum Comeback von Marc-André Ter Stegen im deutschen Tor kommen wird. Genauso wie der Bundestrainer natürlich auf bekannte Kräfte wie Kimmich, Wirtz, Schlotterbeck oder auch Tah setzen wird. Als große Überraschungen werden Felix Keidel vom Aufsteiger Elversberg, Younes Ebnu Talib aus Frankfurt oder auch Brajan Gruda von RB Leipzig gehandelt. Jürgen Klopp hatte bei seinem Amtsantritt vor 8 Wochen gesagt, es werden Spieler Möglichkeiten bekommen, die jetzt noch gar nicht damit rechnen. Dem Bundestrainer scheint es ernst mit dem versprochenen Wandel nach der WM.
1: Das waren die